Es gibt in Deutschland zwischen 50 und 60.000 Obdachlose. Das sind Freddys, das sind Frederikes. Und für diese Menschen ist jeder Tag ein Tag voller Entbehrung, ein Tag voller Not. Von all dem, was wir für selbstverständlich halten, haben die nichts. Die haben keine Toilette, die haben keine Dusche, die haben keine Küche, die haben keine Heizung. Und manche haben keine Verwandtschaft, weil die Verwandtschaft mit solchen Leuten nichts mehr zu tun haben will. Anfang diesen Monats, Anfang Februar, hat in Nürnberg eine 20-jährige Obdachlose unter freiem Himmel ein Baby zur Welt gebracht bei minus 15 Grad. Die Polizei hat sie um 5 Uhr morgens gefunden, wie sie da auf einem Lüftungsrost lag und versucht hat, sich und ihr Baby ein bisschen warm zu halten, hatte notdürftig einen Schlafsack. Ein Rettungswagen hat die beiden dann ins Krankenhaus gebracht. Wie es ihnen mittlerweile geht, das weiß ich nicht. Was ich weiß, ist, dass wir in einer Welt leben, in der es unglaublich viel Elend gibt. Das erschüttert uns. Dieser Freddy Penner ist einer, der gerade irgendwo vielleicht auch bei dir Luftlinie entfernt erreichbar lebt. Auf der Straße, mittellos. Das ist real. Das ist unsere Welt. Und wenn man ein wenig Mensch ist, und freue mich ja, dass es solche Menschen gibt, dann kann einen das nicht kalt lassen. Aber es gibt viel zu wenige, die so denken und die am liebsten eingreifen möchten und tatsächlich bereit sind, die letzte Jacke für so jemanden wie Freddy zu geben. Wo gibt es noch solche Leute? Wir machen einen Szenenwechsel. Einmal sitzt Jesus mit ein paar Freunden zusammen. Es sind seine Jünger, die ihm vertrauten und die sich ihm anvertraut haben, die ihm nachgefolgt sind. Und es waren einige andere Zuhörer dabei. Und Jesus schulte die. Wir haben ja gestern über das Thema Lernen gesprochen. Damals haben die Lehrer im Sitzen Unterricht gegeben. Und während des Unterrichtes steht plötzlich einer auf. Erstens, weil er nicht sitzen bleiben will. Und zweitens, weil er was Wichtiges zu sagen hat. Und das möchte ich uns einmal vorlesen aus Lukas Kapitel 10. Da stand ein Gesetzeslehrer auf und wollte Jesus auf die Probe stellen. Er fragte ihn: Lehrer, was muss ich tun, um das ewige Leben zu bekommen? Jesus antwortete: Was steht denn im Gesetz? Was liest du dort? Der Gesetzeslehrer antwortete: Liebe den Herrn, deinen Gott, von ganzem Herzen, mit ganzem Willen und mit all deiner Kraft und mit deinem ganzen Verstand, und liebe deinen Nächsten wie dich selbst. Du hast richtig geantwortet, sagte Jesus. Handle so, dann wirst du leben. Aber dem Gesetzeslehrer war das zu einfach, und er fragte weiter: Wer ist denn mein Nächster? Nun, jener Mann ist ebenfalls Lehrer, Gesetzeslehrer, wie hier steht, und er stellt Jesus eine Frage. Hier begegnen sozusagen zwei Lehrer einander, das eine so eine Art Jurist und dann eben Jesus, dieser weise Rabbi, dieser Lehrer, dem nun mittlerweile viele nachgefolgt waren. Und wir dürfen ihrem Gespräch zuhören. Ich finde es ganz spannend, wenn zwei Lehrer miteinander reden, da mal so das Ohr dran zu halten. Lehrer, was muss ich getan haben, um ewiges Leben zu erben? Das ist ja grundsätzlich eine gute Frage und vielleicht die wichtigste Frage, die ein Mensch überhaupt stellen kann. Viele sind so diesseits orientiert und eben in unserem Egoismus denken wir nur an uns, dass es uns gut geht. Alles andere blenden wir aus und an die Ewigkeit, dass wir vielleicht einmal Rechenschaft ablegen müssen vor Gott und dass wir auf seine Gnade angewiesen sind, dass wir am Ziel ankommen sollten, ewiges Leben erhalten dürfen. Das

zu finden, was man ihm anhängen konnte. Die waren neidisch auf Jesus, so viele, die ihm da vertrauten und nachfolgten. Und ihre Reden und Lehren, die sie gehalten haben, die interessierten die Leute plötzlich gar nicht mehr. Dieser Rabbi aus Nazareth, er wagte es ja, die Obersten der Juden in Frage zu stellen, zu kritisieren und ihre Religiosität bloßzustellen. Und da wollten sie ihn gerne anklagen, und da braucht man ja irgendwas in der Hand. Also Jesus begegnete so manchem Fragesteller, der in Wirklichkeit ein Fallensteller war. Ich vermute, dass hier so jemand war. Gut, vielleicht hatte dieser Akademiker auch das Bedürfnis, allen in der Gruppe, mit denen Jesus hier zusammensaß, seinen Scharfsinn zu beweisen. Fest steht jedenfalls, der Mann redet gerne. Und es gibt ja auch in der Christenheit so sehr handliche Labertaschen. Es gibt ja Leute, die diskutieren bis zum Umfallen, die stellen alles und jeden in Frage, die kommen nie zu einem Ergebnis, die reden und halten also Sitzungen ab. Und das sind so theologische Theoretiker, die also ihren Glauben irgendwie als einen Gegenstand, als einen Diskussionsgegenstand betrachten. Und ihr Geschwätz ist meistens ziemlich hohl. Von solchen Leuten heißt es, dass sie aufgeblasen sind wie Luftballons, hohl eben, und dass sie in Wirklichkeit nichts wissen und stattdessen krank sind. Die Diagnose ist Streitfragen und Wortgezänk, frei nach 1. Timotheus 6, Vers 4, der Apostel Paulus schreibt hier seinem Freund Timotheus von solchen Leuten, und dass Timotheus sich von solchen Leuten in Acht nehmen soll, weil das Leute sind, die die Gemeinde in eine völlig verkehrte Richtung führen und auch in der Gefahr sind, wie dieser Gesetzeslehrer, allenfalls ein wenig religiös zu sein. Nun, jeder Kopfglaube, der sich auf das Denken beschränkt, dass wir es uns irgendwie versuchen vorzustellen und eine Theorie daraus machen, jeder Kopfglaube nimmt ja dem, was das Wort Gottes sagt und was wir hier auch versuchen wollen zu predigen, den Kern und dreht es auf den Kopf, und dann landen wir vielleicht bei einer Menge von Einsichten, aber von dem, was Gott mit seinem Wort tatsächlich beabsichtigt, davon passiert oft nur so ganz wenig. Während wir in unseren Kirchen dauernd auf der Suche nach neuen Positionen sind, frage ich mich ja, wo sind denn die Scharen von Neubekehrten, die Jesus gefunden haben, frei geworden sind, zu veränderten Menschen geworden sind? Wo sind denn die fröhlichen Tauffeiern, wo wir Menschen auf den Tod von Jesus taufen und sie damit bekennen, dass sie mit Christus gestorben, mit Christus auferstanden sind und neu anfangen? Wo sind denn die lebendigen Gebetsversammlungen in unseren Kirchen und Gemeinden? Glaube kann so etwas von tot sein. Das wird uns Christen manchmal vorgeworfen. Und wenn du einer derer bist, der sagt, also das mit der Religion, ich habe meine Schwierigkeiten mit dem Bodenpersonal Gottes, dann kann ich dir in der Sache ja nur recht geben. Und das wollen wir ganz sachlich auch zur Kenntnis nehmen. Es gibt sehr viel abgestorbenes Fleisch in unseren Gemeinden und Kirchen. Das ist eine traurige Realität, die neben dieser anderen traurigen Realität, nämlich dem Elend in dieser Welt, steht. Also was muss ich tun, um das ewige Leben zu bekommen? Dieser Typ wollte irgendwie gerne mit Jesus über die Theorie des Glaubens philosophieren. Wahrscheinlich hat er dieses beabsichtigte Wortgefecht zu Hause so wie im Sandkasten schon in so einem, wie so ein Manöver schon ein bisschen ausprobiert. Also hat er sich gründlich vorbereitet. Ein schlauer Kerl, mit dem es Jesus hier zu tun hat. Und dann antwortet Jesus ihm: Du, das solltest du eigentlich wissen, mein Freund. Du bist doch Schriftgelehrter. Was steht denn in der Schrift? Was liest du? Und von seinen Stimmbändern spult er sofort auswendig ab: Du sollst den Herrn, deinen Gott, von ganzem Herzen lieben. Und du sollst das nicht mit Herzen alleine tun, sondern mit deinem ganzen Willen, mit all deiner Kraft, mit deinem ganzen Verstand. Und liebe deinen Nächsten wie dich selbst. Deuteronomium 6, Vers 5, jawohl, da ist er drin in der Materie. Das hat er schon im Kindergottesdienst gelernt, das hat er im Konfirmationsunterricht wiederholt, das haben sie in der Jugend

als Anspiel aufgeführt. In der Jugend haben sie es besprochen, im Hauskreis erörtert und im Theologiestudium hat er das als Prüfungstext gehabt. Also da war er wirklich drin und Jesus stimmt ihm auch zu. Bravo, gut aufgepasst. Jesus sagt, richtige Antwort, Religion 1, tu dies und du wirst leben. Tu dies und du wirst leben. Fertig, genug geredet, ran an die Arbeit. Nun, die Geschichte könnte hier zu Ende sein. Ist sie allerdings nicht, denn erstens hat Jesus noch was zu sagen, zweitens hat der Mann noch einen Einwand. Und drittens könnte man an der Stelle glauben, ewiges Leben bekommt man dadurch, dass man etwas tut. Das ist ein Missverständnis. Und wir haben ja auch noch ein bisschen Zeit. Die Geschichte ist noch nicht ganz zu Ende und wir müssen schon noch ein wenig darüber nachdenken. Jeder von uns weiß, wenn jeder von uns lieben würde, Gott lieben würde, demütig leben würde vor diesem wunderbaren Gott und auch den Nächsten lieben würde, Menschen lieben würde, dann sähe die Welt besser aus. Davon bin ich fest überzeugt. Und das lässt sich auch mit der Bibel wunderbar begründen. An Wissen zumindest der wichtigsten biblischen Aussagen mangelt es vielen von uns ja gar nicht. Der Mann hier wusste die gespeicherten Worte im richtigen Moment abzurufen. Aber oft sind die Worte Gottes irgendwie Daten, die wir

0: Aber oft sind die Worte Gottes irgendwie Daten, die wir ein Tu-Wort, das schreibt man zwar groß, trotzdem es ist ein Tu-Wort, denn Liebe wird immer durch die Tat unter Beweis gestellt. So, und jetzt wird dieser Mann plötzlich womöglich an den Straßenrand ins Ghetto geschickt, zu Freddy oder anderen, die da irgendwo am Rande der Gesellschaft leben. Also dieser Jesus ist wirklich ein unbequemer Mensch, da möchte man so gerne mit ihm diskutieren und dann schickt er einen gleich los. Was macht unser Freund also? Er kramt das nächste Problem aus der Labertasche hervor, macht man hier so. Das Wort Gottes stellt dich in Frage. Und am besten stellst du gleich mal eine Gegenfrage. Ist die Bibel nicht auch nur von Menschen geschrieben worden? Oder am besten du fragst gleich, also gibt es diesen Gott überhaupt? Man kann ja nicht auf einen vertrauen, von dem man nicht wirklich weiß, ob er überhaupt existiert und so. Die Gegenfrage des Schriftgelehrten lautet, wer ist denn mein Nächster? Ist es nämlich ziemlich problematisch, lieber Herr Dr. Jesus von Nazareth, wer denn nun der Empfänger meiner Liebe werden soll, ob das vielleicht die alte Frau ist, die ich da jeden Tag mit ihrem Rollator die Straße entlang wackeln sehe, sollte lieber zu Hause bleiben jetzt bei der Pandemie und so, aber oder vielleicht die Familie aus Syrien, die man jetzt in der Hausnummer 17 untergebracht hat, oder wer ist mein Nächster? Mein Chef vielleicht irgendjemand, der mir noch ein bisschen näher steht, der Chef sah auch nicht so gut aus heute Morgen, oder Kollegen oder so. Das ist ja gar nicht so einfach. Wer ist mein Nächster? Müsste man ja erstmal feststellen. Und so versucht der Fragesteller geschickt, so ein bisschen Zeit zu gewinnen. Und dann kann er so, ein bisschen im Warmen sitzen bleiben. Und da muss man nicht gleich los, seine Eltern um Verzeihung bitten oder sich sozial engagieren oder so. Wer ist mein Nächster? Diese Frage stellen wir uns manchmal. Dass es Elend in der Welt gibt, das ist uns bewusst. Da gab's da mal, war das am Neujahrstag oder kurz danach, da gibt's dann so eine große Spendengala, ein Herz für Kinder und so, und dann kriegt man da Bilder von weltweiten unterentwickelten Ländern gezeigt, wo wirklich große Not ist und so, und da macht man vielleicht auch mal so ein paar übrige Euro locker. Aber ansonsten warten wir so das Jahr über auf Gelegenheiten. Viele Menschen sitzen in ihrem Leben wie im Wartezimmer. Und wenn sich an der Tür was tut, dann schielen sie so über den Zeitungsrand, spekulieren, warten, ob da vielleicht jemand kommt, der ihr Nächster sein könnte. Bin ich hier gefragt oder nicht? Warten wir es ab. Nun, anstatt jetzt mit dem Mann über das Wesen des Nächsten zu diskutieren, fängt Jesus an, wie im Kindergarten eine Räubergeschichte zu erzählen. Und das so einem gebildeten Mann gegenüber. Es war einmal ein Mensch, sagt Jesus, der ging von Jerusalem hinab nach Jericho. Na prima, sagt sich der Schriftgelehrte. Irgendein Mensch, den ich überhaupt nicht kenne, das soll also mein Nächster sein, also kein Nachbar oder so ehemaliger Schulfreund oder so. Irgendein Mensch, Spaziergänger. Aber die Geschichte lässt ihm wenig Zeit, seine Gedanken auf eine längere Wanderschaft zu schicken. Und naja, ich lese mal. Jesus nahm die Frage auf und erzählte die folgende Geschichte. Ein Mann ging von Jerusalem nach Jericho hinab. Unterwegs überfielen ihn Räuber. Sie nahmen ihm alles weg, schlugen ihn zusammen und ließen ihn halbtot liegen. Nun kam zufällig ein Priester denselben Weg. Er sah den Mann liegen und ging vorbei. Genauso machte es ein Levit, als er an die Stelle kam. Er sah ihn liegen und ging vorbei. Schließlich kam ein Reisender aus Samarien. Als er den Überfallenen sah, ergriff ihn das Mitleid. Er ging zu ihm hin, behandelte seine Wunden mit Öl und Wein und verband sie. Dann setzte er ihn auf sein eigenes Reittier und brachte ihn in das nächste Gasthaus, wo er sich weiter um ihn kümmerte. Am anderen Tag zog er einen Geldbeutel heraus, gab dem Wirt 2 Silberstücke und sagte, pflege ihn. Wenn du noch mehr brauchst, will ich es dir bezahlen, wenn ich zurückkomme. Ein unbedarfter Reisender wird überfallen. Ob der Anschlag einen antisemitischen Hintergrund hatte oder wer diese Ganoven waren, das weiß man bis heute nicht. Jedenfalls schlagen die den halb tot und rauben und ziehen ihn ganz aus und den Wehr- und wertlosen Rest lassen sie zurück. So bleibt dieser arme Kerl am Straßenrand liegen. Ein Priester kommt den Weg hinab, das heißt, er kommt von Jerusalem, der kommt von der Arbeit, und wenn du von der Arbeit kommst, dann bist du ein bisschen müde und dann freust du dich auf Entspannung, und dann liegt ausgerechnet noch viel entspannter ein Kerl im Weg. So, dann fallen dem aufmerksamen Priester die blauen Flecken auf, der ist betrunken, der wird wahrscheinlich gegen einen Baum gerannt sein, da schaut er sich um, versichert sich, dass jemand gesehen hat, dass er ihn gesehen hat, und dann macht er sich schnell davon, eilig mit der Bibel unterm Arm heim zu Frauchen, um ein Glas Wein mit ihr zu trinken. Es dauert nicht lange, da kommt als nächstes ein Tempeldiener zum Tatort. Was kann man hier tun? Dem dienen? Aber ich bin ja Tempeldiener, ja, also mein erster Hilfekurs ist schon lange her. Naja, außerdem, vielleicht liegen 100 Meter weiter die Bösewichte immer noch hinterm Busch und lauern nur drauf, mir eins über die Rübe zu geben. In der Bibel kennt er sich nicht so gut aus, er ist also so für Technik da in der Kirche zuständig. Aber er zitiert trotzdem fromm klingend, hilf dir selbst, so hilft dir Gott. Öffentliche Meinung 1, Vers 1. Und dann hat er ihn damit die Leviten gelesen, als Levit seinen Job getan und seine Pflicht erfüllt. Und dann ist auch er weg. Nun, das ist ja auch irgendwie eine blöde Situation. Man kann sich auf so eine Begegnung gar nicht wirklich vorbereiten. Irgendwie liegt ja immer der, der meine Hilfe braucht, gerade dann im Weg, wenn ich gerade sehr beschäftigt bin, wenn ich was Wichtiges vorhabe und wenn mir das nicht ins Zeug passt. Und dann ist ja erstaunlich, welche Ausreden uns plötzlich einfallen. Der ist verdächtig, wahrscheinlich vorbestraft, versoffen, faul, fies und selber schuld. Und dann machen wir die Augen zu und dann warten wir wieder. Das Gewissen schläft ein, sobald jener betrunkene Nächste wieder außerhalb des Sichtfeldes liegt. Es ist leicht, einen Bogen zu machen. Es ist leicht, weiter zu seppen, wenn dir eine Reportage das Elend der Welt vor Augen hält und dich zur Hilfe aufruft. Es ist leicht, in der Zeitung die Armutsstatistiken zu überschlagen. Warum gibt es eigentlich so viel Elend auf der Welt? Wir haben vorhin ja nur von Deutschland gesprochen. Würden wir ja fast sagen, 50.000 bis 60.000 Obdachlose ist ja noch eine überschaubare Zahl. Weltweit gesehen sind es 75% Menschen, die kaum etwas zu essen haben, die keinen Kühlschrank haben, den sie aber auch überhaupt nicht bräuchten, weil sie überhaupt nichts haben, was sie reintun könnten. Die haben kaum Kleidung, die haben kein Dach über dem Kopf. 75%. Warum ist das so? Das hat unter anderem damit zu tun, dass du und ich zu oft die Augen verschließen. Augen auf im Straßenverkehr. Diese Straße zwischen Jerusalem und Jericho, die gibt's ja nicht nur in Palästina, sondern die führt quer durch die ganze Welt. Die führt quer durch Detmold, wo wir jetzt hier gerade sind, und ich weiß nicht, von wo du uns aus zuschaust. Sie führt quer durch deine Stadt, sie führt quer durch dein Leben, diese Straße, von der Jesus hier redet. Weißt du, wer wirklich liebt, das nicht nur sagt, nochmal, Liebe ist ja nicht eine Theorie, sondern es ist ein Tu-Wort, es ist was ganz Praktisches. Wer wirklich liebt, der ist auch bereit, sich mal aus seinen Plänen und Vorhaben rausreißen zu lassen. Der muss ja mal bereit sein, sich von Aufgaben überraschen zu lassen, die Gott einem spontan stellt. Gott ist ein Gott der Überraschungen in vielerlei Hinsicht. Und zu Liebe gehört immer auch mal so ein bisschen zu improvisieren. Wir haben bei uns, wo ich zu Hause bin, in der Nachbarstadt in Herborn, einen Bezirkspfarrer Eberhard Hoppe. Ich nenne den Namen mal, ein vorbildlicher Christ. Wenn es mehr solcher Pfarrer gäbe, sehe es auch anders aus in unseren Kirchen und in unserer Gesellschaft wahrscheinlich. Ein Mann, der sehr demütig das Wort Gottes lehrt, aber auch lebt. Und er hat mir mal erzählt, dass wenn er zu einem Termin los muss, und er ist einer, der oft als Seelsorger gefragt ist, dass er immer mindestens eine halbe Stunde früher aufbricht, als es eigentlich nötig gewesen wäre. Weil er sagt, Gott hat immer irgendwelche Aufgaben. Wie oft habe ich es erlebt, sagt er, dass ich vielleicht einem Pannenhilfe leisten konnte oder dass da jemand war, der ein Gespräch brauchte oder so. Ich bin jemand, das sage ich ganz ehrlich, ich breche oft so kurz vor knapp los. Da gucke ich auf die Uhr, denke, ach, noch ein bisschen Zeit, kannst vorher noch das und das erledigen. Es fällt einem immer irgendwas ein, was wichtiger ist, als sich mal zur Verfügung zu stellen, zu sagen, Gott, also es gibt so viel Arbeit in dieser Welt, so viele Aufgaben, zu denen du mich ja beauftragen möchtest. Das ist das Gebot, du sollst deine Nächsten lieben wie dich selbst. Wo sollen wir es denn machen, wenn wir es nicht spontan an denen tun, die es nötig haben und damit rechnen, dass Gott uns die über den Weg schickt? Also ich arbeite dran und Ebert Hoppe ist mir dein großes Vorbild und lasst uns das alle miteinander vornehmen, dass wir Situationen suchen, in denen wir uns gebrauchen lassen können. Und wenn ich es mal erlebt habe, dann kann ich nur sagen, ob das im Zug war, wo ich mit jemandem gesprochen habe über den Glauben an Jesus Christus oder wo mal bei uns vom Haus einer da auf seiner Mikrowelle saß. Alter Mann, meine Frau hat mich darauf aufmerksam gemacht, da sitzt einer auf einer Kiste, sagt sie. Ja, ich habe das erstmal so ein bisschen beobachtet, dann ein bisschen später war er so, weiß ich nicht, so 20, 30 Meter weiter saß er wieder da. Ich dachte, der wird vielleicht abgeholt oder so. Und habe ich gemerkt, dass der also irgendwie ganz schwer Luft gekriegt hat. Und dann bin ich runter, kann ich Ihnen helfen? Ja, hat er sich eine Mikrowelle gekauft. Und einer, der in Kasachstan im Bergbau gearbeitet hatte, die Lunge völlig kaputt. Und da habe ich ihm das nach Hause getragen, sagt er, Scheiße, sagt er. Sage ich ja, ich gebe Ihnen recht, das Leben ist wirklich scheiße. Wenn es da nicht einen gäbe, der uns lieb hat und der unserem Leben Qualität geben würde. Und habe ihm vom Gott, glaubst du wirklich, dass es sowas gibt? Dann haben wir uns unterhalten. Das ist eine längere Geschichte. Habe ihn dann nach Hause gebracht mit seiner Mikrowelle und haben uns kennengelernt. Und er hat dann Heiligabend bei uns verbracht. Und er hat dann mit 75 Jahren eine Entscheidung für Jesus Christus getroffen. Und das macht selber so froh, wenn man sowas miterlebt, wenn man jemandem, der Hilfe braucht, dem es schlecht geht, wenn man ihm ein wenig unter die Arme greift und sich von Gott einsetzen lässt. Denn wir sind ja tatsächlich Gottes Bodenpersonal, auch wenn viele von uns ein schlechtes Licht auf die Gemeinde von Jesus werfen. Was könntest du, wenn du Christ wärst, erleben? Wenn du, wie wir das sollten, mal die Segel setzen würdest und dich mal so vom Heiligen Geist treiben würden. Aber viele von uns, statt zu segeln, fahren im Zug. Da sind wir so in unseren eingefahrenen Gleisen drin. Komm doch mal raus aus deiner Routine. Das sage ich auch den Christen, die heute Abend wieder mal zuschauen. Und das wird wahrscheinlich immer die Mehrheit sein. Komm mal raus, bete doch mal für Überraschungen. Und sei mal ein bisschen beweglicher, als du das bisher warst. Übrigens, der Priester und der Levit, das sind ja sogenannte Hauptamtliche, wie man uns nennt, die wir Geld für unseren geistlichen Dienst bekommen. Der David Priest, der Pastor der Gemeinde hier, ist ja heute Abend auch anwesend. Irgendwo hat er sich versteckt. Wir kriegen ja, werden ja dafür bezahlt, dass wir Gott und der Gemeinde dienen dürfen. Und diese Vollzeiter, diese Hauptamtlichen kommen ja hier nicht allzu gut weg. Das müssen wir mal sagen. Die kommen hier beide vorbei, aber nicht allzu gut weg. Denen, sprich uns, sollte man nicht den ganzen Dienst für Gott und am Nächsten überlassen. Ich bin manches Mal vorbeigegangen. Ich habe so manche Gelegenheit verpasst. Und du, was glaubst du am Ende deines Lebens zu bereuen, heute nicht getan zu haben? Am Ende kommt der Samariter. Er sieht den Verwundeten, ist innerlich bewegt und hilft spontan. Der nie eine Jungschar besucht hat, geschweige denn biblischen Unterricht oder so, Konfirmandenunterricht, der tut was, trotz seiner ziemlich mangelhaften Theorie der Liebe. Der wäscht und kühlt dem Mann seine blauen Flecken, hieft ihn auf seinen Esel ab, die Post in ein feudales Hotel, trägt den Bewusstlosen eigenhändig ins Bett, zahlt die Rechnung im Voraus, bestellt noch einen Sanitäter ein. Gott sei Dank ist nichts gebrochen, keine inneren Verletzungen. Trotzdem trifft er Vorsorge an der Rezeption, hinterlässt er noch einen 200-Euro-Schein für alle Fälle, sorgt gut für meinen Freund, wenn er wieder einigermaßen bei Kräften ist, dann seht zu, dass ein guter Masseur seinen Job tut und falls es teurer wird, ich komme wieder und für alles auf. Dieser Mann hat die Scheuklappen abgelegt. Er sieht, was um ihn herum passiert. Und wir sollten so wie der diese eingefahrenen Gleise verlassen. Sonst sehen wir nur unser eigenes Leben, unsere eigenen Ansprüche und sind damit Teil einer kalten, lieblosen Gesellschaft, die ja schon kalt genug ist. Und so wie es jetzt draußen die letzten Tage wärmer geworden ist und dieser Frost vorbei, wünschte ich, dass in unseren Kirchen und Gemeinden auch ein bisschen Frühling aufkommt, dass da was aufkeimen kann, Knospen aufgehen und Menschen sich freuen können an der Sonne der Liebe Gottes, die durch uns scheinen soll. Jesus hat zu seinen Jüngern gesagt, ihr seid das Licht der Welt und verbergt das nicht, haltet das nicht unterm Scheffel, sondern leuchtet, einmal leuchtet, damit Menschen den Weg finden können, aber auch eben, dass es überhaupt heller, wärmer in dieser kalten Welt wird. Wie endet jetzt der Bericht hier? Vers 36, da steht, was meinst du, fragt Jesus, wer von den dreien hat an dem Überfallenen als Nächster gehandelt? Die Frage ist ja immer noch die, wer ist mein Nächster? Der Gesetzeslehrer antwortete, der ihm geholfen hat. Jesus erwiderte, dann geh und mach du es genau so. Der Gelehrte wollte wissen, wer sein Nächster sei. Jetzt könnte man ja meinen, dass Jesus uns beibringen will, der Nächste, das sei so ein Armer am Wegesrand, wie der, der da überfallen worden ist. Aber der steht gar nicht zur Debatte. Schau mal genau hin, was hier in diesen beiden Versen steht. Jesus fragt, wer von den dreien ist der Nächste dessen, der unter die Räuber fiel. Und diese drei, das sind der Priester, der Levit und der Samariter. Der Überfallene steht nicht zur Debatte. Und mit dieser Geschichte dreht Jesus den Spieß herum und reißt sozusagen die Tür zum Wartezimmer deines Lebens auf und ruft, der Nächste bitte, und damit meint er dich. Er erwartet von dir und von mir, dass ich aufstehe, dass du aufstehst, dass du losgehst, dass du handelst. Jetzt bist du dran. Der Nächste bitte, das bist du. Weißt du, wenn ich heute Abend so darauf bestehe, dass wir unseren durchblutungsgestörten Hintern hochkriegen und was tun, dann will ich nicht den Eindruck erwecken, dass wir dadurch gerettet würden. Ich will keinen Leistungsglauben. Ich will keine Gesetzlichkeit einfordern. Wir sind nicht gerettet, weil wir etwas tun, sondern wir tun etwas, weil wir gerettet sind. Das ist der Unterschied. Wir tun etwas, weil wir gerettet sind. Es gibt ja Leute, die sagen, bevor dass ich Christ werde, mich diesem Jesus anvertraue, von dem ihr da die ganzen Abende redet, da muss ich erstmal mein Leben in Ordnung bringen. Dann meinen Leute, ich muss mich bessern, ich bräuchte Veränderungen. Und dann versucht man irgendwie und so, sich also für Gott passend zu richten. Das ist ein Irrtum. Durch gute Werke wird niemand gerettet. Der Apostel Paulus lehrt das so deutlich. Nicht aus Werken, damit niemand sich rühme. Dann hauen wir uns auf die Schulter und sagen, was wir alles gemacht haben. Gott kann mit uns zufrieden sein. Und es wäre übrigens überflüssig, was Jesus am Kreuz für uns getan hat. Er ist für unsere Sünden am Kreuz gestorben und hat am Ende ausgerufen, es ist vollbracht. Das heißt doch mit anderen Worten, dem ist nichts hinzuzufügen. Ich muss nicht durch gute Werke das irgendwie noch vervollständigen, dass ich dann gerecht wäre, sondern der Glaube an das, was Jesus für uns vollbracht hat am Kreuz, der reicht aus. Gute Werke gehören natürlich zum Leben eines Christen dazu, deswegen rede ich darüber und rede da auch denen, die bereits Christen sind, ins Gewissen. Aber erst wenn ich bei Jesus Vergebung empfangen habe, wenn ich von ihm verändert worden bin, dann möchte ich aus Liebe heraus das sozusagen weiterführen, was Jesus vorgelebt hat, wie er sich eben um die Elenden gekümmert hat, Hungernde satt gemacht hat und Kranke gesund gemacht hat. Das ist dann durchaus auch meine Aufgabe, sozial engagiert zu leben. Also uns motiviert die Liebe, nicht das Gefühl, etwas machen zu müssen. Wenn Jesus diese Geschichte erzählt und dann am Ende schließt und sagt, tu das, dann ist das Gesetz. Ich weiß nicht, wie das auf dich wirkt, wie die Predigt heute Abend auf dich wirkt. Mir gefällt die Predigt nicht. Ich hoffe nicht, dass jemand da ist, das ist eine schöne Predigt. Das ist keine schöne Predigt, die ich heute Abend halten muss, weil diese Geschichte hier stellt uns doch alle miteinander bloß. So wie das ganze Gesetz, also was Gott von uns Menschen fordert, das stellt uns bloß. Und dann erkennen wir die Unmöglichkeit, das ganze Gesetz zu halten, weil wir, wenn wir von Liebe reden, merken, dass wir sehr viel Eigenliebe haben. Dass wir oft an unseren Vorteil denken und nicht so sehr an den Nächsten. Und weil wir nicht in der Lage sind, das Gesetz zu halten, deswegen brauchen wir Vergebung unserer Sünden, unserer Verfehlungen, da wo wir gefehlt haben, da wo Gott erwartet hat, dass wir etwas tun. Und nochmal, diese Geschichte beschämt und hält uns vor Augen, die meisten von uns tun nichts oder nur ganz wenig. Ein Herz für Kinder mal ein paar Euro überwiesen oder so. Wo kommen wir eigentlich her? Wir sind doch die, die unter die Räuber gefallen sind, oder nicht? Wir sind doch ausgezogen, beraubt worden. Die Sünde hat uns verwundet und geschlagen. Dessen bin ich mir bewusst, dass die Sünde ihre Spuren hinterlassen hat in meinem Leben und dass so viel passiert ist, wo ich andere Menschen verletzt habe, wo ich Dinge getan habe, die ich am liebsten rückgängig machen würde. Es gibt so viel Sünde in meinem Leben, aber ich weiß auch, dass am Kreuz Jesus für meine Sünden gestorben ist und dass er mir vergeben hat, seitdem ich mich zu Jesus bekehrt habe. Und ich kann aufatmen und mich darauf verlassen. Danke, Herr Jesus, dass du gnädig bist. Auch jetzt, wo ich immer noch unvollkommen bin, darf ich mich darauf verlassen, dass du mich durchbringen möchtest und auch verändern möchtest, immer mehr verändern möchtest in dein Bild. Ja, die Sünde verwundet, die Sünde schlägt uns. Und wenn dann der Priester und der Levit kommen, dann müssen wir liegen bleiben. Die helfen ja nicht. Die Vertreter des Gesetzes helfen nicht. So wie es der Apostel Paulus geschrieben hat im Römerbrief Kapitel 3, aus Gesetzeswerken wird kein Fleisch vor ihm gerechtfertigt werden, denn durchs Gesetz kommt Erkenntnis der Sünde. Das ist alles. Das Gesetz hält uns nur vor Augen, wie unvollkommen wir eigentlich sind. Ohne Gesetz gäbe es keine Gesetzesübertretung, aber da es das Gesetz gibt, da Gott schon Forderungen hat, das sollst und das sollst du nicht, merken wir, dass wir dem nicht gerecht werden. Also die Vertreter des Gesetzes helfen nicht. Aber dann geht das ja weiter, was Paulus da in Römer 3 schreibt. Es geht darum, dass wir Jesus vertrauen. Wir erkennen zunächst mal unsere Sünde. Und dann schreibt Paulus zwei Verse später, dieser Weg, von dem er schreibt, besteht im Glauben. Das heißt, im Vertrauen auf das, was Gott durch Jesus Christus getan hat. Was hat er getan? Er hat seinen Sohn Jesus für uns gegeben. So sehr hat Gott diese Welt geliebt. Wir lieben diese Welt nicht, sei ehrlich. Aber Gott hat diese Welt geliebt. So sehr, dass er seinen Sohn Jesus Christus gab, auf dass jeder, der an ihn glaubt, nicht verloren gehe, sondern ewiges Leben habe. Da können Menschen aus dieser elenden Welt herausgerettet werden und ewiges Leben erhalten, das über diese paar elenden Jahre hier hinaus. Es geht nicht darum, dass ich hier versuche, 70, 80 Jahre durchzukommen, wenn es gut geht, wirst du Mitte 80 oder 90. Sondern es geht darum, dass wir mehr anspruchsvoller von Gott erwarten dürfen, dass er uns ewiges Leben schenkt, im Glauben an seinen Sohn Jesus Christus, der für deine und meine Sünden am Kreuz gestorben ist. Wenn du darauf vertraust, er hat es auch für mich getan, dann verspricht dir Gott dieses ewige Leben. Greif doch zu, nimm es doch an. Nimm es doch an. Am Ende dieser Geschichte, die Jesus erzählt, kommt ja schließlich er, der Samariter. Und weißt du, was ich glaube, wer das ist? Das ist der Herr Jesus Christus. Das ist er, der barmherzige Jesus. Den Samaritern zeigten die Juden damals die kalte Schulter. Genauso wie sie Jesus abgelehnt haben. Sie wollten mit ihm nichts zu tun haben. Sie schrien alle, kreuzige ihn, kreuzige ihn. Sein eigenes Volk wollte ihn nicht. Also ein bisschen so wie die Samariter, die auch verachtet waren. Und dieser Jesus, also dieser barmherzige Samariter Jesus, er kommt, er sieht uns, er ist innerlich bewegt. Heißt es mal, dass als Jesus sah, wie die Menschen dahin vegetieren, war er innerlich bewegt, weil sie wie Schafe ohne einen Hirten waren. Dann erbarmt er sich über uns, er wäscht uns, er verbindet uns, er bringt uns nach Hause.
1: Und er bezahlt den Preis. Genauso wie Jesus das im Gleichnis erzählt. Und er spricht, geh hin und handle du ebenso. Er will dich und mich verändern und zu neuen Menschen machen. Lässt du das zu? Lässt du dich darauf ein? Jesus streckt dir seine Hand entgegen. Er möchte deine Wunden reinigen und verbinden, sodass das, was an Sünde in deinem Leben da ist, heilen kann. Er ist der Heiland. Es gibt so viele Kaputtmacher in dieser Welt, aber es gibt einen Heiland, Jesus Christus. Und er will dich nach Hause bringen. Er hat den Preis bezahlt für dich. Mit seinem Leben hat er bezahlt, damit du Leben hast, ewiges Leben in Christus Jesus. Jesus ruft dich. Und was wesentlich war heute Abend, war diese Grafik und das, was dahinter steckte, das Kreuz in der Mitte, wo Jesus für dich starb, wo diese beiden Pfeile links und rechts zu sehen waren. Vielleicht sagst du, ich habe es noch nicht so ganz verstanden. Was bedeutet das? Also nicht durch Werke, sondern durch Glauben. Ich habe ein Büchlein geschrieben, das hat den Titel Was bringt Religion? Da versuche ich genau das nochmal etwas ausführlicher zu erklären, was das bedeutet. Dass wir nicht durch unsere religiöse Anstrengung vor Gott bestehen können. Dass Religion sogar grausam ist. Religion ist grausam. Da sind in diesem Büchlein einige erschütternde Beispiele aufgeführt. Ich versuche zu erklären, dass es einen wesentlichen Unterschied gibt zwischen Religion und Evangelium. Evangelium heißt frohe Botschaft von Jesus Christus. Da hat Jesus für uns alles getan. Und da werde ich ein neuer Mensch und als dieser neue Mensch bin ich in der Lage, gute Werke zu tun und meinem Nächsten zu dienen. Und wir brauchen solche Leute. Willst du dich diesem Jesus anschließen und willst du Gott lieben und deine Nächsten lieben? Es ist ja ein Doppelgebot, was uns die Bibel davor gibt. Erst einmal Gott zu lieben und dann mit dieser Liebe Gottes, die uns in unsere Herzen ausgegossen wird, sind wir dann auch in der Lage, Liebe in diese Welt hineinzutragen. Ich muss ja erstmal was in Händen haben oder, wie ich sagte, im Herzen haben, um etwas weitergeben zu können. Lass dich beschenken von der Liebe Gottes. Und die Liebe Gottes ist in Jesus Christus Person geworden. Ich zitiere das nochmal. So sehr hat Gott die Welt geliebt, dass er seinen Sohn Jesus gab, damit jeder, der an ihn glaubt, nicht verloren gehe, sondern ewiges Leben habe. Komm heute zum Vater. Das ist eine Aufforderung an dich. Komm heute zum Vater. Worauf willst du warten? Du kannst dir natürlich sagen, ich warte noch bis morgen, wenn wir das nochmal anhören. Und wenn du sagst, ich brauche noch Zeit, das sei dir zugestanden. So eine Entscheidung will ja reiflich überlegt sein. Aber wenn dir nichts einfällt, was dich eigentlich noch abhält, warum du warten solltest, dann mach es doch heute. Und das kannst du heute Abend tun, indem dass du mitbetest, so wie an den anderen Abenden bisher, möchte ich jetzt mit einem Gebet schließen und ich möchte zunächst einmal ein kurzes Gespräch mit dem Herrn Jesus führen und im zweiten Teil dieses Gebetes werde ich nach jedem Satz so eine kleine Pause lassen, wo du Satz für Satz dieses Gebet mitsprechen kannst. Meinetwegen laut bei dir zu Hause, auch wenn vielleicht noch andere anwesend sind, ganz egal. Oder du machst es leise in Gedanken. Es kommt auf dein Herz an. Nicht auf die Art und Weise wie, sondern auf deine Aufrichtigkeit. Und wenn du in diesem Gebet sagen möchtest, Herr Jesus, danke, dass du für meine Sünden, für meine Unvollkommenheit gestorben bist. Und ich will dir vertrauen, dass du es für mich getan hast. Bitte vergib mir meine Sünden und meine Lieblosigkeit und komm du jetzt in mein Leben mit deiner Liebe und füll du mich aus und ich will ein neuer Mensch sein. Dann wird er dieses Gebet erhören. Wenn du möchtest, kannst du mitbeten. Herr Jesus, danke, dass du durch dein Wort zu uns redest und dass diese Gleichnisse so einprägsam sind und dass sie uns ein Spiegel vors Gesicht halten und wir erkennen, wer wir eigentlich sind. Und ich muss hier feststellen, dass ich so oft lieblos gewesen bin und dass ich Vergebung brauche und dass ich dem nicht gerecht werde, was du eigentlich von mir erwartest. Aber vielen Dank, dass deine Gnade größer ist als meine Unvollkommenheit. Die Sünde überschwängliches lesen wir in deinem Wort, dann ist die Gnade noch überschwänglicher geworden. Vielen, vielen Dank, dass du dein Leben gegeben hast, damit wir ewiges Leben bekommen, damit wir Vergebung unserer Sünden bekommen. Danke, dass du dieser Samariter bist, der gekommen ist, der sich erbarmt, der uns wäscht und verbindet und nach Hause bringt, den Preis zahlt. Wenn du zu diesem Herrn Jesus Christus jetzt beten möchtest, dann darfst du dich diesem Gebet anschließen. Herr Jesus, danke, dass du heute Abend zu mir geredet hast. Ich habe gemerkt, dass ich dich brauche. Ich habe gemerkt, dass ich lieblos gewesen bin. Bitte vergib mir. Danke, dass du für meine Sünden am Kreuz gestorben bist. Danke, dass du damit die Tür zum Leben geöffnet hast. Ich möchte dich einladen, jetzt in mein Leben zu kommen. Du sollst von jetzt an der Herr, der Mittelpunkt in meinem Leben sein. Ich möchte dir vertrauen. Ich möchte dir nachfolgen. Ich möchte dir gehorsam sein. Danke, dass du mich zum Ziel bringst. In die Herrlichkeit bei Gott, dem Vater im Himmel. Amen. Behalt das nicht für dich, wenn du dich jetzt entschieden hast, wenn du das mitgebetet hast, sondern bekenn dich dazu. Erzähl's denen, die vielleicht gerade bei dir sitzen. An dieser Stelle darf ich mich verabschieden. Danke fürs Zuhören und ich wünsche Ihnen Gottes reichen Segen in der Nachfolge Jesus hinterher.

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0: Dann gehen wir weiter zu 1. Mose 17. Da wird dieser Bund weiter bestätigt. Und da wird nun noch etwas Neues hinzugefügt, nämlich der Beschneidungsbund. Und jetzt muss ich erklären, das war so. Abraham war 86 Jahre alt, noch in Kapitel 16. Also viele Jahre haben sie gewartet, Sarah und Abraham, bis sie endlich ein Kind bekommen würden. Und dann wurde Sarah schwach. Und sie macht den Vorschlag an Abraham, vielleicht müssen wir das ein bisschen anders verstehen, dass Gott uns einen Erben gibt. Bei den nahöstlichen Völkern damals gab es die Rechtssitte, eine Herrin, die unfruchtbar war, konnte ihre Magd ihrem Ehemann als zweite Frau geben. Und dann wurde das Kind der Magd der Herrin angerechnet. Und da schlägt Sarah vor, du könntest ja unsere ägyptische Magd Hagar heiraten. Und dann wird das Kind eben der Erbe werden. Und sie tun das. Abraham, der monogam war, also nur eine Frau hatte, heiratet entgegen Gottes Schöpfungsordnung. Gott hat ja nur einen Mann und eine Frau erschaffen, 1. Mose 1 und 2. Durchbricht die Monogamie, heiratet diese Hagar und der Sohn, der aus dieser Ehe hervorkommt, ist Ismael. Und Gott spricht von da an 13 Jahre lang nicht mehr mit Abraham. Das zeigt, wie schlimm Gott das eingestuft hatte. Und zwar sieht man das, liest jemand noch 16,16.
1: Und Abraham war 86 Jahre alt, da ihm Hagar den Ismael gebar.
0: Und jetzt kommt 17,1.
1: Als nun Abraham 99 Jahre alt war, erschien ihm der Herr und sprach zu ihm: Ich bin der allmächtige Gott, wandle vor mir und sei fromm. Und ich will meinen Bund zwischen mir und dir machen und will dich gar sehr mehren.
0: Jawohl. Also, zwischen Kapitel 16 und 17 liegen 13 tote Jahre. Ist eindrücklich. Und es hat sogar sehr viel zu bedeuten. Man kann sagen, die ganze Geschichte Israels ist in viermal 70 Jahrwochen eingeteilt worden von Gott. Also es gibt genau vier abgegrenzte Perioden von 70 Jahrwochen. Eine Jahrwoche dauert 7 Jahre. Und diese erste Periode begann eigentlich mit Abraham, seiner Geburt. Und wenn man von dort an rechnet bis zum Auszug aus Ägypten, kommt man auf eine Zahl, die eben gerade etwas zu viel ist. Und wenn man die Differenz dieser 13 Jahre abrechnet, ergeben sich wieder diese 490 Jahre. Und so ist es auch in den weiteren Perioden. Immer wieder wäre eigentlich Gottes Plan 490 Jahre. Aber die Zeit, die Israel in Untreue verbrachte, wird dann jeweils nicht mitgerechnet. Zum Beispiel die Fremdherrschaften im Richterbuch. Und wenn man das wegrechnet, kriegt man wieder 490 Jahre. Und so weiter. Also diese verlorenen Jahre sind sehr entscheidend, denn sie sind ganz klar gewissermaßen außerhalb der Rechnung, wie Gott das geplant hatte. Und darum ist diese Lücke zwischen Kapitel 16 und 17 sehr bedeutsam. Aber eben mit 99 Jahren spricht Gott noch einmal zu ihm und er sagt ihm nicht einfach, ich bin der Herr, sondern sagt, ich bin Gott, der Allmächtige. Ich brauche deine Tricks nicht. Ich bin genug mächtig, dir einen wirklichen Sohn zu geben. Und dann sagt er ihm, wandle vor meinem Angesicht und sei vollkommen. Das heißt, lebe nicht auf falschen Wegen, lebe nicht in der Sünde. Und dann macht Gott mit ihm einen Bund oder eine neue Bundesphase und fügt hier die Beschneidung ein als Gebot. Können wir das ganz kurz lesen? Vers 9 und 10.
1: Und Gott sprach zu Abraham: So halte nun meinen Bund, du und dein Same nach dir, bei ihren Nachkommen. Das ist aber mein Bund, den ihr halten sollt zwischen mir und euch und deinem Samen nach dir. Alles, was männlich ist unter euch, soll beschnitten werden.
0: Jawohl. Und dann wird erklärt, Vers 12.
1: Ein jegliches Knäblein, wenn's 8 Tage alt ist, sollt ihr beschneiden bei euren Nachkommen. Desgleichen auch alles Gesinde, das daheim geboren oder erkauft ist von allerlei Fremden, die nicht eures Samens sind. Beschnitten soll werden alles Gesinde, das dir daheim geboren oder erkauft ist. Und also soll mein Bund an eurem Fleisch sein zum ewigen Bund. Und wo ein Mannsbild nicht wird beschnitten an der Vorhaut seines Fleisches, des Seele soll ausgerottet werden aus seinem Volk, darum, dass es meinen Bund unterlassen hat.
0: Jawohl. Also die Beschneidung wird hier eingeführt und das nicht ohne Grund, ohne speziellen Grund. Abraham hat also vollkommen versagt. Jetzt wird ihm das Zeichen der Beschneidung gegeben und worin

0: sündige Natur verdient hat. Und von da an musste also Abraham sich beschneiden lassen und damit sollte er anerkennen, dass er ein sündiges Wesen hat. Nachdem er eben diesen sündigen Weg gegangen ist. Und jetzt ist doch erstaunlich. Bisher haben wir gesehen, es hängt überhaupt nicht vom Verhalten ab von Israel. Gott hat ja alle Verpflichtungen auf sich genommen. Aber jetzt in diesem Teil, kann man sagen, Teilparagraph des ganzen Vertragswerkes, bei der Beschneidung, werden Konsequenzen angedroht. Wenn also ein Nachkomme von Abraham die Beschneidung nicht auf sich nimmt, dann fällt er persönlich unter das Gericht Gottes, weil er diesen Vertragsteil gebrochen hat. Und das ist nun ein ganz wichtiger Punkt. Hier wird klar gemacht, also was Gottes Segen für das Volk Abrahams anbetrifft, so ist das alles von Gott abhängig. Und Gott wird schließlich Israel vollkommen segnen durch den verheißenen Samen, den Messias. Aber das ist nicht eine Verpflichtung, dass einfach alle Nachkommen Abrahams unter den Segen kommen. Der Einzelne, der Gott ungehorsam ist, fällt unter das Gericht Gottes. Sehen wir, es geht also zwei Aspekte. Das erklärt, warum schließlich nicht alle Israeliten den Segen des Messias bekommen werden, sondern nur die, die auch wirklich Gottes Wort befolgen wollen. Aber der Einzelne, sein Schicksal, das ist nicht einfach abgedeckt durch den Abrahamsbund. Man kann nicht sagen, ja, Gott hat den Abrahamsbund gemacht, jeder Mensch wird einmal gerettet. Das wäre Allversöhnung. Und gerade hier wird gezeigt, nein, es gibt auch für Israel als Volk gibt es keine Allversöhnung. Der Einzelne fällt unter das Gericht Gottes, aber das Volk an sich, das wird am Schluss gesegnet werden. Und wir wissen ja, im tausendjährigen Reich, wenn Israel unter dem Messias stehen wird, seinen Segen haben wird, der wievielte Teil ist das, der das noch erleben wird? Ein Drittel. Zwei Drittel werden nämlich umkommen. Schlagen wir das kurz auf. Sacharja 13, Vers 8. Es gibt keine Allversöhnung für die Menschen der Welt, aber auch nicht eine Allversöhnung für Israel. Und es gibt manchmal Leute, die sprechen so über Israel, als ob, wir schließlich mal, Gott wird ja mit allen Juden zum Ziel kommen. Nein, nur mit denen, die sich bekehren. Sacharja 13, Vers 8 und 9, bitte.
1: Und es soll geschehen in dem ganzen Lande, spricht der Herr, dass zwei Teile darin ausgerottet werden sollen und untergehen, und nur der dritte Teil soll darin übrig bleiben. Und ich will den dritten Teil durchs Feuer gehen lassen und läutern, wie man Silber läutert, und ihn prüfen, wie man Gold prüft. Die werden dann meinen Namen anrufen, und ich will sie erhören. Ich will sagen, es ist mein Volk. Und sie werden sagen, Herr, mein Gott.
0: Jesaja sagt, wenn die Zahl der Söhne Israels wäre wie der Sand am Meer, nur ein Überrest wird errettet werden. Jesaja 10. Und in Römer 11 steht, und alsdann wird ganz Israel gerettet werden. So steht es in Römer 11, ich gebe nur die Stelle an, Vers 26. Ja, ist das nicht ein Gegensatz? Nein. Paulus hat nämlich diese Stelle aus Jesaja 10, hat er in Römer 9 zitiert. Kurz vorher, ich gebe nur die Stelle an, Römer 9, Vers 27. Wäre die Zahl der Söhne Israels wie der Sand des Meeres, nur der Überrest wird errettet werden. Und dann sagt er 11, Vers 26, und also wird ganz Israel gerettet werden. Wie bringt man das zusammen? Das Volk Israel wird nur noch bestehen aus diesem Drittel, und dann ist der Drittel alles. Der Drittel ist ganz Israel. Aber das ist nun ein ganz wichtiger Aspekt, 1. Mose 17, der bewahrt uns vor allen Gedanken in Richtung Allversöhnung. Aber jetzt ist immer noch ein Problem. Jetzt haben wir so oft gelesen, Gott spricht deinem Samen, deinem Samen. Ja. Und jetzt haben wir auch noch Ismael. Und der ist ja auch ein Same Abrahams. Ja, stimmen, also beziehen sich all diese Bundesabmachungen eben auch auf ihn? Wir wissen, später kam dann noch Isaac dazu. Nun, jetzt ist es ganz wichtig, dass wir da weiterlesen. Verse 15 bis 19.
1: Und Gott sprach abermals zu Abraham, du sollst dein Weib Sarai nicht mehr Sarai heißen, sondern Sarah soll ihr Name sein, denn ich will sie segnen und auch von

0: ihr will ich dir einen Sohn geben. Denn ich will sie segnen, und Völker sollen aus ihr werden, und Könige über viele Völker. Da fiel Abraham auf sein Angesicht und lachte und sprach in seinem Herzen, »Soll mir 100 Jahre alt ein Kind geboren werden, und Sarah 90 Jahre alt gebären?« Und Abraham sprach zu Gott, »Ach, dass Ismael leben sollte vor dir!« Da sprach Gott, »Ja, Sarah, dein Weib, soll dir einen Sohn gebären, den sollst du Isaak heißen, denn mit ihm will ich meinen ewigen Bund aufrichten und mit seinem Samen nach ihm.«
1: Ja, also das ist nun die Pointe in dem Ganzen, was wir durch diese Kapitel hindurch gelesen haben, seit Kapitel 12. Es war immer noch nicht ganz klar. So geht es übrigens mit den messianischen Prophezeiungen durch das ganze Alte Testament hindurch. Oft ist es nur so mal grob umrissen, noch ein bisschen neblig, aber das Ganze nimmt immer stärkere und klarere und ganz eindeutigere Konturen an. Und jetzt haben wir hier auch so etwas, der Same Abrahams, das war noch sehr offen, was das nun beinhaltet, und jetzt wird ganz klar gesagt, nein, dieser Vertrag gilt nicht für Ismael, sondern für Isaak. Isaak war noch nicht geboren, aber der Name war schon genannt. Das ist nun ganz wichtig, weil Muhammad leitet sich ja von Ismael her und sah sich als Ismaeliter. Und diese ismaelitischen Stämme in Saudi-Arabien, die im 6., 7. Jahrhundert nach Christus Muslime geworden sind, die sind dann nach dem Tod von Muhammad ausgeströmt in den Norden und haben immer mehr Völker im Nahen Osten unterworfen. So während 200 Jahren haben sie den ganzen Nahen Osten und dann Nordafrika erobert, den Islam mit dem Schwert ausgebreitet, und sie beanspruchen eben auch das verheißene Land. Denn um 638 sind die Muslime von Saudi-Arabien herkommend nach Jerusalem eingezogen, haben dann zuerst den Felsendom auf den Felsen 682 und 705 die El-Aqsa-Moschee am Südende. Sie beanspruchen den Tempelplatz, sie beanspruchen das ganze Land, sie beanspruchen ein Anrecht an diesem Bund mit Abraham. Aber die Stelle hier sagt ganz klar, nicht Ismael. Ich werde zwar Ismael segnen, sehr mehren, sich alles erfüllt, wie die sich vermehrt haben und ausgebreitet haben, aber der Vertrag ist nur gültig für Isaak. Gut, jetzt gehen wir weiter. 1. Mose 22. In der Zwischenzeit ist Isaak geboren worden, aufgewachsen, und dann kommt dieses feierliche Ereignis, Kapitel 22, 1 und 2. Er liest:
0: Nach diesen Geschichten versuchte Gott Abraham und sprach zu ihm: Abraham. Und er antwortete: Hier bin ich. Und er sprach: Nimm Isaak, deinen einzigen Sohn, den du lieb hast, und gehe hin in das Land Moria und opfere ihn daselbst zum Brandopfer auf einem Berge, den ich dir sagen werde.
1: Jawohl. Abraham ist bereit, er geht. Am dritten Tag der Reise sieht er dann den von Gott vorgesehenen Ort. Vers 4. Liest jemand Vers 4?
2: Am dritten Tag erhob Abraham seine Augen und sah den Ort von Ferne.
1: Und dann geht er alleine mit seinem Sohn. Vers 6.
0: Und Abraham nahm das Holz zum Brandopfer und legte es auf seinen Sohn Isaak. Er aber nahm das Feuer und Messer in seine Hand, und gingen die beiden miteinander.
1: Vers 9 bis Vers 18.
0: Und als sie kamen an die Stätte, die ihm Gott gesagt hatte, baute Abraham da selbst einen Altar und legte das Holz darauf und band seinen Sohn Isaak, legte ihn auf den Altar oben auf das Holz und reckte seine Hand aus und fasste das Messer, dass er seinen Sohn schlachtete. Da rief ihm der Engel des Herrn vom Himmel und sprach: Abraham, Abraham. Er antwortete: Hier bin ich. Er sprach: Lege deine Hand nicht an den Knaben und tu ihm nichts, denn nun weiß ich, dass du Gott fürchtest und hast deines einzigen Sohnes nicht verschont um meinetwillen. Da hob Abraham seine Augen auf und sah einen Widder hinter sich in der Hecke mit seinen Hörnern hangen, und ging hin und nahm den Widder und opferte ihn zum Brandopfer an seines Sohnes statt. Und Abraham hieß die Stätte Der Herr siehet. Daher man noch heutiges Tags sagt, auf dem Berge, da der Herr siehet. Und der Engel des Herrn rief Abraham abermals vom Himmel und sprach, Ich habe bei mir selbst geschworen, spricht der Herr, dieweil du solches getan hast und hast deines einzigen Sohnes nicht verschont, dass ich deinen Samen segnen und mehren will wie die Sterne am Himmel und wie den Sand am Ufer des Meeres. Und dein Same soll besitzen die Tore seiner Feinde, und durch deinen Samen sollen alle Völker auf Erden gesegnet werden. Darum, dass du meiner Stimme gehorcht hast.
1: Jawohl. Also, die, wie man sagt, Opferung Isaaks, besser wäre die Darbringung Isaaks. Er musste ihn ja nicht opfern, er wurde verschont, der geliebte Sohn. Nun, wenn wir das etwas genauer anschauen, wo sollte Abraham seinen Sohn darbringen? Ja, etwas gröber können wir doch sagen, wo das war. Land Moria. Wo ist das Land Moria? Warum in Jerusalem? Warum der Tempel? Also ich frage, weil hier steht ja nichts von Tempel, aber... Also gehen wir mal schön der Reihe nach. Das Land Moria. Wie kommt jemand dazu zu sagen, das ist in Jerusalem? Warum? Weil es einen Berg gibt namens Moria. Und das ist ja der spätere Tempelberg, wie wir sehen aus 2. Chroniker 3.
0: Und Salomo fing an, das Haus des Herrn zu bauen in Jerusalem auf dem Berge Moria, wo der Herr seinem Vater David erschienen war, an der Stätte, die David auf der Tenne Ornans des Jebusites zubereitet hatte.
1: Jawohl. Also ganz klar, der Berg Moria ist der Tempelberg in Jerusalem. Darum ist also die Erklärung wegen Jerusalem absolut richtig. Der Name Moria kommt eigentlich nur selten vor im Alten Testament. Wie heißt dieser Berg meistens? Zion, der Berg Zion. Heute in Jerusalem wird ein Nachbarhügel Zion genannt, aber das ist eine nachbiblische Bezeichnung. Die kann man erst nachweisen seit etwa 100 nach Christus. Also wichtig, man darf es nicht verwirren lassen, das ist nicht der biblische Berg Zion, sondern der biblische Berg Zion ist immer der Tempelberg, der Berg Moria. Nun, zur Zeit Abrahams gab es damals schon die Stadt Jerusalem. Was war da auf diesem Berg Moria? Gab es da schon ein Jerusalem? 1. Mose 14 in der Abrahams Geschichte. Nach der Schlacht der Könige, in der Abraham so erfolgreich war, mit seiner kleinen Armee von 318 Mann, kehrt er zurück und geht ins Tal Schawe. 1. Mose 14, Vers 17.
0: Als er nun wiederkam von der Schlacht des Kedor Laomor und der Könige mit ihm, ging ihm entgegen der König von Sodom in das Feld, das Königstal heißt. Aber Melchisedek, der König von Salem, trug Brot und Wein hervor, und er war ein Priester Gottes des Höchsten, und segnete ihn und sprach, »Gesegnet seist du, Abram, dem höchsten Gott, der Himmel und Erde geschaffen hat.«
1: Jawohl, also hier lesen wir von Salem. Aber ist das das gleiche wie Jerusalem? Wir sehen aus Psalm 76, dass wir die Gleichung machen können, Salem gleich Jerusalem. Wer liest die ersten zwei Verse?
0: Gott ist in Juda bekannt, in Israel ist sein Name herrlich. So erstand in Salem sein Zelt und seine Wohnung in Zion.
1: Aha, in Salem ist seine Hütte, in Zion seine Wohnung. Also beim Tempelberg, hier ist Zion parallel mit Salem, mit Jerusalem. Jeru heißt Gründung, Salem des Friedens. Also Salem ist gewissermaßen die Kurzform von Jerusalem. Also so wie Mark die Kurzform ist von Markus. Ganz einfach. Und diese Stadt gab es zur Zeit Abrahams schon. Und König war ein kananitischer König, aber der gläubig war. Und den einen wahren Gott verehrte als Priester. Nun, Abraham kam da nach Jerusalem, nach Salem. Er ging ins Tal Schawe, das ist das Königstal. Welches Tal ist das in Jerusalem? Das Kidron-Tal. Das sich ja erstreckt Es trennt Ölberg von Tempelberg und geht dann weiter runter entlang dem Südabhang des Tempelberges. Und nun ist es so, Jerusalem zur Zeit von Melchisedek und auch noch später zur Zeit von David war ein Städtchen am Südabhang, diesem lang erstreckten Südabhang des Berges Zion oder Moria. Man hat also Mauerüberreste von Jerusalem aus der Zeit um 2000 vor Christus. Also das kann sagen, dass dieses melchisedekische Jerusalem ist nachgewiesen. Und das Kidron-Tal ist also der spätere Name für dieses Königstal oder das Tal Schawe. Königstal deshalb, weil eben dieses Tal zieht sich gerade da vorbei, wo dieses Königsstädtchen Jerusalem oder Salem am Südabhang des Tempelberges war. Da ging Abraham hin. Das entspricht also der heutigen Davidstadt. Und dort wurde Abraham gestärkt. Also er kannte Jerusalem, war ja schon früher dort. Er kannte den Berg Moria. Und jetzt in Kapitel 22 sagt Gott zu ihm, gehe in das Land Moria. Denn der Moria-Berg, das war die bekannte Erhebung. Es gibt ja unzählige Hügel im ganzen Bergland da von Judäa, wo Jerusalem auch dazugehört. Und da waren natürlich nicht alle Hügel einfach bekannt mit Namen. Und so konnte Gott sagen, geh in das Land Moria. Oder sogar ganz wörtlich steht Eretz Hamoria. Das ist ungewöhnlich. Ha ist der bestimmte Artikel. In das Land des Moria. Normalerweise hat man im Hebräischen kein Artikel bei Namen. Eigennamen sind einfach, die sind an sich schon bestimmt, ja? Nicht wahr? Im Deutschen sagt man manchmal der Karl. Also der Name ist an sich schon mal bestimmt. Aber hier wird es noch mit dem Artikel verstärkt in das Land des Moria. Also in das Land des Moriaberges. Geht Abraham hin. Und Gott sagt, auf einem der Berge dort sollst du deinen Sohn opfern. Dann ist doch logisch, in dem Fall nicht der Berg Moria. Denn sonst würde ja Gott sagen, geht in das Land des Moria und opfere ihn dort. Aber er sagt, geh in das Land des Moria und opfere ihn auf einen der Berge, den ich dir dann zeigen werde. Also ist klar, ein Berg dort im Umfeld des bekannten Berges Moria, wo das Städtchen Salem war. Eben am dritten Tag kommt dann Abraham hin und dann sieht er den auserwählten Ort, Vers 4. Er will Isaak darbringen, übrigens nach Hebräer 11, im vollen Bewusstsein, wenn er das tun muss, wird Gott ihn auferwecken. Das war für ihn klar, denn Gott hat gesagt, durch Isaak soll die Verheißung kommen, also muss er wieder auferstehen. Und Gott interveniert noch vorher, Abraham darf einen Witter an der Stelle seines Sohnes opfern. Und dann ist Vers 14 interessant. Abraham gibt nun diesem zuerst noch namenlosen Berg, gibt er einen Namen. Und der heißt hebräisch Yahweh Yireh. Yahweh Yireh. Der Ewige wird sich ausersehen. Warum gibt er diesen Namen? Mit einer künftigen Verheißung. Der Herr wird ausersehen. Ja, was ausersehen? Nun, wenn wir die Geschichte im Zusammenhang lesen, da stellte doch Isaak früher die Frage, Vers 7 am Schluss.
0: Da sprach Isaak zu seinem Vater Abraham, mein Vater. Abraham antwortete, hier bin ich, mein Sohn. Und er sprach, siehe, hier ist Feuer und Holz, wo ist aber das Schaf zum Brandopfer? Abraham antwortete, mein Sohn, Gott wird sich ersehen, ein Schaf zum Brandopfer.
1: Ja, da haben wir diesen Ausdruck ersehen, schon mal. Yireh. Elohim Yireh. Gott wird ersehen. Und später nennt er den Ort effektiv Yahweh Yireh. Der Ewige, der Herr wird ersehen. Worauf bezieht sich das? In diesem Namen ist eine Verheißung, nicht wahr? Eine prophetische Verheißung. Was wird Gott ausersehen? Ja, das stellvertretende Opfer. Und diese Verheißung hat also nichts zu tun mit Isaak, denn er wurde ja verschont, hat nichts zu tun mit diesem Witter, den Gott in seiner Vorsehung so zur Verfügung gestellt hatte, ja, sondern es wird mal das wahre Opfer kommen, an diesem Ort, da wo Isaak verschont wurde. Und dann erklärt Mose, der ja diesen Bericht geschrieben hat, was begründet er dann, oder erklärt er dann? Vers 14b, daher heutigen Tages gesagt wird, auf dem Berg des Herrn wird er sehen werden. Also ist begründend. Mose begründet, Abraham gab diesen Namen, Adonai Yireh, Yahweh Yireh, der Herr wird er sehen. Daher, heutigen Tages gesagt wird, Mose lebt ein paar Jahrhunderte nach Abraham und er sagt, darum sagen wir heute, auf diesem Berg wird das Opfer ersehen werden. Also haben wir hier eine Verheißung im Blick auf den Erlöser, dass er sterben soll. Das wissen wir schon längst, seit 1. Mose 3, Vers 15. Mit dieser Verletzung in der Ferse. Aber wo? Keine Ahnung. Und jetzt wird klar, er wird sterben auf einem Hügel in der Nähe des Moriaberges. Gut, da kommt in Frage der Ölberg, ist gerade ein Nachbarberg von Moria. Dann kommt in Frage das, was man eben heute Zion nennt. Dieser Südwesthügel der Altstadt. Also wenn man sich vorstellt, das wäre der Ölberg. Und gerade daneben ist der Tempelberg. Nochmals daneben, so südwestlich verschoben, ist dieser, ich nenne den Zion Römisch 2. Der Tempelberg ist Zion Römisch 1. Zion 2. Übrigens, das war der Berg, wo das urchristliche Quartier war. Da, wo Pfingsten stattgefunden hat. Die Ausgießung des Heiligen Geistes, als die Jünger im Obersaal waren. Das war auf Zion 2. Und dann gibt es noch einen Hügel. Das ist der Nordwesthügel. Und dort befindet sich der Felsen Golgatha. Das ist gerade ein Nachbarhügel von dem Tempelberg. Und gut, wir können aufgrund des Textes hier, können wir nicht mehr sagen, welcher Berg genau, aber es ist ganz klar, der Messias wird sterben auf einem der Berge oder Hügel, dort im Land Moria. Und genau dort ist Jesus Christus gestorben. Auf dem Nachbarhügel des Tempelberges. Das ist doch eine eindrückliche Prophetie. So geografisch konkret. Und schon Mose hat das als klare Verheißung verstanden. Da hier heute in Tages gesagt wird, auf dem Berg des Herrn wird ersehen werden. Das Opfer. Nun haben wir noch mehr in diesem Kapitel. Der Engel des Herrn erscheint nochmals dem Abraham und sagt, dass Gott ihn reichlich segnen wird, seinen Samen mehren wird. Und schließlich sagt er, Vers 18, wer liest?
0: Und dein Same soll besitzen die Tore seiner Feinde. Und durch deinen Samen sollen alle Völker auf Erden gesegnet werden. Darum, dass du meiner Stimme gehorcht hast.
1: Ja. Ja, so in deinem Samen, Sera. In deinem Samen. Ich habe jetzt gemerkt, bei manchen Übersetzungen, die bisher gelesen wurden heute, in all den Verheißungen, wo Gott spricht, in deinem Samen, das ist jetzt immer wieder gekommen, ja? Seit Kapitel 12, Vers 7, 14 am Schluss und so weiter. Sera, Same, ist ein Einzahlwort. Und es kann eben ganz allgemein bedeuten Nachkommenschaft. Und in Galater 3, haben wir vorhin gelesen, da wurde genau eigentlich diese Stelle da aus 1. Mose 22 zitiert. Und da erklärt Paulus durch den Heiligen Geist, er sagt nicht, in deinen Samen werden gesegnet werden, sondern in deinem Samen, als von einem, welcher ist Christus. Christus auf Hebräisch, Messias. Also, es ist eine klare Verheißung auf den Messias. Und es wäre wichtig jetzt bei den anderen Stellen, dass man sich also bewusst ist, dort wo Nachkomme steht, Nachkommenschaft. Manchmal ist es ganz klar, das Volk. Aber wir haben eine ganze Reihe von Versen, wo das immer wieder klar auf diesen einen hinweist, das ist der Messias. Das sind messianische Verheißungen. Und in ihm sollen gesegnet werden alle Nationen der Erde. Das erinnert uns an Gottes Zusage in Ur in Chaldea. 1. Mose 12, Vers 3. Aber da hat Gott noch allgemein gesagt, und in dir werden gesegnet werden alle Geschlechter der Erde. Und jetzt wird klar, was es in dir heißt, in deinem Samen. Das heißt, durch den Messias, der von dir abstammt, werden Menschen aus allen Völkern gesegnet werden. Es heißt aber nicht alle Menschen der Erde, sondern alle Nationen. Das ist wichtig. Es gibt, wie gesagt, keine Allversöhnung, aber, schlagen wir mal auf, Offenbarung 5, Vers 9 bis 10. Liest das jemand vor?
0: Und dein Same soll besitzen die Tore seiner Feinde. Und durch deinen Samen sollen alle Völker auf Erden gesegnet werden. Darum, dass du meiner Stimme gehorcht hast.
1: Ja, doch gewaltig. Aber es heißt nicht, hast für Gott erkauft alle Stämme, alle Sprachen, alle Völker, alle Nationen, sondern aus jedem Stamm, jeder Sprache, aus jedem Volk, aus jeder Nation. Das heißt, einmal wird es also Errettete geben aus allen Völkern, allen Nationen. Das sind ja eigentlich Abstufungen, nicht wahr? Nation, Ethnos, im Griechischen hier, das ist die größte soziale Einheit, die es gibt. Die kleinste soziale Einheit ist die Ehe. Das sind nach Gottes Plan zwei Menschen. Ein Mann und eine Frau. Dann kommt die Familie, dann kommt die Sippe, der Clan, und dann kommt der Stamm, die Sprache. Es gibt manchmal mehrere Stämme, ja, die die gleiche Sprache sprechen. Sprache ist noch eine größere Entität. Dann kommt das Volk, das wieder aus mehreren Stämmen besteht. Aber viele Völker zusammen können große Nationen bilden. Russland ist eine große Nation, aber besteht aus vielen verschiedenen Völkern. Indien genauso. Besteht aus vielen Völkern und auch Stämmen. Aber die Stelle macht uns also klar, nicht alle Menschen werden errettet, aber aus jedem Stamm, sogar aus diesen kleinen Einheiten, werden einmal Menschen gerettet sein. Das ist gewaltig. Und zwar eben durch das Lamm, das hier im neuen Lied angebetet wird. Das ist der Same Abrahams. In deinem Samen werden gesegnet werden alle Nationen. Und zwar, es geht eben so weit nach Offenbarung 5, dass also nicht nur Nationen im größten Sinn, sondern bis auf die kleine Stammeseinheit. Und das ist schon eindrücklich, wenn man denkt, es gibt Stämme, die bestehen heute aus etwa 100 bis 300 Personen. Kleine Stämme. Aber Gott wird aus jedem Stamm Frucht für die Ewigkeit haben. Und alles eben aufgrund des Erlösungswerkes des Herrn Jesus, der bereit war, eben zwischen diese Stücke hindurchzugehen, die Feuerflamme, um alle Garantie auf sich zu nehmen, um die Garantie zu erfüllen.

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0: Und der Herr redete mit Mose und sprach:
1: Rede zu den Israeliten und sprich, dass sie umkehren und sich lagern bei Pi-Hahiroth zwischen Migdol und dem Meer vor Baal-Zephon. Diesem gegenüber sollt ihr euch lagern. Der Pharao aber wird sagen von den Israeliten: Sie haben sich verirrt im Lande, die Wüste hat sie eingeschlossen. Und ich will sein Herz verstocken, dass er ihnen nachjage, und will meine Herrlichkeit erweisen an dem Pharao und aller seiner Macht. Und die Ägypter sollen inne werden, dass ich der Herr bin.
0: Und sie taten so. Als es dem König von Ägypten angesagt wurde, dass das Volk geflohen war, wurde sein Herz verwandelt und das Herz seiner Großen gegen das Volk. Und sie sprachen:
2: Warum haben wir das getan und haben Israel ziehen lassen, so dass sie uns nicht mehr dienen?
0: Und er spannte seinen Wagen an und nahm sein Volk mit sich und nahm 600 auserlesene Wagen und was sonst an Wagen in Ägypten war, mit Kämpfern auf jedem Wagen. Und der Herr verstockte das Herz des Pharao, des Königs von Ägypten, dass er den Israeliten nachjagte. Aber die Israeliten waren unter der Macht einer starken Hand ausgezogen. Und die Ägypter jagten ihnen nach mit Rossen, Wagen und ihren Männern und mit dem ganzen Heer des Pharao und holten sie ein, als sie sich gelagert hatten am Meer bei Pi-Hahiroth vor Baal-Zephon. Und als der Pharao nahe herankam, hoben die Israeliten ihre Augen auf. Und siehe, die Ägypter zogen hinter ihnen her, und sie fürchteten sich sehr und schrien zu dem Herrn und sprachen zu Mose:
3: »Waren nicht Gräber in Ägypten, dass du uns wegführen musstest, damit wir in der Wüste sterben? Warum hast du uns das angetan, dass du uns aus Ägypten geführt hast?«
4: »Haben wir es dir nicht schon in Ägypten gesagt? Lass uns in Ruhe! Wir wollen den Ägyptern dienen! Es wäre besser für uns, den Ägyptern zu dienen, als in der Wüste zu sterben!«
0: Da sprach Mose zum Volk:
5: »Fürchtet euch nicht! Steht fest und seht zu, was für ein Heil der Herr heute an euch tun wird. Denn wie ihr die Ägypter heute seht, werdet ihr sie niemals wiedersehen. Der Herr wird für euch streiten, und ihr werdet stille sein.«
0: Und der Herr sprach zu Mose:
1: »Was schreist du zu mir? Sage den Israeliten, dass sie weiterziehen. Du aber hebe deinen Stab auf und recke deine Hand über das Meer und teile es mitten durch, so dass die Israeliten auf dem Trockenen mitten durch das Meer gehen. Siehe, ich will das Herz der Ägypter verstocken, dass sie hinter euch herziehen, und will meine Herrlichkeit erweisen an dem Pharao und aller seiner Macht, an seinen Wagen und Männern. Und die Ägypter sollen inne werden, dass ich der Herr bin, wenn ich meine Herrlichkeit erweise an dem Pharao und an seinen Wagen und Männern.«
0: Da erhob sich der Engel Gottes, der vor dem Heer Israels herzog, und stellte sich hinter sie. Und die Wolkensäule vor ihnen erhob sich und trat hinter sie und kam zwischen das Heer der Ägypter und das Heer Israels. Und dort war die Wolke finster, und hier erleuchtete sie die Nacht. Und so kamen die Heere die ganze Nacht einander nicht näher. Als nun Mose seine Hand über das Meer reckte, ließ es der Herr zurückweichen durch einen starken Ostwind die ganze Nacht und machte das Meer trocken, und die Wasser teilten sich. Und die Israeliten gingen hinein mitten ins Meer auf dem Trockenen, und das Wasser war ihnen eine Mauer zur Rechten und zur Linken. Und die Ägypter folgten und zogen hinein ihnen nach, alle Rosse des Pharao, seine Wagen und Männer, mitten ins Meer. Als nun die Zeit der Morgenwache kam, schaute der Herr auf das Heer der Ägypter aus der Feuersäule und der Wolke und brachte einen Schrecken über ihr Heer und hemmte die Räder ihrer Wagen und machte, dass sie nur schwer vorwärts kamen. Da sprachen die Ägypter:
2: »Lasst uns fliehen vor Israel! Der Herr streitet für sie wider Ägypten!«
0: Aber der Herr sprach zu Mose:
1: »Recke deine Hand aus über das Meer, dass das Wasser wiederkomme. Und herfalle über die Ägypter, über ihre Wagen und Männer.«
0: Da reckte Mose seine Hand aus über das Meer, und das Meer kam gegen Morgen wieder in sein Bett, und die Ägypter flohen ihm entgegen. So stürzte der Herr sie mitten ins Meer. Und das Wasser kam wieder und bedeckte Wagen und Männer, das ganze Heer des Pharao, das ihnen nachgefolgt war, ins Meer, so daß nicht einer von ihnen übrig blieb. Aber die Israeliten gingen trocken mitten durchs Meer, und das Wasser war ihnen eine Mauer zur rechten und zur linken. So errettete der Herr an jenem Tage Israel aus der Ägypter Hand. Und sie sahen die Ägypter tot am Ufer des Meeres liegen. So sah Israel die mächtige Hand, mit der der Herr an den Ägyptern gehandelt hatte. Und das Volk fürchtete den Herrn, und sie glaubten ihm und seinem Knecht Mose.

0: hat er ins Meer gestürzt.
1: Der Herr ist meine Stärke und mein Lobgesang.
2: Und ist mein Heil.
1: Das ist mein Gott. Ich will ihn preisen.
0: Er ist meines Vaters Gott.
2: Ich will ihn erheben.
1: Der Herr ist der rechte Kriegsmann.
2: Herr ist sein Name.
1: Des Pharao Wagen und seine Macht warf er ins Meer.
2: Seine auserwählten Streiter versanken im Schilfmeer.
1: Die Tiefe hat sie bedeckt.
2: Sie sanken auf den Grund wie die Steine.
1: Herr, deine rechte Hand tut große Wunder.
2: Herr, deine rechte Hand hat die Feinde zerschlagen.
1: Und mit deiner großen Herrlichkeit hast du deine Widersacher gestürzt.
2: Denn als du deinen Grimm ausließest, verzehrte er sie wie Stoppeln.
1: Durch dein Schnauben türmten die Wasser sich auf.
2: Die Fluten standen wie ein Wall. Die Tiefen erstarrten mitten im Meer.
1: Der Feind gedachte, ich will nachjagen und ergreifen
2: und den Raub austeilen und meinen Mut an ihnen kühlen.
1: Ich will mein Schwert ausziehen und meine Hand soll sie verderben. Da ließest du deinen Wind blasen.
2: Und das Meer bedeckte sie. Und sie sanken unter wie Blei im mächtigen Wasser.
1: Herr, wer ist dir gleich unter den Göttern?
2: Wer ist dir gleich, der so mächtig, heilig, schrecklich, löblich und wundertätig ist?
1: Als du deine rechte Hand ausrecktest,
0: verschlang sie die Erde.
1: Du hast geleitet durch deine Barmherzigkeit
2: dein Volk, das du erlöst hast.
1: Und hast sie geführt durch deine Stärke
2: zu deiner heiligen Wohnung.
1: Als das die Völker hörten, erbebten sie. Angst kam die Philister an. Da erschraken die Fürsten Edoms.
2: Zittern kam die gewaltigen Moabs an.
1: Alle Bewohner Kanaans wurden feig. Es fiel auf sie Erschrecken und Furcht.
2: Vor deinem mächtigen Arm erstarrten sie wie die Steine.
1: Bis dein Volk, Herr, hindurchzog,
2: bis das Volk durchzog, das du erworben hast.
1: Du brachtest sie hinein und pflanztest sie ein auf dem Berge deines Erbteils, den du, Herr, dir zur Wohnung gemacht hast.
2: Zu deinem Heiligtum, Herr, das deine Hand bereitet hat. Der Herr wird König sein, immer und ewig.
3: Denn der Pharao zog hinein ins Meer mit Rossen und Wagen und Männern. Und der Herr ließ das Meer wieder über sie kommen. Aber die Israeliten gingen trocken mitten durchs Meer. Da nahm Mirjam, die Prophetin, Aarons Schwester, eine Pauke in ihre Hand, und alle Frauen folgten ihr nach mit Pauken im Reigen. Und Mirjam sang ihnen vor:
4: »Lasst uns dem Herrn singen!« Denn er hat eine herrliche Tat getan. Ross und Mann hat er ins Meer gestürzt.
3: Mose ließ Israel ziehen vom Schilfmeer hinaus zu der Wüste Schur. Und sie wanderten 3 Tage in der Wüste und fanden kein Wasser. Da kamen sie nach Mara. Aber sie konnten das Wasser von Mara nicht trinken, denn es war sehr bitter. Daher nannte man den Ort Mara. Da murrte das Volk wieder Mose und sprach:
0: »Was sollen wir trinken?«
3: Er schrie zu dem Herrn, und der Herr zeigte ihm ein Holz. Das warf er ins Wasser, da wurde es süß. Dort gab er ihnen Gesetz und Recht und versuchte sie und sprach:
5: »Wirst du der Stimme des Herrn, deines Gottes, gehorchen und tun, was recht ist vor ihm, und merken auf seine Gebote und halten alle seine Gesetze, so will ich dir keine der Krankheiten auferlegen, die ich den Ägyptern auferlegt habe. Denn ich bin der Herr, dein Arzt.«
3: Und sie kamen nach Elim. Da waren 12 Wasserquellen und 70 Palmbäume. Und sie lagerten sich dort am Wasser.

0: Von Elim zogen sie aus, und die ganze Gemeinde der Israeliten kam in die Wüste Sin, die zwischen Elim und Sinai liegt, am 15. Tage des 2. Monats, nachdem sie von Ägypten ausgezogen waren. Und es murrte die ganze Gemeinde der Israeliten wider Mose und Aaron in der Wüste, und sie sprachen:
1: Wollte Gott, wir wären in Ägypten gestorben durch des Herrn Hand, als wir bei den Fleischtöpfen saßen und hatten Brot die Fülle zu essen. Denn ihr habt uns dazu herausgeführt in diese Wüste, dass ihr diese ganze Gemeinde an Hunger sterben lasst.
0: Da sprach der Herr zu Mose:
2: Siehe, ich will euch Brot vom Himmel regnen lassen. Und das Volk soll hinausgehen und täglich sammeln, was es für den Tag bedarf, dass ich's prüfe, ob es in meinem Gesetz wandle oder nicht. Am 6. Tage aber wird's geschehen, wenn sie zubereiten, was sie einbringen, dass es doppelt so viel sein wird, wie sie sonst täglich sammeln.
0: Mose und Aaron sprachen zu ganz Israel:
3: Am Abend sollt ihr inne werden, dass euch der Herr aus Ägyptenland geführt hat. Und am Morgen werdet ihr des Herrn Herrlichkeit sehen, denn er hat euer Murren wieder den Herrn gehört. Was sind wir, dass ihr wieder uns murrt?
0: Weiter sprach Mose:
4: Der Herr wird euch am Abend Fleisch zu essen geben und am Morgen Brot die Fülle, weil der Herr euer Murren gehört hat, womit ihr wieder ihn gemurrt habt. Denn was sind wir? Euer Murren ist nicht wieder uns, sondern wieder den Herrn.
0: Und Mose sprach zu Aaron:
4: Sage der ganzen Gemeinde der Israeliten, kommt herbei vor den Herrn, denn er hat euer Murren gehört.
0: Und als Aaron noch redete zu der ganzen Gemeinde der Israeliten, wandten sie sich zur Wüste hin, und siehe, die Herrlichkeit des Herrn erschien in der Wolke. Und der Herr sprach zu Mose:
2: Ich habe das Murren der Israeliten gehört. Sage ihnen, gegen Abend sollt ihr Fleisch zu essen haben und am Morgen von Brot satt werden, und sollt inne werden, dass ich, der Herr, euer Gott bin.
0: Und am Abend kamen Wachteln herauf und bedeckten das Lager, und am Morgen lag Tau rings um das Lager. Und als der Tau weg war, siehe, da lag's in der Wüste rund und klein wie Reif auf der Erde. Und als es die Israeliten sahen, sprachen sie untereinander:
5: Manhu?
0: Denn sie wussten nicht, was es war. Mose aber sprach zu ihnen:
4: Es ist das Brot, das euch der Herr zu essen gegeben hat. Das ist's aber, was der Herr geboten hat. Ein jeder sammle, so viel er zum Essen braucht. Einen Krug voll für jeden, nach der Zahl der Leute in seinem Zelte.
0: Und die Israeliten taten's und sammelten, einer viel, der andere wenig. Aber als man's nachmaß, hatte der nicht darüber, der viel gesammelt hatte, und der nicht darunter, der wenig gesammelt hatte. Jeder hatte gesammelt, so viel er zum Essen brauchte. Und Mose sprach zu ihnen:
4: Niemand lasse etwas davon übrig bis zum nächsten Morgen.
0: Aber sie gehorchten Mose nicht, und etliche ließen davon übrig bis zum nächsten Morgen. Da wurde es voller Würmer und stinkend, und Mose wurde zornig auf sie. Sie sammelten aber alle Morgen, so viel ein jeder zum Essen brauchte. Wenn aber die Sonne heiß schien, zerschmolz es. Und am 6. Tage sammelten sie doppelt so viel Brot, je 2 Krüge voll für einen. Und alle Vorsteher der Gemeinde kamen hin und verkündeten's Mose. Und er sprach zu ihnen:
4: Das ist's, was der Herr gesagt hat. Morgen ist Ruhetag, heiliger Sabbat für den Herrn. Was ihr backen wollt, das backt, und was ihr kochen wollt, das kocht. Was aber übrig ist, das legt beiseite, dass es aufgehoben werde bis zum nächsten Morgen.
0: Und sie legten's beiseite bis zum nächsten Morgen, wie Mose geboten hatte. Da wurde es nicht stinkend und war auch kein Wurm darin. Da sprach Mose:
4: Esst dies heute, denn heute ist der Sabbat des Herrn. Ihr werdet heute nichts finden auf dem Felde. 6 Tage sollt ihr sammeln, aber der 7. Tag ist der Sabbat. An dem wird nichts da sein.
0: Aber am 7. Tage gingen etliche vom Volk hinaus, um zu sammeln, und fanden nichts. Da sprach der Herr zu Mose:
2: Wie lange weigert ihr euch, meine Gebote und Weisungen zu halten? Sehe, der Herr hat euch den Sabbat gegeben. Darum gibt er euch am 6. Tage für 2 Tage Brot. So bleibe nun ein jeder, wo er ist, und niemand verlasse seinen Wohnplatz am 7. Tage.
0: Also ruhte das Volk am 7. Tage. Und das Haus Israel nannte es Manna. Und es war wie weißer Koriandersamen und hatte einen Geschmack wie Semmel mit Honig. Und Mose sprach:
4: Das ist's, was der Herr geboten hat. Fülle einen Krug davon, um es aufzubewahren für eure Nachkommen, auf dass man sehe das Brot, mit dem ich euch gespeist habe in der Wüste, als ich euch aus Ägyptenland führte.
0: Und Mose sprach zu Aaron:
4: Nimm ein Gefäß und tu Manna hinein, den zehnten Teil eines Scheffels, und stell es hin vor den Herrn, dass es aufbewahrt werde für eure Nachkommen.
0: Wie der Herr es Mose geboten hatte, so stellte Aaron das Gefäß vor die Lade mit dem Gesetz, damit es aufbewahrt werde. Und die Israeliten aßen Manna 40 Jahre lang, bis sie in bewohntes Land kamen. Bis an die Grenze des Landes Kanaan aßen sie Manna. Ein Krug aber ist der zehnte Teil eines Scheffels.

0: Und die ganze Gemeinde der Israeliten zog aus der Wüste Sin weiter ihre Tagereisen, wie ihnen der Herr befahl. Und sie lagerten sich in Rephidim. Da hatte das Volk kein Wasser zu trinken. Und sie haderten mit Mose und sprachen:
1: Gib uns Wasser, dass wir trinken!
0: Mose sprach zu ihnen:
2: Was hadert ihr mit mir? Warum versucht ihr den Herrn?
0: Als aber dort das Volk nach Wasser dürstete, murrten sie wieder Mose und sprachen:
3: Warum hast du uns aus Ägypten ziehen lassen, dass du uns, unsere Kinder und unser Vieh vor Durst sterben lässt?
0: Mose schrie zum Herrn und sprach:
2: Was soll ich mit dem Volk tun? Es fehlt nicht viel, so werden sie mich noch steinigen.
0: Der Herr sprach zu ihm:
4: Tritt hin vor das Volk und nimm einige von den Ältesten Israels mit dir und nimm deinen Stab in deine Hand, mit dem du den Nil schlugst, und geh hin. Siehe, ich will dort vor dir stehen, auf dem Fels am Horeb. Da sollst du an den Fels schlagen, so wird Wasser herauslaufen, dass das Volk trinke.
0: Und Mose tat so vor den Augen der Ältesten von Israel. Da nannte er den Ort Massa und Meriba, weil die Israeliten dort gehadert und den Herrn versucht und gesagt hatten:
1: Ist der Herr unter uns oder nicht?
0: Da kam Amalek und kämpfte gegen Israel in Rephidim. Da sprach Mose zu Josua:
5: Erwähle uns Männer, zieh aus und kämpfe gegen Amalek. Morgen will ich oben auf dem Hügel stehen, mit dem Stab Gottes in meiner Hand.
0: Und Josua tat, wie Mose ihm sagte, und kämpfte gegen Amalek. Mose aber und Aaron und Hur gingen auf die Höhe des Hügels. Und wenn Mose seine Hand emporhielt, siegte Israel. Wenn er aber seine Hand sinken ließ, siegte Amalek. Aber Mose wurden die Hände schwer. Darum nahmen die beiden einen Stein und legten ihn hin, dass er sich darauf setzte. Aaron aber und Hur stützten ihm die Hände, auf jeder Seite einer. So blieben seine Hände erhoben, bis die Sonne unterging. Und Josua überwältigte Amalek und sein Volk durch das Schwert des Schärfe. Und der Herr sprach zu Mose:
4: Schreibe dies zum Gedächtnis in ein Buch und präge es Josua ein, denn ich will Amalek unter dem Himmel austilgen, dass man seiner nicht mehr gedenke.
0: Und Mose baute einen Altar und nannte ihn:
5: Der Herr mein Feldzeichen.
0: Und er sprach:
2: Die Hand an den Thron des Herrn! Der Herr führt Krieg gegen Amalek von Kind zu Kindeskind!

0: Hallo, schön, dass du da bist. Hier ist die Kindersendung von Radio Segenswelle mit Anna Sawatzki. Und wie versprochen, hören wir heute weiter etwas über den Biber. Einiges haben wir schon gehört, aber es warten noch einige weitere Geschichten auf uns. Sei gespannt. Erschienen ist dieses Hörspiel bei CMV.
1: Was war denn das?
2: Und wo sind die Biber geblieben?
3: Die beiden Biber, die am Ufer waren, sind ins Wasser gesprungen und jetzt sind sie alle untergetaucht.
4: Der Krach, den ihr gehört habt, den hat einer der Biber mit seiner Kelle gemacht.
3: Mit welcher Kelle? Haben die Biber Kellen wie die Polizisten?
4: Der Biberschwanz wird Kelle genannt. Und wenn ein Biber Gefahr wittert, dann schlägt er mit seiner Kelle, mit seinem Schwanz also, ganz laut auf das Wasser, um auch die anderen Biber zu warnen.
1: Das ist ja lieb, dass er nicht nur an sich denkt, sondern auch die anderen warnt.
5: Das stimmt. Und was machen Biber, wenn sie eine Gefahr fürchten?
2: In die Burg flüchten.
5: Richtig. Zumindest aber tauchen sie unter die Wasseroberfläche, wo sie keine Feinde haben.
1: Aber wo ist denn hier etwas Gefährliches für die Biber?
5: Ich weiß es nicht.
3: Vielleicht versteckt sich da im Gebüsch ein Wolf.
2: Mama, komm, wir gehen nach Hause.
5: Bei uns gibt es keine Wölfe. Ihr seid einfach zu laut gewesen und habt die Biber verschreckt. Jedenfalls sollten wir uns jetzt auch verstecken gehen.
1: Du meinst unter der

0: Mama, welche Farbe hat der Schwanz des Bibers eigentlich? Ich meine natürlich die Kelle des Bibers, rot oder grün?
1: Die Kelle eines Polizisten ist rot oder grün. Die Kelle des Bibers ist breit und hat keine Haare. Sie ist mit dunklen Schuppen bedeckt, ganz ähnlich wie bei einem Fisch.
0: Welche Farbe soll ich also nehmen, um sie anzunalen?
1: Naja, so dunkelgrau würde ich sagen. Nimm am besten einfach deinen Bleistift dafür.
0: Gut, ich probiere das mal.
2: Tobi, was malst du da? Willst du nicht draußen spielen?
0: Nein, ich male mein Biber an für die Einschulung.
2: Bist du nicht mehr traurig, dass du nicht in eine Tigerklasse kommst?
0: Nein.
3: Hallo Leute, schaut mal, was ich habe. Eine Kinderzeitschrift. Die ist gerade mit der Post gekommen. Und was ist vorne drauf? Ein Bild von einem Biber.
0: Oh, zeig mal, wie sieht er aus?
1: Na, das trifft sich ja gut. Schlag die Zeitschrift mal auf. Da stehen bestimmt viele interessante Sachen drin.
3: Oh ja, die müssen wir gleich lesen. Bin schon ganz gespannt. Der Biber. Ein Wunderwerk der Evolution. Mama, wer oder was ist nochmal die Evolution?
1: Evolution? Tja, wie soll man das sagen? So wirklich wissen tut es keiner. Man redet und schreibt von ihr oft so, als wäre sie eine allmächtige Person, die weiß, was sie tut. Aber eigentlich bedeutet Evolution einfach nur Veränderung oder zufällige Entwicklung.
3: Hä? Dann würde es ja heißen, der Biber, ein Wunderwerk der Veränderung. Was hat das denn zu bedeuten?
1: Weißt du, es gibt Menschen, die nicht glauben wollen, dass Gott die Welt geschaffen hat. Aber irgendwie müssen sie dann erklären, woher die Bäume, die Tiere und die Menschen kommen. Und so versuchen sie sich das so zu erklären, als ob die Welt sich von alleine verändert hätte und dabei immer besser geworden wäre. Das würde bedeuten, früher gab es leblose Gegenstände. Irgendwann haben sich einige leblose Gegenstände verändert und es entstanden lebendige Wesen. Ganz einfache, kleine Wesen, noch ohne Augen und Ohren. Dann sollen diese einfachen Lebewesen sich immer weiter verändert haben. Manche haben sich zu Fischen verändert. Manche Fische haben sich zu Fröschen verändert. Manche Frösche zu Dinosauriern. Manche Dinosaurier zu Vögeln. Und immer so weiter. Bis eines Tages auch der Mensch sich aus einem affenähnlichen Wesen nach und nach zu einem intelligenten Wesen verändert hat.
3: Aha, so richtig verstehen tue ich das ja immer noch nicht. Wenn Evolution einfach Veränderung ist, dann kann sie doch kein Wunderwerk vollbringen. Dann ist das doch nur reiner Zufall, was dabei rauskommt.
1: Das stimmt, aber man sagt, dass die Evolution deswegen funktioniert, weil die Lebewesen sich an ihre Umgebung anpassen und nur diejenigen überleben, die sich am besten angepasst haben. Aber lies jetzt doch erst einmal weiter, was dort steht.
3: Na gut. Der Biber hat sich perfekt an das Leben im und am Wasser angepasst. 10 ganz besondere Merkmale zeigen uns, was für ein Meisterwerk der Evolution der Biber ist. Erstens, wenn der Biber unter Wasser taucht, verschließen sich seine Ohren und seine Nasenlöcher, so dass keine Luft eindringen kann. Zweitens, auch seine Kehle wird beim Tauchen verschlossen. So kann der Biber unter Wasser mit offenem Maul Äste oder Zweige transportieren, ohne dabei Wasser zu schlucken.
2: Das ist ja praktisch. Ich wünschte mir, ich könnte das auch. Dann würde ich beim Schwimmen nicht so viel Wasser schlucken und könnte auch nicht ertrinken.
0: Und du würdest selbst noch unter Wasser reden können.
1: Das wäre ja toll, das zu können. Aber wir Menschen brauchen diese Fähigkeiten nicht. Lies mal weiter, Lisa.
3: Drittens, der Biber hat sogar eine Taucherbrille. Die hat er immer bei sich.
0: Der hat es ja echt gut, der Biber. Meine Taucherbrille lässt immer Wasser durch.
3: Viertens, wenn der Biber tauchen geht, schlägt sein Herz langsamer. Dadurch verbraucht er weniger Sauerstoff und kann sogar 15 bis 20 Minuten unter Wasser bleiben, ohne Luft zu holen. Fünftens, seine Vorderpfoten benutzt der Biber als Hände. Damit arbeitet er oder schiebt sich beim Fressen junge Zweige ins Maul.
2: Na gut, das ist ja nichts Besonderes. Das machen andere Tiere auch.
3: Hör mal zu. Sechstens, an den Hinterfüßen hat er zwischen den Zehen Schwimmhäute.
2: Das haben Enten auch.
1: Aber der Biber ist keine Ente. Und das Besondere ist, dass er an den Vorderpfoten Hände zum Greifen hat und an den Hinterpfoten Schwimmhäute. So kann er mit seinen Händen einen Ast festhalten und mit seinen Füßen schwimmen, wie ein Taucher mit Schwimmflossen.
0: Der Biber hat also eine richtige Taucherausrüstung. Eine Taucherbrille, Schwimmflossen, was noch so alles.
3: Darf ich jetzt weiterlesen? Siebtens, an den Hinterfüßen hat der Biber an der zweiten Zehe eine Doppelkralle. Diese besondere Kralle ist sein Kamm, mit dem er sich das Fell bürstet.
1: Wow, sehr ordentlich. Der Biber hat also sogar seine Haarbürste immer dabei.
2: Wie Opa, er hat auch immer seinen Kamm dabei.
0: Opa hat seinen Kamm in der Tasche. Ich kämme meine Haare einfach mit den Fingern.
3: Passt auf, es kommt noch besser. Hört zu. Achtens, der Biber hat unterm Schwanz einen Beutel, in dem sich eine Flüssigkeit sammelt, mit der er sein Fell einreibt, um es zu pflegen und wasserabweisend zu machen.
1: Erstaunlich, das ist ja wirklich genial. Stellt euch mal vor, Kinder, wir hätten unter den Achseln kleine Beutel, aus denen Haarshampoo rauskommen würde. Wir bräuchten nur mit der Hand unter die Achsel zu greifen und hätten Shampoo für die Haare. Der Biber hat sein Shampoo nicht nur immer dabei, es wird sogar in seinem eigenen Körper hergestellt.
2: Wow, das ist wirklich erstaunlich.
3: Neuntens, damit der Biber auch unter Wasser trocken und warm bleibt, wachsen seine Haare etwa 100-mal so dicht wie die des Menschen. Wo beim Menschen 300 Haare wachsen, wachsen beim Biber 23.000 Haare. Zehntens, sein Schwanz ist platt, unbehaart und mit Schuppen bedeckt. Er dient ihm im Wasser als Ruder.
1: Es ist wirklich wunderbar, wie gut unser Schöpfer den Biber an seine Umgebung angepasst hat. Der Biber hat wirklich alles, was er braucht, um zu schwimmen, um zu tauchen, Bäume zu fällen, Burgen und Dämme zu bauen. Denk da nur an seine Zähne. Sie sind hart wie Eisen. Sie wachsen ständig nach und sie schärfen sich sogar von selbst. Ist das nicht erstaunlich?
3: Ja, aber so besonders erstaunlich finde ich es gar nicht.
2: Wieso denn nicht?
3: Na ja, wenn der Biber durch Zufall entstanden wäre, das wäre schon ein Wunder. Aber wenn unser großer Gott etwas macht, dann ist es doch immer vollkommen und gut, oder? Dann gibt es ja da eigentlich nichts zum Staunen. Ich fände etwas anderes viel erstaunlicher.
1: Und das wäre?
3: Ich finde es einfach erstaunlich, dass kluge, erwachsene Menschen daran glauben können, dass solch ein Wunderwerk wie der Biber einfach durch Zufall entstanden sein soll.
1: Du hast recht, das ist schon erstaunlich, aber zugleich auch erschreckend. Doch ist es nicht noch erstaunlicher, dass Gott uns Menschen trotzdem liebt? Ist es nicht erstaunlich, dass er seinen eigenen Sohn, Jesus Christus, für unsere Sünde am Kreuz hat sterben lassen? Die Bibel sagt, Gott hat uns geliebt, als wir noch seine Feinde waren. Das ist etwas, was so erstaunlich und so wunderbar ist, dass wir es unser Leben lang nicht begreifen können. So, Tobi, hast du deinen Biber nun fertig? Das Kinderzimmer wartet noch auf dich.
0: Ja, zumindest die eine Seite. Muss ich die andere auch anmalen?
1: Nein, ich denke, die eine wird reichen. Wow, das hast du aber schön gemacht.
2: Du wirst bestimmt den schönsten Biber aus deiner Klasse haben.
1: Kaum zu glauben, dass es morgen schon soweit ist. Unser Tiger kommt in die Schule.
0: Ich bin kein Tiger mehr, Mama. Ich bin ein Biber.
1: Oh, dann hast du dich also mit deinem Klassentier abgefunden?
0: Ich mag die Biber einfach gern, seit wir ihnen damals bei der Nachtwanderung zugeschaut haben.
3: Was magst du denn an ihnen?
0: Biber sind fleißig, sie arbeiten gerne.
2: Sie nehmen Schlamm in den Mund.
0: Genau, für ihre Familie machen sie jede Arbeit, sogar wenn sie dazu Dreck in den Mund nehmen müssen. Und sie arbeiten gern mit ihren Eltern und Geschwistern zusammen, das will ich auch.
2: Ich mag die Biber, weil sie eigentlich so anspringen wie die Tiger.
0: Richtig, Philipp. Und weil ich ein Biber bin, werde ich dich auch nicht mehr anspringen. Wirst du mir dann beim Aufräumen helfen, wie ein echter Biberbruder?
2: Ja, komm ins Kinderzimmer, wir spielen Biber.
4: Und ich bin die Biberschwester. Ich will euch auch helfen.
3: Ich auch. Komm, wir spielen, dass ein Sturm unseren Damm auseinandergeworfen hat und wir müssen ihn jetzt zusammenbauen.
5: Die verstreuten Spielzeuge sind die Äste. Und wenn jedes Spielzeug in der richtigen Kiste angekommen ist, dann ist unser Damm fertig und wir können uns ausruhen.
0: Ja, genau. Ich sammle die Bauklötze ein.
4: Und ich räume die Puppen auf.
6: Und ich die Autos.
5: Tja, und was mache ich?
0: Schlamm holen.
5: Nein, aber ich hole lieber schon mal den Staubsauger.
1: Na dann an die Arbeit, ihr fleißigen Biber. Viel Erfolg beim Wiederaufbau eures Staudammes. Wenn sie doch immer so einig sein könnten wie die Biber.

0: Der Sommer ist schnell vorübergegangen. Für die Kinder der Familie Müller ist es ein besonders schöner Sommer gewesen. Immer, wenn es für sie etwas zu tun gab, riefen sie fröhlich, »Kommt, wir spielen Biber!« Und dann packte jeder mit an und tat, was er konnte. Auch wenn sie mal keine Lust zu einer Aufgabe hatten. Gemeinsam machte ihnen alles Spaß. Mit dem Sommer sind auch die Ferien vergangen. Nun ist der Tag da, an dem Tobi zur Schule gehen muss. Er ist ganz gespannt, wen er dort alles kennenlernen wird. Und vor allem ist er gespannt auf das Lied, das er mit seiner Klasse bei der Einschulung singen soll. Den Text dafür kennt er ja schon auswendig. Aber die Melodie kennt er noch nicht. Die sollte eine Überraschung bleiben. Nun ist es soweit. Alle Klassen der Grundschule sind in der Sporthalle versammelt. Die Erstklässler mit ihren bunten Schultüten werden feierlich begrüßt. Dann kommt die Lehrerin der Biberklasse nach vorn und ruft ihre Klasse.
1: Die Kinder der Biberklasse versammeln sich einmal zu mir. Habt ihr auch alle das Biberlied gelernt?
2: Ja!
1: Und wisst ihr auch, wie man das singt?
2: Nein!
1: Wollt ihr das Lied lernen?
2: Ja!
1: Gut, ich singe es euch einmal vor und dann singt ihr mir das nach. Bitte Musik einschalten. Hört zu.

Ihr seid spitze. Das hat ja wunderbar geklappt. Und jetzt entführe ich euch, ihr kleinen Biber, und zeige euch euren Klassenraum. Kommt mal mit.

0: Voller Eindrücke kommt Tobi nach dem ersten Schultag nach Hause. Am Mittagstisch sitzt er ganz still und vergisst fast zu essen. In seinem Kopf schwirren verschiedene Gedanken und die vielen Gesichter seiner Klassenkameraden umher. Nach dem Abendbrot aber beschäftigt ihn eine Frage.
1: Papa, wozu muss ich eigentlich in die Schule gehen?
2: Gute Frage.
1: Ich kann doch bei dir alles lernen, was ich brauche. Und wenn ich groß bin, übernehme ich den Bauernhof.
2: Ich denke, da sollten wir mal den Biber fragen.
1: Den Biber fragen?
2: Ja, du willst doch ein richtiger Biber werden, oder? Komm, wir gehen mal zum Biberbau und schauen, ob der Biber uns deine Frage beantworten kann.
1: Wenn du meinst...

0: Wir haben Glück. Die Biber sind gerade fleißig bei der Arbeit. Komm, wir schauen ihnen mal eine Weile zu.
1: Was machen die eigentlich?
0: Siehst du das nicht?
1: Die schleppen Äste mit vielen Blättern und kleinen Zweigen bis zu ihrem Bau und dann

0: Darum holen sie jetzt frische Zweige und machen sie unter dem Wasser fest, ganz nah an ihrer Biberburg. Wenn dann der Winter kommt, können sie sich dann in dieser Vorratskammer bedienen.
1: Ach so, ja, das ist schlau.
0: Und wenn du ein guter Biber werden willst, sollst du das genauso machen.
1: Was meinst du damit?
0: Alles, was du in der Schule lernst, ist wie solch ein frischer Zweig, den du in deine Vorratskammer steckst. Irgendwann kommt eine Zeit, da wirst du das, was du gelernt hast, auch gebrauchen können. Jetzt denkst du, wozu soll ich das alles lernen? Das werde ich doch niemals brauchen. Aber das kannst du nicht wissen.
1: Dann ist das Lernen in der Schule wie das Sammeln der Vorräte bei den Bibern.
0: Ja, so ist es. Aber nicht nur in der Schule kannst du Vorräte sammeln.
1: Wo denn noch?
0: Eigentlich überall. Immer wenn dir jemand einen guten Rat gibt, musst du ihn in die Vorratskammer deines Herzens stecken. Das heißt, du musst ihn dir gut merken und darfst ihn nicht vergessen. Dann wirst du viele Vorräte für den Rest deines Lebens sammeln. Salomo sagt in Sprüche 4,

0: Dann hat der Biber meine Frage also beantwortet.
1: So? Was hat er dir gesagt?
0: Ich muss in der Schule lernen, weil das meine Vorräte für den Winter sind. Und der Winter könnte lang und hart werden. Also muss ich fleißig sammeln. Ich freue mich schon auf die Schule morgen. Da fange ich gleich damit an.
1: Und damit es klappt, solltest du bald zu Bett gehen. Komm, wir gehen nach Hause. Die anderen warten.

0: Papa, Tobi, da seid ihr ja endlich.
1: Wart ihr ohne uns bei den Bibern?
2: Ja, wir mussten die Biber etwas fragen.
1: Die Biber fragen?
2: Ja, erzähle ich euch später.
3: Nehmt uns das nicht übel. Das nächste Mal gehen wir bestimmt wieder zusammen hin.
1: Papa, erzählst du uns noch eine Geschichte, bevor wir schlafen gehen?
3: Ja, aber nicht hier im Flur. Kommt, wir gehen ins Wohnzimmer.
0: Oh ja, kommt, wir machen es uns gemütlich.
3: In einem Land, nicht weit von hier, leben zwei Brüder.
1: Ist das eine wahre Geschichte?
0: Leben sie immer noch?
3: Ja, die Geschichte ist wahr und die Brüder leben immer noch. Der Vater dieser Brüder ist ein Missionar.
0: Haben sie auch eine Schwester?
3: Ja, die haben sie auch. Aber nun lasst mich mal erzählen.
0: Gut, ich sag nichts mehr.
3: Also noch einmal. Der Vater dieser beiden Brüder, von denen ich euch erzählen möchte, ist Missionar. Sein Herz brennt für Jesus und für die verlorenen Menschen, die den Herrn Jesus noch nicht kennen. Seine Söhne nun wollten auch Missionare werden, so wie ihr Vater. Aber Gott hat sie anders geführt. Der eine dieser Brüder verkündigt das Evangelium und erzählt den Menschen von Jesus Christus. Der andere Bruder ist Professor an einer Universität und unterrichtet Mathematik. Und trotzdem ist auch sein Wunsch, Missionar zu werden, in Erfüllung gegangen. Als Professor verdient er nämlich so viel Geld, dass er damit seinen Bruder versorgen kann. Und das tut er auch. Sein Bruder, der den Menschen das Evangelium verkündigt, hat ja keine Zeit, um für sich selbst und für seine Familie Geld zum Leben zu verdienen. Auf diese Weise haben sich diese beiden Brüder die Arbeit eines Missionars aufgeteilt. Der eine von ihnen verdient Geld für beide und der andere verkündigt das Evangelium für beide.
1: Wie die Biber. Der eine sägt das Holz, der andere bringt es zum Damm.
3: Ja, und die Vorräte sammeln die Biber auch gemeinsam. Da sagt nicht einer zum anderen, diesen Zweig hab ich geholt, den darfst du nicht fressen. Der eine Bruder hätte ja sagen können, mein Bruder ist faul. Immer nur das Evangelium predigen und nicht arbeiten, das kann ja jeder. Er bekommt nichts von meinem Geld. Aber das tut er nicht. Beide Brüder haben ein gemeinsames Ziel und arbeiten beide daran. Jeder tut seinen Teil dazu.
0: Dann ist der eine, der Professor, meine ich, der das Geld verdient, ja genauso Missionar wie sein Bruder. Er arbeitet ja, um ihn zu versorgen.
3: Genau so ist es. Es ist so, wie es in Psalm 133, Vers 1 heißt. Siehe, wie fein und wie lieblich ist es, wenn Brüder in Eintracht beisammen sind. Und natürlich gilt das auch für Schwestern. Es gibt so viele Geschwister auf der Welt, die sich immer nur streiten. Wenn sie klein sind, streiten sie sich um ihre Spielzeuge, später um Autos, Geld und vieles mehr. Aber wie schön ist es, wenn Geschwister zusammenhalten, wenn sie alle zusammen für Gott leben wollen und sich gegenseitig dabei unterstützen.
0: Das wollen wir auch.
1: Wir wollen uns nicht streiten, sondern immer zusammenhalten. Wie die Biber.

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Ich lade dich ein, wieder einzuschalten. 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Sei dabei und lade auch deine Freunde dazu ein. Dann bis morgen. Ich freue mich auf euch.

0: Herzlich willkommen im Open Doors Hoffnungszentrum für verfolgte Christen. Danke, dass du dich heute zugeschaltet hast. Wir haben bei uns Peter von Open Doors. Du bist Reisekoordinator und hast viele andere Funktionen inne. Peter, herzlichen Dank, dass du da bist.
1: Danke.
0: Wir reisen heute nach China. Und das Erste, was ich dich gerne fragen würde, ist, in welchem Jahr befinden wir uns? Und kannst du uns einen Überblick über dieses gigantisch riesige Land geben? China im Jahr.
1: Ja.
0: Wie viel?
1: Yes. The first time.
2: Ja, ich glaube, das erste Mal, dass ich dort war, war im Jahr 1989. Ja, 89. Das war's. Später war dann China das Land, in das ich am häufigsten reiste. Ich war, glaube ich, mehr als 30 Mal dort oder sogar noch mehr. Ich kann nicht mehr zählen, wie oft. Aber ich war jedes Jahr dort und in den letzten Jahren sogar zweimal im Jahr. In den letzten 20, 25 Jahren.
0: Also China ist schon ein Land deines Herzens.
1: Yes, and every time I
2: came. Ja. Bei jeder Reise lag oft ein halbes Jahr oder ein ganzes Jahr dazwischen. Und jedes Mal, wenn ich dort war und zum Beispiel nach Beijing, also Peking, kam, hat sich alles verändert. Innerhalb von nur 6 Monaten war alles anders. Es hat sich entwickelt. Als ich das erste Mal dort war, trugen die Leute diese blauen Mao-Anzüge. Sie hatten alle die gleiche Kleidung. Es war beeindruckend. Aber China ist groß. Wir brachten so viele Bibeln mit Projekt Perle nach China. 1 Million. Das ist viel, 1 Million. Aber wenn man es mit der Zahl der Christen vergleicht, ist es wiederum wenig.
0: Ein kleiner Tropfen auf den heißen Stein. Aber weißt du, wenn ich jetzt so an China denke, es ist ja noch nicht mal so, wie wenn ich sage, beschreibe mir Finnland und Südportugal. Es ist ja noch weitaus größer. Ja. Kannst du uns ungefähr ein Bild zeichnen vom China Ende der 80er, 90er Jahre?
2: Ja. Wie du schon sagst, es ist ein so großes Land. Es ist wie, wenn mich ein US-Amerikaner fragt, kannst du mir die Situation in Europa in 1 Minute erklären? Es ist so vielseitig. Und wir bei Open Doors sagen immer, alles, was du über China sagst, stimmt.
0: Ja, gut.
2: Alles existiert nebeneinander. Zum Beispiel gab es im Südwesten des Landes, etwa in der Hunan-Provinz, mehr Freiheiten als auf der anderen Seite des Landes, in der Mandschurei oder in Hebei.
1: There was much more freedom in that time than at the other side, or in Manchuria, or in Hebei.
2: Es unterscheidet sich sehr. Doch es gab und gibt noch immer einen Bedarf an Bibeln.
1: There was a lot of still need for Bibles at that time.
2: Und das ist nur natürlich, denn die Kirche wächst so schnell. Man sagt, dass jeden Tag viele tausend Chinesen Christen werden. Also braucht man natürlich viele Bibeln.
1: You need a lot of Bibles.
2: Aber es gab auch damals starke Verfolgung. Viele Menschen kamen ins Gefängnis und wir besuchten die Christen. Ich habe Pastoren getroffen wie Samuel Lamb. Er wurde auch der Billy Graham Chinas genannt. Und ich traf noch mehr Pastoren aus dem Norden. Es sind engagierte Christen. Sie wollen für den Herrn arbeiten. Sie wollen etwas für ihn tun. Sie wollen ihren chinesischen Mitmenschen das Evangelium verkünden. Und das haben sie auch getan. Aber wenn eine Gemeinde wächst und wenn sie missioniert, dann wird es Verfolgung geben. Und das passiert auch dort. Also wurden schon damals viele Christen ins Gefängnis geworfen.
0: War das schon die Zeit der Untergrundkirchen, wo viele, besonders auch junge Mädchen, schon Kirchen von 1000 Leuten geleitet haben? War das schon die Zeit?
2: Ja, das war die Zeit. Und viele junge Mädchen haben die Leitung übernommen. Ich erinnere mich, dass ich einmal einen Niederländer traf, der sagte, nein, das ist nicht gut. Diese Mädchen, die jetzt die Kirche leiten werden, das ist nicht das, was der Herr will.

0: Es war zu gefährlich für sie, zwei Nächte am gleichen Ort zu schlafen, denn sonst würde der Geheimdienst sie schnappen. Aber dann bekam sie unsere Bibeln und es war ein großes Geschenk für sie. Als ob jemand mir einen BMW schenken würde. Sie war so glücklich und sie sagte, oh, vielen Dank. Und dann küsste sie die Bibel. Und dann sagte sie, oh, eine Studienbibel. Preis den Herrn, danke Jesus. Es war einfach unbeschreiblich.
1: Also kann man sagen, es war ein China, das schon sehr viel Druck ausgeübt hat auf die Christen und gleichzeitig aber eine sehr lebendige und auch sehr junge Kirche. Ich möchte noch mal einen Schritt davor gehen. Du hattest nämlich letztes Mal gesagt, dass dich eine Torte nach China gebracht hat. Wie kann das sein?
0: Es ist eine verrückte Geschichte, aber ich werde sie trotzdem erzählen. Es war wirklich seltsam. Ich arbeitete damals in Osteuropa, in Russland. Die Geschichte fand statt, als ich schon länger im Osten arbeitete, noch bevor ich nach Berlin kam. Es ist wirklich lange her. Mein Ziel war es, den Christen in Osteuropa und Russland zu helfen. Genau das tat ich auch und es machte viel Spaß. Eines Tages sprach ich mit einem Mann aus Holland. Er kam aus einer Brüdergemeinde und wir redeten ein wenig. Er sagte, Peter, willst du mit mir nach China gehen? Ich wusste nicht, was ich sagen sollte. Jeder Mensch hat ein Herz für etwas anderes und meines schlug für Afrika, Osteuropa und Russland. Aber China?
1: War dir fremd einfach?
0: Es tut mir leid, aber China war mir so fremd. Manchmal liegt einem ein Land besonders auf dem Herzen, aber China war es für mich nicht. Und ich sagte etwas Unschönes, es tut mir sehr leid, aber das sagte ich zu ihm. Chinesen sehen für mich alle gleich aus und für sie sehen auch wir alle gleich aus. Und ich sagte weiter, vielen Dank für das Angebot, aber wieso ausgerechnet ich? Und er sagte, ich würde gerne mit dir reisen, weil ich dich als Mensch mag und weil wir schon zusammen in Osteuropa waren. Darum würde ich gerne mit dir nach China. Wenn du möchtest, kannst du mit. Und um ehrlich zu sein, dein Englisch ist besser als meins. Also komm bitte mit. Dann bringen wir Bibeln hin und du kannst manchmal übersetzen und wir reisen zusammen. Das wird toll. Damals konnte man aus Hongkong Bibeln nach China bringen.
1: Ach ja.
0: Er fragte also, und kommst du mit? Und ich sagte nein. Es ist immer schwierig, nein zu sagen. Ich sage gerne ja, aber damals sagte ich nein. Ich sagte, ich mag dich sehr. Ich würde gerne für dich übersetzen und mitreisen. Aber weißt du, was das kostet? Weißt du, was es mich kosten wird? Weißt du, was es mich kosten wird? Es ist zu viel. Damals gab es noch Gulden. Es hätte 3000 Gulden gekostet. Ich sagte, ich habe kein Geld dafür. Was ich sagte, war nicht sehr geistlich. Hier in Deutschland kann ich es vielleicht sagen, aber nicht zu Hause. Denn ich sagte, wenn ich das Geld hätte, würde ich es für etwas anderes benutzen. Er sagte, für was denn? Und ich meinte, wir brauchen das Geld für neue Teppiche. Das Gehalt von Open Doors war in Ordnung, aber nicht so hoch wie in säkularen Jobs. Ich sagte, wir brauchen das Geld für Teppiche. Meine Frau möchte gerne neue und wir brauchen sie auch wirklich. Vielen Dank, dass du fragst, aber so ist die Lage. Ich kann nicht mit. Er war dann sehr enttäuscht und vor allem enttäuscht von mir. Er dachte sicher, jemand, der bei Open Doors arbeitet, wäre geistlicher und würde sagen, okay, Jesus, ich werde gehen. Er ging dann nach Hause und erzählte seiner Frau davon. Er sagte, Peter möchte nicht mit. Und seine Frau fragte, wieso? weil er das Geld nicht hat. Und darauf sagte sie, das ist kein Problem.

0: Er sagte zu ihr, ich würde es ihm ja auch geben, aber ich will sicher sein, dass Gott möchte, dass ich es ihm gebe. Er wollte sicher sein, dass es Gottes Wille ist, dass ich mitkomme. Also sagte er zu seiner Frau, wir haben ein Ferienhaus in Belgien. Wenn wir es verkaufen, und das hatten wir ja sowieso vor, weil wir nie dort sind, wenn wir es also verkaufen, können wir einen Teil des Geldes, also 3000 Gulden, Peter geben. Dann kann er mitkommen. Aber Jesus, wir geben es in deine Hände. Wenn du einen anderen Weg siehst, ist das okay. Wir wollen offen sein. Aber wenn du es tun willst, dann mach es bitte vor dem 19. Er gab Gott also ein Ultimatum, eine Deadline. Bitte tu es vor dem 19., sonst fahre ich ohne Peter nach China. Also Jesus, bitte vor dem 19. So. Aber nichts passierte. Er betete also und nur seine Frau wusste davon. Er hat niemandem sonst davon erzählt und es einfach in Gottes Hände gelegt.
1: Aber für dich war das schon abgehakt. Du warst durch mit dem Thema.
0: Für mich war es das. Ich werde nicht gehen, weil wir den Teppich brauchen.
1: Du kannst ja den mit nach Hause nehmen, Leonard.
0: Danke, das werde ich. Er betete also und die Tage vergingen und es war fast der 19. An einem Abend, als er mit seiner Frau betete, sagte er, Jesus, du weißt, worum wir dich bitten. Und wenn du willst, dass Peter mitkommt, dann musst du etwas tun. Und wenn nicht, ist das auch in Ordnung. Wir warten. Und dann klingelte es an der Tür. Und dort stand ein Freund von ihm. Er ist Bäcker. Ich kenne ihn auch. Damals kannte ich ihn noch nicht, aber seitdem schon. Er ist Bäcker und er hat eine große Torte für ihn gebacken. Auf der Torte waren ein paar Chinesen mit Koffern und einem Text auf Niederländisch. Sie haben alles und teilen alles. Das war auf der Torte drauf. Und er sagte, okay, danke für die Torte. Aber wieso hast du sie gebacken und wieso schenkst du sie mir? Der Freund sagte, sie ist für dich, weil du China so gerne magst und weil du Reisepläne hast. Darum habe ich sie für dich gebacken. Er bedankte sich und tat sie auf den Tisch. Er hatte eine große Familie und wollte die Torte mit ihr teilen. Also schnitt er sie an und auf einmal traf das Messer auf etwas in der Torte.
1: War ein Widerstand.
0: Er nahm es raus. Es war ein Umschlag. Er sagte zu seiner Frau, wieso ist da ein Umschlag in der Torte? Komisch. Normalerweise gibt es in Holland keine Umschläge in Torten. Aber er nahm ihn heraus. Er öffnete ihn und es waren 3000 Gulden in dem Umschlag. Es war lustig, weil das eine Gebetserhörung war. Aber er verstand es nicht.
1: Er hat es nicht damit verbunden.
0: Er dachte nur, wieso? Warum hat mein Freund einen Umschlag mit 3000 Gulden hineingelegt? Also rief er den Bäcker an. Er sagte, ich wollte die Torte anschneiden und weißt du, was dann passierte? Was denn? Er sagte, da war ein Umschlag drin. Und der Bäcker sagte, ja, ich habe ihn reingelegt. Aber warum hast du das getan? Das weißt du genau. Und dann dachte er plötzlich,
1: dann hat's geklickt.
0: Ja klar, für Peter. Und sagte, ja, ich weiß, vielen Dank, bye bye. Dann legte er auf und nahm sofort wieder den Hörer in die Hand. Er rief mich zu Hause an, aber ich war nicht da, ich war auf der Arbeit. Meine Frau nahm den Hörer ab und er fragte, hallo, ist Peter zu Hause? Nein? Ist es für dich in Ordnung, wenn Peter und ich nach China reisen und ich alles bezahle? Bist du einverstanden? Und sie sagte ja, also musste ich gehen.
1: Das.
2: Ja.
1: Oh, wei.
0: Ja, das war dann meine erste Reise nach China.
1: Aber das ist ja schon so, dass man sagen kann, Gott hat dich genommen und nach China mit Hilfe einer Torte transportiert, in gewisser Weise. Aber wie ging es, kannst du uns noch eine Geschichte erzählen, wie ging es deinem Herzen damit im Sinn von, bist du hinterhergekommen innerlich? Hat dich das dann doch ergriffen? War das das Wort von Gott für dich? Oder hast du gedacht, naja, also.
0: Das tat es. Es war toll. Es konnte nur von Jesus kommen, weil es so besonders war. Und er hat mir auf diesen Reisen eine tiefe Liebe zu den Chinesen gegeben. Ich liebe sie. Ich liebe das chinesische Volk. Bruder Andrew sagt, es gibt so viele Chinesen, dass es sehr schwierig ist, sie nicht zu lieben, weil sie alle so nette Menschen sind.
1: Ja, das stimmt.
0: Ja, es hat mir gefallen, dort zu sein und zu reisen. Und was so lustig oder auch schön war, die Teppiche kamen im gleichen Jahr an.
1: Dann behalten wir den doch hier.
2: Ja, but now they are gone again. No, yes. But the Lord, he's...
0: Oh, sie sind mittlerweile wieder weg. Nein, Spaß. Der Herr versorgt und es tut gut, ihm zu dienen. Seitdem war ich sehr oft in China.
1: Erzähl uns noch eine Geschichte.
2: Okay.
1: Eine Geschichte haben wir noch Zeit.
2: Eine kleine oder big one? Because it's yeah, the Lord.
0: Der Herr begleitet uns die ganze Zeit, wenn wir auf Reisen sind. Damals kamen wir immer zuerst nach Hongkong, heute nicht mehr. Aber damals hatte Open Doors ein paar Wohnungen in Hongkong. Und dann blieb man dort mit anderen Kurieren zusammen. Ich lebte schon mit Deutschen, Norwegern, Briten, Franzosen und anderen Niederländern in einer Wohnung. Und bei jeder Reise gab das Team Anweisungen.
2: Mhm.
0: So reisten alle über eine andere Grenze. Es gibt zwischen Hongkong und China 17 verschiedene Grenzübergänge.
1: So viele?
0: Wir nutzten verschiedene Wege. Wir nutzten Flugzeuge, wir nutzten Schiffe. Ich weiß nicht, ob du das kennst, aber vielleicht ja schon. Skiboote. Ein Boot auf Skiern. Also alle möglichen Arten von Transportmitteln. Wir sind mit dem Zug gefahren, wir sind zu Fuß gegangen, wir sind mit dem Bus und Auto gefahren. Nenn mir ein Transportmittel, wir haben es genutzt. Es gab viele Grenzübergänge und es war fast wie damals in Osteuropa. Die Computer funktionierten noch nicht so wie heute, also haben wir jedes Mal einen anderen Übergang genommen. An einem Tag den ersten, am zweiten Tag den zweiten und so dann 17 verschiedene Übergänge. Und sie erkennen dich nicht. Für sie ist es schwierig, dich zu erkennen. Wenn du ankommst, sagen sie immer, ihr Leute aus dem Westen, ihr seht alle gleich aus. Da bin ich anderer Meinung, denn für mich sehen sie sich alle ähnlich. Schwarzes Haar und braune Augen und wir haben grüne, blaue, graue Augen und so weiter. Außerdem gibt es verschiedene Haarfarben, blond und so weiter. Aber wir haben trotzdem jedes Mal einen anderen Übergang genutzt. Und für jedes Team gab es jeden Tag eine neue Vorbereitung, ein neues Briefing und eine neue Grenze.
1: Bis zu welchem Jahr konnte man von Hongkong aus noch nach China?
0: Es geht immer noch. Aber es ist viel schwieriger geworden. Vor allem jetzt in der Covid-19-Pandemie ist es viel schwieriger.
1: Peter, herzlichen Dank. Du hast eine super Grundlage gelegt für deine Abenteuer in China. Und ich bin schon sehr gespannt auf die nächste Sendung, auf all die Abenteuer, die du uns noch erzählen wirst. Und wenn ihr auch Teil davon sein wollt, dann seid ihr herzlich eingeladen, nächste Woche euch wieder zuzuschalten. Wir freuen uns auf euch. Tschüss.
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Herzlich willkommen im Open Doors Gebetshaus für verfolgte Christen. Vielen Dank, dass du dir heute Zeit nimmst. Wir werden heute gemeinsam ins Zentrum Afrikas blicken, denn wir möchten heute gemeinsam für die Zentralafrikanische Republik beten. Dieses Land ist leider beispielhaft für viele umliegende Länder. Die Region ist gekennzeichnet von vielen Herausforderungen. Wir haben dort viel Gewalt, Armut, Hoffnungslosigkeit, Rebellengruppen, die gegeneinander kämpfen. Wir haben bewaffnete Konflikte, Vertreibungen, Flüchtlingsströme. Und diese Liste, die kann noch sehr lange fortgesetzt werden. Und mittendrin dort die Gemeinde Jesu, unsere Geschwister in all diesem Chaos. In Matthäus 5, Vers 9 steht: Glücklich sind, die Frieden stiften, denn Gott wird sie seine Kinder nennen. Ich glaube, jeder von uns kennt das. Manchmal schaut man ein Kind an und man weiß ganz genau, wer die Eltern sind. Oder ganze Familien haben ähnliche Begabungen, künstlerisch oder musikalisch, oder haben einen ähnlichen Humor und sie sind sehr schnell einer Familie zuzuordnen. Und Jesus, er spricht hier davon, wie jemand ist, wenn er dem Vater im Himmel ähnlich ist. Er ist ein Friedensstifter. So sind wir leicht dem Vater, Gott, dem allmächtigen Gott, zuzuordnen. Und ich bin dankbar, dass wir heute für diese Friedensstifter in der Republik beten dürfen und dass wir einfach wissen, es gibt dort Gottes Söhne und Töchter, denn die Zentralafrikanische Republik, sie braucht so, so dringend diesen Frieden. Seit vielen, vielen Jahren fehlt er dort und hat, und es ist ein, ja, eine große Katastrophe, die sich dort in den letzten Jahren angebahnt hat. Und bevor wir ins Gebet starten, möchte ich uns da einfach ein bisschen mit hineinnehmen, was dort passiert ist. Die Situation in der Republik spiegelt Umstände wider, die wir auch schon von anderen Ländern kennen. Wir haben beispielsweise islamistische Gruppierungen, die immer wieder versuchen, die Macht zu ergreifen, die Menschen vertreiben, die Menschen brutal ermorden, die versuchen, eine islamistische Agenda voranzubringen. Das Ganze fing an in den Jahren 2014, 2015 und hat sich immer weiter zugespitzt. Und die aktuelle Regierung hat kaum noch Regierungsgewalt, denn das Land ist zersplittert, es ist verteilt unter verschiedenen Rebellengruppen, die immer wieder versuchen, mehr Macht und Einfluss zu bekommen. Und das erschwert natürlich auch der Regierung, verschiedene Straftaten strafrechtlich zu verfolgen und da die Bevölkerung zu beschützen, was ja auch ihre Aufgabe ist, weil sie keinerlei Einfluss mehr ausüben können. Und gleichzeitig ist die Regierung dort in einer Situation, wo sie aber diese Position einnehmen sollten, nämlich die Bevölkerung zu beschützen. 75% der Bevölkerung sind Christen, also eine deutliche Mehrheit. Und gleichzeitig finden wir es aber auf dem Weltverfolgungsindex. Da fragen wir uns, woran das liegt. Es sind eben genau diese Gruppierungen, von denen ich gerade gesprochen habe, die diese Menschenrechtsverletzungen vorantreiben, die die Kirchen plündern, Kirchen zerstören, niederbrennen. Und wir hören dann von christlichen Leitern, die aufstehen gegen dieses Unrecht und da versuchen, eine Veränderung in ihrem Land zu bewirken. Und sie bekommen dann, wenn sie sich dem aussprechen, verschiedene Morddrohungen. Und durch all das, was passiert, werden die Christen gezwungen, das Land zu verlassen. Und zu ihrer eigenen Sicherheit müssen sie dann flüchten, gehen in umliegende Länder oder werden zu Binnenflüchtigen. Und leider ist diese Situation keine neue. Denn seit der Unabhängigkeit im Jahr 1960 wird die Republik von Gewalt und Unsicherheit geprägt. Und das hat natürlich große Auswirkungen auf die verschiedenen Generationen der letzten Jahre. Im Jahr 2013 gab es einen Putschversuch der muslimischen Seleka-Gruppierung, die damals einen blutigen Bürgerkrieg hervorgerufen hat und dann die Kontrolle des Landes übernommen hat. Ein Jahr später wiederum zerfiel dieses Rebellenbündnis und seither gibt es diese verschiedenen Gruppierungen, die in dem Land untereinander kämpfen. Und seitdem das alles passiert ist,
kam es auch immer mehr zu Übergriffen von ortsansässigen oder neu eingewanderten Muslimen Christen gegenüber. Für Christen ist es dahingehend sehr herausfordernd, in dieser Situation ihre Aufgabe als Gemeinde Jesu einzunehmen. Sie fangen an, oder Pastoren oder Leiter fangen an, sich auszusprechen gegen die Gewalt. Sie fangen an, aufzustehen. Und in dem Moment, wo sie solche Äußerungen machen, werden sie automatisch einer anderen Gruppierung zugeordnet, was wiederum zu Spannungen führt. Dabei wollen sie gar nichts mit den verschiedenen Rebellengruppen zu tun haben. Deswegen stellt sich da wirklich die Frage, was ist die Aufgabe der Gemeinde in solchen Konflikten? Wird die Gemeinde in Gefahr gebracht? Wird sie bedroht? Ist es die Aufgabe der Pastoren, da reinzugehen und dann dafür vielleicht zu sorgen, dass es noch schlimmere Konsequenzen für die Gemeindemitglieder gibt? Und vor allem im Norden des Landes passiert das, von dem ich gerade berichtet habe. Und dort können unsere Geschwister nur sehr schwer ihren Glauben leben. Im Jahr 2016 wurde der aktuelle Präsident gewählt und er hat versucht, auf verschiedene Art und Weisen Frieden zu schaffen. Und dann im Jahr 2019 gab es dann ein Friedensabkommen mit 14 bewaffneten Gruppen und dieses Abkommen scheiterte dann im Jahr 2020. Und seither wartet das Land auf Frieden. Es gab immer wieder verschiedene Initiativen, Friedensverhandlungen, die versucht haben, alle an einen Tisch zu holen. Und in all diesen Konflikten ist es herausfordernd, den Fokus zu behalten. Wenn wir jetzt nur auf die Gemeinde schauen, ihre Aufgabe ist, für ihr Land zu beten, Jüngerschaft, dass sie das Evangelium weiterbringen, dass sie eben Friedensstifter sind. In Psalm 29, Vers 11 steht, der Herr wird seinem Volk Kraft geben. Er wird es segnen und ihm Frieden schenken. Und diese Zusagen aus diesem Psalm wollen wir für die erste Gebetszeit nehmen. Der Herr selbst, er ist derjenige, der dem Volk Kraft gibt. Er ist derjenige, der es segnet, der es mit seinem Frieden beschenkt. Und wenn sie all das empfangen, seinen Segen und seinen inneren Frieden bekommen, dann können sie auch hingehen und selbst zu Friedensstiftern werden. Erst einmal in ihrer Nachbarschaft. Ein Zeugnis von zwei Pastoren, die beispielsweise es geschafft haben, dass Muslime und Christen wieder auf dem gleichen Markt einkaufen gehen können, was vorher nicht möglich war. Und deswegen möchte ich uns da jetzt einladen, in der ersten Gebetszeit, dass wir in diese Richtung beten. Bitte bete für Frieden und politische Stabilität in der Zentralafrikanischen Republik.

Und Jesus, ich danke dir, dass du der Friedefürst bist und dass wir durch dich Söhne und Töchter sein dürfen, von dem, der wirklich echten Frieden schaffen und schenken kann. Herr, ich danke dir, dass wir unsere Geschwister dort in dieser Region, in diesem Land segnen dürfen. Herr, dass sie mutig sind und für echten Frieden sorgen können, dass sie beispielhaft vorangehen, Herr, auch in Situationen, wo schlimmes Unrecht passiert, dass sie Frieden verbreiten überall dort, wo sie hingehen. Jesus, du siehst, Herr, dieses Land braucht Frieden, so viele Jahre von Chaos und Durcheinander. Und wir danken dir, Gott, dass wir beten dürfen für Regierenden, für dass sie Weisheit haben, dass du diese Friedensabkommen, dass sie in Kraft treten, dass Waffen niedergelegt werden, Jesus. Das beten wir in deinem Namen. Amen. Ja, 60 Jahre solcher Unruhen haben ihre Spuren hinterlassen und leider sehr viele blutige Spuren. Menschen, die ihr Zuhause verloren haben, Hab und Gut zurücklassen mussten, Familienangehörige, die getötet wurden, traumatisierte Menschen. Und sie alle sind zusammengekommen in Flüchtlingslagern und Kollegen, Partner von uns haben sie besucht. Und als ein Kollege erzählt hat, diese Begegnung, die er mit einer Frau dort vor Ort hatte, die ihren Ehemann verloren hat, war ich so berührt, dass ich gerne diese Geschichte teilen möchte. Denn sie haben mit ihrem Mann zusammen in einem muslimischen Viertel gelebt und ihr Mann wurde dann brutal getötet. Und jetzt ist sie in diesem Flüchtlingslager und sagt aber, dass sie zurückgehen möchte, dort, wo sie hergekommen ist, dorthin, wo all das passiert ist. Und mein Kollege fragte sie, aber wie kannst du dorthin zurückgehen, nach allem, was dir dort angetan wurde? Und sie sagte dann nur, weil ich ihnen vergeben habe. Mein Kollege musste dann natürlich nochmal nachfragen, aber sie haben deinen Mann getötet. Wie kannst du dahin zurückgehen? Was meinst du damit, dass du ihnen vergeben hast? Und ihre Antwort darauf hat mich da schon sehr verwundert, weil sie sagt, aber Jesus hat doch auch am Kreuz gesagt, Vater, vergib ihnen, denn sie wissen nicht, was sie tun. Mein Kollege konnte das immer noch nicht stehen lassen und er fragte wieder nach, aber was bedeutet das für dich? Warum tust du, was du tust? Und da musste sie kurz nachdenken und dann sagte sie, weil ich so sein will wie Jesus. In Jesaja 61, Vers 1 steht, der Geist des Herrn ruht auf mir, weil er mich berufen und bevollmächtigt hat. Er hat mich gesandt, den Armen die frohe Botschaft zu bringen und die Verzweifelten zu trösten. Ich rufe Freiheit aus für die Gefangenen. Ihre Fesseln werden nun gelöst und die Kerkertüren geöffnet. Wenn wir so eine Aussage hören von einer Witwe, die sagt, ich will so sein wie Jesus, dann bin ich fest davon überzeugt, dass sie genau das erleben durfte, dass diese frohe Botschaft in ihr Herz gekommen ist und dass sie in ihrer Verzweiflung getröstet wurde, dass sie Bitterkeit und Hass keinen Raum gegeben hat, dass sie tatsächlich wirklich von Herzen vergeben hat, dass sie bereit war, diesen Schritt zu gehen, weil sie auch in dieser Vollmacht Gottes steht und sagt, ich will an diesen dunklen Ort zurückgehen, weil ich weiß, Gott ist mit mir. Ich bin nicht alleine dort. Und das kann nur unser Jesus tun. Ich habe keine andere Erklärung dafür. Und dafür möchten wir jetzt beten. Bitte, bete um Heilung traumatisierter Geschwister und dass sie Kraft haben zu vergeben.

Jesus, ich danke dir, dass du den Vater gebeten hast und dass dein Heiliger Geist auf uns, auf die Gemeinde gekommen ist und auf uns ruht, dass du uns Vollmacht gegeben hast, Kraft gegeben hast. Danke, dass du die Verzweifelten tröstest und dass wir solche Zeugnisse hören dürfen. Das macht uns sprachlos. Ja, aber es macht uns auch mutig, dass wir beten, dass andere, die Schlimmes erlebt haben, was menschlich nicht zu vergeben ist, ja, dass sie da erleben, wie ihre Herzen frei werden von Hass und Bitterkeit, von Dunkelheit, wie du mit deinem Licht dort hineinkommst, weil sie vergeben, weil sie erkannt haben, dass ihnen auch vergeben wurde, weil sie ihren Blick fest auf dich gerichtet haben und wissen, dass die Rache dir gehört und dass sie nicht selber da um Rache ja sich kümmern wollen, sondern sie geben es dir ab in deine guten Hände. Jesus, wir danken dir, dass du heilst und dass du ihnen genau dort in diesem Schmerz begegnest. Amen. Wenn wir uns den aktuellen Berichtszeitraum des Weltverfolgungsindex anschauen und dann bei den ganzen Geschehnissen überlegen, was das für Pastoren und Leiter bedeutet, da fallen uns dann einige Gebetsanliegen ein. Kirchliche Gebäude wurden zerstört, Eigentum von Christen wurden geplündert. Jetzt allein diese beiden Tatsachen, da sind Menschen, die verzweifelt sind. Wo werden wir weiterhin leben? Wo werden wir uns als Gemeinde versammeln? Das ist ein Unrecht. Menschen, die vielleicht sogar jetzt Rache üben möchten, weil das so nicht weitergehen kann, dass das immer und immer wieder passiert. Menschen, die Angst haben und Unsicherheit, Angst haben, dass sie ihre Existenz verloren haben, Zukunftsängste, die hochkommen. Wer kümmert sich da in all dem um all diese Menschen in der eigenen Gemeinde? Und sie haben dieses Verantwortungsgefühl. Sie möchten sich um ihre Schafe kümmern, weil sie diese Hirtenaufgabe verantwortungsvoll übernommen haben. Und ich frage mich manchmal, welcher Pastor ist mit solchen Herausforderungen in seinem alltäglichen Pastorsein beschäftigt. Weil gleichzeitig hat man ja eigentlich die Aufgabe, die Gemeinde im Wort Gottes zu unterrichten, die Gemeinde in Jüngerschaft zu lehren, die Gemeinde dahingehend zu prägen, wie sie beten, wie sie anbeten. Und auf einmal hat man aber solche Herausforderungen, die da nochmal mit dazukommen. Und wir merken, die Gemeindeleiter, die Pastoren brauchen wirklich unser Gebet, dass sie erleben, wie der wahre Hirte Jesus Christus ihnen diese Last abnimmt und dass sie ihm vertrauen, dass sie nicht an dieser Last zerbrechen, weil es einfach viel zu viel ist, worum sie sich kümmern müssen. Und dass sie erkennen, Jesus, du selbst, du bist der Hirte der Gemeinde. Deswegen lasst uns jetzt beten. Bitte bete um Schutz, um Kraft und um Weisheit für die Pastoren und ihre Familien.

Jesus, du bist der gute Hirte. Du bist da, der im finsteren Tal nah ist, der im Angesicht der Feinde den Tisch deckt. Und Jesus, du siehst die Pastoren, die Leiter, die eng verbunden sind mit dir, die diese Aufgabe übernommen haben, in so einer herausfordernden Gegend Gemeinde zu bauen. Und Jesus, wir stehen hier und wir stehen für sie ein, wir segnen sie, wir stellen uns schützend um diejenigen, die sich haben dort aufstellen lassen, Herr. Und wir danken dir, dass du ihnen Weisheit und dass du ihnen Kraft gibst, ihre Aufgaben zu erfüllen und dass sie nicht aus sich selbst heraus handeln, sondern dass sie eng verbunden sind mit dir und dass sie jeden Tag neu erleben, wie du ihr Hirte bist, wie du sie versorgst, wie auch sie Trost erleben dürfen in Zeiten, wo auch sie Not erfahren. Danke, Herr, dass sie nicht aufgeben und weiter dort Gemeinde bauen. In deinem Namen, Jesus, beten wir. Amen. In Matthäus 5, Vers 9 steht: Glücklich sind, die Frieden stiften, denn Gott wird sie seine Kinder nennen. Du und ich, wir sind Kinder Gottes, gemeinsam mit unseren Geschwistern dort in der Republik. Und ich möchte dir zusprechen, dass du glücklich bist, weil du durch dein Gebet dazu beigetragen hast, dass Frieden geschehen darf. Danke, dass du dir diese Zeit genommen hast, dass du bis jetzt dran geblieben bist. Das ist so wertvoll. Und deine Gebete, unsere Gebete hier gemeinsam, sie kommen an bei unserem Vater im Himmel. Ich möchte dich ganz herzlich einladen. Wir treffen uns auch hier im Gebetshaus vor Ort regelmäßig, wo wir zusammenkommen, wo wir für verschiedene Anliegen beten. Du kannst gerne auf unserer Internetseite nach Terminen schauen und wir würden uns sehr freuen, wenn wir hier gemeinsam in Fürbitte und in Anbetung unsere Geschwister zum Thron unseres Vaters bringen. Vielen Dank dir, Gottes Segen.

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Ich möchte heute mit Gottes Hilfe uns ein Wort lesen aus Prediger, erstmal aus Prediger Kapitel 4, eine Bibelstelle aus dem Alten und auch eine Bibelstelle aus dem Neuen Testament. Prediger Kapitel 4, lasst uns unsere Bibeln aufschlagen. Ich lese uns vom 9. Vers. So ist ja besser zwei als eins, denn sie genießen doch ihre Arbeit wohl. Fällt ihrer einer, so hilft ihm sein Geselle auf. Wehe dem, der allein ist, wenn er fällt, so ist kein anderer da, der ihm aufhelfe. Auch wenn zwei beieinander liegen, wärmen sie sich. Wie kann ein Einzelner warm werden? Einer mag überwältigt werden, aber zwei mögen widerstehen, und eine dreifältige Schnur reißt nicht leicht entzwei. Noch ein Vers aus Johannes Evangelium Kapitel 1, Vers 16. Johannes 1, Vers 16. Und von seiner Fülle haben wir alle genommen Gnade um Gnade. Ich möchte heute mit Gottes Hilfe über das Eheleben durch Gottes Gnade sprechen. Oder Gottes Gnade im Eheleben. Ich denke, es ist ein wichtiger Gedanke, es ist ein nötiger Gedanke für unsere Zeit, es ist ein nötiger Gedanke für jede Generation, die wir erleben, es ist ein nötiger Gedanke auch für jedes Geschlecht. Und die Bibel spricht gleich vom ersten Buch der Bibel, beginnt die Bibel auch über diese Gedanken zu sprechen. Und wir lesen auch bis zum letzten Buch der Bibel so manche Gedanken, die über das Eheleben sprechen und das Eheleben vergleichen auch mit dem Gemeindeleben. Und das ist wichtig für uns als Kinder Gottes auch in dieser letzten Zeit, in der wir stehen, ganz besonders. Die Ehe ist keine menschliche Erfindung. Die Ehe haben nicht Menschen zustande gebracht, die Ehe ist eine Stiftung Gottes. Wenn wir zurück bis auf den Anfang gehen und wir lesen im ersten Mosebuch, ich werde manche Bibelstellen auch lesen, gleich im ersten Mosebuch, im ersten Kapitel, dem 27. Vers, spricht der Herr: Und Gott schuf den Menschen ihm zum Bilde Gottes schuf er ihm und schuf sie einen Mann und ein Weib. Und Gott segnete sie. Also wir sehen hier, Geschwister, das biblische Bild der Ehe. Gott schuf einen Mann und eine Frau. Das ist das biblische Bild. Dieses biblische Bild geht heute leider unter den Menschen verloren. Und nicht nur dieses biblische Bild geht verloren, sondern auch immer mehr Menschen, auch Christen, können nicht aus der Fülle der göttlichen Gnade ihr Eheleben führen. Gott schuf einen Mann und eine Frau und der Herr segnete sie. Und ich möchte uns die Frage stellen, Geschwister, segnete der Herr sie nur einmal, als er sie geschaffen hat? Oder haben sie beständig den Segen Gottes erlebt? Sie standen unter dem beständigen Segen Gottes so lange, bis die Sünde in ihr Leben einkehrte und sie selbst dieses Segens Gottes beraubt wurden. Und wenn Gott sie segnete, dann will Gott auch uns segnen heute. Die Heilige Schrift sagt, dass der Herr, Gott der Herr, der hat kein Ansehen der Person. Wenn er die erste Menschen, die erste Ehe gesegnet hat, dann will er auch uns heute segnen. Ihr Lieben, und der Herr spricht dann weiter im 2. Kapitel und 24. Vers und sagt, darum wird ein Mann Vater und Mutter verlassen und an seinem Weibe hangen und sie werden sein ein Fleisch. Also die Einheit in der Ehe.
Sie werden sein ein Fleisch. Ist dieses Wort für jede Generation? Oder ist dieses Wort nur für Menschen, die so in der Flitterwoche sind, verliebt? Oder gilt dieses Wort auch für Menschen nach 40, 50 Jahren des Ehelebens? Sie werden ein Fleisch sein. Wie ist es, Geschwister? Dieses Wort ist für alle Zeiten. Das ist unveränderlich. Es ist für den ganzen Lebensabschnitt im Eheleben. Der Mann Gottes Mose, der spricht im Psalm 90 und sagt, das Leben des Menschen ist 70, wenn es hochkommt, so sind es 80 Jahre. Habt ihr schon mal überlegt, der längste Lebensabschnitt ist uns von Gott gegeben, zu zweit durchzugehen. Zu zweit. Den längsten Abschnitt des Lebens. Wir erleben Kinderzeit, die ist kurz, vielleicht dann Jugendzeit. Und dann kommt die Zeit, wo der Mensch in das Eheleben, wo die zwei werden ein Fleisch. Und jetzt ist dieser Abschnitt. Ihr Lieben, wie viel Segen, wie viel Segenstunden, wie viel Freudenstunden hat Gott den Menschen in diesem Lebensabschnitt zubereitet? Den Menschen, die leben aus der Fülle der göttlichen Gnade, die gelernt haben, zu leben aus der Fülle der göttlichen Gnade. Der Herr segnete sie. Er wollte sie segnen, er will auch uns segnen. Wie viel Schmerz, wie viel Wunden, wie viel Tränen fließen im Leben der zwei Menschen, die nicht gelernt haben, aus der Fülle der Gnade zu leben. Die leben nach fleischlichen Wünschen, Lüsten und nach fleischlichen Begierden. Ihr Lieben, die Gnade Gottes kann in unserem Eheleben nur dann wirken, wenn wir bereit sind, nach dem Wort Gottes leben. Wenn wir nicht bereit sind, nach dem Wort Gottes zu leben, dann wird die Gnade Gottes auch nicht wirken in unserem Leben. Wenn wir den Weg des Ungehorsams

Die Welt erlebt heute Krisen. Wir sehen das sehr deutlich, Kriege. Es wird sich ein Volk wieder das andere erheben. Es sind Wirtschaftskrisen. Wir sehen, was auf unseren Arbeitsplätzen alles geschieht heute. Es sind Finanzkrisen, es sind viele andere Krisen und wir leben in der Zeit von vielen, vielen Ehekrisen. Und leider nicht nur Menschen, die ungläubig sind, aber auch Menschen, die das Panier des Glaubens tragen, erleben Lebenskrisen. Ich habe ein bisschen die Statistik, die Scheidungsstatistik durchgeschaut. Und es ist immer eine steigende Tendenz in Deutschland, auch allgemein in der Welt. Im Jahre 1952, ungefähr 50.000 Ehen wurden in Deutschland geschieden. Im Jahr 2010, das war der Höhepunkt, wurden 187.000 Ehen geschieden. Und das zeigt uns, Geschwister, die Not. Wir leben in dieser Welt. Also dieser Weltgeist, der hat auch einen gewissen Einfluss auf unseres Leben. Und darum ist es so wichtig, dass wir lernen als Eheleute aus der Fülle der göttlichen Gnade zu leben. Es sind 6000 Jahre vergangen, als Gott der Herr den ersten Menschen geschaffen hat und er segnete ihm, hat Gott nach 6000 Jahren noch heute genügend Gnade für uns in unserer Zeit im 21. Jahrhundert, hat Gott noch genügend Gnade oder nicht mehr? Gott hat genügend Gnade. Der Herr sagt, mein Arm ist nicht kürzer geworden, mein Ohr ist nicht dicker geworden. Der Herr will segnen und der Apostel Paulus, der spricht im 2. Korintherbrief, zwar in einem anderen Zusammenhang, diesen Gedanken, 2. Korintherbrief, das 12. Kapitel, Paulus ging durch so manche Lebenskrisen auch und er flehte zu dem Herrn. Also 2. Korinther Kapitel 12, Vers 9, es heißt hier, und er hat zu mir gesagt, lass dir an meiner Gnade genügen, denn meine Kraft ist in den Schwachen mächtig. Also, der Herr sagt, lass dich an meiner Gnade genügen. Und wir sagen, dass das Wort Gottes ist für uns heute auch gültig und wirksam. Und auch wir haben heute diesen Anspruch, wo wir aus der Fülle der göttlichen Gnade auch für unseres Eheleben schöpfen können. Wenn wir sprechen oft von der Gnade, Menschen haben falsche Vorstellung. Sie mauern oft die Gnade in die Kirchenwände hinein. So, wenn wir in das Gemeindehaus kommen, in die Kirche kommen, wie man das auch nennt, so hier brauchen wir Gnade. Wisst ihr, Geschwister, wenn wir in unserem Eheleben die Gnade Gottes nicht erleben, werden wir auch sie hier nicht erleben. Das ist der erste Ort. Das ist die göttliche Institution, die Ehe. Und da sollten wir die Gnade Gottes erleben. Und diese Gnade Gottes wirkt sich dann aus unserem Eheleben, auf unseres Familienlebens, das wirkt sich auf unseres Gemeindeleben aus. Und das muss gelernt werden, wirklich leben aus der Fülle der göttlichen Gnade. Das Ziel des Feindes ist heute die Ehe zerstören. Auch du bist nicht verschont, kein einziger. Unter uns ist da verschont. Das Ziel des Feindes ist zu zerstören, die Menschenseele zerstören. Und die Zielscheibe ist die Ehe. Wenn er die Ehe zerstört, hat er dadurch Schaden zugefügt der Seele oder nicht? Oder ist die Seele da gesund geblieben? Da hat er einen enormen Schaden der Seele zugefügt. Und darum, ihr Lieben, unsere Ehen müssen geschützt werden. Ich sage es ganz bewusst, sie müssen geschützt werden. In dieser Zeit von dem Einfluss des Zeitgeistes, von dem Einfluss des Weltgeistes, von dem Einfluss des alles, was um uns heute geschieht. Die Ehen müssen geschützt werden. Der Herr spricht durch den Propheten Zacharia, ein Wort in Zacharia, im 2. Kapitel, Zacharia 2, Vers 9, in manchen Bibeln ist es versetzt, der 5. Vers. Er sagt hier,

Ich will, spricht der Herr, eine feurige Mauer umher sein und will mich herrlich darin erzeigen. Ich will eine feurige Mauer sein. So das, was wir heute brauchen, um unsere Ehe, eine feurige Mauer der göttlichen Gnade, eine feurige Mauer des Gebets. Ihr lieben Brüder und Schwestern, ihr lieben Eheleute, beten wir ganz gezielt für unsere Ehen oder nicht? Oder haben wir so allgemeine Gebete, aber ganz gezielt für unsere Ehe, für den Segen in unserer Ehe, für die Fülle der göttlichen Gnade in unserer Ehe? Der Mann Gottes David, er spricht hier, die Ehe soll geschützt werden, im Psalm 139. Und sagt unter anderem die letzten zwei Verse, Psalm 139, Vers 23, erforsche mich Gott und erfahre mein Herz, prüfe mich und erfahre, wie ich's meine, und sehe, ob ich auf bösen Wege bin und leite mich auf dem ewigen Wege. Unsere Ehen sollten geschützt werden, unsere Herzen sollten geprüft werden. Was geht in meinem Herzen zu? Was geht in meinem Leben zu? Geschwister, sich sehen im Lichte des Wortes Gottes, auch das Eheleben sehen im Lichte des göttlichen Wortes. Leider muss man es sagen, Geschwister, dass wir stehen heute in der Zeit, dass auch selbst Ehen, die, ich sage es ganz bewusst, nicht christliche Ehen, aber Ehen, die christlich gestiftet wurden, gehen durch Krisen und erleben Scheidungen. Das, was früher überhaupt undenkbar war, das kommt heute zustande. Und das ist nicht der biblische Weg. Menschen, die sich liebten, fangen an, einander zu hassen. Man spricht, ich habe keine Gefühle für dich. Und es entsteht ein Krieg gegeneinander, und zwei Leute werden zu zwei Feinde, beschuldigen, beleidigen einander, beschimpfen einander. Ist das der Weg aus der Fülle der göttlichen Gnade oder ist das der Weg nach den fleischlichen Lüsten? Manches Mal habe ich so das Verlangen, Menschen, ich habe viele Ehen auch getraut, Menschen vielleicht nach 10, 20 oder auch 40, 50 Jahren so vor dem Traualtar zu stellen und wieder den Trautext vorzulesen. Bist du willig und bereit, deinen Ehepartner lieben, im Ehren, im Schutz und Geborgenheit zu bitten, in schweren und in guten Tagen? Ihr lieben Eheleute, wenn ihr einander euch jetzt anschaut, könnt ihr da mit freudigen Herzen wieder Ja sagen oder nicht? Wenn es in deinem Herzen, wenn du kannst heute nicht mit Freude Ja sagen, dann hast du Probleme in deiner Ehe. Dann hast du Probleme in deiner Ehe. Das ist so wichtig, Geschwister, dass wir uns erinnern, was wir vor Gott und Menschen versprochen haben. Es ist ein Eid, den wir gegeben haben. Und dieses Wort sollten wir auch halten. Der Apostel Paulus, der schreibt in Hebräer einen sehr ernsten Gedanken, einen sehr ernsten Gedanken, Hebräer Kapitel 12, Vers 14. Und ich denke, das ist ein Wort, das sehr, sehr wichtig ist, auch für unseres Eheleben. Hebräer 12, Vers 14. Jaget nach den Frieden gegen jedermann und der Heiligung, ohne welche wird niemand den Herrn sehen. Und sehet darauf, dass nicht jemand Gottes Gnade versäume, dass nicht etwa eine bittere Wurzel aufwachse und Unfriede anrichte und viele durch denselben verunreinigt werden. Also er sagt hier, jaget den Frieden nach. Ist das für unsere Ehe gültig oder nicht? Dass man den Frieden bemüht ist, im Eheleben den Frieden zu halten, den Frieden nachzustreben, den Frieden nachzujagen. Und er gibt eine Warnung und er sagt, sehet darauf, dass nicht jemand Gottes Gnade versäume. Ihr lieben Geschwister, es ist ein Warnwort. Man kann Gottes Gnade versäumen. Und wenn Menschen Gottes Gnade versäumen, dann greifen sie zu Waffen gegeneinander.
Die Gnade Gottes ist ein ganz anderes Bild als die Waffen gegeneinander. Möchte Gott uns wirklich unsere Herzen erreichen durch dieses Wort, dass wir, ich weiß nicht, wo ihr steht in eurem Eheleben, wie es in eurem Eheleben aussieht, aber wir brauchen jeden Tag neu, jeden Tag aufs Neue Gottes Gnade in unserem Eheleben. Ihr Lieben, warum gibt es immer mehr Singles heute? Also Menschen, die weit über die Reife hinweg sind, die schon längst Väter und Mütter sein sollten, aber die entscheiden sich, alleine zu bleiben. Und wir schlagen Alarm, wir sprechen darüber in Jugendversammlungen und so weiter. Natürlich gibt es so manche Ursachen, aber ist nicht eine der Ursachen, weil sie sehen auf die Ehen der anderen. Ich habe selbst persönlich ein Gespräch gehabt mit jemand und er sagte mir, brauche ich die ganzen Probleme? Wozu sind mir die ganzen Probleme nötig? Ihr Lieben, so reagieren Menschen, wenn sie sehen, so manches Eheleben, das nicht nach dem Wort Gottes gelebt wird. Wisst ihr, es gibt sogar Heuchelehen. Es sind Menschen, die nach außen so einen sehr guten Schein des Ehelebens spielen. Händchen halten bis zur Haustür. Und innen spricht man eine andere Sprache. Eine ganz andere Sprache. Und das sind Heuchelehen. Das ist nicht das biblische Bild der Ehe. Es gibt auch Menschen, die noch in einem Bett schlafen. Doch sogar manche, die eine intime Beziehung haben. Aber das ist nichts anderes als sexuelle Gier. Das ist nicht die wahre Liebe, die Gott für die Ehe vorgesehen hat. Aus der Menschen leben sollten. Der Apostel Paulus wendet sich an Timotheus. Und ich denke, das ist auch ein wichtiger Gedanke für uns, ihr Lieben, in unserem Eheleben. Timotheus war jung. In 1. Timotheusbrief im 4. Kapitel vom 12. Vers. Er sagt, niemand verachte deine Jugend, sondern sei ein Vorbild den Gläubigen im Wort, im Wandel, in der Liebe, im Geist, im Glauben, in der Keuschheit. Also, der Apostel Paulus ruft zu und sagt, sei ein Vorbild. Ihr Lieben, junge Menschen brauchen heute Vorbilder. Haben wir uns schon die Frage im Leben gestellt, ist mein Eheleben ein Vorbild? Wir sind auch schon weit eine Strecke über 30 Jahre im Eheleben durchgegangen. Manche noch mehr hier, aber haben wir uns mit dieser Frage beschäftigt? Ist mein Eheleben ein Vorbild für die junge Generation? Können Sie das sehen und sagen, so wie die leben, so will ich leben? Welch ein wunderbares Bild, wenn du siehst, ältere Menschen, alte Menschen, die Hand in Hand miteinander mit Freuden durch das Leben gehen. Und nicht einer auf einer Straßenseite, der andere auf anderer Straßenseite. Diese Bilder gibt es, ich habe sie persönlich gesehen, deswegen spreche ich darüber. Meine Teuren, das Eheleben ist der längste Abschnitt. Und der Apostel sagt hier, sei ein Vorbild. Also, ein Vorbild im Eheleben. Menschen sprechen oft vom Glaubensleben. Wenn dein Eheleben nicht stimmt, dann halt bitte den Mund vom Glauben. Erzähle nicht Glaubensmärchen, die vor 30, 40, 50 Jahren geschehen sind. Erzähle nicht diese Glaubensmärchen, wenn ich heute nicht in meinem Eheleben klarkomme. Der Apostel sagt in Jakobus, Geschwister, ich möchte es mit dem Wort Gottes belegen. Der Apostel sagt in Jakobus, zeige mir deinen Glauben. Erzähle nicht mehr von deinem Glauben. Zeige, ich will deinen Glauben sehen in deinem praktischen Leben. Das ist nötig. Das ist wichtig für uns in unserer Zeit. Und wenn wir in Korinther dieses Wort aufschlagen, 1. Korintherbrief, im 10. Kapitel, ich lese uns den 31. Vers, 1. Korinther Kapitel 10, Vers 31. Der Apostel sagt hier, ihr esset nun oder trinket, oder was ihr auch tut, so tut manches, etliches, alles zur Ehre Gottes. Unseres Eheleben ist damit eingeschlossen, ihr lieben Geschwister.
Er sagt, lebe dein Eheleben zur Ehre Gottes. Dazu hat der Herr die Ehe gestiftet, damit wir zur Ehre Gottes auch leben. Ich komme noch weiter auf diese Gedanken mit dem Bild der Ehe. Was bedeutet es überhaupt, Eheleben? Er spricht doch, es sind zwei Wörtchen, die miteinander verbunden sind. Eheleben. Also das heißt, ich lebe für die Ehe, ich lebe für den anderen. Ich lebe nicht für sich in der Ehe. Ich lebe für den anderen. Ich suche nicht mein Glück in der Ehe, ich suche das Glück des Nächsten in der Ehe. Und wir hatten aus Kolosser dieses Wort gehört, ich möchte es auch noch, diesen Vers lesen, im 23. Vers, im 3. Kapitel Kolosser. Er sagt hier alles, was ihr tut, das tut von Herzen als den Herrn und nicht den Menschen. Also alles zur Ehre Gottes. Göttliche Gnade, die Wirkung der göttlichen Gnade. Und wenn wir jetzt Epheser aufschlagen, das 5. Kapitel, er sagt hier im 21. Vers, das ist die Gedanken, wo wir aus der Fülle der Gnade schöpfen und auch leben können. Epheser Kapitel 5, Vers 21. Und seid untereinander untertan in der Furcht Gottes. Da, wo die Furcht Gottes wirksam ist, da werden wir aus der Fülle der göttlichen Gnade schöpfen können und schöpfen auch müssen. Aber nun Konflikte in der Ehe, Konflikte im Eheleben. Es geschieht nicht nur in den jungen Jahren bei den Menschen. Manches Mal sind die Kinder verheiratet, Menschen haben schon Enkelkinder und dann fließen Tränen. Menschen sind in Rente, man hat das ganze Leben gearbeitet, man war beschäftigt, man war nicht viel zusammen, jemand sagte, jetzt trete ich in der Rente, jetzt weiß ich überhaupt nicht, wie soll ich weiterleben. Was soll ich weitermachen? Man hat nicht gelernt, im Leben miteinander zu leben. Und dann fließen Tränen. Dann passt das nicht. Konflikte. Ich spreche nicht von Problemen. Problemen gibt es in jeder Ehe. Aber wenn Probleme in Konflikte herüberwachsen, dann ist schon die Sache ernst. Aber warum kommen Konflikte? Erstens, viele Menschen haben zu hohe Erwartungen. Das ist der Punkt. Man hat zu hohe Erwartungen, die Erwartungslatte viel zu hoch gesetzt. Ich merke das nicht allein. Ist das im Eheleben, es ist oft auch im Gemeindeleben. Menschen haben oft zu hohe Erwartungen. So, ich komme in die Gemeinde, meine Wünsche müssen erfüllt werden, es soll so alles sein, wie ich es will, wie ich es wünsche, dann werde ich kommen. Das ist ein falscher Weg. Und so gibt es auch oft diese Erwartungen im Eheleben. Ich will haben. Es gibt Menschen, die haben gelernt, nur nehmen, nehmen, nehmen. Das Leben aber aus der Fülle der göttlichen Gnade. Der Apostel sagt, es ist seliger geben als nehmen. Seliger geben. Gib deinem Ehepartner, gib deiner Frau, gib deinem Mann. Dann wirst du sehen, wie sie sich freut. Ich will, dass meine Frau mich begegnet, wenn ich von der Arbeit komme. Ich will, dass sie freundlich mich begegnet, dass sie lächelnd kommt. Ich will, dass der Tisch gedeckt ist. Ich will, dass im Hause alles aufgeräumt ist. Und so haben Männer ihre Erwartungen, Frauen haben ihre Erwartungen. Und jetzt komme ich nach Hause und die Tür ist verschlossen. Und es wartet mich keiner an der Tür. Und ich komme rein und die Frau ist nicht mit freundlichem Angesicht, sondern sitzt mit einem sauren Angesicht auf dem Sofa. Und der Tisch ist nicht gedeckt und alles im Hause ist durcheinander. So, meine Erwartungen sind nicht erfüllt. Das ist nur ein ganz kleines Beispiel aus dem praktischen Leben. Wenn meine Erwartungen nicht erfüllt sind, was passiert dann? Was passiert dann? Was passiert in deiner Seele dann, in deinem Leben? Dann kommen Enttäuschungen. Das ist der nächste Schritt. Meine Erwartungen sind nicht erfüllt, jetzt erlebe ich die Enttäuschungen.
Und wenn ich enttäuscht bin, dann gehe ich auf Distanz. Dann distanziere ich mich zuerst innerlich. Man spricht nicht dann, man beantwortet nur die Fragen. Ja, nein, gestern, morgen, damals. Kommt die Distanz in das Eheleben. Ihr Lieben, ich habe meine Hecken geschnitten. Und ich habe den ganzen Müll aus den Hecken rausgeholt. Bis jetzt habe ich alle die Jahre das nicht getan. Meine Hecke fingen an zu trocknen. Und ich habe 5 Anhänger voll Müll rausgeführt. Das, was drinnen in den Hecken versteckt war, was keiner gesehen hat. So ist es oft im Eheleben. Man sammelt, man sammelt, man sammelt. Es trocknet innerlich. Und irgendwann fängt an, dieses Eheleben zu verdorren. Und dann ergreift man zu gewissen Maßnahmen. Was soll ich jetzt machen? Muss ich beschneiden, bearbeiten, den ganzen Müll ausräumen? Aber Geschwister, unsere Ehen sollen rein erhalten werden. Das heißt, unsere Beziehung zueinander sollte rein sein. Es soll kein Müll da gesammelt werden. Das ist unheimlich wichtig. Man distanziert sich voneinander und dann erlebt man die Niedergeschlagenheit. Was ist der nächste Schritt? Der Mensch ist dann niedergeschlagen. Erwartungen sind nicht erfüllt. Ich habe Enttäuschungen erlebt. Warum bin ich niedergeschlagen? Weil ich will. Ich will, dass es so geht, wie ich es wünsche. Meine Wünsche sollen erfüllt werden. Das, was ich liebe, das soll getan werden und so weiter. Die wahre Liebe, die handelt nicht so. Leben aus der Fülle der göttlichen Gnade. Ist das ein Leben aus der Fülle der göttlichen Gnade oder ist das ein Leben nach den Wünschen, Lüsten des Fleisches? Nach den Lüsten der Triebe. Die Bibel sagt, dass wir sollen unser Werk überprüfen. Wisst ihr, Geschwister, nicht nur unser geistliches Leben, sondern ganz schön im Licht überprüfen. David sagt, Herr, erforsche mich. Dring ganz tief in meine Seele hinein. Überprüfen unsere Beziehung zu unserem Ehepartner, zu unseren Lieben. Der Apostel Paulus gibt uns so ein Warnwort in Epheser im 4. Kapitel, der 27. Vers. Es heißt hier, gebet nicht Raum dem Lästerer. Eine andere Bibelübersetzung sagt, gebet nicht Raum dem Teufel. Und das ist wichtig, auch in Bezug auf unseres Eheleben. Nicht Raum den Gedanken. Sehr oft geschieht es so, wenn es Probleme oder auch Konflikte in der Ehe kommen, Männer fangen an zu denken an andere Frauen, Frauen fangen an zu denken an andere Männer. Mit dem anderen wäre ich glücklicher, mit dem anderen wäre es besser mir und so weiter. Gott hat dir den bestimmt, mit dem du lebst. Und er arbeitet auch mit dir in deinem Eheleben. Und du hast vor Gott und Mensch auch dieses Versprechen gegeben. Aber er sagt, gebet nicht Raum diesen Gedanken. Gebe nicht Raum falschen Worten. Gebe nicht Raum falschen Taten in deinem Eheleben. Unsere Ehen müssen geschützt werden. Der Mann Gottes Salomo spricht in Sprüche 4, Vers 23. Die russische Bibel scheint mir da ein bisschen deutlicher zu sein. Er sagt, Bolshe всего хранимого, храни сердце свое. Über alles, was zu bewahren ist, bewahre dein Herz. Wenn wir unser Herz bewahren, dann werden wir auch unser Eheleben bewahren. Wenn wir unser Herz nicht bewahren, der Teufel sucht zu zerstören, dann werden wir auch unser Eheleben zerstören. Darum, ihr lieben Geschwister, es ist wichtig, es ist nötig. Und ich möchte uns, der Apostel sagt, strafe, drohe, ermahne. Das ist nicht mehr angebracht. Aber ich möchte uns auffordern, unsere Erwartungen bezüglich unseres Ehepartners überprüfen. Sind sie bibelgemäß? Sind meine Erwartungen bibelgemäß oder gehen sie nur nach den fleischlichen Lüsten? Paulus sagt in Galater, im 5. Kapitel, der 24. Vers, welche aber Christo angehören,
die kreuzigen ihr Fleisch samten Lüsten und Begierden. So wir im Geist leben, so lasset uns auch im Geist wandeln. Ist dieses Wort auch für das Eheleben oder nicht? Ein Leben im Geist, vom Geist Gottes sich im Eheleben leiten. Er sagt, welche Christo angehören, die kreuzigen ihr Fleisch samt den Lüsten und Begierden. Ich will es so haben, so soll es sein. Er sagt, sie kreuzigen das. Es ist so wichtig, Geschwister, dass wir im Eheleben sehen die Werte des anderen. So nach 10 Ehejahren, nach 20 oder 40 Ehejahren siehst du die Werte deines Ehepartners oder nicht. Die Werte zu sehen heißt das Wertvolle, was in meinem Ehepartner ist. Wie sah ich damals, als ich vor dem Traualtar stand, meinem Ehepartner? Wie sehe ich ihn heute? Die Werte des anderen zu sehen, heißt auch einander wertschätzen. Wertschätzen. Dann werden wir auch einander wertschätzen. Aber man merkt es, je älter die Leute werden, die werden oft rauer, die werden tauber, die werden blinder. Meine Haut ist rauer als bei einem 20-Jährigen. So, man wird rauer. Man hat mehr keine Gefühle zueinander. Wenn mein Eheleben nur auf Gefühlen aufgebaut ist, dann ist es ein armseliges Eheleben. Ein sehr armseliges Leben. Die Gefühle sollten sein, auch im Alter, auch in alten Tagen, vielleicht manche Gedanken, die heute vielleicht nicht so ganz passend sind. Man wird älter, auch das intime Leben gibt nach. Und es ist so wichtig, Geschwister, dass wir da uns nicht voneinander distanzieren. Wenn man sich in das Bett legt, man gibt einander die Hand wenigstens. Es sind auch Gefühle, die in das Eheleben hineingehören. Möchte Gott uns weiter ein bisschen in diese Gedanken führen. Ich kann nicht alles hier so bringen, aber wie gesagt, der Mensch wird rauer, man wird tauber. Man hört nicht mehr einander zu. Man kennt nicht die Sprache des anderen mehr. Man wird lauter, rauer und man wird blinder. Man sieht den Ehepartner nicht mehr so, wie man ihn gesehen hat. Wir werden alle älter. Graues Haar habe ich auch. Wir bekommen Falten. Das ist normal. Das ist normaler Lebensprozess. Und dennoch, die Ehen, je länger die Ehen, der biblische Bild der Ehen, je länger die Ehe miteinander lebt, desto enger sollen sie verbunden sein. Sie werden ein Fleisch. Ich habe gestern so einen Bericht gelesen, wunderbare Gedanken. Das älteste Ehepaar in Deutschland feiert ihren 80. Ehetag. 80 Jahre miteinander, beide sind über 100. Gott hat Gnade geschenkt. Geschwister, ist das nicht schön? Das ganze Leben, 80 Jahre miteinander, das ist eine Seltenheit. Das ist eine Seltenheit in unserer Zeit. Wir leben nur ein Leben, wir leben nur ein Eheleben. Deswegen sollten wir die Ehe im Lichte der Ewigkeit sehen. Nicht nur im Lichte des zeitlichen, vergänglichen Lebens. Und dazu führt der Apostel uns in Epheser im 5. Kapitel. Und er sagt von 22. Vers, spricht über dieses Ehe-Thema. Epheser 5, Vers 22, die Weiber seien untertan ihren Männern als den Herrn. Denn der Mann ist des Weibes Haupt, gleich wie auch Christus das Haupt ist der Gemeinde. Und er ist seines Leibes Heiland. Aber wie nun die Gemeinde ist Christo untertan, also auch die Weiber ihren Männer in allen Dingen. Ihr Männer, liebet eure Weiber, gleich wie Christus auch geliebt hat die Gemeinde und hat sie selbst für sie gegeben, auf dass er sie heiligte und hat sie gereinigt durch das Wasserbad im Wort, auf dass er, jetzt merkt bitte auf dieses Wort, auf dass er sie sich selbst darstellte als eine Gemeinde, die herrlich sei, die nicht habe einen Flecken oder Runzel oder des etwas,
sondern dass sie heilig sei und unsträflich. Also sollen auch die Männer ihre Weiber lieben wie ihre eigene Leiber. Wer sein Weib liebt, der liebt sich selbst. Denn niemand hat jemals sein Eigenfleisch gehasst, sondern er nährt es und pflegt sein, gleich wie auch der Herr die Gemeinde. Denn wir sind Glieder seines Leibes, von seinem Fleisch und von seinem Gebein. Um des Willen wird ein Mensch verlassen, Vater und Mutter, und seinem Weibe anhangen, und werden die zwei ein Fleisch sein. Das Geheimnis ist groß. Ich sage aber von Christo und der Gemeinde, doch auch ihr, ja ein jeglicher, habe lieb sein Weib als sich selbst, das Weib aber fürchte den Mann. Die Ehe im Lichte der Ewigkeit. Der Herr vergleicht die Ehe mit der Gemeinde. In der Ehe ist es wichtig, die Hingabe. Nicht nehmen, sondern hingeben. Christus hat sich hingegeben. Philipper Kapitel 2, Vers 5 lesen wir diese Gedanken, wie er sich hingegeben hat. Und was erwartet er von der Gemeinde? Nichts anderes als die Hingabe. Paulus sagt nach Römer 12, begebet eure Leiber zum Opfer, also Hingabe Jesus Christus. Und das ist wichtig in der Ehe. Wenn Menschen in der Ehe einander sich hingegeben haben, dann wird es eine glückliche, eine gesegnete Ehe sein, eine Ehe, die lebt aus der Fülle der göttlichen Gnade. Ich gehe weiter, noch ein paar kurze Gedanken. Der Apostel spricht im 1. Korintherbrief, dieses hohe Lied der Liebe. 1. Korintherbrief, Kapitel 13, gleich von Anfang. Er sagt, wenn ich mit Menschen und mit Engelzungen redete und hätte der Liebe nicht. Wenn ich reden kann, aber wenn die Liebe fehlt, die Liebe in meinem Eheleben, dann nützt es nichts. Dann bringt es nichts. Er spricht hier über die Wirkung der göttlichen Gnade durch die Liebe im Leben des Menschen. Wenn ich weissagen könnte und wusste alle Geheimnisse und alle Erkenntnis und hätte den Glauben, also dass ich die Berge versetze und hätte der Liebe nicht. Und wenn ich alle meine Habe den Armen gebe und ließe meinen Leib brennen und hätte der Liebe nicht, so wäre mir nichts nütze. Auch nicht ein bisschen. Also die Liebe ist die Krone. Eine glückliche Ehe ohne Liebe ist undenkbar und unmöglich. Also hat der Herr geliebt die Gemeinde. Und er sagt, ihr Männer, ihr Frauen, liebet. Und dann spricht er weiter, was die Liebe ist. Was ist die Liebe, Geschwister? Wie verstehen wir überhaupt die Liebe? Ich möchte uns dann noch ein Wort erwähnen, nur Paulus spricht in Römer im 5. Kapitel, den 5. Vers, und sagt, denn die Liebe Gottes ist ausgegossen in unseres Herz. Was bedeutet das? Gott hat mit der Liebe unsere Herzen gefüllt. Die Liebe füllt den anderen. Die wahre Liebe, die Liebe des Mannes füllt das Leben der Frau. Die Liebe der Frau füllt das Leben des Mannes. Das ist das Gegenseitige. Die Liebe ist nicht einseitig. Es ist keine Einbahnstraße. Es ist ein Gegenseitiges, wo Menschen gegenseitig einander lieben. Und er sagt hier, die Liebe ist langmütig. Die gibt nicht auf. Die sagt nicht, ach, es nützt doch nichts. Die ist langmütig. Ist das auch für die Ehe oder nicht? Oder ist das nur für die Gemeinde? Die Liebe ist freundlich. Also, die übt die Freundlichkeit. Sie eifert nicht. Also, Eifersucht in der Ehe. Revnost, sagt man russisch. Eifersucht zerstört. Es ist eine Sucht, die mit Eifersucht zu zerstören. Und wir sollen darüber auch wachen. Wir sollen auch keine Ursache zur Eifersucht geben, Geschwister. Auch im Eheleben. Sie eifert nicht, sie treibt nicht mutwillig, sie bläht sich nicht auf. Also, wenn es nicht so passt, wie ich es wünsche, wie ich es will, dann bin ich aufgeblasen.
Nein, die wahre Liebe, die bläht sich nicht auf. Sie stellt sich nicht ungebärig, sie suchet nicht das Ihre. So, dahin müssen wir kommen, in unserem Eheleben. Nicht meine Wünsche müssen erfüllt werden. Es gibt eine göttliche Ordnung, natürlich in der Ehe. Darüber werden wir vielleicht noch sprechen, aber die wahre Liebe sucht den anderen und nicht sich selbst. Sie lässt sich nicht erbittern, sie rechnet das Böse nicht zu. Also die wahre Liebe ist eine vergebende Liebe. Und der Herr sagt, vergebet euch untereinander, wie Christus euch vergeben hat. Also auch ihr. Und wir brauchen alle Vergebung, ohne Ausnahme. Wir sind Menschen. Wir begehen Fehler hier und dort. Wir brauchen Vergebung. Vergebung unseres Ehepartners. Und darum, die wahre Liebe ist eine vergebende Liebe. Sie freut sich nicht der Ungerechtigkeit, sie freut sich aber der Wahrheit. Sie verträgt alles. Sie verträgt, sie kann tragen. Sie kann die Lasten tragen. Verträgt alles. Sie glaubt alles. Sie hofft alles. Sie duldet alles. Die Liebe hört nimmer auf. Das ist für unseres Eheleben. Das ist für unseres Familienleben, ihr lieben Geschwister. Das ist das Praktische. Das praktische Leben aus der Liebe. Das praktische Leben aus der Fülle der göttlichen Gnade. Sie verträgt alles. Ich liebe Gott. Es gibt so oft Menschen, die sagen, ich liebe Gott. Wenn du deinen Ehepartner nicht liebst, dann kannst du Gott nicht lieben. Geht überhaupt nicht. Wie denn? Der Apostel Johannes, der sagt uns, der gibt uns hier die Antwort im 1. Johannesbrief, im 4. Kapitel, 1. Johannes Kapitel 4, 1. Johannes 4, Vers 20. So jemand spricht, ich liebe Gott und hasse seinen Bruder, der ist ein Lügner. Denn wer seinen Bruder nicht liebt, wie kann er Gott lieben, den er nicht sieht? Also, deine Ehefrau ist deine geistliche Schwester. In Jesus Christus. Dein Ehemann ist dein geistlicher Bruder. In Jesus Christus. Und vielmehr, das ist deine Frau, das ist dein Mann. Und der Herr sagte, sie werden ein Fleisch sein. Und es ist nicht möglich, den Ehepartner nicht lieben und Gott lieben. Das ist eine Illusion, die Menschen sich ausdenken. Die Bibel sagt, es geht nicht so. Darum, meine Teuren, möchte der Herr uns verhelfen, möchte der Herr uns im Geiste noch weiter in diese Gedanken hineinführen. Aber die wahre Liebe, die dient, und unsere Ehen, die müssen geprüft werden. Unsere Ehen müssen bewährt werden. Halten sie stand dem Geist dieser Zeit oder halten sie nicht stand dem Geist dieser Zeit? Der Herr spricht in Matthäus am Ende der Bergpredigt von den Stürmen. Platzregen, Stürmen kommen von einem Haus, das auf einen Felsen gebaut worden ist. So, worauf ist deine Ehe aufgebaut? Wenn deine Ehe ist auf dem Grund und Fundament Jesus Christus aufgebaut, dann wird sie nie zerstört werden. Niemals. Bekräftige es mit dem biblischen Wort. Paulus spricht im 2. Timotheusbrief. Im 2. Kapitel, 2. Timotheus, 2. Kapitel, Vers 19, aber der feste Grund Gottes besteht und hat das Siegel. Der Herr kennt die Seine. Es trete ab von der Ungerechtigkeit, wer den Namen Christi nennt. So, der feste Grund Gottes besteht. Den kann kein Mensch, kein Teufel zerstören. Und wenn meine Ehe auf diesem festen Grund Gottes gegründet ist, wenn ich lebe aus der Fülle der göttlichen Gnade, dann wird es bestehen. Aber diese Gnade brauchen wir immer wieder. Aber nun, Geschwister, der Herr wendet sich an die Gemeinde zu Ephesus und er sagt in Offenbarung, ich weiß deine Werke. Ich weiß deine Arbeit, ich weiß deinen Dienst. Ich weiß, dass du viel tust, dass du nicht müde bist, aber ich habe wieder dich, dass du die erste Liebe verlässest. Ich weiß nicht, wo du stehst in deinem Eheleben. Vielleicht ist es nötig, auch für dich in deinem Eheleben die Liebe zu erneuern.
die Liebe zu deinem Ehepartner. Vielleicht ist es wichtig, sich noch einmal an den Trautext erinnern. Vielleicht ist es nötig, deinem Ehepartner ins Angesicht zu sagen, ich liebe dich von ganzem Herzen. Ich kann mir nicht vorstellen, überhaupt ohne dich zu leben. Ich weiß nicht, wo du stehst. Es gibt Prüfungen, es gibt Probleme, es gibt Krisen. Und manches Mal stellen die Menschen die Frage, ja, gibt's es einen Ausweg? Gibt es einen Ausweg oder nicht? Oder steht Gott in einer Sackgasse und sagt, ich kann nichts mehr für dich tun? Es ist immer die Frage, welchen Weg wollen wir gehen? Das ist die Frage. Welchen Weg wollen wir gehen? Wollen wir gehen den Weg der göttlichen Gnade oder wollen wir gehen den Weg meines eigenen Fleischeslust, meines eigenen Kopfes? Ausweg gibt es immer. Der Herr sagt, tue Buße. Das ist der Weg. Das ist der Weg in das glückliche Leben zurück. Möchte der Herr uns verhelfen, Gnade und Kraft schenken. Ich bitte euch, ihr lieben Geschwister, ihr lieben Brüder, ihr lieben Schwestern, schützt eure Ehen in dieser Zeit. Schützt eure Ehen von dem Einfluss des Zeitgeistes, von dem Einfluss des Weltgeistes, von dem Einfluss des allen, was um uns heute geschieht und passiert. Und sehe darauf, dass nicht jemand Gottes Gnade versäume. Bewahre uns Gott, segne uns Gott weiterhin. Amen.

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1: 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Wenn du keine Zeit damit verbringst, Gottes Wort zu lesen und zu beten, sind vielleicht ein paar Veränderungen dran.
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1: Herzlich willkommen zu einer weiteren Ausgabe der Sendereihe Durch die Bibel. Ab heute geht es um einen recht umfangreichen Brief des Paulus. Er hatte ihn an die Gemeinde in Rom gerichtet und er wird deshalb der Römerbrief genannt. Bislang ist Paulus noch nicht in Rom gewesen, doch er plant einen Besuch in dieser Weltstadt in nächster Zeit. Darum schreibt er auch etwas ausführlicher über seine Beweggründe, seine Berufung und Botschaft. Was kann man über diesen Apostel sagen? Paulus hat eine bestimmte Aufgabe, die besonders mit seinen Schriften und Briefen verbunden ist. Gottes Botschaft kommt darin zum Ausdruck. Es handelt sich gewissermaßen um einen besonderen Weg, den Gott gewählt hat, durch die Briefe des Paulus selbst zu Wort zu kommen. Gott hat ja viele Wege benutzt, um sich uns Menschen mitzuteilen. Er gab die 5 Bücher Mose, die auch Pentateuch genannt werden, als das Gesetz. Und dazu gebrauchte er Mose. So ist schon im Alten Testament erkennbar, dass Gott seinen Willen unterschiedlichen Menschen anvertraut. Menschen, die das, was sie von Gott empfangen haben, dann aufgeschrieben haben. Gott gab die Geschichtsbücher, die poetischen Bücher und schließlich die prophetischen Bücher. Er gab uns die Evangelien und, jetzt kommen wir zu einem neuen Bibelteil, die Episteln. Epistel ist das griechische Wort für Brief. Gemeint sind damit also die Briefe des Neuen Testaments, von denen die meisten Paulus geschrieben hat. Diese Briefe, die als Teil der Bibel vorliegen, diese Epistel, klingen oft auf ihre Art warm und persönlich. Besonders in den Aussagen, die uns als Menschen allgemein betreffen, wirken sie so, als wären sie uns heute per Sonderboten zugestellt worden. Der Herr spricht ganz persönlich zu uns in jedem dieser wunderbaren Briefe, die Paulus und die anderen Apostel an die Gemeinden geschrieben haben. Und im Übrigen ist der Römerbrief ein an die ganze Welt gerichtetes Dokument. Denn er enthält das ganze Evangelium, die frohmachende Botschaft für die Welt. Paulus war sich dessen bewusst, dass dieses Evangelium eine große, weltumspannende Bewegung Gottes ist. Und die Stadt Rom war zur damaligen Zeit das Zentrum der Welt, jener Welt, für die Christus gestorben ist. Paulus macht im Römerbrief Kapitel 15, Vers 15 und 16 folgende Aussage: »Ich habe es aber dennoch gewagt und euch manches geschrieben, um euch zu erinnern, Kraft der Gnade, die mir von Gott gegeben ist, damit ich ein Diener Christi Jesu unter den Heiden sei, um das Evangelium Gottes priesterlich auszurichten, damit die Heiden ein Opfer werden, das Gott wohlgefällig ist, geheiligt durch den Heiligen Geist.« Römer 15, 15 bis 16. Damit macht Paulus deutlich, dass er Apostel für die Heiden ist. Genauso wie Simon Petrus schwerpunktmäßig Apostel für das Volk Israel ist. Das sagt Paulus so im Galaterbrief. Denn der in Petrus wirksam gewesen ist zum Apostelamt unter den Juden, der ist auch in mir wirksam gewesen unter den Heiden. Und da sie die Gnade erkannten, die mir gegeben war, gaben Jakobus und Kephas und Johannes, die als Säulen angesehen werden, mir und Barnabas die rechte Hand und wurden mit uns eins, dass wir unter den Heiden, sie aber unter den Juden predigen sollten. Galater 2, Vers 8 bis 9. Daran ist der besondere Auftrag zu erkennen, den Paulus als Apostel unter den Heiden ausführen sollte. Wenn man im letzten Kapitel des Römerbriefs von all den Leuten liest, die Paulus kannte, stellt man fest, dass die meisten von ihnen Heiden waren. Die Gemeinde in Rom bestand zum größten Teil aus Heiden. Die Methode, die Paulus angewendet hat, entsprach seinem Auftrag, zu den Heiden zu gehen. Er sah sich dahin geführt, wo noch kein anderer Apostel als Gemeindegründer gewirkt hatte. So betont Paulus, dass er sich niemals nach Rom aufmachen wollte, wenn jemand anders die dortige Gemeinde gegründet hätte. So aber lag ihm sehr daran, dorthin zu gehen. Römer 1, Vers 15: Darum, so viel an mir liegt, bin ich willens, auch euch in Rom das Evangelium zu predigen. Paulus war also bereit, nach Rom zu gehen, um dort das Evangelium zu predigen. In Apostelgeschichte 26 gibt derselbe Paulus vor König Agrippa einen Bericht über die Botschaft, die der Herr ihm gegeben hatte, als er ihm erschienen war. Er berichtet, mit welchen Worten er von Gott berufen wurde. »Und ich will dich erretten von deinem Volk und von den Heiden, zu denen ich dich sende, um ihnen die Augen aufzutun, dass sie sich bekehren von der Finsternis zum Licht und von der Gewalt des Satans zu Gott. so werden sie Vergebung der Sünden empfangen und das Erbteil samt denen, die geheiligt sind durch den Glauben an mich. Apostelgeschichte 26, Vers 17 bis 18. Offensichtlich wäre Paulus niemals nach Rom gegangen, selbst wenn er es gewollt hätte, im Fall, es hätte bereits jemand anderes vor ihm das Evangelium dort verkündigt. In Kapitel 15 des Römerbriefes sagt er: Dabei habe ich meine Ehre darein gesetzt, das Evangelium zu predigen, wo Christi Name noch nicht bekannt war, damit ich nicht auf einen fremden Grund baute. Römer 15, Vers 20. Paulus begab sich nicht dahin, wo ein anderer Apostel schon gewesen war. Das lässt vermuten, dass sich in Rom kein anderer Apostel aufhielt. Einige Worte zu Rom. Eine interessante Frage ist, wer gründete die Gemeinde in Rom? Rom war eine gewaltige Stadt. Paulus war bis dahin nie dort gewesen und doch bestand eine Gemeinde. Wie entstand sie? Auf eine Weise, wo dennoch Paulus einen entscheidenden Beitrag geleistet hat. Während seiner Reise durch das römische Imperium gewann er Männer und Frauen für Christus. Rom besaß eine starke Anziehungskraft. Und viele von den Leuten, die Paulus überall im römischen Reich getroffen hatte, waren in Rom. Ein eindrückliches Beispiel ist dafür in der Apostelgeschichte zu finden. Da ist Paulus auf dem Weg nach Korinth. Apostelgeschichte 18 beginnt so. Danach verließ Paulus Athen und kam nach Korinth und fand einen Juden mit Namen Aquila aus Pontus gebürtig. Der war mit seiner Frau Priscilla kürzlich aus Italien gekommen, weil Kaiser Claudius allen Juden geboten hatte, Rom zu verlassen. Zu denen ging Paulus. Und weil er das gleiche Handwerk hatte, blieb er bei ihnen und arbeitete mit ihnen. Sie waren nämlich von Beruf Zeltmacher. Apostelgeschichte 18, 1 bis 3. Paulus traf Aquila und Priscilla. Sie hatten ihr Zuhause in Rom. Aber dort hatte es antisemitische Ausschreitungen gegeben. Kaiser Claudius hatte die Juden verfolgt und deshalb hatten die beiden Rom verlassen. Sie kamen nach Korinth. Und es wird im Neuen Testament geschildert, dass sie später mit Paulus nach Ephesus gingen und zu Zeugen für Christus wurden. Dann, als Paulus den Römerbrief schrieb, waren sie bereits nach Rom zurückgekehrt und Paulus sandte ihnen Grüße.

zu der Zeit, als er den Römerbrief schrieb, noch kein einziges Mal innerhalb der römischen Stadtgrenzen gewesen war. Der Einfluss dieser Stadt war für Paulus überall zu spüren. Wie bei einem großen Schiff, das in der Nacht auf dem Meer am Ufer vorbeifährt und dessen Wellen sich an den entfernten Küsten brechen. Roms Einfluss war der eines Radiosenders, der in jede Ecke und jede Spalte des Reiches dringt. Paulus hatte das in römischen Kolonien wie Philippi und Thessalonich bereits kennengelernt. Durch seinen Besuch solcher Städte war er mit den römischen Sitten, Gesetzen, Sprachen, der römischen Lebensart und Kultur vertraut. Paulus war häufig Wanderer auf römischen Straßen gewesen. Dort auf den Militärwegen und auf den Marktplätzen traf er römische Soldaten und musste in römischen Gefängnissen schlafen. Paulus musste als Angeklagter vor hohen römischen Beamten erscheinen und hatte die Segnungen des römischen Bürgerrechts genossen. Daran wird deutlich, Paulus wusste viel über Rom, obwohl er den eigentlichen Besuch dort immer noch vor sich hatte. Von dem Blickwinkel der damaligen Hauptstadt der Welt wollte er das weltweite Evangelium einer verlorenen Welt bringen, die Gott so sehr geliebt hat, dass er seinen Sohn in den Tod gab, damit alle, die an ihn glauben, nicht verloren werden, sondern ewiges Leben haben. Johannes 3, Vers 16. Rom glich einem großen Magneten. Es war das Zentrum, das Männer und Frauen von den Enden der damals bekannten Welt anzog. Paulus und die anderen Apostel reisten im Hinterland des römischen Riesenreiches hin und her und sie brachten auf diese Weise zahllose Menschen dazu, Jesus als Herrn ihres Lebens anzunehmen. In den meisten größeren Städten dieses Weltreiches wurden Gemeinden gegründet. Im Laufe der Zeit wurden auch viele Christen vom Zentrum dieser unwiderstehlichen Macht angezogen. Die Redensart »Alle Straßen führen nach Rom« war damals mehr als nur eine Phrase. Da sich auch Christen in dieser großen Metropole sammelten, entstand bald eine sichtbare Gemeinde. Wahrscheinlich gründete also keine einzelne Person diese Gemeinde. Es war vielmehr so, dass vom Rande des Imperiums, von Paulus und den anderen Aposteln Bekehrte nach Rom kamen und dort eine Ortsgemeinde gründeten. Sicherlich ist es nicht Petrus gewesen, der diese Gemeinde gegründet hat. Er hatte nichts damit zu tun, weil er sich in seiner Pfingstpredigt und in späteren Predigten nur an Israeliten richtete. Und erst die Bekehrung des Cornelius überzeugte Petrus, dass auch Heiden zur Gemeinschaft der Gläubigen gehören können. In aller Kürze heißt das also: Paulus ist derjenige, der den Römerbrief geschrieben hat. Er war daran, Rom später zu besuchen und hat doch Rom schon recht gut gekannt. Und das Wirken des Paulus war wichtig für die Gründung und für die Entwicklung der Gemeinde in Rom. Muss man beim Versuch, diesen bedeutenden Brief zu deuten, sich nicht vollkommen unzulänglich fühlen? Das wäre angesichts seines großen Themas der Gerechtigkeit Gottes nur allzu verständlich. Und gerade der, der jahrelang versucht, diese Botschaft weiterzugeben, kann dabei feststellen, es ist eine Botschaft, die die Welt im Großen und Ganzen nicht zu hören bereit ist und die sie auch nicht annehmen will. Denn so ist die typische Erfahrung, die Welt möchte gern etwas Ruhmreiches über die Menschheit hören. Sie möchte lieber den Menschen ehren als Gott. Man darf aber eines nicht aus den Augen verlieren. Jeder Versuch, den Menschen auf ein Treppchen zu stellen, wird der Menschheit nicht helfen. Es muss vielmehr die völlige Verlorenheit des menschlichen Geschlechts dargestellt werden. Wer das nicht klar macht, verschweigt, dass der Mensch ein vollkommen unredliches und heruntergekommenes Geschöpf ist. Jede Lehre, die sich nicht mit dieser wichtigen Wahrheit befasst, wird keine Heilung anbieten können. Die einzige Medizin für die Sünde der Menschen ist in Christus zu finden. Ein vollkommenes Heilmittel, das Gott für eine verlorene Menschheit bereitgestellt hat. Davon handelt die einzigartige Botschaft des Römerbriefs. Lassen Sie es mich so sagen. Der Dieb, der mit Jesus am Kreuz hing, war für untauglich erklärt worden, im römischen Reich zu leben und sollte deshalb hingerichtet werden. Aber der Herr Jesus sagte, dass er ihn zum Himmelreich befähigen könnte. Heute wirst du mit mir im Paradiese sein. Lukas 23, Vers 43. Gott nimmt verlorene Sünder an, wie ich selbst und wie sie es sind. Und er gibt ihnen das Recht, Teil der Familie Gottes zu sein.

Er macht sie zu Kindern Gottes. Und er tut das, weil Christus am Kreuz gestorben ist, nicht weil es in uns irgendetwas Anerkennenswertes gäbe. Das ist die herrliche Botschaft des Römerbriefs. Es war ein Schweizer, der Theologe Godet, der die Reformation als logische Folge des Römerbriefs und auch des Galaterbriefs beschrieben hat. Ja, Godet ging sogar davon aus, dass wahrscheinlich jede große geistliche Erneuerung in der Kirche immer ursächlich und in ihrer Wirkung mit einem tieferen Verständnis dieses Buches zusammenhängt. Für Martin Luther war der Römerbrief das wahre Meisterstück des Neuen Testaments und das reinste Evangelium, das es verdient, dass jeder Christ es nicht nur auswendig lernt, Wort für Wort, sondern dass er sich auch täglich damit beschäftigt als mit dem täglichen Brot für die menschliche Seele. Es kann niemals zu viel gelesen oder studiert werden, und je mehr man sich damit befasst, umso wertvoller wird es und umso besser schmeckt es. Chrysostomus, einer der frühen Kirchenväter, ließ sich diese Epistel zweimal in der Woche vorlesen. Außer den Theologen hat sich auch einer der großen Naturwissenschaftler mit diesem biblischen Buch beschäftigt und die Erfahrung gemacht, dass es wirklichen Glauben vermittelt. Dieser Mann war der englische Naturforscher und Experimentalphysiker Michael Faraday. Er wurde am Totenbett von einem Reporter gefragt: »Worüber grübeln Sie jetzt?« Faraday antwortete: »Ich grüble nicht. Mein Glaube ist fest auf Christus, meinen Erlöser, gerichtet, der für mich gestorben ist und mir einen Weg zum Himmel gebahnt hat.« Zum Schluss noch ein Beispiel für die Auswirkung der Brieflektüre. Dieser Brief ist es gewesen, der auch einen Kesselflicker mit Namen John Bunyan verwandelt hat. Man kann noch heute über den Friedhof gehen, auf dem er bestattet ist, und dabei an das denken, was dieser Mann getan und gesagt hatte. Bunyan war kein intellektueller Riese, kein Dichter, aber er schrieb ein Buch, dessen Verkaufszahlen nur von einem einzigen anderen, nämlich der Bibel, übertroffen wurden. Und dieses Buch ist Bunyans berühmte Pilgerreise. Es ist die Geschichte eines Sünders, der aus Gnade gerettet wurde. Und dieser Sünder war John Bunyan selber. Es ist historisch erwiesen, dass dieser Mann den Römerbrief gelesen und erforscht hat. Und er erzählt das darin Enthaltene in der Geschichte seines eigenen Lebens. Bunyan beschreibt sie als Geschichte eines Pilgers. Er erzählt, wie er zum Kreuz kam, die auf ihm lastende Sünde ablud und danach seine Reise zur himmlischen Stadt begann. Ich möchte Ihnen etwas empfehlen. Etwas, das Ihnen erstaunlichen Gewinn bringen wird. Lesen Sie das biblische Buch an die Römer und lesen Sie es regelmäßig. Diese Epistel verlangt alle Geisteskraft, die wir aufbringen können. Und darüber hinaus sollte die Lektüre begleitet werden von Gebet und Flehen, damit der Heilige Geist lehren kann. Jeder Christ sollte sich bemühen, den Römerbrief zu kennen, denn dieses Buch wird dem, der glaubt, eine feste Grundlage geben. In der nächsten Ausgabe der Sendereihe durch die Bibel steht das erste Kapitel des Römerbriefs im Mittelpunkt. Ein ziemlich langes Kapitel, in dem recht unterschiedliche Themen angesprochen werden. Bis dahin auf Wiederhören und Gott befohlen.

0: Uhr und 30 Minuten. 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
1: Jetzt ist Bildad, ein jüngerer Freund des Hiob, dran, seine Antwort zu geben. Wir lesen aus der Guten Nachricht Bibel Hiob Kapitel 8 von Vers 1 das ganze Kapitel. Da sagte Bildad von Schuach: Wie lange willst du solche Reden führen? Wann hörst du auf, hier so viel Wind zu machen? Denkst du im Ernst, dass Gott das Recht verdreht? Meinst du, er hält sich nicht an sein Gesetz? Nein, deine Kinder haben sich versündigt, drum hat er sie bestraft, wie sie's verdienten. Du solltest dich bemühen, Gott zu suchen, ihn, den Gewaltigen, um Gnade bitten, denn wenn du wirklich rein und schuldlos bist, wird er dir ganz gewiss zu Hilfe kommen und dir Besitz und Kinder wiedergeben. Was früher war, wird dir gering erscheinen, wenn du am Ende Gottes Segen siehst. Frag nach der Weisheit früherer Geschlechter. Was sie entdeckten, solltest du dir merken. Wir leben erst seit gestern, wissen nichts. Wie Schatten schwinden unsere Erdentage. Die Väter aber können dich belehren aus ihrem Schatz gesammelter Erfahrung. Nur wo es sumpfig ist, kann Schilfrohr wachsen. Nur wo es Wasser gibt, wächst Riedgrat auf. Doch ist das Wasser fort, verdorren sie, ehe du sie schneiden und verwerten kannst. So geht es allen, die nach Gott nicht fragen. Wer ohne Gott lebt, dem bleibt keine Hoffnung. Denn seine Sicherheit gleicht einem Faden und sein Vertrauen einem Spinnennetz. Wenn du dich darauf stützt, dann gibt es nach. Hältst du dich daran fest? So hält es nicht. Im Sonnenlicht wächst er wie eine Pflanze, die Ranken wuchern überall im Garten. Die Wurzeln sind verflochten zwischen Steinen und bohren sich hinab bis zu den Felsen. Doch wenn du sie dann aus dem Boden reißt, weiß niemand mehr, wo sie gestanden hat. Genauso sieht das Glück der Bösen aus. An ihrer Stelle kommen andere hoch. Die Unbescholtenen verlässt Gott nicht. Doch Übeltätern steht er niemals bei. Bestimmt wird er dich wieder lachen lassen und deinen Mund mit frohem Jubel füllen. Doch deine Feinde ernten Schmach und Schande. Die Heimstatt solcher Menschen muss vergehen. Soweit die erste Rede des Bildad von Schuach im Kapitel 8 des Buches Hiob nach der Guten Nachricht Bibel. Was uns an diesem Monolog auffällt, ist der harsche Ton, mit dem Bildad seinen Freund zurechtweist. Wie lange willst du solche Reden führen? Wann hörst du auf, hier so viel Wind zu machen? Das sind keine zarten Worte an einen im tiefen Elend steckenden Freund. Dann kommen noch ein paar provokative Fragen hinterher, die Hiob wie einen dummen Jungen hinstellen, der keine Ahnung von der Gerechtigkeit Gottes hat. Bildad meint, er wisse mehr und müsse Hiob jetzt zurechtweisen und belehren. Dabei hat Hiob Gott eigentlich gar nicht angegriffen. Er hat lediglich nach einer Erklärung für seine Leiden gesucht. Manchmal ist es schon richtig, dass man einen deprimierten und klagenden Menschen zurechtweist. Es ist nicht gut, wenn er sich immer im Selbstmitleid badet und auch noch von allen bedauert und bemitleidet wird. Aber Bildads Einstieg in seine Argumente klingt lieblos, zornig, ungeduldig und auch überheblich. Er greift Hiob und seine Kinder an, beschuldigt sie und ruft sie zur Umkehr mit den Worten: Nein, deine Kinder haben sich versündigt, drum hat er sie bestraft, wie sie es verdienten. Du solltest dich bemühen, Gott zu suchen. Autsch, das tat bestimmt weh. Bis hierher hatte Bildad doch still zugehört und den ehrlichen Konflikt seines Freundes gesehen, aber scheinbar interessiert ihn das Leid nicht, sondern die Argumente. Nun glaubt er, er müsse Hiob anklagen und Gottes Handeln erklären und verteidigen. In der ganzen Debatte im Buch Hiob geht es darum zu beweisen, dass Gott die bösen Menschen bestraft und die Guten belohnt. Das war die Theologie der Freunde und wohl auch der Menschen allgemein zu jener Zeit. Aber nicht nur in jener Zeit, auch heute noch ist diese Meinung weit verbreitet. Man denkt, wenn es jemandem schlecht geht, dann liegt das daran, dass er gesündigt hat. Und umgekehrt, wenn es ihm gut geht, ist das ein Zeichen dafür, dass er ein guter Christ ist. Dieses Heilsverständnis hat manches für sich. Gott selbst hat denen Segen versprochen, die sich an seine Gebote halten und ihm gehorsam sind. Allerdings hat diese Wahrheit zu einer einseitigen Lehre geführt. Wir bezeichnen sie mit dem Begriff das Wohlstandsevangelium. Das Evangelium, die frohe Botschaft, ist dann nicht mehr, dass Gott den Sünder vor der Verdammnis bewahrt, sondern im Vordergrund steht, dass Gott den frommen und gehorsamen Menschen hier schon reich und glücklich macht. Das Ziel ist dabei Wohlstand, Gesundheit und Glück. So ähnlich war das Verständnis damals. Es ist aber auch heute weit verbreitet unter den Christen und auch in anderen Religionen. Da ist immer der Gedanke, wenn es uns gut gehen soll, dann müssen wir die Götter gnädig stimmen mit Opfern und Ritualen. Wenn wir nicht gehorsam sind, dann werden Verlust, Unglück, Krankheit und Tod uns treffen. Aus diesem Grund werden die Freunde Hiobs immer wieder darauf zurückkommen. Du hast gesündigt, du hast nicht genug Buße getan, deshalb straft dich Gott. Schau dich in der Welt um, sagen sie, und du findest diese Wahrheit überall bestätigt. Dem Bösen geht es vielleicht einen kurzen Augenblick gut, aber schon bald wird Gott sie einholen und bestrafen. Ein Stück weit können wir auch mit dieser Lehre übereinstimmen. Den Guten muss es gut gehen und den Bösen geht es schlecht. Aber doch sehen wir, wie Eliphas, Bildad und Sofar ihre Probleme haben, diese Position bis zur letzten Konsequenz zu vertreten. Immer wieder müssen sie zugeben, dass es auch oft genug Ausnahmen gibt. Vielen bösen Menschen geht es sehr gut. Drogenbosse, Waffenhändler, Diktatoren, Gewaltherrscher sind oft sehr reich, leben im Luxus, können sich alles leisten. Auch der israelitische König Ahab im Alten Testament war sehr reich und mächtig, aber er war ein ausgesprochener Tyrann. Bildad hat zu diesem Thema ein schönes Bild aus der Natur. Den Gottlosen vergleicht er mit einem Baum. Im Sonnenlicht wächst der Gottlose wie eine Pflanze, die Ranken wuchern überall im Garten. Die Wurzeln sind verflochten zwischen Steinen und bohren sich hinab bis zu den Felsen. Doch wenn du sie dann aus dem Boden reißt, weiß niemand mehr, wo sie gestanden hat. Genauso sieht das Glück der Bösen aus. An ihrer Stelle kommen andere hoch. Er meint, wenn es bösen Menschen schon mal gut geht, dann ist es nicht auf Dauer. Bald werden sie vernichtet und vergessen sein. Vielleicht versucht Bildad mit dieser Erklärung zu trösten und Hiob zu zeigen, dass es dem frommen Menschen auf lange Sicht doch besser geht und dass er vor Gott und den Menschen bestehen wird. Das ist aber nur ein schwacher Trost. Und der Lohn für die Bemühungen um ein anständiges Leben ist im Vergleich nicht sehr hoch. Darum gibt es viele Menschen, die sich sagen, ich lebe, wie es mir gefällt, was nachher kommt, interessiert mich nicht. Die Theorie der Gottlosen ist, Reichtum und ein gutes Leben erwirbt man durch Unterdrückung, Ausbeutung, Betrug und Gewalt. Das stimmt auch sehr oft. Viele reiche Leute haben ihren Wohlstand auf unehrliche Weise durch Betrug und Unrecht erworben. Daher kommen manche zu dem Schluss, dass alle Reichen böse sind und bekämpft werden müssen. Aber auch hier gibt es genug Ausnahmen. Irgendwie fehlt Hiob und seinen Freunden noch ein Stück Erkenntnis. Vielleicht ist es das Wissen, dass alle Menschen Sünder sind und Strafe und Tod verdient haben. Oder dass wir nur durch den stellvertretenden Tod Jesu am Kreuz gerecht werden können. Vielleicht fehlt den Freunden auch der Blick dafür, dass es einen großen Gerichtstag geben wird, an dem alle Menschen für ihr Leben Rechenschaft abgeben müssen. Sie sahen offenbar nicht, dass es noch Leben nach dem Tod gibt, wo wir ewigen Lohn oder ewige Strafe empfangen werden. Diese ganze Dimension des Endgerichtes und des ewigen Lebens fehlte den Leuten zur Zeit des Hiob. Bildad schneidet noch ein anderes Thema an, das mich interessiert. Angesichts der Fragen und Zweifel des Hiob über die Ursache seines schweren Schicksals empfiehlt Bildad, frag nach der Weisheit früherer Geschlechter. Was sie entdeckten, solltest du dir merken. Wir leben erst seit gestern, wissen nichts. Wie Schatten schwinden unsere Erdentage. Die Väter aber können dich belehren aus ihrem Schatz gesammelter Erfahrung. Mit anderen Worten sagt Bildad, Hiob, wenn du Fragen hast, wenn du etwas nicht verstehst, wenn du einen Rat und eine Hilfe brauchst, dann frag die Alten, da ist Weisheit. Heute würden wir wohl kaum noch sagen, frag die Alten, da ist Weisheit. Wir haben andere Quellen, um Wissen zu erlangen. Da gibt es die riesigen Bibliotheken voller Bücher, in denen Forschungsergebnisse mancher Generationen gesammelt sind. Heute gibt es Labors, wo man allerhand chemische Untersuchungen machen kann. Es gibt Mikroskope, mit denen wir Dinge studieren können, die bisher für unser natürliches Auge unsichtbar waren. Wir haben Teleskope, um damit das Universum abzusuchen. Wir haben Umfragen und Langzeitforschung. Und vor allen Dingen haben wir den Computer, das Internet, Wikipedia und solche Hilfsmittel. Wenn wir etwas wissen wollen, googeln wir einfach. Alle diese Möglichkeiten standen den Leuten zu Hiobs Zeit nicht zur Verfügung. Und doch haben sie einen großen Schatz an Wissen und Lebensweisheit gesammelt, von dem wir heute noch profitieren. Die Weisheit der Alten kam von den überlieferten Erzählungen und Geschichten. Bildad sagt, die Väter aber können dich belehren aus ihrem Schatz gesammelter Erfahrung. Und die Väter, wo haben sie die Weisheit her? Sie hatten keine moderne Technologie, aber sie lebten eng verbunden mit der Natur. Sie beobachteten, was um sie vorging. Sie schauten sich die Pflanzen an, die Tiere, den Himmel, das Wetter. die Naturereignisse und natürlich die Menschen. Sie hatten Zeit und machten sich über das, was sie sahen, ihre Gedanken. Sie verglichen die Pflanzen untereinander, sie kontrollierten ihr Verhalten über einen großen Zeitraum, sie überwachten die Bedingungen. So konnte man oft Beispiele hören wie das des Bildad, wo er sagt, nur wo es sumpfig ist, kann Schilfrohr wachsen, nur wo es Wasser gibt, wächst Riedgras auf. Doch ist das Wasser fort, verdorren sie, ehe du sie schneiden und verwerten kannst. So geht es allen, die nach Gott nicht fragen. Hier hat der Freund Hiobs die Natur beobachtet und einen Vergleich zu den Menschen gezogen. Was die Alten in der Natur entdeckten, waren mal Ähnlichkeiten und Parallelen, die zu Anschauungszwecken dienten, mal waren es Gegensätze oder Kontraste, die dem Beobachter auffielen und wo er eine Lehre fürs Leben sah. Das Buch der Sprüche in der Bibel gebraucht oft diese Methode, um Wahrheiten und Lehren zu entdecken und weiterzugeben. So heißt es in Sprüche Kapitel 6, Vers 6, »Sieh dir die Ameise an, du Faulpelz, nimm dir ein Beispiel an ihr, damit du weise wirst.« Sprüche 25, Vers 14, »Wie Wolken und Wind ohne Regen, so ist ein Mensch, der Versprechungen macht und sie nicht hält.« Vers 23, »Bei Westwind gibt's Regen und bei Klatsch gibt's Ärger.« Oder Vers 26, »Wie eine verschmutzte Quelle oder ein vergifteter Brunnen, so ist ein guter Mensch, der sich von einem Bösen irremachen lässt.« Sprüche Kapitel 26, 1. Wie Schnee im Sommer und Regen in der Erntezeit, genauso unpassend sind Ansehen und Wohlstand bei einem Dummkopf. Vers 21. Kohle hält die Glut in Gang und Holz das Feuer, so sorgt der Streithahn dafür, dass der Zank weitergeht. Das sind nur einige Beispiele. Manchmal ist es nicht leicht, die Verbindung zu erkennen, aber durch die Vergleiche mit der Natur und dem Alltag waren die Sprüche einprägsam und leicht zu behalten. So ähnlich ist es auch mit dem Vergleich, den Bildad hier anbringt. Er sagt, nur wo es sumpfig ist, kann Schilfrohr wachsen. Auf die Situation von Hiob angewendet könnte das heißen, Hiob, wenn du in Gott gewurzelt wärest, würde es dir gut gehen. Das wäre ein versteckter Vorwurf und eine Anklage. Oder es könnte als Trost verstanden werden. Beneide nicht die, denen es gut geht. Ohne Gott werden sie nicht lange leben. Oder eine Ermutigung. Hiob, halte nur an Gott fest. Dann wirst du Kraft haben, Prüfungen und lange Krisenzeiten zu überstehen. Wissen und Erkenntnis kamen in früheren Zeiten durch ein langes Leben. Die Alten waren die Weisen. Sie wussten, die Rätsel zu erklären und zu lösen. Weisheit erlangte man durch Beobachten der Natur, der Pflanzen, der Tiere und der Menschen. Die Anwendungen waren manchmal nicht so klar, die Ergebnisse nicht sehr genau, die Logik nicht immer nachvollziehbar. Aber ich wundere mich immer wieder, wie man schon früh zu erstaunlichen Erkenntnissen kam über Gott, den Menschen und das Zusammenleben. Auch heute noch können wir vieles lernen, wenn wir beobachten, zuhören, nachdenken, vergleichen und anwenden. Offenbar hat Hiob genau verstanden, was Bildad ihm sagen wollte, denn er antwortete in Kapitel 9, Vers 2, »So ist es. Daran gibt es keinen Zweifel. Kein Mensch kann Recht behalten gegen Gott.« Zum Schluss noch ein Wort des Bildad aus seiner Rede. Du solltest dich bemühen, Gott zu suchen, ihn, den Gewaltigen, um Gnade bitten. Das galt Hiob, trifft aber auch sicher für uns zu. Wir beten. O Gott, das Leben ist oft voller Rätsel und gute Antworten sind schwer zu finden. Wir wollen aber nicht versäumen, dich zu suchen und in allem um deine Gnade bitten. Amen.

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0: Mutter, warum heißt unser Haus das sonnige Haus? Fragte unser Jüngster, der fünfjährige Hermann, als wir in der Dämmerstunde um Mutter herumsaßen. Hermann, warum heißt unsere Familie die fröhliche Familie? Wandte sich Emma, unsere Älteste, an unseren Jüngsten. Weil wir immer so fröhlich sind, antwortete er lachend und kuschelte seinen blonden Lockenkopf an Mutters blaue Schürze. Nun, und warum nennen die Leute unser Haus das sonnige Haus? Fragte Emma weiter. Weil es so sonnig darin ist, erwiderte der Kleine, aber er krauste dabei nachdenklich die Stirn. Immer scheint aber die Sonne nicht hinein, meinte er dann. Aber die Sonne ist doch immer darin, erklärte Mutter. Das bist du, rief Hermann und umarmte Mutter stürmisch. Wir anderen stimmten ein. Ja, ja, ja. Aber Mutter wehrte ab. Kinder, Kinder, ihr alle müsst inwendig im Herzen Sonne haben.
1: Das haben wir aber nicht immer, murmelte Guste.
0: Wenn du wieder Krach mit Wilhelm hast, bestimmt nicht, sagte Minchen.
1: Oder du mal wieder die beleidigte Leberwurst spielst, gab Guste zurück, die übrigens täglich in Tante Ebertsbuschs großer Metzgerei half.
0: Oder ihr euch beide so wie jetzt benehmt, mahnte Emma.
1: Ach, das sind nur kleine Schäfchenwölkchen, die bald zerstieben, tröstete Lenchen.
0: Das will ich hoffen, sagte Mutter. Und wenn einmal die dicken Wolken kommen, dann wissen wir, und das merkt euch für euer künftiges Leben, hinter den Wolken scheint immer noch die Sonne. Wisst ihr denn auch, wer unseres Hauses Sonne ist? Die Sonne, die nie untergeht?
1: Oh ja, wir Kinder wussten, welche Sonne Mutter meinte. Wie oft hatte sie uns gesagt und mit uns gesungen,
0: »Die Sonne, die mir lachet, ist mein Herr Jesus Christ. Das, was mich singen machet, ist, was im Himmel ist.« Wie oft hatten wir abends mit ihr angestimmt, »O selig Haus, wo man dich aufgenommen, du wahrer Seelenfreund, Herr Jesus Christ, wo unter allen Gästen, die da kommen, du der Gefeiertste und Liebste bist.«
1: Oh, wir hatten auch noch andere Gäste in unserem sonnigen Haus, die nicht mehr auf dieser Erde wandelten und doch halfen, dass unser Haus ein sonniges Haus war.
0: Einer der besten Freunde unserer lieben Mutter war der gute alte Matthias Claudius. Seine Gedichte wurden bei uns gar gern gelernt und gesprochen, sein schönstes Lied fast jeden Abend gesungen.

Ich sehe uns noch vor dem Haus sitzen, die Großen neben der Mutter auf der Bank, die Jüngeren zu ihren Füßen, das Kleinste auf ihrem Schoß. Drunten im Tal blinkten die Lichter der Stadt aus den Nebelschleiern und über uns leuchteten die Sterne. Und dann erklang es: Der Mond ist aufgegangen, die goldenen Sternlein prangen am Himmel, hell und klar. Der Wald steht schwarz und schweiget, und aus den Wiesen steiget der weiße Nebel wunderbar. Und zuletzt halte es feierlich in den Abend hinein, und lass uns ruhig schlafen und unseren kranken Nachbar auch.

Matthias Claudius half auch, dass kleine Schäfchenwölkchen, die uns die Sonne verdunkelten, rasch zerstreut wurden. Da war einmal in einem kleinen Nachbarort Kirmes. Guste musste aus Onkel Everts Wurschts Metzgerei am Samstagabend Fleisch hintragen und nahm Hermann, Karl, Alwine und auch mich mit. Unser Vetter Daniel, den wir unterwegs trafen, schloss sich uns auch noch an. Nun, es war dort auf dem Kirmesplatz keine große Herrlichkeit zu sehen. Heutzutage würden die meisten Kinder darüber die Nase rümpfen. Wir aber starrten bewundernd auf die Lebkuchenherzen mit ihren aufgeklebten bunten Bildern und Sprüchen, die an den Stangen der Zuckerbuden baumelten. Wir beobachteten ehrfürchtig aus der Ferne die Schützen vor den Schießbuden, und wir Mädchen hielten uns bei jedem Schuss die Ohren zu, während Karl ein trotzig tapferes Gesicht machte, aber bei jedem Knall meine Hand drückte, als wenn es ihm doch nicht ganz geheuer wäre. Und dann standen wir wie angewurzelt vor dem Karussell, auf dem sich stolze Rappen und wilde Schimmel aufbäumten. Diese Rosse waren natürlich aus Holz. Das lebendige Pferd, das dazugehörte, war ein altes, müdes Tier, das mit hängendem Kopf unablässig im Kreis herumtrottete und zu den Klängen einer keuchenden und quiekenden Drehorgel das Karussell im Gang hielt. Der armselige, magere Gaul, der da in dem dumpfen, halbdunklen Loch inmitten des Holzgestells immer rundherum ziehen musste und dann und wann mit einer Peitsche angefeuert wurde, tat mir so leid, dass mir die Tränen in die Augen traten. Aber Karl beruhigte mich. »Das ist er schon gewohnt«, meinte er. »Und wenn das Karussell im Schwung ist, dreht es sich fast von selber.« Da war ich etwas getröstet und starrte wie die anderen wie gebannt auf die stolzen Holzrosse, auf denen hier und da noch stolzere Reiter thronten und von oben herunter, im wahrsten Sinn des Wortes, auf uns da unten herabsahen. Männer auch, bettelte unser Hermann. Er war als Jüngster gewöhnt, dass ihm eher als uns anderen ein Wunsch erfüllt wurde. In unserer Guste derben Gesicht spiegelte sich ein Kampf ab. Sie zögerte noch, dann griff sie in ihre Schürzentasche und holte die Münzen hervor, die ihr die beiden Wirte, zu denen sie das Fleisch getragen hatte, geschenkt hatten. Sie zählte, zögerte wieder, überlegte, krauste die Stirn. Wir beobachteten sie gespannt. »Allein kann er nicht fahren«, murmelte sie. »Er könnte herunterfallen. Er bekommt auch Angst, und dann brüllt er.« Sie schaute prüfend über uns jüngere Geschwister. »Vielleicht mit Anchen?«, sagte sie dann. Sie hatte mich als, zwar nicht jüngstes, aber kleinstes Mädchen immer etwas bemuttert. Vielleicht fühlte sie sich dazu auch aus einem leisen Schuldgefühl heraus verpflichtet, weil ich immer ihre abgetragenen Kleider auftragen musste. Naja, und was Guste absetzte, das war wirklich abgetragen. Mir hüpfte das Herz vor freudigem Schrecken. Schon fasste ich Hermanns Hand und stolperte auf die schmutzig-grauen Stufen des Karussells zu. »Halt!« rief der Guste hinter mir. Enttäuscht blieb ich stehen. »Du musst warten, bis es hält«, sagte Guste. »So kannst du nicht einsteigen. Und Geld musst du auch mitnehmen.« Ich zappelte vor Aufregung. Endlich schwang der Mann die alte Glocke, das Karussell verlangsamte seinen Schwung. Und wieder strebte ich vorwärts. Und wieder rief Guste, »Halt!« Ich wandte mich entsetzt um. Durfte ich nun doch nicht fahren? Hatte Guste es sich anders überlegt? »Ja, aber in einer noch großzügigeren Weise.« »Steigt mal alle herauf«, befahl

zu dem ersehnten Schimmel. Guste hob ihn mit einem Schwung hinauf, sie selber setzte sich auf den Rappen daneben und hielt mit weit ausgestrecktem Arm den Kleinen fest. Ich zog mich an einem Fuchs in die Höhe. Karl half mir mit einem Stoß von hinten hinauf. Er selber erkletterte einen Apfelschimmel und hinter uns beiden thronten Alvine und Daniel, treu vereint und eng umschlungen in einer mit rotem Samt ausgeschlagenen Kutsche. Auf ein Pferd hätten sich die beiden wohl nicht getraut. Und dann, bimlebim, ging es los. Oh, was schrien, was jauchzten wir alle sechs vor lauter Vergnügen, als wir so dahinflogen. Unsere Haare flatterten im Wind, Karl hielt mit einer Hand seine Mütze fest, mit der anderen hatte er den Kopf seines Reitpferdes umklammert, immer rundherum. Immer schneller ging die Fahrt, die bunte Welt flog an uns vorbei. Bäume, Buden, blauer Himmel, die Gesichter der Zuschauer. Oh, wie stolz schauten wir jetzt auf sie hinunter. Und doch war ich inwendig auch wiederum bange. Und so merkwürdig wurde mir im Magen. Nun schwang die Runde aus. Bimlebim, langsam, noch ganz benommen, kletterten wir vom Karussell hinunter. Wir waren noch wie berauscht von der wirbligen Fahrt. Wenn einer einen Rausch hat, so ist es ihm meist auch recht schlecht. Und ich hätte auch am liebsten geklagt, mir ist so schlecht. Aber die anderen redeten so laut und begeistert durcheinander, als wären sie auch in einem Rausch, nur dass dabei weder ihr Magen noch ihre Stimme gelitten hatte. So laut waren sie, dass sie beinahe die kreischende Drehorgel übertönten und dass die Umstehenden, ja sogar die Fernstehenden, auf uns lautes Kribbelkrabbelvölkchen aufmerksam wurden. Wir waren immerhin sechs mit lauten Wächterstimmen begabte Angehörige der Familie Wächter, die da durcheinander redeten, lachten, riefen. »Gehen wir morgen Nachmittag wieder hierher, Guste? Dürfen wir morgen wieder Karussell fahren? Ja, Guste, trägst du heute noch mehr Fleisch aus? Bekommst du dann wieder Geld dafür? Gibst du das Geld fürs Karussellfahren aus? Ja, Guste?« So schwatzten wir aufgeregt durcheinander, und keine bedachtsame Mutter oder große Schwester mahnte zur Ruhe und Mäßigung. Ja, meine Geschwister waren anscheinend noch stolz, wenn sie von recht vielen als vermögende Karussellfahrer beachtet wurden. »Vorwärts, runter, haltet den Betrieb nicht auf«, befahl der Karussellmann mit seiner rauen Stimme und ließ seine Glocke laut und gellend ertönen. Ich stolperte erschreckt die letzte Stufe hinab. Oder hatte mich Alvine, die noch ängstlicher war als ich, vor lauter Eile gestoßen? Ich weiß es nicht. Ich hatte auch keine Zeit, die Ursache zu ergründen. Ich hätte damit ja auch nichts verändert. Woran? Nun, ich fiel vom Karussell hinunter und lag, so lang oder kurz ich war, auf dem feuchten Boden. Guste packte mich so kräftig am Bein, als wenn sie in Tantes Metzgerei mit Kalbstaxen hantierte, und schleuderte mich mit einem Schwung von dem Karussell fort, das sich wieder in Bewegung gesetzt hatte und dicht über meinem Kopf dahinsauste. Dass ich aus Leibeskräften bei diesem Fall und der nachfolgenden unsanften Behandlung schrie, kann man mir wohl nicht verübeln. Ich schluchzte auch noch heftig, als wir uns dem Waldweg zuwandten, der von dem Platz aus talwärts und heimwärts führte. Aber dann verstummte ich jäh und alle Plappertaschen und Schreihälse der Familie Wächter mit mir. Vor uns war wie aus dem Boden gewachsen eine dunkle Gestalt aufgetaucht. Onkel Daniel war es, der Vater unseres Vetters Daniel, der sich jetzt erschreckt hinter Gustes breitem Rücken versteckte. Wir hätten uns ja fast denken können, dass wir hier Onkel Daniel begegneten. Aber wer denkt auch bei solch ausgelassenen Vergnügungen noch so weit? Und wer denkt da überhaupt noch? Onkel Daniel pflegte an schönen Samstagabenden geruhsam in diesem Wäldchen, das in der Nähe seiner Wohnung war, zu Lustwandeln. Eigentlich ist der Ausdruck Lustwandeln schlecht gewählt. Von irgendwelcher Lust wollte Onkel Daniel nie etwas wissen. Er war gewiss ein aufrichtiger Christ, aber er war einer von der Art, die unsere Erde nur als Jammertal betrachteten. Und er war keiner von der Art, die nach dem Psalmwort durch das Jammertal gehen und da selbst Brunnen machen. Es hätten bei ihm schon Tränenbrünnlein sein müssen.
Ich nahm gern Reißaus, wenn dieser düster Blick

der Mann bei uns auftauchte, um sich mit Vater und Onkel Ferdinand in Vaters Kämmerlein in die Heilige Schrift zu vertiefen, wobei er sich am liebsten mit den erschreckenden Prophezeiungen für die Endzeit beschäftigte und dabei zu beweisen trachtete, dass sie nahe vor der Tür stände. Diesmal aber konnte ich ihm nicht ausweichen, und mit verweinten und entsetzten Augen starrte ich zu ihm auf. »Annchen, Annchen«, sagte er mit ernster Stimme, »du bist nicht nur äußerlich durch diesen Fall beschmutzt, sondern auch inwendig. Hüte dich, dass in deinem späteren Leben ein Fall vom Karussell der Welt nicht noch schwerwiegendere Folgen für dich haben möge. Und nun voran mit euch zu euren Eltern, auf dass wir hier nicht noch mehr Aufsehen und Ärgernis erregen.« Darin hatte Onkel Daniel unbestritten recht. Es hatten sich schon einige Neugierige um unser verschüchtertes Häuflein geschart, vor dem der düstere, schwarz gekleidete Mann ragte. Kleinlaut und jetzt sehr still schlichen wir hinter ihm drein zu Tal. Wir ließen die Köpfe hängen wie verurteilte Schwerverbrecher. Nur unsere derbe Gustel, die durch ihre Arbeit in dem Metzgereibetrieb noch derber geworden war, schaute mit starren Augen trotzig auf Onkel Daniels schwarzen Rücken vor ihr. Sie murmelte auch ziemlich deutlich einiges vor sich hin, aber vergnügt und unternehmungslustig war sie auch nicht mehr. Ob sie sich über Onkel Daniels Strafpredigt ärgerte? Ob sie das leichtsinnig ausgegebene Geld bedauerte? Oder ob sie das Strafgericht, das dieser Vergeudung folgen würde, bedachte? So tapfer wie sonst zeigte sie sich nicht, als wir zu Hause ankamen. Ehe Onkel Daniel in seiner würdevollen Art die Stufen zur Eingangstür hinaufgestiegen war, hatte sie schon durchs Küchenfenster hineingerufen, »Ich muss noch mal in die Stadt, muss noch zwei Körbe voll Fleisch austragen. Ich esse heute Abend bei Tante Eberts Busch.« Und klapp, klapp, sauste sie bergab, ehe Onkel Daniel Einspruch erheben konnte. Ehe sie selber aber Einspruch erheben konnte, sauste Alwine hinter ihr her mit einem lauten Abschiedsruf an uns Hinterbliebene. »Ich helfe Guste Fleisch austragen!« So niedergeschlagen, als wären wir wirklich leidtragende Hinterbliebene. An uns beiden bleibt es wieder hängen. Mir war es noch so flau, dass ich beim besten Willen nicht hätte hinter Guste dreinrennen können. Aber wir hatten Glück im Unglück. Vater war nicht zu Hause. Und Mutter war weder in der Küche noch in der Stube, sondern in ihrem geliebten Kräuterkämmerchen neben der Küche. In diesem kleinen Raum zu werken, das war ihr so eine rechte, geruhsame Samstagnachmittagsfreude. Da hing ein Leinenbeutel neben dem anderen. Auf jedem war mit rotem Stielstich gestickt, was er enthielt. Kamillen, Pfefferminze, Fliederblüten, Schafgarbe, Wermut und noch eine Anzahl andere. Und alle diese Kräutlein, die Mutters oft erprobte Hausapotheke bildeten, waren selbst gesucht, selbst getrocknet und wurden von Mutter ebenso sorgsam in diese Säcklein gefüllt und dann und wann überprüft. Bei dieser Arbeit ließ sich Mutter, wie sie einmal lachend sagte, noch nicht einmal vom Kaiser von China stören. Also auch nicht an diesem Abend von Onkel Daniel. Er musste sich schon bequemen, zu ihr in das eigenartig duftende Kämmerlein zu treten. Und darin war es viel zu eng, dass wir drei Angeklagte, Karl, der kleine Daniel und ich, noch hätten folgen können. Nun, wir waren nicht traurig darum. Fortzulaufen, das trauten wir uns aber auch nicht. Wir drückten uns auf die Bank neben dem Küchenherd. In die Stube, die im sonntäglichen Putz glänzte, ließ uns Emma nicht. Und wir hatten auch kein Verlangen dorthin. Wir lauschten ängstlich. Aus dem Kräuterkämmerchen, dessen Tür Onkel Daniel wohl wegen des starken Geruchs nicht ganz geschlossen hatte, drangen seine und Mutters Stimme. Bruchstücke der Unterhaltung konnten wir verstehen. »Ich hab wohl gehört, was deine aufsässige Guste hinter mir hergemurrt hat«, grollte Onkel Daniel. »Ist doch keine Sünde, sich auf so einem Holzgestell ein paar Mal rumzuschwingen«, hat sie gebrummt. »Ich aber sage, wehret den Anfängen.« »Da hast du vollkommen recht, Daniel«, begütigte Mutter. »Aber Guste glaubt auch recht zu haben. Wenn die Kinder hier vor dem Hause
sich auf einem alten Balken herumschwingen, so wird es niemand als Sünde verurteilen. Und doch ist dies gleiche Vergnügen auf dem Kirmesplatz die erste Versuchung, der erste Schritt in die Welt hinein, vor der wir unsere Kinder bewahren möchten. Können wir sie aber mit Strafen und Verboten davor bewahren? Wir müssen statt dieser Freuden andere, bessere Freuden bieten, dass sie es gar nicht mehr nach dem Kirmesrummel verlangt. Ich verstand Onkel Daniels dumpf gemurmelte Entgegnung nicht. Mutters helle Stimme setzte wieder ein. »Gewiss, Daniel«, sagte sie, »aber schon der Apostel Paulus schreibt den jungen Christen, er müsse ihnen anstatt starker Kost vorerst noch Milch reichen. Ist für unsere Kinder das alleinige Bibellesen und Choräle singen nicht auch noch zu starke Kost? Müssen wir nicht auch für Milch sorgen? So ein Glas leckere Milch im Elternhaus lässt sie abgestandene Kirmeslimonade gewiss vergessen und verachten.« Onkel Daniel zog mit einem kräftigen Ruck die Tür des Kräuterkämmerchens zu. Wir hörten nichts mehr von der Unterhaltung, die drin weitergeführt wurde. Als die beiden nach einer Weile heraustraten, machte Onkel Daniel ein Gesicht wie ein Aprilhimmel, der nicht weiß, ob er regnen, hageln oder niederschlagsfrei sein soll. Mutters Gesicht war wie immer gleich einem klaren Sommerhimmel. Sie strich dem verschüchterten kleinen Daniel über den Kopf und sagte, »Morgen Nachmittag seid ihr bei uns zu einer Feier eingeladen.« Der große Daniel runzelte die Stirn und entgegnete, »Meines Wissens habt ihr aber zurzeit keinen Geburtstag in eurer Familie.« »Nein«, erwiderte Mutter fröhlich, 13 Geburtstage im Jahr, das wäre auch zu wenig Grund zum Feiern. Wir machen es wie unser guter Hausfreund Matthias Claudius.« »Matthias Claudius?« staunte Onkel Daniel. »Den habe ich ja noch nie bei euch angetroffen.« »Ja, leider weilt er nicht mehr in diesem Leben«, erklärte Mutter. »Ich freue mich schon, ihn später im anderen Leben persönlich kennenzulernen. Seine Lieder und Gedichte aber kenne ich. Und was er sonst noch geschrieben hat, das war mir schon oft Trost und Ermunterung und Erbauung. Und wie er mit seiner Frau Rebecca und seinen 11 Kindern Feste eingeführt hat, so machen wir's auch mit unseren Elfen. Wenn bei Claudiussens auch oft Schmalhans Küchenmeister war und wenn sie sich kärglich von seinen schriftlichen Arbeiten und von »Befiehl du deine Wege«, wie er sagt, ernährten, gefeiert wurde doch bei ihnen, dass es eine Lust war. Da war das Knospenfest, der Maimorgen, der Grünzüngel, wenn die ersten Erbsen gepflückt wurden, der Herbstling mit dem ersten Bratapfel, der Eiszäpfel, und wir feiern morgen das Fest der ersten Erdbeere. Der große und der kleine Daniel starrten meine Mutter an, als wenn sie sich in den Riesen Goliath oder wer weiß was verwandelt hätte. Da lachte sie hell auf und strich dem kleinen Daniel noch einmal über den Kopf. »Musst aber nicht meinen, dass du dich morgen dicke satt an Erdbeeren essen darfst«, scherzte sie. »So weit sind sie noch gar nicht, und so viel habe ich auch nicht übrig. Aber ich habe vorhin festgestellt, dass bis morgen die erste Erdbeere reif ist. Und das gibt natürlich eine großartige Feier.«

Ja, es gab wirklich eine großartige Feier an jenem Sonntagnachmittag. Der ganze Garten war voller Lachen, Singen, Jubel, Sonne und Freude. Wir machten einen Festzug die Buchsbaumwege auf und ab. Wir sangen, was wir nur singen konnten. Wir spielten alle möglichen Spiele. Mutter war immer mitten dazwischen. Vater schaute von dem Platz unter dem Holunderstrauch aus zu. Und wirklich. Onkel Daniel war auch gekommen, samt dem kleinen Daniel, seinen Töchtern Mielchen und Malchen und seiner Frau. Wahrscheinlich wollte er unser Treiben kritisch betrachten, aber sein saures Gesicht wurde nach und nach süßsauer. Und dann, nun, süß konnte man es nicht gerade nennen, aber immerhin genießbar. Ja, er beteiligte sich sogar an einem großen Fragespiel. Ich muss aber gestehen, dass ich heute noch nicht die Antworten auf die Fragen weiß, die er stellte, wenn ich nicht in der Bibel nachschlage. Immer wieder vergesse ich, wie die drei Männer im feurigen Ofen die Freunde Daniels geheißen haben und wer die drei Helden Davids waren, die ihm Wasser aus dem Lager der Philister holten. Aber dies betrübt mich heute nicht und an jenem Nachmittag erst recht nicht. Mein Herz war so voll Freude, dass es mir beinahe wehtat.

Erst spät am Abend, als ich schon zu Bett lag, fiel mir die Kirmes und das Karussell wieder ein. Und da schämte ich mich gründlich, dass ich an der quiekenden Drehorgel, den zerstoßenen Holzpferden, den verschlissenen Samtsätteln überhaupt hatte Vergnügen haben können und mich von dem armen, müden Pferd hatte ziehen lassen. Ich war so voll davon, dass diese Sonntagsfreude in unserem Garten doch etwas ganz anderes, die richtige Freude gewesen war, dass ich es unbedingt noch Mutter sagen musste. Gewiss war sie noch auf und genoss am Tagesende ihre letzte stille Stunde allein für sich in der Wohnstube. Ich schlüpfte aus dem Bett und huschte hinüber. Ach, das Licht war schon aus. Schon wollte ich enttäuscht umkehren. Da sah ich eine dunkle Gestalt am offenen Fenster stehen. Ja, es war Mutter. Sie schaute auf die Lichter der Stadt hinab. Nein, zu dem Sternenhimmel hinauf. Aber sie hatte mich doch bemerkt. Und ohne sich umzudrehen, wusste sie, welches ihrer Kinder ins Zimmer getreten war. »Komm, Annchen«, sagte sie leise, »sieh dir die Sterne an. Ich will dir ein Gedicht von Matthias Claudius dazu sagen. Ich sehe oft um Mitternacht, wenn ich mein Werk getan und niemand mehr im Hause wacht, die Stern am Himmel an. Sie gehen da hin und her zerstreut als Lämmer auf der Flur, in Rudeln auch und aufgereiht wie Perlen an der Schnur. Und funkeln alle weit und breit und funkeln rein und schön. Ich sehe die große Herrlichkeit und kann mich satt nicht sehen. Dann saget unterm Himmelszelt mein Herz mir in der Brust. Es gibt was Besseres in der Welt als all ihr Schmerz und Lust. Ich werf mich auf mein Lager hin und liege lange wach und suche es in meinem Sinn und sehne mich danach. Ich hatte atemlos gelauscht und mich dabei eng an Mutter gedrückt. Ich fror nicht. Es war eine warme Sommernacht. Nun aber schnell wieder ins Bett, mahnte dann Mutter. Was du mir noch sagen wolltest, darfst du mir morgen erzählen, wenn wir im Garten arbeiten. Vergiss diese Sternennacht nicht, Annchen. Und wenn du später einmal die Kirmespracht der Welt erleben solltest, so denke daran. Es gibt was Besseres in der Welt.

Es ist mir heute fast, als hätte Mutter vorausgesehen, wie sich mein Leben gestalten würde. Ich habe später viel Kirmestrubel und Flitterpracht dieser Welt gesehen. Ich bin sogar mitten darin gewesen. Aber immer wieder, wenn ich in Gefahr war, mich darin zu verlieren, hörte ich Mutters Stimme. Es gibt was Besseres in der Welt. Und dann sehnte ich mich und strebte nach diesem Besseren. Oh, ich erinnere mich noch, wie ich als junges Ding einmal zu einem Kostümfest der Düsseldorfer Künstlervereinigung Malkasten mitgenommen wurde. Was war da eine Farbenpracht? Was jubelten da die Geigen? Was jubelten die Menschen? Und ich war mitten unter ihnen. Ich jubelte mit, bis ich wieder, ganz plötzlich in all dem Trubel, Mutters helle Stimme hörte: Es gibt was Besseres in der Welt. Da bin ich hinausgelaufen aus dem strahlend erleuchteten Saal, habe meinen Mantel in der Garderobe geholt und bin allein durch die Nacht nach Hause gegangen. Und über mir war der Sternenhimmel, unter dem ich bittere Tränen vergoss, weil ich beinahe dies Bessere, was mich meine Mutter gelehrt hatte, vergessen hätte. Onkel Daniel aber hat auch wohl etwas vorausgeahnt. Ich bin wirklich noch einmal vom Karussell gefallen, und dieser Fall hat schwerwiegende Folgen für mich gehabt. Ein einziges Mal bin ich noch auf einem Karussell gewesen. Ich war damals ein junges Mädchen, und es war nicht in meiner Heimat, sondern in einem westfälischen Dorf, in dessen Nähe Gustesmann ein Gut gepachtet hatte. Als ich an jenem Julimorgen aus der Kirche kam, sollte gerade das Karussell seine erste Fahrt zur Eröffnung der Kirmes machen. Die Ehrengäste, Bürgermeister, Lehrer, Apotheker und andere gewichtige Leute sollten die erste Runde nach altem Brauch machen. Mich zog unser guter Sanitätsrat mit hinauf, um mir eine besondere Ehre zu erweisen. So ungern bin ich ihm gerade nicht gefolgt. Aber wie ich da oben in einer der Samtkutschen saß, da fiel mir auf einmal mein Kindheitserlebnis ein. Ja, es war mir sogar, als stünde in der Ferne die hohe, dunkle Gestalt Onkel Daniels und sehe mir missbilligend zu. Ich beeilte mich dann sehr, vom Karussell herunterzukommen. Ja, und da geschah es. Ich trat in mein Kleid, damals waren unsere Röcke ja noch nicht fußfrei oder sogar kniefrei, und da lag ich in all meiner sonntäglichen Pracht in der Pfütze, die sich nach dem letzten Gewitter auf dem Kirchplatz gebildet hatte. Es wurde mir von hilfreicher Hand zwar rasch in die Höhe geholfen, aber wie sah ich aus? Das wunderschöne grüne Kleid mit den gelben Spitzen war von oben bis unten voll Schmutz. Ich hätte laut weinen mögen, und das Mitleid der Umstehenden, worin sich vielleicht auch noch etwas Schadenfreude mischte, war ich doch so städtisch elegant, das regte mich erst recht auf. Ich rannte in das nächste Haus, das breit und behäbig der Kirche gegenüberstand. Von der ebenso breiten und behäbigen Hausfrau erbat ich mir irgendetwas, um mich zu säubern. So konnte ich ja unmöglich mit meinem Schwager durch das sonntäglich und kirmesmäßig geputzte Dorf nach Hause fahren. Die gute Frau holte mir hilfsbereit eine große Schüssel voll Wasser. Ein junges Mädchen brachte einen riesigen Fensterschwamm, der wohl vor der Kirmes zum Hausputz benutzt worden war. Ich wusste nicht so recht, wie ich mich mit dem Ungetüm säubern sollte. Ich schaute an mir herunter, wieder herauf, und da bemerkte ich in der geöffneten Tür wieder die schlanke, dunkle Gestalt, die ich beinahe für Onkel Daniel gehalten hätte. Der Onkel war es natürlich nicht, sondern ein junger Mann in Soldatenuniform, ein Urlauber also, der wohl der Sohn des Hauses war. Und er schaute nicht strafend und düster, sondern er lachte harmlos, wenn auch in diesem Lachen ein wenig Mitleid oder Schadenfreude oder gar der Vorwurf verborgen war: »Warum bist du auch aufs Karussell gestiegen? Gehörtest du dahin?« Oh, und da kam es über mich. Mein Ärger, meine Scham, ach, ich weiß nicht, was da alles in mich gefahren war. Ich bückte mich, hob den dicken, nassen Schwamm aus der Schüssel und... »Was haben Sie da zu stehen und mich auszulachen?« rief ich, und patsch, warf ich dem jungen Soldaten dem Schwamm ins Gesicht. Und dann erging es mir, wie meiner Mutter,
als sie einmal auf den Tisch klopfen wollte, um uns Kinder zur Ruhe zu mahnen, und dabei die Lampe zerschlug. Die arme Mutter, die nach einem anstrengenden Waschtag nur den Frieden unter ihrer lärmenden, zankenden Kinderschar herstellen wollte, hatte nur aus Versehen die Lampe getroffen und war doch weinend zusammengebrochen und hatte geklagt, wie konnte ich so versagen? Meine Schuld war größer, unmessbar größer. Es war gar nicht zu entschuldigen, wie ich mich da benommen, wie der Zornteufel in mir Überhand genommen hatte. Und nun weinte ich auch, schluchzte herzzerbrechend. Daraus ist dann noch eine lange Geschichte geworden, und die Folge dieses Sturzes vom Karussell war wirklich schwerwiegend. Diese Geschichte hat fast ein halbes Jahrhundert gedauert. Ein Jahr darauf habe ich mich mit diesem jungen Westfalen verlobt. Und 2 Jahre später feierten wir Hochzeit. Anchen Wächter und Wilhelm Wienbruch.

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30. Juni. Ich tat dir kund meine Sünde und deckte meine Schuld nicht zu. Ich sagte, ich will dem Herrn meine Übertretungen bekennen, und du hast vergeben die Schuld meiner Sünde. Psalm 32, Vers 5. Eine Andacht von Sina Marie Driesner. Ungewöhnliche Bekenntnisse. Ein Paar sitzt vor der Kamera. Manchmal sehe ich andere Männer, die ich attraktiver finde als dich, und wünsche mir dann heimlich, Single zu sein, sagt sie. Nach einem kurzen Moment der Empörung in seinen Augen wiederholen beide den Satz. We listen and don't judge. Zu Deutsch, wir hören zu und urteilen nicht. Anschließend ist der Mann an der Reihe und teilt eines seiner Geheimnisse mit der Frau. Was im ersten Moment wie eine Situation im Beichtstuhl klingt, ist ein Social-Media-Trend, der Ende 2024 auf den Plattformen TikTok und Instagram herumging. Ein Spiel mit einfachen Regeln. Menschen machen sich vor laufender Kamera überraschende Geständnisse. Wer den anderen dafür verurteilt, verliert. Dabei bekommt man den Eindruck, je schockierender die Beichte, desto mehr Klicks. Als ich einige dieser Videos gesehen habe, habe ich mir die Frage gestellt, wieso es Menschen leichter fällt, ihre schlechten Taten und Eigenschaften mit Millionen von Menschen im Internet zu teilen, als sie Gott zu bekennen. Dabei ist ein Schuldbekenntnis vor Gott so viel wichtiger. Bei Gott braucht es keinen Social-Media-Trend, um ihm unser Herz auszuschütten. Er hat immer ein offenes Ohr für uns. Er kann unsere Sünde nicht gutheißen, aber er verurteilt uns nicht, wenn wir sie ihm ehrlich bekennen. Vielmehr möchte Gott uns sehr gern vergeben. Dabei bedeutet seine Vergebung viel mehr als der lapidare Satz »We don't judge«, auf den, sobald die Kamera ausgeht, möglicherweise ein Streit oder eine Trennung folgt. Gott freut sich tatsächlich über unser Schuldbekenntnis. So wird auch Freude im Himmel sein über einen Sünder, der Buße tut, mehr als über 99 Gerechte, die der Buße nicht bedürfen. Lukas Kapitel 15, Vers 7. Frage: Mit wem haben Sie zuletzt Ihre Schuld geteilt? Tipp: Im Gebet können Sie Gott Ihr Herz ausschütten. Er wartet nur darauf. Bibellese: Lukas Kapitel 18, Verse 9 bis 14. Er sprach aber auch zu einigen, die auf sich selbst vertrauten, dass sie gerecht seien, und die übrigen verachteten dieses Gleichnis. Zwei Menschen gingen hinauf in den Tempel, um zu beten, der eine ein Pharisäer und der andere ein Zöllner. Der Pharisäer stand und betete bei sich selbst so: Gott, ich danke dir, dass ich nicht bin wie die übrigen der Menschen, Räuber, Ungerechte, Ehebrecher oder auch wie dieser Zöllner. Ich faste zweimal in der Woche, ich verzehnte alles, was ich erwerbe. Der Zöllner aber stand weit ab und wollte sogar die Augen nicht aufheben zum Himmel, sondern schlug an seine Brust und sprach: Gott, sei mir dem Sünder gnädig. Ich sage euch, dieser ging gerechtfertigt hinab in sein Haus, im Gegensatz zu jenem. Denn jeder, der sich selbst erhöht, wird erniedrigt werden, wer aber sich selbst erniedrigt, wird erhöht werden.

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Liebe Gemeinde, liebe Heilige in Espelkamp, ich freue mich, diesen Gottesdienst mit euch erleben zu dürfen. Ganz ehrlich, wer von euch ist schon mal mit diesen Worten begrüßt worden als Heilige? Im ersten Gottesdienst hatten wir so ein paar Meldungen. Wer von euch fühlt sich denn heute heilig? Doch. Sache ist es wirklich, dass ich mich oft nicht heilig fühle. Weil heilig scheint ein recht anspruchsvolles Wort zu sein. Heilig scheint eine Erwartung an mich zu haben, etwas vielleicht vorbehalten für besonders gute Menschen. In der katholischen Kirche als Beispiel ist das so, dass dort Menschen heilig gesprochen werden, wenn sie zum Beispiel den Märtyrertod gestorben sind. Also es passiert erst nach ihrem Tode. Oder wenn sie ein besonders gutes und vorbildliches Leben gehabt haben, gelebt haben und oder sie haben ein Wunder vollbracht. Das Interessante ist aber, wenn wir das Neue Testament aufschlagen, stellen wir fest, dass die Apostel die Gemeinden immer wieder als Heilige ansprechen. Da ist der Satz, der Begriff an die Römer aus Römer Kapitel 1, an die Geliebten Gottes und die Heiligen, genauso an die Epheser und sagt sogar die Gemeinde in Korinth. Stellt euch das mal vor, die Korinther, die so ein Problem hatten in ihrem Leben, auch untereinander im Clinch waren. Und da steht, die Geheiligten in Christus an die Korinther. Es ist also nichts Ungewöhnliches und auch nicht falsch, wenn wir uns so begrüßen. Es ist biblisch. Als Kind Gottes bist du heilig. Wir werden aber heute, wenn wir über die Heiligkeit nachdenken, den Heiligen Geist und sein Wirken in bezüglich unserer Heiligung, müssen wir, und das würde ich gerne machen, erst einmal einen Unterschied oder zwei Dinge deutlich machen. Wenn die Bibel über Heiligung spricht, dann spricht sie einmal über einen Zustand des Heiligseins. Und das Zweite, was die Bibel anspricht, ist ein Prozess der Heiligung, von dem wir schon gehört haben, heute mehrmals, der in einem jeden Kind Gottes, in einem Gläubigen stattfindet. Der Zustand des Heiligseins begegnet uns schon im Alten Testament. Da ist es auf der einen Seite Gott, der heilig ist natürlich, aber, und das ist das Interessante, er spricht zu seinem Volk Israel in 3. Mose Kapitel 20, da sagt er, ihr sollt mir heilig sein, denn ich, der Herr, bin heilig, der ich euch aus den Völkern herausgesondert habe, damit ihr mir gehört. Also Gott selbst nennt sein Volk heilig, weil ich heilig bin. Und es wird hier deutlich, dass was dazu geführt hat, dass er sie so nennt, nämlich die Tatsache, dass er sie ausgesondert hat aus den Völkern und weil sie ihm gehören. Also der Ruf zum Heiligsein, das Heiligsein an sich, das spricht nicht eine Kirche aus, nicht der Papst und auch nicht du oder ich, nicht unsere Vorstellung von Heiligsein ist dabei entscheidend, sondern es ist allein der Herr. Es hat etwas zu tun mit seiner Beziehung zu mir, mit seinem Wesen allein und wird allein von ihm ausgesprochen. Und es ist auch kein so eine Art Orden, den ich mir verdienen kann und mir anstecke und als Heiliger in der Welt stolz präsentiere. Nein, es entspricht einfach nur einer Aussonderung durch ihn und für ihn, zu ihm hin. Jemand hat es einmal so einfach in einem Bild erklärt, er sagte, wenn ein König einen armen Bettler adoptiert, dann wurde dieser Mensch automatisch in den Status eines Königskindes, also eines Prinzen erhoben und er wurde so in der Gesellschaft auch anerkannt. Hat er sich das verdient? Nein. Er wurde so gesehen und nur aus einem einzigen Grund, weil sein Vater König ist. Aus diesem Grund nutzen auch die Apostel diesen Begriff und sprechen die Gemeinde als heilig an. Denn wir sind Kinder Gottes, wir sind im Status, wir sind an Gott zum Glauben gekommen, wir haben das Evangelium verstanden, wir haben es angenommen, wir sind seine Kinder und dürfen uns mit Recht so nennen, auch untereinander. Wir sind zwar in dieser Welt, aber wir sind nicht von dieser Welt, Kinder Gottes.
Paulus habe ich jetzt schon ein paar Mal erwähnt in meinen ersten Zitaten. Ich möchte noch ein Zitat

sage, Gott sieht in mir eine heilige Person, alles ist safe, ich lehne mich zurück, alles ist gut. Nein, Petrus sagt, weil es so ist, bringt das doch eine Verantwortung mit sich, und zwar eurem Wandel entsprechend. Ihr sollt heilig sein in eurem ganzen Wandel. Der Zustand der Berufung, der Zustand des Heiligseins muss also in eurem Leben, in unserem Leben ganz praktisch eine Auswirkung haben. Und damit sind wir mitten in unserem Thema, in dem Prozess der Heiligung, an dem der Geist Gottes an uns arbeitet. Immer wieder werde ich das betonen. Es ist der Geist Gottes, der an uns arbeitet. Ja? Der Heilige Geist und unsere Heiligung. Und im Gegensatz zum Zustand des Heiligseins, ich glaube, jetzt verstehen wir, ist es der Prozess der Heiligung, der andauert. Und wenn du dich fragst, wie lange, dann ganz einfach, solange du lebst, solange du und ich noch atmen, dauert der Prozess der Heiligung, und der Geist Gottes verändert mich in meinem Denken, in meinem Handeln. Seine Latte ist recht hoch, haben wir vorhin gesehen in der Anleitung. Und der Heilige Geist ist es, der uns wachsen lässt. Und das nennt man Heiligung, zu einem Bild, das ihm, Gott, gefällt. Und die große und entscheidende Frage für uns heute ist mit Sicherheit, wie passiert das? Es ist doch interessant, mich jetzt zu fragen, wie erkenne ich denn Jesus? Wie passiert das überhaupt, dieser Heiligungsprozess? Und gibt es eine Möglichkeit, dass ich, Alex Händler, heute an irgendeinem Kriterium erkenne, wachse ich überhaupt in der Heiligung? Kommt der Heilige Geist in mir überhaupt vorwärts? Es wäre auch interessant, oder, wenn wir in diesem Sinne heute über das Thema nachdenken. Und ich werde drei Punkte heute in dem Thema für uns darstellen, versuchen, ja, und über drei Punkte nachdenken. Erstens, Heiligung geschieht immer nur in der Gegenwart Gottes. Wenn du also heute meinst, du kannst dich von Gott entfernen und Heiligung erfahren, das ist der geistliche Holzweg überhaupt. Heiligung geschieht nur und immer in der Gegenwart Gottes. Das zweite ist, es gibt Kriterien für Heiligung. Es gibt sichtbare Dinge, an denen wir erkennen, an denen du und ich heute in der Lage sind zu erkennen, ob du Heiligung erfährst in deinem Leben als Kind Gottes oder nicht. Und das dritte ist, wir werden auch jetzt erkennen, dass ich in der Heiligung, in diesem Prozess, auch eine Verantwortung habe. Es ist keine Einbahnstraße, wo ich mich hinlege und warte, Heiliger Geist, mach mich heilig. Nein, es ist keine Einbahnstraße. Auch ich habe, und das erwartet der Geist Gottes von mir, dass ich meine Verantwortung in meiner Heiligung wahrnehme, dass ich mit ihm gehe, mich mitbewege in diesem Prozess. Heiligung geschieht immer. Punkt Nummer eins. Heiligung geschieht immer und durch die Nähe Gottes, die Nähe zu Gott. Man sagt ja älteren Ehepaaren nach oder Ehepaaren, die immer älter werden, dass sie sich irgendwann mal gleichen wie ein Ei dem anderen. Ne? Nicht nur in der Kleidung, in ihrem Style. Das bestimmt meist die Frau, zumindest ist es bei mir so, und das ist sehr gut und genieße ich, ja, ich brauche nur anziehen, was sie mir sagt. Aber wir sind auch in der Lage, wenn ich nur sehe, wie sie guckt, dann weiß ich, was sie denkt. Und dann weiß ich, Alex, Zeit Mund halten, nicht weitergehen, denn ich weiß auch, wie sie jetzt fühlt, weil wir uns kennen. Nach 33 Jahren sollte das auch so sein. Und wisst ihr was? Genau so ist das in der Beziehung zu Gott. Wenn du dich heute Kind Gottes nennst und nicht weißt, was er von dir erwartet, dann hast du ein Problem. Wenn du Kind Gottes bist und nicht weißt, wie er zu gewissen Dingen in deinem Leben steht, ob er das gut oder falsch, für gut oder für falsch hält, wenn du es nicht weißt, dann hast du ein Problem in deiner Beziehung zu Gott. Wenn du deine Frau oder deinen Mann lesen kannst, du hast auch die Möglichkeit, Gott offenbart sich dir durch seinen Geist. Und das ist unsere Verantwortung, auch diese Beziehung zu Gott so weit zu pflegen, dass ich in der Lage bin zu wissen, zu erkennen, was erwartest du, Herr, für mich in meinem Leben? Was erwartest du bezüglich in diesem Heiligungsprozess? Genauso muss das auch also in der Beziehung zu Gott sein.

Ich lese uns, was diese Nähe zu Gott, die Nähe zu Gott, die uns verändert, die Heiligung bewirkt. Ich lese uns dazu zwei interessante Verse, 2. Korinther 3, Vers 17 und 18. Der Herr aber ist Geist, und wo der Geist des Herrn ist, da ist Freiheit. Wir alle aber, indem wir mit unverhülltem Angesicht die Herrlichkeit des Herrn anschauen, wie in einem Spiegel, wir werden verwandelt in dasselbe Bild von Herrlichkeit zu Herrlichkeit, nämlich vom Geist Gottes. Was für großartige Verse, was für eine gewaltige Aussage. Der Geist Gottes hat ein Ziel mit uns, uns zu verändern. Er möchte uns Freiheit geben. Freiheit wozu? Was ist hier überhaupt mit Freiheit gemeint? Möchte er uns ein paar Türen aufsperren? Was überhaupt meint das Wort hier mit Freiheit, wenn wir über Freiheit die Rede ist? Natürlich, Gott hat uns befreit von der Sünde. Er hat uns Sünde vergeben. Er hat uns befreit davon, von dem Buchstaben des Gesetzes, dass wir nicht akribisch das zu erfüllen haben. Er hat uns frei gemacht davon, ja. Aber, und das finde ich das Interessante, wir alle haben noch eine Freiheit, und die wird hier genannt, indem wir mit unverhülltem Angesicht vor den heiligen Gott treten dürfen. Wisst ihr, diese Freiheit hatte das Volk Gottes nie. Sie hatten nie die Freiheit, mit unverhülltem Angesicht vor Gott zu treten. Sie durften es nicht. Sie hatten sogar Angst, seinen heiligen Namen zu nennen, weil es halt zu gewichtig, zu groß, zu heilig ist für einen Menschen. Ihnen wurde der Weg zum Berg Sinai verwehrt, als Mose die Gesetzestafeln bekommen, weil der heilige Gott auf diesem Berg war, und der Mensch und auch nicht Tier hatte sich diesem Berg zu nahen, weil Gott heilig ist. Und diese Freiheit haben wir durch diese besondere Beziehung zu Gott, durch den Heiligen Geist zu uns. Die Herrlichkeit Gottes mit unverhülltem Angesicht zu sehen. Gott ist heilig, und wir dürfen uns ihm nahen. Wie findest du diese Tatsache? Ist das nicht großartig, dass wir sündige Menschen die Möglichkeit haben, die überhaupt die Chance haben, vor Gott zu treten und nicht tot umfallen, wie die Menschen damals, wenn sie vor zu nah dem Berg Sinai kamen. Als Petrus das Wunder Jesu sah, als er sah, wie Jesus Wunder gemacht hat, dann ist er zusammengebrochen. Er ist zusammengebrochen und hat gesagt, Herr, geh weg von mir, denn ich bin ein sündiger Mensch. Warum bricht ein Petrus zusammen? Die anderen Jünger übrigens auch. Warum brechen sie zusammen? Weil sie die Konsequenz ihnen bekannt ist, als sündiger Mensch vor den heiligen Gott zu treten. Da kannst du nicht überleben. Und was macht Jesus? Was macht Jesus mit diesem Petrus, der am Boden liegt? Er geht hin, er reicht ihm die Hand, hilft ihm auf und sagt, fürchte dich nicht, Petrus. Fürchte dich nicht. Er hilft diesem Petrus in seiner Angst, in seiner Furcht auf. Er nimmt ihm die Furcht. Das, liebe Gemeinde, das ist Vergebung. Das ist Versöhnung mit Gott. Das ist der Weg der Heiligung. Der Geist Gottes versetzt mich in die Lage vor den hochheiligen Gott, von dem ich von mir aus niemals die Chance hätte zu überleben. Ich darf vor ihn treten. Mehr sogar, er ist es, der den Schritt auf mich zumacht und mir aufhilft und sagt, fürchte dich nicht. Komm ganz einfach so, wie du bist. Fürchte dich nicht. Diese Nähe zu Gott wird hier mit einem interessanten Bild beschrieben. Es ist, schreibt Paulus hier, wie in einem Spiegel. Wie ist das bei einem Spiegel? Denk mal an heute Morgen, ja? Wie war das? Du hast dich ins Wohnzimmer gestellt und hast den Spiegel im Badezimmer beobachtet? Wisst ihr, genau so leben wir oft unseren Glauben. Wir befinden uns im Wohnzimmer und meinen Gott zu sehen, der ganz woanders ist vielleicht. Nein. Die Begegnung mit Gott passiert hier wie in einem Spiegel. Ich gehe vor einen Spiegel. Ich betrachte ihn nicht von der Seite und auch nicht aus der Ferne. Ich stehe vor ihm. Das ermöglicht mir der Geist Gottes. Gott in
in seine Gegenwart zu treten, die Nähe Gottes zu erleben auf diese Weise, durch seinen Geist. Und das ohne Angst zu haben vor ihm, wie es bei den Israeliten geschah. Das bedeutet aber auch im Verständnis seines Wortes, auch das macht der Heilige Geist, haben wir, glaube ich, vor 2 Wochen gehört. Er erklärt mir das Wort, er lässt mich wachsen im Glauben, auch im immer tiefer werdenden Verständnis seiner Person und in der Zuversicht einer persönlichen Beziehung zu ihm darf ich durch den Geist Gottes vor den heiligen Gott treten. Was geschieht jetzt aber im Angesicht dieses Gottes? Und das ist doch die entscheidende Frage, ja? Es ist ja einfach zu sagen, ja, ich trete vor Gott, ich stehe vor Gott mit meinem ganzen. So, was passiert da eigentlich im Angesicht eines heiligen Gottes? Könnt ihr euch an die Geschichte erinnern, als Mose vom Berg runterkam mit den Gesetzestafeln in der Hand? Wie sah er aus? Kennt ihr die Kinder? Helft euren Eltern. Wie sah Mose aus, als er vom Berg sein Angesicht strahlte? Das sollte das bedeuten, ne? Und das war ihm vielleicht sogar nicht bewusst, aber die Herrlichkeit Gottes strahlte aus diesem Mann, so dass er sogar sie mit einem Tuch verdecken musste, weil das Volk Israel ihn nicht anschauen konnte. Die Herrlichkeit Gottes strahlte aus einem Menschen, der den Zugang bekam zu Gott, der den Kontakt zu Gott hatte und der in Gottes Nähe war. Ich muss ganz ehrlich sagen, wenn ihr mich anguckt, ihr könnt mich gut angucken, ne? Es ist nicht so, dass ihr die Augen zusammenkneifen müsst. Aber wisst ihr, das ist für mich ein krasses Bild, wie die Herrlichkeit Gottes einen Menschen verändern muss. Wisst ihr was? Eigentlich, wenn wir hier die Räume verlassen, wenn du Gemeinschaft hast mit Gott, wenn du rausgehst in die Stadt Espelkamp, wenn du auf Arbeit kommst, wenn du in der Schule bist, wenn du mit Arbeitskollegen, mit sonst wem auch sprichst, sie müssen spüren, sie müssen sehen, aus diesem Menschen strahlt Gottes Herrlichkeit. Das ist unser Auftrag. Nicht nur zu erzählen, das kann ich viel erzählen. Oh, ich bin in der Gegenwart Gottes. Ja? Aber wenn du dich in der Gegenwart Gottes befindest, dann bleibt das niemals ohne Folgen. Dein Leben strahlt diese Herrlichkeit Gottes aus. Dein Leben strahlt Gott aus. Das ist unser Auftrag. Das ist das, was wir in die Stadt hinaus zu tragen haben. Wir sind fehlerhafte Menschen und ich bin es auch und ich weiß das. Und Gott ist gnädig, Gott sei Dank. Aber unser Auftrag ist, geh raus, Alex, und strahl meine Herrlichkeit. Wenn du heute mit mir Gemeinschaft gehabt hast, wenn du seit 30, 40, 50 Jahren Kind Gottes bist, warum strahlt unsere ganze Stadt noch nicht? Normalerweise muss sie brennen vor der Herrlichkeit Gottes. Weil so viele Christen in dieser Stadt leben. Wir haben einen Auftrag für unsere Stadt. Ich komme so ein bisschen von meinem Konzept ab, aber ich komme auch wieder zurück. Und das ist das, was eigentlich hier mit Spiegel gemeint ist, ja? Es darf, wenn du eine Schlachterbibel hast, so wie ich, dann nimm sie jetzt zur Hand, du hast einen Kugelschreiber da und dann darfst du verbessern. Das, was hier mit Spiegel gemeint ist, bedeutet das Widerspiegeln der Herrlichkeit Gottes. Du schaust nicht auf Gott wie in einen Spiegel, wo du dich selbst siehst. Nein, Gott anzuschauen bedeutet, seine Herrlichkeit wiederzuspiegeln. Ich habe das in meiner Schlachter sofort geändert. Das ist die eigentliche Bedeutung dieses Wortes. Das, liebe Gemeinde, ist Heiligung. Veränderung meines ganzen Menschen von Heiligkeit zu Heiligkeit. Das ist das Interessante. Petrus benutzt jetzt das gleiche Wort, wo er vorher für den Herrn benutzt hat. Wo wir hingehen, um die Herrlichkeit Gottes zu sehen, benutzt er das für uns und sagt, genauso wird Gottes Herrlichkeit uns verändern, von Herrlichkeit zu Herrlichkeit, Schritt für Schritt. Es muss vorwärts gehen, es muss ein Glaubenswachstum geben. Gottes Herrlichkeit muss aus unserem Leben ausgestrahlt werden, so wie ein Baby wächst und nicht das Leben lang Milch zu sich nimmt. Irgendwann mal muss es doch wachsen, erwachsen werden. Genauso müssen wir wachsen im Glauben. Und das geschieht durch Heiligung. Wir müssen Gottes Wesen
ausstrahlen. Wisst ihr, was Paulus zu dieser Veränderung sagt? Ich finde diesen Vers so genial. Er sagt 2. Korinther 4, Vers 16, eigentlich nur einige Verse weiter. Da sagt er, denn auch wenn auch unser äußerer Mensch zugrunde geht, wird doch der Neue von innen von Tag zu Tag erneuert. Und das sagt ein Apostel Paulus mitten in eine Bedrängnis hinein, ja, in eine schwere Situation in seinem Leben. Er sagt, auch wenn es mir schwer geht momentan, auch wenn mein Leben bedroht ist, auch wenn äußere Umstände schrecklich sind, was mein Inneres, was meine Beziehung zu Gott angeht, sie wird von neu, von Tag zu Tag immer wieder erneuert. Es geht Schritt für Schritt immer weiter. Äußere Umstände dürften keinen Einfluss haben auf meine innere Heiligung. Das, liebe Gemeinde, ist Heiligung. Und das ist etwas, was uns Mut machen muss. Vielleicht bist du heute gerade in einer schweren Situation. Vielleicht kämpfst du gerade. Vielleicht ist es die Gesundheit, die dir zu schaffen macht. Vielleicht ist es eine Sünde, die sogenannte Lieblingssünde, wo ich immer wieder reinfalle, die ich immer wieder in der Gefahr bin zu tun, wo ich kämpfe. Vielleicht ist es die Sorge um meine Familie, um meine Ehe, um meine Kinder oder was auch immer. Und wisst ihr was, diese ganzen Dinge, die zeigen uns nur, wie vergänglich, wie schwach und wie begrenzt wir hier in diesem Leib wandeln. Und da ist es doch gut zu wissen, dass auch wenn es äußerlich schwer erscheint in meinem Leben, innerlich geht es vorwärts. Denn ich erfahre eine Heilung, eine Veränderung des Geistes Gottes in meinem Inneren, aus meinem Inneren heraus, von Herrlichkeit zu Herrlichkeit, hin zu Gott. Darf ich dich fragen, wie versuchst du, dein Leben zu meistern? Wie versuchst du, mit gegen Sünde anzukämpfen? Wie versuchst du, mit schweren Situationen in deinem Leben klarzukommen? Wie versuchst du vielleicht auch mit Ehesorgen klarzukommen? Wie versuchst du es? Wisst ihr, der Weg für mich anhand dieses Verses ist ganz klar. Ich werde es niemals aus meiner eigenen Kraft schaffen, denn ich bin begrenzt. Es gibt nur einen Weg, zurück in die Heiligkeit Gottes, hin dorthin, wo Gottes strahlende Licht ist. Und diese Heiligkeit aufnehmen. Und das ist der Weg. Das ist der Weg, wo wir Sorgen abgeben können, wo wir Gott wirken lassen können in unserem Leben. Das, liebe Gemeinde, ist Heiligung. Und das ist auch dann nicht mehr mein Kampf. Es ist sein Kampf. Und was er begonnen hat, haben wir gerade gehört, das wird er auch zu Ende führen. Und das ist doch eine großartige Zusage, oder? Was der Herr in dir begonnen hat, es ist ganz egal, was du heute fühlst. Das ist alles Gefühl. Aber wenn du hingehst zu Gott, wenn du seine Nähe suchst, was er begonnen hat, wird er wieder aufnehmen und wird es zu Ende führen. Er wird es bis ans Ziel bringen, was wir gerade besungen haben. Wessen Herrlichkeit suchst du in deinem Leben? Das ist die Frage, die an jeder von uns sich zu beantworten hat. Wessen Herrlichkeit spiegel ich aus, wenn ich da rausgehe? Wenn ich auf Arbeit an meiner Werkbank stehe, an der Maschine, wenn ich Patienten betreue, wessen Herrlichkeit strahle ich da aus? Bin ich es oder ist es der Herr? Ich wünsche uns, dass wir es heute verinnerlichen, dass wir es lernen, was es bedeutet, auch ganz praktisch in meinem Alltag die Herrlichkeit Gottes auszustrahlen, um Menschen ein Zeugnis zu sein. Also, ich fasse diesen Punkt zusammen. Heiligung bedeutet, durch den Geist Gottes in die Nähe Gottes zu suchen und um dadurch seine Herrlichkeit in die Welt wiederzuspiegeln. Zum zweiten Punkt, ich werde es jetzt wahrscheinlich wieder sehr, sehr kurz machen, so wie im ersten Gottesdienst, aber kriegen wir hin. Das durch den Geist veränderte Leben. Punkt Nummer 2. So wie das Gesicht eines Mose sich veränderte und das ganze Volk sah, mit diesem Mann stimmt was. Da ist was Besonderes. Der hat was Besonderes an sich. Genauso muss an deinem Gesicht und genauso ist es auch. In unserem Leben gibt es einen Indikator, an dem Menschen, ganz egal ob gläubig oder nicht, in der Lage sind zu erkennen, wo du in puncto Heiligung stehst.
inwiefern Gott überhaupt was zu sagen hat in deinem oder meinem Leben. Es gibt einen Maßstab und das Wort Gottes nennt es ganz einfach Frucht. An ihren Früchten werdet ihr sie erkennen. Ganz einfach. Der Heilige Geist ist es, der auch Frucht in meinem Leben bewirkt. Und Frucht hat etwas an sich. Ich habe noch nie gesehen, dass eine Kirsche rückwärts, gerade sind bei uns Kirschen reif geworden, Vögel sind schneller als ich, aber ich habe es noch nicht erlebt, dass eine Kirsche rückwärts wächst. Ja, zuerst das Rote und dann die Blüte. Nein, eine Frucht wächst immer vorwärts. Und aber, was ich auch am Baum feststelle, ist, dass es gute Früchte gibt, aber auch faule Früchte gibt. Und ich darf das vorwegnehmen, es liegt in der Hand, in unserer Hand, welche Frucht dein Leben und mein Leben bringt. Das liegt ganz einfach an dem Dünger. Welche Frucht kriegt von mir mehr Nährstoff? Ist es die faule Frucht oder ist es die Frucht des Geistes, die von mir praktisch gedüngt wird? Im Leben eines jeden Menschen, das ist ein Text aus Galater Kapitel 5 ab Vers 26, ich werde jetzt nur auszugsweise zitieren, lest euch diesen Text unbedingt durch, es ist ein vielsagender Text, da sich jeder auf den Prüfstand Gottes stellen bei diesen Versen. In diese Verse bearbeiten einen Kampf im Leben eines Menschen. Und dieser Kampf wird genannt der Kampf des Fleisches gegen den Geist. Fleisch ist ganz einfach das, was der Alex eigentlich am liebsten hätte. Ja, Wohlstand, tolles Leben, er will gut aussehen, er will am besten Sixpack und was weiß ich was. Es ist das, wofür ich so am liebsten lebe, was ich gerne haben möchte und was ich mir verwirklichen möchte, aber auch die Lüste, die ich vielleicht habe. Offiziell oder inoffiziell, verdeckt oder sichtbar, all das, was mein Fleisch mir vorgibt und sagt, Alex, das wäre cool, das mal zu erleben, so mal zu leben, das mal zu sein, ja, auszuprobieren. Das alles ist das Fleisch. Und Paulus fasst das Ganze zusammen und sagt, wenn das Fleisch siegt, dann stelle ich am Ende fest, dass ihr nicht das tut, was ihr tun sollt, sondern was euer Fleisch will, das tut ihr. Wisst ihr, was das Interessante ist? Selbst ein Paulus kennt diese Situation. Wir alle kennen diese Situation, was es bedeutet, nach dem Fleisch zu leben. Ja? Ich glaube, dass wir alle diese Situation kennen. Und wenn du irgendwann mal einen Christen begegnest, der meint, diese Situation nicht zu kennen, oder wenn du vielleicht selber da sitzt und meinst, ich kenne das nicht, des Kampfes des Fleisches gegen den Geist, dann hat es nur zwei Gründe. Entweder du hast den absoluten Stand der Heiligkeit schon erreicht, was ich aber nicht glaube, oder aber du bist im Begriff zu verlieren. Du hast aufgegeben. Jeder gesunde Christ hat diesen Kampf und damit darf ich dich beruhigen. Es ist normal, diesen Kampf zu spüren und es ist normal, diesen Kampf zu kämpfen. Weißt du, was unnormal ist? Bei diesem Kampf liegen zu bleiben. Die Bibel sagt, ein Gerechter, wenn er siebenmal fällt, steht auch siebenmal auf. Das ist der Unterschied. Der Gerechte steht auf. Einer, der verliert, bleibt liegen. Und das wünsche ich uns, dass wir den Kampf aufnehmen. Und wenn wir fallen, lasst uns aufstehen. Das passiert nur in der Leitung des Heiligen Geistes. Es gab in der Geschichte der Menschheit mal einen jungen Mann, der meinte, perfekt zu sein. Aber Jesus brauchte ihm nur eine Frage oder eine Aufforderung zu geben, sagte, dann verkauf, was du hast und folg mir nach, wenn du perfekt bist. Und schon hat der Mann sich das anders überlegt. Also es gibt niemanden. Wisst ihr, es ist keine Schande, diesen Kampf zu haben. Es ist aber schade, wenn wir liegen bleiben. Ich komme aber jetzt zu den einzelnen Eigenschaften, die dort in Galater 5 erwähnt werden. Und da sagt Paulus, offenbar sind die Werke des Fleisches, welche sind Ehebruch, Unzucht, Unreinheit, Zügellosigkeit, Götzendienst, Zauberei, Feindschaft, Streit, Eifersucht, Zorn, Selbstsucht, Zwietracht, Parteiungen, Neid, sogar Mord, Trunkenheit und Gelage.
Vorweggenommen, diese Liste ist garantiert nicht komplett. Da gibt es bestimmt noch viele andere. Aber wisst ihr, diese Liste, als ich mir angeschaut habe, sie behandelt sämtliche Bereiche unseres Lebens. Sie behandelt eigentlich alles. Da wäre einmal Ehebruch, Unzucht, Unreinheit, das ist bezüglich unserer sexuellen Reinheit. Das zweite bezüglich unseres Glaubens und unserer Beziehung zu Gott. Das dritte ist in Bezug auf unsere Beziehungen zueinander, untereinander. Und das vierte unsere Lebensweise an sich, die mit Trunkenheit bzw. Gelage beschrieben wird. Und wisst ihr, ich glaube, Paulus macht das bewusst, dass er uns dieses Mittel in die Hand gibt mit einem Ziel, dass ich in der Lage bin, mein Leben selbst einmal auf die Prüfstand Gottes zu stellen und zu sehen, wo stehe ich? Wo stehe ich in dieser Heiligung? Zum ersten Bereich, die Bibel umfasst es unter dem Wort Porneia. Daher ist unser Wort, das deutsche Pornografie, abgeleitet und behandelt einfach alle außereheliche Sexualpraktiken außerhalb dieses Schutzraumes, den Gott mir gibt. Bedeutet, ist in Gottes Augen Porneia. Und Jesus warnt, wo er sagt, denkt daran, Porneia beginnt in euren Gedanken. Wisst ihr, wir leben in einer Zeit, wo Pornografie ganz einfach zugänglich ist. Keiner von euch weiß, was ich zu Hause an meinem Laptop mache, was ich für Nachrichten auf meinem Handy mir anschaue. Keiner weiß das. Aber die Gefahr ist da und die kennt Gott. Und Jesus warnt davor. Er warnt dafür. Lebt es nicht außerhalb dem Bereich, den ich euch gegeben habe. Und das ist die Ehe. Der zweite Bereich, das sind unsere Beziehungen, unsere Beziehung zu Gott. Einmal unser Glaube. Auch wenn du heute sagst, du hast kein Götzen zu Hause stehen, du hast keine Buddha-Statue oder kleines Bildchen, das du anbetest und was weiß ich. Aber weißt du, ich glaube, das war damals ein Problem. Heute gibt es viele Dinge in meinem Leben, die größer werden als Gott. Viele Dinge in meinem Leben, wo Gott nicht mal Mitspracherecht hat, wie ich lebe, wie ich entscheide, sondern ich verehre andere Dinge. Vielleicht ist es mein Hobby, vielleicht ist es meine Karriere. Es kann auch sogar ein Mensch sein, der mir mehr bedeutet als der Herr. Auch das ist ein Abweichen, es ist Götzendienst, es ist Gott untreu werden. Und Esoterik und so brauche ich gar nicht, glaube ich, erwähnen. Ja? Das dritte wäre der Bereich, wie wir miteinander umzugehen. Das ist wohl der Bereich mit den meisten Beispielen. Wisst ihr was? Ganz ehrlich, ich dachte immer, ich bin ein umgänglicher Mensch. Ich habe gesagt, Alex, du bist eigentlich ein netter Typ. Ja, mit dir muss eigentlich jeder klarkommen. Bis jemand es gewagt hat, mich in meiner Ehre anzukratzen. In seine Haut wollte ich nicht stecken. Wisst ihr, wie der Alex wirklich sein kann? Und wisst ihr, und da ist auch etwas, da darf ich an mir arbeiten lassen. Da darf ich an mir arbeiten lassen. Und Herr, mach mich sanftmütiger. Mach mich friedfertiger. Herr, lass mich nicht dumm quatschen zu Hause über andere Menschen und den Kindern dadurch ein schlechtes Vorbild sein. Herr, mach aus mir einen Menschen, der nicht immer nur Kritik, ich mag das und liebe das nicht. Warum läuft es nicht so, wie ich haben will? Nein, Herr, mach aus mir einen zufriedenen Menschen. Vielleicht ist es auch in deinem Leben so, dass du Wachstumspotenzial, Heiligungspotenzial für dein Leben hast. Das vierte und letzte, dem Paulus Trunkenheit oder Gelage, war zur Zeit der Römer, der Griechen sicher viel präsenter, wie es heutzutage ist, aber ich weiß nicht, all you can eat, sage ich nicht nein. Ja, auch da muss ich mich fragen, inwiefern bin ich in der Lage, was ist eigentlich in diesem Bereich? Wenn wir die älteren Geschwister, viele von denen sind jetzt schon zu Hause, wenn wir fragen, wie sie die Kriegszeit oder die Nachkriegszeit erlebt haben, die haben nicht Lebensmittel entsorgt. Die wissen, wie wertvoll das ist. Wir gehen heute sorglos damit um. Wir schlagen uns die Bäuche voll. Wir leben in Saus und Braus. Wir leben ein Wohlstandsleben. Und auch das kann sehr, sehr
schlecht sein. Wir dürfen mit Dankbarkeit den Segen, den Gott uns gibt, annehmen. Aber es kann auch in eine ganz falsche Richtung gehen. Deswegen sagt Paulus, die Frucht des Geistes aber ist Liebe, Freude, Friede, Langmut, Freundlichkeit, Güte, Treue, Sanftmut und Selbstbeherrschung. Das ist die Frucht. Nicht die Früchte, sondern es ist alles eine Frucht. Ich pick mir hier nicht dies oder das raus, was mir besser gefällt, sondern alles in einem ist eine Frucht. Es ist die Frucht, die der Geist in mir wachsen lässt. Und das dritte und jetzt der letzte Punkt. Wir haben eine Verantwortung bezüglich der Heiligung. Wisst ihr was? Heiligung ist tatsächlich keine Einbahnstraße. Ich habe heute nicht das Recht zu sagen, Herr, ich habe mich bekehrt, mach mich heilig. Und dann setze ich mich hin und warte, was passiert. Paulus sagt hier in Galater, Ende von Galater Kapitel 5, heißt es hier, wenn wir aber im Geist leben, so lasst uns auch im Geist wandeln. Wandel bedeutet nichts anderes als vorwärts gehen, Schritt für Schritt vorwärts gehen. Wandeln bedeutet, Entscheidungen zu treffen, und zwar die richtigen Entscheidungen. Wisst ihr was? Du kannst heute durch deine Entscheidungen, du kannst heute durch deine Art, wie du mit Menschen umgehst, du kannst heute durch den Ort, wo du deine Freizeit verbringst, wie du auch deine Urlaubszeit verbringen wirst und was du dir dort leisten wirst und was nicht, was du dir erlauben würdest oder was nicht, kannst du Kriterien schaffen, die entweder Heiligung fördern oder komplett abbremsen. Wisst ihr, wir können durch unser falsches Verhalten, wir können durch falsche Entscheidungen den Heiligen Geist so weit dämpfen, dass er nicht an mir arbeiten kann. Er würde ja gerne, er würde mich gerne an die Hand nehmen und mich vor Gott ziehen, damit ich in sein Angesicht schaue, um seine Herrlichkeit auszustrahlen. Aber es ist nicht möglich, weil ich gerade woanders bin. Ich bin nicht da, wo er mich eigentlich haben will, und tue Dinge, die nicht förderlich sind. Ich bin unansprechbar für den Geist Gottes. Und wisst ihr, und das ist eine Verantwortung, die ein jeder von uns hat. Lasst uns Entscheidungen treffen. Lasst uns Dinge tun. Lasst uns auch wirklich nur zu Orten. Ja, aber ihr wisst Bescheid, ne? Lokalmäßig, ne? Dahin gehen, was förderlich ist für meine Heiligung, ja, dass der Geist Gottes an mir arbeiten kann, ja. Und das wünsche ich uns, dass wir uns weise machen im Umgang, in der Reaktion auf den Geist Gottes. Wie das ganz genau passieren kann, wie ich dem Geist Gottes Raum schaffe. Wisst ihr was? Das ist eigentlich ganz einfach. Habt ihr schon mal einen Liebesbrief bekommen? Wer hat schon mal in seinem Leben einen Liebesbrief bekommen? Ja, ne? Wie oft habt ihr den gelesen? Ich kannte meinen auswendig. Ich glaube, ein oder zwei, ja, doch, nicht alle kannte ich auch. Aber einen kannte ich auswendig. Das war eine besondere Person. Wisst ihr was? Wie gut kennen wir aber das Wort Gottes? Das hier, das ist der Liebesbrief Gottes. Wie gut kennen wir den? Weißt du was? Du kannst Heiligung fördern, indem du täglich das Wort Gottes aufschlägst und es studierst. Es ist Gottes Wort. Es ist seine Art, mit dir zu kommunizieren. Und ich sage dir, du findest 100% aller deiner Fragen die Antwort in seinem Wort. Wenn nicht, komm auf mich zu und wir suchen gemeinsam. Und wir finden, Gott beantwortet alle Fragen in seinem Wort. Wir müssen aber bereit sein, vor ihn zu treten. Das geschieht durch das Wort Gottes, wenn wir es aufschlagen. Und das Zweite, ihr ahnt, es ist das Gebet. Es ist das Gebet, es ist die Kommunikation mit Gott. Und wisst ihr, was das Besondere am Gebet ist? Habt ihr schon mal Zeiten in eurem Leben gehabt, wo ihr nicht beten konntet? Wo ihr im Bett gelegen habt, die Hände gefaltet und sagt, lieber Gott, ich bitte dich. Und dann, bam, waren die Worte weg. Da war nichts mehr. Der Kopf komplett leer. Habt ihr solche Zeiten erlebt? Wisst ihr, was dann passiert? Und das ist das, die Zusage, die das Wort Gottes mir gibt. Wenn wir schwach werden, dann hilft er uns auf in unserer Schwachheit und tritt für uns ein mit unaussprechlichem Seufzen im Gebet. Er betet mit uns, er betet für uns, er betet, er gibt uns die Worte.
mit unaussprechlichem, so wie wir es nie könnten. Weißt du was? Ich glaube, das Beste, was uns passieren kann, wenn wir in solche Situationen kommen, wenn wir keine Kraft mehr zu beten, dann merken wir, wie wichtig Gebet ist. Wenn wir merken, dass uns was fehlt. Ich darf nichts Schlechtes wünschen, aber ich wünsche es eigentlich jedem, dass wir erfahren, was es bedeutet, wenn dir das Gebet fehlt und du die Nähe Gottes intensiv am Suchen bist. Ich wünsche uns, dass wir das erleben. Ich fasse zusammen und komme zum Schluss. Wir haben eine Verantwortung. Lass dich vom Geist erfüllen, heißt es. Du hast den Geist Gottes. Lass ihn dich leiten. Heiligung geschieht immer und nur in der Gegenwart Gottes, indem ich seine Herrlichkeit ausstrahle. Heiligung ist sichtbar und das kannst du an deinen Früchten ganz persönlich erkennen. Und ich wünsche dir Früchte des Geistes, denn er allein bewirkt sie. Und wir haben eine Verantwortung im Prozess der Heiligung. Lasst uns Kriterien schaffen, wo der Heilige Geist an uns arbeiten kann, wo er die Möglichkeit hat, auf unser Leben einzuwirken. Lasst uns auf ihn hören, sein Wort aufschlagen und im Gebet. Ich wünsche uns Gottes Segen im Nachdenken darüber und lasst uns die Herrlichkeit Gottes in Espelkamp, lasst uns Espelkamp zum Strahlen bringen. Gott segne uns dabei. Amen.

Es ist 9 Uhr und 48 Minuten. 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

Ja, ihr lieben Anwesenden, ich möchte euch im Namen des Herrn ganz herzlich grüßen. Wenn ihr jetzt jemanden erwartet, der euch große Geschichten erzählt, dann muss ich euch enttäuschen. Bin kein Held, habe mich auch für dieses Zeugnis ehrlich gesagt nicht vorbereitet. Hier kam ein bisschen Stau und kurz 3 Minuten vor Beginn bat man mich dann, dieses Zeugnis hier zu geben. Ich möchte es in Demut und in Ehrfurcht vor dem Herrn tun, damit sein Name verherrlicht wird. 1998 haben wir geheiratet. Meine Frau, meine liebe Frau, die auch hier mit anwesend ist. Und ich denke, so wie jede junge Ehe, wir waren auch in der Erwartung, dass Gott uns reich beschenkt. Ich bin selbst aus einer großen Familie. Nach mir kommen noch 9 Geschwister. Meine Frau ist eine der jüngsten oder die jüngste Tochter aus einer Familie mit 8 Kindern. Und dieser Vers aus dem 127. Psalm, wo der Herr spricht, dass Kinder eine Gabe, ein Geschenk des Herrn sind, war auch für uns wichtig. Auch wir kannten diesen Vers und wer will keine Geschenke haben und zudem noch vom Herrn selber. Wir wollten viele Geschenke haben. Unsere Einstellung war immer, dass wir viele Kinder haben möchten. Nun, es kam die erste Schwangerschaft problemlos, als es zur Geburt kam und einige Tage in den die Wehen anhielten, kam es zu einem Geburtsstillstand. Es wurde eine Notsektion, ein Notkaiserschnitt gemacht und unser ältester Sohn ist dann am 2. Januar 1999 geboren, ein gesundes Kind und wir waren dem Herrn von Herzen dafür dankbar gewesen. Wir haben uns dabei gar nichts gedacht, dass der Herr vielleicht das anders führen will, als wir es uns vorgenommen haben, als wir uns gewünscht haben. 1 Jahr und 4 Monate später kam unser zweites Kind, unsere Tochter, zur Welt. Es war auch zuerst der Versuch einer normalen, spontanen Geburt da gewesen. Auch hier gab es einen Geburtsstillstand, auch hier gab es einen Notkaiserschnitt. Unsere Tochter wurde damals in die Klinik, ungefähr 20 Kilometer entfernt von unserem Zuhause, wo wir dann entbunden hatten, verlegt in die Kinderklinik. Man kam so ein bisschen ins Nachdenken. Man betete sehr viel und so ging es weiter. Ein Kind nach dem anderen. Wir fragten uns immer wieder, was möchte der Herr von uns haben? Es waren Ängste da. Wir beteten viel, wir beteten auch mit unseren Eltern. Wir sprachen mit Ältesten, wir sprachen besonders auch viel mit unserem Ältesten, der uns auch dort im Gebet viel unterstützt und auch geholfen hat, auch Freunde aus der Gemeinde. Und dann kam das dritte Kind und alle weiteren. Und alle, innerhalb von 9 Jahren, hat er uns 7 Kinder geschenkt und alle durch Kaiserschnitt. Nun, wir kannten ja und hörten verschiedene Ratschläge. Wir kannten, die in Russland gemacht wurde, 2, maximum 3 Kaiserschnitte, dann geht nichts mehr. Wir hatten Angst, ich hatte riesig große Angst vor Komplikationen. Besonders als einer, ich arbeite im OP, der selbst sehr viele Kaiserschnitte gesehen hat, der Komplikationen gesehen hat, die dabei sein können. Besonders als unter so einem Kaiserschnitt die Gebärmutter gerissen ist und die Frau fast verblutet ist. Und danach die Schwangerschaft von meiner Frau, es war schwer. Man hatte wirklich große Angst und wir haben sehr, sehr viel gebetet. Nun, ich kannte ja ganz gut unseren Chefarzt. Ich ging zu ihm und sagte, wir waren wirklich, man kann fast sagen, schon fast kumpelhaft mit ihm. Ich sage, was sagst du dazu, was denkst du? In Russland wurde uns so und so gesagt, unseren Vorfahren, unseren Eltern, unseren Müttern. Wir saßen so in so einem Büro und ich kann mich ganz gut an das Gespräch erinnern und sagte, Waldemar, es kommt hier nur auf deinen Glauben an. Das musst du mit deinem Gott klar machen. Wir haben noch mehr gebetet. Ich hatte sehr viel Angst. Und ich muss hier sagen, dass meine Frau mehr Glauben hat als ich. Und in diesen Stürmen, ich möchte kurz vielleicht einen kleinen Ausweg nehmen oder unseren Brüdern, die in der Seelsorge tätig sind, Mut machen. Auch wir haben Ratschläge gesucht. Wir haben Brüder gefragt und nicht nur unseren Ältesten, wir haben auch Brüder in der Medizin gefragt und ich glaube auch manche der anwesenden Brüder werden sich hier erinnern. Ich habe vor einigen Jahren angefangen, ABM-Seminare zu besuchen, auch hier die Brüder gefragt. Und ich möchte euch, Brüder, Mut machen.
auf den Glauben hinzuarbeiten. Und diesen Glauben kann nur der Herr schenken. Diesen Glauben und diesen Frieden im Herzen kann einzig und allein der Herr schenken. Und was mir, was uns ganz wichtig gewesen ist, dass dieser Friede von beiden kommen muss. Ich von meiner Seite hätte schon längst gesagt, es muss ein Ende haben. Meine Angst war riesig, wenn die nächste Schwangerschaft, die nächste Geburt anstand. Auch wenn man so, wie gesagt, ein bisschen von der Anatomie Bescheid weiß. Sie war sehr groß. Es verging kein Tag, wo ich zu Hause nicht anrief und fragte, wie es ausschaut, wie es geht. Aber der Herr, der kann Frieden schenken. Der kann Wege führen und wunderbar herausführen. Alle unsere 7 Kinder, Gott sei Dank, 3 davon sind auch heute mit uns hier. Die sind gesund. Und in diesen Stürmen wurde besonders meine Frau ein Vers sehr deutlich, der diesen Herzensfrieden gegeben hat. Und zwar aus Matthäus Kapitel 8. Da lesen wir von dem, wie Jesus den Sturm gestillt hat. Als es so sehr gestürmt hat, und glaubt ihr, ihr Lieben, diese Stürme, diese Wellen, die waren manchmal sehr, sehr hoch. Es war keine Ruhe zu sehen, der Wind war laut. Und dann heißt es im 26. Vers, da sprach er zu ihnen, was seid ihr so furchtsam, ihr Kleingläubigen? Dann stand er auf und befahl den Winden und dem See, und es entstand eine große Stille. Und diese Stille im Herzen, die kommt nur daher, wenn wir Frieden mit Gott haben. Diese Stille im Herzen, diesen Frieden im Herzen kann einzig und allein nur Gott geben. Das möchten wir zu seiner Ehre mitgeteilt haben. Und ihr Lieben, der Feind, er hat immer noch manchmal so ein Haken, da ist so ein Widerhaken dran, und er versucht immer wieder. Und wenn wir uns nicht auf diesen Frieden stützen können, wenn wir nicht zurückgreifen können auf diesen Frieden, dann wird er uns irgendwann unter seine Füße trampeln. Dem Herrn die Ehre dafür, dass er uns diesen Frieden und diese Geborgenheit in ihm geschenkt hat und immer noch schenkt. Amen.

Ja, kurz zu unserer Situation. Also mein Mann und ich sind 8 Jahre verheiratet. Wir haben drei wundervolle Kinder, die wir hier auf der Erde sehen und erziehen dürfen. Und wir freuen uns, dass wir noch 7 Kinder im Himmel sehen dürfen. Falls wir vor 8 Jahren geheiratet haben,

ich noch wahrgenommen. Bin dann 2 Monate danach erneut schwanger geworden mit unserer ältesten Tochter. Und wir haben uns auch sehr darüber gefreut. Aber dann kam halt wieder der Gedanke, hoffentlich werde ich nicht zu schnell wieder schwanger. Nach 6 Monaten war dies aber der Fall. Dann dachte ich, warum? Warum so kurz? Ja, und dann mussten wir kurz danach auch dieses Kind wieder abgeben. Das war dann schon ganz bewusst. Da war ich schon ein paar Mal beim Arzt gewesen, wo alles in Ordnung war und wo dann nachher die Ärztin den Tod feststellen musste mit einer Ausschabung. Und dann kamen wir schon so ein bisschen ins Nachdenken. Kurz danach musste ich noch ein weiteres Kind hergeben. Und dann, da mussten wir schon viel beten. Und ich habe auch gesagt, Gott, bitte hilf mir, jedes Kind anzunehmen, egal in welchen kurzen Abständen, egal wie viele du uns schenken möchtest, hilf es mir, so zu machen. Die weitere Schwangerschaft verlief dann auch wieder problemlos. Wir haben dann die zweite Tochter bekommen. Und kurz danach kamen wieder diese Gedanken. So, ja, nicht zu schnell. Also ist doch schön eigentlich, ne? Die Kinder hatten 1 Jahr und 10 Monate Abstand. Eigentlich ist das ganz gut. Und ich bin dann nach 5 Monaten wieder schwanger geworden. Und dann kamen halt wieder diese Gedanken hoch. Und ich dachte, wieso mache ich das so? Ich möchte mich freuen über die Kinder. Und wenn Gott das für uns so vorgesehen hat, dann möchte ich die auch annehmen. Aber dieses Kind musste ich auch wieder abgeben. So 3 dann, also nach der zweiten Tochter habe ich dann 3 verloren. Und da haben wir sehr viel gebetet. Ich musste auch Buße tun. Und dann wurde ich das 4. Mal schwanger. Bin zum Arzt. Es war 3-mal alles in Ordnung. Und die Ärztin hat sich auch gefreut. Sagt sie, super, diesmal sieht alles so gut aus. Wir haben jetzt die Zeit überschritten, wo die anderen Fehlgeburten sind. Diesmal ist bestimmt alles in Ordnung. Ich kam das 4. Mal zum Arzt und fragte sie auch so, ja, und wie geht's Ihnen? Ich sag, ich habe irgendwie so ein ganz komisches Gefühl. Dann sagt sie, ja, sie sehen jetzt bestimmt nur schwarz, weil sie jetzt schon so viel erlebt haben, aber es ist bestimmt alles gut. Die ging dann auch zum Ultraschall über. Dann wurde sie auch ganz ruhig. Und dann sagt sie, sie haben recht, das Kind ist tot. Am nächsten Tag habe ich dann diesen Jungen auch geboren. Wir haben viel gebetet und gefastet, mussten auch viel Buße tun, besonders auch ich. Wir haben viel gebetet, mit anderen geredet, mit Brüdern durften wir viel sprechen. Und dann war natürlich auch die Angst vor einer weiteren Schwangerschaft, es wieder zu verlieren. Bisschen auch Auflehnung, warum muss uns das alles passieren? Es wurden viele Untersuchungen bei uns durchgeführt, die aber alle kein Ergebnis hatten. Es ist alles in Ordnung bei uns beiden, soweit halt das festgestellt werden konnte. Und wir haben so auch 1 Jahr mit dem Herrn gerungen und gebetet. Und dann wurde uns auch nah ans Herz gelegt, dass wir mit der Gemeindeleitung reden sollten, dass diese auch über uns beten sollten. Das haben wir dann auch gemacht. Sind auch sehr froh, dass wir das gemacht haben. Aber die Angst vor einer weiteren Schwangerschaft blieb natürlich. Und jetzt letztes Jahr, 3 Monate nach dem Gebet von den Brüdern, bin ich dann erneut schwanger geworden. Ich hatte sehr viel Angst, ich musste viel beten. Ich hatte natürlich auch große Hoffnungen, dass jetzt vielleicht wieder alles gut ist. Und im nächsten Moment hatte ich wieder Angst, es zu verlieren. Und ich bin dann auch so froh, dass Gott mir meinen Mann an die Seite gestellt hat, der da auch sehr positiv gedacht hat. Der hat gesagt, Ella, wir haben so viel gebetet. Die Brüder haben uns über uns gebetet. Dieses Kind, das wird kommen. Und ja, bei mir war es immer so ein Hin und Her, aber er war da ganz sicher und zuversichtlich. Und dann durften wir auch dieses Jahr im Juni unsere 3. Tochter im Arm halten, was für uns ein absolutes Wunder ist. Wir sind so froh, dass wir sie auch haben dürfen. Und diese Angst, die ich auch immer hatte, so schnell wieder schwanger zu werden, die hat Gott mir komplett weggenommen. Dafür bin ich auch sehr froh. Und uns wurde auch da wichtig in dieser Zeit, wir sollen nicht fragen, warum passiert das alles, sondern wozu? Hat Gott damit einen besonderen Zweck? In erster Linie denke ich, dass er uns viel damit zeigen wollte. Wir haben in dieser Zeit sehr viel gebetet, wahrscheinlich so wie noch nie. Und jetzt in der letzten Zeit kam es auch immer wieder vor, dass Paare zu uns gekommen sind, die dann in der gleichen Situation sind. Und uns dann auch im Rat gefragt haben, da durften wir auch schon Hilfestellung geben. Dafür sind wir auch dem Herrn dankbar. Und wir sind auch froh, dass wir wissen,

0: Wir sind 33 Jahre verheiratet. Der Herr schenkte uns 8 Kinder, alle eigene, kein Adoptivkind. Die ältere Tochter ist 31, die jüngste 11 Jahre alt. Zu unserem Trauvers zur Hochzeit wünschten wir die Worte aus dem Psalm 33, Vers 22. Deine Gnade, o Herr, sei über uns. Wir waren jung im Glauben und unser Flehen und Gebet und Wunsch war, dass diese Gnade über uns, Gnade Gottes über uns ist. Und jetzt sind wir gewürdigt, über dieser Gnade in unserem Leben zu zeugen. Zweierlei möchte ich erwähnen, was wir lernen durften oder erkennen durften. Einmal, dass diese Gnade Gottes besonders sichtbar war, gerade dann, wenn etwas unerwartet kam. Wenn etwas kam, anders als gedacht, anders als geplant, berechnet. Und noch, der Segen dieser Gnade war besonders dann spürbar, wenn wir in diesen unerwarteten Situationen, in diesen plötzlichen Überraschungssituationen so reagiert haben, dass es dem Herrn Ehre brachte. Und dabei half uns das Wort Gottes. Einmal dieses Wort, was wir oft erwähnt haben, gehört haben, und noch Rat des Apostel Paulus: Bevor wir etwas planen, berechnen, so logisch überdenken, sollen wir zweierlei nicht vergessen. Wenn Gott will und wir leben.
1: Ich bin Gott sehr dankbar, dass wir in die Ehe gingen im Glauben und so wurden wir dann auch von der Gemeinde in Gebetshänden getragen, gesegnet, viele Ratschläge gegeben. Und sehr bald, auch nach der Ehe, habe ich verstanden, dass ich meine eigene Gesinnung und meine Wünsche soll beiseite legen und Christi Gesinnung auf sich nehmen. Und so hilft wirklich dann auch das, was wir hören, was wir gelernt haben, ausleben. Wenn es gesagt ist, alles zum Besten, dann wird es zum Besten. Ich bin auch aufgewachsen, große Familie, liebte sehr die Kinder und nach der Hochzeit am liebsten, den nächsten Tag würde ich das Kind auf die Arme halten. Aber so geht's wahrscheinlich auch nicht und so mussten wir sogar länger warten, bis wir diese erste Hoffnung hatten. Und dann kommt Unerwartetes, das besteht Risiko, ich muss im Krankenhaus. So wie uns vielen Schwestern ergangen ist, viele hatten diesen Tag erst seine Predigt, wo er mich besucht hat. Da war es schon rum, unsere Hoffnung war weg. Und doch wir wussten, der Herr ist da, das ist seine Liebe. Wir dürften das glauben. Und dieser Dr. Janssen war das auch, der hat gesagt, war ein kleiner Prophet, der hat gesagt, in einem halben Jahr wirst du wieder schwanger und kriegst ein gesundes Kind. So war das auch geschehen. Dem Herr sei die Ehre. Ja, ich wollte noch erzählen, überhaupt wie Gott, dass Gott uns doch auch offene Augen gibt, sehen seine Wunder, dass er uns sehr nah ist und will uns erhören und will uns lieben und tragen. Wir warteten dann mit unserem Mann auf unser 7. Kind und ich habe die Kinder nicht so leicht gekriegt. Und wir wünschen, wir machen uns Träume, wir freuen uns an die Kinder und doch haben wir Angst vor der Entbindung, vor der Geburt. Und dann denkt man, ach, wie sollte doch leichter werden diesmal. Diese Zeit war das so, dass man hat praktiziert Wassergeburt. Und wir haben uns erkundigt, hat man uns gute Ratschläge gegeben, hat man gesagt, ja, das ist wirklich gut und hilft, entspannt und so weiter. Und wo es dann soweit war, waren im Krankenhaus, haben wir gefragt. Ja, die machen uns das fertig, wir dürfen das haben. Naja, weil ich auch Krankenschwester war, ich habe gedacht und mich selbst kannte, habe ich gedacht, so früh gehe ich nicht in die Badewanne und versuchte, soweit es geht, auszuhalten die Schmerzen. Wenn das dann schlimmer war, erst dann. Und ich muss sagen, dass es auch fantastisch für mich war, dass es doch so eine Erleichterung war von den Schmerzen. Und die Geburt ging dann doch ziemlich schnell und das Kind war auf die Arme, gesund. Alles Gute, wir waren Gott so dankbar, dass alles wieder gut gegangen ist. Ich war wie geplant 2 Stunden da beim Kreissaal gewesen, in Überwachung, Willi dabei, Kind gehalten. Und 3 Uhr Nacht ist er dann nach Hause gegangen. Mich hat man im Zimmer geschoben, Licht ausgeschaltet, die waren weg. Und mir war immer schlechter. Erstens, ich hatte starke Nachwehen, aber ich wusste, dass es in Ordnung ist. Aber dann war mir irgendwie so schlecht, ich konnte das nicht erklären, warum mir so schlecht war. Dann merkte ich, dass meine Nachbarin schläft nicht. Und ich sage ihr, ich weiß nicht, mir ist so schlecht. Die sagt, drück doch auf den Knopf. Ich habe gedrückt. Schnell kam auch mit Personal. Und dann fing es an, die Füße hoch, Infusion, alles. Ich habe sehr viel Blut verloren. Also das war auch sehr kritisch. So konnte auch ich sterben. Und was machen sie dann durch die sehen, dass ich verliere Blut. Die geben mir auch Infusionen zum, ja, dass der Mutterkuchen oder ja, dass sich zusammenzieht, ja. Und dadurch kriege ich noch stärkere Schmerzen. Und die Schmerzen dann sind so stark, dass ich denke, ich kann sie schon nicht mehr aushalten. Dann sage ich, können Sie mir nicht irgendwelche Schmerzmittel geben, dass mir leichter ist? Die sagen, ja, wir können Ihnen was anbieten. Wir können Ihnen Akupunktur anbieten. Das ist sehr gute Mittel. Mit Schmerzmittel sonst ist schlecht, weil Schmerzmittel fördert die Blutung. Aber Akupunktur, das ist sehr gut, das können die Ihnen machen. Das hilft den Frauen. Ich sage Ihnen, wissen Sie, ich bin Kind Gottes. Und das ist doch kein gutes Mittel. Das nehme ich nicht an. Naja, wie Sie möchten. Okay. Aber nächsten Tag um 11 Uhr, das war mir schon so schwer, ich konnte es schon nicht mehr aushalten. Dann habe ich wieder gebetet und habe gesagt, können Sie mir vielleicht jetzt ein Schmerzmittel geben? Frau Friedrichsen, überlegen Sie gut, wir können Ihnen Akupunktur machen. Dann wird Ihnen leichter. Also wir haben das schon mehrere Frauen angewandt. Das wirkt wirklich gut und das ist nichts Schlimmes. Habe ich gesagt, Dankeschön, das will ich nicht haben. Und wenn nichts Besseres gibt, dann muss ich halt aushalten. Selbst habe ich mich aber auf die Seite gedreht und habe dem Herrn das alles gebracht und habe gesagt, Herr, aber wenn du willst, du kannst mir die Schmerzen nehmen. Und seitdem waren meine Schmerzen weg. Das war das beste Schmerzmittel, den es gab. Ich spürte meine Wehen, aber es tat nicht mehr weh. Ich freute mich um mein Kind, ich konnte ruhig das in Brust legen und es genießen. Und so ist unser Gott uns immer so nah und tut uns immer das Beste. Nächsten Tag kam der Arzt, Oberarzt, mit mehreren Studenten ins Zimmer und hat mich gefragt, wie es mir geht und so. Und dann hat er mich gefragt, Frau Friedrichsen, woher nehmen Sie die Kraft? Ich habe gesagt, auf meinem Nachttisch lag die Bibel. Ich habe gesagt, hier. Und so als ob nichts Besonderes. Wir sind ganz einfache Menschen. Und doch, wenn wir Kinder Gottes sind, sind wir etwas Besonderes. Warum sage ich das? Nach 5 Jahren ging ich wieder in diesem Krankenhaus mit unserem letzten Kind, war auf dieser Station. Und dann nach den Bindung schon, wo ich im Zimmer war, kommt eine Krankenschwester, bedient mich und spricht mit mir, als ob sie mich kennt. Und ich kenne sie nicht. Dann sage ich, kennt sie mich? Die sagt, ja, sie waren doch vor 5 Jahren da gewesen. Ich sage, ja, aber sie haben aber gutes Gedächtnis. Da sind doch so viele Frauen. Die sagt, ich weiß nicht, ob es gutes Gedächtnis ist. solche Frauen wie Sie sind doch nicht viel. Und da will ich auch wieder sagen, lob dem Herrn. Die Welt sieht uns und unser Gebet soll sein, dass wir doch die Frauen nach dem Herzen Gottes sind. Dem Herrn seid ihr in allem.

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0: Es ist 11 Uhr.
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2: Ich möchte mit dem Text beginnen. Johannes schreibt in Offenbarung 21 ab Vers 1 so herrliche Worte. Ich denke, es geht vielen von euch so wie mir, dass wenn irgendwas Schwieriges in unserem Leben ist, dass das so ein Lieblingstext ist, wo man wieder hingeht und sagt, da holt man sich den Trost bei Gott. Dann sah ich einen neuen Himmel und eine neue Erde, denn der erste Himmel und die erste Erde waren vergangen. Und auch das Meer ist nicht mehr da. Und ich sah die heilige Stadt, das neue Jerusalem aus dem Himmel herabkommen, von Gott her, bereitet wie eine für ihren Mann geschmückte Braut. Dabei hörte ich eine laute Stimme aus dem Himmel rufen, siehe da, die Hütte Gottes bei den Menschen, und er wird bei ihnen wohnen, sie werden sein Volk sein. Ja, Gott selbst wird bei ihnen sein, ihr Gott, und wird alle Tränen von ihren Augen abwischen, und der Tod wird nicht mehr sein, und keine Trauer, kein Geschrei und kein Schmerz wird mehr sein, denn das Erste ist vergangen. Da sagte der auf dem Thron Sitzende, siehe, ich mache alles neu. Dann fuhr er fort, schreibe, denn diese Worte sind gewiss und wahrhaftig. Weiter sagte er zu mir, es ist geschehen. Ich bin das A und das O, der Anfang und das Ende. Ich will dem Dürstenden aus der Quelle des Lebens Wasser umsonst zu trinken geben. Wer da überwindet, soll dieses erben. Und ich will sein Gott sein und er soll mein Sohn sein. Dagegen den Feigen und Ungläubigen, den mit Gräueln befleckten und Mördern, den Unzüchtigen und Zauberern, den Götzendienern und allen Lügnern soll ihr Teil in dem See werden, der mit Feuer und Schwefel brennt. Dies ist der zweite Tod. Ich möchte noch beten. Danke, Vater, dass wir diesen Text haben von dir, dass du uns einen kleinen Einblick gegeben hast in die Zukunft, was uns erwartet. Herr, bitte segne dein Wort an uns heute. In Jesu Namen, Amen. Ein Kommentator zu dieser Stelle hat geschrieben, dass unsere Geister einfach zu klein sind, um dieses Thema zu erfassen. Gott hat uns einen kleinen Einblick jetzt geschenkt, in diesen letzten Kapiteln von Offenbarung, was auf uns wartet. Das Thema der Offenbarung ist ja die Motivation zum Ausharren im Glauben an Jesus. Und wir hatten schon einiges gesehen in der Offenbarung, was uns motivieren soll, im Glauben an Jesus auszuharren. Aber das Beste hat er bis zum Schluss aufgehoben. Wir haben schon ein paar Mal gesehen, wenn Jesus wiederkommt, dann gibt es Gericht, dann gibt es die Gemeinschaft der Gläubigen mit Gott. Aber wofür genau leben wir? Was kommt denn dann, wenn Jesus wiederkommt, um uns zu sich zu holen, um die Lebendigen und Toten zu richten? Wir kriegen hier einen kleinen Einblick. Es wird beschrieben, worauf das ganze Überwinden hinausläuft. Da willst du unbedingt hin. Wenn die neue Schöpfung kommt, da willst du dabei sein. Also ein ganz klares Ziehen an uns. Denk doch dran, worauf das hinausläuft. Warum soll ich täglich kämpfen gegen das Tier und den Teufel, den falschen Propheten, die Erdenbewohner und Babylon? Weil eine neue Schöpfung kommt, wo Gerechtigkeit herrschen wird. Die Beschreibung hat insgesamt, weil auch Johannes dieses Thema nicht greifen kann, sehr viele Anklänge an das Alte Testament. Also die nächsten Kapitel werden voll sein mit, wie auch das gesamte Buch schon, aber sehr viel wird genommen aus dem Alten Testament, um zu sagen, so wird es sein, wenn die Neuschöpfung kommt. Also Johannes spekuliert jetzt nicht groß und sagt, ja, ich denke mir mal, das wird so sein, sondern er bindet sehr vieles zurück an Gottes Wort selbst. Und Gott sagt, ich nehme das, was ihr schon kennt, und ich gebe euch eine Beschreibung dessen, wie es sein wird. So wollen auch wir uns möglichst an den Text halten. Was hat Gott geoffenbart, über was uns erwartet am Ende der Zeit? Der erste Punkt ist in den Versen 1 bis 4. Und es geht darum, harre im Glauben aus, denn in der neuen Schöpfung wird Gottes Gegenwart mit seinem Volk ungetrübt, unvermittelt, unangefochten und unermesslich fröhlich sein. Gott wird bei seinem Volk sein und darum lohnt es sich auszuharren. Der Abschnitt beginnt mit, dann sah ich. Und es sagt also, nachdem ich gesehen habe, wie dieses Gericht stattgefunden hat, über die Ungläubigen, über diejenigen, deren Namen nicht gefunden wurden im Buch des Lebens, nachdem er gesehen hat, wie Himmel und Erde vor seinem Angesicht geflohen sind, nachdem er gesehen hat, wie Satan, das Tier, der falsche Prophet und die Erdenbewohner in die Hölle geworfen wurden, nachdem er gesehen hat, wie Babylon zerstört wurde und zu Fall gebracht wurde, da sieht er jetzt etwas Neues. Ich sah etwas Neues, einen neuen Himmel und eine neue Erde. Das Gericht wird in den nächsten Kapiteln nicht komplett ausgeklammert. Es taucht immer wieder ein bisschen auf, aber der Schwerpunkt liegt jetzt auf, was ist mit den Gläubigen? Was ist mit denen, die Gott treu gewesen sind? Was ist mit den Überwindern? Was passiert mit ihnen dann? Man sieht hier eben einen neuen Himmel und eine neue Erde. Das ist der Punkt eigentlich, auf den alles hinausläuft heute. Wenn das sitzt, dann bin ich sehr zufrieden. Der Gegensatz, der gemacht wird, ist nicht. Dann kommt ein Himmel und die Erde ist dann endlich weg. Nichts mehr mit Erde. Sondern der Gegensatz ist, es gibt dann einen neuen Himmel und eine neue Erde. Der Gegensatz ist zwischen dem Alten und dem Neuen. Und neu meint hier die Qualität. Nicht so sehr, es gibt eine Abfolge und dann kommt halt das Nächste. Sondern es geht vor allem darum, dass das, was jetzt kommt, das wird auf einer ganz anderen Ebene sein, als das, was wir bisher erlebt haben. Das Erste, Vers 4 sagt ja, das Erste ist vergangen. Vers 1 sagt, der erste Himmel und die erste Erde, sie sind vergangen. Das ist verschwunden. Die sind gekennzeichnet von Zeitigkeit, von Verfall. Das Neue wird diese Eigenschaften nicht mehr haben. Aber es wird eine ganz klare Verwandtschaft erkennbar sein. Es ist eine Erde und ein Himmel. Gott sagt jetzt nicht, und jetzt denke ich mir was Neues aus, wir machen das jetzt ganz anders. Er sagt, nein, es wird eine neue Erde geben und einen neuen Himmel. Und die Verknüpfung, die auch im Neuen Testament immer wieder gezogen wird und in der Offenbarung selbst, zum Beispiel Offenbarung 3, Vers 15, ist die Parallele zwischen der Auferstehung Jesu und der Vollendung. Also Offenbarung 3, Vers 15 zum Beispiel sagt, ich kenne deine Werke, ich weiß, dass du weder kalt noch heiß bist. Nein, das ist nicht richtig. 12 müsste es sein. Genau, wer da überwindet, den werde ich zu einer Säule im Tempel meines Gottes machen und er wird seinen Platz dort nie wieder verlieren. Und ich werde auf ihn den Namen meines Gottes schreiben und den Namen der Stadt meines Gottes, des neuen Jerusalems, das aus dem Himmel von dem Gott her herabkommt. Und auch meinen neuen Namen. Also Jesus sagt, wer in mir ist, der wird Teil dieses neuen Jerusalems sein. Paulus sagt es, dass die neue Schöpfung sein wird, so wie Jesu Auferstehung. Jesus ist gestorben und sein Körper ist in ein Grab gekommen. Und dieser Leib, der im Grab war, ist auferweckt worden. Genau dieser Körper, nicht einen ganz neuen Körper. Der alte Körper ist gerade nicht verwest, darauf legen die Apostel sehr großen Wert, sondern dieser Körper ist auferweckt worden. Und er kommt und stellt sich den Jüngern vor und sie sagen erstmal, wer ist das denn? Sie haben Angst. Und dann sagt er, ich bin's, Jesus. Als er sich ihnen offenbart, dann erkennen sie, ja stimmt, es ist Jesus. Es ist nicht irgendwie ein ganz anderer, sondern es ist der Jesus, mit dem wir 3 Jahre verbracht haben. Wir kennen ihn. Er ist noch. Ich sage nicht, er musste essen, aber er konnte essen. Er hat gegessen. Aber er konnte auch durch Wände gehen. Also irgendwie ist da Beständigkeit da zwischen dem Jesus vor der Auferstehung und dem nach der Auferstehung. Und irgendwie ist da aber sehr vieles anders. Und so wird es auch sein, sagt Paulus, mit der Auferstehung. In 1. Korinther 15, da sagt er, das Verhältnis von diesem Alten und Neuen. Man merkt bei diesen Bildern, dass die Schreiber selbst so Schwierigkeiten haben. Und ihr merkt wahrscheinlich bei mir auch, es ist schwierig zu beschreiben, wie wird das sein? Er sagt, naja, es ist wie so ein Samenkorn und die ausgewachsene Pflanze. Also Samenkorn ist nicht die Pflanze, aber da ist ja ein ganz klares Verhältnis da zwischen den beiden. Das eine wird ausgesät und dann entsteht das andere daraus. Also du kannst am Samenkorn schon erkennen, wie die Pflanze sein wird, wenn man das kennt, aber du wirst nicht sagen, dass es genau das Gleiche ist, aber da ist Kontinuität da. So ungefähr wird es sein. Auch wenn man überlegt, wenn Jesus wiederkommt, werden ja auch noch Gläubige leben. Und da sagt Paulus, Da werden nicht ihre Körper schnell eingestampft und dann kriegen die halt neue Körper, sondern er sagt, diese Körper, die ihr habt, die werden dann komplett verändert. Sie werden nicht mehr vergänglich sein, die kriegen jetzt Unvergänglichkeit. In einem Augenblick wird das verwandelt. Paulus geht sogar so weit zu sagen, in 2. Korinther 5, dass er sagt, wenn jemand in Christus ist, dann ist er schon neue Schöpfung. Das Alte ist vergangen, also fast wortwörtlich, dass wir in Offenbarung gelesen haben. Alte ist vergangen, das Erste ist vergangen und er sagt, Neues ist geworden. Wenn jemand also in Jesus ist, dann hat er schon Anteil an dieser neuen Schöpfung in irgendeinem Sinn. Und dann, wenn Jesus wiederkommt, dann wird alles, was diese neue Schöpfung noch einschränkt und behindert, wird abgelegt werden, wird weg sein und es wird nur noch das Neue sein, es wird vervollkommnet werden, es wird erlöst werden. Also diese alte und neue Schöpfung sehen wir im Neuen Testament, auch wenn Paulus davon spricht, Jesus ist der Erstgeborene der neuen Schöpfung. Er ist vorangegangen, er ist der Erste und wir werden hinter ihm hergehen. Das heißt, die neue Schöpfung und die alte Schöpfung überlappen sich aktuell ein bisschen. Es ist schon Neues da, es ist schon angebrochen, aber es ist noch nicht vollendet. Das ist noch nicht alles hier, Gott sei Dank. Aber wir haben schon einen Vorgeschmack von dem, wie es sein wird einmal, wenn Jesus wiederkommt und sein Reich vollendet. Wir sind und bleiben also in Ewigkeit Erdlinge. Adam heißt ja nichts anderes als ein Erdling. Er ist ein Erdling. Er gehört zur Erde. Mensch und Erde gehört zusammen und das wird in Ewigkeit so bleiben. Wir werden auf einer Erde

resultiert ist, wird weggewischt werden. Das ist die Betonung in Vers 4. Das ist das Neue an der neuen Schöpfung. Die Bibel heißt also, den Körper, die Materie und die Natur grundsätzlich gut. Und ist damit unter den großen Religionen fast die einzige, die das sagt. C.S. Lewis schreibt dazu, das Christentum ist fast die einzige der großen Religionen, die den Körper durch und durch gut heißt. Die glaubt, dass die Materie gut ist, dass Gott selbst einst einen menschlichen Körper annahm. Wie sehr zeigt das die Wertschätzung Gottes für das Irdische, dass er selbst einen Leib angezogen hat? Skandalös für den Islam. Warum würde Gott sich das antun? Weil er sagt, ich möchte diese Menschen erlösen. Ich habe eine Erde gemacht, die war sehr gut. Sie ist verloren gegangen und ich hole sie mir zurück. Ich lasse sie nicht einfach der Vergänglichkeit unterworfen bleiben auf ewig, nur für eine Zeit, auf Hoffnung hin. Eines Tages, da werde ich sie holen. Er nahm einen menschlichen Körper an und dass uns im Himmel wieder eine Art von Körper gegeben wird und das wird ein wesentlicher Teil unseres Glücks sein. Weiterhin verkörpert zu sein. Wir werden nicht unendliche Wesen sein wie Gott. Wir werden immer noch unsere Begrenzungen haben, aber nicht mit Sünde. Und hier steht dann auch, dass das Meer nicht mehr da ist. Das unterstreicht eben, dass das Entscheidende an dem Neuen ist, dass die Bedrohung fehlt, dass die Sünde fehlt. Darauf wird in den nächsten Texten auch mehr einzugehen sein. Aber aus dem Meer, kennen wir es ja bekanntlich, da kommen kosmische Bosheiten. Da kommen ungläubige, rebellische Nationen und Regierungen, die Gottes Volk verfolgen. Es ist ein Ort der Toten, haben wir letzte Woche gelesen. Ne? Aus dem Meer kommen die Toten herauf und werden gerichtet. Es ist der Ort, wo Babylon sich bereichert hat an entmenschlichendem Handel. Und es gibt also in dieser neuen Schöpfung kein Meer mehr. Es wird hier keine Aussage getroffen über den Wasserhaushalt, den es dann geben wird. Es geht darum, dass das Meer, das ja in Offenbarung 4, Johannes trennt von Gott. Er steht dort und sonst sind ja die Engel, die Wesen, die Ältesten und ein Meer vor seinem Angesicht ist noch da. Diese Riesenentfernung. Und jetzt ist ja hier die Betonung drauf, Gott wird bei seinem Volk sein. Es gibt kein Meer, da ist keine Trennung mehr. Es gibt kein chaotisches, unstetes Bedrohen mehr. So ein schlummernde, könnte jederzeit irgendwas Böses hervorkommen und Gottes Volk verfolgen. Das wird nicht mehr sein. Gott hat das alles weggewischt. Und das ist vor allem hier ein seelsorgerlicher Hinweis an die Menschen, die es lesen. Denn wenn sie es lesen, und uns geht es vielleicht auch so, dann sehen wir, wie das Meer noch tobt vor uns. Wie es Menschen gibt, die Jesus ablehnen, die ihn hassen. Wie es Regierungen gibt, die Christen verfolgen, die sich nichts sagen lassen wollen von Gott. Und er sagt dir, eines Tages wird das vorbei sein. Dieses Meer, das wird weg sein. Ihr werdet dann in einer neuen Schöpfung sein. Und wir bekommen dann in den nächsten Vers ein anderes Bild, auch wie Dennis gesagt hat, bekommen wir andere Bilder, die diese gleiche Realität erklären wollen. Ich sah die heilige Stadt, das neue Jerusalem, aus dem Himmel herabkommen, von Gott her, ausgestattet wie eine für ihren Bräutigam geschmückte Braut. Es wird eine Stadt sein, die betont hier die Gemeinschaft, die wir haben werden. Es ist eine Stadt. Stadt heißt, dass dort Gemeinschaft sein wird, dass dort Menschen miteinander auch in Beziehung stehen irgendwie. Es ist nicht einfach nur ich und Gott, ist nicht nur der Fokus, sondern es ist Gott mit seinem Volk als Körperschaft, als Gemeinschaft. Jesus hat vor, in Ewigkeit eine Stadt zu bauen. Das heißt, es wird nicht nur lauter Einzelteile geben, sondern sie werden zusammengehören. Und darauf arbeiten wir jetzt auch hin, dass wir sagen, wir wollen jetzt schon versuchen, in diese Gemeinschaft so tief einzusteigen, wie wir können, weil wir in Ewigkeit eine Stadt bilden werden. Eine Braut bilden werden, die zu Jesus gehört. Dieses Bild vom neuen Jerusalem, wie es hier steht, ist eines aus dem Alten Testament, das sehr reichhaltig ist. Zum Beispiel in Jesaja spricht er in Kapitel 52 davon, dass gute Botschaft verkündigt wird und die Reaktion auf diese Botschaft dann ist, dass sich Jerusalem freut, dass Jerusalem beschrieben wird als eine Braut, die für ihren Bräutigam geschmückt ist. So wird es sein, wenn die gute Botschaft kommt. Für Jesaja bestand die gute Botschaft darin,

0: dass Israel aus der Gefangenschaft wiederkommen wird. Sie werden wieder aus allen Ländern zusammengezogen. Wir werden wieder hier im Land Israel eine Nation haben. Das Neue Testament zieht es noch weiter und sagt, ja, das war noch nicht alles. Es gibt noch mehr. Die Prophezeiungen Jesajas und ähnlich im Alten Testament, die von dieser Wiederherstellung Jerusalems sprechen, beziehen sich nicht einfach auf diese irdische Stadt. Offenbarung 3, Vers 12 hatten wir schon gelesen. Da sagt er, ich werde den Namen meines Gottes schreiben, also Name meines Gottes, und den Namen der Stadt meines Gottes, des neuen Jerusalems, das aus dem Himmel von meinem Gott herabkommt, und auch meinen neuen Namen. Also wer zu Jesus gehört, der ist derjenige, der diese Verheißungen empfängt. Es geht also nicht darum, dass jemand zum jüdischen Volk gehören muss, um dann in diese Verheißungen einzusteigen, weil es ein irdisches Jerusalem gibt. Sondern er sagt, ich und das neue Jerusalem, das aus dem Himmel herabkommt, das ist das, worauf wir hinleben. Hebräer 12 sagt folgendes, Kapitel 12, Vers 22. Nein, ihr, also ihr, die ihr zu Jesus gehört und nicht im Tempeljudentum verharren tut, sehr gutes Deutsch, versteht, was ich meine? Nein, ihr seid zu dem Berge Zion und zur neuen Stadt des lebendigen Gottes, des himmlischen Jerusalems herangetreten und zu vielen Tausenden von Engeln und zu einer Festversammlung und zur Gemeinde der im Himmel aufgeschriebenen Erstgeborenen und zu Gott, dem Richter über alle und zu den Geistern der vollendeten Gerechten und zu Jesus, dem Mittler des neuen Bundes und zum Blute der Besprengung, das Besseres redet als das Blut Abels. Hütet euch, dass ihr den nicht ablehnt, der zu euch redet. Denn wenn jene nicht ungestraft geblieben sind, die den ablehnten, der sich ihnen auf Erden kundgab, wie viel weniger werden wir dann davon kommen, wenn wir uns von dem abwenden, der vom Himmel her, also aus dem neuen Jerusalem, zu uns redet. Seine Stimme hat damals die Erde erschüttert. Jetzt aber hat er diese Verheißung, noch einmal werde ich nicht nur die Erde, sondern auch den Himmel erbeben machen. Das Wort noch einmal weist auf die Umwandlung dessen hin, das erschüttert wird, weil es etwas Geschaffenes ist. Es soll eben etwas Bleibendes entstehen, das nicht erschüttert werden kann. Darum wollen wir, weil wir ein unerschütterliches Reich empfangen sollen, dankbar dafür sein. Also er sagt hier, wenn du zu Jesus gehörst, dann bist du schon an das neue Jerusalem herangetreten. Dann bist du schon an dieses unerschütterliche Reich herangetreten. Das, was noch durch die Erdbeben, die wir ja so oft in Offenbarungen gelesen haben, erschüttert wird, ist alles, was vergänglich ist. Das ist alles, was von Sünde behaftet ist. Das wird vergehen. Das, was bleibt, ist das Reich, das wir empfangen durch Jesus. Das neue Jerusalem ist das, was uns gegeben wird durch Jesus. In Galater 4 führt der Paulus auch aus, dass wir durch Jesus zum neuen Jerusalem gehören, nicht zum irdischen. Das wahre Israel Gottes besteht nicht aus den Beschnittenen, sondern aus denjenigen, die durch Gnade und den Glauben an Jesus zu dem neuen Jerusalem gehören. Und bis das vollendet wird, da bilden wir hier Außenstellen. Wir sind kleine Außenstellen von dem, was in Realität schon da ist und was eines Tages in seiner vollkommenen Realität auf die Erde kommen wird. Wir haben also hier schon eine kleine Vorverwirklichung der neuen Schöpfung in uns und unter uns. Und darüber dürfen wir uns freuen. Aber unser Blick geht natürlich auf den Tag, an dem dieses Angefangene vollendet werden wird. Wir suchen diese Stadt, wie wir schon gelesen haben, dessen Schöpfer und Baumeister Gott ist. Sie ist irgendwie schon da und irgendwie noch nicht. Wir leben auf die Vollendung zu. Und jetzt wechselt das Bild wiederum. Wir hatten neue Schöpfung, neue Himmel, neue Erde, eine Stadt, Jerusalem, und jetzt ist es eine Braut. Und zwar eine Braut von einem Lamm. Also nicht zu tief in die Bilder reinsteigen. Es ist eine Braut. Und was ist damit gemeint? Das Bild von Mann und Frau betont noch tiefer als die anderen Bilder die Innigkeit, die zwischen Gott und seiner Gemeinde besteht. Wir als Menschen können uns die Freude und das Vergnügen, das Geben und Nehmen zwischen Ehemännern und Ehefrauen zu einem gewissen Grad nachvollziehen und verstehen. Wir können nachvollziehen, was es bedeutet, so gekannt zu werden und sich nicht schämen zu müssen, ungebremste Freude an einer anderen Person zu empfinden und Freude der anderen Person zu geben. Und Paulus sagt, diese Beziehung ist der Beziehung zwischen Jesus und seiner Gemeinde nachgebildet. Also Gott sagt, wie kann ich den Menschen veranschaulichen, welche Gemeinschaft Jesus mit seiner Gemeinde hat? Ich gebe euch die Ehe. Das ist ein Bild, das euch zeigt, wie das ist. Also je mehr Freude und Innigkeit wir hier in unseren Ehen erfahren, desto besser können wir die Ewigkeit verstehen und unsere Beziehung zu Jesus. Die folgende Ehe in all ihren Facetten muss nicht mit der Innigkeit zu Jesus konkurrieren. Kann es? Ja, vielleicht. Aber muss es nicht. Vielmehr können wir alle möglichen Freuden mit unserem Ehepartner haben und suchen und dafür dankbar sein, dass wir damit doch nur einen kleinen Einblick kriegen in die Freuden, die wir in der Ewigkeit erfahren werden, weil wir mit Jesus vereint sein werden. Manchmal ist man enttäuscht als Verheiratete, dass es keine Ehe geben wird in der Ewigkeit. Weil man Gott ja irgendwie so ein bisschen denkt, boah, so besser kann es jetzt aber nicht werden. Kann ich mir jetzt nicht vorstellen. Und Gott sagt, nee, ich gebe dir hier, die Freude, die du hier erfährst, so groß sie auch sein mag, ist nur so ein kleiner Vorgeschmack, wie es sein wird. Es wird nicht sein, ja, du tauschst halt jetzt die Freude ein mit deiner Ehe, mit deinem Ehepartner für irgendwas, naja, gut, Secondhand, ja. Und er sagt, nein, ich gebe dir so ein bisschen jetzt. Und dann wirst du sehen, was das eigentlich bedeutet. Wie wahnsinnig es schon ist. Also wenn du jetzt die Freuden erfährst in der Ehe, dann kannst du sagen, wie muss es dann im Himmel sein? Muss ja noch heftiger sein. Das ist das Bild, das Gott uns malt. Die Schönheit dieser Braut, die hier beschrieben ist, besteht darin, dass sie ungeheuchelte, unbegrenzte Liebe zu ihrem Ehemann hat, zu dem Lamm Gottes. Gott hat eine ihn hassende Menschheit umgeformt in eine, die ihn liebt, weil er sie zuerst geliebt hat. Das ist die Schönheit. Eine Braut, die eben nicht fliehen muss vor seinem Angesicht, sondern ihn freudig empfängt. Und wie wir in Kapitel 19 gelesen haben, Hochzeitsmahl feiert. Es ist die Vollendung gekommen, die Ehe ist in Ewigkeit aufgerichtet. Und dann kommt Gottes Wohnstätte zu den Menschen. Dieses Ganze, was wir jetzt an Beschreibung von dem, was neu ist, gesehen haben, wird jetzt auch kommentiert. Dabei hörte ich eine laute Stimme aus dem Himmel rufen, siehe, die Hütte Gottes ist bei den Menschen. Das Wort hier für Hütte ist vielleicht nicht so schlecht gewählt, weil auf Deutsch, man sagt ja auch die Stiftshütte. Also das Wort, was hier verwendet wird, ist eigentlich ein Zelt. Auch die Stiftshütte ist eigentlich einfach ein Zelt. Und daran soll erinnert werden, Gottes Gegenwart wird veranschaulicht in diesem Zelt, in der Stiftshütte. 3. Mose 26, da sagt er, da sagt Gott zu seinem Volk, und ich will meine Wohnung in eurer Mitte aufschlagen, also wie ein Zelt, und mein Herz wird keine Abneigung gegen euch hegen, sondern ich will in eurer Mitte wandeln und euer Gott sein, und ihr sollt mein Volk sein. Und dieser Vers bezieht sich in erster Linie auf Gottes Gegenwart in der Stiftshütte unter Israel. Und Hesekiel greift dieses mitten unter Gottes Volk Wohnen auf und bezieht es auf den endzeitlichen Tempel. Er sagt, Menschensohn, dies ist die Stätte meines Throns, bezogen auf den Tempel, und dies die Stätte meiner Fußsohlen, wo ich für immer inmitten der Kinder Israels wohnen will. Gott sagt also zu, die Gemeinschaft mit seinem Volk fortwährend zu suchen, bis sie zur Vollendung gelangt, wo er nicht mehr sie trennen muss. Er wird sie in vollendeter Form bringen. Und dann kommt Jesus und Jesus sagt, Johannes 1 sagt uns, dass in Jesus das Wort unter uns gezeltet hat. Er hat seine Gegenwart aufgeschlagen in Jesus. Das ist der letzte Ort, wo Gott sich vereint auf Erden, in Jesus. Da kommt er den Menschen ganz nahe und zieht Menschengestalt an. Jesus behauptet dann auch in Johannes 2, reiß diesen Tempel nieder und ich werde ihn wieder aufbauen in 3 Tagen. Er ist der Ort, wo Gott und Mensch sich begegnen. Von nun an. Und Paulus sagt dann, dass wir durch Jesus eben diese Stelle aus 3. Mose in der Gemeinde erfüllt sehen. Er sagt 2. Korinther 6, Vers 16, müsste das sein. Wir sind ja doch der Tempel des lebendigen Gottes. Wie Gott gesagt hat, ich werde unter ihnen wohnen und wandeln. Und ich will ihr Gott sein und sie sollen mein Volk sein. Also in der Gemeinde erfüllt sich auch diese Verheißung schon jetzt. Er schlägt sein Zelt über uns auf. Das haben wir auch schon in Offenbarung gelesen. Er schlägt sein Zelt auf über uns, die wir zu Jesus gehören. Da fließen diese Linien zusammen von der Stiftshütte. Er ist also jetzt gekommen, um dauerhaft bei den Menschen zu bleiben. Er wird bei ihnen wohnen, auch hier in Vers 3, das Wort hier ist wieder zelten. Er wird bei ihnen zelten und sie werden sein Volk sein. Ja, Gott selbst wird unter ihnen sein. Und hier wird schon angedeutet, was später ausdrücklich gesagt werden wird, nämlich, dass es in der neuen Schöpfung keinen Tempel mehr gibt. Gott kommt unmittelbar. Da ist nicht noch eine Trennung da. Da ist nicht eine Barriere da. Da muss ein Mensch nicht Jude sein oder sogar Priester einer besonderen Linie, um in Gottes Gegenwart zu treten, sondern er kommt unmittelbar und sagt, ich bin bei euch und ich zelte direkt vor eurem Angesicht. Alle Menschen in dieser Stadt aus allen Völkern sind Priester Gottes. Sie haben alle jederzeitigen Zugang zu ihrem Gott. In der Fleischwerdung und durch den Heiligen Geist, da sagt die Bibel ja, Jesus ist Immanuel, er ist Gott mit uns. Also auch da haben wir schon einen Anklang, ja, er ist mit uns. Aber dann wird es in vollendeter Form sein, dass er bei uns ist. Und auch andersrum, also Gott kommt zu uns, Gott schlägt seine Gegenwart bei uns auf, aber wir sehen ja auch hier, dass die Schöpfung nicht mehr rebelliert gegen dieses Kommen Gottes. Gott sucht den Menschen durch die ganze Bibel hindurch, sehen wir, dass er es ja ist, der die Gemeinschaft initiiert. Er ist derjenige, der nachgeht, er ist derjenige, der die Gemeinschaft sucht. Und die Menschen sind es, die immer wieder fliehen und es ablehnen und ihn nicht mehr sehen wollen. Und hier sehen wir, dass die Schöpfung ihn empfängt. Sie kommen zusammen. Sie rebellieren nicht mehr gegen Gott. Er bekommt den Raum und den Empfang, der ihm gebührt, wie eine für ihren Bräutigam geschmückte Braut. Der Mensch darf also in Gottes Paradies eintreten und Gott bekommt in der Schöpfung den Raum, der ihm gebührt. Hier steht, sie werden sein Volk sein, aber eigentlich steht da, sie werden seine Völker sein. Also im Plural. Sie werden seine Völker sein. Das klingt auch schon aus dem Alten Testament an. Zacharia 2, Vers 10, da sagt Zacharia, juble und freue dich, Tochter Zion. Also Jerusalem. Denn wisse wohl, ich komme und nehme Wohnung in deiner Mitte. So lautet der Ausspruch des Herrn. Da werden sich dann an jenem Tage viele Völker an den Herrn anschließen und mir als Volk angehören. Und ich werde in deiner Mitte Wohnung nehmen. Wir als Heiden nehmen also Anteil an die Versprechungen und Verheißungen, die Israel gegeben worden sind. Müssen wir erst Juden werden dafür? Nein, das Neue Testament ist ganz klar. Es ist eine klare Lehre, dass die Heiden eben nicht erst die alttestamentlichen Vorschriften einhalten müssen, um Teil von Gottes endzeitlichem Volk zu werden. Sondern Jesus ist derjenige, der alle Verheißungen und Vorschriften des Alten Testaments erfüllt hat. Und durch ihn treten wir ein in diesen Jubel, der hier beschrieben wird, an dem Tag, wo sich viele Völker, nicht nur ein Volk, sondern viele Völker zu einem Volk dann zusammentun werden durch Jesus. Dann wird er in Vers 4 alle Tränen aus ihren Augen abwischen und der Tod wird nicht mehr sein, keine Trauer, kein Klagegeschrei, kein Schmerz wird mehr sein. Dass die Tränen abgewischt werden, bedeutet nicht, dass es dort Tränen geben wird. Sondern wie auch diese anderen Beschreibungen, soll einfach verdeutlicht werden, dass alles, was so charakteristisch ist für das, was vergangen ist, nicht mehr sein wird. Keine Tränen. Gott ist ein Gott des Trostes und er wird für alles Erlittene als Gott des Trostes hervortreten. Keine Träne wird umsonst geflossen sein, sondern Gottes Erinnerung geblieben sein. Er tritt persönlich zu jedem heran und erweist sich als Tröster. All diese Beschreibungen haben mit dem Tod zu tun. Ne? Der Tod wird nicht mehr sein, keine Trauer, kein Klagegeschrei, kein Schmerz. Es wird alles zusammengebunden mit dem Fluch, der über uns ist, dass wir sterben müssen. Das ist alles Auswirkungen des Fluches. Und Jesaja sagt, den Tod wird Gott auf ewig verschwinden lassen, die Tränen wird Gott, der Herr, von jedem Antlitz abwischen und die Schmach seines Volkes überall auf der Erde tilgen, denn der Herr hat es zugesagt. Die Auswirkungen des Todes werden sich also nicht mehr zeigen in dieser neuen Schöpfung. Und das ist ein ganz klarer Gegensatz auch zu Babylon. In Babylon, in Kapitel 18 haben wir gesehen, da findet nichts Freudiges mehr statt. Da gibt's da verstummen die Stimmen des Lebens, könnte man sagen. Da gibt's keine Musik mehr, da gibt's kein Handwerk mehr, da gibt's keine Geschäftigkeit, kein Licht, keine Lebensfreude, kein Handel. Es gibt nur noch Schweigen und Tod. Und im neuen Jerusalem, da verstummen die Laute des Todes. Kein Klagegeschrei, kein Weinen mehr. Was es dann alles genau geben wird, das weiß ich jetzt nicht. Steht hier in unserem Text auch nicht so genau. Aber es gibt auf jeden Fall eine unfassbar gute Gemeinschaft und nichts, was mehr an Leid erinnert. Warum? Weil das Erste vergangen ist. Gott hat das zur Vollendung gebracht. Und es wird sein, quasi im Gegensatz zu Psalm 73, 19. Da ist es so beschrieben, dass die Gottlosen ein tolles Leben führen, entspannt und nichts passiert mit ihnen. Und der Psalmist fragt sich, boah, lohnt es sich überhaupt, zu Gott zu halten? Und dann sagt er, und dann habe ich dann gedacht, wie ihr Ende aussehen wird. In einem Moment werden sie erwachen Und es wird wie im Traum sein. Sie erwachen und merken, boah, hier ist die Realität und alles, was ich dachte, was toll und schön wäre, dass ich auf der richtigen Seite der Sachen stehe, wird sich als völlig haltlos erweisen. Und für uns wird es genau andersrum sein. Wir werden dort das, was wir hier machen, das ist quasi Titelblatt von der Geschichte. Das ist die ersten paar Zeilen. Und wenn wir dann dahin kommen, dann merken wir, der Traum hat aufgehört, jetzt beginnt das Echte. Wir werden dort in dem Neuen sein, weil das Erste ist vergangen und das Neue ist gekommen. Und das darf man hier wiederum nicht gleichsetzen mit dem Leben auf der Erde. Das Erste ist, wie gesagt, das Sündige, alles, was zur bösen Ordnung gehört hat, die Welt und ihre Lust, so wie Johannes schreibt. Das Schöne und die Gaben Gottes, das, was eben von der Schöpfung zum echten Leben erweckt werden wird von Gott, wird in Ewigkeit erlöst werden und wird uns noch im Gedächtnis sein. Das Erste ist gekennzeichnet von Zeitlichkeit und Unvollkommenheit und Vergänglichkeit. Aber in einem erlösten Zustand, da werden wir an das Erste nicht mehr denken, weil das Neue so gewaltig ist. Im Vergleich wird das Erste wie ein Traum uns vorkommen vielleicht. Die letzten Verse hier, die letzten vier Verse, bilden den zweiten Punkt. Also der erste Punkt, harre im Glauben aus, weil die Gemeinschaft mit Gott kommt und sie wird vollkommen sein, da willst du hin. Der zweite Punkt ist, harre im Glauben aus, denn Gott verheißt jedem höchstpersönlich, dem Überwinder seine Verheißungen wahrzumachen und ihn vom Wasser des Lebens zu geben und ihn in seine Gemeinschaft zu nehmen. Wer nicht überwindet, erfährt diese Verheißung nicht. Und hier steht jetzt, da sagte der auf dem Thron Sitzende, also Gott selbst spricht jetzt. Das kam bisher nur einmal vor in der Offenbarung, dass Gott direkt zitiert wird. Wir haben oft, ja, vom Thron her erscheinen Stimmen aus dem Himmel, aber es gab nur ein anderes Mal, wo gesagt wird, dass Gott selbst spricht. Einmal in Kapitel 1, Vers 8, da kommen wir gleich zu. Aber Gott selbst möchte jetzt etwas sagen. Es heißt hier dreimal, Gott sprach. In Vers 5 steht zweimal, da sprach er, da sagte er. In Vers 6 noch einmal. Wir sollen uns jetzt zuhören, was Gott sagt. Und ihm wie Abraham vertrauen, dass er aus dem Toten, das wir um uns herum sehen, Leben erwecken kann. Dass Gott das, was er verheißen hat, auch tun kann. Gott betont hier, dass er persönlich zu jedem Einzelnen in Beziehung steht. Ich bin Alpha und Omega. Ich gebe dem Dürstenden. Ich werde sein Gott sein. Er tritt persönlich auf, um zu seinem Volk zu sprechen. Siehe, ich mache alles neu. Da fuhr er fort, schreibe. Also Gott will sich verbürgen. Er sagt, schreib das nieder. Und ihr werdet sehen, es gibt kein Auseinanderfallen zwischen dem, was ich sage und dem, wie es sein wird. Es wird sich eins zu eins entsprechen. Es ist geschehen. Ich bin das A und das O, der Anfang und das Ende. Es ist geschehen. Erinnert wieder an das Kreuz. Da ist die Vollendung schon zugesichert. Das Ende des Leids und der Beginn der neuen Schöpfung ist dort vollendet worden. Er sagt, ich bin A und O. Und das sagt er auch am Anfang. Das ist genau das, was er auch am Anfang, wo Gott zitiert wird, sagt. Ich bin A und O, ich bin Anfang und Ende. Am Anfang vom Buch, am Ende vom Buch. Alles, was dazwischen ist, das habe ich geleitet. Ich bin es, der die Gemeinde vor den chaotischen Zuständen der Sendschreiben hingeführt hat, zu der vollendeten Braut jetzt. Ich bin es, der die Gemeinde gereinigt hat durch das Wasserbad im Wort. Ich bin es, der sie in der Wüste beschützt hat vor den Angriffen des Drachens. Ich bin es, der euch Überwinderkraft geschenkt hat, damit ihr euer Leben geringer schätzt als die Gemeinschaft mit mir. Ich habe unsere Feinde besiegt durch das Wort meines Mundes. Er schreitet höchstpersönlich ein und sagt, das, was jetzt kommt an Versprechung über das Stillen des Durstes und über die Verdammnis für diejenigen, die nicht überwinden, das ist garantiert, weil mein Charakter unverbrüchlich ist. Weil ich es bin, der es zusagt. Könnt ihr euch darauf verlassen? Mein Charakter bürgt dafür, dass das so kommt. Er sagt, ich gebe dem Dürstenden aus der Quelle des Lebenswassers umsonst. Die Wasserquelle wird noch oft genug behandelt. Ich möchte hier nur auf das Dürsten eingehen vielleicht. Wonach dürstet der Mensch, der hier beschrieben ist? Einfach nach einem schönen Leben, dass alles mal aufhört. Ich denke, dieses Dürsten ist wesentlich geprägt durch die Psalmen. Ich nehme mal nur eins hier aus Zeitgründen. Psalm 63, die Verse 2 bis 4, da sagt der Psalmist, O Gott, du bist mein Gott, dich suche ich. Es dürstet nach dir, meine Seele. Es lechzt nach dir, mein Leib, wie dürres, schmachtendes, wasserloses Land. So habe ich nach dir im Heiligtum ausgeschaut, um deine Macht und Herrlichkeit zu erblicken. Denn deine Gnade ist besser als das Leben. Meine Lippen sollen dich rühmen. Das ist dieser Durst, der gestillt wird. der Durst danach, Gott zu sehen, in seine Gegenwart zu treten, das Schmachten, Gott zu schauen. Wir hatten es vorhin gesungen. Kein Anblick sonst begehre ich als Christus thronend in Ehren. Darauf leben wir hin. Und Jesus sagt in der Bergpredigt, dass diejenigen gesegnet sind, die nach Gerechtigkeit dürsten. Dieses Verlangen nach Gott, dieses Verlangen nach seinem Charakter, dieses Verlangen nach der Verwirklichung seines Reiches, das wird erfüllt werden. Das wird auch jetzt schon erfüllt, da kommen wir dann in den nächsten Predigten drauf. Aber hier wird gesagt, eines Tages wird das vollendet zur Veränderung kommen und du wirst in Gottes Gemeinschaft treten, du wirst Gott schauen. Dieses Verlangen des Psalmisten wird erfüllt werden, Gottes Gegenwart zu schauen. Und es wird ihm umsonst geschenkt, nicht weil es nichts wert ist, sondern weil es so viel wert ist, dass jeder Preis unangemessen wäre. Dass jeder Preis von keinem Menschen zu bezahlen wäre. Wenn es nicht geschenkt wird, dann kriegt es keiner. Gott schenkt es, weil es so wertvoll ist. Und dann sagt er, wer da überwindet, soll dieses erben. Eine Überwindung, möchte ich hier sagen, ist die angemessene Reaktion auf das, was wir gelesen haben schon. Wenn wir sehen, was Gott vorbereitet hat für diejenigen, die zu ihm gehören, dann ist das für uns Motivation zu sagen, wir überwinden heute, wir kämpfen heute weiter gegen die Mächte, die uns so festhalten wollen, die uns abhalten wollen von dem Bekenntnis zu Jesus. Es ist die richtige Reaktion auf das, was Gott uns geschenkt hat. Jetzt schon Teil der neuen Schöpfung zu sein, bedeutet eben zu überwinden, damit wir dann in der Vollendung diese himmlische Stadt erleben. Wir überwinden nicht, indem wir hier Konflikten und Leiden aus dem Weg gehen oder verantwortungslos leben, indem wir sagen, ist ja alles Wurst hier unten. Es ist nicht. Es ist wichtig. Es gibt etwas zu gewinnen. Kompromiss mit der Welt und Flucht aus der Welt, also den Konflikt aus dem Weg gehen, heißt, dass wir davon ausgehen, dass Christus machtlos ist und sein Reich nur in der Zukunft liegt und nicht im Hier und Jetzt schon Kraft hat. Wir können uns den Konflikten stellen, weil Gott sagt, ich bin bei euch jetzt und ich werde dann bei euch sein noch mehr. Und der Fokus liegt hier auf die Treue zum Bekenntnis zu Jesus. In allen Bereichen sollen wir mit unseren Taten bezeugen, dass Jesus unser Lebensinhalt ist. Man kann sich hier nicht vom Lamm lossagen und dann das Erbe einstreichen, sondern zu Gott zu gehören, bedeutet das Erbe zu bekommen. Es wird aber auch nicht geschehen, dass nur ein Nachfolger des Lammes das Erbe verpasst. Er sagt, jeder, der überwindet, der kriegt das Erbe. Da gibt es niemanden, der hier Leid erfährt, der Konflikt erfährt, der überwindet durch das Blut des Lammes und dann das Erbe verpasst, der irgendwie durchs Raster fällt. Irgendwie haben wir, kennt ihr von Behörden, super, ne? Nee, ihr Name steht nicht auf der Liste, weiß ich nicht. Haben sie den Antrag wahrscheinlich nicht gestellt. Kommt da nicht vor, da wird perfekt Buch geführt. Jeder, der überwindet, der bekommt das Erbe. Wir werden an diesem Tag nicht erst zu Gottes Kindern gemacht, lehrt uns das Neue Testament, weil wir dann so treu waren, weil Gott sagt, ja, jetzt hast du es geschafft. Sternchen für dich, ja? Sondern an dem Tag wird geoffenbart werden, das sind die Kinder Gottes. Ihr seid es schon gewesen und jetzt seht ihr es ganz klar. Ihr habt durch das Blut des Lammes überwunden. Das Erbe besteht in allen Verheißungen, die in Offenbarung sind, all den Segnungen, die in Aussicht gestellt werden. Und es wird zusammengefasst mit diesem einen, ich werde sein Gott sein und er wird mein Sohn sein. In Gott empfangen wir alle Segnungen, alle Verheißungen. Darum können alle anderen, die hier erwähnt werden, in der Offenbarung zusammengefasst werden als bei Gott zu sein. Bei Gott zu sein bedeutet, das Schönste im Leben erreicht zu haben. Und wiederum geschieht das durch Jesus. Dieser Vers wird ja aus 2. Samuel 7, Vers 14 genommen, wo Gott zu David spricht und sagt, ich werde deinem Sohn ein Vater sein und er soll mir Sohn sein. Das wird in Jesus erfüllt. Jesus ist dieser Sohn und wir sind durch die Verbundenheit mit Jesus in diese Stellung gebracht worden, Söhne und Töchter Gottes zu sein. Und dann kommen wir im letzten Vers zu den Flüchen, dagegen. Im Gegensatz zu allen Verheißungen und den Segnungen, die im Buch erwähnt werden, gerade in den Sendschreiben, die Verheißungen an die Überwinder, die gegeben werden, gibt es hier auch eine Gruppe oder eine Siebenergruppe von Verlierern. Also hier gibt es die Überwinder, sieben Gruppen in den Sendschreiben und hier gibt es jetzt sieben Verlierergruppen. Das sind die, die nicht in diese Stadt hineinkommen. Die werden ausgeschlossen von den Segnungen der neuen Schöpfung. Die Feigen und die Ungläubigen. Es macht deutlich, dass es um diejenigen geht, bei diesen Bezeichnungen, die sich zu Jesus bekannt haben. Sie haben gesagt, wir gehören zu Jesus, wir gehören zur Gemeinde, aber als der Druck kommt, als es dann schwierig wird, da weichen sie in Feigheit zurück. Da fallen sie vom Glauben ab. Sie konnten den Verlockungen Babylons nicht widerstehen. Es sind diejenigen, die aus Menschenfurcht Kompromisse gemacht haben, die sich dann vom heiligen Krieg gegen das Tier abgewandt haben und einfach ihre Waffen niedergelegt haben. Ja, Jesus bringt selbst diese zwei zusammen, als er zu den Jüngern spricht. Warum seid ihr so furchtsam, ihr Kleingläubigen, bei der Stillung des Sturms? Wenn ihr mehr Glauben hättet, dann würdet ihr diese Angst nicht haben. Glaube und Mut gehören zusammen, genauso wie Feigheit und Unglaube. Die weiteren Beschreibungen beziehen sich vor allem auf heidnischen Götzendienst und ihre Bräuche. Wir haben ja auch in den Sendschreiben gesehen, da sind Menschen dort, die versuchen, Gott und Jesus zu verbinden mit Götzendienst, das zusammenzubringen. Irgendwie passt das doch gut zusammen. Und er sagt, nein, dies passt nicht zusammen, ihr werdet draußen bleiben. Mörder bezieht sich hier wohl auch auf diejenigen, die für das Blutvergießen der Gläubigen verantwortlich gewesen sind, die geholfen haben, die Treuen Gottes ans Messer zu liefern. Und zusammenfassend wird als letztes gesagt, dass sie Lügner sind. Und auch alle sonstigen Lügner, so ungefähr steht's da. Also Lügen ist etwas, was auch in den nächsten Kapiteln immer wieder auch erwähnt wird, als Kennzeichen von denjenigen, die nicht zur neuen Schöpfung gehören. Warum? Wieder dieses, sie bekennen eine Sache und leben anders, ist ein Aspekt davon. Offenbarung 2, Vers 2, da redet Jesus zu der Gemeinde in Ephesus und sagt, ich kenne deine Werke und deine Arbeit und dein standhaftes Ausharren und weiß, dass du Böse nicht zu ertragen vermagst. Du hast auch die geprüft, welche sich für Apostel ausgeben, ohne es zu sein, und hast Lügner an ihnen erkannt. Da sind Menschen gewesen, die behaupten, wir sprechen verbindlich für Jesus. Und die Gemeinde in Ephesus hat richtigerweise erkannt, ihr seid Lügner. Ihr redet nicht für Jesus. Ihr Kennzeichen? Lügner. Offenbarung 3, Vers 9. Da bezeichnet der Text die ethnischen Juden, die Jesus ablehnen und nicht an ihn glauben und trotzdem behaupten, Gottes Volk zu sein, als Lügner. Siehe, ich füge es so, aus der Synagoge des Satans, von den Leuten, die sich Juden nennen, aber es nicht sind, sondern lügen. Paulus sagte, ein wahrer Jude ist derjenige, der die Herzensbeschneidung erfahren hat, derjenige, der den Heiligen Geist bekommen hat, der an Jesus glaubt. Das sind die wahren Juden. Wir sind die wahre Beschneidung, sagt er in Philipper 3. Wir sind die Echten. Die da draußen, was sind die? Die sind Lügner. Die behaupten, Gottes Volk zu sein. Sind sie nicht, weil sie Jesus ablehnen. Und 1. Johannes ist voll von Beispielen von Lügen. Ich lese ja nur ein paar vor. Wer behauptet, ich habe Gott erkannt und dabei seine Gebote nicht hält, der ist ein Lügner. Und dem wohnt die Wahrheit nicht. Wer ist der Lügner? Doch wohl der, welcher leugnet, dass Jesus der Gottgesalbte ist. Was ist hier? Eine Lehre. Jemand, der eine falsche Lehre verbreitet. Der ist ein Lügner. 1. Johannes 4, Vers 20. Wenn jemand behauptet, ich liebe Gott und doch seinen Bruder hasst, so ist er ein Lügner. Du gibst vor, was zu sein und lebst ganz anders. Das ist Lügen. Lügen ist eines der Kennzeichen des Satans schlechthin. Das zweite Tier wird ja auch als Lügenprophet bezeichnet. Das ist sein Wesen. Satan ist der Vater der Lügen. Offenbarung 14, Vers 5 sagt, diejenigen, die zu Jesus gehören, sind diejenigen, in deren Mündern keine Lüge gefunden wurde. Da geht es darum, dass sie die Wahrheit sprechen über das Evangelium und dafür auch bereit sind, ihr Leben hinzuopfern. Sie sagen, wir weichen nicht zurück. Wir werden nicht behaupten, um unser Leben zu retten, etwas, was falsch ist. Wir stehen zu der Wahrheit. Das ist, was Gottes Volk ausmacht. Und was ist hier die positive Note? Muss man nicht immer finden, aber diese Lügner, sie kommen nicht mehr hinein in das neue Jerusalem. Er sagt, ihr habt keinen Zugang mehr. Ihr kommt da nicht rein. Die neue Schöpfung ist für euch ausgeschlossen. Ihr habt euren Teil im Feuersee, steht hier. Wir lesen das letzte Mal in der Offenbarung vom Feuersee. Von nun an geht es nur noch darum, diejenigen, die drin sind, diejenigen, die draußen sind. Das ist der neue Gegensatz, der aufgebaut wird. Er sagt, ihr seid draußen. Satan, der Lügenvater, hatte aber in der alten Schöpfung noch Zutritt. Er konnte in den Garten gehen. Er konnte versuchen, die Menschen versuchen. Das kann er auch jetzt noch. Er kann die Menschen versuchen. Aber wenn die neue Schöpfung kommt, dann hat der Lügenvater keinen Zutritt mehr. Dann wird es das nicht mehr geben. Und deswegen steht die neue Schöpfung auch auf einer höheren Stufe als die alte, ungefallene Schöpfung. Also selbst bevor der Sündenfall war, da war etwas da, was Gott in seiner Souveränität zugelassen hat, was er dann nicht mehr zulassen wird. Es wird also nicht nur sein, dass wir jetzt quasi wieder bei Null sind, ja, dass wir hatten Eden und dann gab es den Fall und dann waren wir schlecht und dann geht's wieder, jetzt sind wir wieder in Eden, jetzt geht alles wieder gut. Sondern er sagt, nee, ich mache das noch besser. Ihr hattet Eden, jetzt gibt's den Sündenfall und jetzt mache ich ein ganz Neues. Wir nehmen das, ich erlöse das und mache das zu etwas ganz Großartigem. Die neue Schöpfung wird also unbedroht sein von allem Schaden, den sie in der ersten Verantwortung angerichtet haben, also den die Bedroher angerichtet haben. Nun, was bedeutet es dann für uns, für die neue Schöpfung zu leben? Als Bürger dieses neuen Jerusalems zu leben. Es bedeutet, heute in die Dinge zu investieren, die in der neuen Schöpfung wieder auftauchen. Die bleiben, dass wir nicht in diese Stadt investieren, die mit dem Erdbeben untergeht. Und damit meine ich wieder nicht einfach den Gegensatz zwischen Dingen, die irgendwie mit Körper, Materie und Geld zu tun haben unbedingt, sondern Dinge, die, wie Johannes es beschreibt, eben zur Welt gehören, die zur Augenlust gehören, zur Hochmut des Lebens gehören. Das sind die Dinge, die vergehen werden. In Menschen zu investieren, ist wahrscheinlich das Allergrößte. Menschen werden in Auferstehungsleibern eines Tages in der neuen Schöpfung sein. Und alles, was wir haben, können wir nehmen und investieren in Menschen, um Menschen zu dienen. Dieser Gemeinschaftsteil, um den es dann geht, dass wir Gemeinschaft haben werden, nicht nur mit Gott, sondern auch miteinander, ist etwas, worin wir heute schon investieren können. Wir brauchen keine Angst haben, wenn wir das richtige Verständnis von der neuen Schöpfung haben, wenn wir sagen, es wird einen neuen Himmel und eine neue Erde geben, dann können wir uns total da rein investieren. Dann werden wir hier nicht anfangen, verantwortungslos zu leben, weil diese Erde wird nicht einfach weggeschmissen, sondern sie wird erneuert werden. Wir werden wieder auf einer Erde leben. Wir werden mit Menschen leben. Da kann es uns nicht egal sein, wie wir die Menschen behandeln, die um uns sind. Da kann es uns nicht egal sein, wie wir mit der Schöpfung umgehen, die Gott gemacht hat, die eines Tages erneuern wird. Zu wissen, dass meine tägliche Arbeit entweder in die neue oder in die alte Schöpfung investiert werden kann, je nachdem, wie ich sie mache, ist etwas, das mich motiviert, jeden Tag mit allem, was ich tue, in allen Bereichen meines Lebens, sie für Gott zu investieren und zu gebrauchen. Es ist ein großer Antrieb, unsere Verantwortung heute wahrzunehmen, weil wir wissen, dass wir hier drauf zusteuern. Und das ist unsere Motivation, zu wissen, dass Gott nicht ein bisschen an Opfer, das wir bringen müssen, und sei es noch so gefühlt groß, wird er vergessen. Sondern er wird es alles erlösen, er wird uns die Tränen wegwischen, er wird für jedes Leid seinen Trost geben, jetzt schon und dann in Ewigkeit. Und wir werden in einer tollen Erde leben. Und wir werden hier, unten ist Titelseite, da geht's los. Und manchmal, da fällt man so rein und denkt, ja, so, das ist ja jetzt schon toll, aber so ein Himmel, das wird ja schon langweilig dann im Vergleich. Nein, alles, was hier schon toll ist, und wir sagen, das ist echt gut, wo die Bibel sagt, das ist gut, wird dann noch besser sein. Wir werden es dann noch schöner erleben. Also wenn wir hier Freuden erfahren, dann müssen wir nicht denken, ja, aber gut, nur noch diese 40, 50, 80 Jahre. Und dann ist wobei, nee, das, was wir jetzt erleben an Freuden, wird dann etwas sein, wo wir sagen, wir können es dann erst richtig verstehen. Alles, was wir hier genießen und gut finden, von der Bibel her, finden wir deswegen gut und genießen wir, weil es uns erinnert, weil es ein kleines Abbild ist von dem, was sein wird. Ich weiß auch nicht, wie dann erlöste Bäume aussehen. Was wird es da für Früchte geben? Keine Ahnung. Aber es wird mindestens so gut sein, wie die Bäume, die wir jetzt haben. Noch viel besser. Jetzt rauszugehen und sagen, ja, hier, Holunderstrauch, Mann, wie wird das sein ohne Dorn? Weiß ich nicht. Die haben Dorn, oder? Die haben keine Dorn. Ihr versteht den Sinn, was ich meine. Also zu wissen, es wird dort einfach fantastische Sachen geben. Und das, was wir hier genießen, das müssen wir nicht in Schuldbewusstsein haben und sagen, oh, ich weiß nicht, weil jetzt freue ich mich zu sehr über diese Schöpfung und vielleicht kann ich dann die neue... Nein, das, was wir hier genießen, ist ein Genuss, jetzt von Gottes Wort her gesehen, weil es dann noch schöner sein wird. Es ist ein kleiner Geschmack, den Gott uns gibt und sagt, ja, warte, es kommt doch was Besseres. Es wird noch besser. In diesem Sinne sollten wir motiviert sein, diese Woche in unserem Bekenntnis zu Jesus festzuhalten und ein Leben zu führen, wo unsere Worte unseren Taten entsprechen. Und wir dürfen zu Jesus kommen. Wenn wir das noch nie getan haben, dann zum ersten Mal, dann dürfen wir aber auch als diejenigen, die zu Jesus gehören, jeden Tag auch wieder das vor Gott bringen, wo wir wissen, das fällt auseinander bei uns. Wir dürfen wissen, wir überwinden nicht, weil wir so gut sind, weil wir so toll sind, sondern weil Jesus für uns gestorben ist und auferstanden ist und der Erste ist, der diese neue Schöpfung eingeht. Und weil wir zu ihm gehören, empfangen wir all diese Dinge. Und dafür dürfen wir ihn preisen.
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1: Es passiert schnell, dass wir im Dienst für Gott total eingespannt sind.
2: Ich leite die Kinderstunde der Dreijährigen. 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
1: Wir sind auf einmal so beschäftigt, dass wir ganz vergessen, warum wir eigentlich dienen.
3: Ich bin im Begrüßungsdienst und gehe mittwochs abends zur Chorprobe.
1: Im Hohelied sagt Sulamit: Sie setzten mich zur Hüterin der Weinberge, doch meinen eigenen Weinberg habe ich nicht gehütet. Könnte es sein, dass wir allzu oft unseren eigenen geistlichen Weinberg vernachlässigen? Wir sind manchmal so beschäftigt damit, anderen zu dienen, dass wir keine Zeit haben, unsere eigene persönliche Beziehung zu Gott zu pflegen. Halte doch einmal inne und überprüfe deinen Terminplan. Wenn du keine Zeit damit verbringst, Gottes Wort zu lesen und zu beten, sind vielleicht ein paar Veränderungen dran.
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30. Juni. Ich tat dir kund meine Sünde und deckte meine Schuld nicht zu. Ich sagte, ich will dem Herrn meine Übertretungen bekennen, und du hast vergeben die Schuld meiner Sünde. Psalm 32, Vers 5. Eine Andacht von Sina Marie Driesner. Ungewöhnliche Bekenntnisse. Ein Paar sitzt vor der Kamera. Manchmal sehe ich andere Männer, die ich attraktiver finde als dich, und wünsche mir dann heimlich, Single zu sein, sagt sie. Nach einem kurzen Moment der Empörung in seinen Augen wiederholen beide den Satz. We listen and don't judge. Zu Deutsch, wir hören zu und urteilen nicht. Anschließend ist der Mann an der Reihe und teilt eines seiner Geheimnisse mit der Frau. Was im ersten Moment wie eine Situation im Beichtstuhl klingt, ist ein Social-Media-Trend, der Ende 2024 auf den Plattformen TikTok und Instagram herumging. Ein Spiel mit einfachen Regeln. Menschen machen sich vor laufender Kamera überraschende Geständnisse. Wer den anderen dafür verurteilt, verliert. Dabei bekommt man den Eindruck, je schockierender die Beichte, desto mehr Klicks. Als ich einige dieser Videos gesehen habe, habe ich mir die Frage gestellt, wieso es Menschen leichter fällt, ihre schlechten Taten und Eigenschaften mit Millionen von Menschen im Internet zu teilen, als sie Gott zu bekennen. Dabei ist ein Schuldbekenntnis vor Gott so viel wichtiger. Bei Gott braucht es keinen Social-Media-Trend, um ihm unser Herz auszuschütten. Er hat immer ein offenes Ohr für uns. Er kann unsere Sünde nicht gutheißen, aber er verurteilt uns nicht, wenn wir sie ihm ehrlich bekennen. Vielmehr möchte Gott uns sehr gern vergeben. Dabei bedeutet seine Vergebung viel mehr als der lapidare Satz »We don't judge«, auf den, sobald die Kamera ausgeht, möglicherweise ein Streit oder eine Trennung folgt. Gott freut sich tatsächlich über unser Schuldbekenntnis. So wird auch Freude im Himmel sein über einen Sünder, der Buße tut, mehr als über 99 Gerechte, die der Buße nicht bedürfen. Lukas Kapitel 15, Vers 7. Frage: Mit wem haben Sie zuletzt Ihre Schuld geteilt? Tipp: Im Gebet können Sie Gott Ihr Herz ausschütten. Er wartet nur darauf. Bibellese Lukas Kapitel 18, Verse 9 bis 14. Er sprach aber auch zu einigen, die auf sich selbst vertrauten, dass sie gerecht seien, und die übrigen verachteten dieses Gleichnis. Zwei Menschen gingen hinauf in den Tempel, um zu beten, der eine ein Pharisäer und der andere ein Zöllner. Der Pharisäer stand und betete bei sich selbst so: Gott, ich danke dir, dass ich nicht bin wie die übrigen der Menschen, Räuber, Ungerechte, Ehebrecher oder auch wie dieser Zöllner. Ich faste zweimal in der Woche, ich verzehnte alles, was ich erwerbe. Der Zöllner aber stand weit ab und wollte sogar die Augen nicht aufheben zum Himmel, sondern schlug an seine Brust und sprach: Gott, sei mir dem Sünder gnädig. Ich sage euch, dieser ging gerechtfertigt hinab in sein Haus, im Gegensatz zu jenem. Denn jeder, der sich selbst erhöht, wird erniedrigt werden, wer aber sich selbst erniedrigt, wird erhöht werden.

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Liebe Gemeinde, liebe Heilige in Espelkamp, ich freue mich, diesen Gottesdienst mit euch erleben zu dürfen. Ganz ehrlich, wer von euch ist schon mal mit diesen Worten begrüßt worden als Heilige? Im ersten Gottesdienst hatten wir so ein paar Meldungen. Wer von euch fühlt sich denn heute heilig? Doch. Sache ist es wirklich, dass ich mich oft nicht heilig fühle. Weil heilig scheint ein recht anspruchsvolles Wort zu sein. Heilig scheint eine Erwartung an mich zu haben, etwas vielleicht vorbehalten für besonders gute Menschen. In der katholischen Kirche als Beispiel ist das so, dass dort Menschen heilig gesprochen werden, wenn sie zum Beispiel den Märtyrertod gestorben sind. Also es passiert erst nach ihrem Tode. Oder wenn sie ein besonders gutes und vorbildliches Leben gehabt haben, gelebt haben und oder sie haben ein Wunder vollbracht. Das Interessante ist aber, wenn wir das Neue Testament aufschlagen, stellen wir fest, dass die Apostel die Gemeinden immer wieder als Heilige ansprechen. Da ist der Satz, der Begriff an die Römer aus Römer Kapitel 1, an die Geliebten Gottes und die Heiligen, genauso an die Epheser und sagt sogar die Gemeinde in Korinth. Stellt euch das mal vor, die Korinther, die so ein Problem hatten in ihrem Leben, auch untereinander im Clinch waren. Und da steht, die Geheiligten in Christus an die Korinther. Es ist also nichts Ungewöhnliches und auch nicht falsch, wenn wir uns so begrüßen. Es ist biblisch. Als Kind Gottes bist du heilig. Wir werden aber heute, wenn wir über die Heiligkeit nachdenken, den Heiligen Geist und sein Wirken in bezüglich unserer Heiligung, müssen wir, und das würde ich gerne machen, erst einmal einen Unterschied oder zwei Dinge deutlich machen. Wenn die Bibel über Heiligung spricht, dann spricht sie einmal über einen Zustand des Heiligseins. Und das Zweite, was die Bibel anspricht, ist ein Prozess der Heiligung, von dem wir schon gehört haben, heute mehrmals, der in einem jeden Kind Gottes, in einem Gläubigen stattfindet. Der Zustand des Heiligseins begegnet uns schon im Alten Testament. Da ist es auf der einen Seite Gott, der heilig ist natürlich, aber, und das ist das Interessante, er spricht zu seinem Volk Israel in 3. Mose Kapitel 20, da sagt er, ihr sollt mir heilig sein, denn ich, der Herr, bin heilig, der ich euch aus den Völkern herausgesondert habe, damit ihr mir gehört. Also Gott selbst nennt sein Volk heilig, weil ich heilig bin. Und es wird hier deutlich, dass was dazu geführt hat, dass er sie so nennt, nämlich die Tatsache, dass er sie ausgesondert hat aus den Völkern und weil sie ihm gehören. Also der Ruf zum Heiligsein, das Heiligsein an sich, das spricht nicht eine Kirche aus, nicht der Papst und auch nicht du oder ich, nicht unsere Vorstellung von Heiligsein ist dabei entscheidend, sondern es ist allein der Herr. Es hat etwas zu tun mit seiner Beziehung zu mir, mit seinem Wesen allein und wird allein von ihm ausgesprochen. Und es ist auch kein so eine Art Orden, den ich mir verdienen kann und mir anstecke und als Heiliger in der Welt stolz präsentiere. Nein, es entspricht einfach nur einer Aussonderung durch ihn und für ihn, zu ihm hin. Jemand hat es einmal so einfach in einem Bild erklärt, er sagte, wenn ein König einen armen Bettler adoptiert, dann wurde dieser Mensch automatisch in den Status eines Königskindes, also eines Prinzen erhoben und er wurde so in der Gesellschaft auch anerkannt. Hat er sich das verdient? Nein. Er wurde so gesehen nur aus einem einzigen Grund, weil sein Vater König ist. Aus diesem Grund nutzen auch die Apostel diesen Begriff und sprechen die Gemeinde als heilig an. Denn wir sind Kinder Gottes, wir sind im Status, wir sind an Gott zum Glauben gekommen, wir haben das Evangelium verstanden, wir haben es angenommen, wir sind seine Kinder und dürfen uns mit Recht so nennen, auch untereinander. Wir sind zwar in dieser Welt, aber wir sind nicht von dieser Welt, Kinder Gottes.
Paulus habe ich jetzt schon ein paar Mal erwähnt in meinen ersten Zitaten. Ich möchte noch ein Zitat nennen, das von Petrus, und über dieses Zitat in unser Thema einsteigen. Petrus sagt zum Beispiel in 1. Petrus Kapitel 1, Verse 5 bis 16, ähnlich, er sagt, weil der, welcher euch berufen hat, heilig ist, sollt auch ihr heilig sein in eurem ganzen Wandel. Denn es steht geschrieben, und dann zitiert er die Stelle aus 3. Mose. Und hier wird es aber bei Petrus noch etwas anderes deutlich, dass heilig sein hier nicht nur einen Zustand bedeutet, auf dem ich mich ausruhe, auf dem ich mich zurücklehne und sage, Gott sieht in mir eine heilige Person, alles ist safe, ich lehne mich zurück, alles ist gut. Nein, Petrus sagt, weil es so ist, bringt das doch eine Verantwortung mit sich, und zwar eurem Wandel entsprechend. Ihr sollt heilig sein in eurem ganzen Wandel. Der Zustand der Berufung, der Zustand des Heiligseins muss also in eurem Leben, in unserem Leben ganz praktisch eine Auswirkung haben. Und damit sind wir mitten in unserem Thema, in dem Prozess der Heiligung, an dem der Geist Gottes an uns arbeitet. Immer wieder werde ich das betonen. Es ist der Geist Gottes, der an uns arbeitet. Ja? Der Heilige Geist und unsere Heiligung. Und im Gegensatz zum Zustand des Heiligseins, ich glaube, jetzt verstehen wir, ist es der Prozess der Heiligung, der andauert. Und wenn du dich fragst, wie lange, dann ganz einfach, solange du lebst, solange du und ich noch atmen, dauert der Prozess der Heiligung, und der Geist Gottes verändert mich in meinem Denken, in meinem Handeln. Seine Latte ist recht hoch, haben wir vorhin gesehen in der Anleitung. Und der Heilige Geist ist es, der uns wachsen lässt. Und das nennt man Heiligung, zu einem Bild, das ihm, Gott, gefällt. Und die große und entscheidende Frage für uns heute ist mit Sicherheit, wie passiert das? Es ist doch interessant, mich jetzt zu fragen, wie erkenne ich denn,

Gott entfernen und Heiligung erfahren. Das ist der geistliche Holzweg überhaupt. Heiligung geschieht nur und immer in der Gegenwart Gottes. Das Zweite ist, es gibt Kriterien für Heiligung. Es gibt sichtbare Dinge, an denen wir erkennen, an denen du und ich heute in der Lage sind zu erkennen, ob du Heiligung erfährst in deinem Leben als Kind Gottes oder nicht. Und das Dritte ist, wir werden auch jetzt erkennen, dass ich in der Heiligung, in diesem Prozess auch eine Verantwortung habe. Es ist keine Einbahnstraße, wo ich mich hinlege und warte, Heiliger Geist, mach mich heilig. Nein, es ist keine Einbahnstraße. Auch ich habe, und das erwartet der Geist Gottes von mir, dass ich meine Verantwortung in meiner Heiligung wahrnehme, dass ich mit ihm gehe, mich mitbewege in diesem Prozess. Heiligung geschieht immer. Punkt Nummer eins. Heiligung geschieht immer und durch die Nähe Gottes, die Nähe zu Gott. Man sagt ja älteren Ehepaaren nach oder Ehepaaren, die immer älter werden, dass sie sich irgendwann mal gleichen wie ein Ei dem anderen. Ne? Nicht nur in der Kleidung, in ihrem Style. Das bestimmt meist die Frau, zumindest ist es bei mir so, und das ist sehr gut und genieße ich, ja. Ich brauche nur anziehen, was sie mir sagt. Aber wir sind auch in der Lage, wenn ich nur sehe, wie sie guckt, dann weiß ich, was sie denkt. Und dann weiß ich, Alex, Zeit Mund halten, nicht weitergehen. Denn ich weiß auch, wie sie jetzt fühlt, weil wir uns kennen. Nach 33 Jahren sollte das auch so sein. Und wisst ihr was? Genau so ist das in der Beziehung zu Gott. Wenn du dich heute Kind Gottes nennst und nicht weißt, was er von dir erwartet, dann hast du ein Problem. Wenn du Kind Gottes bist und nicht weißt, wie er zu gewissen Dingen in deinem Leben steht, ob er das gut oder falsch, für gut oder für falsch hält, wenn du es nicht weißt, dann hast du ein Problem in deiner Beziehung zu Gott. Wenn du deine Frau oder deinen Mann lesen kannst, du hast auch die Möglichkeit, Gott offenbart sich dir durch seinen Geist. Und das ist unsere Verantwortung, auch diese Beziehung zu Gott so weit zu pflegen, dass ich in der Lage bin zu wissen, zu erkennen, was erwartest du, Herr, für mich in meinem Leben? Was erwartest du bezüglich in diesem Heiligungsprozess? Genauso muss das auch also in der Beziehung zu Gott sein. Ich lese uns, was diese Nähe zu Gott, die Nähe zu Gott, die uns verändert, die Heiligung bewirkt. Ich lese uns dazu zwei interessante Verse, 2. Korinther 3, Vers 17 und 18. Der Herr aber ist Geist, und wo der Geist des Herrn ist, da ist Freiheit. Wir alle aber, indem wir mit unverhülltem Angesicht die Herrlichkeit des Herrn anschauen, wie in einem Spiegel, wir werden verwandelt in dasselbe Bild von Herrlichkeit zu Herrlichkeit, nämlich vom Geist Gottes. Was für großartige Verse, was für eine gewaltige Aussage. Der Geist Gottes hat ein Ziel mit uns, uns zu verändern. Er möchte uns Freiheit geben. Freiheit wozu? Was ist hier überhaupt mit Freiheit gemeint? Möchte er uns ein paar Türen aufsperren? Was überhaupt meint das Wort hier mit Freiheit, wenn über Freiheit die Rede ist? Natürlich, Gott hat uns befreit von der Sünde. Er hat uns Sünde vergeben. Er hat uns befreit davon, von dem Buchstaben des Gesetzes, dass wir nicht akribisch das zu erfüllen haben. Er hat uns frei gemacht davon, ja? Aber, und das finde ich das Interessante, wir alle haben noch eine Freiheit, und die wird hier genannt, indem wir mit unverhülltem Angesicht vor den heiligen Gott treten dürfen. Wisst ihr, diese Freiheit hatte das Volk Gottes nie. Sie hatten nie die Freiheit, mit unverhülltem Angesicht vor Gott zu treten. Sie durften es nicht. Sie hatten sogar Angst, seinen heiligen Namen zu nennen, weil es halt zu gewichtig, zu groß, zu heilig ist für einen Menschen. Ihnen wurde der Weg zum Berg Sinai verwehrt, als Mose die Gesetzestafeln bekommen, weil der heilige Gott auf diesem Berg war. Und der Mensch und auch nicht Tier hatte sich diesem Berg zu nahen, weil Gott heilig ist. Und diese Freiheit haben wir durch diese besondere Beziehung zu Gott, durch den Heiligen Geist zu uns, die Herrlichkeit Gottes mit unverhülltem Angesicht zu sehen. Gott ist heilig und wir dürfen

Gottes ihm nahen. Wie findest du diese Tatsache? Ist das nicht großartig, dass wir sündige Menschen die Möglichkeit haben, die überhaupt die Chance haben, vor Gott zu treten und nicht tot umfallen, wie die Menschen damals, wenn sie vor zu nah dem Berg Sinai kamen? Als Petrus das Wunder Jesus sah, als er sah, wie Jesus Wunder gemacht hat, dann ist er zusammengebrochen. Er ist zusammengebrochen und hat gesagt, Herr, geh weg von mir, denn ich bin ein sündiger Mensch. Warum bricht ein Petrus zusammen? Die anderen Jünger übrigens auch. Warum brechen sie zusammen? Weil sie die Konsequenz ihnen bekannt ist, als sündiger Mensch vor den heiligen Gott zu treten. Da kannst du nicht überleben. Und was macht Jesus? Was macht Jesus mit diesem Petrus, der am Boden liegt? Er geht hin, er reicht ihm die Hand, hilft ihm auf und sagt, fürchte dich nicht, Petrus. Fürchte dich nicht. Er hilft diesem Petrus in seiner Angst, in seiner Furcht auf. Er nimmt ihm die Furcht. Das, liebe Gemeinde, das ist Vergebung. Das ist Versöhnung mit Gott. Das ist der Weg der Heiligung. Der Geist Gottes versetzt mich in die Lage vor den hochheiligen Gott, von dem ich von mir aus niemals die Chance hätte zu überleben. Ich darf vor ihn treten. Mehr sogar, er ist es, der den Schritt auf mich zumacht und mir aufhilft und sagt, fürchte dich nicht. Komm ganz einfach so, wie du bist. Fürchte dich nicht. Diese Nähe zu Gott wird hier mit einem interessanten Bild beschrieben. Es ist, schreibt Paulus hier, wie in einem Spiegel. Wie ist es bei einem Spiegel? Denk mal an heute Morgen, ja? Wie war das? Du hast dich ins Wohnzimmer gestellt und hast den Spiegel im Badezimmer beobachtet? Wisst ihr, genau so leben wir oft unseren Glauben. Wir befinden uns im Wohnzimmer und meinen Gott zu sehen, der ganz woanders ist vielleicht. Nein. Die Begegnung mit Gott passiert hier wie in einem Spiegel. Ich gehe vor einen Spiegel, ich betrachte ihn nicht von der Seite und auch nicht aus der Ferne. Ich stehe vor ihm. Das ermöglicht mir der Geist Gottes. Jesus, Gott in seine Gegenwart zu treten, die Nähe Gottes zu erleben auf diese Weise, durch seinen Geist und das ohne Angst zu haben vor ihm, wie es bei den Israeliten geschah. Das bedeutet aber auch im Verständnis seines Wortes, auch das macht der Heilige Geist, haben wir, glaube ich, vor 2 Wochen gehört. Er erklärt mir das Wort, er lässt mich wachsen im Glauben, auch im immer tiefer werdenden Verständnis seiner Person und in der Zuversicht einer persönlichen Beziehung zu ihm darf ich durch den Geist Gottes vor den heiligen Gott treten. Was geschieht jetzt aber im Angesicht dieses Gottes? Und das ist doch die entscheidende Frage, ja? Es ist ja einfach zu sagen, ja, ich trete vor Gott, ich stehe vor Gott mit meinem ganzen. Was passiert da eigentlich im Angesicht eines heiligen Gottes? Könnt ihr euch an die Geschichte erinnern, als Mose vom Berg runterkam mit den Gesetzestafeln in der Hand? Wie sah er aus? Kennt ihr die Kinder? Helft euren Eltern. Wie sah Mose aus, als er vom Berg sein Angesicht strahlte? Das sollte das bedeuten, ne? Und das war ihm vielleicht sogar nicht bewusst, aber die Herrlichkeit Gottes strahlte aus diesem Mann, so dass er sogar sie mit einem Tuch verdecken musste, weil das Volk Israel ihn nicht anschauen konnte. Die Herrlichkeit Gottes strahlte aus einem Menschen, der den Zugang bekam zu Gott, der den Kontakt zu Gott hatte und der in Gottes Nähe war. Ich muss ganz ehrlich sagen, wenn ihr mich anguckt, ihr könnt mich gut angucken, ne? Es ist nicht so, dass ihr die Augen zusammenkneifen müsst. Aber wisst ihr, das ist für mich ein krasses Bild, wie die Herrlichkeit Gottes einen Menschen verändern muss. Wisst ihr was? Eigentlich, wenn wir hier die Räume verlassen, wenn du Gemeinschaft hast mit Gott, wenn du rausgehst in die Stadt Espelkamp, wenn du auf Arbeit kommst, wenn du in der Schule bist, wenn du mit Arbeitskollegen, mit sonst wem auch sprichst, sie müssen spüren, sie müssen sehen, aus diesem Menschen strahlt Gottes Herrlichkeit. Das ist unser Auftrag.
Nicht nur zu erzählen, das kann ich viel erzählen. Oh, ich bin in der Gegenwart Gottes, ja? Aber wenn du dich in der Gegenwart Gottes befindest, dann bleibt das niemals ohne Folgen. Dein Leben strahlt diese Herrlichkeit Gottes aus. Dein Leben strahlt Gott aus. Das ist unser Auftrag. Das ist das, was wir in die Stadt hinauszutragen haben. Wir sind fehlerhafte Menschen und ich bin es auch und ich weiß das. Und Gott ist gnädig, Gott sei Dank. Aber unser Auftrag ist, geh raus, Alex, und strahl meine Herrlichkeit. Wenn du heute mit mir Gemeinschaft gehabt hast, wenn du seit 30, 40, 50 Jahren Kind Gottes bist, warum strahlt unsere ganze Stadt noch nicht? Normalerweise muss sie brennen vor der Herrlichkeit Gottes, weil so viele Christen in dieser Stadt leben. Wir haben einen Auftrag für unsere Stadt. Ich komme so ein bisschen von meinem Konzept ab, aber ich komme auch wieder zurück. Und das ist das, was eigentlich hier mit Spiegel gemeint ist, ja? Es darf, wenn du eine Schlachterbibel hast, so wie ich, dann nimm sie jetzt zur Hand, du hast einen Kugelschreiber da und dann darfst du verbessern. Das, was hier mit Spiegel gemeint ist, bedeutet das Widerspiegeln der Herrlichkeit Gottes. Du schaust nicht auf Gott wie in einen Spiegel, wo du dich selbst siehst. Nein, Gott anzuschauen bedeutet, seine Herrlichkeit wiederzuspiegeln. Ich habe das in meiner Schlachter sofort geändert. Das ist die eigentliche Bedeutung dieses Wortes. Das, liebe Gemeinde, ist Heiligung. Veränderung meines ganzen Menschen von Heiligkeit zu Heiligkeit. Das ist das Interessante. Petrus benutzt jetzt das gleiche Wort, wo er vorher für den Herrn benutzt hat. Wo wir hingehen, um die Herrlichkeit Gottes zu sehen, benutzt er das für uns und sagt, genauso wird Gottes Herrlichkeit uns verändern, von Herrlichkeit zu Herrlichkeit, Schritt für Schritt. Es muss vorwärts gehen, es muss ein Glaubenswachstum geben. Gottes Herrlichkeit muss aus unserem Leben ausgestrahlt werden, so wie ein Baby wächst und nicht das Leben lang Milch zu sich nimmt. Irgendwann mal muss es doch wachsen, erwachsen werden. Genauso müssen wir wachsen im Glauben. Und das geschieht durch Heiligung. Wir müssen Gottes Wesen ausstrahlen. Wisst ihr, was Paulus zu dieser Veränderung sagt? Ich finde diesen Vers so genial. Er sagt 2. Korinther 4, Vers 16, eigentlich nur einige Verse weiter. Da sagt er, denn auch wenn auch unser äußerer Mensch zugrunde geht, wird doch der Neue von innen von Tag zu Tag erneuert. Und das sagt ein Apostel Paulus mitten in eine Bedrängnis hinein, ja, in eine schwere Situation in seinem Leben. Er sagt, auch wenn es mir schwer geht momentan, auch wenn mein Leben bedroht ist, auch wenn äußere Umstände schrecklich sind, was mein Inneres, was meine Beziehung zu Gott angeht, sie wird von Tag zu Tag immer wieder erneuert. Es geht Schritt für Schritt immer weiter. Äußere Umstände dürften keinen Einfluss haben auf meine innere Heiligung. Das, liebe Gemeinde, ist Heiligung. Und das ist etwas, was uns Mut machen muss. Vielleicht bist du heute gerade in einer schweren Situation. Vielleicht kämpfst du gerade. Vielleicht ist es die Gesundheit, die dir zu schaffen macht. Vielleicht ist es eine Sünde, die sogenannte Lieblingssünde, wo ich immer wieder reinfalle, die ich immer wieder in der Gefahr bin zu tun, wo ich kämpfe. Vielleicht ist es die Sorge um meine Familie, um meine Ehe, um meine Kinder oder was auch immer. Und wisst ihr was, diese ganzen Dinge, die zeigen uns nur, wie vergänglich, wie schwach und wie begrenzt wir hier in diesem Leib wandeln. Und da ist es doch gut zu wissen, dass auch wenn es äußerlich schwer erscheint in meinem Leben, innerlich geht es vorwärts. Denn ich erfahre eine Heiligung, eine Veränderung des Geistes Gottes in meinem Inneren, aus meinem Inneren heraus, von Herrlichkeit zu Herrlichkeit, hin zu Gott. Darf ich dich fragen, wie versuchst du, dein Leben zu meistern? Wie versuchst du, mit gegen Sünde anzukämpfen? Wie versuchst du, mit schweren Situationen in deinem Leben klarzukommen? Wie versuchst du vielleicht auch mit Ehesorgen klarzukommen? Wie versuchst du es? Wisst ihr, der Weg für mich anhand dieses Verses ist ganz klar.
Ich werde es niemals aus meiner eigenen Kraft schaffen, denn ich bin begrenzt. Es gibt nur einen Weg, zurück in die Heiligkeit Gottes, hin dorthin, wo Gottes strahlende Licht ist, und diese Heiligkeit aufnehmen. Und das ist der Weg. Das ist der Weg, wo wir Sorgen abgeben können, wo wir Gott wirken lassen können in unserem Leben. Das, liebe Gemeinde, ist Heiligung. Und das ist auch dann nicht mehr mein Kampf. Es ist sein Kampf. Und was er begonnen hat, haben wir gerade gehört, das wird er auch zu Ende führen. Und das ist doch eine großartige Zusage, oder? Was der Herr in dir begonnen hat, es ist ganz egal, was du heute fühlst. Das ist alles Gefühl. Aber wenn du hingehst zu Gott, wenn du seine Nähe suchst, was er begonnen hat, wird er wieder aufnehmen und wird es zu Ende führen. Er wird es bis ans Ziel bringen, was wir gerade besungen haben. Wessen Herrlichkeit suchst du in deinem Leben? Das ist die Frage, die an jeder von uns sich zu beantworten hat. Wessen Herrlichkeit spiegel ich aus, wenn ich da rausgehe? Wenn ich auf Arbeit an meiner Werkbank stehe, an der Maschine? Wenn ich Patienten betreue? Wessen Herrlichkeit strahle ich da aus? Bin ich es oder ist es der Herr? Ich wünsche uns, dass wir es heute verinnerlichen, dass wir es lernen, was es bedeutet, auch ganz praktisch in meinem Alltag die Herrlichkeit Gottes auszustrahlen, um Menschen ein Zeugnis zu sein. Also, ich fasse diesen Punkt zusammen. Heiligung bedeutet, durch den Geist Gottes in die Nähe Gottes zu suchen und um dadurch seine Herrlichkeit in die Welt wiederzuspiegeln. Zum zweiten Punkt. Ich werde es jetzt wahrscheinlich wieder sehr, sehr kurz machen, so wie im ersten Gottesdienst, aber kriegen wir hin. Das durch den Geist veränderte Leben. Punkt Nummer zwei. So wie das Gesicht eines Mose sich veränderte und das ganze Volk sah, mit diesem Mann stimmt was. Da ist was Besonderes. Der hat was Besonderes an sich. Genauso muss an deinem Gesicht, und genauso ist es auch in unserem Leben, gibt es einen Indikator, an dem Menschen, ganz egal ob gläubig oder nicht, in der Lage sind zu erkennen, wo du in puncto Heiligung stehst. Inwiefern Gott überhaupt was zu sagen hat in deinem oder meinem Leben. Es gibt einen Maßstab und das Wort Gottes nennt es ganz einfach Frucht. An ihren Früchten werdet ihr sie erkennen. Ganz einfach. Der Heilige Geist ist es, der auch Frucht in meinem Leben bewirkt. Und Frucht hat etwas an sich. Ich habe noch nie gesehen, dass eine Kirsche rückwärts, gerade sind bei uns Kirschen reif geworden, Vögel sind schneller als ich, aber ich habe es noch nicht erlebt, dass eine Kirsche rückwärts wächst. Ja, zuerst das Rote und dann die Blüte. Nein, eine Frucht wächst immer vorwärts. Und aber, was ich auch am Baum feststelle, ist, dass es gute Früchte gibt, aber auch faule Früchte gibt. Und ich darf das vorwegnehmen, es liegt in der Hand, in unserer Hand, welche Frucht dein Leben und mein Leben bringt. Das liegt ganz einfach an dem Dünger. Welche Frucht kriegt von mehr Nährstoff? Ist es die faule Frucht oder ist es die Frucht des Geistes, die von mir praktisch gedüngt wird? Im Leben eines jeden Menschen, das ist ein Text aus Galater Kapitel 5 ab Vers 26, ich werde jetzt nur auszugsweise zitieren, lest euch diesen Text unbedingt durch, es ist ein vielsagender Text, da sich jeder auf den Prüfstand Gottes stellen bei diesen Versen. In diese Verse bearbeiten einen Kampf im Leben eines Menschen. Und dieser Kampf wird genannt der Kampf des Fleisches gegen den Geist. Fleisch ist ganz einfach das, was der Alex eigentlich am liebsten hätte. Ja, Wohlstand, tolles Leben, er will gut aussehen, er will am besten Sixpack und was weiß ich was. Es ist das, wofür ich so am liebsten lebe, was ich gerne haben möchte und was ich mir verwirklichen möchte, aber auch die Lüste, die ich vielleicht habe. Offiziell oder inoffiziell, verdeckt oder sichtbar, all das, was mein Fleisch mir vorgibt und sagt, Alex, das wäre cool, das mal zu erleben, so mal zu leben, das mal zu sein, ja, auszuprobieren. Das alles nennt
ist das Fleisch. Und Paulus fasst das Ganze zusammen und sagt, wenn das Fleisch siegt, dann stelle ich am Ende fest, dass ihr nicht das tut, was ihr tun sollt, sondern was euer Fleisch will. Das tut ihr. Wisst ihr, was das Interessante ist? Selbst ein Paulus kennt diese Situation. Wir alle kennen diese Situation, was es bedeutet, nach dem Fleisch zu leben. Ja? Ich glaube, dass wir alle diese Situation kennen. Und wenn du irgendwann mal einen Christen begegnest, der meint, diese Situation nicht zu kennen, oder wenn du vielleicht selber da sitzt und meinst, ich kenne das nicht, des Kampfes des Fleisches gegen den Geist, dann hat es nur zwei Gründe. Entweder du hast den absoluten Stand der Heiligkeit schon erreicht, was ich aber nicht glaube, oder aber du bist im Begriff zu verlieren. Du hast aufgegeben. Jeder gesunde Christ hat diesen Kampf und damit darf ich dich beruhigen. Es ist normal, diesen Kampf zu spüren und es ist normal, diesen Kampf zu kämpfen. Weißt du, was unnormal ist? Bei diesem Kampf liegen zu bleiben. Die Bibel sagt, ein Gerechter, wenn er siebenmal fällt, steht auch siebenmal auf. Das ist der Unterschied. Der Gerechte steht auf. Einer, der verliert, bleibt liegen. Und das wünsche ich uns, dass wir den Kampf aufnehmen. Und wenn wir fallen, lasst uns aufstehen. Das passiert nur in der Leitung des Heiligen Geistes. Es gab in der Geschichte der Menschheit mal einen jungen Mann, der meinte, perfekt zu sein. Aber Jesus brauchte ihm nur eine Frage eine Aufforderung zu geben, sagte, dann verkauf, was du hast und folg mir nach, wenn du perfekt bist. Und schon hat der Mann sich das anders überlegt. Also es gibt niemanden. Wisst ihr, es ist keine Schande, diesen Kampf zu haben. Es ist aber schade, wenn wir liegen bleiben. Ich komme aber jetzt zu den einzelnen Eigenschaften, die dort in Galater 5 erwähnt werden. Und da sagt Paulus, offenbar sind die Werke des Fleisches, welche sind Ehebruch, Unzucht, Unreinheit, Zügellosigkeit, Götzendienst, Zauberei, Feindschaft, Streit, Eifersucht, Zorn, Selbstsucht, Zwietracht, Parteiungen, Neid, sogar Mord, Trunkenheit und Gelage. Vorweggenommen, diese Liste ist garantiert nicht komplett. Da gibt es bestimmt noch viele andere. Aber wisst ihr, diese Liste, als ich mir angeschaut habe, sie behandelt sämtliche Bereiche unseres Lebens. Sie behandelt eigentlich alles. Da wäre einmal Ehebruch, Unzucht, Unreinheit, das ist bezüglich unserer sexuellen Reinheit. Das zweite bezüglich unseres Glaubens und unserer Beziehung zu Gott. Das dritte ist in Bezug auf unsere Beziehungen zueinander, untereinander. Und das vierte unsere Lebensweise an sich, die mit Trunkenheit bzw. Gelage beschrieben wird. Und wisst ihr, ich glaube, Paulus macht das bewusst, dass er uns dieses Mittel in die Hand gibt mit einem Ziel, dass ich in der Lage bin, mein Leben selbst einmal auf die Prüfstand Gottes zu stellen und zu sehen, wo stehe ich? Wo stehe ich in dieser Heiligung? Zum ersten Bereich, die Bibel umfasst es unter dem Wort Porneia. Daher ist unser Wort, das deutsche Pornografie, abgeleitet und behandelt einfach alle außereheliche Sexualpraktiken außerhalb dieses Schutzraumes, den Gott mir gibt. Bedeutet, ist in Gottes Augen Porneia. Und Jesus warnt, wo er sagt, denkt daran, Porneia beginnt in euren Gedanken. Wisst ihr, wir leben in einer Zeit, wo Pornografie ganz einfach zugänglich ist. Keiner von euch weiß, was ich zu Hause an meinem Laptop mache, was ich für Nachrichten auf meinem Handy mir anschaue. Keiner weiß das. Aber die Gefahr ist da und die kennt Gott. Und Jesus warnt davor. Er warnt dafür. Lebt es nicht außerhalb dem Bereich, den ich euch gegeben habe. Und das ist die Ehe. Der zweite Bereich, das sind unsere Beziehungen, unsere Beziehung zu Gott. Einmal unser Glaube. Auch wenn du heute sagst, du hast keinen Götzen zu Hause stehen, du hast keine Buddha-Statue oder kleines Bildchen, das du anbetest und was weiß ich. Aber weißt du, ich glaube, das war damals ein Problem. Heute gibt es viele Dinge in meinem Leben, die größer werden als Gott. Viele Dinge in meinem Leben, wo Gott nicht mal Mitspracherecht hat, wie ich lebe, wie ich entscheide.
sondern ich verehre andere Dinge. Vielleicht ist es mein Hobby. Vielleicht ist es meine Karriere. Es kann auch sogar ein Mensch sein, der mir mehr bedeutet als der Herr. Auch das ist ein Abweichen. Es ist Götzendienst. Es ist Gott untreu werden. Und Esoterik und so brauche ich gar nicht, glaube ich, erwähnen. Ja? Das Dritte wäre der Bereich, wie wir miteinander umzugehen. Das ist wohl der Bereich mit den meisten Beispielen. Wisst ihr was? Ganz ehrlich, ich dachte immer, ich bin ein umgänglicher Mensch. Ich habe gesagt, Alex, du bist eigentlich ein netter Typ. Ja, mit dir muss eigentlich jeder klarkommen. Bis jemand es gewagt hat, mich in meiner Ehre anzukratzen. In seine Haut wollte ich nicht stecken. Wisst ihr, wie der Alex wirklich sein kann? Und wisst ihr, und da ist auch etwas, da darf ich an mir arbeiten lassen. Da darf ich an mir arbeiten lassen. Und Herr, mach mich sanftmütiger. Mach mich friedfertiger. Herr, lass mich nicht dumm quatschen zu Hause über andere Menschen und den Kindern dadurch ein schlechtes Vorbild sein. Herr, mach aus mir einen Menschen, der nicht immer nur Kritik, ich mag das und liebe das nicht. Warum läuft das nicht so, wie ich haben will? Nein, Herr, mach aus mir einen zufriedenen Menschen. Vielleicht ist es auch in deinem Leben so, dass du Wachstumspotenzial, Heiligungspotenzial für dein Leben hast. Das vierte und letzte, dem Paulus, Trunkenheit oder Gelage, war zur Zeit der Römer, der Griechen sicher viel präsenter, wie es heutzutage ist. Aber ich weiß nicht, all you can eat, sage ich nicht nein. Ja, auch da muss ich mich fragen, inwiefern bin ich in der Lage, was ist eigentlich in diesem Bereich? Wenn wir die älteren Geschwister, viele von denen sind jetzt schon zu Hause, wenn wir fragen, wie sie die Kriegszeit oder die Nachkriegszeit erlebt haben, die haben nicht Lebensmittel entsorgt. Die wissen, wie wertvoll das ist. Wir gehen heute sorglos damit um. Wir schlagen uns die Bäuche voll. Wir leben in Saus und Braus. Wir leben ein Wohlstandsleben. Und auch das kann sehr, sehr schlechter. Wir dürfen mit Dankbarkeit den Segen, den Gott uns gibt, annehmen. Aber es kann auch in eine ganz falsche Richtung gehen. Deswegen sagt Paulus, die Frucht des Geistes aber ist Liebe, Freude, Friede, Langmut, Freundlichkeit, Güte, Treue, Sanftmut und Selbstbeherrschung. Das ist die Frucht. Nicht die Früchte, sondern es ist alles eine Frucht. Ich pick mir hier nicht dies oder das raus, was mir besser gefällt, sondern alles in einem ist eine Frucht. Es ist die Frucht, die der Geist in mir wachsen lässt. Und das dritte und jetzt der letzte Punkt. Wir haben eine Verantwortung bezüglich der Heiligung. Wisst ihr was? Heiligung ist tatsächlich keine Einbahnstraße. Ich habe heute nicht das Recht zu sagen, Herr, ich habe mich bekehrt, mach mich heilig. Und dann setze ich mich hin und warte, was passiert. Paulus sagt hier in Galater, Ende von Galater Kapitel 5, heißt es hier, wenn wir aber im Geist leben, so lasst uns auch im Geist wandeln. Wandel bedeutet nichts anderes als vorwärts gehen, Schritt für Schritt vorwärts gehen. Wandeln bedeutet, Entscheidungen zu treffen, und zwar die richtigen Entscheidungen. Wisst ihr was? Du kannst heute durch deine Entscheidungen, du kannst heute durch deine Art, wie du mit Menschen umgehst, du kannst heute durch den Ort, wo du deine Freizeit verbringst, wie du auch deine Urlaubszeit verbringen wirst und was du dir dort leisten wirst und was nicht, was du dir erlauben würdest oder was nicht, kannst du Kriterien schaffen, die entweder Heiligung fördern oder komplett abbremsen. Wisst ihr, wir können durch unser falsches Verhalten, wir können durch falsche Entscheidungen den Heiligen Geist so weit dämpfen, dass er nicht an mir arbeiten kann. Er würde ja gerne, er würde mich gerne an die Hand nehmen und mich vor Gott ziehen, damit ich in sein Angesicht schaue, um seine Herrlichkeit auszustrahlen. Aber es ist nicht möglich, weil ich gerade woanders bin. Ich bin nicht da,
wo er mich eigentlich haben will und tue Dinge, die nicht förderlich sind. Ich bin unansprechbar für den Geist Gottes. Und wisst ihr, und das ist eine Verantwortung, die ein jeder von uns hat. Lasst uns Entscheidungen treffen. Lasst uns Dinge tun. Lasst uns auch wirklich nur auf Orte zuorten. Ja, aber ihr wisst Bescheid, ne? Lokalmäßig, ne? Dahin gehen, was förderlich ist für meine Heiligung, ja? Dass der Geist Gottes an mir arbeiten kann, ja? Und das wünsche ich uns, dass wir uns weise machen im Umgang, in der Reaktion auf den Geist Gottes. Wie das ganz genau passieren kann, wie ich dem Geist Gottes Raum schaffe. Wisst ihr was? Das ist eigentlich ganz einfach. Habt ihr schon mal einen Liebesbrief bekommen? Wer hat schon mal in seinem Leben einen Liebesbrief bekommen? Ja, ne? Wie oft habt ihr den gelesen? Ich kannte meinen auswendig. Ich glaube, ein oder zwei, ja, aber doch. Nicht alle kannte ich auch. Aber einen kannte ich auswendig. Das war eine besondere Person. Wisst ihr was? Wie gut kennen wir aber das Wort Gottes? Das hier, das ist der Liebesbrief Gottes. Wie gut kennen wir den? Weißt du was? Du kannst Heiligung fördern, indem du täglich das Wort Gottes aufschlägst und es studierst. Es ist Gottes Wort. Es ist seine Art, mit dir zu kommunizieren. Und ich sage dir, du findest 100% aller deiner Fragen die Antwort in seinem Wort. Wenn nicht, komm auf mich zu und wir suchen gemeinsam. Und wir finden, Gott beantwortet alle Fragen in seinem Wort. Wir müssen aber bereit sein, vor ihn zu treten. Das geschieht durch das Wort Gottes, wenn wir es aufschlagen. Und das Zweite, ihr ahnt, es ist das Gebet. Es ist das Gebet, es ist die Kommunikation mit Gott. Und wisst ihr, was das Besondere am Gebet ist? Habt ihr schon mal Zeiten in eurem Leben gehabt, wo ihr nicht beten konntet? Wo ihr im Bett gelegen habt, die Hände gefaltet und sagt, lieber Gott, ich bitte dich. Und dann, bam, waren die Worte weg. Da war nichts mehr. Der Kopf komplett leer. Habt ihr solche Zeiten erlebt? Wisst ihr, was dann passiert? Und das ist das, die Zusage, die das Wort Gottes mir gibt. Wenn wir schwach werden, dann hilft er uns auf in unserer Schwachheit und tritt für uns ein mit unaussprechlichem Seufzen im Gebet. Er betet mit uns, er betet für uns, er betet, er gibt uns die Worte mit unaussprechlichem, so wie wir es nie könnten. Weißt du was? Ich glaube, das Beste, was uns passieren kann, wenn wir in solche Situationen kommen, wenn wir keine Kraft mehr zu beten, dann merken wir, wie wichtig Gebet ist. Wenn wir merken, dass uns was fehlt. Ich darf nichts Schlechtes wünschen, aber ich wünsche es eigentlich jedem, dass wir erfahren, was es bedeutet, wenn dir das Gebet fehlt und du die Nähe Gottes intensiv am Suchen bist. Ich wünsche uns, dass wir das erleben. Ich fasse zusammen und komme zum Schluss. Wir haben eine Verantwortung. Lass dich vom Geist erfüllen, heißt es. Du hast den Geist Gottes. Lass ihn dich leiten. Heiligung geschieht immer und nur in der Gegenwart Gottes, indem ich seine Herrlichkeit ausstrahle. Heiligung ist sichtbar und das kannst du an deinen Früchten ganz persönlich erkennen. Und ich wünsche dir Früchte des Geistes, denn er allein bewirkt sie. Und wir haben eine Verantwortung im Prozess der Heiligung. Lasst uns Kriterien schaffen, wo der Heilige Geist an uns arbeiten kann, wo er die Möglichkeit hat, auf unser Leben einzuwirken. Lasst uns auf ihn hören, sein Wort aufschlagen und im Gebet. Ich wünsche uns Gottes Segen im Nachdenken darüber und lasst uns die Herrlichkeit Gottes in Espelkamp, lasst uns Espelkamp zum Strahlen bringen. Gott segne uns dabei. Amen.

Es ist 13 Uhr und 48 Minuten. 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

0: Es gibt in Deutschland zwischen 50 und 60.000 Obdachlose. Das sind Freddys, das sind Frederikes. Und für diese Menschen ist jeder Tag ein Tag voller Entbehrung, ein Tag voller Not. Von all dem, was wir für selbstverständlich halten, haben die nichts. Die haben keine Toilette, die haben keine Dusche, die haben keine Küche, die haben keine Heizung. Und manche haben keine Verwandtschaft, weil die Verwandtschaft mit solchen Leuten nichts mehr zu tun haben will. Anfang diesen Monats, Anfang Februar, hat in Nürnberg eine 20-jährige Obdachlose unter freiem Himmel ein Baby zur Welt gebracht bei minus 15 Grad. Die Polizei hat sie um 5 Uhr morgens gefunden, wie sie da auf einem Lüftungsrost lag und versucht hat, sich und ihr Baby ein bisschen warm zu halten, hatte notdürftig einen Schlafsack. Ein Rettungswagen hat die beiden dann ins Krankenhaus gebracht. Wie es ihnen mittlerweile geht, das weiß ich nicht. Was ich weiß, ist, dass wir in einer Welt leben, in der es unglaublich viel Elend gibt. Das erschüttert uns. Dieser Freddy Penner ist einer, der gerade irgendwo vielleicht auch bei dir Luftlinie entfernt erreichbar lebt. Auf der Straße, mittellos. Das ist real. Das ist unsere Welt. Und wenn man ein wenig Mensch ist, und freue mich ja, dass es solche Menschen gibt, dann kann einen das nicht kalt lassen. Aber es gibt viel zu wenige, die so denken und die am liebsten eingreifen möchten und tatsächlich bereit sind, die letzte Jacke für so jemanden wie Freddy zu geben. Wo gibt es noch solche Leute? Wir machen einen Szenenwechsel. Einmal sitzt Jesus mit ein paar Freunden zusammen. Es sind seine Jünger, die ihm vertrauten und die sich ihm anvertraut haben, die ihm nachgefolgt sind. Und es waren einige andere Zuhörer dabei. Und Jesus schulte die. Wir haben ja gestern über das Thema Lernen gesprochen. Damals haben die Lehrer im Sitzen Unterricht gegeben. Und während des Unterrichtes steht plötzlich einer auf. Erstens, weil er nicht sitzen bleiben will. Und zweitens, weil er was Wichtiges zu sagen hat. Und das möchte ich uns einmal vorlesen aus Lukas Kapitel 10. Da stand ein Gesetzeslehrer auf und wollte Jesus auf die Probe stellen. Er fragte ihn: Lehrer, was muss ich tun, um das ewige Leben zu bekommen? Jesus antwortete: Was steht denn im Gesetz? Was liest du dort? Der Gesetzeslehrer antwortete: Liebe den Herrn, deinen Gott, von ganzem Herzen, mit ganzem Willen und mit all deiner Kraft und mit deinem ganzen Verstand und liebe deinen Nächsten wie dich selbst. Du hast richtig geantwortet, sagte Jesus. Handle so, dann wirst du leben. Aber dem Gesetzeslehrer war das zu einfach und er fragte weiter: Wer ist denn mein Nächster? Nun, jener Mann ist ebenfalls Lehrer, Gesetzeslehrer, wie hier steht, und er stellt Jesus eine Frage. Hier begegnen sozusagen zwei Lehrer einander, das eine so eine Art Jurist und dann eben Jesus, dieser weise Rabbi, dieser Lehrer, dem nun mittlerweile viele nachgefolgt waren. Und wir dürfen ihrem Gespräch zuhören. Ich finde es ganz spannend, wenn zwei Lehrer miteinander reden, da mal so das Ohr dran zu halten. Lehrer, was muss ich getan haben, um ewiges Leben zu erben? Das ist ja grundsätzlich eine gute Frage und vielleicht die wichtigste Frage, die ein Mensch überhaupt stellen kann. Viele sind so diesseits orientiert und eben in unserem Egoismus denken wir nur an uns, dass es uns gut geht. Alles andere blenden wir aus und an die Ewigkeit, dass wir vielleicht einmal Rechenschaft ablegen müssen vor Gott und dass wir auf seine Gnade angewiesen sind, dass wir am Ziel ankommen sollten. ewiges Leben erhalten dürfen. Das wollen viele Leute gar nicht wissen. Man versucht hier aus den paar Jahren so viel wie möglich rauszuholen und so. Also eine gute Frage, die dieser Mann stellt. Ich stelle mir allerdings die Frage, ob diese Frage auch aufrichtig gewesen ist. Denn wir haben ja gelesen, am Anfang, da steht es, Anfang des Satzes, er versuchte ihn. Also es ist durchaus denkbar, dass dieser Mann ein Spitzel des Hohen Rates der Juden war, die schon seit dem 5. Kapitel des Lukas-Evangeliums Jesus auf den Fersen waren und irgendwie versuchten, etwas zu finden, was man ihm anhängen konnte. Die waren neidisch auf Jesus, so viele, die ihm da vertrauten und nachfolgten. Und ihre Reden und Lehren, die sie gehalten haben, die interessierten die Leute plötzlich gar nicht mehr. Dieser Rabbi aus Nazareth, er wagte es ja, die Obersten der Juden in Frage zu stellen, zu kritisieren und ihre Religiosität bloßzustellen. Und da wollten sie ihn gerne anklagen. Und da braucht man ja irgendwas in der Hand. Also Jesus begegnete so manchem Fragesteller, der in Wirklichkeit ein Fallensteller war. Ich vermute, dass hier so jemand war. Gut, vielleicht hatte dieser Akademiker auch das Bedürfnis, allen in der Gruppe, mit denen Jesus hier zusammensaß, seinen Scharfsinn zu beweisen. Fest steht jedenfalls, der Mann redet gerne. Und es gibt ja auch in der Christenheit so sehr handliche Labertaschen. Es gibt ja Leute, die diskutieren bis zum Umfallen. Die stellen alles und jeden in Frage, die kommen nie zu einem Ergebnis, die reden und halten also Sitzungen ab. Und das sind so theologische Theoretiker, die also ihren Glauben irgendwie als einen Gegenstand, als einen Diskussionsgegenstand betrachten. Und ihr Geschwätz ist meistens ziemlich hohl. Von solchen Leuten heißt es, dass sie aufgeblasen sind wie Luftballons, hohl eben. Und dass sie in Wirklichkeit nichts wissen und stattdessen krank sind. Die Diagnose ist Streitfragen und Wortgezänk. Frei nach 1. Timotheus 6, Vers 4. Der Apostel Paulus schreibt hier seinem Freund Timotheus von solchen Leuten. Und dass Timotheus sich von solchen Leuten in Acht nehmen soll, weil das Leute sind, die die Gemeinde in eine völlig verkehrte Richtung führen und auch in der Gefahr sind, wie dieser Gesetzeslehrer, allenfalls ein wenig religiös zu sein. Nun, jeder Kopfglaube, der sich auf das Denken beschränkt, dass wir es uns irgendwie versuchen vorzustellen und eine Theorie daraus machen, jeder Kopfglaube nimmt ja dem, was das Wort Gottes sagt und was wir hier auch versuchen wollen zu predigen, den Kern und dreht es auf den Kopf und dann landen wir vielleicht bei einer Menge von Einsichten, aber von dem, was Gott mit seinem Wort tatsächlich beabsichtigt, davon passiert oft nur so ganz wenig. Während wir in unseren Kirchen dauernd auf der Suche nach neuen Positionen sind, frage ich mich ja, wo sind denn die Scharen von Neubekehrten, die Jesus gefunden haben, frei geworden sind, zu veränderten Menschen geworden sind? Wo sind denn die fröhlichen Tauffeiern, wo wir Menschen auf den Tod von Jesus taufen und sie damit bekennen, dass sie mit Christus gestorben, mit Christus auferstanden sind und neu anfangen? Wo sind denn die lebendigen Gebetsversammlungen in unseren Kirchen und Gemeinden? Glaube kann so etwas von tot sein. Das wird uns Christen manchmal vorgeworfen. Und wenn du einer derer bist, der sagt, also das mit der Religion, ich habe meine Schwierigkeiten mit dem Bodenpersonal Gottes, dann kann ich dir in der Sache ja nur recht geben. Und das wollen wir ganz sachlich auch zur Kenntnis nehmen. Es gibt sehr viel abgestorbenes Fleisch in unseren Gemeinden und Kirchen. Das ist eine traurige Realität, die neben dieser anderen traurigen Realität, nämlich dem Elend in dieser Welt, steht. Also was muss ich tun, um das ewige Leben zu bekommen? Dieser Typ wollte irgendwie gerne mit Jesus über die Theorie des Glaubens philosophieren. Wahrscheinlich hat er dieses beabsichtigte Wortgefecht zu Hause so wie im Sandkasten schon in so einem, wie so ein Manöver schon ein bisschen ausprobiert. Also hat er sich gründlich vorbereitet. Ein schlauer Kerl, mit dem es Jesus hier zu tun hat. Und
1: Na, dann antwortet Jesus ihm, du, das solltest du eigentlich wissen, mein Freund, du bist doch Schriftgelehrter. Was steht denn in der Schrift? Was liest du? Und von seinen Stimmbändern spult er sofort auswendig ab, du sollst den Herrn, deinen Gott, von ganzem Herzen lieben. Und du sollst das nicht mit Herzen alleine tun, sondern mit deinem ganzen Willen, mit all deiner Kraft, mit deinem ganzen Verstand und liebe deine Nächsten wie dich selbst. Deuteronomium 6, Vers 5, jawohl, da ist er drin in der Materie. Das hat er schon im Kindergottesdienst gelernt, das hat er im Konfirmationsunterricht wiederholt, das haben sie in der Jungschule als Anspiel aufgeführt. In der Jugend haben sie es besprochen, im Hauskreis erörtert und im Theologiestudium hat er das als Prüfungstext gehabt. Also da war er wirklich drin und Jesus stimmt ihm auch zu, bravo, gut aufgepasst. Jesus sagt, richtige Antwort, Religion 1, tu dies und du wirst leben. Tu dies und du wirst leben. Fertig, genug geredet, ran an die Arbeit. Nun, die Geschichte könnte hier zu Ende sein. Ist sie allerdings nicht, denn erstens hat Jesus noch was zu sagen, zweitens hat der Mann noch einen Einwand. Und drittens könnte man an der Stelle glauben, ewiges Leben bekommt man dadurch, dass man etwas tut. Das ist ein Missverständnis. Und wir haben ja auch noch ein bisschen Zeit. Die Geschichte ist noch nicht ganz zu Ende und wir müssen schon noch ein wenig darüber nachdenken. Jeder von uns weiß, wenn jeder von uns lieben würde, Gott lieben würde, demütig leben würde vor diesem wunderbaren Gott und auch den Nächsten lieben würde, Menschen lieben würde, dann sähe die Welt besser aus. Davon bin ich fest überzeugt. Und das lässt sich auch mit der Bibel wunderbar begründen. An Wissen zumindest der wichtigsten biblischen Aussagen mangelt es vielen von uns ja gar nicht. Der Mann hier wusste die gespeicherten Worte im richtigen Moment abzurufen. Aber oft sind die Worte Gottes irgendwie Daten, die wir da

und ich habe ja gestern die Empfehlung gegeben, dass wir uns mal ranmachen und bis Ostern zumindest mal eine gewisse Regelmäßigkeit reinbekommen und das mal auf uns wirken lassen, was Gott uns hier zu sagen hat, dann bekommt so ein Bibelspruch plötzlich diese Augen und dann spricht Gott mit dir. Das passiert selten in einer Diskussion, manchmal vielleicht auch während einer Predigt. Am häufigsten allerdings, dass dir dann im Zusammenhang mit dem, was Gott zu sagen hat, etwas deutlich wird, passiert das in irgendwelchen abgefahrenen Situationen. Und es ist offensichtlich, dass Jesus auf Situationen, sprich auf die Praxis zu sprechen kommt, wenn es hier auf einmal um die Gottes- und die Nächstenliebe geht. Der Gesetzespauker hat ja nach dem ewigen Leben gefragt, hat also ein hohes Thema angesprochen und jetzt plötzlich dieser Paukenschlag, Liebe, Liebe. Also das ist ja was ganz Praktisches, das hat was mit Emotionen zu tun, aber Liebe ist ein Tu-Wort, das schreibt man zwar groß, trotzdem es ist ein Tu-Wort, denn Liebe wird immer durch die Tat unter Beweis gestellt. So, und jetzt wird dieser Mann plötzlich womöglich an den Straßenrand ins Ghetto geschickt, zu Freddy oder anderen, die da irgendwo am Rande der Gesellschaft leben. Also dieser Jesus ist wirklich ein unbequemer Mensch, da möchte man so gerne mit ihm diskutieren und dann schickt er einen gleich los. Was macht unser Freund also? Er kramt das nächste Problem aus der Labertasche hervor, macht man ja so. Das Wort Gottes stellt dich in Frage. Und am besten stellst du gleich mal eine Gegenfrage. Ist die Bibel nicht auch nur von Menschen geschrieben worden? Oder am besten du fragst gleich, also gibt es diesen Gott überhaupt? Man kann ja nicht auf einen vertrauen, von dem man nicht wirklich weiß, ob er überhaupt existiert und so. Die Gegenfrage des Schriftgelehrten lautet, wer ist denn mein Nächster? Ist es nämlich ziemlich problematisch, lieber Herr Dr. Jesus von Nazareth, wer denn nun der Empfänger meiner Liebe werden soll, ob das vielleicht die alte Frau ist, die ich da jeden Tag mit ihrem Rollator die Straße entlang wackeln sehe, sollte lieber zu Hause bleiben jetzt bei der Pandemie und so, aber oder vielleicht die Familie aus Syrien, die man jetzt in der Hausnummer 17 untergebracht hat, oder wer ist mein Nächster? Mein Chef vielleicht irgendjemand, der mir noch ein bisschen näher steht, der Chef sah auch nicht so gut aus heute Morgen, oder Kollegen oder so. Das ist ja gar nicht so einfach. Wer ist mein Nächster? Müsste man ja erstmal feststellen. Und so versucht der Fragesteller geschickt, so ein bisschen Zeit zu gewinnen. Und dann kann er noch so ein bisschen im Warmen sitzen bleiben. Und da muss man nicht gleich los, seine Eltern um Verzeihung bitten oder sich sozial engagieren oder so. Wer ist mein Nächster? Diese Frage stellen wir uns manchmal, dass es Elend in der Welt gibt, das ist uns bewusst. Da gab's da mal, war das am Neujahrstag oder kurz danach, da gibt's dann so eine große Spendengala, ein Herz für Kinder und so, und dann kriegt man da Bilder von weltweiten unterentwickelten Ländern gezeigt, wo wirklich große Not ist und so, und da macht man vielleicht auch mal so ein paar übrige Euro locker. Aber ansonsten warten wir so das Jahr über auf Gelegenheiten. Viele Menschen sitzen in ihrem Leben wie im Wartezimmer. Und wenn sich an der Tür was tut, dann schielen sie so über den Zeitungsrand, spekulieren, warten, ob da vielleicht jemand kommt, der ihr Nächster sein könnte. Bin ich hier gefragt oder nicht? Warten wir es ab. Warten wir es ab. Nun, anstatt jetzt mit dem Mann über das Wesen des Nächsten zu diskutieren, fängt Jesus an, wie im Kindergarten eine Räubergeschichte zu erzählen. Und das so einem gebildeten Mann gegenüber. Es war einmal ein Mensch, sagt Jesus, der ging von Jerusalem hinab nach Jericho. Na prima, sagt sich der Schriftgelehrte, irgendein Mensch, den ich überhaupt nicht kenne, das soll also mein Nächster sein, also kein Nachbar oder so, ehemaliger Schulfreund oder so, irgendein Mensch, ein Spaziergänger. Aber die Geschichte lässt ihm wenig Zeit, seine Gedanken auf eine längere Wanderschaft zu schicken. Und naja, ich lese mal, Jesus nahm die Frage auf und erzählte die folgende Geschichte. Ein Mann ging von Jerusalem nach Jericho hinab. Unterwegs überfielen ihn Räuber. Sie nahmen ihm alles weg, schlugen ihn zusammen und ließen ihn halbtot liegen. Nun kam zufällig ein Priester denselben Weg. Er sah den Mann liegen und ging vorbei. Genauso machte es ein Levit, als er an die Stelle kam. Er sah ihn liegen und ging vorbei. Schließlich kam ein Reisender aus Samaria.

Syrien. Als er den Überfallenen sah, ergriff ihn das Mitleid. Er ging zu ihm hin, behandelte seine Wunden mit Öl und Wein und verband sie. Dann setzte er ihn auf sein eigenes Reittier und brachte ihn in das nächste Gasthaus, wo er sich weiter um ihn kümmerte. Am anderen Tag zog er einen Geldbeutel heraus, gab dem Wirt 2 Silberstücke und sagte: Pflege ihn. Wenn du noch mehr brauchst, will ich es dir bezahlen, wenn ich zurückkomme. Ein unbedarfter Reisender wird überfallen. Ob der Anschlag einen antisemitischen Hintergrund hatte oder wer diese Ganoven waren, das weiß man bis heute nicht. Jedenfalls schlagen die den halb tot und rauben und ziehen ihn ganz aus und den Wehr- und wertlosen Rest lassen sie zurück. So bleibt dieser arme Kerl am Straßenrand liegen. Ein Priester kommt den Weg hinab, das heißt, er kommt von Jerusalem, der kommt von der Arbeit, und wenn du von der Arbeit kommst, dann bist du ein bisschen müde und dann freust du dich auf Entspannung und dann liegt ausgerechnet noch viel entspannter ein Kerl im Weg. So, dann fallen dem aufmerksamen Priester die blauen Flecken auf, der ist betrunken, der wird wahrscheinlich gegen einen Baum gerannt sein, da schaut er sich um, versichert sich, dass jemand gesehen hat, dass er ihn gesehen hat, und dann macht er sich schnell davon, eilig mit der Bibel unterm Arm heim zu Frauchen, um ein Glas Wein mit ihr zu trinken. Es dauert nicht lange, da kommt als nächstes ein Tempeldiener zum Tatort. Was kann man hier tun? Dem dienen? Aber ich bin ja Tempeldiener, ja, also mein erster Hilfekurs ist schon lange her. Naja, außerdem, vielleicht liegen 100 Meter weiter die Bösewichte immer noch hinterm Busch und lauern nur drauf, mir eins über die Rübe zu geben. In der Bibel kennt er sich nicht so gut aus, er ist also so für Technik da in der Kirche zuständig. Aber er zitiert trotzdem fromm klingend, hilf dir selbst, so hilft dir Gott. Öffentliche Meinung 1, Vers 1. Und dann hat er ihn damit die Leviten gelesen, als Levit seinen Job getan und seine Pflicht erfüllt. Und dann ist auch er weg. Nun, das ist ja auch irgendwie eine blöde Situation. Man kann sich auf so eine Begegnung gar nicht wirklich vorbereiten. Irgendwie liegt ja immer der, der meine Hilfe braucht, gerade dann im Weg, wenn ich gerade sehr beschäftigt bin, wenn ich was Wichtiges vorhabe und wenn mir das nicht ins Zeug passt. Und dann ist ja erstaunlich, welche Ausreden uns plötzlich einfallen. Der ist verdächtig, wahrscheinlich vorbestraft, versoffen, faul, fies und selber schuld. Und dann machen wir die Augen zu und dann warten wir wieder. Das Gewissen schläft ein, sobald jener betrunkene Nächste wieder außerhalb des Sichtfeldes liegt. Es ist leicht, einen Bogen zu machen. Es ist leicht, weiter zu seppen, wenn dir eine Reportage das Elend der Welt vor Augen hält und dich zur Hilfe aufruft. Es ist leicht, in der Zeitung die Armutsstatistiken zu überschlagen. Warum gibt es eigentlich so viel Elend auf der Welt? Wir haben vorhin ja nur von Deutschland gesprochen. Würden wir ja fast sagen, 50.000 bis 60.000 Obdachlose ist ja noch eine überschaubare Zahl. Weltweit gesehen sind es 75% Menschen, die kaum etwas zu essen haben, die keinen Kühlschrank haben, den sie aber auch überhaupt nicht bräuchten, weil sie überhaupt nichts haben, was sie reintun könnten. Die haben kaum Kleidung, die haben kein Dach über dem Kopf. 75%. Warum ist das so? Das hat unter anderem damit zu tun, dass du und ich zu oft die Augen verschließen. Augen auf im Straßenverkehr. Diese Straße zwischen Jerusalem und Jericho, die gibt's ja nicht nur in Palästina, sondern die führt quer durch die ganze Welt. Die führt quer durch Detmold, wo wir jetzt hier gerade sind, und ich weiß nicht, von wo du uns aus zuschaust. Sie führt quer durch deine Stadt, sie führt quer durch dein Leben, diese Straße, von der Jesus hier redet. Weißt du, wer wirklich liebt, das nicht nur sagt, nochmal, Liebe ist ja nicht eine Theorie, sondern es ist ein Tu-Wort, es ist was ganz Praktisches. Wer wirklich liebt, der ist auch bereit, sich mal aus seinen Plänen und Vorhaben rausreißen zu lassen,
der muss ja mal bereit sein, sich von Aufgaben überraschen zu lassen, die Gott einem spontan stellt. Gott ist ein Gott der Überraschungen in vielerlei Hinsicht. Und zu Liebe gehört immer auch mal so ein bisschen zu improvisieren. Wir haben bei uns, wo ich zu Hause bin, in der Nachbarstadt in Herborn, einen Bezirkspfarrer Eberhard Hoppe. Ich nenne den Namen mal, ein vorbildlicher Christ. Wenn es mehr solcher Pfarrer gäbe, sähe es auch anders aus in unseren Kirchen und in unserer Gesellschaft wahrscheinlich. Ein Mann, der sehr demütig das Wort Gottes lehrt, aber auch lebt. Und er hat mir mal erzählt, dass wenn er zu einem Termin los muss, und er ist einer, der oft als Seelsorge gefragt ist, dass er immer mindestens eine halbe Stunde früher aufbricht, als es eigentlich nötig gewesen wäre. Weil er sagt, Gott hat immer irgendwelche Aufgaben. Wie oft habe ich es erlebt, sagt er, dass ich vielleicht einem Pannenhilfe leisten konnte oder dass da jemand war, der ein Gespräch brauchte oder so. Ich bin jemand, das sage ich ganz ehrlich, ich breche oft so kurz vor knapp los. Da gucke ich auf die Uhr, denke, ach, noch ein bisschen Zeit, kannst vorher noch das und das erledigen. Es fällt einem immer irgendwas ein, was wichtiger ist, als sich mal zur Verfügung zu stellen, zu sagen, Gott, also es gibt so viel Arbeit in dieser Welt, so viele Aufgaben, zu denen du mich ja beauftragen möchtest. Das ist das Gebot, du sollst deine Nächsten lieben wie dich selbst. Wo sollen wir es denn machen, wenn wir es nicht spontan an denen tun, die es nötig haben und damit rechnen, dass Gott uns die über den Weg schickt? Also ich arbeite dran und Eberhard Hoppe ist mir dein großes Vorbild und lasst uns das alle miteinander vornehmen, dass wir Situationen suchen, in denen wir uns gebrauchen lassen können. Und wenn ich es mal erlebt habe, dann kann ich nur sagen, ob das im Zug war, wo ich mit jemandem gesprochen habe über den Glauben an Jesus Christus oder wo mal bei uns vom Haus einer da auf seiner Mikrowelle saß. Alter Mann, meine Frau hat mich darauf aufmerksam gemacht, da sitzt einer auf einer Kiste, sagt sie. Ja, ich habe das erstmal so ein bisschen beobachtet, dann ein bisschen später war er so, weiß ich nicht, so 20, 30 Meter weiter, saß er wieder da. Ich dachte, der wird vielleicht abgeholt oder so. Und habe ich gemerkt, dass der also irgendwie ganz schwer Luft gekriegt hat. Und dann bin ich runter, kann ich Ihnen helfen? Ja, hat er sich eine Mikrowelle gekauft. Und einer, der in Kasachstan im Bergbau gearbeitet hatte, die Lunge völlig kaputt. Und da habe ich ihm das nach Hause getragen, sagt er, scheiße, sagt er. Sage ich ja, ich gebe Ihnen recht, das Leben ist wirklich scheiße. Wenn es da nicht einen gäbe, der uns lieb hat und der unserem Leben Qualität geben würde. Und habe ihm vom Gott, glaubst du wirklich, dass es sowas gibt? Dann haben wir uns unterhalten. Das ist eine längere Geschichte. Habe ihn dann nach Hause gebracht mit seiner Mikrowelle und haben uns kennengelernt. Und er hat dann Heiligabend bei uns verbracht. Und er hat dann mit 75 Jahren eine Entscheidung für Jesus Christus getroffen. Und das macht selber so froh, wenn man sowas miterlebt, wenn man jemandem, der Hilfe braucht, dem es schlecht geht, wenn man ihm ein wenig unter die Arme greift und sich von Gott einsetzen lässt. Denn wir sind ja tatsächlich Gottes Bodenpersonal, auch wenn viele von uns ein schlechtes Licht auf die Gemeinde von Jesus werfen. Was könntest du, wenn du Christ wärst, erleben? Wenn du, wie wir das sollten, mal die Segel setzen würdest und dich mal so vom Heiligen Geist treiben würden. Aber viele von uns, statt zu segeln, fahren im Zug. Da sind wir so in unseren eingefahrenen Gleisen drin. Komm doch mal raus aus deiner Routine. Das sage ich auch den Christen, die heute Abend wieder mal zuschauen. Und das wird wahrscheinlich immer die Mehrheit sein. Komm mal raus, bete doch mal für Überraschungen. Und sei mal ein bisschen beweglich, beweglicher, als du das bisher warst. Übrigens, der Priester und der Levit, das sind ja sogenannte Hauptamtliche, wie man uns nennt, die wir Geld für unseren geistlichen Dienst bekommen. Der David Priest, der Pastor der Gemeinde hier, ist ja heute Abend auch anwesend. Irgendwo hat er sich versteckt. Wir werden ja dafür bezahlt, dass wir Gott und der Gemeinde dienen dürfen. Und diese Vollzeiter, diese Hauptamtlichen kommen ja hier nicht allzu gut weg. Das müssen wir mal sagen. Die kommen hier beide vorbei, aber nicht allzu gut weg. Denen, sprich uns, sollte man nicht den ganzen Dienst für Gott und am Nächsten überlassen. Ich bin manches Mal vorbeigegangen. Ich habe so manche Gelegenheit verpasst. Und du, was glaubst du am Ende deines Lebens zu bereuen, heute nicht getan zu haben? Am Ende kommt der Samariter. Er sieht den Verwundeten, ist innerlich bewegt
und hilft spontan. Der nie eine Jungschar besucht hat, geschweige denn biblischen Unterricht oder so, Konfirmandenunterricht, der tut was, trotz seiner ziemlich mangelhaften Theorie der Liebe. Der wäscht und kühlt dem Mann seine blauen Flecken, hieft ihn auf seinen Esel ab, die Post in ein feudales Hotel, trägt den Bewusstlosen eigenhändig ins Bett, zahlt die Rechnung im Voraus, bestellt noch einen Sanitäter ein, Gott sei Dank ist nichts gebrochen, keine inneren Verletzungen. Trotzdem trifft er Vorsorge an der Rezeption, hinterlässt er noch einen 200-Euro-Schein für alle Fälle, sorgt gut für meinen Freund, wenn er wieder einigermaßen bei Kräften ist, dann seht zu, dass ein guter Masseur seinen Job tut und falls es teurer wird, ich komme wieder und für alles auf. Dieser Mann hat die Scheuklappen abgelegt. Er sieht, was um ihn herum passiert. Und wir sollten so wie der diese eingefahrenen Gleise verlassen, sonst sehen wir nur unser eigenes Leben, unsere eigenen Ansprüche und sind damit Teil einer kalten, lieblosen Gesellschaft, die ja schon kalt genug ist. Und so wie es jetzt draußen die letzten Tage Wärme geworden ist und dieser Frost vorbei, wünschte ich, dass in unseren Kirchen und Gemeinden auch ein bisschen Frühling aufkommt, dass da was aufkeimen kann, Knospen aufgehen und Menschen sich freuen können an der Sonne der Liebe Gottes, die durch uns scheinen soll. Jesus hat zu seinen Jüngern gesagt, ihr seid das Licht der Welt. Und verbergt das nicht, haltet das nicht unterm Scheffel, sondern leuchtet. Einmal leuchtet, damit Menschen den Weg finden können, aber auch eben, dass es überhaupt heller, wärmer in dieser kalten Welt wird. Wie endet jetzt der Bericht hier? Vers 36, da steht, was meinst du, fragt Jesus, wer von den dreien hat an dem Überfallenen als Nächster gehandelt? Die Frage ist ja immer noch die, wer ist mein Nächster? Der Gesetzeslehrer antwortete, der ihm geholfen hat. Jesus erwiderte, dann geh und mach du es genau so. Der Gelehrte wollte wissen, wer sein Nächster sei. Jetzt könnte man ja meinen, dass Jesus uns beibringen will, der Nächste, das sei so ein Armer am Wegesrand, wie der, der da überfallen worden ist. Aber der steht gar nicht zur Debatte. Schau mal genau hin, was hier in diesen beiden Versen steht. Jesus fragt, wer von den dreien ist der Nächste dessen, der unter die Räuber fiel. Und diese drei, das sind der Priester, der Levit und der Samariter. Der Überfallene steht nicht zur Debatte. Und mit dieser Geschichte dreht Jesus den Spieß herum und reißt sozusagen die Tür zum Wartezimmer deines Lebens auf und ruft, der Nächste bitte, und damit meint er dich. Er erwartet von dir und von mir, dass ich aufstehe, dass du aufstehst, dass du losgehst, dass du handelst. Jetzt bist du dran. Der Nächste bitte, das bist du. Weißt du, wenn ich heute Abend so darauf bestehe, dass wir unseren durchblutungsgestörten Hintern hochkriegen und was tun, dann will ich nicht den Eindruck erwecken, dass wir dadurch gerettet würden. Ich will keinen Leistungsglauben. Ich will keine Gesetzlichkeit einfordern. Wir sind nicht gerettet, weil wir etwas tun, sondern wir tun etwas, weil wir gerettet sind. Das ist der Unterschied. Wir tun etwas, weil wir gerettet sind. Es gibt ja Leute, die sagen, bevor dass ich Christ werde, mich diesem Jesus anvertraue, von dem ihr da die ganzen Abende redet, Da muss ich erstmal mein Leben in Ordnung bringen. Dann meinen Leute, ich muss mich bessern, ich bräuchte Veränderungen. Und dann versucht man irgendwie und so, sich also für Gott passend zu richten. Das ist ein Irrtum. Durch gute Werke wird niemand gerettet. Der Apostel Paulus lehrt das so deutlich. Nicht aus Werken, damit niemand sich rühme. Dann hauen wir uns auf die Schulter und sagen, was wir alles gemacht haben. Gott kann mit uns zufrieden sein. Und es wäre übrigens überflüssig, was Jesus am Kreuz für uns getan hat. Er ist für unsere Sünden am Kreuz gestorben und hat am Ende ausgerufen, es ist vollbracht. Das heißt doch mit anderen Worten, dem ist nichts hinzuzufügen. Ich muss nicht durch gute Werke das irgendwie noch vervollständigen, dass ich dann gerecht wäre, sondern der Glaube an das, was Jesus für uns vollbracht hat am Kreuz, der reicht aus. Gute Werke gehören natürlich zum Leben eines Christen dazu, deswegen rede ich darüber und rede da auch denen, die bereits Christen sind, ins Gewissen. Aber erst wenn ich
bei Jesus Vergebung empfangen habe, wenn ich von ihm verändert worden bin, dann möchte ich aus Liebe heraus das sozusagen weiterführen, was Jesus vorgelebt hat, wie er sich eben um die Elenden gekümmert hat, Hungernde satt gemacht hat und Kranke gesund gemacht hat. Das ist dann durchaus auch meine Aufgabe, sozial engagiert zu leben. Also uns motiviert die Liebe, nicht das Gefühl, etwas machen zu müssen. Wenn Jesus diese Geschichte erzählt und dann am Ende schließt und sagt, tu das, dann ist das Gesetz. Ich weiß nicht, wie das auf dich wirkt, wie die Predigt heute Abend auf dich wirkt. Mir gefällt die Predigt nicht. Ich hoffe nicht, dass jemand da ist. Das ist keine schöne Predigt, die ich heute Abend halten muss, weil diese Geschichte hier stellt uns doch alle miteinander bloß. So wie das ganze Gesetz, also was Gott von uns Menschen fordert, das stellt uns bloß. Und dann erkennen wir die Unmöglichkeit, das ganze Gesetz zu halten, weil wir, wenn wir von Liebe reden, merken, dass wir sehr viel Eigenliebe haben. Dass wir oft an unseren Vorteil denken und nicht so sehr an den Nächsten. Und weil wir nicht in der Lage sind, das Gesetz zu halten, deswegen brauchen wir Vergebung unserer Sünden, unserer Verfehlungen, da wo wir gefehlt haben, da wo Gott erwartet hat, dass wir etwas tun. Und nochmal, diese Geschichte beschämt und hält uns vor Augen, die meisten von uns tun nichts oder nur ganz wenig. Wenn er jetzt für Kinder mal ein paar Euro überwiesen oder so. Wo kommen wir eigentlich her? Wir sind doch die, die unter die Räuber gefallen sind, oder nicht? Wir sind doch ausgezogen, beraubt worden. Die Sünde hat uns verwundet und geschlagen. Dessen bin ich mir bewusst, dass die Sünde ihre Spuren hinterlassen hat in meinem Leben und dass so viel passiert ist, wo ich andere Menschen verletzt habe, wo ich Dinge getan habe, die ich am liebsten rückgängig machen würde. Es gibt so viel Sünde in meinem Leben, aber ich weiß auch, dass am Kreuz Jesus für meine Sünden gestorben ist und dass er mir vergeben hat, seitdem ich mich zu Jesus bekehrt habe. Und ich kann aufatmen und mich darauf verlassen. Danke, Herr Jesus, dass du gnädig bist. Auch jetzt, wo ich immer noch unvollkommen bin, darf ich mich darauf verlassen, dass du mich durchbringen möchtest und auch verändern möchtest, immer mehr verändern möchtest in dein Bild. Ja, die Sünde verwundet, die Sünde schlägt uns. Und wenn dann der Priester und der Levit kommen, dann müssen wir liegen bleiben. Die helfen ja nicht. Die Vertreter des Gesetzes helfen nicht. So wie es der Apostel Paulus geschrieben hat im Römerbrief Kapitel 3, aus Gesetzeswerken wird kein Fleisch vor ihm gerechtfertigt werden, denn durchs Gesetz kommt Erkenntnis der Sünde. Das ist alles. Das Gesetz hält uns nur vor Augen, wie unvollkommen wir eigentlich sind. Ohne Gesetz gäbe es keine Gesetzesübertretung, aber da es das Gesetz gibt, da Gott schon Forderungen hat, das sollst und das sollst du nicht, merken wir, dass wir dem nicht gerecht werden. Also die Vertreter des Gesetzes helfen nicht. Aber dann geht das ja weiter, was Paulus da in Römer 3 schreibt. Es geht darum, dass wir Jesus vertrauen. Wir erkennen zunächst mal unsere Sünde. Und dann schreibt Paulus zwei Verse später, dieser Weg, von dem er schreibt, besteht im Glauben. Das heißt, im Vertrauen auf das, was Gott durch Jesus Christus getan hat. Was hat er getan? Er hat seinen Sohn Jesus für uns gegeben. So sehr hat Gott diese Welt geliebt. Wir lieben diese Welt nicht, sei ehrlich. Aber Gott hat diese Welt geliebt. So sehr, dass er seinen Sohn Jesus Christus gab, auf dass jeder, der an ihn glaubt, nicht verloren gehe, sondern ewiges Leben habe. Da können Menschen aus dieser elenden Welt herausgerettet werden und ewiges Leben erhalten, das über diese paar elenden Jahre hier hinausgeht. Es geht nicht darum, dass ich hier versuche, 70, 80 Jahre durchzukommen, wenn es gut geht, wirst du Mitte 80 oder 90, sondern es geht darum, dass wir mehr anspruchsvoller von Gott erwarten dürfen, dass er uns ewiges Leben schenkt, im Glauben an seinen Sohn Jesus Christus, der für deine und meine Sünden am Kreuz gestorben ist. Wenn du darauf vertraust, er hat es auch für mich getan, dann verspricht dir Gott dieses ewige Leben. Greif doch zu, nimm es doch an.
Am Ende dieser Geschichte, die Jesus erzählt, kommt ja schließlich er, der Samariter. Und weißt du, was ich glaube, wer das ist? Das ist der Herr Jesus Christus. Das ist er, der barmherzige Jesus. Den Samaritern zeigten die Juden damals die kalte Schulter. Genauso wie sie Jesus abgelehnt haben. Sie wollten mit ihm nichts zu tun haben. Sie schrien alle, kreuzige ihn, kreuzige ihn. Sein eigenes Volk wollte ihn nicht. Also ein bisschen so wie die Samariter, die auch verachtet waren. Und dieser Jesus, also dieser barmherzige Samariter Jesus, er kommt, er sieht uns, er ist innerlich bewegt. Heißt es mal, dass als Jesus sah, wie die Menschen dahin vegetieren, war er innerlich bewegt, weil sie wie Schafe ohne einen Hirten waren. Dann erbarmt er sich über uns, er wäscht uns, er verbindet uns, er bringt uns nach Hause. Und er bezahlt den Preis, genauso wie Jesus das im Gleichnis erzählt. Und er spricht, geh hin und handle du ebenso. Er will dich und mich verändern und zu neuen Menschen machen. Lässt du das zu? Lässt du dich darauf ein? Jesus streckt dir seine Hand entgegen. Er möchte deine Wunden reinigen und verbinden, sodass das, was an Sünde in deinem Leben da ist, heilen kann. Er ist der Heiland. Es gibt so viele Kaputtmacher in dieser Welt, aber es gibt einen Heiland, Jesus Christus. Und er will dich nach Hause bringen. Er hat den Preis bezahlt für dich. Mit seinem Leben hat er bezahlt, damit du Leben hast, ewiges Leben in Christus Jesus. Jesus ruft dich. Und was wesentlich war heute Abend, war diese Grafik und das, was dahinter steckte, das Kreuz in der Mitte, wo Jesus für dich starb, wo diese beiden Pfeile links und rechts zu sehen waren. Vielleicht sagst du, ich habe es noch nicht so ganz verstanden, was bedeutet das? Also nicht durch Werke, sondern durch Glauben. Ich habe ein Büchlein geschrieben, das hat den Titel »Was bringt Religion?« Da versuche ich genau das nochmal etwas ausführlicher zu erklären, was das bedeutet. Dass wir nicht durch unsere religiöse Anstrengung vor Gott bestehen können. Dass Religion sogar grausam ist. Religion ist grausam. Da sind in diesem Büchlein einige erschütternde Beispiele aufgeführt. Ich versuche zu erklären, dass es einen wesentlichen Unterschied gibt zwischen Religion und Evangelium. Evangelium heißt frohe Botschaft von Jesus Christus. Da hat Jesus für uns alles getan. Und da werde ich ein neuer Mensch und als dieser neue Mensch bin ich in der Lage, gute Werke zu tun und meinem Nächsten zu dienen. Und wir brauchen solche Leute. Willst du dich diesem Jesus anschließen und willst du Gott lieben und deinen Nächsten lieben? Es ist ja ein Doppelgebot, was uns die Bibel davor gibt. Erst einmal Gott zu lieben und dann mit dieser Liebe Gottes, die uns in unsere Herzen ausgegossen wird, sind wir dann auch in der Lage, Liebe in diese Welt hineinzutragen. Ich muss ja erstmal was in Händen haben oder, wie ich sagte, im Herzen haben, um etwas weitergeben zu können. Lass dich beschenken von der Liebe Gottes. Und die Liebe Gottes ist in Jesus Christus Person geworden. Ich zitiere das nochmal. So sehr hat Gott die Welt geliebt, dass er seinen Sohn Jesus gab, damit jeder, der an ihn glaubt, nicht verloren gehe, sondern ewiges Leben habe. Komm heute zum Vater. Das ist eine Aufforderung an dich. Komm heute zum Vater. Worauf willst du warten? Du kannst dir natürlich sagen, ich warte noch bis morgen, wenn wir das nochmal anhören. Und wenn du sagst, ich brauche noch Zeit, das sei dir zugestanden. So eine Entscheidung will ja reiflich überlegt sein. Aber wenn dir nichts einfällt, was dich eigentlich noch abhält, warum du warten solltest, dann mach es doch heute. Und das kannst du heute Abend tun, indem dass du mitbetest, so wie an den anderen Abenden bisher, möchte ich jetzt mit einem Gebet schließen und ich möchte zunächst einmal ein kurzes Gespräch mit dem Herrn Jesus führen und im zweiten Teil dieses Gebetes werde ich nach jedem Satz so eine kleine Pause lassen, wo du Satz für Satz dieses Gebet mitsprechen kannst. Meinetwegen laut bei dir zu Hause, auch wenn vielleicht noch andere anwesend sind, ganz egal, oder du machst es leise in Gedanken. Es kommt auf dein Herz an. Nicht auf die Art und Weise wie, sondern auf deine Aufrichtigkeit. Und wenn du in diesem Gebet sagen möchtest, Herr Jesus, danke, dass du für meine Sünden, für meine Unvollkommenheit gestorben bist. Und ich will dir vertrauen, dass du es für mich getan hast. Bitte vergib mir meine Sünden und meine Lieblosigkeit und komm du jetzt in mein Leben mit deiner Liebe und füll du mich aus und ich will ein neuer Mensch sein. Dann wird er dieses Gebet erhören.
Wenn du möchtest, kannst du mitbeten. Herr Jesus, danke, dass du durch dein Wort zu uns redest und dass diese Gleichnisse so einprägsam sind und dass sie uns ein Spiegel vors Gesicht halten und wir erkennen, wer wir eigentlich sind. Und ich muss hier feststellen, dass ich so oft lieblos gewesen bin und dass ich Vergebung brauche und dass ich dem nicht gerecht werde, was du eigentlich von mir erwartest. Aber vielen Dank, dass deine Gnade größer ist als meine Unvollkommenheit. Die Sünde überschwängliches lesen wir in deinem Wort, dann ist die Gnade noch überschwänglicher geworden. Vielen, vielen Dank, dass du dein Leben gegeben hast, damit wir ewiges Leben bekommen, damit wir Vergebung unserer Sünden bekommen. Danke, dass du dieser Samariter bist, der gekommen ist, der sich erbarmt, der uns wäscht und verbindet und nach Hause bringt, den Preis zahlt. Wenn du zu diesem Herrn Jesus Christus jetzt beten möchtest, dann darfst du dich diesem Gebet anschließen. Herr Jesus, danke, dass du heute Abend zu mir geredet hast. Ich habe gemerkt, dass ich dich brauche. Ich habe gemerkt, dass ich lieblos gewesen bin. Bitte vergib mir. Danke, dass du für meine Sünden am Kreuz gestorben bist. Danke, dass du damit die Tür zum Leben geöffnet hast. Ich möchte dich einladen, jetzt in mein Leben zu kommen. Du sollst von jetzt an der Herr, der Mittelpunkt in meinem Leben sein. Ich möchte dir vertrauen. Ich möchte dir nachfolgen. Ich möchte dir gehorsam sein. Danke, dass du mich zum Ziel bringst, in die Herrlichkeit bei Gott, dem Vater im Himmel. Amen. Behalte das nicht für dich, wenn du dich jetzt entschieden hast, wenn du das mitgebetet hast, sondern bekenn dich dazu. Erzähl es denen, die vielleicht gerade bei dir sitzen. An dieser Stelle darf ich mich verabschieden. Danke fürs Zuhören und ich wünsche Ihnen Gottes reichen Segen in der Nachfolge Jesus hinterher.

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0: Dann gehen wir weiter zu 1. Mose 17. Da wird dieser Bund weiter bestätigt. Und da wird nun noch etwas Neues hinzugefügt, nämlich der Beschneidungsbund. Und jetzt muss ich erklären, das war so. Abraham war 86 Jahre alt, noch in Kapitel 16. Also viele Jahre haben sie gewartet, Sarah und Abraham, bis sie endlich ein Kind bekommen würden. Und dann wurde Sarah schwach. Und sie macht den Vorschlag an Abraham, vielleicht müssen wir das ein bisschen anders verstehen, dass Gott uns einen Erben gibt. Bei den nahöstlichen Völkern damals gab es die Rechtssitte. Eine Herrin, die unfruchtbar war, konnte ihre Magd ihrem Ehemann als zweite Frau geben. Und dann wurde das Kind der Magd der Herrin angerechnet. Und da schlägt Sarah vor, du könntest ja unsere ägyptische Magd Hagar heiraten. Und dann wird das Kind eben der Erbe werden. Und sie tun das. Abraham, der monogam war, also nur eine Frau hatte, heiratet entgegen Gottes Schöpfungsordnung. Gott hat ja nur einen Mann und eine Frau erschaffen. 1. Mose 1 und 2. Durchbricht die Monogamie, heiratet diese Hagar und der Sohn, der aus dieser Ehe hervorkommt, ist Ismael. Und Gott spricht von da an 13 Jahre lang nicht mehr mit Abraham. Das zeigt, wie schlimm Gott das eingestuft hatte. Und zwar sieht man das, liest jemand noch 16,16.
1: Und Abraham war 86 Jahre alt, da ihm Hagar den Ismael gebar.
0: Und jetzt kommt 17,1.
1: Als nun Abraham 99 Jahre alt war, erschien ihm der Herr und sprach zu ihm, ich bin der allmächtige Gott, wandle vor mir und sei fromm. Und ich will meinen Bund zwischen mir und dir machen und will dich gar sehr mehren.
0: Jawohl. Also, zwischen Kapitel 16 und 17 liegen 13 tote Jahre. Ist eindrücklich. Und es hat sogar sehr viel zu bedeuten. Man kann sagen, die ganze Geschichte Israels ist in viermal 70 Jahrwochen eingeteilt worden von Gott. Also es gibt genau vier abgegrenzte Perioden von 70 Jahrwochen. Eine Jahrwoche dauert 7 Jahre. Und diese erste Periode begann eigentlich mit Abraham, seiner Geburt. Und wenn man von dort an rechnet bis zum Auszug aus Ägypten, kommt man auf eine Zahl, die eben gerade etwas zu viel ist. Und wenn man die Differenz dieser 13 Jahre abrechnet, ergeben sich wieder diese 490 Jahre. Und so ist es auch in den weiteren Perioden. Immer wieder wäre eigentlich Gottes Plan 490 Jahre. Aber die Zeit, die Israel in Untreue verbrachte, wird dann jeweils nicht mitgerechnet. Zum Beispiel die Fremdherrschaften im Richterbuch. Und wenn man das wegrechnet, kriegt man wieder 490 Jahre. Und so weiter. Also diese verlorenen Jahre sind sehr entscheidend, denn sie sind ganz klar gewissermaßen außerhalb der Rechnung, wie Gott das geplant hatte. Und darum ist diese Lücke zwischen Kapitel 16 und 17 sehr bedeutsam. Aber eben mit 99 Jahren spricht Gott noch einmal zu ihm und er sagt ihm nicht einfach, ich bin der Herr, sondern sagt, ich bin Gott, der Allmächtige. Ich brauche deine Tricks nicht. Ich bin genug mächtig, dir einen wirklichen Sohn zu geben. Und dann sagt er ihm, wandle vor meinem Angesicht und sei vollkommen. Das heißt, lebe nicht auf falschen Wegen, lebe nicht in der Sünde. Und dann macht Gott mit ihm einen Bund oder eine neue Bundesphase und fügt hier die Beschneidung ein als Gebot. Können wir das ganz kurz lesen? Vers 9 und 10.
1: Und Gott sprach zu Abraham, so halte nun meinen Bund, du und dein Same nach dir, bei ihren Nachkommen. Das ist aber mein Bund, den ihr halten sollt zwischen mir und euch und deinem Samen nach dir. Alles, was männlich ist unter euch, soll beschnitten werden.
0: Jawohl. Und dann wird erklärt, Vers 12.
1: Ein jegliches Knäblein, wenn's 8 Tage alt ist, sollt ihr beschneiden bei euren Nachkommen. Desgleichen auch alles Gesinde, das daheim geboren oder erkauft ist von allerlei Fremden, die nicht eures Samens sind. Beschnitten soll werden alles Gesinde, das dir daheim geboren oder erkauft ist. Und also soll mein Bund an eurem Fleisch sein zum ewigen Bund. Und wo ein Mannsbild nicht wird beschnitten an der Vorhaut seines Fleisches, des Seele soll ausgerottet werden aus seinem Volk, darum, dass es meinen Bund unterlassen hat.
0: Jawohl. Also die Beschneidung wird hier eingeführt und das nicht ohne Grund, ohne speziellen Grund. Abraham hat also vollkommen versagt. Jetzt wird ihm das Zeichen der Beschneidung gegeben. Und worin besteht das? Das ist eine blutige Sache. Also die Vorhaut muss abgeschnitten werden. Und das blutet dann. Und das sollte bedeuten, Abraham ist ein Sünder. Und alle seine Nachkommen sind Sünder. Und sie können nur Sünder wieder zeugen. Gerade durch dieses Zeichen des Gerichtes Gottes über die gefallene, sündige Natur sollte Abraham klar gemacht werden, wenn du nach deinem eigenen Wesen wandelst, dann geht es eben nur schief. Aber der Sünder muss anerkennen, dass er Gottes Gericht über seine sündige Natur verdient hat. Und von da an musste also Abraham sich beschneiden lassen und damit sollte er anerkennen, dass er ein sündiges Wesen hat. Nachdem er eben diesen sündigen Weg gegangen ist. Und jetzt ist doch erstaunlich. Bisher haben wir gesehen, es hängt überhaupt nicht vom Verhalten ab von Israel. Gott hat ja alle Verpflichtungen auf sich genommen. Aber jetzt in diesem Teil, kann man sagen, Teilparagraph des ganzen Vertragswerkes bei der Beschneidung werden Konsequenzen angedroht, wenn also ein Nachkomme von Abraham die Beschneidung nicht auf sich nimmt, dann fällt er persönlich unter das Gericht Gottes, weil er diesen Vertragsteil gebrochen hat. Und das ist nun ein ganz wichtiger Punkt. Hier wird klar gemacht, also was Gottes Segen für das Volk Abrahams anbetrifft, so ist das alles von Gott abhängig. Und Gott wird schließlich Israel vollkommen segnen durch den verheißenen Samen, den Messias. Aber das ist nicht eine Verpflichtung, dass einfach alle Nachkommen Abrahams unter den Segen kommen. Der Einzelne, der Gott ungehorsam ist, fällt unter das Gericht Gottes. Sehen wir, es geht also zwei Aspekte. Das erklärt, warum schließlich nicht alle Israeliten den Segen des Messias bekommen werden, sondern nur die, die auch wirklich Gottes Wort befolgen wollen. Aber der Einzelne, sein Schicksal, das ist nicht einfach abgedeckt durch den Abrahamsbund. Man kann nicht sagen, ja, Gott hat den Abrahamsbund gemacht, jeder Mensch wird einmal gerettet. Das wäre Allversöhnung. Und gerade hier wird gezeigt, nein, es gibt auch für Israel als Volk gibt es keine Allversöhnung. Der Einzelne fällt unter das Gericht Gottes, aber das Volk an sich, das wird am Schluss gesegnet werden. Und wir wissen ja, im tausendjährigen Reich, wenn Israel unter dem Messias stehen wird, seinen Segen haben wird, der wievielte Teil ist das, der das noch erleben wird? Ein Drittel. Zwei Drittel werden nämlich umkommen. Schlagen wir das kurz auf. Sacharja 13, Vers 8. Es gibt keine Allversöhnung für die Menschen der Welt, aber auch nicht eine Allversöhnung für Israel. Und es gibt manchmal Leute, die sprechen so über Israel, als ob, ja schließlich mal, Gott wird ja mit allen Juden zum Ziel kommen. Nein, nur mit denen, die sich bekehren. Sacharja 13, Vers 8 und 9, bitte.
1: Und es soll geschehen in dem ganzen Lande, spricht der Herr, dass zwei Teile darin ausgerottet werden sollen und untergehen, und nur der dritte Teil soll darin übrig bleiben. Und ich will den dritten Teil durchs Feuer gehen lassen und läutern, wie man Silber läutert, und ihn prüfen, wie man Gold prüft. Die werden dann meinen Namen anrufen, und ich will sie erhören. Ich will sagen, es ist mein Volk. Und sie werden sagen, Herr, mein Gott.
0: Jesaja sagt, wenn die Zahl der Söhne Israels wäre wie der Sand am Meer, nur ein Überrest wird errettet werden. Jesaja 10. Und in Römer 11 steht, und alsdann wird ganz Israel gerettet werden. So steht das in Römer 11, ich gebe nur die Stelle an, Vers 26. Ja, ist das nicht ein Gegensatz? Nein. Paulus hat nämlich diese Stelle aus Jesaja 10, hat er in Römer 9 zitiert. Kurz vorher, ich gebe nur die Stelle an, Römer 9, Vers 27. Wäre die Zahl der Söhne Israels wie der Sand des Meeres, nur der Überrest wird errettet werden. Und dann sagt er 11, Vers 26, und also wird ganz Israel gerettet werden. Wie bringt man das zusammen? Das Volk Israel wird nur noch bestehen aus diesem Drittel, und dann ist der Drittel alles. Der Drittel ist ganz Israel. Aber das ist nun ein ganz wichtiger Aspekt, 1. Mose 17, der bewahrt uns vor allen Gedanken in Richtung Allversöhnung. Aber jetzt ist immer noch ein Problem. Das haben wir so oft gelesen, Gott spricht deinem Samen, deinem Samen. Ja, und jetzt haben wir auch noch Ismael. Und der ist ja auch ein Same Abrahams. Ja, stimmen, also beziehen sich all diese Bundesabmachungen eben auch auf ihn? Wir wissen, später kam dann noch Isaac dazu. Nun, jetzt ist es ganz wichtig, dass wir da weiterlesen. Verse 15 bis 19.
1: Und Gott sprach abermals zu Abraham, du sollst dein Weib Sarai nicht mehr Sarai heißen, sondern Sarah soll ihr Name sein, denn ich will sie segnen, und auch von ihr will ich dir einen Sohn geben. Denn ich will sie segnen, und Völker sollen aus ihr werden, und Könige über viele Völker. Da fiel Abraham auf sein Angesicht und lachte und sprach in seinem Herzen, soll mir 100 Jahre alt ein Kind geboren werden und Sarah 90 Jahre alt gebären? Und Abraham sprach zu Gott, ach, dass Ismael leben sollte vor dir. Da sprach Gott, ja, Sarah, dein Weib, soll dir einen Sohn gebären, den sollst du Isaak heißen, denn mit ihm will ich meinen ewigen Bund aufrichten und mit seinem Samen nach ihm.
0: Ja. Also das ist nun die Pointe in dem Ganzen, was wir durch diese Kapitel hindurch gelesen haben, seit Kapitel 12. Es war immer noch nicht ganz klar. So geht es übrigens mit den messianischen Prophezeiungen durch das ganze Alte Testament hindurch. Oft ist es nur so mal grob umrissen, noch ein bisschen neblig, aber das Ganze nimmt immer stärkere und klarere und ganz eindeutigere Konturen an. Und jetzt haben wir hier auch so etwas, der Same Abrahams, das war noch sehr offen, was das nun beinhaltet, und jetzt wird ganz klar gesagt, nein, dieser Vertrag gilt nicht für Ismael, sondern für Isaak. Isaak war noch nicht geboren, aber der Name war schon genannt. Das ist nun ganz wichtig, weil Muhammad leitet sich ja von Ismael her und sah sich als Ismaeliter. Und

0: zuerst den Felsendom, auf den Felsen 682 und 705 die El-Aqsa-Moschee am Südende. Sie beanspruchen den Tempelplatz, sie beanspruchen das ganze Land, sie beanspruchen ein Anrecht an diesen Bund mit Abraham. Aber die Stelle hier sagt ganz klar, nicht Ismael. Ich werde zwar Ismael segnen, sehr mehren, sich alles erfüllt, wie die sich vermehrt haben und ausgebreitet haben, aber der Vertrag ist nur gültig für Isaak. Gut, gehen wir weiter. 1. Mose 22. In der Zwischenzeit ist Isaak geboren worden, aufgewachsen, und dann kommt dieses feierliche Ereignis, Kapitel 22, 1 und 2. Er liest:
1: Nach diesen Geschichten versuchte Gott Abraham und sprach zu ihm: Abraham. Und er antwortete: Hier bin ich. Und er sprach: Nimm Isaak, deinen einzigen Sohn, den du lieb hast, und gehe hin in das Land Moria und opfere ihn daselbst zum Brandopfer auf einem Berge, den ich dir sagen werde.
0: Jawohl. Abraham ist bereit, er geht. Am dritten Tag der Reise sieht er dann den von Gott vorgesehenen Ort. Vers 4. Liest jemand Vers 4?
2: Am dritten Tag erhob Abraham seine Augen und sah den Ort von Ferne.
0: Und dann geht er alleine mit seinem Sohn. Vers 6.
1: Und Abraham nahm das Holz zum Brandopfer und legte es auf seinen Sohn Isaak. Er aber nahm das Feuer und Messer in seine Hand und gingen die beiden miteinander.
0: Vers 9 bis Vers 18.
1: Und als sie kamen an die Stätte, die ihm Gott gesagt hatte, baute Abraham da selbst einen Altar und legte das Holz darauf und band seinen Sohn Isaak, legte ihn auf den Altar oben auf das Holz und reckte seine Hand aus und fasste das Messer, dass er seinen Sohn schlachtete. Da rief ihm der Engel des Herrn vom Himmel und sprach: Abraham, Abraham. Er antwortete: Hier bin ich. Er sprach: Lege deine Hand nicht an den Knaben und tu ihm nichts. Denn nun weiß ich, dass du Gott fürchtest und hast deines einzigen Sohnes nicht verschont um meinetwillen. Da hob Abraham seine Augen auf und sah einen Widder hinter sich in der Hecke mit seinen Hörnern hangen, und ging hin und nahm den Widder und opferte ihn zum Brandopfer an seines Sohnes statt. Und Abraham hieß die Stätte: Der Herr siehet. Daher man noch heutiges Tags sagt: Auf dem Berge, da der Herr siehet. Und der Engel des Herrn rief Abraham abermals vom Himmel und sprach: Ich habe bei mir selbst geschworen, spricht der Herr, dieweil du solches getan hast und hast deines einzigen Sohnes nicht verschont, dass ich deinen Samen segnen und mehren will wie die Sterne am Himmel und wie den Sand am Ufer des Meeres. Und dein Same soll besitzen die Tore seiner Feinde, und durch deinen Samen sollen alle Völker auf Erden gesegnet werden. Darum, dass du meiner Stimme gehorcht hast.
0: Jawohl. Also, die, wie man sagt, Opferung Isaaks, besser wäre die Darbringung Isaaks. Er musste ihn ja nicht opfern, er wurde verschont, der geliebte Sohn. Nun, wenn wir das etwas genauer anschauen, wo sollte Abraham seinen Sohn darbringen? Ja, etwas gröber können wir doch sagen, wo das war. Land Moria. Wo ist das Land Moria? Warum in Jerusalem? Warum der Tempel? Also ich frage, weil hier steht ja nichts von Tempel, aber... Also gehen wir mal schön der Reihe nach. Das Land Moria. Wie kommt jemand dazu zu sagen, das ist in Jerusalem? Warum? Weil es einen Berg gibt namens Moria. Und das ist ja der spätere Tempelberg, wie wir sehen aus 2. Chroniker 3.
1: Und Salomo fing an, das Haus des Herrn zu bauen in Jerusalem auf dem Berge Moria, wo der Herr seinem Vater David erschienen war, an der Stätte, die David auf der Tenne Ornans des Jebusites zubereitet hatte.
0: Jawohl. Also ganz klar, der Berg Moria ist der Tempelberg in Jerusalem. Darum ist also die Erklärung wegen Jerusalem absolut

0: Richtig. Der Name Moria kommt eigentlich nur selten vor im Alten Testament. Wie heißt dieser Berg meistens? Zion, der Berg Zion. Heute in Jerusalem wird ein Nachbarhügel Zion genannt, aber das ist eine nachbiblische Bezeichnung. Die kann man erst aber nachweisen seit etwa 100 nach Christus. Also wichtig, man darf es nicht verwirren lassen, das ist nicht der biblische Berg Zion, sondern der biblische Berg Zion ist immer der Tempelberg, der Berg Moria. Nun, zur Zeit Abrahams gab es damals schon die Stadt Jerusalem. Was war da auf diesem Berg Moria? Gab es da schon ein Jerusalem? 1. Mose 14 in der Abrahamsgeschichte. Nach der Schlacht der Könige, in der Abraham so erfolgreich war, mit seiner kleinen Armee von 318 Mann, kehrt er zurück und geht ins Tal Schawe. 1. Mose 14, Vers 17.
1: Als er nun wiederkam von der Schlacht des Kedor Laomor und der Könige mit ihm, ging ihm entgegen der König von Sodom in das Feld, das Königstal heißt. Aber Melchisedek, der König von Salem, trug Brot und Wein hervor, und er war ein Priester Gottes des Höchsten, und segnete ihn und sprach: Gesegnet seist du, Abram, dem höchsten Gott, der Himmel und Erde geschaffen hat.
0: Jawohl, also hier lesen wir von Salem. Aber ist das das gleiche wie Jerusalem? Wir sehen aus Psalm 76, dass wir die Gleichung machen können, Salem gleich Jerusalem. Wer liest die ersten zwei Verse?
1: Gott ist in Juda bekannt, in Israel ist sein Name herrlich. So erstand in Salem sein Zelt und seine Wohnung in Zion.
0: Aha, in Salem ist seine Hütte, in Zion seine Wohnung. Also beim Tempelberg, hier ist Zion parallel mit Salem, mit Jerusalem. Jeru heißt Gründung, Salem des Friedens. Also Salem ist gewissermaßen die Kurzform von Jerusalem. Also so wie Mark die Kurzform ist von Markus. Ganz einfach. Und diese Stadt gab es zur Zeit Abrahams schon. Und König war ein kananitischer König, aber der gläubig war. Und den einen wahren Gott verehrte als Priester. Nun, Abraham kam da nach Jerusalem, nach Salem. Er ging ins Tal Schawe, das ist das Königstal. Welches Tal ist das in Jerusalem? Das Kidron-Tal. Das sich ja erstreckt, es trennt Ölberg von Tempelberg und geht dann weiter runter entlang dem Südabhang des Tempelberges. Und nun ist es so, Jerusalem zur Zeit von Melchisedek und auch noch später zur Zeit von David war ein Städtchen am Südabhang, diesem lang erstreckten Südabhang des Berges Zion oder Moria. Man hat also Mauerüberreste von Jerusalem aus der Zeit um 2000 vor Christus. Also das kann sagen, dass dieses melchisedekische Jerusalem ist nachgewiesen. Und das Kidron-Tal ist also der spätere Name für dieses Königstal oder das Tal Schawe. Königstal deshalb, weil eben dieses Tal zieht sich gerade da vorbei, wo dieses Königsstädtchen Jerusalem oder Salem am Südabhang des Tempelberges war. Da ging Abraham hin. Das entspricht also der heutigen Davidstadt. Und dort wurde Abraham gestärkt. Also er kannte Jerusalem, war ja schon früher dort. Er kannte den Berg Moria. Und jetzt in Kapitel 22 sagt Gott zu ihm: Gehe in das Land Moria. Denn der Moria-Berg, das war die bekannte Erhebung. Es gibt ja unzählige Hügel im ganzen Bergland da von Judäa, wo Jerusalem auch dazugehört. Und da waren natürlich nicht alle Hügel einfach bekannt mit Namen. Und so konnte Gott sagen, geh in das Land Moria, oder sogar ganz wörtlich steht Eretz Hamoria. Ist ungewöhnlich, Ha ist der bestimmte Artikel, in das Land des Moria. Normalerweise hat man im Hebräischen kein Artikel bei Namen. Eigennamen sind einfach, die sind an sich schon bestimmt, ja? Nicht wahr, im Deutschen sagt man manchmal der Karl. Also der Name ist an sich schon mal bestimmt. Aber hier wird es noch mit dem Artikel verstärkt in das Land des Moria. Also in das Land des Moria-Berges. Geht Abraham hin. Und Gott sagt, auf einem der Berge dort sollst du deinen Sohn opfern. Dann ist doch logisch, in dem Fall nicht der Berg Moria. Denn sonst würde ja Gott sagen, geht in das Land des Moria und opfere ihn dort. Aber er sagt, geh in das Land des Moria und opfere ihn auf einen der Berge, den ich dir dann zeigen werde. Also ist klar, ein Berg dort im Umfeld des bekannten Berges Moria, wo das Städtchen Salem war. Eben am dritten Tag kommt dann Abraham hin und dann sieht er den auserwählten Ort, Vers 4. Er will Isaak darbringen, übrigens nach Hebräer 11, im vollen Bewusstsein, wenn er das tun muss, wird Gott ihn auferwecken. Das war für ihn klar, denn Gott hat gesagt, durch Isaak soll die Verheißung kommen, also muss er wieder auferstehen. Und Gott interveniert noch vorher. Abraham darf einen Witter an der Stelle seines Sohnes opfern. Und dann ist Vers 14 interessant. Abraham gibt nun diesem zuerst noch namenlosen Berg, gibt er einen Namen. Und der heißt hebräisch Yahweh Yireh. Yahweh Yireh. Der Ewige wird sich ausersehen. Warum gibt er diesen Namen? Mit einer künftigen Verheißung. Der Herr wird ausersehen. Ja, was ausersehen? Nun, wenn wir die Geschichte im Zusammenhang lesen, da stellte doch Isaak früher die Frage, Vers 7 am Schluss.
1: Da sprach Isaak zu seinem Vater Abraham, mein Vater. Abraham antwortete, hier bin ich, mein Sohn. Und er sprach, siehe, hier ist Feuer und Holz. Wo ist aber das Schaf zum Brandopfer? Abraham antwortete, mein Sohn, Gott wird sich ersehen, ein Schaf zum Brandopfer.
0: Ja, da haben wir diesen Ausdruck ersehen, schon mal, Yireh. Elohim Yireh, Gott wird ersehen. Und später nennt er den Ort effektiv Yahweh Yireh, der Ewige, der Herr wird ersehen. Worauf bezieht sich das? In diesem Namen ist eine Verheißung, nicht wahr? Eine prophetische Verheißung. Was wird Gott ausersehen? Ja, das stellvertretende Opfer. Und diese Verheißung hat also nichts zu tun mit Isaak, denn er wurde ja verschont. Hat nichts zu tun mit diesem Witter, den Gott in seiner Vorsehung so zur Verfügung gestellt hatte, ja? Sondern es wird mal das wahre Opfer kommen. An diesem Ort, da wo Isaak verschont wurde. Und dann erklärt Mose, der ja diesen Bericht geschrieben hat, was begründet er dann? Oder erklärt er dann? Vers 14b, daher heutigen Tages gesagt wird, auf dem Berg des Herrn wird ersehen werden. Also ist begründend. Mose begründet, Abraham gab diesen Namen, Adonai Yireh, Yahweh Yireh, der Herr wird ersehen. Daher heutigen Tages gesagt wird, Mose lebt ein paar Jahrhunderte nach Abraham und er sagt, darum sagen wir heute, auf diesem Berg wird das Opfer ersehen werden. Also haben wir hier eine Verheißung im Blick auf den Erlöser, dass er sterben soll. Das wissen wir schon längst, seit 1. Mose 3, Vers 15. Mit dieser Verletzung in der Ferse. Aber wo? Keine Ahnung. Und jetzt wird klar, er wird sterben auf einem Hügel in der Nähe des Moriaberges. Gut, da kommt in Frage, der Ölberg ist gerade ein Nachbarberg von Moria, dann kommt in Frage das, was man eben heute Zion nennt. Dieser Südwesthügel der Altstadt. Also wenn man sich vorstellt, das wäre der Ölberg, dann gerade daneben ist der Tempelberg. Nochmals daneben, so südwestlich verschoben, ist dieser, ich nenne den Zion Römisch 2. Der Tempelberg ist Zion Römisch 1. Zion 2. Übrigens, das war der Berg, wo das urchristliche Quartier war. Da, wo Pfingsten stattgefunden hat. Die Ausgießung des Heiligen Geistes, als die Jünger im Obersaal waren. Das war auf Zion 2. Und dann gibt es noch einen Hügel. Das ist der Nordwesthügel. Und dort befindet sich der Felsen Golgatha. Das ist gerade ein Nachbarhügel von dem Tempelberg. Und gut, wir können aufgrund des Textes hier, können wir nicht mehr sagen, welcher Berg genau, aber es ist ganz klar, der Messias wird sterben auf einem der Berge oder Hügel dort im Land Moria. Und genau dort ist Jesus Christus gestorben. Auf dem Nachbarhügel des Tempelberges. Das ist doch eine eindrückliche Prophetie. So geografisch konkret. Und schon Mose hat das als klare Verheißung verstanden. da hier heutigen Tages gesagt wird, auf dem Berg des Herrn wird ersehen werden, das Opfer. Nun haben wir noch mehr in diesem Kapitel. Der Engel des Herrn erscheint nochmals dem Abraham und sagt, dass Gott ihn reichlich segnen wird, seinen Samen mehren wird. Und schließlich sagt er, Vers 18, wer liest?
1: Und dein Same soll besitzen die Tore seiner Feinde, und durch deinen Samen sollen alle Völker auf Erden gesegnet werden. Darum, dass du meiner Stimme gehorcht hast.
0: Ja, also in deinem Samen, Sarah. In deinem Samen. Ich habe jetzt gemerkt, bei manchen Übersetzungen, die bisher gelesen wurden heute, in all den Verheißungen, wo Gott spricht, in deinem Samen, das ist jetzt immer wieder gekommen, ja? Seit Kapitel 12, Vers 7, 14 am Schluss und so weiter. Sarah, Same, ist ein Einzahlwort. Und es kann eben ganz allgemein bedeuten Nachkommenschaft. Und in Galater 3, haben wir vorhin gelesen, da wurde genau eigentlich diese Stelle da aus 1. Mose 22 zitiert. Und da erklärt Paulus durch den Heiligen Geist, er sagt nicht, in deinen Samen werden gesegnet werden, sondern in deinem Samen, als von einem, welcher ist Christus. Christus auf Hebräisch, Messias. Also, es ist eine klare Verheißung auf den Messias. Und es wäre wichtig jetzt bei den anderen Stellen, dass man sich also bewusst ist, dort wo Nachkomme steht, Nachkommenschaft. Manchmal ist es ganz klar, das Volk. Aber wir haben eine ganze Reihe von Versen, wo das immer wieder eben klar auf diesen einen hinweist, das ist der Messias. Das sind messianische Verheißungen. Und in ihm sollen gesegnet werden alle Nationen der Erde. Das erinnert uns an Gottes Zusage in Ur in Chaldea. 1. Mose 12, Vers 3. Aber da hat Gott noch allgemein gesagt, und in dir werden gesegnet werden alle Geschlechter der Erde. Und jetzt wird klar, was es in dir heißt, in deinem Samen. Das heißt, durch den Messias, der von dir abstammt, werden Menschen aus allen Völkern gesegnet werden. Es heißt aber nicht alle Menschen der Erde, sondern alle Nationen. Das ist wichtig. Es gibt, wie gesagt, keine Allversöhnung, aber, schlagen wir mal auf, Offenbarung 5, Vers 9 bis 10. Lies das jemand vor.
1: Und dein Same soll besitzen die Tore seiner Feinde, und durch deinen Samen sollen alle Völker auf Erden gesegnet werden. Darum, dass du meiner Stimme gehorcht hast.
0: Ja, doch gewaltig. Aber es heißt nicht, hast für Gott erkauft alle Stämme, alle Sprachen, alle Völker, alle Nationen, sondern aus jedem Stamm, jeder Sprache, aus jedem Volk, aus jeder Nation. Das heißt, einmal wird es also Errettete geben aus allen Völkern, allen Nationen. Das sind ja eigentlich Abstufungen, nicht wahr? Nation, Ethnos, im Griechischen hier, das ist die größte soziale Einheit, die es gibt. Die kleinste soziale Einheit ist die Ehe. Das sind nach Gottes Plan zwei Menschen. Ein Mann und eine Frau. Dann kommt die Familie, dann kommt die Sippe, der Clan, und dann kommt der Stamm, die Sprache. Es gibt manchmal mehrere Stämme, ja, die die gleiche Sprache sprechen. Sprache ist noch eine größere Entität. Dann kommt das Volk, das wieder aus mehreren Stämmen besteht. Aber viele Völker zusammen können große Nationen bilden. Russland ist eine große Nation, aber besteht aus vielen verschiedenen Völkern. Indien genauso. Besteht aus vielen Völkern und auch Stämmen. Aber die Stelle macht uns also klar, nicht alle Menschen werden errettet, aber aus jedem Stamm, sogar aus diesen kleinen Einheiten, werden einmal Menschen gerettet sein. Das ist gewaltig. Und zwar eben durch das Lamm, das hier im neuen Lied angebetet wird. Das ist der Same Abrahams. In deinem Samen werden gesegnet werden alle Nationen. Und zwar, es geht eben so weit nach Offenbarung 5, dass also nicht nur Nationen im größten Sinn, sondern bis auf die kleine Stammeseinheit. Und das ist schon eindrücklich, wenn man denkt, es gibt Stämme, die bestehen heute aus etwa 100 bis 300 Personen. Kleine Stämme. Aber Gott wird aus jedem Stamm Frucht für die Ewigkeit haben. Und alles eben aufgrund des Erlösungswerkes des Herrn Jesus. Der bereit war, eben zwischen diese Stücke hindurchzugehen, die Feuerflamme, um alle Garantie auf sich zu nehmen und die Garantie zu erfüllen.

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0: Und der Herr redete mit Mose und sprach:
1: Rede zu den Israeliten und sprich, dass sie umkehren und sich lagern bei Pi-Hahiroth zwischen Migdol und dem Meer vor Baal-Zephon. Diesem gegenüber sollt ihr euch lagern. Der Pharao aber wird sagen von den Israeliten: Sie haben sich verirrt im Lande, die Wüste hat sie eingeschlossen. Und ich will sein Herz verstocken, dass er ihnen nachjage, und will meine Herrlichkeit erweisen an dem Pharao und aller seiner Macht. Und die Ägypter sollen inne werden, dass ich der Herr bin.
0: Und sie taten so. Als es dem König von Ägypten angesagt wurde, dass das Volk geflohen war, wurde sein Herz verwandelt und das Herz seiner Großen gegen das Volk. Und sie sprachen:
2: Warum haben wir das getan und haben Israel ziehen lassen, so dass sie uns nicht mehr dienen?
0: Und er spannte seinen Wagen an und nahm sein Volk mit sich und nahm 600 auserlesene Wagen und was sonst an Wagen in Ägypten war, mit Kämpfern auf jedem Wagen. Und der Herr verstockte das Herz des Pharao, des Königs von Ägypten, dass er den Israeliten nachjagte. Aber die Israeliten waren unter der Macht einer starken Hand ausgezogen. Und die Ägypter jagten ihnen nach mit Rossen, Wagen und ihren Männern und mit dem ganzen Heer des Pharao und holten sie ein, als sie sich gelagert hatten am Meer bei Pi-Hahiroth vor Baal-Zephon. Und als der Pharao nahe herankam, hoben die Israeliten ihre Augen auf. Und siehe, die Ägypter zogen hinter ihnen her, und sie fürchteten sich sehr und schrien zu dem Herrn und sprachen zu Mose:
3: »Waren nicht Gräber in Ägypten, dass du uns wegführen musstest, damit wir in der Wüste sterben? Warum hast du uns das angetan, dass du uns aus Ägypten geführt hast?«
4: »Haben wir es dir nicht schon in Ägypten gesagt? Lass uns in Ruhe! Wir wollen den Ägyptern dienen. Es wäre besser für uns, den Ägyptern zu dienen, als in der Wüste zu sterben.«
0: Da sprach Mose zum Volk:
5: »Fürchtet euch nicht! Steht fest und seht zu, was für ein Heil der Herr heute an euch tun wird. Denn wie ihr die Ägypter heute seht, werdet ihr sie niemals wiedersehen. Der Herr wird für euch streiten, und ihr werdet stille sein.«
0: Und der Herr sprach zu Mose:
1: »Was schreist du zu mir? Sage den Israeliten, dass sie weiterziehen. Du aber hebe deinen Stab auf und recke deine Hand über das Meer und teile es mitten durch, so dass die Israeliten auf dem Trockenen mitten durch das Meer gehen. Siehe, ich will das Herz der Ägypter verstocken, dass sie hinter euch herziehen, und will meine Herrlichkeit erweisen an dem Pharao und aller seiner Macht, an seinen Wagen und Männern. Und die Ägypter sollen inne werden, dass ich der Herr bin, wenn ich meine Herrlichkeit erweise an dem Pharao und an seinen Wagen und Männern.«
0: Da erhob sich der Engel Gottes, der vor dem Heer Israels herzog, und stellte sich hinter sie. Und die Wolkensäule vor ihnen erhob sich und trat hinter sie und kam zwischen das Heer der Ägypter und das Heer Israels. Und dort war die Wolke finster, und hier erleuchtete sie die Nacht. Und so kamen die Heere die ganze Nacht einander nicht näher. Als nun Mose seine Hand über das Meer reckte, ließ es der Herr zurückweichen durch einen starken Ostwind die ganze Nacht und machte das Meer trocken, und die Wasser teilten sich. Und die Israeliten gingen hinein mitten ins Meer auf dem Trockenen, und das Wasser war ihnen eine Mauer zur Rechten und zur Linken. Und die Ägypter folgten und zogen hinein ihnen nach, alle Rosse des Pharao, seine Wagen und Männer, mitten ins Meer. Als nun die Zeit der Morgenwache kam, schaute der Herr auf das Heer der Ägypter aus der Feuersäule und der Wolke und brachte einen Schrecken über ihr her und hemmte die Räder ihrer Wagen und machte, dass sie nur schwer vorwärts kamen. Da sprachen die Ägypter:
2: »Lasst uns fliehen vor Israel! Der Herr streitet für sie wider Ägypten!«
0: Aber der Herr sprach zu Mose:
1: »Recke deine Hand aus über das Meer, dass das Wasser wiederkomme. Und herfalle über die Ägypter, über ihre Wagen und Männer.«
0: Da reckte Mose seine Hand aus über das Meer, und das Meer kam gegen Morgen wieder in sein Bett, und die Ägypter flohen ihm entgegen. So stürzte der Herr sie mitten ins Meer. Und das Wasser kam wieder und bedeckte Wagen und Männer, das ganze Heer des Pharao, das ihnen nachgefolgt war, ins Meer, so daß nicht einer von ihnen übrig blieb. Aber die Israeliten gingen trocken mitten durchs Meer, und das Wasser war ihnen eine Mauer zur rechten und zur linken. So errettete der Herr an jenem Tage Israel aus der Ägypter Hand. Und sie sahen die Ägypter tot am Ufer des Meeres liegen. So sah Israel die mächtige Hand, mit der der Herr an den Ägyptern gehandelt hatte. Und das Volk fürchtete den Herrn, und sie glaubten ihm und seinem Knecht Mose.

0: Damals sangen Mose und die Israeliten dies Lied dem Herrn und sprachen:
1: Ich will dem Herrn singen, denn er hat eine herrliche Tat getan.
2: Ross und Mann hat er ins Meer gestürzt.
1: Der Herr ist meine Stärke und mein Lobgesang.
3: Und ist mein Heil.
1: Das ist mein Gott. Ich will ihn preisen.
3: Er ist meines Vaters Gott. Ich will ihn erheben.
1: Der Herr ist der rechte Kriegsmann.
3: Herr ist sein Name.
1: Des Pharao Wagen und seine Macht warf er ins Meer.
3: Seine auserwählten Streiter versanken im Schilfmeer.
1: Die Tiefe hat sie bedeckt.
3: Sie sanken auf den Grund wie die Steine. Herr,
1: deine rechte Hand tut große Wunder.
3: Herr, deine rechte Hand hat die Feinde zerschlagen.
1: Und mit deiner großen Herrlichkeit hast du deine Widersacher gestürzt.
3: Denn als du deinen Grimm ausließest, verzehrte er sie wie Stoppeln.
1: Durch dein Schnauben türmten die Wasser sich auf.
3: Die Fluten standen wie ein Wall. Die Tiefen erstarrten mitten im Meer.
1: Der Feind gedachte, ich will nachjagen und ergreifen
3: und den Raub austeilen und meinen Mut an ihnen kühlen.
1: Ich will mein Schwert ausziehen und meine Hand soll sie verderben. Da ließest du deinen Wind blasen.
3: Und das Meer bedeckte sie. Und sie sanken unter wie Blei in mächtigen Wasser.
1: Herr, wer ist dir gleich unter den Göttern?
3: Wer ist dir gleich, der so mächtig, heilig, schrecklich, löblich und wundertätig ist?
1: Als du deine rechte Hand ausrecktest,
3: verschlang sie die Erde.
1: Du hast geleitet durch deine Barmherzigkeit
3: dein Volk, das du erlöst hast.
1: Und hast sie geführt durch deine Stärke
3: zu deiner heiligen Wohnung.
1: Als das die Völker hörten, erbebten sie. Angst kam die Philister an. Da erschraken die Fürsten Edoms.
3: Zittern kam die gewaltigen Moabs an.
1: Alle Bewohner Kanaans wurden feig. Es fiel auf sie Erschrecken und Furcht.
3: Vor deinem mächtigen Arm erstarrten sie wie die Steine.
1: Bis dein Volk, Herr, hindurchzog,
3: bis das Volk hindurchzog, das du erworben hast.
1: Du brachtest sie hinein und pflanztest sie ein auf dem Berge deines Erbteils, den du, Herr, dir zur Wohnung gemacht hast.
3: Zu deinem Heiligtum, Herr, das deine Hand bereitet hat. Der Herr wird König sein. Immer und ewig.
0: Denn der Pharao zog hinein ins Meer mit Rossen und Wagen und Männern. Und der Herr ließ das Meer wieder über sie kommen. Aber die Israeliten gingen trocken mitten durchs Meer. Da nahm Mirjam, die Prophetin, Aarons Schwester, eine Pauke in ihre Hand, und alle Frauen folgten ihr nach mit Pauken im Reigen. Und Mirjam sang ihnen vor:
4: »Lasst uns dem Herrn singen!« Denn er hat eine herrliche Tat getan. Ross und Mann hat er ins Meer gestürzt.
0: Mose ließ Israel ziehen vom Schilfmeer hinaus zu der Wüste Schur. Und sie wanderten 3 Tage in der Wüste und fanden kein Wasser. Da kamen sie nach Mara. Aber sie konnten das Wasser von Mara nicht trinken, denn es war sehr bitter. Daher nannte man den Ort Mara. Da murrte das Volk wieder Mose und sprach:
5: »Was sollen wir trinken?«
0: Er schrie zu dem Herrn, und der Herr zeigte ihm ein Holz. Das warf er ins Wasser, da wurde es süß. Dort gab er ihnen Gesetz und Recht und versuchte sie und sprach:
6: »Wirst du der Stimme des Herrn, deines Gottes, gehorchen und tun, was recht ist vor ihm, und merken auf seine Gebote und halten alle seine Gesetze, so will ich dir keine der Krankheiten auferlegen, die ich den Ägyptern auferlegt habe. Denn ich bin der Herr, dein Arzt.«
0: Und sie kamen nach Elim. Da waren 12 Wasserquellen und 70 Palmbäume. Sie lagerten sich dort am Wasser.

0: Von Elim zogen sie aus, und die ganze Gemeinde der Israeliten kam in die Wüste Sin, die zwischen Elim und Sinai liegt, am 15. Tage des 2. Monats, nachdem sie von Ägypten ausgezogen waren. Und es murrte die ganze Gemeinde der Israeliten wider Mose und Aaron in der Wüste, und sie sprachen:
1: Wollte Gott, wir wären in Ägypten gestorben durch des Herrn Hand, als wir bei den Fleischtöpfen saßen und hatten Brot die Fülle zu essen. Denn ihr habt uns dazu herausgeführt in diese Wüste, dass ihr diese ganze Gemeinde an Hunger sterben lasst.
0: Da sprach der Herr zu Mose:
2: Siehe, ich will euch Brot vom Himmel regnen lassen. Und das Volk soll hinausgehen und täglich sammeln, was es für den Tag bedarf, dass ich's prüfe, ob es in meinem Gesetz wandle oder nicht. Am 6. Tage aber wird's geschehen, wenn sie zubereiten, was sie einbringen, dass es doppelt so viel sein wird, wie sie sonst täglich sammeln.
0: Mose und Aaron sprachen zu ganz Israel:
3: Am Abend sollt ihr inne werden, dass euch der Herr aus Ägypten

0: Noch redete zu der ganzen Gemeinde der Israeliten, wandten sie sich zur Wüste hin, und siehe, die Herrlichkeit des Herrn erschien in der Wolke. Und der Herr sprach zu Mose:
1: Ich habe das Murren der Israeliten gehört. Sage ihnen, gegen Abend sollt ihr Fleisch zu essen haben und am Morgen von Brot satt werden, und sollt inne werden, dass ich, der Herr, euer Gott bin.
0: Und am Abend kamen Wachteln herauf und bedeckten das Lager, und am Morgen lag Tau rings um das Lager. Und als der Tau weg war, siehe, da lag's in der Wüste rund und klein wie Reif auf der Erde. Und als es die Israeliten sahen, sprachen sie untereinander:
2: Manhu?
0: Denn sie wussten nicht, was es war. Mose aber sprach zu ihnen:
3: Es ist das Brot, das euch der Herr zu essen gegeben hat. Das ist's aber, was der Herr geboten hat. Ein jeder sammle, so viel er zum Essen braucht. Einen Krug voll für jeden, nach der Zahl der Leute in seinem Zelte.
0: Und die Israeliten taten's und sammelten, einer viel, der andere wenig. Aber als man's nachmaß, hatte der nicht darüber, der viel gesammelt hatte, und der nicht darunter, der wenig gesammelt hatte. Jeder hatte gesammelt, so viel er zum Essen brauchte. Und Mose sprach zu ihnen:
3: Niemand lasse etwas davon übrig bis zum nächsten Morgen.
0: Aber sie gehorchten Mose nicht, und etliche ließen davon übrig bis zum nächsten Morgen. Da wurde es voller Würmer und stinkend, und Mose wurde zornig auf sie. Sie sammelten aber alle Morgen, so viel ein jeder zum Essen brauchte. Wenn aber die Sonne heiß schien, zerschmolz es. Und am sechsten Tage sammelten sie doppelt so viel Brot, je zwei Krüge voll für einen. Und alle Vorsteher der Gemeinde kamen hin und verkündeten's Mose. Und er sprach zu ihnen:
3: Das ist's, was der Herr gesagt hat. Morgen ist Ruhetag, heiliger Sabbat für den Herrn. Was ihr backen wollt, das backt, und was ihr kochen wollt, das kocht. Was aber übrig ist, das legt beiseite, dass es aufgehoben werde bis zum nächsten Morgen.
0: Und sie legten's beiseite bis zum nächsten Morgen, wie Mose geboten hatte. Da wurde es nicht stinkend, und war auch kein Wurm darin. Da sprach Mose:
3: Esst dies heute, denn heute ist der Sabbat des Herrn. Ihr werdet heute nichts finden auf dem Felde. Sechs Tage sollt ihr sammeln, aber der siebente Tag ist der Sabbat. An dem wird nichts da sein.
0: Aber am siebenten Tage gingen etliche vom Volk hinaus, um zu sammeln, und fanden nichts. Da sprach der Herr zu Mose:
1: Wie lange weigert ihr euch, meine Gebote und Weisungen zu halten? Sehe, der Herr hat euch den Sabbat gegeben. Darum gibt er euch am sechsten Tage für zwei Tage Brot. So bleibe nun ein jeder, wo er ist, und niemand verlasse seinen Wohnplatz am siebenten Tage.
0: Also ruhte das Volk am siebenten Tage. Und das Haus Israel nannte es Manna, und es war wie weißer Koriandersamen und hatte einen Geschmack wie Semmel mit Honig. Und Mose sprach:
3: Das ist's, was der Herr geboten hat. Fülle einen Krug davon, um es aufzubewahren für eure Nachkommen, auf dass man sehe das Brot, mit dem ich euch gespeist habe in der Wüste, als ich euch aus Ägyptenland führte.
0: Und Mose sprach zu Aaron:
3: Nimm ein Gefäß und tu Manna hinein, den zehnten Teil eines Scheffels, und stell es hin vor den Herrn, dass es aufbewahrt werde für eure Nachkommen.
0: Wie der Herr es Mose geboten hatte, so stellte Aaron das Gefäß vor die Lade mit dem Gesetz, damit es aufbewahrt werde. Und die Israeliten aßen Manna 40 Jahre lang, bis sie in bewohntes Land kamen. Bis an die Grenze des Landes Kanaan aßen sie Manna. Ein Krug aber ist der zehnte Teil eines Scheffels.

0: Und die ganze Gemeinde der Israeliten zog aus der Wüste Sin weiter ihre Tagereisen, wie ihnen der Herr befahl. Und sie lagerten sich in Rephidim. Da hatte das Volk kein Wasser zu trinken. Und sie haderten mit Mose und sprachen:
1: Gib uns Wasser, dass wir trinken!
0: Mose sprach zu ihnen:
2: Was hadert ihr mit mir? Warum versucht ihr den Herrn?
0: Als aber dort das Volk nach Wasser dürstete, murrten sie wieder Mose und sprachen:
3: Warum hast du uns aus Ägypten ziehen lassen, dass du uns, unsere Kinder und unser Vieh vor Durst sterben lässt?
0: Mose schrie zum Herrn und sprach:
2: Was soll ich mit dem Volk tun? Es fehlt nicht viel, so werden sie mich noch steinigen.
0: Der Herr sprach zu ihm:
4: Tritt hin vor das Volk und nimm einige von den Ältesten Israels mit dir und nimm deinen Stab in deine Hand, mit dem du den Nil schlugst, und geh hin. Siehe, ich will dort vor dir stehen, auf dem Fels am Horeb. Da sollst du an den Fels schlagen, so wird Wasser herauslaufen, dass das Volk trinke.
0: Und Mose tat so vor den Augen der Ältesten von Israel. Da nannte er den Ort Massa und Meriba, weil die Israeliten dort gehadert und den Herrn versucht und gesagt hatten:
1: Ist der Herr unter uns oder nicht?
0: Da kam Amalek und kämpfte gegen Israel in Rephidim. Da sprach Mose zu Josua:
5: Erwähle uns Männer, zieh aus und kämpfe gegen Amalek. Morgen will ich oben auf dem Hügel stehen, mit dem Stab Gottes in meiner Hand.
0: Und Josua tat, wie Mose ihm sagte, und kämpfte gegen Amalek. Mose aber und Aaron und Hur gingen auf die Höhe des Hügels. Und wenn Mose seine Hand emporhielt, siegte Israel. Wenn er aber seine Hand sinken ließ, siegte Amalek. Aber Mose wurden die Hände schwer. Darum nahmen die beiden einen Stein und legten ihn hin, dass er sich darauf setzte. Aaron aber und Hur stützten ihm die Hände, auf jeder Seite einer. So blieben seine Hände erhoben, bis die Sonne unterging. Und Josua überwältigte Amalek und sein Volk durch das Schwert des Schärfe. Und der Herr sprach zu Mose:
4: Schreibe dies zum Gedächtnis in ein Buch und präge es Josua ein. Denn ich will Amalek unter dem Himmel austilgen, dass man seiner nicht mehr gedenke.
0: Und Mose baute einen Altar und nannte ihn:
5: Der Herr mein Feldzeichen.
0: Und er sprach:
2: Die Hand an den Thron des Herrn! Der Herr führt Krieg gegen Amalek von Kind zu Kindeskind!

0: Hallo, schön, dass du da bist. Hier ist die Kindersendung von Radio Segenswelle mit Anna Sawatzki. Und wie versprochen, hören wir heute weiter etwas über den Biber. Einiges haben wir schon gehört, aber es warten noch einige weitere Geschichten auf uns. Sei gespannt. Erschienen ist dieses Hörspiel bei CMV.
1: Was war denn das?
2: Und wo sind die Biber geblieben?
3: Die beiden Biber, die am Ufer waren, sind ins Wasser gesprungen und jetzt sind sie alle untergetaucht.
4: Der Krach, den ihr gehört habt, den hat einer der Biber mit seiner Kelle gemacht.
3: Mit welcher Kelle? Haben die Biber Kellen wie die Polizisten?
4: Der Biberschwanz wird Kelle genannt. Und wenn ein Biber Gefahr wittert, dann schlägt er mit seiner Kelle, mit seinem Schwanz also, ganz laut auf das Wasser, um auch die anderen Biber zu warnen.
1: Das ist ja lieb, dass er nicht nur an sich denkt, sondern auch die anderen warnt.
5: Das stimmt. Und was machen Biber, wenn sie eine Gefahr fürchten?
2: In die Burg flüchten.
5: Richtig. Zumindest aber tauchen sie unter die Wasseroberfläche, wo sie keine Feinde haben.
1: Aber wo ist denn hier etwas Gefährliches für die Biber?
5: Ich weiß es nicht.
3: Vielleicht versteckt sich da im Gebüsch ein Wolf.
2: Mama, komm, wir gehen nach Hause.
5: Bei uns gibt es keine Wölfe. Ihr seid einfach zu laut gewesen und habt die Biber verschreckt. Jedenfalls sollten wir uns jetzt auch verstecken gehen.
1: Du meinst unter der Bettdecke?
5: Ja, genau das meine ich.

0: Mama, welche Farbe hat der Schwanz des Bibers eigentlich? Ich meine natürlich die Kelle des Bibers, rot oder grün?
1: Die Kelle eines Polizisten ist rot oder grün. Die Kelle des Bibers ist breit und hat keine Haare. Sie ist mit dunklen Schuppen bedeckt, ganz ähnlich wie bei einem Fisch.
0: Welche Farbe soll ich also nehmen, um sie anzunalen?
1: Naja, so dunkelgrau würde ich sagen. Nimm am besten einfach deinen Bleistift dafür.
0: Gut, ich probiere das mal.
2: Tobi, was malst du da? Willst du nicht draußen spielen?
0: Nein, ich male mein Biber an für die Einschulung.
2: Bist du nicht mehr traurig, dass du nicht in eine Tigerklasse kommst?
0: Nein.
3: Hallo Leute, schaut mal, was ich habe. Eine Kinderzeitschrift, die ist gerade mit der Post gekommen. Und was ist vorne drauf? Ein Bild von einem Biber.
0: Oh, zeig mal, wie sieht der aus?
1: Na, das trifft sich ja gut. Schlag die Zeitschrift mal auf, da stehen bestimmt viele interessante Sachen drin.
3: Oh ja, die müssen wir gleich lesen. Bin schon ganz gespannt. Der Biber, ein Wunderwerk der Evolution. Mama, wer oder was ist nochmal die Evolution?
1: Evolution? Tja, wie soll man das sagen? So wirklich wissen tut es keiner. Man redet und schreibt von ihr oft so, als wäre sie eine allmächtige Person, die weiß, was sie tut. Aber eigentlich bedeutet Evolution einfach nur Veränderung oder zufällige Entwicklung.
3: Hä? Dann würde es ja heißen, der Biber, ein Wunderwerk der Veränderung. Was hat das denn zu bedeuten?
1: Weißt du, es gibt Menschen, die nicht glauben wollen, dass Gott die Welt geschaffen hat. Aber irgendwie müssen sie dann erklären, woher die Bäume, die Tiere und die Menschen kommen. Und so versuchen sie sich das so zu erklären, als ob die Welt sich von alleine verändert hätte und dabei immer besser geworden wäre. Das würde bedeuten, früher gab es leblose Gegenstände. Irgendwann haben sich einige leblose Gegenstände verändert und es entstanden lebendige Wesen. Ganz einfache, kleine Wesen, noch ohne Augen und Ohren. Dann sollen diese einfachen Lebewesen sich immer weiter verändert haben. Manche haben sich zu Fischen verändert. Manche Fische haben sich zu Fröschen verändert. Manche Frösche zu Dinosauriern. Manche Dinosaurier zu Vögeln. Und immer so weiter. Bis eines Tages auch der Mensch sich aus einem affenähnlichen Wesen nach und nach zu einem intelligenten Wesen verändert hat.
3: Aha! So richtig verstehen tue ich das ja immer noch nicht. Wenn Evolution einfach Veränderung ist, dann kann sie doch kein Wunderwerk vollbringen. Dann ist das doch nur reiner Zufall, was dabei rauskommt.
1: Das stimmt, aber man sagt, dass die Evolution deswegen funktioniert, weil die Lebewesen sich an ihre Umgebung anpassen und nur diejenigen überleben, die sich am besten angepasst haben. Aber lies jetzt doch erst einmal weiter, was dort steht.
3: Na gut. Der Biber hat sich perfekt an das Leben im und am Wasser angepasst. 10 ganz besondere Merkmale zeigen uns, was für ein Meisterwerk der Evolution der Biber ist. Erstens, wenn der Biber unter Wasser taucht, verschließen sich seine Ohren und seine Nasenlöcher, sodass keine Luft eindringen kann. Zweitens, auch seine Kehle wird beim Tauchen verschlossen. So kann der Biber unter Wasser mit offenem Maul Äste oder Zweige transportieren, ohne dabei Wasser zu schlucken.
2: Das ist ja praktisch. Ich wünschte mir, ich könnte das auch. Dann würde ich beim Schwimmen nicht so viel Wasser schlucken und könnte auch nicht ertrinken.
0: Und du würdest selbst noch unter Wasser reden können.
1: Das wäre ja toll, das zu können. Aber wir Menschen brauchen diese Fähigkeiten nicht. Lies mal weiter, Lisa.
3: Drittens, der Biber hat sogar eine Taucherbrille. Die hat er immer bei sich.
0: Der hat es ja echt gut, der Biber. Meine Taucherbrille lässt immer Wasser durch.
3: Viertens, wenn der Biber tauchen geht, schlägt sein Herz langsamer. Dadurch verbraucht er weniger Sauerstoff und kann sogar 15 bis 20 Minuten unter Wasser bleiben, ohne Luft zu holen. Fünftens, seine Vorderpfoten benutzt der Biber als Hände. Damit arbeitet er oder schiebt sich beim Fressen junge Zweige ins Maul.
2: Na gut, das ist ja nichts Besonderes. Das machen andere Tiere auch.
3: Hör mal zu. Sechstens, an den Hinterfüßen hat er zwischen den Zehen Schwimmhäute.
2: Das haben Enten auch.
1: Aber der Biber ist keine Ente. Und das Besondere ist, dass er an den Vorderpfoten Hände zum Greifen hat und an den Hinterpfoten Schwimmhäute. So kann er mit seinen Händen einen Ast festhalten und mit seinen Füßen schwimmen, wie ein Taucher mit Schwimmflossen.
0: Der Biber hat also eine richtige Taucherausrüstung. Eine Taucherbrille, Schwimmflossen, was noch so alles.
3: Darf ich jetzt weiterlesen? Siebtens. An den Hinterfüßen hat der Biber an der zweiten Zehe eine Doppelkralle. Diese besondere Kralle ist sein Kamm, mit dem er sich das Fell bürstet.
1: Wow, sehr ordentlich. Der Biber hat also sogar seine Haarbürste immer dabei.
2: Wie Opa, er hat auch immer seinen Kamm dabei.
0: Opa hat seinen Kamm in der Tasche. Ich kämme meine Haare einfach mit den Fingern.
3: Passt auf, es kommt noch besser. Hört zu. Achtens. Der Biber hat unterm Schwanz einen Beutel, in dem sich eine Flüssigkeit sammelt, mit der er sein Fell einreibt, um es zu pflegen und wasserabweisend zu machen.
1: Erstaunlich, das ist ja wirklich genial. Stellt euch mal vor, Kinder, wir hätten unter den Achseln kleine Beutel, aus denen Haarshampoo rauskommen würde. Wir bräuchten nur mit der Hand unter die Achsel zu greifen und hätten Shampoo für die Haare. Der Biber hat sein Shampoo nicht nur immer dabei, es wird sogar in seinem eigenen Körper hergestellt.
2: Wow, das ist wirklich erstaunlich.
3: Neuntens. Damit der Biber auch unter Wasser trocken und warm bleibt, wachsen seine Haare etwa 100-mal so dicht wie die des Menschen. Wo beim Menschen 300 Haare wachsen, wachsen beim Biber 23.000 Haare. Zehntens. Sein Schwanz ist platt, unbehaart und mit Schuppen bedeckt. Er dient ihm im Wasser als Ruder.
1: Es ist wirklich wunderbar, wie gut unser Schöpfer den Biber an seine Umgebung angepasst hat. Der Biber hat wirklich alles, was er braucht, um zu schwimmen, um zu tauchen, Bäume zu fällen, Burgen und Dämme zu bauen. Denk da nur an seine Zähne. Sie sind hart wie Eisen. Sie wachsen ständig nach und sie schärfen sich sogar von selbst. Ist das nicht erstaunlich?
3: Ja, aber so besonders erstaunlich finde ich es gar nicht.
2: Wieso denn nicht?
3: Na ja, wenn der Biber durch Zufall entstanden wäre, das wäre schon ein Wunder. Aber wenn unser großer Gott etwas macht, dann ist es doch immer vollkommen und gut, oder? Dann gibt es ja da eigentlich nichts zum Staunen. Ich fände etwas anderes viel erstaunlicher.
1: Und das wäre?
3: Ich finde es einfach erstaunlich, dass kluge, erwachsene Menschen daran glauben können, dass solch ein Wunderwerk wie der Biber einfach durch Zufall entstanden sein soll.
1: Du hast recht, das ist schon erstaunlich, aber zugleich auch erschreckend. Doch ist es nicht noch erstaunlicher, dass Gott uns Menschen trotzdem liebt? Ist es nicht erstaunlich, dass er seinen eigenen Sohn, Jesus Christus, für unsere Sünde am Kreuz hat sterben lassen? Die Bibel sagt, Gott hat uns geliebt, als wir noch seine Feinde waren. Das ist etwas, was so erstaunlich und so wunderbar ist, dass wir es unser Leben lang nicht begreifen können. So, Tobi, hast du deinen Biber nun fertig? Das Kinderzimmer wartet noch auf dich.
0: Ja, zumindest die eine Seite. Muss ich die andere auch anmalen?
1: Nein, ich denke, die eine wird reichen. Wow, das hast du aber schön gemacht.
2: Du wirst bestimmt den schönsten Biber aus deiner Klasse haben.
1: Kaum zu glauben, dass es morgen schon soweit ist. Unser Tiger kommt in die Schule.
0: Ich bin kein Tiger mehr, Mama. Ich bin ein Biber.
1: Oh, dann hast du dich also mit deinem Klassentier abgefunden?
0: Ich mag die Biber einfach gern, seit wir ihnen damals bei der Nachtwanderung zugeschaut haben.
3: Was magst du denn an ihnen?
0: Biber sind fleißig, sie arbeiten gerne.
2: Sie nehmen Schlamm in den Mund.
0: Genau, für ihre Familie machen sie jede Arbeit, sogar wenn sie dazu Dreck in den Mund nehmen müssen. Und sie arbeiten gern mit ihren Eltern und Geschwistern zusammen. Das will ich auch.
2: Ich mag die Biber, weil sie eigentlich so anspringen wie die Tiger.
0: Richtig, Philipp. Und weil ich ein Biber bin, werde ich dich auch nicht mehr anspringen. Wirst du mir dann beim Aufräumen helfen, wie ein echter Biberbruder?
2: Ja, komm ins Kinderzimmer, wir spielen Biber.
4: Und ich bin die Biberschwester. Ich will euch auch helfen.
3: Ich auch. Kommt, wir spielen, dass ein Sturm unseren Damm auseinandergeworfen hat und wir müssen ihn jetzt zusammenbauen.
5: Die verstreuten Spielzeuge sind die Äste. Und wenn jedes Spielzeug in der richtigen Kiste angekommen ist, dann ist unser Damm fertig und wir können uns ausruhen.
0: Ja, genau. Ich sammle die Bauklötze ein.
4: Und ich räume die Puppen auf.
2: Und ich die Autos.
5: Tja, und was mache ich?
0: Schlamm holen.
5: Nein, aber ich hole lieber schon mal den Staubsauger.
1: Na dann an die Arbeit, ihr fleißigen Biber. Viel Erfolg beim Wiederaufbau eures Staudammes. Wenn sie doch immer so einig sein könnten wie die Biber.

0: Der Sommer ist schnell vorübergegangen. Für die Kinder der Familie Müller ist es ein besonders schöner Sommer gewesen. Immer, wenn es für sie etwas zu tun gab, riefen sie fröhlich, »Kommt, wir spielen Biber!« Und dann packte jeder mit an und tat, was er konnte. Auch wenn sie mal keine Lust zu einer Aufgabe hatten. Gemeinsam machte ihnen alles Spaß. Mit dem Sommer sind auch die Ferien vergangen. Nun ist der Tag da, an dem Tobi zur Schule gehen muss. Er ist ganz gespannt, wen er dort alles kennenlernen wird. Und vor allem ist er gespannt auf das Lied, das er mit seiner Klasse bei der Einschulung singen soll. Den Text dafür kennt er ja schon auswendig. Aber die Melodie kennt er noch nicht. Die sollte eine Überraschung bleiben. Nun ist es soweit. Alle Klassen der Grundschule sind in der Sporthalle versammelt. Die Erstklässler mit ihren bunten Schultüten werden feierlich begrüßt. Dann kommt die Lehrerin der Biberklasse nach vorn und ruft ihre Klasse.
1: Die Kinder der Biberklasse versammeln sich einmal zu mir. Habt ihr auch alle das Biberlied gelernt?
2: Ja!
1: Und wisst ihr auch, wie man das singt?
2: Nein!
1: Wollt ihr das Lied lernen?
2: Ja!
1: Gut, ich singe es euch einmal vor und dann singt ihr mir das nach. Bitte Musik einschalten. Hört zu!

Ihr seid spitze. Das hat ja wunderbar geklappt. Und jetzt entführe ich euch, ihr kleinen Biber, und zeige euch euren Klassenraum. Kommt mal mit.

0: Voller Eindrücke kommt Tobi nach dem ersten Schultag nach Hause. Am Mittagstisch sitzt er ganz still und vergisst fast zu essen. In seinem Kopf schwirren verschiedene Gedanken und die vielen Gesichter seiner Klassenkameraden umher. Nach dem Abendbrot aber beschäftigt ihn eine Frage.
1: Papa, wozu muss ich eigentlich in die Schule gehen?
2: Gute Frage.
1: Ich kann doch bei dir alles lernen, was ich brauche. Und wenn ich groß bin, übernehme ich den Bauernhof.
2: Ich denke, da sollten wir mal den Biber fragen.
1: Den Biber fragen?
2: Ja, du willst doch ein richtiger Biber werden, oder? Komm, wir gehen mal zum Biberbau und schauen, ob der Biber uns deine Frage beantworten kann.
1: Wenn du meinst...

0: Wir haben Glück. Die Biber sind gerade fleißig bei der Arbeit. Komm, wir schauen ihnen mal eine Weile zu.
1: Was machen die eigentlich?
0: Siehst du das nicht?
1: Die schleppen Äste mit vielen Blättern und kleinen Zweigen bis zu ihrem Bau. Und dann

0: Darum holen sie jetzt frische Zweige und machen sie unter dem Wasser fest, ganz nah an ihrer Biberburg. Wenn dann der Winter kommt, können sie sich dann in dieser Vorratskammer bedienen.
1: Ach so, ja, das ist schlau.
0: Und wenn du ein guter Biber werden willst, sollst du das genauso machen.
1: Was meinst du damit?
0: Alles, was du in der Schule lernst, ist wie solch ein frischer Zweig, den du in deine Vorratskammer steckst. Irgendwann kommt eine Zeit, da wirst du das, was du gelernt hast, auch gebrauchen können. Jetzt denkst du, wozu soll ich das alles lernen? Das werde ich doch niemals brauchen. Aber das kannst du nicht wissen.
1: Dann ist das Lernen in der Schule wie das Sammeln der Vorräte bei den Bibern.
0: Ja, so ist es. Aber nicht nur in der Schule kannst du Vorräte sammeln.
1: Wo denn noch?
0: Eigentlich überall. Immer wenn dir jemand einen guten Rat gibt, musst du ihn in die Vorratskammer deines Herzens stecken. Das heißt, du musst ihn dir gut merken und darfst ihn nicht vergessen. Dann wirst du viele Vorräte für den Rest deines Lebens sammeln. Salomo sagt in Sprüche 4,

0: Dann hat der Biber meine Frage also beantwortet.
1: So? Was hat er dir gesagt?
0: Ich muss in der Schule lernen, weil das meine Vorräte für den Winter sind. Und der Winter könnte lang und hart werden. Also muss ich

0: Papa, Tobi, da seid ihr ja endlich.
1: Wart ihr ohne uns bei den Bibern?
2: Ja, wir mussten die Biber etwas fragen.
1: Die Biber fragen?
2: Ja, erzähle ich euch später.
3: Nehmt uns das nicht übel. Das nächste Mal gehen wir bestimmt wieder zusammen hin.
1: Papa, erzählst du noch eine Geschichte, bevor wir schlafen gehen?
3: Ja, aber nicht hier im Flur. Kommt, wir gehen ins Wohnzimmer.
0: Oh ja, kommt, wir machen es uns gemütlich.
3: In einem Land, nicht weit von hier, leben zwei Brüder.
1: Ist das eine wahre Geschichte?
0: Leben sie immer noch?
3: Ja, die Geschichte ist wahr und die Brüder leben immer noch. Der Vater dieser Brüder ist ein Missionar.
0: Haben sie auch eine Schwester?
3: Ja, die haben sie auch. Aber nun lasst mich mal erzählen.
0: Gut, ich sag nichts mehr.
3: Also noch einmal. Der Vater dieser beiden Brüder, von denen ich euch erzählen möchte, ist Missionar. Sein Herz brennt für Jesus und für die verlorenen Menschen, die den Herrn Jesus noch nicht kennen. Seine Söhne nun wollten auch Missionare werden, so wie ihr Vater. Aber Gott hat sie anders geführt. Der eine dieser Brüder verkündigt das Evangelium und erzählt den Menschen von Jesus Christus. Der andere Bruder ist Professor an einer Universität und unterrichtet Mathematik. Und trotzdem ist auch sein Wunsch, Missionar zu werden, in Erfüllung gegangen. Als Professor verdient er nämlich so viel Geld, dass er damit seinen Bruder versorgen kann. Und das tut er auch. Sein Bruder, der den Menschen das Evangelium verkündigt, hat ja keine Zeit, um für sich selbst und für seine Familie Geld zum Leben zu verdienen. Auf diese Weise haben sich diese beiden Brüder die Arbeit eines Missionars aufgeteilt. Der eine von ihnen verdient Geld für beide und der andere verkündigt das Evangelium für beide.
1: Wie die Biber. Der eine sägt das Holz, der andere bringt es zum Damm.
3: Ja, und die Vorräte sammeln die Biber auch gemeinsam. Da sagt nicht einer zum anderen, diesen Zweig hab ich geholt, den darfst du nicht fressen. Der eine Bruder hätte ja sagen können, mein Bruder ist faul. Immer nur das Evangelium predigen und nicht arbeiten, das kann ja jeder. Er bekommt nichts von meinem Geld. Aber das tut er nicht. Beide Brüder haben ein gemeinsames Ziel und arbeiten beide daran. Jeder tut seinen Teil dazu.
0: Dann ist der eine, der Professor, meine ich, der das Geld verdient, ja genauso Missionar wie sein Bruder. Er arbeitet ja, um ihn zu versorgen.
3: Genau so ist es. Es ist so, wie es in Psalm 133, Vers 1 heißt. Siehe, wie fein und wie lieblich ist es, wenn Brüder in Eintracht beisammen sind. Und natürlich gilt das auch für Schwestern. Es gibt so viele Geschwister auf der Welt, die sich immer nur streiten. Wenn sie klein sind, streiten sie sich um ihre Spielzeuge, später um Autos, Geld und vieles mehr. Aber wie schön ist es, wenn Geschwister zusammenhalten, wenn sie alle zusammen für Gott leben wollen und sich gegenseitig dabei unterstützen.
0: Das wollen wir auch.
1: Wir wollen uns nicht streiten, sondern immer zusammenhalten. Wie die Biber.

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Dann bis morgen. Ich freue mich auf euch.

0: Herzlich willkommen im Open Doors Hoffnungszentrum für verfolgte Christen. Danke, dass du dich heute zugeschaltet hast. Wir haben bei uns Peter von Open Doors. Du bist Reisekoordinator und hast viele andere Funktionen inne. Peter, herzlichen Dank, dass du da bist.
1: Danke.
0: Wir reisen heute nach China. Und das Erste, was ich dich gerne fragen würde, ist, in welchem Jahr befinden wir uns? Und kannst du uns einen Überblick über dieses gigantisch riesige Land geben? China im Jahr.
1: Ja.
0: Wie viel?
1: Yes. The first time.
2: Ja, ich glaube, das erste Mal, dass ich dort war, war im Jahr 1989. Ja, 89. Das war's. Später war dann China das Land, in das ich am häufigsten reiste. Ich war, glaube ich, mehr als 30 Mal dort oder sogar noch mehr. Ich kann nicht mehr zählen, wie oft. Aber ich war jedes Jahr dort und in den letzten Jahren sogar zweimal im Jahr. In den letzten 20, 25 Jahren.
0: Also China ist schon ein Land deines Herzens.
1: Yes, every time I
2: came. Ja. Bei jeder Reise lag oft ein halbes Jahr oder ein ganzes Jahr dazwischen. Und jedes Mal, wenn ich dort war und zum Beispiel nach Beijing, also Peking, kam, hat sich alles verändert. Innerhalb von nur 6 Monaten war alles anders. Es hat sich entwickelt. Als ich das erste Mal dort war, trugen die Leute diese blauen Mao-Anzüge. Sie hatten alle die gleiche Kleidung. Es war beeindruckend. Aber China ist groß. Wir brachten so viele Bibeln mit Projekt Perle nach China. 1 Million. Das ist viel, 1 Million. Aber wenn man es mit der Zahl der Christen vergleicht, ist es wiederum wenig.
0: Ein kleiner Tropfen auf den heißen Stein. Aber weißt du, wenn ich jetzt so an China denke, es ist ja noch nicht mal so, wie wenn ich sage, beschreibe mir Finnland und Südportugal. Es ist ja noch weitaus größer. Ja. Kannst du uns ungefähr ein Bild zeichnen vom China Ende der 80er, 90er Jahre?
2: Wie du schon sagst, es ist ein so großes Land. Es ist wie, wenn mich ein US-Amerikaner fragt, kannst du mir die Situation in Europa in 1 Minute erklären? Es ist so vielseitig. Und wir bei Open Doors sagen immer, alles, was du über China sagst, stimmt.
0: Ja, gut.
2: Alles existiert nebeneinander. Zum Beispiel gab es im Südwesten des Landes, etwa in der Hunan-Provinz, mehr Freiheiten als auf der anderen Seite des Landes, in der Mandschurei oder in Hebei.
1: There was much more freedom in that time than at the other side, or in Manchuria, or in Hebei.
2: Es unterscheidet sich sehr. Doch es gab und gibt noch immer einen Bedarf an Bibeln.
1: There was a lot of still need for Bibles at that time.
2: Und das ist nur natürlich, denn die Kirche wächst so schnell. Man sagt, dass jeden Tag viele tausend Chinesen Christen werden. Also braucht man natürlich viele Bibeln.
1: You need a lot of Bibles.
2: Aber es gab auch damals starke Verfolgung. Viele Menschen kamen ins Gefängnis und wir besuchten die Christen. Ich habe Pastoren getroffen wie Samuel Lamb. Er wurde auch der Billy Graham Chinas genannt. Und ich traf noch mehr Pastoren aus dem Norden. Es sind engagierte Christen. Sie wollen für den Herrn arbeiten. Sie wollen etwas für ihn tun. Sie wollen ihren chinesischen Mitmenschen das Evangelium verkünden. Und das haben sie auch getan. Aber wenn eine Gemeinde wächst und wenn sie missioniert, dann wird es Verfolgung geben. Und das passiert auch dort. Also wurden schon damals viele Christen ins Gefängnis geworfen.
0: War das schon die Zeit der Untergrundkirchen, wo viele, besonders auch junge Mädchen, schon Kirchen von 1000 Leuten geleitet haben? War das schon die Zeit?
2: Ja, das war die Zeit. Und viele junge Mädchen haben die Leitung übernommen. Ich erinnere mich, dass ich einmal einen Niederländer traf, der sagte, nein, das ist nicht gut. Diese Mädchen, die jetzt die Kirche leiten werden, das ist nicht das, was der Herr will. Aber die Männer waren im Gefängnis und jemand musste es tun. Also taten sie, was Gott ihnen auftrug. Sie hatten keine andere Wahl. Sie taten es, und wir unterstützten sie oft dabei, zum Beispiel mit Bibeln. Es war so schön, sie diesen jungen Leiterinnen zu geben. Ich erinnere mich an eine junge Frau, sie musste jede Nacht woanders schlafen, weil es sonst zu gefährlich geworden wäre. Ich glaube, sie war erst 19 Jahre alt. Es war zu gefährlich für sie, zwei Nächte am gleichen Ort zu schlafen, denn sonst würde der Geheimdienst sie schnappen. Aber dann bekam sie unsere Bibeln und es war ein großes Geschenk für sie. Als ob jemand mir einen BMW schenken würde. Sie war so glücklich und sie sagte, oh, vielen Dank. Und dann küsste sie die Bibel. Und dann sagte sie, oh, eine Studienbibel. Preis den Herrn, danke Jesus. Es war einfach unbeschreiblich.
0: Also kann man sagen, es war ein China, das schon sehr viel Druck ausgeübt hat auf die Christen und gleichzeitig aber eine sehr lebendige und auch sehr junge Kirche. Ich möchte noch mal einen Schritt davor gehen. Du hattest nämlich letztes Mal gesagt, dass dich eine Torte nach China gebracht hat. Wie kann das sein?
2: Es ist eine verrückte Geschichte, aber ich werde sie trotzdem erzählen. Es war wirklich seltsam. Ich arbeitete damals in Osteuropa, in Russland. Die Geschichte fand statt, als ich schon länger im Osten arbeitete, noch bevor ich nach Berlin kam. Es ist wirklich lange her. Mein Ziel war es, den Christen in Osteuropa und Russland zu helfen. Genau das tat ich auch und es machte viel Spaß. Eines Tages sprach ich mit einem Mann aus Holland. Er kam aus einer Brüdergemeinde und wir redeten ein wenig. Er sagte, Peter, willst du mit mir nach China gehen? Ich wusste nicht, was ich sagen sollte. Jeder Mensch hat ein Herz für etwas anderes und meines schlug für Afrika, Osteuropa und Russland. Aber China?
0: War dir fremd einfach?
2: Es tut mir leid, aber China war mir so fremd. Manchmal liegt einem ein Land besonders auf dem Herzen, aber China war es für mich nicht. Und ich sagte etwas Unschönes, es tut mir sehr leid, aber das sagte ich zu ihm. Chinesen sehen für mich alle gleich aus und für sie sehen auch wir alle gleich aus. Und ich sagte weiter, vielen Dank für das Angebot, aber wieso ausgerechnet ich? Und er sagte, ich würde gerne mit dir reisen, weil ich dich als Mensch mag und weil wir schon zusammen in Osteuropa waren. Darum würde ich gerne mit dir nach China. Wenn du möchtest, kannst du mit. Und um ehrlich zu sein, dein Englisch ist besser als meins. Also komm bitte mit. Dann bringen wir Bibeln hin und du kannst manchmal übersetzen und wir reisen zusammen. Das wird toll. Damals konnte man aus Hongkong Bibeln nach China bringen.
0: Ach ja.
2: Er fragte also, und kommst du mit? Und ich sagte nein. Es ist immer schwierig, nein zu sagen. Ich sage gerne ja, aber damals sagte ich nein. Ich sagte, ich mag dich sehr. Ich würde gerne für dich übersetzen und mitreisen. Aber weißt du, was das kostet? Weißt du, was es mich kosten wird? Weißt du, was es mich kosten wird? Es ist zu viel. Damals gab es noch Gulden. Es hätte 3000 Gulden gekostet. Ich sagte, ich habe kein Geld dafür. Was ich sagte, war nicht sehr geistlich. Hier in Deutschland kann ich es vielleicht sagen, aber nicht zu Hause. Denn ich sagte, wenn ich das Geld hätte, würde ich es für etwas anderes benutzen. Er sagte, für was denn? Und ich meinte, wir brauchen das Geld für neue Teppiche. Das Gehalt von Open Doors war in Ordnung, aber nicht so hoch wie in säkularen Jobs. Ich sagte, wir brauchen das Geld für Teppiche. Meine Frau möchte gerne neue und wir brauchen sie auch wirklich. Vielen Dank, dass du fragst, aber so ist die Lage. Ich kann nicht mit.
1: So that's what I said. And then
2: Er war dann sehr enttäuscht und vor allem enttäuscht von mir. Er dachte sicher, jemand, der bei Open Doors arbeitet, wäre geistlicher und würde sagen, okay, Jesus, ich werde gehen. Er ging dann nach Hause und erzählte seiner Frau davon. Er sagte, Peter möchte nicht mit. Und seine Frau fragte, wieso? Weil er das Geld nicht hat. Und darauf sagte sie, das ist kein Problem. Er sagte zu ihr, ich würde es ihm ja auch geben, aber ich will sicher sein, dass Gott möchte, dass ich es ihm gebe. Er wollte sicher sein, dass es Gottes Wille ist, dass ich mitkomme. Also sagte er zu seiner Frau, wir haben ein Ferienhaus in Belgien. Wenn wir es verkaufen, und das hatten wir ja sowieso vor, weil wir nie dort sind, wenn wir es also verkaufen, können wir einen Teil des Geldes, also 3.000 Gulden, Peter geben. Dann kann er mitkommen. Aber Jesus, wir geben es in deine Hände. Wenn du einen anderen Weg siehst, ist das okay. Wir wollen offen sein. Aber wenn du es tun willst, dann mach es bitte vor dem 19. Ja. Er gab Gott also ein Ultimatum, eine Deadline. Bitte tu es vor dem 19., sonst fahre ich ohne Peter nach China. Also Jesus, bitte vor dem 19. So. Aber nichts passierte. Er betete also und nur seine Frau wusste davon. Er hat niemandem sonst davon erzählt und es einfach in Gottes Hände gelegt.
0: Aber für dich war das schon abgehakt. Du warst durch mit dem Thema.
2: Für mich war es das. Ich werde nicht gehen, weil wir den Teppich brauchen.
0: Du kannst ja den mit nach Hause nehmen. Oh,
2: danke, das werde ich. Er betete also und die Tage vergingen und es war fast der 19. An einem Abend, als er mit seiner Frau betete, sagte er, Jesus,

0: Auf der Torte waren ein paar Chinesen mit Koffern und einem Text auf Niederländisch. Sie haben alles und teilen alles. Das war auf der Torte drauf. Und er sagte, okay, danke für die Torte. Aber wieso hast du sie gebacken und wieso schenkst du sie mir? Der Freund sagte, sie ist für dich, weil du China so gerne magst und weil du Reisepläne hast. Darum habe ich sie für dich gebacken. Er bedankte sich und tat sie auf den Tisch. Er hatte eine große Familie und wollte die Torte mit ihr teilen. Also schnitt er sie an und auf einmal traf das Messer auf etwas in der Torte.
1: War ein Widerstand.
0: Er nahm es raus. Es war ein Umschlag. Er sagte zu seiner Frau, wieso ist da ein Umschlag in der Torte? Komisch. Normalerweise gibt es in Holland keine Umschläge in Torten. Aber er nahm ihn heraus. Er öffnete ihn und es waren 3000 Gulden in dem Umschlag. Es war lustig, weil das eine Gebetserhörung war. Aber er verstand es nicht.
1: Er hat es nicht damit verbunden.
0: Er dachte nur, wieso? Warum hat mein Freund einen Umschlag mit 3000 Gulden hineingelegt? Also rief er den Bäcker an. Er sagte, ich wollte die Torte anschneiden und weißt du, was dann passierte? Was denn? Er sagte, da war ein Umschlag drin. Und der Bäcker sagte, ja, ich habe ihn reingelegt. Aber warum hast du das getan? Das weißt du genau. Und dann dachte er plötzlich,
1: dann hat's geklickt.
0: Ja klar, für Peter. Und sagte, ja, ich weiß, vielen Dank, bye bye. Dann legte er auf und nahm sofort wieder den Hörer in die Hand. Er rief mich zu Hause an, aber ich war nicht da, ich war auf der Arbeit. Meine Frau nahm den Hörer ab und er fragte, hallo, ist Peter zu Hause? Nein? Ist es für dich in Ordnung, wenn Peter und ich nach China reisen und ich alles bezahle? Bist du einverstanden? Und sie sagte ja, also musste ich gehen.
1: Das.
2: Ja.
1: Oh, wei.
0: Ja, das war dann meine erste Reise nach China.
1: Aber das ist ja schon so, dass man sagen kann, Gott hat dich genommen und nach China mit Hilfe einer Torte transportiert, in gewisser Weise. Aber wie ging es, kannst du uns noch eine Geschichte erzählen, wie ging es deinem Herzen damit im Sinn von, bist du hinterhergekommen innerlich? Hat dich das dann doch ergriffen? War das das Wort von Gott für dich? Oder hast du gedacht, naja, also.
0: Das tat es. Es war toll. Es konnte nur von Jesus kommen, weil es so besonders war. Und er hat mir auf diesen Reisen eine tiefe Liebe zu den Chinesen gegeben. Ich liebe sie. Ich liebe das chinesische Volk. Bruder Andrew sagt, es gibt so viele Chinesen, dass es sehr schwierig ist, sie nicht zu lieben, weil sie alle so nette Menschen sind.
1: Ja, das stimmt.
0: Ja, es hat mir gefallen, dort zu sein und zu reisen. Und was so lustig oder auch schön war, die Teppiche kamen im gleichen Jahr an.
1: Und dann behalten wir den doch hier.
2: Ja, but now they are gone again.
0: But the Lord, he said, oh, sie sind mittlerweile wieder weg. Nein, Spaß. Der Herr versorgt und es tut gut, ihm zu dienen. Seitdem war ich sehr oft in China.
1: Erzähl uns noch eine Geschichte.
2: Okay.
1: Eine Geschichte haben wir noch Zeit.
2: Eine kleine oder big one? Because it's the Lord.
0: Der Herr begleitet uns die ganze Zeit, wenn wir auf Reisen sind. Damals kamen wir immer zuerst nach Hongkong, heute nicht mehr. Aber damals hatte Open Doors ein paar Wohnungen in Hongkong. Und dann blieb man dort mit anderen Kurieren zusammen. Ich lebte schon mit Deutschen, Norwegern, Briten, Franzosen und anderen Niederländern in einer Wohnung. Und bei jeder Reise gab das Team Anweisungen.
1: Mhm.
0: So reisten alle über eine andere Grenze. Es gibt zwischen Hongkong und China 17 verschiedene Grenzübergänge.
1: So viele?
0: Wir nutzten verschiedene Wege. Wir nutzten Flugzeuge, wir nutzten Schiffe. Ich weiß nicht, ob du das kennst, aber vielleicht ja schon. Skiboote. Ein Boot auf Skiern.

0: Also alle möglichen Arten von Transportmitteln. Wir sind mit dem Zug gefahren, wir sind zu Fuß gegangen, wir sind mit dem Bus und Auto gefahren. Nenn mir ein Transportmittel, wir haben es genutzt. Es gab viele Grenzübergänge und es war fast wie damals in Osteuropa. Die Computer funktionierten noch nicht so wie heute, also haben wir jedes Mal einen anderen Übergang genommen. An einem Tag den ersten, am zweiten Tag den zweiten und so dann 17 verschiedene Übergänge. Und sie erkennen dich nicht. Für sie ist es schwierig, dich zu erkennen. Wenn du ankommst, sagen sie immer, ihr Leute aus dem Westen, ihr seht alle gleich aus. Da bin ich anderer Meinung, denn für mich sehen sie sich alle ähnlich. Schwarzes Haar und braune Augen und wir haben grüne, blaue, graue Augen und so weiter. Außerdem gibt es verschiedene Haarfarben, blond und so weiter. Aber wir haben trotzdem jedes Mal einen anderen Übergang genutzt. Und für jedes Team gab es jeden Tag eine neue Vorbereitung, ein neues Briefing und eine neue Grenze.
1: Bis zu welchem Jahr konnte man von Hongkong aus noch nach China?
0: Es geht immer noch. Aber es ist viel schwieriger geworden. Vor allem jetzt in der Covid-19-Pandemie ist es viel schwieriger.
1: Peter, herzlichen Dank. Du hast eine super Grundlage gelegt für deine Abenteuer in China. Und ich bin schon sehr gespannt auf die nächste Sendung, auf all die Abenteuer, die du uns noch erzählen wirst. Und wenn ihr auch Teil davon sein wollt, dann seid ihr herzlich eingeladen, nächste Woche euch wieder zuzuschalten. Wir freuen uns auf euch. Tschüss.
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Herzlich willkommen im Open Doors Gebetshaus für verfolgte Christen. Vielen Dank, dass du dir heute Zeit nimmst. Wir werden heute gemeinsam ins Zentrum Afrikas blicken, denn wir möchten heute gemeinsam für die Zentralafrikanische Republik beten. Dieses Land ist leider beispielhaft für viele umliegende Länder. Die Region ist gekennzeichnet von vielen Herausforderungen. Wir haben dort viel Gewalt, Armut, Hoffnungslosigkeit, Rebellengruppen, die gegeneinander kämpfen. Wir haben bewaffnete Konflikte, Vertreibungen, Flüchtlingsströme. Und diese Liste, die kann auch sehr lange fortgesetzt werden. Und mittendrin dort die Gemeinde Jesu, unsere Geschwister in all diesem Chaos. In Matthäus 5, Vers 9 steht: Glücklich sind, die Frieden stiften, denn Gott wird sie seine Kinder nennen. Ich glaube, jeder von uns kennt das. Manchmal schaut man ein Kind an und man weiß ganz genau, wer die Eltern sind. Oder ganze Familien haben ähnliche Begabungen, künstlerisch oder musikalisch, oder haben einen ähnlichen Humor und sie sind sehr schnell einer Familie zuzuordnen. Und Jesus, er spricht hier davon, wie jemand ist, wenn er dem Vater im Himmel ähnlich ist. Er ist ein Friedensstifter. So sind wir leicht dem Vater, Gott, dem allmächtigen Gott, zuzuordnen. Und ich bin dankbar, dass wir heute für diese Friedensstifter in der Republik beten dürfen und dass wir einfach wissen, es gibt dort Gottes Söhne und Töchter, denn die Zentralafrikanische Republik, sie braucht so, so dringend diesen Frieden. Seit vielen, vielen Jahren fehlt er dort und hat, und es ist eine große Katastrophe, die sich dort in den letzten Jahren angebahnt hat. Und bevor wir ins Gebet starten, möchte ich uns da einfach ein bisschen mit hineinnehmen, was dort passiert ist. Die Situation in der Republik spiegelt Umstände wider, die wir auch schon von anderen Ländern kennen. Wir haben beispielsweise islamistische Gruppierungen, die immer wieder versuchen, die Macht zu ergreifen, die Menschen vertreiben, die Menschen brutal ermorden, die versuchen, eine islamistische Agenda voranzubringen. Das Ganze fing an in den Jahren 2014, 2015 und hat sich immer weiter zugespitzt. Und die aktuelle Regierung hat kaum noch Regierungsgewalt, denn das Land ist zersplittert, es ist verteilt unter verschiedenen Rebellengruppen, die immer wieder versuchen, mehr Macht und Einfluss zu bekommen. Und das erschwert natürlich auch der Regierung, verschiedene Straftaten strafrechtlich zu verfolgen und da die Bevölkerung zu beschützen, was ja auch ihre Aufgabe ist, weil sie keinerlei Einfluss mehr ausüben können. Und gleichzeitig ist die Regierung dort in einer Situation, wo sie aber diese Position einnehmen sollten, nämlich die Bevölkerung zu beschützen. 75% der Bevölkerung sind Christen, also eine deutliche Mehrheit. Und gleichzeitig finden wir es aber auf dem Weltverfolgungsindex. Da fragen wir uns, woran das liegt. Es sind eben genau diese Gruppierungen, von denen ich gerade gesprochen habe, die diese Menschenrechtsverletzungen vorantreiben, die die Kirchen plündern, Kirchen zerstören, niederbrennen. Und wir hören dann von christlichen Leitern, die aufstehen gegen dieses Unrecht und da versuchen, eine Veränderung in ihrem Land zu bewirken. Und sie bekommen dann, wenn sie sich dem aussprechen, verschiedene Morddrohungen. Und durch all das, was passiert, werden die Christen gezwungen, das Land zu verlassen. Und zu ihrer eigenen Sicherheit müssen sie dann flüchten, gehen in umliegende Länder oder werden zu Binnenflüchtigen. Und leider ist diese Situation keine neue. Denn seit der Unabhängigkeit im Jahr 1960 wird die Republik von Gewalt und Unsicherheit geprägt. Und das hat natürlich große Auswirkungen auf die verschiedenen Generationen der letzten Jahre. Im Jahr 2013 gab es einen Putschversuch der muslimischen Seleka-Gruppierung, die damals einen blutigen Bürgerkrieg hervorgerufen hat und dann die Kontrolle des Landes übernommen hat. Ein Jahr später wiederum zerfiel dieses Rebellenbündnis und seither gibt es diese verschiedenen Gruppierungen, die in dem Land untereinander kämpfen. Und seitdem das alles passiert ist,
kam es auch immer mehr zu Übergriffen von Ortsansässigen oder neu eingewanderten Muslimen Christen gegenüber. Für Christen ist es dahingehend sehr herausfordernd, in dieser Situation ihre Aufgabe als Gemeinde Jesu einzunehmen. Sie fangen an, oder Pastoren oder Leiter fangen an, sich auszusprechen gegen die Gewalt. Sie fangen an, aufzustehen. Und in dem Moment, wo sie solche Äußerungen machen, werden sie automatisch einer anderen Gruppierung zugeordnet, was wiederum zu Spannungen führt. Dabei wollen sie gar nichts mit den verschiedenen Rebellengruppen zu tun haben. Deswegen stellt sich da wirklich die Frage, was ist die Aufgabe der Gemeinde in solchen Konflikten? Wird die Gemeinde in Gefahr gebracht? Wird sie bedroht? Ist es die Aufgabe der Pastoren, da reinzugehen und dann dafür vielleicht zu sorgen, dass es noch schlimmere Konsequenzen für die Gemeindemitglieder gibt? Und vor allem im Norden des Landes passiert das, von dem ich gerade berichtet habe. Und dort können unsere Geschwister nur sehr schwer ihren Glauben leben. Im Jahr 2016 wurde der aktuelle Präsident gewählt und er hat versucht, auf verschiedene Art und Weisen Frieden zu schaffen. Und dann im Jahr 2019 gab es dann ein Friedensabkommen mit 14 bewaffneten Gruppen und dieses Abkommen scheiterte dann im Jahr 2020. Und seither wartet das Land auf Frieden. Es gab immer wieder verschiedene Initiativen, Friedensverhandlungen, die versucht haben, alle an einen Tisch zu holen. Und in all diesen Konflikten ist es herausfordernd, den Fokus zu behalten. Wenn wir jetzt nur auf die Gemeinde schauen, ihre Aufgabe ist, für ihr Land zu beten, Jüngerschaft, dass sie das Evangelium weiterbringen, dass sie eben Friedensstifter sind. In Psalm 29, Vers 11 steht, der Herr wird seinem Volk Kraft geben. Er wird es segnen und ihm Frieden schenken. Und diese Zusagen aus diesem Psalm wollen wir für die erste Gebetszeit nehmen. Der Herr selbst, er ist derjenige, der dem Volk Kraft gibt. Er ist derjenige, der es segnet, der es mit seinem Frieden beschenkt. Und wenn sie all das empfangen, seinen Segen und seinen inneren Frieden bekommen, dann können sie auch hingehen und selbst zu Friedensstiftern werden. Erst einmal in ihrer Nachbarschaft. Ein Zeugnis von zwei Pastoren, die beispielsweise es geschafft haben, dass Muslime und Christen wieder auf dem gleichen Markt einkaufen gehen können, was vorher nicht möglich war. Und deswegen möchte ich uns da jetzt einladen, in der ersten Gebetszeit, dass wir in diese Richtung beten. Bitte bete für Frieden und politische Stabilität in der Zentralafrikanischen Republik.

Und Jesus, ich danke dir, dass du der Friedefürst bist und dass wir durch dich Söhne und Töchter sein dürfen von dem, der wirklich echten Frieden schaffen und schenken kann. Herr, ich danke dir, dass wir unsere Geschwister dort in dieser Region, in diesem Land segnen dürfen. Herr, dass sie mutig sind und für echten Frieden sorgen können, dass sie beispielhaft vorangehen, Herr, auch in Situationen, wo schlimmes Unrecht passiert, dass sie Frieden verbreiten überall dort, wo sie hingehen. Jesus, du siehst, Herr, dieses Land braucht Frieden, so viele Jahre von Chaos und Durcheinander. Und wir danken dir, Gott, dass wir beten dürfen für Regierenden, für dass sie Weisheit haben, dass du diese Friedensabkommen, dass sie in Kraft treten, dass Waffen niedergelegt werden, Jesus. Das beten wir in deinem Namen. Amen. Ja, 60 Jahre solcher Unruhen haben ihre Spuren hinterlassen und leider sehr viele blutige Spuren. Menschen, die ihr Zuhause verloren haben, Hab und Gut zurücklassen mussten, Familienangehörige, die getötet wurden, traumatisierte Menschen. Und sie alle sind zusammengekommen in Flüchtlingslagern und Kollegen, Partner von uns haben sie besucht. Und als ein Kollege erzählt hat, diese Begegnung, die er mit einer Frau dort vor Ort hatte, die ihren Ehemann verloren hat, war ich so berührt, dass ich gerne diese Geschichte teilen möchte. Denn sie haben mit ihrem Mann zusammen in einem muslimischen Viertel gelebt und ihr Mann wurde dann brutal getötet. Und jetzt ist sie in diesem Flüchtlingslager und sagt aber, dass sie zurückgehen möchte, dort, wo sie hergekommen ist, dorthin, wo all das passiert ist. Und mein Kollege fragte sie, aber wie kannst du dorthin zurückgehen, nach allem, was dir dort angetan wurde? Und sie sagte dann nur, weil ich ihnen vergeben habe. Mein Kollege musste dann natürlich nochmal nachfragen, aber sie haben deinen Mann getötet. Wie kannst du dahin zurückgehen? Was meinst du damit, dass du ihnen vergeben hast? Und ihre Antwort darauf hat mich da schon sehr verwundert, weil sie sagt, aber Jesus hat doch auch am Kreuz gesagt, Vater, vergib ihnen, denn sie wissen nicht, was sie tun. Mein Kollege konnte das immer noch nicht stehen lassen und er fragte wieder nach, aber was bedeutet das für dich? Warum tust du, was du tust? Und da musste sie kurz nachdenken und dann sagte sie, weil ich so sein will wie Jesus. In Jesaja 61, Vers 1 steht, der Geist des Herrn ruht auf mir, weil er mich berufen und bevollmächtigt hat. Er hat mich gesandt, den Armen die frohe Botschaft zu bringen und die Verzweifelten zu trösten. Ich rufe Freiheit aus für die Gefangenen. Ihre Fesseln werden nun gelöst und die Kerkertüren geöffnet. Wenn wir so eine Aussage hören von einer Witwe, die sagt, ich will so sein wie Jesus, dann bin ich fest davon überzeugt, dass sie genau das erleben durfte, dass diese frohe Botschaft in ihr Herz gekommen ist und dass sie in ihrer Verzweiflung getröstet wurde, dass sie Bitterkeit und Hass keinen Raum gegeben hat, dass sie tatsächlich wirklich von Herzen vergeben hat, dass sie bereit war, diesen Schritt zu gehen, weil sie auch in dieser Vollmacht Gottes steht und sagt, ich will an diesen dunklen Ort zurückgehen, weil ich weiß, Gott ist mit mir. Ich bin nicht alleine dort. Und das kann nur unser Jesus tun. Ich habe keine andere Erklärung dafür. Und dafür möchten wir jetzt beten. Bitte, bete um Heilung traumatisierter Geschwister und dass sie Kraft haben zu vergeben.

Jesus, ich danke dir, dass du den Vater gebeten hast und dass dein Heiliger Geist auf uns, auf die Gemeinde gekommen ist und auf uns ruht, dass du uns Vollmacht gegeben hast, Kraft gegeben hast. Danke, dass du die Verzweifelten tröstest und dass wir solche Zeugnisse hören dürfen. Das macht uns sprachlos. Ja, und aber es macht uns auch mutig, dass wir beten, dass andere, die Schlimmes erlebt haben, was menschlich nicht zu vergeben ist, ja, dass sie da erleben, wie ihre Herzen frei werden von Hass und Bitterkeit, von Dunkelheit, wie du mit deinem Licht dort hineinkommst, weil sie vergeben, weil sie erkannt haben, dass ihnen auch vergeben wurde, weil sie ihren Blick fest auf dich gerichtet haben und wissen, dass die Rache dir gehört und dass sie nicht selber da um Rache ja sich kümmern wollen, sondern sie geben es dir ab in deine guten Hände. Jesus, wir danken dir, dass du heilst und dass du ihnen genau dort in diesem Schmerz begegnest. Amen. Wenn wir uns den aktuellen Berichtszeitraum des Weltverfolgungsindex anschauen und dann bei den ganzen Geschehnissen überlegen, was das für Pastoren und Leiter bedeutet, da fallen uns dann einige Gebetsanliegen ein. Kirchliche Gebäude wurden zerstört, Eigentum von Christen wurden geplündert. Jetzt allein diese beiden Tatsachen, da sind Menschen, die verzweifelt sind. Wo werden wir weiterhin leben? Wo werden wir uns als Gemeinde versammeln? Das ist ein Unrecht. Menschen, die vielleicht sogar jetzt Rache üben möchten, weil das so nicht weitergehen kann, dass das immer und immer wieder passiert. Menschen, die Angst haben und Unsicherheit, Angst haben, dass sie ihre Existenz verloren haben, Zukunftsängste, die hochkommen. Wer kümmert sich da in all dem um all diese Menschen in der eigenen Gemeinde? Und sie haben dieses Verantwortungsgefühl. Sie möchten sich um ihre Schafe kümmern, weil sie diese Hirtenaufgabe verantwortungsvoll übernommen haben. Und ich frage mich manchmal, welcher Pastor ist mit solchen Herausforderungen in seinem alltäglichen Pastorsein beschäftigt? Weil gleichzeitig hat man ja eigentlich die Aufgabe, die Gemeinde im Wort Gottes zu unterrichten, die Gemeinde in Jüngerschaft zu lehren, die Gemeinde dahingehend zu prägen, wie sie beten, wie sie anbeten. Und auf einmal hat man aber solche Herausforderungen, die da nochmal mit dazukommen. Und wir merken, die Gemeindeleiter, die Pastoren brauchen wirklich unser Gebet, dass sie erleben, wie der wahre Hirte Jesus Christus ihnen diese Last abnimmt und dass sie ihm vertrauen, dass sie nicht an dieser Last zerbrechen, weil es einfach viel zu viel ist, worum sie sich kümmern müssen. Und dass sie erkennen, Jesus, du selbst, du bist der Hirte der Gemeinde. Deswegen lasst uns jetzt beten. Bitte bete um Schutz, um Kraft und um Weisheit für die Pastoren und ihre Familien.

Jesus, du bist der gute Hirte. Du bist da, der im finsteren Tal nah ist, der im Angesicht der Feinde den Tisch deckt. Und Jesus, du siehst die Pastoren, die Leiter, die eng verbunden sind mit dir, die diese Aufgabe übernommen haben, in so einer herausfordernden Gegend Gemeinde zu bauen. Und Jesus, wir stehen hier und wir stehen für sie ein, wir segnen sie, wir stellen uns schützend um diejenigen, die sich haben dort aufstellen lassen, Herr. Und wir danken dir, dass du ihnen Weisheit und dass du ihnen Kraft gibst, ihre Aufgaben zu erfüllen und dass sie nicht aus sich selbst heraus handeln, sondern dass sie eng verbunden sind mit dir und dass sie jeden Tag neu erleben, wie du ihr Hirte bist, wie du sie versorgst, wie auch sie Trost erleben dürfen in Zeiten, wo auch sie Not erfahren. Danke, Herr, dass sie nicht aufgeben und weiter dort Gemeinde bauen. In deinem Namen, Jesus, beten wir. Amen. In Matthäus 5, Vers 9 steht: Glücklich sind, die Frieden stiften, denn Gott wird sie seine Kinder nennen. Du und ich, wir sind Kinder Gottes, gemeinsam mit unseren Geschwistern dort in der Republik. Ich möchte dir zusprechen, dass du glücklich bist, weil du durch dein Gebet dazu beigetragen hast, dass Frieden geschehen darf. Danke, dass du dir diese Zeit genommen hast, dass du bis jetzt dran geblieben bist. Das ist so wertvoll. Und deine Gebete, unsere Gebete hier gemeinsam, sie kommen an bei unserem Vater im Himmel. Ich möchte dich ganz herzlich einladen. Wir treffen uns auch hier im Gebetshaus vor Ort regelmäßig, wo wir zusammenkommen, wo wir für verschiedene Anliegen beten. Du kannst gerne auf unserer Internetseite nach Terminen schauen und wir würden uns sehr freuen, wenn wir hier gemeinsam in Fürbitte und in Anbetung unsere Geschwistern zum Thron unseres Vaters bringen. Vielen Dank dir, Gottes Segen.

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Ich möchte heute mit Gottes Hilfe uns ein Wort lesen aus Prediger, erstmal aus Prediger Kapitel 4, eine Bibelstelle aus dem Alten und auch eine Bibelstelle aus dem Neuen Testament. Prediger Kapitel 4, lasst uns unsere Bibeln aufschlagen. Ich lese uns vom 9. Vers. So ist ja besser zwei als eins, denn sie genießen doch ihre Arbeit wohl. Fällt ihrer einer, so hilft ihm sein Geselle auf. Wehe dem, der allein ist. Wenn er fällt, so ist kein anderer da, der ihm aufhelfe. Auch wenn zwei beieinander liegen, wärmen sie sich. Wie kann ein Einzelner warm werden? Einer mag überwältigt werden, aber zwei mögen widerstehen. Und eine dreifältige Schnur reißt nicht leicht entzwei. Noch ein Vers aus Johannes Evangelium Kapitel 1, Vers 16. Johannes 1, Vers 16. Und von seiner Fülle haben wir alle genommen Gnade um Gnade. Ich möchte heute mit Gottes Hilfe über das Eheleben durch Gottes Gnade sprechen. Oder Gottes Gnade im Eheleben. Ich denke, es ist ein wichtiger Gedanke, es ist ein nötiger Gedanke für unsere Zeit, es ist ein nötiger Gedanke für jede Generation, die wir erleben, es ist ein nötiger Gedanke auch für jedes Geschlecht. Und die Bibel spricht gleich vom ersten Buch der Bibel, beginnt die Bibel auch über diese Gedanken zu sprechen. Und wir lesen auch bis zum letzten Buch der Bibel so manche Gedanken, die über das Eheleben sprechen und das Eheleben vergleichen auch mit dem Gemeindeleben. Und das ist wichtig für uns als Kinder Gottes auch in dieser letzten Zeit, in der wir stehen, ganz besonders. Die Ehe ist keine menschliche Erfindung. Die Ehe haben nicht Menschen zustande gebracht, die Ehe ist eine Stiftung Gottes. Wenn wir zurück bis auf den Anfang gehen und wir lesen im ersten Mosebuch, ich werde manche Bibelstellen auch lesen, gleich im ersten Mosebuch, im ersten Kapitel, dem 27. Vers, spricht der Herr, und Gott schuf den Menschen ihm zum Bilde Gottes schuf er ihm und schuf sie einen Mann und ein Weib. Und Gott segnete sie. Also wir sehen hier, Geschwister, das biblische Bild der Ehe. Gott schuf einen Mann und eine Frau. Das ist das biblische Bild. Dieses biblische Bild geht heute leider unter den Menschen verloren. Und nicht nur dieses biblische Bild geht verloren, sondern auch immer mehr Menschen, auch Christen, können nicht aus der Fülle der göttlichen Gnade ihr Eheleben führen. Gott schuf einen Mann und eine Frau und der Herr segnete sie. Und ich möchte uns die Frage stellen, Geschwister, segnete der Herr sie nur einmal, als er sie geschaffen hat? Oder haben sie beständig den Segen Gottes erlebt? Sie standen unter den beständigen Segen Gottes so lange, bis die Sünde in ihr Leben einkehrte und sie selbst dieses Segens Gottes beraubt wurden. Und wenn Gott sie segnete, dann will Gott auch uns segnen heute. Die Heilige Schrift sagt, dass der Herr, Gott der Herr, der hat kein Ansehen der Person. Wenn er die erste Menschen, die erste Ehe gesegnet hat, dann will er auch uns heute segnen. Ihr Lieben, und der Herr spricht dann weiter im 2. Kapitel und 24. Vers und sagt, darum wird ein Mann Vater und Mutter verlassen und an seinem Weibe hangen und sie werden sein ein Fleisch. Also die Einheit in der Ehe.
Sie werden sein ein Fleisch. Ist dieses Wort für jede Generation? Oder ist dieses Wort nur für Menschen, die so in der Flitterwoche sind, verliebt? Oder gilt dieses Wort auch für Menschen nach 40, 50 Jahren des Ehelebens? Sie werden ein Fleisch sein. Wie ist es, Geschwister? Dieses Wort ist für alle Zeiten. Das ist unveränderlich. Es ist für den ganzen Lebensabschnitt im Eheleben. Der Mann Gottes Mose, der spricht im Psalm 90 und sagt, das Leben des Menschen ist 70, wenn es hochkommt, so sind es 80 Jahre. Habt ihr schon mal überlegt, der längste Lebensabschnitt ist uns von Gott gegeben, zu zweit durchzugehen. Zu zweit. Den längsten Abschnitt des Lebens. Wir erleben Kinderzeit, die ist kurz, vielleicht dann Jugendzeit. Und dann kommt die Zeit, wo der Mensch in das Eheleben, wo die zwei werden ein Fleisch. Und jetzt ist dieser Abschnitt. Ihr Lieben, wie viel Segen, wie viel Segenstunden, wie viel Freudenstunden hat Gott den Menschen in diesem Lebensabschnitt zubereitet? Den Menschen, die leben aus der Fülle der göttlichen Gnade, die gelernt haben zu leben aus der Fülle der göttlichen Gnade. Der Herr segnete sie. Er wollte sie segnen, er will auch uns segnen. Wie viel Schmerz, wie viel Wunden, wie viel Tränen fließen im Leben der zwei Menschen, die nicht gelernt haben, aus der Fülle der Gnade zu leben. Die leben nach fleischlichen Wünschen, Lüsten und nach fleischlichen Begierden. Ihr Lieben, die Gnade Gottes kann in unserem Eheleben nur dann wirken, wenn wir bereit sind, nach dem Wort Gottes leben. Wenn wir nicht bereit sind, nach dem Wort Gottes zu leben, dann wird die Gnade Gottes auch nicht wirken in unserem Leben. Wenn wir den Weg des Ungehorsams gehen. Und ich möchte vielleicht noch etwas ganz Hartes sagen. Aber die Bibel erlaubt uns nicht anderes reden. Menschen, die nach dem Wort Gottes leben, die scheiden sich nicht. Es ist nicht möglich, nach dem Wort Gottes zu leben und sich scheiden. Oder wie? Gelebt nach dem Wort Gottes und geschieden nach dem Wort Gottes. Ist das der biblische Weg? Wir leben, Geschwister, in der Zeit der Not, in der Zeit vieler, vieler Krisen. Die Welt erlebt heute Krisen. Wir sehen das sehr deutlich, Kriege. Es wird sich ein Volk wieder das andere erheben. Es sind Wirtschaftskrisen. Wir sehen, was auf unseren Arbeitsplätzen alles geschieht heute. Es sind Finanzkrisen, es sind viele andere Krisen und wir leben in der Zeit von vielen, vielen Ehekrisen. Und leider nicht nur Menschen, die ungläubig sind, aber auch Menschen, die das Panier des Glaubens tragen, erleben Lebenskrisen. Ich habe ein bisschen die Statistik, die Scheidungsstatistik durchgeschaut und es ist immer eine steigende Tendenz in Deutschland, auch allgemein in der Welt. Im Jahre 1952 ungefähr 50.000 Ehen wurden in Deutschland geschieden. Im Jahr 2010, das war der Höhepunkt, wurden 187.000 Ehen geschieden. Und das zeigt uns, Geschwister, die Not. Wir leben in dieser Welt. Also dieser Weltgeist, der hat auch einen gewissen Einfluss auf unseres Leben. Und darum ist es so wichtig, dass wir lernen, als Eheleute aus der Fülle der göttlichen Gnade zu leben. Es sind 6000 Jahre vergangen, als Gott der Herr den ersten Menschen geschaffen hat und er segnete ihm, hat Gott nach 6000 Jahren noch heute genügend Gnade für uns. In unserer Zeit, im 21. Jahrhundert, hat Gott noch genügend Gnade oder nicht mehr?
Gott hat genügend Gnade. Der Herr sagt, mein Arm ist nicht kürzer geworden, mein Ohr ist nicht dicker geworden. Der Herr will segnen, und der Apostel Paulus, der spricht im 2. Korintherbrief, zwar in einem anderen Zusammenhang, diesen Gedanken, 2. Korintherbrief, das 12. Kapitel, Paulus ging durch so manche Lebenskrisen auch, und er flehte zu dem Herrn. Also 2. Korinther Kapitel 12, Vers 9, es heißt hier, und er hat zu mir gesagt, lass dir an meiner Gnade genügen, denn meine Kraft ist in den Schwachen mächtig. Also, der Herr sagt, lass dich an meiner Gnade genügen. Und wir sagen, dass das Wort Gottes ist für uns heute auch gültig und wirksam. Und auch wir haben heute diesen Anspruch, wo wir aus der Fülle der göttlichen Gnade auch für unseres Eheleben schöpfen können. Wenn wir sprechen oft von der Gnade, Menschen haben falsche Vorstellung. Sie mauern oft die Gnade in die Kirchenwände hinein. So, wenn wir in das Gemeindehaus kommen, in die Kirche kommen, wie man das auch nennt, so hier brauchen wir Gnade. Wisst ihr, Geschwister, wenn wir in unserem Eheleben die Gnade Gottes nicht erleben, werden wir auch sie hier nicht erleben. Das ist der erste Ort, das ist die göttliche Institution, die Ehe, und da sollten wir die Gnade Gottes erleben. Und diese Gnade Gottes wirkt sich dann aus unserem Eheleben, auf unseres Familienlebens, das wirkt sich auf unseres Gemeindeleben aus. Und das muss gelernt werden, wirklich leben aus der Fülle der göttlichen Gnade. Das Ziel des Feindes ist heute die Ehe zerstören. Auch du bist nicht verschont, kein einziger. Unter uns ist da verschont. Das Ziel des Feindes ist zu zerstören, die Menschenseele zerstören. Und die Zielscheibe ist die Ehe. Wenn er die Ehe zerstört, hat er dadurch Schaden zugefügt der Seele oder nicht? Oder ist die Seele da gesund geblieben? Da hat er einen enormen Schaden der Seele zugefügt. Und darum, ihr Lieben, unsere Ehen müssen geschützt werden. Ich sage es ganz bewusst, sie müssen geschützt werden. In dieser Zeit von dem Einfluss des Zeitgeistes, von dem Einfluss des Weltgeistes, von dem Einfluss des alles, was um uns heute geschieht. Die Ehen müssen geschützt werden. Der Herr spricht durch den Propheten Zacharia ein Wort in Zacharia, im 2. Kapitel, Zacharia 2, Vers 9. In manchen Bibeln ist es versetzt, der 5. Vers. Er sagt hier, ich will, spricht der Herr, eine feurige Mauer umher sein und will mich herrlich darin erzeigen. Ich will eine feurige Mauer sein. So das, was wir heute brauchen, um unsere Ehe, eine feurige Mauer der göttlichen Gnade, eine feurige Mauer des Gebets. Ihr lieben Brüder und Schwestern, ihr lieben Eheleute, beten wir ganz gezielt für unsere Ehen oder nicht? Oder haben wir so allgemeine Gebete, aber ganz gezielt für unsere Ehe, für den Segen in unsere Ehe, für die Fülle der göttlichen Gnade in unsere Ehe? Der Mann Gottes David, er spricht hier, die Ehe soll geschützt werden, im Psalm 139, und sagt unter anderem die letzten zwei Verse, Psalm 139, Vers 23, erforsche mich Gott. Und erfahre mein Herz, prüfe mich und erfahre, wie ich's meine, und sehe, ob ich auf bösen Wege bin, und leite mich auf dem ewigen Wege. Unsere Ehen sollten geschützt werden, unsere Herzen sollten geprüft werden. Was geht in meinem Herzen zu? Was geht in meinem Leben zu? Geschwister, sich sehen im Lichte des Wortes Gottes, auch das Eheleben sehen im Lichte des göttlichen Wortes. Leider muss man es sagen, Geschwister, dass wir stehen heute in der Zeit, dass auch selbst Ehen

beschuldigen, beleidigen einander, beschimpfen einander. Ist das der Weg aus der Fülle der göttlichen Gnade oder ist das der Weg nach den fleischlichen Lüsten? Manches Mal habe ich so das Verlangen, Menschen, ich habe viele Ehen auch getraut, Menschen vielleicht nach 10, 20 oder auch 40, 50 Jahren so vor dem Traualtar zu stellen und wieder den Trautext vorzulesen. Bist du willig und bereit, deinen Ehepartner lieben, ihm ehren, ihm Schutz und Geborgenheit zu bitten, in schweren und in guten Tagen? Ihr lieben Eheleute, wenn ihr einander euch jetzt anschaut, könnt ihr da mit freudigen Herzen wieder Ja sagen oder nicht? Wenn es in deinem Herzen, wenn du kannst heute nicht mit Freude Ja sagen, dann hast du Probleme in deiner Ehe. Dann hast du Probleme in deiner Ehe. Das ist so wichtig, Geschwister, dass wir uns erinnern, was wir vor Gott und Menschen versprochen haben. Es ist ein Eid, den wir gegeben haben. Und dieses Wort sollten wir auch halten. Der Apostel Paulus, der schreibt in Hebräer einen sehr ernsten Gedanken, einen sehr ernsten Gedanken, Hebräer Kapitel 12, Vers 14. Und ich denke, das ist ein Wort, das sehr, sehr wichtig ist, auch für unser Eheleben. Hebräer 12, Vers 14, jaget nach den Frieden gegen jedermann und der Heiligung, ohne welche wird niemand den Herrn sehen. Und sehet darauf, dass nicht jemand Gottes Gnade versäume, dass nicht etwa eine bittere Wurzel aufwachse und Unfriede anrichte und viele durch denselben verunreinigt werden. Also er sagt hier, jaget den Frieden nach. Ist das für unsere Ehe gültig oder nicht? Dass man den Frieden bemüht ist im Eheleben, den Frieden zu halten, den Frieden nachzustreben, den Frieden nachzujagen. Und er gibt eine Warnung und er sagt, sehet darauf, dass nicht jemand Gottes Gnade versäume. Ihr lieben Geschwister, es ist ein Warnwort. Man kann Gottes Gnade versäumen. Und wenn Menschen Gottes Gnade versäumen, dann greifen sie zu Waffen gegeneinander. Die Gnade Gottes ist ein ganz anderes Bild als die Waffen gegeneinander. Möchte Gott uns wirklich unsere Herzen erreichen durch dieses Wort, dass wir, ich weiß nicht, wo ihr steht in eurem Eheleben, wie es in eurem Eheleben aussieht, aber wir brauchen jeden Tag neu, jeden Tag aufs Neue Gottes Gnade in unserem Eheleben. Ihr Lieben, warum gibt es immer mehr Singles heute? Also Menschen, die weit über die Reife hinweg sind, die schon längst Väter und Mütter sein sollten, aber die entscheiden sich, alleine zu bleiben. Und wir schlagen Alarm, wir sprechen darüber in Jugendversammlungen und so weiter. Natürlich gibt es so manche Ursachen, aber ist nicht eine der Ursachen, weil sie sehen auf die Ehen der anderen. Ich habe selbst persönlich ein Gespräch gehabt mit jemand und er sagte mir, brauche ich die ganzen Probleme? Wozu sind mir die ganzen Probleme nötig? Ihr Lieben, so reagieren Menschen, wenn sie sehen, so manches Eheleben, das nicht nach dem Wort Gottes gelebt wird. Wisst ihr, es gibt sogar Heuchelehen. Es sind Menschen, die nach außen so einen sehr guten Schein des Ehelebens spielen. Händchen halten bis zur Haustür. Und innen spricht man eine andere Sprache. Eine ganz andere Sprache. Und das sind Heuchelehen. Das ist nicht das biblische Bild der Ehe. Es gibt auch Menschen, die noch in einem Bett schlafen. Doch sogar manche, die eine intime Beziehung haben. Aber das ist nichts anderes als sexuelle Gier. Das ist nicht die wahre Liebe, die Gott für die Ehe vorgesehen hat, aus der Menschen leben sollten. Der Apostel Paulus wendet sich an Timotheus. Und ich denke, das ist auch ein wichtiger Gedanke für uns, ihr Lieben, in unserem Eheleben. Timotheus war jung. In 1. Timotheusbrief im 4. Kapitel vom 12. Vers. Er sagt, niemand verachte deine Jugend,
sondern sei ein Vorbild.

den Gläubigen im Wort, im Wandel, in der Liebe, im Geist, im Glauben, in der Keuschheit. Also, der Apostel Paulus ruft zu und sagt, sei ein Vorbild. Ihr Lieben, junge Menschen brauchen heute Vorbilder. Haben wir uns schon die Frage im Leben gestellt, ist mein Eheleben ein Vorbild? Wir sind auch schon weit eine Strecke über 30 Jahre im Eheleben durchgegangen. Manche noch mehr hier, aber haben wir uns mit dieser Frage beschäftigt? Ist mein Eheleben ein Vorbild für die junge Generation? Können Sie das sehen und sagen, so wie die leben, so will ich leben? Welch ein wunderbares Bild, wenn du siehst, ältere Menschen, alte Menschen, die Hand in Hand miteinander mit Freuden durch das Leben gehen. Und nicht einer auf einer Straßenseite, der andere auf anderer Straßenseite. Diese Bilder gibt es, ich habe sie persönlich gesehen, deswegen spreche ich darüber. Meine Teuren, das Eheleben ist der längste Abschnitt. Und der Apostel sagt hier, sei ein Vorbild. Also, ein Vorbild im Eheleben. Menschen sprechen oft vom Glaubensleben. Wenn dein Eheleben nicht stimmt, dann halt bitte den Mund vom Glauben. Erzähle nicht Glaubensmärchen, die vor 30, 40, 50 Jahren geschehen sind. Erzähle nicht diese Glaubensmärchen, wenn ich heute nicht in meinem Eheleben klarkomme. Der Apostel sagt in Jakobus, Geschwister, ich möchte es mit dem Wort Gottes belegen. Der Apostel sagt in Jakobus, zeige mir deinen Glauben. Erzähle nicht mehr von deinem Glauben, zeige, ich will deinen Glauben sehen in deinem praktischen Leben. Das ist nötig. Das ist wichtig für uns in unserer Zeit. Und wenn wir in Korinther dieses Wort aufschlagen, 1. Korintherbrief, im 10. Kapitel, ich lese uns den 31. Vers, 1. Korinther Kapitel 10, Vers 31. Der Apostel sagt hier, ihr esset nun oder trinket, oder was ihr auch tut, so tut manches, etliches, alles zur Ehre Gottes. Unseres Eheleben ist damit eingeschlossen, ihr lieben Geschwister. Er sagt, lebe dein Eheleben zur Ehre Gottes. Dazu hat der Herr die Ehe gestiftet, damit wir zur Ehre Gottes auch leben. Ich komme noch weiter auf diese Gedanken mit dem Bild der Ehe. Was bedeutet es überhaupt, Eheleben? Er spricht doch, es sind zwei Wörtchen, die miteinander verbunden sind, Eheleben. Also das heißt, ich lebe für die Ehe, ich lebe für den anderen. Ich lebe nicht für sich in der Ehe. Ich lebe für den anderen. Ich suche nicht mein Glück in der Ehe, ich suche das Glück des Nächsten in der Ehe. Und wir hatten aus Kolosser dieses Wort gehört, ich möchte es auch noch, diesen Vers lesen, im 23. Vers, im 3. Kapitel Kolosser. Er sagt hier, alles, was ihr tut, das tut von Herzen als den Herrn und nicht den Menschen. Also alles zur Ehre Gottes, göttliche Gnade, die Wirkung der göttlichen Gnade. Und wenn wir jetzt Epheser aufschlagen, das 5. Kapitel, er sagt hier im 21. Vers, das ist die Gedanken, wo wir aus der Fülle der Gnade schöpfen und auch leben können. Epheser Kapitel 5, Vers 21, und seid untereinander untertan in der Furcht Gottes. Da, wo die Furcht Gottes wirksam ist, da werden wir aus der Fülle der göttlichen Gnade schöpfen können und schöpfen auch müssen. Aber nun Konflikte in der Ehe, Konflikte im Eheleben. Es geschieht nicht nur in den jungen Jahren bei den Menschen. Manches Mal sind die Kinder verheiratet, Menschen haben schon Enkelkinder und dann fließen Tränen. Menschen sind in Rente, man hat das ganze Leben gearbeitet, man war beschäftigt.
Man war nicht viel zusammen. Jemand sagte, jetzt trete ich in der Rente. Jetzt weiß ich überhaupt nicht, wie soll ich weiterleben? Was soll ich weitermachen? Man hat nicht gelernt, im Leben miteinander zu leben. Und dann fließen Tränen. Dann passt das nicht. Konflikte. Ich spreche nicht von Problemen. Problemen gibt es in jeder Ehe. Aber wenn Probleme in Konflikte herüberwachsen, dann ist schon die Sache ernst. Aber warum kommen Konflikte? Erstens, viele Menschen haben zu hohe Erwartungen. Das ist der Punkt. Man hat zu hohe Erwartungen, die Erwartungslatte viel zu hoch gesetzt. Ich merke das nicht allein. Ist das im Eheleben, es ist oft auch im Gemeindeleben. Menschen haben oft zu hohe Erwartungen. So, ich komme in die Gemeinde, meine Wünsche müssen erfüllt werden, es soll so alles sein, wie ich es will, wie ich es wünsche, dann werde ich kommen. Das ist ein falscher Weg. Und so gibt es auch oft diese Erwartungen im Eheleben. Ich will haben. Es gibt Menschen, die haben gelernt, nur nehmen, nehmen, nehmen. Das Leben aber aus der Fülle der göttlichen Gnade. Der Apostel sagt, es ist seliger geben als nehmen. Seliger geben. Gib deinem Ehepartner, gib deiner Frau, gib deinem Mann. Dann wirst du sehen, wie sie sich freut. Ich will, dass meine Frau mich begegnet, wenn ich von der Arbeit komme. Ich will, dass sie freundlich mich begegnet, dass sie lächelnd kommt. Ich will, dass der Tisch gedeckt ist. Ich will, dass im Hause alles aufgeräumt ist. Und so haben Männer ihre Erwartungen, Frauen haben ihre Erwartungen. Und jetzt komme ich nach Hause und die Tür ist verschlossen. Und es wartet mich keiner an der Tür. Und ich komme rein und die Frau ist nicht mit freundlichem Angesicht, sondern sitzt mit einem sauren Angesicht auf dem Sofa. Und der Tisch ist nicht gedeckt. Und alles im Hause ist durcheinander. So, meine Erwartungen sind nicht erfüllt. Das ist nur ein ganz kleines Beispiel aus dem praktischen Leben. Wenn meine Erwartungen nicht erfüllt sind, was passiert dann? Was passiert dann? Was passiert in deiner Seele dann? In deinem Leben? Dann kommen Enttäuschungen. Das ist der nächste Schritt. Meine Erwartungen sind nicht erfüllt, jetzt erlebe ich die Enttäuschungen. Und wenn ich enttäuscht bin, dann gehe ich auf Distanz. Dann distanziere ich mich zuerst innerlich. Man spricht nicht dann, man beantwortet nur die Fragen. Ja, nein, gestern, morgen, damals. Kommt die Distanz in das Eheleben. Ihr Lieben, ich habe meine Hecken geschnitten und ich habe den ganzen Müll aus den Hecken rausgeholt. Bis jetzt habe ich alle die Jahre das nicht getan. Meine Hecke fingen an zu trocknen. Und ich habe 5 Anhänger voll Müll rausgeführt. Das, was drinnen in den Hecken versteckt war, was keiner gesehen hat. So ist es oft im Eheleben. Man sammelt, man sammelt, man sammelt, es trocknet innerlich und irgendwann fängt an, dieses Eheleben zu verdorren. Und dann ergreift man zu gewissen Maßnahmen. Was soll ich jetzt machen? Muss ich beschneiden, bearbeiten, den ganzen Müll ausräumen? Aber Geschwister, unsere Ehen sollen rein erhalten werden. Das heißt, unsere Beziehung zueinander sollte rein sein. Es soll kein Müll da gesammelt werden. Das ist unheimlich wichtig. Man distanziert sich voneinander und dann erlebt man die Niedergeschlagenheit. Was ist der nächste Schritt? Der Mensch ist dann niedergeschlagen. Erwartungen sind nicht erfüllt. Ich habe Enttäuschungen erlebt. Warum bin ich niedergeschlagen? Weil ich will. Ich will, dass es so geht, wie ich es wünsche. Meine Wünsche sollen erfüllt werden. Das, was ich liebe, das soll getan werden und so weiter. Die wahre Liebe, die handelt nicht so. Leben aus der Fülle der göttlichen Gnade. Ist das ein Leben aus der Fülle der göttlichen Gnade oder ist das ein Leben nach den Wünschen, Lüsten des Fleisches? Nach den Lüsten der Triebe. Die Bibel sagt, dass wir sollen unser Werk überprüfen. Wisst ihr, Geschwister, nicht nur unser geistliches Leben,
so in ganz schönem Licht überprüfen. David sagt, Herr, erforsche mich. Dring ganz tief in meine Seele hinein. Überprüfen unsere Beziehung zu unserem Ehepartner, zu unseren Lieben. Der Apostel Paulus gibt uns so ein Warnwort in Epheser im 4. Kapitel, der 27. Vers. Es heißt hier, gebet nicht Raum dem Lästerer. Eine andere Bibelübersetzung sagt, gebet nicht Raum dem Teufel. Und das ist wichtig, auch in Bezug auf unseres Eheleben. Nicht Raum den Gedanken. Sehr oft geschieht es so, wenn es Probleme oder auch Konflikte in der Ehe kommen, Männer fangen an zu denken an andere Frauen, Frauen fangen an zu denken an andere Männer, mit dem anderen wäre ich glücklicher, mit dem anderen wäre es besser mir und so weiter. Gott hat dir den bestimmt, mit dem du lebst. Und er arbeitet auch mit dir in deinem Eheleben. Und du hast vor Gott und Mensch auch dieses Versprechen gegeben. Aber er sagt, gebet nicht Raum diesen Gedanken. Gebe nicht Raum falschen Worten. Gebe nicht Raum falschen Taten in deinem Eheleben. Unsere Ehen müssen geschützt werden. Der Mann Gottes Salomo spricht in Sprüche 4, Vers 23. Die russische Bibel scheint mir da ein bisschen deutlicher zu sein. Er sagt, «Bolshe всего хранимого, храни сердце свое». Über alles, was zu bewahren ist, bewahre dein Herz. Wenn wir unser Herz bewahren, dann werden wir auch unseres Eheleben bewahren. Wenn wir unseres Herz nicht bewahren, der Teufel sucht zu zerstören, dann werden wir auch unseres Eheleben zerstören. Darum, ihr lieben Geschwister, es ist wichtig, es ist nötig. Und ich möchte uns, der Apostel sagt, strafe, drohe, ermahne, das ist nicht mehr angebracht, aber ich möchte uns auffordern, unsere Erwartungen bezüglich unseres Ehepartners überprüfen. Sind sie bibelgemäß? Sind meine Erwartungen bibelgemäß? Oder gehen sie nur nach den fleischlichen Lüsten? Paulus sagt in Galater, im 5. Kapitel, der 24. Vers, welche aber Christo angehören, die kreuzigen ihr Fleisch samten Lüsten und Begierden. So wir im Geist leben, so lasset uns auch im Geist wandeln. Ist dieses Wort auch für das Eheleben oder nicht? Ein Leben im Geist, vom Geist Gottes sich im Eheleben leiten. Er sagt, welche Christo angehören, die kreuzigen ihr Fleisch samten Lüsten und Begierden. Ich will es so haben, so soll es sein. Er sagt, sie kreuzigen das. Es ist so wichtig, Geschwister, dass wir im Eheleben sehen die Werte des anderen. So nach 10 Ehejahren, nach 20 oder 40 Ehejahren, siehst du die Werte deines Ehepartners oder nicht? Die Werte zu sehen heißt das Wertvolle, was in meinem Ehepartner ist. Wie sah ich damals, als ich vor dem Traualtar stand, meinem Ehepartner? Wie sehe ich ihn heute? Die Werte des anderen zu sehen, heißt auch einander wertschätzen. Wertschätzen. Dann werden wir auch einander wertschätzen. Aber man merkt es, je älter die Leute werden, die werden oft rauer, die werden tauber, die werden blinder. Meine Haut ist rauer als bei einem 20-Jährigen. So, man wird rauer. Man hat mehr keine Gefühle zueinander. Wenn mein Eheleben nur auf Gefühlen aufgebaut ist, dann ist es ein armseliges Eheleben. Ein sehr armseliges Leben. Die Gefühle sollten sein, auch im Alter. Auch in alten Tagen. Vielleicht manche Gedanken, die heute vielleicht nicht so ganz passend sind. Man wird älter. Auch das intime Leben gibt nach. Und es ist so wichtig, Geschwister, dass wir da uns nicht voneinander distanzieren. Wenn man sich in das Bett legt,
Man gibt einander die Hand, wenigstens. Es sind auch Gefühle, die in das Eheleben hineingehören. Möchte Gott uns weiter ein bisschen in diese Gedanken führen? Ich kann nicht alles hier so bringen, aber wie gesagt, der Mensch wird rauer, man wird tauber. Man hört nicht mehr einander zu. Man kennt nicht die Sprache des anderen mehr. Man wird lauter, rauer und man wird blinder. Man sieht den Ehepartner nicht mehr so, wie man ihn gesehen hat. Wir werden alle älter. Graues Haar habe ich auch. Wir bekommen Falten. Das ist normal. Das ist normaler Lebensprozess. Und dennoch, die Ehen, je länger die Ehen, der biblische Bild der Ehen, je länger die Ehe miteinander lebt, desto enger sollen sie verbunden sein. Sie werden ein Fleisch. Ich habe gestern so einen Bericht gelesen. Wunderbare Gedanken. Das älteste Ehepaar in Deutschland feiert ihren 80. Ehetag. 80 Jahre miteinander, beide sind über 100. Gott hat Gnade geschenkt. Geschwister, ist das nicht schön? Das ganze Leben, 80 Jahre miteinander, das ist eine Seltenheit. Das ist eine Seltenheit in unserer Zeit. Wir leben nur ein Leben, wir leben nur ein Eheleben. Deswegen sollten wir die Ehe im Lichte der Ewigkeit sehen. Nicht nur im Lichte des zeitlichen, vergänglichen Lebens. Und dazu führt der Apostel uns in Epheser im 5. Kapitel. Und er sagt von 22. Vers, spricht über dieses Ehe-Thema. Epheser 5, Vers 22. Die Weiber seien untertan ihren Männern als den Herrn. Denn der Mann ist des Weibes Haupt, gleich wie auch Christus das Haupt ist der Gemeinde. Und er ist seines Leibes Heiland. Aber wie nun die Gemeinde ist Christo untertan, also auch die Weiber ihren Männer in allen Dingen. Ihr Männer, liebet eure Weiber, gleich wie Christus auch geliebt hat die Gemeinde und hat sie selbst für sie gegeben, auf dass er sie heiligte und hat sie gereinigt durch das Wasserbad im Wort, auf dass er, jetzt merkt bitte auf dieses Wort, auf dass er sie sich selbst darstellte als eine Gemeinde, die herrlich sei, die nicht habe einen Flecken oder Runzel oder des etwas, sondern dass sie heilig sei und unsträflich. Also sollen auch die Männer ihre Weiber lieben wie ihre eigene Leiber. Wer sein Weib liebt, der liebt sich selbst. Denn niemand hat jemals sein Eigenfleisch gehasst, sondern er nährt es und pflegt sein, gleich wie auch der Herr die Gemeinde. Denn wir sind Glieder seines Leibes, von seinem Fleisch und von seinem Gebein. Um des Willen wird ein Mensch verlassen, Vater und Mutter, und seinem Weibe anhangen und werden die zwei ein Fleisch sein. Das Geheimnis ist groß. Ich sage aber von Christo und der Gemeinde, doch auch ihr, ja ein jeglicher, habe lieb sein Weib als sich selbst, das Weib aber fürchte den Mann. Die Ehe im Lichte der Ewigkeit. Der Herr vergleicht die Ehe mit der Gemeinde. In der Ehe ist es wichtig, die Hingabe. Nicht nehmen, sondern hingeben. Christus hat sich hingegeben. Philipper Kapitel 2, Vers 5 lesen wir diese Gedanken, wie er sich hingegeben hat. Und was erwartet er von der Gemeinde? Nichts anderes als die Hingabe. Paulus sagt nach Römer 12, begebet eure Leiber zum Opfer, also Hingabe Jesus Christus. Und das ist wichtig in der Ehe. Wenn Menschen in der Ehe einander sich hingegeben haben, dann wird es eine glückliche, eine gesegnete Ehe sein, eine Ehe, die lebt aus der Fülle der göttlichen Gnade. Ich gehe weiter, noch ein paar kurze Gedanken. Der Apostel spricht im 1. Korintherbrief, dieses hohe Lied der Liebe. 1. Korintherbrief, Kapitel 13, gleich von Anfang. Er sagt, wenn ich mit Menschen und mit Engelzungen redete und hätte der Liebe nicht. Wenn ich reden kann, aber wenn die Liebe fehlt, die Liebe in meinem Eheleben, dann nützt es nichts.
dann bringt es nichts. Er spricht hier über die Wirkung der göttlichen Gnade durch die Liebe im Leben des Menschen. Wenn ich weissagen könnte und wusste alle Geheimnisse und alle Erkenntnis und hätte den Glauben, also dass ich die Berge versetze und hätte der Liebe nicht, und wenn ich alle meine Habe den Armen gebe und ließe meinen Leib brennen und hätte der Liebe nicht, so wäre mir nichts nütze. Auch nicht ein bisschen. Also die Liebe ist die Krone. Eine glückliche Ehe ohne Liebe ist undenkbar und unmöglich. Also hat der Herr geliebt die Gemeinde. Und er sagt, ihr Männer, ihr Frauen, liebet. Und dann spricht er weiter, was die Liebe ist. Was ist die Liebe, Geschwister? Wie verstehen wir überhaupt die Liebe? Ich möchte uns dann noch ein Wort erwähnen, nur Paulus spricht in Römer im 5. Kapitel, den 5. Vers, und sagt dann, die Liebe Gottes ist ausgegossen in unseres Herz. Was bedeutet das? Gott hat mit der Liebe unsere Herzen gefüllt. Die Liebe füllt den anderen. Die wahre Liebe, die Liebe des Mannes füllt das Leben der Frau. Die Liebe der Frau füllt das Leben des Mannes. Das ist das Gegenseitige. Die Liebe ist nicht einseitig. Es ist keine Einbahnstraße. Es ist ein Gegenseitiges, wo Menschen gegenseitig einander lieben. Und er sagt hier, die Liebe ist langmütig. Die gibt nicht auf. Die sagt nicht, ach, es nützt doch nichts. Die ist langmütig. Ist das auch für die Ehe oder nicht? Oder ist das nur für die Gemeinde? Die Liebe ist freundlich. Also, die übt die Freundlichkeit. Sie eifert nicht. Also Eifersucht in der Ehe. Revnost, sagt man russisch. Eifersucht zerstört. Es ist eine Sucht, die mit Eifersucht zu zerstören. Und wir sollen darüber auch wachen. Wir sollen auch keine Ursache zur Eifersucht geben, Geschwister. Auch im Eheleben. Sie eifert nicht, sie treibt nicht mutwillig. Sie bläht sich nicht auf. Also, wenn es nicht so passt, wie ich es wünsche, wie ich es will, dann bin ich aufgeblasen. Nein, die wahre Liebe, die bläht sich nicht auf. Sie stellt sich nicht ungebärig, sie suchet nicht das Ihre. So, dahin müssen wir kommen, in unserem Eheleben. Nicht meine Wünsche müssen erfüllt werden. Es gibt eine göttliche Ordnung, natürlich in der Ehe. Darüber werden wir vielleicht noch sprechen, aber die wahre Liebe sucht den anderen und nicht sich selbst. Sie lässt sich nicht erbittern, sie rechnet das Böse nicht zu. Also die wahre Liebe ist eine vergebende Liebe. Und der Herr sagt, vergebet euch untereinander, wie Christus euch vergeben hat. Also auch ihr. Und wir brauchen alle Vergebung, ohne Ausnahme. Wir sind Menschen. Wir begehen Fehler hier und dort. Wir brauchen Vergebung. Vergebung unseres Ehepartners. Und darum, die wahre Liebe ist eine vergebende Liebe. Sie freut sich nicht der Ungerechtigkeit, sie freut sich aber der Wahrheit. Sie verträgt alles. Sie verträgt, sie kann tragen. Sie kann die Lasten tragen. Verträgt alles. Sie glaubt alles. Sie hofft alles, sie duldet alles. Die Liebe hört nimmer auf. Das ist für unseres Eheleben. Das ist für unseres Familienleben, ihr lieben Geschwister. Das ist das Praktische. Das praktische Leben aus der Liebe. Das praktische Leben aus der Fülle der göttlichen Gnade. Sie verträgt alles. Ich liebe Gott. Es gibt so oft Menschen, die sagen, ich liebe Gott. Wenn du deinen Ehepartner nicht liebst, dann kannst du Gott nicht lieben. Geht überhaupt nicht. Wie denn? Der Apostel Johannes, der sagt uns, der gibt uns hier die Antwort im 1. Johannesbrief, im 4. Kapitel, 1. Johannes Kapitel 4, 1. Johannes 4, Vers 20. So jemand spricht, ich liebe Gott und hasse seinen Bruder, der ist ein Lügner.
Denn wer seinen Bruder nicht liebt, wie kann er Gott lieben, den er nicht sieht? Also, deine Ehefrau ist deine geistliche Schwester in Jesus Christus. Dein Ehemann ist dein geistlicher Bruder in Jesus Christus. Und vielmehr, das ist deine Frau, das ist dein Mann. Und der Herr sagte, sie werden ein Fleisch sein. Und es ist nicht möglich, den Ehepartner nicht lieben und Gott lieben. Das ist eine Illusion, die Menschen sich ausdenken. Die Bibel sagt, es geht nicht so. Darum, meine Teuren, möchte der Herr uns verhelfen, möchte der Herr uns im Geiste noch weiter in diese Gedanken hineinführen. Aber die wahre Liebe, die dient, und unsere Ehen, die müssen geprüft werden. Unsere Ehen müssen bewährt werden. Halten sie stand dem Geist dieser Zeit oder halten sie nicht stand dem Geist dieser Zeit? Der Herr spricht in Matthäus am Ende der Bergpredigt von den Stürmen. Platzregen, Stürmen kommen von einem Haus, das auf einen Felsen gebaut worden ist. So, worauf ist deine Ehe aufgebaut? Wenn deine Ehe ist auf dem Grund und Fundament Jesus Christus aufgebaut, dann wird sie nie zerstört werden. Niemals. Bekräftige es mit dem biblischen Wort. Paulus spricht im 2. Timotheusbrief. Im 2. Kapitel, 2. Timotheus, 2. Kapitel, Vers 19, aber der feste Grund Gottes besteht und hat das Siegel. Der Herr kennt die Seine. Es trete ab von der Ungerechtigkeit, wer den Namen Christi nennt. So, der feste Grund Gottes besteht. Den kann kein Mensch, kein Teufel zerstören. Und wenn meine Ehe auf diesem festen Grund Gottes gegründet ist, wenn ich lebe aus der Fülle der göttlichen Gnade, dann wird es bestehen. Aber diese Gnade brauchen wir immer wieder. Aber nun, Geschwister, der Herr wendet sich an die Gemeinde zu Ephesus und er sagt in Offenbarung, ich weiß deine Werke. Ich weiß deine Arbeit, ich weiß deinen Dienst. Ich weiß, dass du viel tust, dass du nicht müde bist, aber ich habe wieder dich, dass du die erste Liebe verlässest. Ich weiß nicht, wo du stehst in deinem Eheleben. Vielleicht ist es nötig, auch für dich in deinem Eheleben die Liebe zu erneuern, die Liebe zu deinem Ehepartner. Vielleicht ist es wichtig, sich noch einmal an den Trautext erinnern. Vielleicht ist es nötig, deinem Ehepartner ins Angesicht zu sagen, ich liebe dich von ganzem Herzen. Ich kann mir nicht vorstellen, überhaupt ohne dich zu leben. Ich weiß nicht, wo du stehst. Es gibt Prüfungen, es gibt Probleme, es gibt Krisen. Und manches Mal stellen die Menschen Frage, ja, gibt's es einen Ausweg? Gibt es einen Ausweg oder nicht? Oder steht Gott in einer Sackgasse und sagt, ich kann nichts mehr für dich tun? Es ist immer die Frage, welchen Weg wollen wir gehen? Das ist die Frage. Welchen Weg wollen wir gehen? Wollen wir gehen den Weg der göttlichen Gnade oder wollen wir gehen den Weg meines eigenen Fleischeslust, meines eigenen Kopfes? Ausweg gibt es immer. Und der Herr sagt, tue Buße. Das ist der Weg. Das ist der Weg in das glückliche Leben zurück. Möchte der Herr uns verhelfen, Gnade und Kraft schenken. Ich bitte euch, ihr lieben Geschwister, ihr lieben Brüder, ihr lieben Schwestern, schützt eure Ehen in dieser Zeit. Schützt eure Ehen von dem Einfluss des Zeitgeistes, von dem Einfluss des Weltgeistes, von dem Einfluss des allen, was um uns heute geschieht und passiert. Und sehe darauf, dass nicht jemand Gottes Gnade versäume. Bewahre uns Gott, segne uns Gott weiterhin. Amen.

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1: 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Wenn du keine Zeit damit verbringst, Gottes Wort zu lesen und zu beten, sind vielleicht ein paar Veränderungen dran.
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1: Herzlich willkommen zu einer weiteren Ausgabe der Sendereihe Durch die Bibel. Ab heute geht es um einen recht umfangreichen Brief des Paulus. Er hat ihn an die Gemeinde in Rom gerichtet und er wird deshalb der Römerbrief genannt. Bislang ist Paulus noch nicht in Rom gewesen, doch er plant einen Besuch in dieser Weltstadt in nächster Zeit. Darum schreibt er auch etwas ausführlicher über seine Beweggründe, seine Berufung und Botschaft. Was kann man über diesen Apostel sagen? Paulus hat eine bestimmte Aufgabe, die besonders mit seinen Schriften und Briefen verbunden ist. Gottes Botschaft kommt darin zum Ausdruck. Es handelt sich gewissermaßen um einen besonderen Weg, den Gott gewählt hat, durch die Briefe des Paulus selbst zu Wort zu kommen. Gott hat ja viele Wege benutzt, um sich uns Menschen mitzuteilen. Er gab die 5 Bücher Mose, die auch Pentateuch genannt werden, als das Gesetz. Und dazu gebrauchte er Mose. So ist schon im Alten Testament erkennbar, dass Gott seinen Willen unterschiedlichen Menschen anvertraut. Menschen, die das, was sie von Gott empfangen haben, dann aufgeschrieben haben. Gott gab die Geschichtsbücher, die poetischen Bücher und schließlich die prophetischen Bücher. Er gab uns die Evangelien und, jetzt kommen wir zu einem neuen Bibelteil, die Episteln. Epistel ist das griechische Wort für Brief. Gemeint sind damit also die Briefe des Neuen Testaments, von denen die meisten Paulus geschrieben hat. Diese Briefe, die als Teil der Bibel vorliegen, diese Epistel, klingen oft auf ihre Art warm und persönlich. Besonders in den Aussagen, die uns als Menschen allgemein betreffen, wirken sie so, als wären sie uns heute per Sonderboten zugestellt worden. Der Herr spricht ganz persönlich zu uns in jedem dieser wunderbaren Briefe, die Paulus und die anderen Apostel an die Gemeinden geschrieben haben. Und im Übrigen ist der Römerbrief ein an die ganze Welt gerichtetes Dokument. Denn er enthält das ganze Evangelium, die frohmachende Botschaft für die Welt. Paulus war sich dessen bewusst, dass dieses Evangelium eine große, weltumspannende Bewegung Gottes ist. Und die Stadt Rom war zur damaligen Zeit das Zentrum der Welt, jener Welt, für die Christus gestorben ist. Paulus macht im Römerbrief Kapitel 15, Vers 15 und 16 folgende Aussage: »Ich habe es aber dennoch gewagt und euch manches geschrieben, um euch zu erinnern, Kraft der Gnade, die mir von Gott gegeben ist, damit ich ein Diener Christi Jesu unter den Heiden sei, um das Evangelium Gottes priesterlich auszurichten, damit die Heiden ein Opfer werden, das Gott wohlgefällig ist, geheiligt durch den Heiligen Geist.« Römer 15, 15 bis 16. Damit macht Paulus deutlich, dass er Apostel für die Heiden ist. Genauso wie Simon Petrus schwerpunktmäßig Apostel für das Volk Israel ist. Das sagt Paulus so im Galaterbrief. Denn der in Petrus wirksam gewesen ist zum Apostelamt unter den Juden, der ist auch in mir wirksam gewesen unter den Heiden. Und da sie die Gnade erkannten, die mir gegeben war, gaben Jakobus und Kephas und Johannes, die als Säulen angesehen werden, mir und Barnabas die rechte Hand und wurden mit uns eins, dass wir unter den Heiden, sie aber unter den Juden predigen sollten. Galater 2, Vers 8 bis 9. Daran ist der besondere Auftrag zu erkennen, den Paulus als Apostel unter den Heiden ausführen sollte. Wenn man im letzten Kapitel des Römerbriefs von all den Leuten liest, die Paulus kannte, stellt man fest, dass die meisten von ihnen Heiden waren. Die Gemeinde in Rom bestand zum größten Teil aus Heiden. Die Methode, die Paulus angewendet hat, entsprach seinem Auftrag, zu den Heiden zu gehen. Er sah sich dahin geführt, wo noch kein anderer Apostel als Gemeindegründer gewirkt hatte. So betont Paulus, dass er sich niemals nach Rom aufmachen wollte, wenn jemand anders die dortige Gemeinde gegründet hätte. So aber lag ihm sehr daran, dorthin zu gehen. Römer 1, Vers 15: Darum, so viel an mir liegt, bin ich willens, auch euch in Rom das Evangelium zu predigen. Paulus war also bereit, nach Rom zu gehen, um dort das Evangelium zu predigen. In Apostelgeschichte 26 gibt derselbe Paulus vor König Agrippa einen Bericht über die Botschaft, die der Herr ihm gegeben hatte, als er ihm erschienen war. Er berichtet, mit welchen Worten er von Gott berufen wurde. »Und ich will dich erretten von deinem Volk und von den Heiden, zu denen ich dich sende, um ihnen die Augen aufzutun, dass sie sich bekehren von der Finsternis zum Licht und von der Gewalt des Satans zu Gott. so werden sie Vergebung der Sünden empfangen und das Erbteil samt denen, die geheiligt sind durch den Glauben an mich. Apostelgeschichte 26, Vers 17 bis 18. Offensichtlich wäre Paulus niemals nach Rom gegangen, selbst wenn er es gewollt hätte, im Fall, es hätte bereits jemand anderes vor ihm das Evangelium dort verkündigt. In Kapitel 15 des Römerbriefes sagt er: Dabei habe ich meine Ehre darein gesetzt, das Evangelium zu predigen, wo Christi Name noch nicht bekannt war, damit ich nicht auf einen fremden Grund baute. Römer 15, Vers 20. Paulus begab sich nicht dahin, wo ein anderer Apostel schon gewesen war. Das lässt vermuten, dass sich in Rom kein anderer Apostel aufhielt. Einige Worte zu Rom. Eine interessante Frage ist, wer gründete die Gemeinde in Rom? Rom war eine gewaltige Stadt. Paulus war bis dahin nie dort gewesen und doch bestand eine Gemeinde. Wie entstand sie? Auf eine Weise, wo dennoch Paulus einen entscheidenden Beitrag geleistet hat. Während seiner Reise durch das römische Imperium gewann er Männer und Frauen für Christus. Rom besaß eine starke Anziehungskraft. Und viele von den Leuten, die Paulus überall im römischen Reich getroffen hatte, waren in Rom. Ein eindrückliches Beispiel ist dafür in der Apostelgeschichte zu finden. Da ist Paulus auf dem Weg nach Korinth. Apostelgeschichte 18 beginnt so. Danach verließ Paulus Athen und kam nach Korinth und fand einen Juden mit Namen Aquila aus Pontus gebürtig. Der war mit seiner Frau Priscilla kürzlich aus Italien gekommen, weil Kaiser Claudius allen Juden geboten hatte, Rom zu verlassen. Zu denen ging Paulus. Und weil er das gleiche Handwerk hatte, blieb er bei ihnen und arbeitete mit ihnen. Sie waren nämlich von Beruf Zeltmacher. Apostelgeschichte 18, 1-3. Paulus traf Aquila und Priscilla. Sie hatten ihr Zuhause in Rom. Aber dort hatte es antisemitische Ausschreitungen gegeben. Kaiser Claudius hatte die Juden verfolgt und deshalb hatten die beiden Rom verlassen. Sie kamen nach Korinth. Und es wird im Neuen Testament geschildert, dass sie später mit Paulus nach Ephesus gingen und zu Zeugen für Christus wurden. Dann, als Paulus den Römerbrief schrieb, waren sie bereits nach Rom zurückgekehrt und Paulus sandte ihnen Grüße. Diese sehr persönlichen Notizen über dieses Ehepaar finden sich in der Apostelgeschichte. Wie mag es bei den anderen, die Paulus am Ende seines Briefes grüßt, gewesen sein? Offenbar waren das alles Leute, die Paulus kannte. Das heißt, er muss sie auch irgendwo getroffen haben und er oder andere haben sie zu Christus geführt. So gesehen kann Paulus durchaus als einer der Gründer der Gemeinde in Rom genannt werden. Allerdings aus der Ferne, indem er Leute zu Christus führte, die sich später nach Rom aufmachten. Paulus kannte sich aus in Rom, obwohl er zu der Zeit, als er den Römerbrief schrieb, noch kein einziges Mal innerhalb der römischen Stadtgrenzen gewesen war. Der Einfluss dieser Stadt war für Paulus überall zu spüren. Wie bei einem großen Schiff, das in der Nacht auf dem Meer am Ufer vorbeifährt und dessen Wellen sich an den entfernten Küsten brechen. Roms Einfluss war der eines Radiosenders, der in jede Ecke und jede Spalte des Reiches dringt. Paulus hatte das in römischen Kolonien wie Philippi und Thessalonich bereits kennengelernt. Durch seinen Besuch solcher Städte war er mit den römischen Sitten, Gesetzen, Sprachen, der römischen Lebensart und Kultur vertraut. Paulus war häufig Wanderer auf römischen Straßen gewesen. Dort auf den Militärwegen und auf den Marktplätzen traf er römische Soldaten und musste in römischen Gefängnissen schlafen. Paulus musste als Angeklagter vor hohen römischen Beamten erscheinen und hatte die Segnungen des römischen Bürgerrechts genossen. Daran wird deutlich, Paulus wusste viel über Rom, obwohl er den eigentlichen Besuch dort immer noch vor sich hatte. Von dem Blickwinkel der damaligen Hauptstadt der Welt wollte er das weltweite Evangelium einer verlorenen Welt bringen, die Gott so sehr geliebt hat, dass er seinen Sohn in den Tod gab, damit alle, die an ihn glauben, nicht verloren werden, sondern ewiges Leben haben. Johannes 3, Vers 16. Rom glich einem großen Magneten. Es war das Zentrum, das Männer und Frauen von den Enden der damals bekannten Welt anzog. Paulus und die anderen Apostel reisten im Hinterland des römischen Riesenreiches hin und her und sie brachten auf diese Weise zahllose Menschen dazu, Jesus als Herrn ihres Lebens anzunehmen. In den meisten größeren Städten dieses Weltreiches wurden Gemeinden gegründet. Im Laufe der Zeit wurden auch viele Christen vom Zentrum dieser unwiderstehlichen Macht angezogen. Die Redensart »Alle Straßen führen nach Rom« war damals mehr als nur eine Phrase. Da sich auch Christen in dieser großen Metropole sammelten, entstand bald eine sichtbare Gemeinde. Wahrscheinlich gründete also keine einzelne Person diese Gemeinde. Es war vielmehr so, dass vom Rande des Imperiums, von Paulus und den anderen Aposteln Bekehrte nach Rom kamen und dort eine Ortsgemeinde gründeten. Sicherlich ist es nicht Petrus gewesen, der diese Gemeinde gegründet hat. Er hatte nichts damit zu tun, weil er sich in seiner Pfingstpredigt und in späteren Predigten nur an Israeliten richtete. Und erst die Bekehrung des Cornelius überzeugte Petrus, dass auch Heiden zur Gemeinschaft der Gläubigen gehören können. In aller Kürze heißt das also: Paulus ist derjenige, der den Römerbrief geschrieben hat. Er war daran, Rom später zu besuchen und hat doch Rom schon recht gut gekannt. Und das Wirken des Paulus war wichtig für die Gründung und für die Entwicklung der Gemeinde in Rom. Muss man beim Versuch, diesen bedeutenden Brief zu deuten, sich nicht vollkommen unzulänglich fühlen? Das wäre angesichts seines großen Themas der Gerechtigkeit Gottes nur allzu verständlich. Und gerade der, der jahrelang versucht, diese Botschaft weiterzugeben, kann dabei feststellen, es ist eine Botschaft, die die Welt im Großen und Ganzen nicht zu hören bereit ist und die sie auch nicht annehmen will. Denn so ist die typische Erfahrung, die Welt möchte gern etwas Ruhmreiches über die Menschheit hören. Sie möchte lieber den Menschen ehren als Gott. Man darf aber eines nicht aus den Augen verlieren. Jeder Versuch, den Menschen auf ein Treppchen zu stellen, wird der Menschheit nicht helfen. Es muss vielmehr die völlige Verlorenheit des menschlichen Geschlechts dargestellt werden. Wer das nicht klar macht, verschweigt, dass der Mensch ein vollkommen unredliches und heruntergekommenes Geschöpf ist. Jede Lehre, die sich nicht mit dieser wichtigen Wahrheit befasst, wird keine Heilung anbieten können. Die einzige Medizin für die Sünde der Menschen ist in Christus zu finden. Ein vollkommenes Heilmittel, das Gott für eine verlorene Menschheit bereitgestellt hat. Davon handelt die einzigartige Botschaft des Römerbriefs. Lassen Sie es mich so sagen. Der Dieb, der mit Jesus am Kreuz hing, war für untauglich erklärt worden, im römischen Reich zu leben und sollte deshalb hingerichtet werden. Aber der Herr Jesus sagte, dass er ihn zum Himmelreich befähigen könnte. Heute wirst du mit mir im Paradiese sein. Lukas 23, Vers 43. Gott nimmt verlorene Sünder an, wie ich selbst und wie sie es sind, und er gibt ihnen das Recht, Teil der Familie Gottes zu sein. Er macht sie zu Kindern Gottes, und er tut das, weil Christus am Kreuz gestorben ist, nicht weil es in uns irgendetwas Anerkennenswertes gäbe. Das ist die herrliche Botschaft des Römerbriefs. Es war ein Schweizer, der Theologe Godet, der die Reformation als logische Folge des Römerbriefs und auch des Galaterbriefs beschrieben hat. Ja, Godet ging sogar davon aus, dass wahrscheinlich jede große geistliche Erneuerung in der Kirche immer ursächlich und in ihrer Wirkung mit einem tieferen Verständnis dieses Buches zusammenhängt. Für Martin Luther war der Römerbrief das wahre Meisterstück des Neuen Testaments und das reinste Evangelium, das es verdient, dass jeder Christ es nicht nur auswendig lernt, Wort für Wort, sondern dass er sich auch täglich damit beschäftigt als mit dem täglichen Brot für die menschliche Seele. Es kann niemals zu viel gelesen oder studiert werden, und je mehr man sich damit befasst, umso wertvoller wird es und umso besser schmeckt es. Chrysostomus, einer der frühen Kirchenväter, ließ sich diese Epistel zweimal in der Woche vorlesen. Außer den Theologen hat sich auch einer der großen Naturwissenschaftler mit diesem biblischen Buch beschäftigt und die Erfahrung gemacht, dass es wirklichen Glauben vermittelt. Dieser Mann war der englische Naturforscher und Experimentalphysiker Michael Faraday. Er wurde am Totenbett von einem Reporter gefragt: »Worüber grübeln Sie jetzt?« Faraday antwortete: »Ich grüble.

Anzahl nur von einem einzigen anderen, nämlich der Bibel, übertroffen wurden. Und dieses Buch ist Bunyans berühmte Pilgerreise. Es ist die Geschichte eines Sünders, der aus Gnade gerettet wurde. Und dieser Sünder war John Bunyan selber. Es ist historisch erwiesen, dass dieser Mann den Römerbrief gelesen und erforscht hat. Und er erzählt das darin Enthaltene in der Geschichte seines eigenen Lebens. Bunyan beschreibt sie als Geschichte eines Pilgers. Er erzählt, wie er zum Kreuz kam, die auf ihm lastende Sünde ablud und danach seine Reise zur himmlischen Stadt begann. Ich möchte Ihnen etwas empfehlen. Etwas, das Ihnen erstaunlichen Gewinn bringen wird. Lesen Sie das biblische Buch an die Römer und lesen Sie es regelmäßig. Diese Epistel verlangt alle Geisteskraft, die wir aufbringen können. Und darüber hinaus sollte die Lektüre begleitet werden von Gebet und Flehen, damit der Heilige Geist lehren kann. Jeder Christ sollte sich bemühen, den Römerbrief zu kennen, denn dieses Buch wird dem, der glaubt, eine feste Grundlage geben. In der nächsten Ausgabe der Sendereihe durch die Bibel steht das erste Kapitel des Römerbriefs im Mittelpunkt. Ein ziemlich langes Kapitel, in dem recht unterschiedliche Themen angesprochen werden. Bis dahin auf Wiederhören und Gott befohlen.

0: Es ist 19 Uhr und 30 Minuten. 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
1: Jetzt ist Bildad, ein jüngerer Freund des Hiob, dran, seine Antwort zu geben. Wir lesen aus der Guten Nachricht Bibel Hiob Kapitel 8 von Vers 1 das ganze Kapitel. Da sagte Bildad von Schuach: Wie lange willst du solche Reden führen? Wann hörst du auf, hier so viel Wind zu machen? Denkst du im Ernst, dass Gott das Recht verdreht? Meinst du, er hält sich nicht an sein Gesetz? Nein, deine Kinder haben sich versündigt, drum hat er sie bestraft, wie sie's verdienten. Du solltest dich bemühen, Gott zu suchen, ihn, den Gewaltigen, um Gnade bitten, denn wenn du wirklich rein und schuldlos bist, wird er dir ganz gewiss zu Hilfe kommen und dir Besitz und Kinder wiedergeben. Was früher war, wird dir gering erscheinen, wenn du am Ende Gottes Segen siehst. Frag nach der Weisheit früherer Geschlechter. Was sie entdeckten, solltest du dir merken. Wir leben erst seit gestern, wissen nichts. Wie Schatten schwinden unsere Erdentage. Die Väter aber können dich belehren aus ihrem Schatz gesammelter Erfahrung. Nur wo es sumpfig ist, kann Schilfrohr wachsen. Nur wo es Wasser gibt, wächst Riedgrat auf. Doch ist das Wasser fort, verdorren sie, ehe du sie schneiden und verwerten kannst. So geht es allen, die nach Gott nicht fragen. Wer ohne Gott lebt, dem bleibt keine Hoffnung. Denn seine Sicherheit gleicht einem Faden und sein Vertrauen einem Spinnennetz. Wenn du dich darauf stützt, dann gibt es nach. Hältst du dich daran fest? So hält es nicht. Im Sonnenlicht wächst er wie eine Pflanze, die Ranken wuchern überall im Garten. Die Wurzeln sind verflochten zwischen Steinen und bohren sich hinab bis zu den Felsen. Doch wenn du sie dann aus dem Boden reißt, weiß niemand mehr, wo sie gestanden hat. Genauso sieht das Glück der Bösen aus. An ihrer Stelle kommen andere hoch. Die Unbescholtenen verlässt Gott nicht. Doch Übeltätern steht er niemals bei. Bestimmt wird er dich wieder lachen lassen und deinen Mund mit frohem Jubel füllen. Doch deine Feinde ernten Schmach und Schande. Die Heimstatt solcher Menschen muss vergehen. Soweit die erste Rede des Bildad von Schuach im Kapitel 8 des Buches Hiob nach der Guten Nachricht Bibel. Was uns an diesem Monolog auffällt, ist der harsche Ton, mit dem Bildad seinen Freund zurechtweist. Wie lange willst du solche Reden führen? Wann hörst du auf, hier so viel Wind zu machen? Das sind keine zarten Worte an einen im tiefen Elend steckenden Freund. Dann kommen noch ein paar provokative Fragen hinterher, die Hiob wie einen dummen Jungen hinstellen, der keine Ahnung von der Gerechtigkeit Gottes hat. Bildad meint, er wisse mehr und müsse Hiob jetzt zurechtweisen und belehren. Dabei hat Hiob Gott eigentlich gar nicht angegriffen. Er hat lediglich nach einer Erklärung für seine Leiden gesucht. Manchmal ist es schon richtig, dass man einen deprimierten und klagenden Menschen zurechtweist. Es ist nicht gut, wenn er sich immer im Selbstmitleid badet und auch noch von allen bedauert und bemitleidet wird. Aber Bildads Einstieg in seine Argumente klingt lieblos, zornig, ungeduldig und auch überheblich. Er greift Hiob und seine Kinder an, beschuldigt sie und ruft sie zur Umkehr mit den Worten: »Nein, deine Kinder haben sich versündigt, drum hat er sie bestraft, wie sie es verdienten. Du solltest dich bemühen, Gott zu suchen.« Autsch, das tat bestimmt weh. Bis hierher hatte Bildad doch still zugehört und den ehrlichen Konflikt seines Freundes gesehen, aber scheinbar interessiert ihn das Leid nicht, sondern die Argumente. Nun glaubt er, er müsse Hiob anklagen und Gottes Handeln erklären und verteidigen. In der ganzen Debatte im Buch Hiob geht es darum zu beweisen, dass Gott die bösen Menschen bestraft und die Guten belohnt. Das war die Theologie der Freunde und wohl auch der Menschen allgemein zu jener Zeit. Aber nicht nur in jener Zeit, auch heute noch ist diese Meinung weit verbreitet. Man denkt, wenn es jemandem schlecht geht, dann liegt das daran, dass er gesündigt hat. Und umgekehrt, wenn es ihm gut geht, ist das ein Zeichen dafür, dass er ein guter Christ ist. Dieses Heilsverständnis hat manches für sich. Gott selbst hat denen Segen versprochen, die sich an seine Gebote halten und ihm gehorsam sind. Allerdings hat diese Wahrheit zu einer einseitigen Lehre geführt. Wir bezeichnen sie mit dem Begriff das Wohlstandsevangelium. Das Evangelium, die frohe Botschaft, ist dann nicht mehr, dass Gott den Sünder vor der Verdammnis bewahrt, sondern im Vordergrund steht, dass Gott den frommen und gehorsamen Menschen hier schon reich und glücklich macht. Das Ziel ist dabei Wohlstand, Gesundheit und Glück. So ähnlich war das Verständnis damals. Es ist aber auch heute weit verbreitet unter den Christen und auch in anderen Religionen. Da ist immer der Gedanke, wenn es uns gut gehen soll, dann müssen wir die Götter gnädig stimmen mit Opfern und Ritualen. Wenn wir nicht gehorsam sind, dann werden Verlust, Unglück, Krankheit und Tod uns treffen. Aus diesem Grund werden die Freunde Hiobs immer wieder darauf zurückkommen. Du hast gesündigt, du hast nicht genug Buße getan, deshalb straft dich Gott. Schau dich in der Welt um, sagen sie, und du findest diese Wahrheit überall bestätigt. Den Bösen geht es vielleicht einen kurzen Augenblick gut, aber schon bald wird Gott sie einholen und bestrafen. Ein Stück weit können wir auch mit dieser Lehre übereinstimmen. Den Guten muss es gut gehen und den Bösen geht es schlecht. Aber doch sehen wir, wie Eliphas, Bildad und Sofar ihre Probleme haben, diese Position bis zur letzten Konsequenz zu vertreten. Immer wieder müssen sie zugeben, dass es auch oft genug Ausnahmen gibt. Vielen bösen Menschen geht es sehr gut. Drogenbosse, Waffenhändler, Diktatoren, Gewaltherrscher sind oft sehr reich, leben im Luxus, können sich alles leisten. Auch der israelitische König Ahab im Alten Testament war sehr reich und mächtig, aber er war ein ausgesprochener Tyrann. Bildad hat zu diesem Thema ein schönes Bild aus der Natur. Den Gottlosen vergleicht er mit einem Baum. Im Sonnenlicht wächst der Gottlose wie eine Pflanze, die Ranken wuchern überall im Garten. Die Wurzeln sind verflochten zwischen Steinen und bohren sich hinab bis zu den Felsen. Doch wenn du sie dann aus dem Boden reißt, weiß niemand mehr, wo sie gestanden hat. Genauso sieht das Glück der Bösen aus. An ihrer Stelle kommen andere hoch. Er meint, wenn es bösen Menschen schon mal gut geht, dann ist es nicht auf Dauer. Bald werden sie vernichtet und vergessen sein. Vielleicht versucht Bildad mit dieser Erklärung zu trösten und Hiob zu zeigen, dass es dem frommen Menschen auf lange Sicht doch besser geht und dass er vor Gott und den Menschen bestehen wird. Das ist aber nur ein schwacher Trost. Und der Lohn für die Bemühungen um ein anständiges Leben ist im Vergleich nicht sehr hoch. Darum gibt es viele Menschen, die sich sagen, ich lebe, wie es mir gefällt, was nachher kommt, interessiert mich nicht. Die Theorie der Gottlosen ist, Reichtum und ein gutes Leben erwirbt man durch Unterdrückung, Ausbeutung, Betrug und Gewalt. Das stimmt auch sehr oft. Viele reiche Leute haben ihren Wohlstand auf unehrliche Weise durch Betrug und Unrecht erworben. Daher kommen manche zu dem Schluss, dass alle Reichen böse sind und bekämpft werden müssen. Aber auch hier gibt es genug Ausnahmen. Irgendwie fehlt Hiob und seinen Freunden noch ein Stück Erkenntnis. Vielleicht ist es das Wissen, dass alle Menschen Sünder sind und Strafe und Tod verdient haben. Oder dass wir nur durch den stellvertretenden Tod Jesu am Kreuz gerecht werden können. Vielleicht fehlte den Freunden auch der Blick dafür, dass es einen großen Gerichtstag geben wird, an dem alle Menschen für ihr Leben Rechenschaft abgeben müssen. Sie sahen offenbar nicht, dass es noch Leben nach dem Tod gibt, wo wir ewigen Lohn oder ewige Strafe empfangen werden. Diese ganze Dimension des Endgerichtes und des ewigen Lebens fehlte den Leuten zur Zeit des Hiob. Bildad schneidet noch ein anderes Thema an, das mich interessiert. Angesichts der Fragen und Zweifel des Hiob über die Ursache seines schweren Schicksals empfiehlt Bildad, frag nach der Weisheit früherer Geschlechter. Was sie entdeckten, solltest du dir merken. Wir leben erst seit gestern, wissen nichts. Wie Schatten schwinden unsere Erdentage. Die Väter aber können dich belehren aus ihrem Schatz gesammelter Erfahrung. Mit anderen Worten sagt Bildad, Hiob, wenn du Fragen hast, wenn du etwas nicht verstehst, wenn du einen Rat und eine Hilfe brauchst, dann frag die Alten, da ist Weisheit. Heute würden wir wohl kaum noch sagen, frag die Alten, da ist Weisheit. Wir haben andere Quellen, um Wissen zu erlangen. Da gibt es die riesigen Bibliotheken voller Bücher, in denen Forschungsergebnisse mancher Generationen gesammelt sind. Heute gibt es Labors, wo man allerhand chemische Untersuchungen machen kann. Es gibt Mikroskope, mit denen wir Dinge studieren können, die bisher für unser natürliches Auge unsichtbar waren. Wir haben Teleskope, um damit das Universum abzusuchen. Wir haben Umfragen und Langzeitforschung. Und vor allen Dingen haben wir den Computer, das Internet, Wikipedia und solche Hilfsmittel. Wenn wir etwas wissen wollen, googeln wir einfach. Alle diese Möglichkeiten standen den Leuten zu Hiobs Zeiten nicht zur Verfügung. Und doch haben sie einen großen Schatz an Wissen und Lebensweisheit gesammelt, von dem wir heute noch profitieren. Die Weisheit der Alten kam von den überlieferten Erzählungen und Geschichten. Bildad sagt, die Väter aber können dich belehren aus ihrem Schatz gesammelter Erfahrung. Und die Väter, wo haben sie die Weisheit her? Sie hatten keine moderne Technologie, aber sie lebten eng verbunden mit der Natur. Sie beobachteten, was um sie vorging. Sie schauten sich die Pflanzen an, die Tiere, den Himmel, das Wetter. die Naturereignisse und natürlich die Menschen. Sie hatten Zeit und machten sich über das, was sie sahen, ihre Gedanken. Sie verglichen die Pflanzen untereinander, sie kontrollierten ihr Verhalten über einen großen Zeitraum, sie überwachten die Bedingungen. So konnte man oft Beispiele hören wie das des Bildad, wo er sagt, nur wo es sumpfig ist, kann Schilfrohr wachsen, nur wo es Wasser gibt, wächst Riedgras auf. Doch ist das Wasser fort, verdorren sie, ehe du sie schneiden und verwerten kannst. So geht es allen, die nach Gott nicht fragen. Hier hat der Freund Hiobs die Natur beobachtet und einen Vergleich zu den Menschen gezogen. Was die Alten in der Natur entdeckten, waren mal Ähnlichkeiten und Parallelen, die zu Anschauungszwecken dienten, mal waren es Gegensätze oder Kontraste, die dem Beobachter auffielen und wo er eine Lehre fürs Leben sah. Das Buch der Sprüche in der Bibel gebraucht oft diese Methode, um Wahrheiten und Lehren zu entdecken und weiterzugeben. So heißt es in Sprüche Kapitel 6, Vers 6, sieh dir die Ameise an, du Faulpelz, nimm dir ein Beispiel an ihr, damit du weise wirst. Sprüche 25, Vers 14, wie Wolken und Wind ohne Regen, so ist ein Mensch, der Versprechungen macht und sie nicht hält. Vers 23, bei Westwind gibt's Regen und bei Klatsch gibt's Ärger. Oder Vers 26, wie eine verschmutzte Quelle oder ein vergifteter Brunnen, so ist ein guter Mensch, der sich von einem Bösen irremachen lässt. Sprüche Kapitel 26, 1, wie Schnee im Sommer und Regen in der Erntezeit, genauso unpassend sind Ansehen und Wohlstand bei einem Dummkopf. Vers 21, Kohle hält die Glut in Gang und Holz das Feuer, so sorgt der Streithahn dafür, dass der Zank weitergeht. Das sind nur einige Beispiele. Manchmal ist es nicht leicht, die Verbindung zu erkennen, aber durch die Vergleiche mit der Natur und dem Alltag waren die Sprüche einprägsam und leicht zu behalten. So ähnlich ist es auch mit dem Vergleich, den Bildad hier anbringt. Er sagt, nur wo es sumpfig ist, kann Schilfrohr wachsen. Auf die Situation von Hiob angewendet könnte das heißen, Hiob, wenn du in Gott gewurzelt wärest, würde es dir gut gehen. Das wäre ein versteckter Vorwurf und eine Anklage. Oder es könnte als Trost verstanden werden. Beneide nicht die, denen es gut geht. Ohne Gott werden sie nicht lange leben. Oder eine Ermutigung. Hiob, halte nur an Gott fest. Dann wirst du Kraft haben, Prüfungen und lange Krisenzeiten zu überstehen. Wissen und Erkenntnis kamen in früheren Zeiten durch ein langes Leben. Die Alten waren die Weisen. Sie wussten, die Rätsel zu erklären und zu lösen. Weisheit erlangte man durch Beobachten der Natur, der Pflanzen, der Tiere und der Menschen. Die Anwendungen waren manchmal nicht so klar, die Ergebnisse nicht sehr genau, die Logik nicht immer nachvollziehbar. Aber ich wundere mich immer wieder, wie man schon früh zu erstaunlichen Erkenntnissen kam über Gott, den Menschen und das Zusammenleben. Auch heute noch können wir vieles lernen, wenn wir beobachten, zuhören, nachdenken, vergleichen und anwenden. Offenbar hat Hiob genau verstanden, was Bildad ihm sagen wollte, denn er antwortete in Kapitel 9, Vers 2, so ist es. Daran gibt es keinen Zweifel. Kein Mensch kann Recht behalten gegen Gott. Zum Schluss noch ein Wort des Bildad aus seiner Rede. Du solltest dich bemühen, Gott zu suchen, ihn, den Gewaltigen, um Gnade bitten. Das galt Hiob, trifft aber auch sicher für uns zu. Wir beten. O Gott, das Leben ist oft voller Rätsel und gute Antworten sind schwer zu finden. Wir wollen aber nicht versäumen, dich zu suchen und in allem um deine Gnade bitten. Amen.

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0: Mutter, warum heißt unser Haus das sonnige Haus? Fragte unser Jüngster, der fünfjährige Hermann, als wir in der Dämmerstunde um Mutter herumsaßen. Hermann, warum heißt unsere Familie die fröhliche Familie? Wandte sich Emma, unsere Älteste, an unseren Jüngsten. Weil wir immer so fröhlich sind, antwortete er lachend und kuschelte seinen blonden Lockenkopf an Mutters blaue Schürze. Nun, und warum nennen die Leute unser Haus das sonnige Haus? Fragte Emma weiter. Weil es so sonnig darin ist, erwiderte der Kleine, aber er krauste dabei nachdenklich die Stirn. Immer scheint aber die Sonne nicht hinein, meinte er dann. Aber die Sonne ist doch immer darin, erklärte Mutter. Das bist du, rief Hermann und umarmte Mutter stürmisch. Wir anderen stimmten ein. Ja, ja, ja. Aber Mutter wehrte ab. Kinder, Kinder, ihr alle müsst inwendig im Herzen Sonne haben.
1: Das haben wir aber nicht immer, murmelte Guste.
0: Wenn du wieder Krach mit Wilhelm hast, bestimmt nicht, sagte Minchen.
1: Oder du mal wieder die beleidigte Leberwurst spielst, gab Guste zurück, die übrigens täglich in Tante Ebertsbuschs großer Metzgerei half.
0: Oder ihr euch beide so wie jetzt benehmt, mahnte Emma.
1: Ach, das sind nur kleine Schäfchenwölkchen, die bald zerstieben, tröstete Lenchen.
0: Das will ich hoffen, sagte Mutter. Und wenn einmal die dicken Wolken kommen, dann wissen wir, und das merkt euch für euer künftiges Leben, hinter den Wolken scheint immer noch die Sonne. Wisst ihr denn auch, wer unseres Hauses Sonne ist? Die Sonne, die nie untergeht?
2: Oh ja, wir Kinder wussten, welche Sonne Mutter meinte. Wie oft hatte sie uns gesagt und mit uns gesungen? Die Sonne, die mir lachet, ist mein Herr Jesus Christ. Das, was mich singen machet, ist, was im Himmel ist. Wie oft hatten wir abends mit ihr angestimmt, O selig Haus, wo man dich aufgenommen, du wahrer Seelenfreund, Herr Jesus Christ, wo unter allen Gästen, die da kommen, du der Gefeiertste und Liebste bist.
0: Oh, wir hatten auch noch andere Gäste in unserem sonnigen Haus, die nicht mehr auf dieser Erde wandelten und doch halfen, dass unser Haus ein sonniges Haus war. Einer der besten Freunde unserer lieben Mutter war der gute alte Matthias Claudius. Seine Gedichte wurden bei uns gar gern gelernt und gesprochen, sein schönstes Lied fast jeden Abend gesungen.

Ich sehe uns noch vor dem Haus sitzen, die Großen neben der Mutter auf der Bank, die Jüngeren zu ihren Füßen, das Kleinste auf ihrem Schoß. Drunten im Tal blinkten die Lichter der Stadt aus den Nebelschleiern und über uns leuchteten die Sterne. Und dann erklang es: Der Mond ist aufgegangen, die goldenen Sternlein prangen am Himmel, hell und klar. Der Wald steht schwarz und schweiget und aus den Wiesen steiget der weiße Nebel wunderbar. Und zuletzt halte es feierlich in den Abend hinein und lass uns ruhig schlafen und unseren kranken Nachbar auch.

Matthias Claudius half auch, dass kleine Schäfchenwölkchen, die uns die Sonne verdunkelten, rasch zerstreut wurden. Da war einmal in einem kleinen Nachbarort Kirmes. Guste musste aus Onkel Ewertsbuschs Metzgerei am Samstagabend Fleisch hintragen und nahm Hermann, Karl, Alwine und auch mich mit. Unser Vetter Daniel, den wir unterwegs trafen, schloss sich uns auch noch an. Nun, es war dort auf dem Kirmesplatz keine große Herrlichkeit zu sehen. Heutzutage würden die meisten Kinder darüber die Nase rümpfen. Wir aber starrten bewundernd auf die Lebkuchenherzen mit ihren aufgeklebten bunten Bildern und Sprüchen, die an den Stangen der Zuckerbuden baumelten. Wir beobachteten ehrfürchtig aus der Ferne die Schützen vor den Schießbuden, und wir Mädchen hielten uns bei jedem Schuss die Ohren zu, während Karl ein trotzig tapferes Gesicht machte, aber bei jedem Knall meine Hand drückte, als wenn es ihm doch nicht ganz geheuer wäre. Und dann standen wir wie angewurzelt vor dem Karussell, auf dem sich stolze Rappen und wilde Schimmel aufbäumten. Diese Rosse waren natürlich aus Holz. Das lebendige Pferd, das dazugehörte, war ein altes, müdes Tier, das mit hängendem Kopf unablässig im Kreis herumtrottete und zu den Klängen einer keuchenden und quiekenden Drehorgel das Karussell im Gang hielt. Der armselige, magere Gaul, der da in dem dumpfen, halbdunklen Loch inmitten des Holzgestells immer rundherum ziehen musste und dann und wann mit einer Peitsche angefeuert wurde, tat mir so leid, dass mir die Tränen in die Augen traten. Aber Karl beruhigte mich. »Das ist er schon gewohnt«, meinte er. »Und wenn das Karussell im Schwung ist, dreht es sich fast von selber.« Da war ich etwas getröstet und starrte wie die anderen wie gebannt auf die stolzen Holzrosse, auf denen hier und da noch stolzere Reiter thronten und von oben herunter, im wahrsten Sinn des Wortes, auf uns da unten herabsahen. »Männer auch! Männer auch!« bettelte unser Hermann. Er war als Jüngster gewöhnt, dass ihm eher als uns anderen ein Wunsch erfüllt wurde. In unserer gustederben Gesicht spiegelte sich ein Kampf ab. Sie zögerte noch, dann griff sie in ihre Schürzentasche und holte die Münzen hervor, die ihr die beiden Wirte, zu denen sie das Fleisch getragen hatte, geschenkt hatten. Sie zählte, zögerte wieder, überlegte, krauste die Stirn. Wir beobachteten sie gespannt. »Allein kann er nicht fahren«, murmelte sie. »Er könnte herunterfallen. Er bekommt auch Angst, und dann brüllt er.« Sie schaute prüfend über uns jüngere Geschwister. »Vielleicht mit Anchen?« sagte sie dann. Sie hatte mich als, zwar nicht jüngstes, aber kleinstes Mädchen immer etwas bemuttert. Vielleicht fühlte sie sich dazu auch aus einem leisen Schuldgefühl heraus verpflichtet, weil ich immer ihre abgetragenen Kleider auftragen musste. Naja, und was Guste absetzte, das war wirklich abgetragen. Mir hüpfte das Herz vor freudigem Schrecken. Schon fasste ich Hermanns Hand und stolperte auf die schmutzig-grauen Stufen des Karussells zu. »Halt!« rief der Guste hinter mir. Enttäuscht blieb ich stehen. »Du musst warten, bis es hält«, sagte Guste. »So kannst du nicht einsteigen. Und Geld musst du auch mitnehmen.« Ich zappelte vor Aufregung. Endlich schwang der Mann die alte Glocke, das Karussell verlangsamte seinen Schwung. Und wieder strebte ich vorwärts. Und wieder rief Guste, »Halt!« Ich wandte mich entsetzt um. Durfte ich nun doch nicht fahren? Hatte Guste es sich anders überlegt? Ja, aber in einer noch großzügigeren Weise. »Steigt mal alle herauf«, befahl sie. »Das Geld reicht für uns alle.« Na, wie wir auf diese stolzen Holzpferde losstürmten. Unser Hermann stolperte sogar vor lauter Hast und Aufregung und schlug sich das Näschen auf der obersten Stufe auf. Er wollte lauthals losheulen, aber Guste drohte, »Wenn du brüllst, fährst du nicht mit.« Da hielt er erschrocken ein, atmete tief auf und krabbelte auf Händen und Füßen zu dem ersehnten Schimmel.
Guste hob ihn mit einem Schwung hinauf, sie selber setzte sich auf den Rappen daneben und hielt mit weit ausgestrecktem Arm den Kleinen fest. Ich zog mich an einem Fuchs in die Höhe. Karl half mir mit einem Stoß von hinten hinauf. Er selber erkletterte einen Apfelschimmel und hinter uns beiden thronten Alvine und Daniel, treu vereint und eng umschlungen in einer mit rotem Samt ausgeschlagenen Kutsche. Auf ein Pferd hätten sich die beiden wohl nicht getraut. Und dann, bimlebim, ging es los. Oh, was schrien, was jauchzten wir alle sechs vor lauter Vergnügen, als wir so dahinflogen. Unsere Haare flatterten im Wind, Karl hielt mit einer Hand seine Mütze fest, mit der anderen hatte er den Kopf seines Reitpferdes umklammert, immer rundherum. Immer schneller ging die Fahrt, die bunte Welt flog an uns vorbei. Bäume, Buden, blauer Himmel, die Gesichter der Zuschauer. Oh, wie stolz schauten wir jetzt auf sie hinunter. Und doch war ich inwendig auch wiederum bange. Und so merkwürdig wurde mir im Magen. Nun schwang die Runde aus. Bimlebim, langsam, noch ganz benommen, kletterten wir vom Karussell hinunter. Wir waren noch wie berauscht von der wirbligen Fahrt. Wenn einer einen Rausch hat, so ist es ihm meist auch recht schlecht. Und ich hätte auch am liebsten geklagt, mir ist so schlecht. Aber die anderen redeten so laut und begeistert durcheinander, als wären sie auch in einem Rausch, nur dass dabei weder ihr Magen noch ihre Stimme gelitten hatte. So laut waren sie, dass sie beinahe die kreischende Drehorgel übertönten und dass die Umstehenden, ja sogar die Fernstehenden, auf uns lautes Kribbelkrabbelvölkchen aufmerksam wurden. Wir waren immerhin sechs mit lauten Wächterstimmen begabte Angehörige der Familie Wächter, die da durcheinander redeten, lachten, riefen. »Gehen wir morgen Nachmittag wieder hierher, Guste? Dürfen wir morgen wieder Karussell fahren? Ja, Guste, trägst du heute noch mehr Fleisch aus? Bekommst du dann wieder Geld dafür? Gibst du das Geld fürs Karussellfahren aus? Ja, Guste?« So schwatzten wir aufgeregt durcheinander, und keine bedachtsame Mutter oder große Schwester mahnte zur Ruhe und Mäßigung. Ja, meine Geschwister waren anscheinend noch stolz, wenn sie von recht vielen als vermögende Karussellfahrer beachtet wurden. »Vorwärts, runter, haltet den Betrieb nicht auf«, befahl der Karussellmann mit seiner rauen Stimme und ließ seine Glocke laut und gellend ertönen. Ich stolperte erschreckt die letzte Stufe hinab. Oder hatte mich Alvine, die noch ängstlicher war als ich, vor lauter Eile gestoßen? Ich weiß es nicht. Ich hatte auch keine Zeit, die Ursache zu ergründen. Ich hätte damit ja auch nichts verändert. Woran? Nun, ich fiel vom Karussell hinunter und lag, so lang oder kurz ich war, auf dem feuchten Boden. Guste packte mich so kräftig am Bein, als wenn sie in Tantes Metzgerei mit Kalbshaxen hantierte, und schleuderte mich mit einem Schwung von dem Karussell fort, das sich wieder in Bewegung gesetzt hatte und dicht über meinem Kopf dahinsauste. Dass ich aus Leibeskräften bei diesem Fall und der nachfolgenden unsanften Behandlung schrie, kann man mir wohl nicht verübeln. Ich schluchzte auch noch heftig, als wir uns dem Waldweg zuwandten, der von dem Platz aus talwärts und heimwärts führte. Aber dann verstummte ich jäh, und alle Plappertaschen und Schreihälse der Familie Wächter mit mir. Vor uns war wie aus dem Boden gewachsen eine dunkle Gestalt aufgetaucht. Onkel Daniel war es, der Vater unseres Vetters Daniel, der sich jetzt erschreckt hinter Gustes breitem Rücken versteckte. Wir hätten uns ja fast denken können, dass wir hier Onkel Daniel begegneten. Aber wer denkt auch bei solch ausgelassenen Vergnügungen noch so weit? Und wer denkt da überhaupt noch? Onkel Daniel pflegte an schönen Samstagabenden geruhsam in diesem Wäldchen, das in der Nähe seiner Wohnung war, zu Lustwandeln. Eigentlich ist der Ausdruck Lustwandeln schlecht gewählt. Von irgendwelcher Lust wollte Onkel Daniel nie etwas wissen. Er war gewiss ein aufrichtiger Christ, aber er war einer von der Art, die unsere Erde nur als Jammertal betrachteten. Und er war keiner von der Art, die nach dem Psalmwort durch das Jammertal gehen und da selbst Brunnen machen. Es hätten bei ihm schon Tränenbrünnlein sein müssen. Ich nahm gern Reißaus, wenn dieser düster blickende Mann bei uns auftauchte
um sich mit Vater und Onkel Ferdinand in Vaters Kämmerlein in die Heilige Schrift zu vertiefen, wobei er sich am liebsten mit den erschreckenden Prophezeiungen für die Endzeit beschäftigte und dabei zu beweisen trachtete, dass sie nahe vor der Tür stände. Diesmal aber konnte ich ihm nicht ausweichen, und mit verweinten und entsetzten Augen starrte ich zu ihm auf. »Annchen, Annchen«, sagte er mit ernster Stimme, »du bist nicht nur äußerlich durch diesen Fall beschmutzt, sondern auch inwendig. Hüte dich, dass in deinem späteren Leben ein Fall vom Karussell der Welt nicht noch schwerwiegendere Folgen für dich haben möge. Und nun voran mit euch zu euren Eltern, auf dass wir hier nicht noch mehr Aufsehen und Ärgernis erregen.« Darin hatte Onkel Daniel unbestritten recht. Es hatten sich schon einige Neugierige um unser verschüchtertes Häuflein geschart, vor dem der düstere, schwarz gekleidete Mann ragte. Kleinlaut und jetzt sehr still schlichen wir hinter ihm drein zu Tal. Wir ließen die Köpfe hängen wie verurteilte Schwerverbrecher. Nur unsere derbe Gustl, die durch ihre Arbeit in dem Metzgereibetrieb noch derber geworden war, schaute mit starren Augen trotzig auf Onkel Daniels schwarzen Rücken vor ihr. Sie murmelte auch ziemlich deutlich einiges vor sich hin, aber vergnügt und unternehmungslustig war sie auch nicht mehr. Ob sie sich über Onkel Daniels Strafpredigt ärgerte? Ob sie das leichtsinnig aus

0: Herr mit einem lauten Abschiedsruf an uns Hinterbliebene. »Ich helfe Guste Fleisch aufs Tragen.« So niedergeschlagen, als wären wir wirklich leidtragende Hinterbliebene. An uns beiden bleibt es wieder hängen. Mir war es noch so flau, dass ich beim besten Willen nicht hätte hinter Guste dreinrennen können. Aber wir hatten Glück im Unglück. Vater war nicht zu Hause. Und Mutter war weder in der Küche noch in der Stube, sondern in ihrem geliebten Kräuterkämmerchen neben der Küche. In diesem kleinen Raum zu werken, das war ihr so eine rechte, geruhsame Samstagnachmittagsfreude. Da hing ein Leinenbeutel neben dem anderen. Auf jedem war mit rotem Stielstich gestickt, was er enthielt. Kamillen, Pfefferminze, Fliederblüten, Schafgarbe, Wermut und noch eine Anzahl andere. Und alle diese Kräutlein, die Mutters oft erprobte Hausapotheke bildeten, waren selbst gesucht, selbst getrocknet und wurden von Mutter ebenso sorgsam in diese Säcklein gefüllt und dann und wann überprüft. Bei dieser Arbeit ließ sich Mutter, wie sie einmal lachend sagte, noch nicht einmal vom Kaiser von China stören. Also auch nicht an diesem Abend von Onkel Daniel. Er musste sich schon bequemen, zu ihr in das eigenartig duftende Kämmerlein zu treten. Und darin war es viel zu eng, dass wir drei Angeklagte, Karl, der kleine Daniel und ich, noch hätten folgen können. Nun, wir waren nicht traurig darum. Fortzulaufen, das trauten wir uns aber auch nicht. Wir drückten uns auf die Bank neben dem Küchenherd. In die Stube, die im sonntäglichen Putz glänzte, ließ uns Emma nicht, und wir hatten auch kein Verlangen dorthin. Wir lauschten ängstlich. Aus dem Kräuterkämmerchen, dessen Tür Onkel Daniel wohl wegen des starken Geruchs nicht ganz geschlossen hatte, drangen seine und Mutters Stimme. Bruchstücke der Unterhaltung konnten wir verstehen. »Ich hab wohl gehört, was deine aufsässige Guste hinter mir hergemurrt hat«, grollte Onkel Daniel. »Ist doch keine Sünde, sich auf so einem Holzgestell ein paar Mal rumzuschwingen«, hat sie gebrummt. »Ich aber sage, wehret den Anfängen.« »Da hast du vollkommen recht, Daniel«, begütigte Mutter. »Aber Guste glaubt auch recht zu haben. Wenn die Kinder hier vor dem Hause sich auf einem alten Balken herumschwingen, so wird es niemand als Sünde verurteilen. Und doch ist dies gleiche Vergnügen auf dem Kirmesplatz die erste Versuchung, der erste Schritt in die Welt hinein, vor der wir unsere Kinder bewahren möchten. Können wir sie aber mit Strafen und Verboten davor bewahren? Wir müssen statt dieser Freuden andere, bessere Freuden bieten, dass sie es gar nicht mehr nach dem Kirmesrummel verlangt.« Ich verstand Onkel Daniels dumpf gemurmelte Entgegnung nicht. Mutters helle Stimme setzte wieder ein. »Gewiss, Daniel«, sagte sie, »aber schon der Apostel Paulus schreibt den jungen Christen, er müsse ihnen anstatt starker Kost vorerst noch Milch reichen. Ist für unsere Kinder das alleinige Bibellesen und Choräle singen nicht auch noch zu starke Kost? Müssen wir nicht auch für Milch sorgen? So ein Glas leckere Milch im Elternhaus lässt sie abgestandene Kirmeslimonade gewiss vergessen und verachten.« Onkel Daniel zog mit einem kräftigen Ruck die Tür des Kräuterkämmerchens zu. Wir hörten nichts mehr von der Unterhaltung, die drin weitergeführt wurde. Als die beiden nach einer Weile heraustraten, machte Onkel Daniel ein Gesicht wie ein Aprilhimmel, der nicht weiß, ob er regnen, hageln oder niederschlagsfrei sein soll. Mutters Gesicht war wie immer gleich einem klaren Sommerhimmel. Sie strich dem verschüchterten kleinen Daniel über den Kopf und sagte, »Morgen Nachmittag seid ihr bei uns zu einer Feier eingeladen.« Der große Daniel runzelte die Stirn und entgegnete, »Meines Wissens habt ihr aber zurzeit keinen Geburtstag in eurer Familie.« »Nein«, erwiderte Mutter fröhlich, 13 Geburtstage im Jahr, das wäre auch zu wenig Grund zum Feiern. Wir machen es wie unser guter Hausfreund Matthias Claudius.«
1: »Matthias Claudius?« staunte Onkel Daniel. »Den habe ich ja noch nie bei euch angetroffen.«
0: »Ja, leider weilt er nicht mehr in diesem Leben«, erklärte Mutter. »Ich freue mich schon, ihn später im anderen Leben persönlich kennenzulernen.«

Seine Lieder und Gedichte aber kenne ich. Und was er sonst noch geschrieben hat, das war mir schon oft Trost und Ermunterung und Erbauung. Und wie er mit seiner Frau Rebecca und seinen 11 Kindern Feste eingeführt hat, so machen wir's auch mit unseren Elfen. Wenn bei Claudiussens auch oft Schmalhans Küchenmeister war und wenn sie sich kärglich von seinen schriftlichen Arbeiten und von »Befiehl du deine Wege«, wie er sagt, ernährten, gefeiert wurde doch bei ihnen, dass es eine Lust war. Da war das Knospenfest, der Maimorgen, der Grünzüngel, wenn die ersten Erbsen gepflückt wurden, der Herbstling mit dem ersten Bratapfel, der Eiszäpfel, und wir feiern morgen das Fest der ersten Erdbeere. Der große und der kleine Daniel starrten meine Mutter an, als wenn sie sich in den Riesen Goliath oder wer weiß was verwandelt hätte. Da lachte sie hell auf und strich dem kleinen Daniel noch einmal über den Kopf. »Musst aber nicht meinen, dass du dich morgen dicke satt an Erdbeeren essen darfst«, scherzte sie. »So weit sind sie noch gar nicht, und so viel habe ich auch nicht übrig. Aber ich habe vorhin festgestellt, dass bis morgen die erste Erdbeere reif ist. Und das gibt natürlich eine großartige Feier.«

Ja, es gab wirklich eine großartige Feier an jenem Sonntagnachmittag. Der ganze Garten war voller Lachen, Singen, Jubel, Sonne und Freude. Wir machten einen Festzug die Buchsbaumwege auf und ab. Wir sangen, was wir nur singen konnten. Wir spielten alle möglichen Spiele. Mutter war immer mitten dazwischen. Vater schaute von dem Platz unter dem Holunderstrauch aus zu. Und wirklich. Onkel Daniel war auch gekommen, samt dem kleinen Daniel, seinen Töchtern Mielchen und Malchen und seiner Frau. Wahrscheinlich wollte er unser Treiben kritisch betrachten. Aber sein saures Gesicht wurde nach und nach süßsauer. Und dann, nun, süß konnte man es nicht gerade nennen, aber immerhin genießbar. Ja, er beteiligte sich sogar an einem großen Fragespiel. Ich muss aber gestehen, dass ich heute noch nicht die Antworten auf die Fragen weiß, die er stellte, wenn ich nicht in der Bibel nachschlage. Immer wieder vergesse ich, wie die drei Männer im feurigen Ofen die Freunde Daniels geheißen haben. Und wer die drei Helden Davids waren, die ihm Wasser aus dem Lager der Philister holten. Aber dies betrübt mich heute nicht und an jenem Nachmittag erst recht nicht. Mein Herz war so voll Freude, dass es mir beinahe wehtat.

Erst spät am Abend, als ich schon zu Bett lag, fiel mir die Kirmes und das Karussell wieder ein. Und da schämte ich mich gründlich, dass ich an der quiekenden Drehorgel, den zerstoßenen Holzpferden, den verschlissenen Samtsätteln überhaupt hatte Vergnügen haben können und mich von dem armen, müden Pferd hatte ziehen lassen. Ich war so voll davon, dass diese Sonntagsfreude in unserem Garten doch etwas ganz anderes, die richtige Freude gewesen war, dass ich es unbedingt noch Mutter sagen musste. Gewiss war sie noch auf und genoss am Tagesende ihre letzte stille Stunde allein für sich in der Wohnstube. Ich schlüpfte aus dem Bett und huschte hinüber. Ach, das Licht war schon aus. Schon wollte ich enttäuscht umkehren. Da sah ich eine dunkle Gestalt am offenen Fenster stehen. Ja, es war Mutter. Sie schaute auf die Lichter der Stadt hinab. Nein, zu dem Sternenhimmel hinauf. Aber sie hatte mich doch bemerkt. Und ohne sich umzudrehen, wusste sie, welches ihrer Kinder ins Zimmer getreten war. »Komm, Annchen«, sagte sie leise, »sieh dir die Sterne an. Ich will dir ein Gedicht von Matthias Claudius dazu sagen. Ich sehe oft um Mitternacht, wenn ich mein Werk getan und niemand mehr im Hause wacht, die Sterne am Himmel an. Sie gehen da hin und her zerstreut als Lämmer auf der Flur, in Rudeln auch und aufgereiht wie Perlen an der Schnur. Und funkeln alle weit und breit und funkeln rein und schön. Ich seh die große Herrlichkeit und kann mich satt nicht sehen. Dann saget unterm Himmelszelt mein Herz mir in der Brust. Es gibt was Besseres in der Welt als all ihr Schmerz und Lust. Ich werf mich auf mein Lager hin und liege lange wach und suche es in meinem Sinn und sehne mich danach. Ich hatte atemlos gelauscht und mich dabei eng an Mutter gedrückt. Ich fror nicht. Es war eine warme Sommernacht. Nun aber schnell wieder ins Bett, mahnte dann Mutter. Was du mir noch sagen wolltest, darfst du mir morgen erzählen, wenn wir im Garten arbeiten. Vergiss diese Sternennacht nicht, Annchen. Und wenn du später einmal die Kirmespracht der Welt erleben solltest, so denke daran. Es gibt was Besseres in der Welt.

Es ist mir heute fast, als hätte Mutter vorausgesehen, wie sich mein Leben gestalten würde. Ich habe später viel Kirmestrubel und Flitterpracht dieser Welt gesehen. Ich bin sogar mitten darin gewesen. Aber immer wieder, wenn ich in Gefahr war, mich darin zu verlieren, hörte ich Mutters Stimme: Es gibt was Besseres in der Welt. Und dann sehnte ich mich und strebte nach diesem Besseren. Oh, ich erinnere mich noch, wie ich als junges Ding einmal zu einem Kostümfest der Düsseldorfer Künstlervereinigung Malkasten mitgenommen wurde. Was war da eine Farbenpracht? Was jubelten da die Geigen? Was jubelten die Menschen? Und ich war mitten unter ihnen. Ich jubelte mit, bis ich wieder, ganz plötzlich in all dem Trubel, Mutters helle Stimme hörte: Es gibt was Besseres in der Welt. Da bin ich hinausgelaufen aus dem strahlend erleuchteten Saal, habe meinen Mantel in der Garderobe geholt und bin allein durch die Nacht nach Hause gegangen. Und über mir war der Sternenhimmel, unter dem ich bittere Tränen vergoß, weil ich beinahe dies Bessere, was mich meine Mutter gelehrt hatte, vergessen hätte. Onkel Daniel aber hat auch wohl etwas vorausgeahnt. Ich bin wirklich noch einmal vom Karussell gefallen, und dieser Fall hat schwerwiegende Folgen für mich gehabt. Ein einziges Mal bin ich noch auf einem Karussell gewesen. Ich war damals ein junges Mädchen, und es war nicht in meiner Heimat, sondern in einem westfälischen Dorf, in dessen Nähe Gustesmann ein Gut gepachtet hatte. Als ich an jenem Julimorgen aus der Kirche kam, sollte gerade das Karussell seine erste Fahrt zur Eröffnung der Kirmes machen. Die Ehrengäste, Bürgermeister, Lehrer, Apotheker und andere gewichtige Leute sollten die erste Runde nach altem Brauch machen. Mich zog unser guter Sanitätsrat mit hinauf, um mir eine besondere Ehre zu erweisen. So ungern bin ich ihm gerade nicht gefolgt. Aber wie ich da oben in einer der Samtkutschen saß, da fiel mir auf einmal mein Kindheitserlebnis ein. Ja, es war mir sogar, als stünde in der Ferne die hohe, dunkle Gestalt Onkel Daniels und sehe mir missbilligend zu. Ich beeilte mich dann sehr, vom Karussell herunterzukommen. Ja, und da geschah es. Ich trat in mein Kleid, damals waren unsere Röcke ja noch nicht fußfrei oder sogar kniefrei, und da lag ich in all meiner sonntäglichen Pracht in der Pfütze, die sich nach dem letzten Gewitter auf dem Kirchplatz gebildet hatte. Es wurde mir von hilfreicher Hand zwar rasch in die Höhe geholfen, aber wie sah ich aus? Das wunderschöne grüne Kleid mit den gelben Spitzen war von oben bis unten voll Schmutz. Ich hätte laut weinen mögen, und das Mitleid der Umstehenden, worin sich vielleicht auch noch etwas Schadenfreude mischte, war ich doch so städtisch elegant, das regte mich erst recht auf. Ich rannte in das nächste Haus, das breit und behäbig der Kirche gegenüberstand. Von der ebenso breiten und behäbigen Hausfrau erbat ich mir irgendetwas, um mich zu säubern. So konnte ich ja unmöglich mit meinem Schwager durch das sonntäglich und kirmesmäßig geputzte Dorf nach Hause fahren. Die gute Frau holte mir hilfsbereit eine große Schüssel voll Wasser. Ein junges Mädchen brachte einen riesigen Fensterschwamm, der wohl vor der Kirmes zum Hausputz benutzt worden war. Ich wusste nicht so recht, wie ich mich mit dem Ungetüm säubern sollte. Ich schaute an mir herunter, wieder herauf, und da bemerkte ich in der geöffneten Tür wieder die schlanke, dunkle Gestalt, die ich beinahe für Onkel Daniel gehalten hätte. Der Onkel war es natürlich nicht, sondern ein junger Mann in Soldatenuniform, ein Urlauber also, der wohl der Sohn des Hauses war. Und er schaute nicht strafend und düster, sondern er lachte harmlos, wenn auch in diesem Lachen ein wenig Mitleid oder Schadenfreude oder gar der Vorwurf verborgen war: Warum bist du auch aufs Karussell gestiegen? Gehörtest du dahin? Oh, und da kam es über mich. Mein Ärger, meine Scham, ach, ich weiß nicht, was da alles in mich gefahren war. Ich bückte mich, hob den dicken, nassen Schwamm aus der Schüssel und... »Was haben Sie da zu stehen und mich auszulachen?« rief ich, und patsch, warf ich dem jungen Soldaten dem Schwamm ins Gesicht. Und dann erging es mir, wie meiner Mutter,
als sie einmal auf den Tisch klopfen wollte, um uns Kinder zur Ruhe zu mahnen, und dabei die Lampe zerschlug. Die arme Mutter, die nach einem anstrengenden Waschtag nur den Frieden unter ihrer lärmenden, zankenden Kinderschar herstellen wollte, hatte nur aus Versehen die Lampe getroffen und war doch weinend zusammengebrochen und hatte geklagt, »Wie konnte ich so versagen?« Meine Schuld war größer, unmessbar größer. Es war gar nicht zu entschuldigen, wie ich mich da benommen, wie der Zornteufel in mir Überhand genommen hatte. Und nun weinte ich auch, schluchzte herzzerbrechend. Daraus ist dann noch eine lange Geschichte geworden, und die Folge dieses Sturzes vom Karussell war wirklich schwerwiegend. Diese Geschichte hat fast ein halbes Jahrhundert gedauert. Ein Jahr darauf habe ich mich mit diesem jungen Westfalen verlobt. Und 2 Jahre später feierten wir Hochzeit. Anchen Wächter und Wilhelm Wienbruch.

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30. Juni. Ich tat dir kund meine Sünde und deckte meine Schuld nicht zu. Ich sagte, ich will dem Herrn meine Übertretungen bekennen, und du hast vergeben die Schuld meiner Sünde. Psalm 32, Vers 5. Eine Andacht von Sina Marie Driesner. Ungewöhnliche Bekenntnisse. Ein Paar sitzt vor der Kamera. Manchmal sehe ich andere Männer, die ich attraktiver finde als dich, und wünsche mir dann heimlich, Single zu sein, sagt sie. Nach einem kurzen Moment der Empörung in seinen Augen wiederholen beide den Satz: We listen and don't judge. Zu Deutsch: Wir hören zu und urteilen nicht. Anschließend ist der Mann an der Reihe und teilt eines seiner Geheimnisse mit der Frau. Was im ersten Moment wie eine Situation im Beichtstuhl klingt, ist ein Social-Media-Trend, der Ende 2024 auf den Plattformen TikTok und Instagram herumging. Ein Spiel mit einfachen Regeln. Menschen machen sich vor laufender Kamera überraschende Geständnisse. Wer den anderen dafür verurteilt, verliert. Dabei bekommt man den Eindruck, je schockierender die Beichte, desto mehr Klicks. Als ich einige dieser Videos gesehen habe, habe ich mir die Frage gestellt, wieso es Menschen leichter fällt, ihre schlechten Taten und Eigenschaften mit Millionen von Menschen im Internet zu teilen, als sie Gott zu bekennen. Dabei ist ein Schuldbekenntnis vor Gott so viel wichtiger. Bei Gott braucht es keinen Social-Media-Trend, um ihm unser Herz auszuschütten. Er hat immer ein offenes Ohr für uns. Er kann unsere Sünde nicht gutheißen, aber er verurteilt uns nicht, wenn wir sie ihm ehrlich bekennen. Vielmehr möchte Gott uns sehr gern vergeben. Dabei bedeutet seine Vergebung viel mehr als der lapidare Satz »We don't judge«, auf den, sobald die Kamera ausgeht, möglicherweise ein Streit oder eine Trennung folgt. Gott freut sich tatsächlich über unser Schuldbekenntnis. So wird auch Freude im Himmel sein über einen Sünder, der Buße tut, mehr als über 99 Gerechte, die der Buße nicht bedürfen. Lukas Kapitel 15, Vers 7. Frage: Mit wem haben Sie zuletzt Ihre Schuld geteilt? Tipp: Im Gebet können Sie Gott Ihr Herz ausschütten. Er wartet nur darauf. Bibellese: Lukas Kapitel 18, Verse 9 bis 14. Er sprach aber auch zu einigen, die auf sich selbst vertrauten, dass sie gerecht seien, und die übrigen verachteten dieses Gleichnis. Zwei Menschen gingen hinauf in den Tempel, um zu beten, der eine ein Pharisäer und der andere ein Zöllner. Der Pharisäer stand und betete bei sich selbst so: Gott, ich danke dir, dass ich nicht bin wie die übrigen der Menschen, Räuber, Ungerechte, Ehebrecher oder auch wie dieser Zöllner. Ich faste zweimal in der Woche, ich verzehnte alles, was ich erwerbe. Der Zöllner aber stand weit ab und wollte sogar die Augen nicht aufheben zum Himmel, sondern schlug an seine Brust und sprach: Gott, sei mir dem Sünder gnädig. Ich sage euch, dieser ging gerechtfertigt hinab in sein Haus, im Gegensatz zu jenem. Denn jeder, der sich selbst erhöht, wird erniedrigt werden, wer aber sich selbst erniedrigt, wird erhöht werden.

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Liebe Gemeinde, liebe Heilige in Espelkamp, ich freue mich, diesen Gottesdienst mit euch erleben zu dürfen. Ganz ehrlich, wer von euch ist schon mal mit diesen Worten begrüßt worden als Heilige? Im ersten Gottesdienst hatten wir so ein paar Meldungen. Wer von euch fühlt sich denn heute heilig? Doch. Sache ist es wirklich, dass ich mich oft nicht heilig fühle. Weil heilig scheint ein recht anspruchsvolles Wort zu sein. Heilig scheint eine Erwartung an mich zu haben, etwas vielleicht vorbehalten für besonders gute Menschen. In der katholischen Kirche als Beispiel ist das so, dass dort Menschen heilig gesprochen werden, wenn sie zum Beispiel den Märtyrertod gestorben sind. Also es passiert erst nach ihrem Tode. Oder wenn sie ein besonders gutes und vorbildliches Leben gehabt haben, gelebt haben und oder sie haben ein Wunder vollbracht. Das Interessante ist aber, wenn wir das Neue Testament aufschlagen, stellen wir fest, dass die Apostel die Gemeinden immer wieder als Heilige ansprechen. Da ist der Satz, der Begriff an die Römer aus Römer Kapitel 1, an die Geliebten Gottes und die Heiligen, genauso an die Epheser und sogar die Gemeinde in Korinth. Stellt euch das mal vor, die Korinther, die so ein Problem hatten in ihrem Leben, auch untereinander im Clinch waren. Und da steht, die Geheiligten in Christus an die Korinther. Es ist also nichts Ungewöhnliches und auch nicht falsch, wenn wir uns so begrüßen. Es ist biblisch. Als Kind Gottes bist du heilig. Wir werden aber heute, wenn wir über die Heiligkeit nachdenken, den Heiligen Geist und sein Wirken bezüglich unserer Heiligung, müssen wir, und das würde ich gerne machen, erst einmal einen Unterschied oder zwei Dinge deutlich machen. Wenn die Bibel über Heiligung spricht, dann spricht sie einmal über einen Zustand des Heiligseins. Und das Zweite, was die Bibel anspricht, ist ein Prozess der Heiligung, von dem wir schon gehört haben, heute mehrmals, der in einem jeden Kind Gottes, in einem Gläubigen stattfindet. Der Zustand des Heiligseins begegnet uns schon im Alten Testament. Da ist es auf der einen Seite Gott, der heilig ist natürlich, aber, und das ist das Interessante, er spricht zu seinem Volk Israel in 3. Mose Kapitel 20, da sagt er, ihr sollt mir heilig sein, denn ich, der Herr, bin heilig, der ich euch aus den Völkern herausgesondert habe, damit ihr mir gehört. Also Gott selbst nennt sein Volk heilig, weil ich heilig bin. Und es wird hier deutlich, dass was dazu geführt hat, dass er sie so nennt, nämlich die Tatsache, dass er sie ausgesondert hat aus den Völkern und weil sie ihm gehören. Also der Ruf zum Heiligsein, das Heiligsein an sich, das spricht nicht eine Kirche aus, nicht der Papst und auch nicht du oder ich, nicht unsere Vorstellung von Heiligsein ist dabei entscheidend, sondern es ist allein der Herr. Es hat etwas zu tun mit seiner Beziehung zu mir, mit seinem Wesen allein und wird allein von ihm ausgesprochen. Und es ist auch kein so eine Art Orden, den ich mir verdienen kann und mir anstecke und als Heiliger in der Welt stolz präsentiere. Nein, es entspricht einfach nur einer Aussonderung durch ihn und für ihn, zu ihm hin. Jemand hat es einmal so einfach in einem Bild erklärt. Er sagte, wenn ein König einen armen Bettler adoptiert, dann wurde dieser Mensch automatisch in den Status eines Königskindes, also eines Prinzen erhoben und er wurde so in der Gesellschaft auch anerkannt. Hat er sich das verdient? Nein. Er wurde so gesehen und nur aus einem einzigen Grund, weil sein Vater König ist. Aus diesem Grund nutzen auch die Apostel diesen Begriff und sprechen die Gemeinde als heilig an. Denn wir sind Kinder Gottes, wir sind im Status, wir sind an Gott zum Glauben gekommen, wir haben das Evangelium verstanden, wir haben es angenommen, wir sind seine Kinder und dürfen uns mit Recht so nennen, auch untereinander. Wir sind zwar in dieser Welt, aber wir sind nicht von dieser Welt, Kinder Gottes.
Paulus habe ich jetzt schon ein paar Mal erwähnt in meinen ersten Zitaten. Ich möchte noch ein Zitat nennen, das von Petrus, und über dieses Zitat in unser Thema einsteigen. Petrus sagt zum Beispiel in 1. Petrus Kapitel 1, Verse 5 bis 16, ähnlich, er sagt, weil der, welcher euch berufen hat, heilig ist, sollt auch ihr heilig sein in eurem ganzen Wandel, denn es steht geschrieben, und dann zitiert er die Stelle aus 3. Mose. Und hier wird es aber bei Petrus noch etwas anderes deutlich, dass Heiligsein hier nicht nur einen Zustand bedeutet, auf dem ich mich ausruhe, auf dem ich mich zurücklehne und sage, Gott sieht in mir eine heilige Person, alles ist safe, ich lehne mich zurück, alles ist gut. Nein, Petrus sagt, weil es so ist, bringt das doch eine Verantwortung mit sich, und zwar eurem Wandel entsprechend. Ihr sollt heilig sein in eurem ganzen Wandel. Der Zustand der Berufung, der Zustand des Heiligseins muss also in eurem Leben, in unserem Leben ganz praktisch eine Auswirkung haben. Und damit sind wir mitten in unserem Thema, in dem Prozess der Heiligung, an dem der Geist Gottes an uns arbeitet. Immer wieder werde ich das betonen. Es ist der Geist Gottes, der an uns arbeitet. Ja? Der Heilige Geist und unsere Heiligung. Und im Gegensatz zum Zustand des Heiligseins, ich glaube, jetzt verstehen wir, ist es der Prozess der Heiligung, der andauert. Und wenn du dich fragst, wie lange, dann ganz einfach, solange du lebst, solange du und ich noch atmen, dauert der Prozess der Heiligung, und der Geist Gottes verändert mich in meinem Denken, in meinem Handeln. Seine Latte ist recht hoch, haben wir vorhin gesehen in der Anleitung. Und der Heilige Geist ist es, der uns wachsen lässt. Und das nennt man Heiligung, zu einem Bild, das ihm, Gott, gefällt. Und die große und entscheidende Frage für uns heute ist mit Sicherheit, wie passiert das? Es ist doch interessant, mich jetzt zu fragen, wie erkenne ich denn, Jesus, wie passiert das überhaupt, dieser Heiligungsprozess? Und gibt es eine Möglichkeit, dass ich, Alex Händler, heute an irgendeinem Kriterium erkenne, wachse ich überhaupt in der Heiligung? Kommt der Heilige Geist in mir überhaupt vorwärts? Es wäre auch interessant, oder, wenn wir in diesem Sinne heute über das Thema nachdenken. Und ich werde 3 Punkte heute in dem Thema für uns darstellen, versuchen, ja, und über 3 Punkte nachdenken. Erstens, Heiligung geschieht immer nur in der Gegenwart Gottes. Wenn du also heute meinst, du kannst dich von Gott entfernen und Heiligung erfahren, das ist der geistliche Holzweg überhaupt. Heiligung geschieht nur und immer in der Gegenwart Gottes. Das Zweite ist, es gibt Kriterien für Heiligung. Es gibt sichtbare Dinge, an denen wir erkennen, an denen du und ich heute in der Lage sind zu erkennen, ob du Heiligung erfährst in deinem Leben als Kind Gottes oder nicht. Und das Dritte ist, wir werden auch jetzt erkennen, dass ich in der Heiligung, in diesem Prozess, auch eine Verantwortung habe. Es ist keine Einbahnstraße, wo ich mich hinlege und warte, Heiliger Geist, mach mich heilig. Nein, es ist keine Einbahnstraße. Auch ich habe, und das erwartet der Geist Gottes von mir, dass ich meine Verantwortung in meiner Heiligung wahrnehme, dass ich mit ihm gehe, mich mitbewege in diesem Prozess. Heiligung geschieht immer. Punkt Nummer 1. Heiligung geschieht immer und durch die Nähe Gottes, die Nähe zu Gott. Man sagt ja älteren Ehepaaren nach oder Ehepaaren, die immer älter werden, dass sie sich irgendwann mal gleichen wie ein Ei dem anderen. Ne? Nicht nur in der Kleidung, in ihrem Style, das bestimmt meist die Frau, zumindest ist es bei mir so, und das ist sehr gut und genieße ich, ja, ich brauche nur anziehen, was sie mir sagt. Aber wir sind auch in der Lage, wenn ich nur sehe, wie sie guckt, dann weiß ich, was sie denkt. Und dann weiß ich, Alex, Zeit Mund halten, nicht weitergehen. Denn ich weiß auch, wie sie jetzt fühlt, weil wir uns kennen.
Nach 33 Jahren sollte das auch so sein. Und wisst ihr was? Genau so ist das in der Beziehung zu Gott. Wenn du dich heute Kind Gottes nennst und nicht weißt, was er von dir erwartet, dann hast du ein Problem. Wenn du Kind Gottes bist und nicht weißt, wie er zu gewissen Dingen in deinem Leben steht, ob er das gut oder falsch, für gut oder für falsch hält, wenn du es nicht weißt, dann hast du ein Problem in deiner Beziehung zu Gott. Wenn du deine Frau oder deinen Mann lesen kannst, du hast auch die Möglichkeit, Gott offenbart sich dir durch seinen Geist. Und das ist unsere Verantwortung, auch diese Beziehung zu Gott so weit zu pflegen, dass ich in der Lage bin zu wissen, zu erkennen, was erwartest du, Herr, für mich in meinem Leben? Was erwartest du bezüglich die in diesem Heiligungsprozess? Genauso muss das auch also in der Beziehung zu Gott sein. Ich lese uns, was diese Nähe zu Gott, die Nähe zu Gott, die uns verändert, die Heiligung bewirkt. Ich lese uns dazu zwei interessante Verse, 2. Korinther 3, Vers 17 und 18. Der Herr aber ist Geist, und wo der Geist des Herrn ist, da ist Freiheit. Wir alle aber, indem wir mit unverhülltem Angesicht die Herrlichkeit des Herrn anschauen, wie in einem Spiegel, wir werden verwandelt in dasselbe Bild von Herrlichkeit zu Herrlichkeit, nämlich vom Geist Gottes. Was für großartige Verse, was für eine gewaltige Aussage. Der Geist Gottes hat ein Ziel mit uns, uns zu verändern. Er möchte uns Freiheit geben. Freiheit wozu? Was ist hier überhaupt mit Freiheit gemeint? Möchte er uns ein paar Türen aufsperren? Was überhaupt meint das Wort hier mit Freiheit, wenn wir über Freiheit die Rede ist? Natürlich, Gott hat uns befreit von der Sünde. Er hat uns Sünde vergeben. Er hat uns befreit davon, von dem Buchstaben des Gesetzes, dass wir nicht akribisch das zu erfüllen haben. Er hat uns frei gemacht davon, ja. Aber, und das finde ich das Interessante, wir alle haben noch eine Freiheit, und die wird hier genannt, indem wir mit unverhülltem Angesicht vor den heiligen Gott treten dürfen. Wisst ihr, diese Freiheit hatte das Volk Gottes nie. Sie hatten nie die Freiheit, mit unverhülltem Angesicht vor Gott zu treten. Sie durften es nicht. Sie hatten sogar Angst, seinen heiligen Namen zu nennen, weil es halt zu gewichtig, zu groß

Gott ist heilig und wir dürfen uns ihm nahen. Wie findest du diese Tatsache? Ist das nicht großartig, dass wir sündige Menschen die Möglichkeit haben, die überhaupt die Chance haben, vor Gott zu treten und nicht tot umfallen, wie die Menschen damals, wenn sie vor zu nah dem Berg Sinai kamen? Als Petrus das Wunder Jesus sah, als er sah, wie Jesus Wunder gemacht hat, dann ist er zusammengebrochen. Er ist zusammengebrochen und hat gesagt, Herr, geh weg von mir, denn ich bin ein sündiger Mensch. Warum bricht ein Petrus zusammen? Die anderen Jünger übrigens auch. Warum brechen sie zusammen? Weil sie die Konsequenz ihnen bekannt ist, als sündiger Mensch vor den heiligen Gott zu treten. Da kannst du nicht überleben. Und was macht Jesus? Was macht Jesus mit diesem Petrus, der am Boden liegt? Er geht hin, er reicht ihm die Hand, hilft ihm auf und sagt, fürchte dich nicht, Petrus. Fürchte dich nicht. Er hilft diesem Petrus in seiner Angst, in seiner Furcht auf. Er nimmt ihm die Furcht. Das, liebe Gemeinde, das ist Vergebung. Das ist Versöhnung mit Gott. Das ist der Weg der Heiligung. Der Geist Gottes versetzt mich in die Lage vor den hochheiligen Gott, von dem ich von mir aus niemals die Chance hätte zu überleben. Ich darf vor ihn treten. Mehr sogar. Er ist es, der den Schritt auf mich zumacht und mir aufhilft und sagt, fürchte dich nicht. Komm ganz einfach so, wie du bist. Fürchte dich nicht. Diese Nähe zu Gott wird hier mit einem interessanten Bild beschrieben. Es ist, schreibt Paulus hier, wie in einem Spiegel. Wie ist es bei einem Spiegel? Denk mal an heute Morgen, ja? Wie war das? Du hast dich ins Wohnzimmer gestellt und hast den Spiegel im Badezimmer beobachtet? Wisst ihr, genau so leben wir oft unseren Glauben. Wir befinden uns im Wohnzimmer und meinen Gott zu sehen, der ganz woanders ist vielleicht. Nein, die Begegnung mit Gott passiert hier wie in einem Spiegel. Ich gehe vor einen Spiegel, ich betrachte ihn nicht von der Seite und auch nicht aus der Ferne. Ich stehe vor ihm. Das ermöglicht mir der Geist Gottes. Jesus, Gott in seine Gegenwart zu treten, die Nähe Gottes zu erleben auf diese Weise, durch seinen Geist und das ohne Angst zu haben vor ihm, wie es bei den Israeliten geschah. Das bedeutet aber auch im Verständnis seines Wortes, auch das macht der Heilige Geist, haben wir, glaube ich, vor 2 Wochen gehört. Er erklärt mir das Wort, er lässt mich wachsen im Glauben, auch im immer tiefer werdenden Verständnis seiner Person und in der Zuversicht einer persönlichen Beziehung zu ihm darf ich durch den Geist Gottes vor den heiligen Gott treten. Was geschieht jetzt aber im Angesicht dieses Gottes? Und das ist doch die entscheidende Frage, ja? Es ist ja einfach zu sagen, ja, ich trete vor Gott, ich stehe vor Gott mit meinem ganzen. So, was passiert da eigentlich im Angesicht eines heiligen Gottes? Könnt ihr euch an die Geschichte erinnern, als Mose vom Berg runterkam mit den Gesetzestafeln in der Hand? Wie sah er aus? Kennt ihr die Kinder? Helft euren Eltern. Wie sah Mose aus, als er vom Berg sein Angesicht strahlte? Das sollte das bedeuten, ne? Und das war ihm vielleicht sogar nicht bewusst, aber die Herrlichkeit Gottes strahlte aus diesem Mann, so dass er sogar sie mit einem Tuch verdecken musste, weil das Volk Israel ihn nicht anschauen konnte. Die Herrlichkeit Gottes strahlte aus einem Menschen, der den Zugang bekam zu Gott, der den Kontakt zu Gott hatte und der in Gottes Nähe war. Ich muss ganz ehrlich sagen, wenn ihr mich anguckt, ihr könnt mich gut angucken, ne? Es ist nicht so, dass ihr die Augen zusammenkneifen müsst. Aber wisst ihr, das ist für mich ein krasses Bild, wie die Herrlichkeit Gottes einen Menschen verändern muss. Wisst ihr was? Eigentlich, wenn wir hier die Räume verlassen, wenn du Gemeinschaft hast mit Gott, wenn du rausgehst in die Stadt Espelkamp, wenn du auf Arbeit kommst, wenn du in der Schule bist, wenn du mit Arbeitskollegen, mit sonst wem auch sprichst, sie müssen spüren, sie müssen sehen, aus diesem Menschen strahlt Gottes Herrlichkeit. Das ist unser Auftrag.
nicht

zu erzählen, das kann ich viel erzählen. Aber ich bin in der Gegenwart Gottes, ja? Aber wenn du dich in der Gegenwart Gottes befindest, dann bleibt das niemals ohne Folgen. Dein Leben strahlt diese Herrlichkeit Gottes aus. Dein Leben strahlt Gott aus. Das ist unser Auftrag. Das ist das, was wir in die Stadt hinauszutragen haben. Wir sind fehlerhafte Menschen und ich bin es auch und ich weiß das. Und Gott ist gnädig, Gott sei Dank. Aber unser Auftrag ist, geh raus, Alex, und strahl meine Herrlichkeit. Wenn du heute mit mir Gemeinschaft gehabt hast, wenn du seit 30, 40, 50 Jahren Kind Gottes bist, warum strahlt unsere ganze Stadt noch nicht? Normalerweise muss sie brennen vor der Herrlichkeit Gottes, weil so viele Christen in dieser Stadt leben. Wir haben einen Auftrag für unsere Stadt. Ich komme so ein bisschen von meinem Konzept ab, aber ich komme auch wieder zurück. Und das ist das, was eigentlich hier mit Spiegel gemeint ist, ja? Es darf, wenn du eine Schlachterbibel hast, so wie ich, dann nimm sie jetzt zur Hand, du hast einen Kugelschreiber da und dann darfst du verbessern. Das, was hier mit Spiegel gemeint ist, bedeutet das Widerspiegeln der Herrlichkeit Gottes. Du schaust nicht auf Gott wie in einen Spiegel, wo du dich selbst siehst. Nein, Gott anzuschauen bedeutet, seine Herrlichkeit wiederzuspiegeln. Ich habe das in meiner Schlachter sofort geändert. Das ist die eigentliche Bedeutung dieses Wortes. Das, liebe Gemeinde, ist Heiligung, Veränderung meines ganzen Menschen von Heiligkeit zu Heiligkeit. Das ist das Interessante. Petrus benutzt jetzt das gleiche Wort, wo er vorher für den Herrn benutzt hat. Wo wir hingehen, um die Herrlichkeit Gottes zu sehen, benutzt er das für uns und sagt, genauso wird Gottes Herrlichkeit uns verändern, von Herrlichkeit zu Herrlichkeit, Schritt für Schritt. Es muss vorwärts gehen, es muss ein Glaubenswachstum geben. Gottes Herrlichkeit muss aus unserem Leben ausgestrahlt werden, so wie ein Baby wächst und nicht das Leben lang Milch zu sich nimmt. Irgendwann mal muss es doch wachsen, erwachsen werden. Genauso müssen wir wachsen im Glauben. Und das geschieht durch Heiligung. Wir müssen Gottes Wesen ausstrahlen. Wisst ihr, was Paulus zu dieser Veränderung sagt? Ich finde diesen Vers so genial. Er sagt 2. Korinther 4, Vers 16, eigentlich nur einige Verse weiter. Da sagt er, denn auch wenn auch unser äußerer Mensch zugrunde geht, wird doch der Neue von innen von Tag zu Tag erneuert. Und das sagt ein Apostel Paulus mitten in eine Bedrängnis hinein, ja, in eine schwere Situation in seinem Leben. Er sagt, auch wenn es mir schwer geht momentan, auch wenn mein Leben bedroht ist, auch wenn äußere Umstände schrecklich sind, was mein Inneres, was meine Beziehung zu Gott angeht, sie wird von Tag zu Tag immer wieder erneuert. Es geht Schritt für Schritt immer weiter. Äußere Umstände dürften keinen Einfluss haben auf meine innere Heiligung. Das, liebe Gemeinde, ist Heiligung. Und das ist etwas, was uns Mut machen muss. Vielleicht bist du heute gerade in einer schweren Situation. Vielleicht kämpfst du gerade. Vielleicht ist es die Gesundheit, die dir zu schaffen macht. Vielleicht ist es eine Sünde, die sogenannte Lieblingssünde, wo ich immer wieder reinfalle, die ich immer wieder in der Gefahr bin zu tun, wo ich kämpfe. Vielleicht ist es die Sorge um meine Familie, um meine Ehe, um meine Kinder oder was auch immer. Und wisst ihr was, diese ganzen Dinge, die zeigen uns nur, wie vergänglich, wie schwach und wie begrenzt wir hier in diesem Leib wandeln. Und da ist es doch gut zu wissen, dass auch wenn es äußerlich schwer erscheint in meinem Leben, innerlich geht es vorwärts. Denn ich erfahre eine Heilung, eine Veränderung des Geistes Gottes in meinem Inneren, aus meinem Inneren heraus, von Herrlichkeit zu Herrlichkeit, hin zu Gott. Darf ich dich fragen, wie versuchst du, dein Leben zu meistern? Wie versuchst du, gegen Sünde anzukämpfen? Wie versuchst du, mit schweren Situationen in deinem Leben klarzukommen? Wie versuchst du vielleicht auch mit Ehesorgen klarzukommen? Wie versuchst du es? Wisst ihr, der Weg für mich anhand dieses Verses ist ganz klar.
Ich werde es niemals aus meiner eigenen Kraft schaffen, denn ich bin begrenzt. Es gibt nur einen Weg, zurück in die Heiligkeit Gottes, hin dorthin, wo Gottes strahlende Licht ist, und diese Heiligkeit aufnehmen. Und das ist der Weg. Das ist der Weg, wo wir Sorgen abgeben können, wo wir Gott wirken lassen können in unserem Leben. Das, liebe Gemeinde, ist Heiligung. Und das ist auch dann nicht mehr mein Kampf. Es ist sein Kampf. Und was er begonnen hat, haben wir gerade gehört, das wird er auch zu Ende führen. Und das ist doch eine großartige Zusage, oder? Was der Herr in dir begonnen hat, es ist ganz egal, was du heute fühlst. Das ist alles Gefühl. Aber wenn du hingehst zu Gott, wenn du seine Nähe suchst, was er begonnen hat, wird er wieder aufnehmen und wird es zu Ende führen. Er wird es bis ans Ziel bringen, was wir gerade besungen haben. Wessen Herrlichkeit suchst du in deinem Leben? Das ist die Frage, die an jeder von uns sich zu beantworten hat. Wessen Herrlichkeit spiegel ich aus, wenn ich da rausgehe, wenn ich auf Arbeit an meiner Werkbank stehe, an der Maschine, wenn ich Patienten betreue? Wessen Herrlichkeit strahle ich da aus? Bin ich es oder ist es der Herr? Ich wünsche uns, dass wir es heute verinnerlichen, dass wir es lernen, was es bedeutet, auch ganz praktisch in meinem Alltag die Herrlichkeit Gottes auszustrahlen, um Menschen ein Zeugnis zu sein. Also, ich fasse diesen Punkt zusammen. Heiligung bedeutet, durch den Geist Gottes in die Nähe Gottes zu suchen und um dadurch seine Herrlichkeit in die Welt wiederzuspiegeln. Zum zweiten Punkt, ich werde es jetzt wahrscheinlich wieder sehr, sehr kurz machen, so wie im ersten Gottesdienst, aber kriegen wir hin. Das durch den Geist veränderte Leben. Punkt Nummer zwei. So wie das Gesicht eines Mose sich veränderte und das ganze Volk sah, mit diesem Mann stimmt was. Da ist was Besonderes. Der hat was Besonderes an sich. Genauso muss an deinem Gesicht, und genauso ist es auch in unserem Leben, gibt es einen Indikator, an dem Menschen, ganz egal ob gläubig oder nicht, in der Lage sind zu erkennen, wo du in puncto Heiligung stehst. Inwiefern Gott überhaupt was zu sagen hat in deinem oder meinem Leben. Es gibt einen Maßstab und das Wort Gottes nennt es ganz einfach Frucht. An ihren Früchten werdet ihr sie erkennen. Ganz einfach. Der Heilige Geist ist es, der auch Frucht in meinem Leben bewirkt. Und Frucht hat etwas an sich. Ich habe noch nie gesehen, dass eine Kirsche rückwärts, gerade sind bei uns Kirschen reif geworden, Vögel sind schneller als ich, aber ich habe es noch nicht erlebt, dass eine Kirsche rückwärts wächst. Ja, zuerst das Rote und dann die Blüte. Nein, eine Frucht wächst immer vorwärts. Und aber, was ich auch am Baum feststelle, ist, dass es gute Früchte gibt, aber auch faule Früchte gibt. Und ich darf das vornehmen, vorwegnehmen, es liegt in der Hand, in unserer Hand, welche Frucht dein Leben und mein Leben bringt. Das liegt ganz einfach an dem Dünger. Welche Frucht kriegt von mehr Nährstoff? Ist es die faule Frucht oder ist es die Frucht des Geistes, die von mir praktisch gedüngt wird? Im Leben eines jeden Menschen, das ist ein Text aus Galater Kapitel 5 ab Vers 26, ich werde jetzt nur auszugsweise zitieren, lest euch diesen Text unbedingt durch, es ist ein vielsagender Text, da sich jeder auf den Prüfstand Gottes stellen bei diesen Versen. In diese Verse bearbeiten einen Kampf im Leben eines Menschen. Und dieser Kampf wird genannt der Kampf des Fleisches gegen den Geist. Fleisch ist ganz einfach das, was der Alex eigentlich am liebsten hätte. Ja, Wohlstand, tolles Leben, er will gut aussehen, er will am besten Sixpack und was weiß ich was. Es ist das, wofür ich so am liebsten lebe, was ich gerne haben möchte und was ich mir verwirklichen möchte, aber auch die Lüste, die ich vielleicht habe. Offiziell oder inoffiziell, verdeckt oder sichtbar, all das, was mein Fleisch mir vorgibt und sagt, Alex, das wäre cool, das mal zu erleben, so mal zu leben, das mal zu sein, ja, auszuprobieren. Das alles ist
das Fleisch. Und Paulus fasst das Ganze zusammen und sagt, wenn das Fleisch siegt, dann stelle ich am Ende fest, dass ihr nicht das tut, was ihr tun sollt, sondern was euer Fleisch will. Das tut ihr. Wisst ihr, was das Interessante ist? Selbst ein Paulus kennt diese Situation. Wir alle kennen diese Situation, was es bedeutet, nach dem Fleisch zu leben. Ja? Ich glaube, dass wir alle diese Situation kennen. Und wenn du irgendwann mal einen Christen begegnest, der meint, diese Situation nicht zu kennen, oder wenn du vielleicht selber da sitzt und meinst, ich kenne das nicht, des Kampfes des Fleisches gegen den Geist, dann hat es nur zwei Gründe. Entweder du hast den absoluten Stand der Heiligkeit schon erreicht, was ich aber nicht glaube, oder aber du bist im Begriff zu verlieren. Du hast aufgegeben. Jeder gesunde Christ hat diesen Kampf und damit darf ich dich beruhigen. Es ist normal, diesen Kampf zu spüren und es ist normal, diesen Kampf zu kämpfen. Weißt du, was unnormal ist? Bei diesem Kampf liegen zu bleiben. Die Bibel sagt, ein Gerechter, wenn er 7-mal fällt, steht auch 7-mal auf. Das ist der Unterschied. Der Gerechte steht auf. Einer, der verliert, bleibt liegen. Und das wünsche ich uns, dass wir den Kampf aufnehmen. Und wenn wir fallen, lasst uns aufstehen. Das passiert nur in der Leitung des Heiligen Geistes. Es gab in der Geschichte der Menschheit mal einen jungen Mann, der meinte, perfekt zu sein. Aber Jesus brauchte ihm nur eine Frage zu oder eine Aufforderung zu geben, sagte, dann verkauf, was du hast und folg mir nach, wenn du perfekt bist. Und schon hat der Mann sich das anders überlegt. Also es gibt niemanden. Wisst ihr, es ist keine Schande, diesen Kampf zu haben. Es ist aber schade, wenn wir liegen bleiben. Ich komme aber jetzt zu den einzelnen Eigenschaften, die dort in Galater 5 erwähnt werden. Und da sagt Paulus, offenbar sind die Werke des Fleisches, welche sind Ehebruch, Unzucht, Unreinheit, Zügellosigkeit, Götzendienst, Zauberei, Feindschaft, Streit, Eifersucht, Zorn, Selbstsucht, Zwietracht, Parteiungen, Neid, sogar Mord, Trunkenheit und Gelage. Vorweggenommen, diese Liste ist garantiert nicht komplett. Da gibt es bestimmt noch viele andere. Aber wisst ihr, diese Liste, als ich mir angeschaut habe, sie behandelt sämtliche Bereiche unseres Lebens. Sie behandelt eigentlich alles. Da wäre einmal Ehebruch, Unzucht, Unreinheit, das ist bezüglich unserer sexuellen Reinheit. Das zweite bezüglich unseres Glaubens und unserer Beziehung zu Gott. Das dritte ist in Bezug auf unsere Beziehungen zueinander, untereinander. Und das vierte, unsere Lebensweise an sich, die mit Trunkenheit beziehungsweise Gelage beschrieben wird. Und wisst ihr, ich glaube, Paulus macht das bewusst, dass er uns dieses Mittel in die Hand gibt mit einem Ziel, dass ich in der Lage bin, mein Leben selbst einmal auf die Prüfstand Gottes zu stellen und zu sehen, wo stehe ich in dieser Heiligung. Zum ersten Bereich, die Bibel umfasst es unter dem Wort Porneia. Daher ist unser Wort, das deutsche Pornografie, abgeleitet und behandelt einfach alle außereheliche Sexualpraktiken außerhalb dieses Schutzraumes, den Gott mir gibt. Bedeutet, ist in Gottes Augen Porneia. Und Jesus warnt, wo er sagt, denkt daran, Porneia beginnt in euren Gedanken. Wisst ihr, wir leben in einer Zeit, wo Pornografie ganz einfach zugänglich ist. Keiner von euch weiß, was ich zu Hause an meinem Laptop mache, was ich für Nachrichten auf meinem Handy mir anschaue. Keiner weiß das. Aber die Gefahr ist da und die kennt Gott. Und Jesus warnt davor. Er warnt dafür. Lebt es nicht außerhalb dem Bereich, den ich euch gegeben habe. Und das ist die Ehe. Der zweite Bereich, das sind unsere Beziehungen, unsere Beziehung zu Gott. Einmal unser Glaube. Auch wenn du heute sagst, du hast kein Götzen zu Hause stehen, du hast keine Buddha-Statue oder kleines Bildchen, das du anbetest und was weiß ich. Aber weißt du, ich glaube, das war damals ein Problem. Heute gibt es viele Dinge in meinem Leben, die größer werden als Gott. Viele Dinge in meinem Leben, wo Gott nicht mal Mitspracherecht hat, wie ich lebe, wie ich entscheide, sondern
ich verehre andere Dinge. Vielleicht ist es mein Hobby. Vielleicht ist es meine Karriere. Es kann auch sogar ein Mensch sein, der mir mehr bedeutet als der Herr. Auch das ist ein Abweichen. Es ist Götzendienst. Es ist Gott untreu werden. Und Esoterik und so brauche ich gar nicht, glaube ich, erwähnen. Ja? Das Dritte wäre der Bereich, wie wir miteinander umzugehen. Das ist wohl der Bereich mit den meisten Beispielen. Wisst ihr was? Ganz ehrlich, ich dachte immer, ich bin ein umgänglicher Mensch. Ich habe gesagt, Alex, du bist eigentlich ein netter Typ. Ja, mit dir muss eigentlich jeder klarkommen. Bis jemand es gewagt hat, mich in meiner Ehre anzukratzen. In seine Haut wollte ich nicht stecken. Wisst ihr, wie der Alex wirklich sein kann? Und wisst ihr, und da ist auch etwas, da darf ich an mir arbeiten lassen. Da darf ich an mir arbeiten lassen. Und Herr, mach mich sanftmütiger, mach mich friedfertiger. Herr, lass mich nicht dumm quatschen zu Hause über andere Menschen und den Kindern dadurch ein schlechtes Vorbild sein. Herr, mach aus mir einen Menschen, der nicht immer nur Kritik, ich mag das und liebe das nicht, warum läuft es nicht so, wie ich haben will. Nein, Herr, mach aus mir einen zufriedenen Menschen. Vielleicht ist es auch in deinem Leben so, dass du Wachstumspotenzial, Heiligungspotenzial für dein Leben hast. Das vierte und letzte, dem Paulus Trunkenheit oder Gelage, war zur Zeit der Römer, der Griechen sicher viel präsenter, wie es heutzutage ist, aber ich weiß nicht, all you can eat, sage ich nicht nein, ja? Auch da muss ich mich fragen, inwiefern bin ich in der Lage, was ist eigentlich in diesem Bereich? Wenn wir die älteren Geschwister, viele von denen sind jetzt schon zu Hause, wenn wir fragen, wie sie die Kriegszeit oder die Nachkriegszeit erlebt haben, die haben nicht Lebensmittel entsorgt. Die wissen, wie wertvoll das ist. Wir gehen heute sorglos damit um. Wir schlagen uns die Bäuche voll, wir leben in Saus und Braus, wir leben ein Wohlstandsleben. Und auch das kann sehr, sehr schlecht sein. Wir dürfen mit Dankbarkeit den Segen, den Gott uns gibt, annehmen. Aber es kann auch in eine ganz falsche Richtung gehen. Deswegen sagt Paulus, die Frucht des Geistes aber ist Liebe, Freude, Friede, Langmut, Freundlichkeit, Güte, Treue, Sanftmut und Selbstbeherrschung. Das ist die Frucht. Nicht die Früchte, sondern es ist alles eine Frucht. Ich pick mir hier nicht dies oder das raus, was mir besser gefällt, sondern alles in einem ist eine Frucht. Es ist die Frucht, die der Geist in mir wachsen lässt. Und das dritte und jetzt der letzte Punkt. Wir haben eine Verantwortung bezüglich der Heiligung. Wisst ihr was? Heiligung ist tatsächlich keine Einbahnstraße. Ich habe heute nicht das Recht zu sagen, Herr, ich habe mich bekehrt, mach mich heilig. Und dann setze ich mich hin und warte, was passiert. Paulus sagt hier in Galater, Ende von Galater Kapitel 5, heißt es hier, wenn wir aber im Geist leben, so lasst uns auch im Geist wandeln. Wandel bedeutet nichts anderes als vorwärts gehen, Schritt für Schritt vorwärts gehen. Wandeln bedeutet, Entscheidungen zu treffen, und zwar die richtigen Entscheidungen. Wisst ihr was? Du kannst heute durch deine Entscheidungen, du kannst heute durch deine Art, wie du mit Menschen umgehst, du kannst heute durch den Ort, wo du deine Freizeit verbringst, wie du auch deine Urlaubszeit verbringen wirst und was du dir dort leisten wirst und was nicht, was du dir erlauben würdest oder was nicht, kannst du Kriterien schaffen, die entweder Heiligung fördern oder komplett abbremsen. Wisst ihr, wir können durch unser falsches Verhalten, wir können durch falsche Entscheidungen den Heiligen Geist so weit dämpfen, dass er nicht an mir arbeiten kann. Er würde mich gerne an die Hand nehmen und mich vor Gott ziehen, damit ich in sein Angesicht schaue, um seine Herrlichkeit auszustrahlen. Aber es ist nicht möglich, weil ich gerade woanders bin. Ich bin nicht da,
wo er mich eigentlich haben will und tue Dinge, die nicht förderlich sind. Ich bin unansprechbar für den Geist Gottes. Und wisst ihr, und das ist eine Verantwortung, die ein jeder von uns hat. Lasst uns Entscheidungen treffen. Lasst uns Dinge tun. Lasst uns auch wirklich nur zu Orten, ja, aber ihr wisst Bescheid, ne? Lokalmäßig, ne? Dahin gehen, was förderlich ist für meine Heiligung, ja? Dass der Geist Gottes an mir arbeiten kann, ja? Und das wünsche ich uns, dass wir uns weise machen im Umgang, in der Reaktion auf den Geist Gottes. Wie das ganz genau passieren kann, wie ich dem Geist Gottes Raum schaffe, wisst ihr was? Das ist eigentlich ganz einfach. Habt ihr schon mal einen Liebesbrief bekommen? Wer hat schon mal in seinem Leben einen Liebesbrief bekommen? Ja, ne? Wie oft habt ihr den gelesen? Ich kannte meinen auswendig. Ich glaube, ein oder zwei, ja, doch. Nicht alle kannte ich auch. Aber einen kannte ich auswendig. Das war eine besondere Person. Wisst ihr was? Wie gut kennen wir aber das Wort Gottes? Das hier, das ist der Liebesbrief Gottes. Wie gut kennen wir den? Weißt du was? Du kannst Heiligung fördern, indem du täglich das Wort Gottes aufschlägst und es studierst. Es ist Gottes Wort. Es ist seine Art, mit dir zu kommunizieren. Und ich sage dir, du findest 100% aller deiner Fragen die Antwort in seinem Wort. Wenn nicht, komm auf mich zu und wir suchen gemeinsam. Und wir finden, Gott beantwortet alle Fragen in seinem Wort. Wir müssen aber bereit sein, vor ihn zu treten. Das geschieht durch das Wort Gottes, wenn wir es aufschlagen. Und das Zweite, ihr ahnt, es ist das Gebet. Es ist das Gebet, es ist die Kommunikation mit Gott. Und wisst ihr, was das Besondere am Gebet ist? Habt ihr schon mal Zeiten in eurem Leben gehabt, wo ihr nicht beten konntet? Wo ihr im Bett gelegen habt, die Hände gefaltet und sagt, lieber Gott, ich bitte dich. Und dann, bam, waren die Worte weg. Da war nichts mehr. Der Kopf komplett leer. Habt ihr solche Zeiten erlebt? Wisst ihr, was dann passiert? Und das ist das, die Zusage, die das Wort Gottes mir gibt. Wenn wir schwach werden, dann hilft er uns auf in unserer Schwachheit und tritt für uns ein mit unaussprechlichem Seufzen im Gebet. Er betet mit uns, er betet für uns, er betet, er gibt uns die Worte mit unaussprechlichem, so wie wir es nie könnten. Weißt du was? Ich glaube, das Beste, was uns passieren kann, wenn wir in solche Situationen kommen, wenn wir keine Kraft mehr zu beten, dann merken wir, wie wichtig Gebet ist. Wenn wir merken, dass uns was fehlt. Ich darf nichts Schlechtes wünschen, aber ich wünsche es eigentlich jedem, dass wir erfahren, was es bedeutet, wenn dir das Gebet fehlt und du die Nähe Gottes intensiv am Suchen bist. Ich wünsche uns, dass wir das erleben. Ich fasse zusammen und komme zum Schluss. Wir haben eine Verantwortung. Lass dich vom Geist erfüllen, heißt es. Du hast den Geist Gottes. Lass ihn dich leiten. Heiligung geschieht immer und nur in der Gegenwart Gottes, indem ich seine Herrlichkeit ausstrahle. Heiligung ist sichtbar und das kannst du an deinen Früchten ganz persönlich erkennen. Und ich wünsche dir Früchte des Geistes, denn er allein bewirkt sie. Und wir haben eine Verantwortung im Prozess der Heiligung. Lasst uns Kriterien schaffen, wo der Heilige Geist an uns arbeiten kann, wo er die Möglichkeit hat, auf unser Leben einzuwirken. Lasst uns auf ihn hören, sein Wort aufschlagen und im Gebet. Ich wünsche uns Gottes Segen im Nachdenken darüber und lasst uns die Herrlichkeit Gottes in Espelkamp, lasst uns Espelkamp zum Strahlen bringen. Gott segne uns dabei. Amen.

Es ist 21 Uhr und 48 Minuten. 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

Ja, ihr lieben Anwesen, ich möchte euch im Namen des Herrn ganz herzlich grüßen. Wenn ihr jetzt jemanden erwartet, der euch große Geschichten erzählt, dann muss ich euch enttäuschen. Ich bin kein Held, habe mich auch für dieses Zeugnis ehrlich gesagt nicht vorbereitet. Hier kam ein bisschen Stau und kurz 3 Minuten vor Beginn bat man mich dann, dieses Zeugnis hier zu geben. Ich möchte es in Demut und in Ehrfurcht vor dem Herrn tun, damit sein Name verherrlicht wird. 1998 haben wir geheiratet. Meine Frau, meine liebe Frau, die auch hier mit anwesend ist. Und ich denke, so wie jede junge Ehe, wir waren auch in der Erwartung, dass Gott uns reich beschenkt. Ich bin selbst aus einer großen Familie. Nach mir kommen noch 9 Geschwister. Meine Frau ist eine der jüngsten oder die jüngste Tochter aus einer Familie mit 8 Kindern. Und dieser Vers aus dem 127. Psalm, wo der Herr spricht, dass Kinder eine Gabe, ein Geschenk des Herrn sind, war auch für uns wichtig. Auch wir kannten diesen Vers und wer will keine Geschenke haben und zudem noch vom Herrn selber. Wir wollten viele Geschenke haben. Unsere Einstellung war immer, dass wir viele Kinder haben möchten. Nun, es kam die erste Schwangerschaft problemlos, als es zur Geburt kam und einige Tage in den die Wehen anhielten, kam es zu einem Geburtsstillstand. Es wurde eine Notsektion, ein Notkaiserschnitt gemacht und unser ältester Sohn ist dann am 2. Januar 1999 geboren, ein gesundes Kind und wir waren dem Herrn von Herzen dafür dankbar gewesen. Wir haben uns dabei gar nichts gedacht, dass der Herr vielleicht das anders führen will, als wir es uns vorgenommen haben, als wir uns gewünscht haben. 1 Jahr und 4 Monate später kam unser zweites Kind, unsere Tochter, zur Welt. Es war auch zuerst der Versuch einer normalen, spontanen Geburt da gewesen. Auch hier gab es einen Geburtsstillstand, auch hier gab es einen Notkaiserschnitt. Unsere Tochter wurde damals in die Klinik, ungefähr 20 Kilometer entfernt von unserem Zuhause, wo wir dann entbunden hatten, verlegt in die Kinderklinik. Man kam so ein bisschen ins Nachdenken. Man betete sehr viel und so ging es weiter. Ein Kind nach dem anderen. Wir fragten uns immer wieder, was möchte der Herr von uns haben? Es waren Ängste da. Wir beteten viel, wir beteten auch mit unseren Eltern. Wir sprachen mit Ältesten, wir sprachen besonders auch viel mit unserem Ältesten, der uns auch dort im Gebet viel unterstützt und auch geholfen hat, auch Freunde aus der Gemeinde. Und dann kam das dritte Kind und alle weiteren. Und alle, innerhalb von 9 Jahren, hat er uns 7 Kinder geschenkt und alle durch Kaiserschnitt. Nun, wir kannten ja und hörten verschiedene Ratschläge. Wir kannten, die in Russland gemacht wurde, 2, maximum 3 Kaiserschnitte, dann geht nichts mehr. Wir hatten Angst. Ich hatte riesig große Angst vor Komplikationen. Besonders als einer, ich arbeite im OP, der selbst sehr viele Kaiserschnitte gesehen hat, der Komplikationen gesehen hat, die dabei sein können. Besonders als unter so einem Kaiserschnitt die Gebärmutter gerissen ist und die Frau fast verblutet ist. Und danach die Schwangerschaft von meiner Frau, es war schwer. Man hatte wirklich große Angst und wir haben sehr, sehr viel gebetet. Und ich kannte ja ganz gut unseren Chefarzt. Ich ging zu ihm und sagte, wir waren wirklich, man kann fast sagen, schon fast kumpelhaft mit ihm. Ich sag, was sagst du dazu? Was denkst du? In Russland wurde uns so und so gesagt, unseren Vorfahren, unseren Eltern, unseren Müttern. Wir saßen so in so einem Büro und ich kann mich ganz gut an das Gespräch erinnern und sagte, Waldemar, es kommt hier nur auf deinen Glauben an. Das musst du mit deinem Gott klar machen. Wir haben noch mehr gebetet. Ich hatte sehr viel Angst. Und ich muss hier sagen, dass meine Frau mehr Glauben hat als ich. Und in diesen Stürmen, ich möchte kurz vielleicht einen kleinen Ausweg nehmen oder unseren Brüdern, die in der Seelsorge tätig sind, Mut machen. Auch wir haben Ratschläge gesucht. Wir haben Brüder gefragt und nicht nur unseren Ältesten, wir haben auch Brüder in der Medizin gefragt und ich glaube auch manche der anwesenden Brüder werden sich hier erinnern. Ich habe vor einigen Jahren angefangen, ABM-Seminare zu besuchen, auch hier die Brüder gefragt. Und ich möchte euch Brüder Mut machen.
auf den Glauben hinzuarbeiten. Und diesen Glauben kann nur der Herr schenken. Diesen Glauben und diesen Frieden im Herzen kann einzig und allein der Herr schenken. Und was mir, was uns ganz wichtig gewesen ist, dass dieser Friede von beiden kommen muss. Ich von meiner Seite hätte schon längst gesagt, es muss ein Ende haben. Meine Angst war riesig, wenn die nächste Schwangerschaft, die nächste Geburt anstand. Auch wenn man so, wie gesagt, ein bisschen von der Anatomie Bescheid weiß. Sie war sehr groß. Es verging kein Tag, wo ich zu Hause nicht anrief und fragte, wie es ausschaut, wie es geht. Aber der Herr, der kann Frieden schenken. Der kann Wege führen und wunderbar herausführen. Alle unsere 7 Kinder, Gott sei Dank, 3 davon sind auch heute mit uns hier. Die sind gesund. Und in diesen Stürmen wurde besonders meine Frau ein Vers sehr deutlich, der diesen Herzensfrieden gegeben hat. Und zwar aus Matthäus Kapitel 8. Da lesen wir von dem, wie Jesus den Sturm gestillt hat. Als es so sehr gestürmt hat, und glaubt ihr, ihr Lieben, diese Stürme, diese Wellen, die waren manchmal sehr, sehr hoch. Es war keine Ruhe zu sehen. Der Wind war laut. Und dann heißt es im 26. Vers, da sprach er zu ihnen, was seid ihr so furchtsam, ihr Kleingläubigen? Dann stand er auf und befahl den Winden und dem See, und es entstand eine große Stille. Und diese Stille im Herzen, die kommt nur daher, wenn wir Frieden mit Gott haben. Diese Stille im Herzen, diesen Frieden im Herzen kann einzig und allein nur Gott geben. Das möchten wir zu seiner Ehre mitgeteilt haben. Und ihr Lieben, der Feind, er hat immer noch manchmal so ein Haken, da ist so ein Wiederhaken dran und er versucht immer wieder. Und wenn wir uns nicht auf diesen Frieden stützen können, wenn wir nicht zurückgreifen können auf diesen Frieden, dann wird er uns irgendwann unter seine Füße trampeln. Dem Herrn die Ehre dafür, dass er uns diesen Frieden und diese Geborgenheit in ihm geschenkt hat und immer noch schenkt. Amen.

Ja, kurz zu unserer Situation. Also mein Mann und ich sind 8 Jahre verheiratet. Wir haben 3 wundervolle Kinder, die wir hier auf der Erde sehen und erziehen dürfen. Und wir freuen uns, dass wir noch 7 Kinder im Himmel sehen dürfen. Weil wir vor 8 Jahren geheiratet haben, bin ich auch mit dieser Einstellung halt in die Ehe gegangen. Kinder auf jeden Fall, die gehören ja auch dazu. Aber bitte nicht zu viele und bitte nicht in zu kurzen Abständen. Also das war jetzt so mein Gedanke. Und ich bin aber auch dann relativ schnell schwanger geworden. Ich habe es aber erstmal nicht gemerkt. Nur irgendwie, es wurde mir so komisch. Ich hatte auch Blutungen, bis dann jemand sagte, ja, geh doch mal zum Frauenarzt. Ich bin dann dahin gegangen und die Ärztin konnte aber auch nur noch feststellen, dass ich schwanger gewesen bin. Aber das Kind ist halt schon abgegangen. Deswegen ist mir das ehrlich gesagt nicht so nahe gegangen. Also ich hatte das halt nicht so wirklich noch wahrgenommen. Bin dann 2 Monate danach erneut schwanger geworden mit unserer ältesten Tochter. Und wir haben uns auch sehr darüber gefreut. Aber dann kam halt wieder der Gedanke, hoffentlich werde ich nicht zu schnell wieder schwanger. Nach 6 Monaten war dies aber der Fall. Dann dachte ich, warum? Warum so kurz? Ja, und dann mussten wir kurz danach auch dieses Kind wieder abgeben. Das war dann schon ganz bewusst. Da war ich schon ein paar Mal beim Arzt gewesen, wo alles in Ordnung war und wo dann nachher die Ärztin den Tod feststellen musste mit einer Ausschabung. Und dann kamen wir schon so ein bisschen ins Nachdenken. Kurz danach musste ich noch ein weiteres Kind hergeben. Und dann, da mussten wir schon viel beten. Und ich habe auch gesagt, Gott, bitte hilf mir, jedes Kind anzunehmen, egal in welchen kurzen Abständen, egal wie viele du uns schenken möchtest, hilf es mir, so zu machen. Die weitere Schwangerschaft verlief dann auch wieder problemlos. Wir haben dann die 2. Tochter bekommen. Und kurz danach kamen wieder diese Gedanken. So, ja, nicht zu schnell. Also ist doch schön eigentlich, ne? Die Kinder hatten 1 Jahr und 10 Monate Abstand. Eigentlich ist das ganz gut. Und ich bin dann nach 5 Monaten wieder schwanger geworden. Dann kamen halt wieder diese Gedanken hoch und ich dachte, wieso mache ich das so? Ich möchte mich freuen über die Kinder und wenn Gott das für uns so vorgesehen hat, dann möchte ich die auch annehmen. Aber dieses Kind musste ich auch wieder abgeben. So 3 dann, also nach der 2. Tochter habe ich dann 3 verloren. Und da haben wir sehr viel gebetet. Ich musste auch Buße tun und dann wurde ich das 4. Mal schwanger, bin zum Arzt. Es war 3-mal alles in Ordnung und die Ärztin hat sich auch gefreut, sagt sie, super, diesmal sieht alles so gut aus, wir haben jetzt die Zeit überschritten, wo die anderen Fehlgeburten sind, diesmal ist bestimmt alles in Ordnung. Ich kam das 4. Mal zum Arzt und fragte sie auch so, ja, und wie geht's Ihnen? Ich sag, ich habe irgendwie so ein ganz komisches Gefühl. Dann sagt sie, ja, Sie sehen jetzt bestimmt nur schwarz, weil Sie jetzt schon so viel erlebt haben, aber es ist bestimmt alles gut. Die ging dann auch zum Ultraschall über. Dann wurde sie auch ganz ruhig und dann sagt sie, sie haben recht, das Kind ist tot. Am nächsten Tag habe ich dann diesen Jungen auch geboren. Wir haben viel gebetet und gefastet, mussten auch viel Buße tun, besonders auch ich. Wir haben viel gebetet, mit anderen geredet, mit Brüdern durften wir viel sprechen. Und dann war natürlich auch die Angst vor einer weiteren Schwangerschaft, es wieder zu verlieren. Bisschen auch Auflehnung, warum muss uns das alles passieren? Es wurden viele Untersuchungen bei uns durchgeführt, die aber alle kein Ergebnis hatten. Es ist alles in Ordnung bei uns beiden, soweit halt das festgestellt werden konnte. Und wir haben so auch 1 Jahr mit dem Herrn gerungen und gebetet. Und dann wurde uns auch nah ans Herz gelegt, dass wir mit der Gemeindeleitung reden sollten, dass diese auch über uns beten sollten. Das haben wir dann auch gemacht, sind auch sehr froh, dass wir das gemacht haben. Aber die Angst vor einer weiteren Schwangerschaft blieb natürlich. Und jetzt letztes Jahr, 3 Monate nach dem Gebet von den Brüdern, bin ich dann erneut schwanger geworden. Ich hatte sehr viel Angst, ich musste viel beten. Ich hatte natürlich auch große Hoffnungen, dass jetzt vielleicht wieder alles gut ist. Und im nächsten Moment hatte ich wieder Angst, es zu verlieren. Und ich bin dann auch so froh, dass Gott mir meinen Mann an die Seite gestellt hat, der da auch sehr positiv gedacht hat. Der hat gesagt, Ella, wir haben so viel gebetet. Die Brüder haben uns über uns gebetet. Dieses Kind, das wird kommen. Und ja, bei mir war es immer so ein Hin und Her, aber er war da ganz
sicher und zuversichtlich. Und dann durften wir auch dieses Jahr im Juni unsere dritte Tochter im Arm halten, was für uns ein absolutes Wunder ist. Wir sind so froh, dass wir sie auch haben dürfen. Und diese Angst, die ich auch immer hatte, so schnell wieder schwanger zu werden, die hat Gott mir komplett weggenommen. Dafür bin ich auch sehr froh. Und uns wurde auch da wichtig in dieser Zeit, wir sollen nicht fragen, warum passiert das alles, sondern wozu? Hat Gott damit einen besonderen Zweck? In erster Linie denke ich, dass er uns viel damit zeigen wollte. Wir haben in dieser Zeit sehr viel gebetet, wahrscheinlich so wie noch nie. Und jetzt in der letzten Zeit kam es auch immer wieder vor, dass Paare zu uns gekommen sind, die dann in der gleichen Situation sind und uns dann auch im Rat gefragt haben. Da durften wir auch schon Hilfestellung geben. Dafür sind wir auch dem Herrn dankbar. Und wir sind auch froh, dass wir wissen, egal was kommt, vielleicht kommen noch Fehlgeburten, vielleicht kommen noch Kinder oder gar nichts. Es liegt in Gottes Hand und wir dürfen das alles so annehmen, wie es kommt.

0: Wir sind 33 Jahre verheiratet. Der Herr schenkte uns 8 Kinder, alle eigene, kein Adoptivkind. Die ältere Tochter ist 31, die jüngste 11 Jahre alt. Zu unserem Trauvers zur Hochzeit wünschten wir die Worte aus dem Psalm 33, Vers 22. Deine Gnade, o Herr, sei über uns. Wir waren jung im Glauben und unser Flehen und Gebet und Wunsch war, dass diese Gnade über uns, Gnade Gottes über uns ist. Und jetzt sind wir gewürdigt, über dieser Gnade in unserem Leben zu zeugen. Zweierlei möchte ich erwähnen, was wir lernen durften oder erkennen durften. Einmal, dass diese Gnade Gottes besonders sichtbar war, gerade dann, wenn etwas unerwartet kam. Wenn etwas kam, anders als gedacht, anders als geplant, berechnet. Und noch, der Segen dieser Gnade war besonders dann spürbar, wenn wir in diesen unerwarteten Situationen, in diesen plötzlichen Überraschungssituationen so reagiert haben, dass es dem Herrn Ehre brachte. Und dabei half uns das Wort Gottes. Einmal dieses Wort, was wir oft erwähnt haben, gehört haben, und noch Rat des Apostel Paulus, bevor wir etwas planen, berechnen, so logisch überdenken, sollen wir zweierlei nicht vergessen. Wenn Gott will und wir leben.
1: Ich bin Gott sehr dankbar, dass wir in die Ehe gingen, im Glauben, und so wurden wir dann auch von der Gemeinde in Gebetshänden getragen, gesegnet, viele Ratschläge gegeben. Und sehr bald, auch nach der Ehe, habe ich verstanden, dass ich meine eigene Gesinnung und meine Wünsche soll beiseite legen und Christi Gesinnung auf sich nehmen. Und so hilft wirklich dann auch das, was wir hören, was wir gelernt haben, ausleben. Wenn es gesagt ist, alles zum Besten, dann wird es zum Besten. Ich bin auch aufgewachsen in großer Familie, liebte sehr die Kinder, und nach der Hochzeit am liebsten den nächsten Tag würde ich das Kind auf die Arme halten. Aber so geht's wahrscheinlich auch nicht, und so mussten wir sogar länger warten, bis wir diese erste Hoffnung hatten. Und dann kommt Unerwartetes, das besteht Risiko, ich muss im Krankenhaus. Und so wie uns vielen Schwestern ergangen ist, Willi hat in diesem Tag erst seine Predigt, wo er mich besucht hat. Da war es schon rum, unsere Hoffnung war weg. Und doch wir wussten, der Herr ist da, das ist seine Liebe. Wir dürften das glauben. Und dieser Dr. Janssen war das auch, der hat gesagt, war ein kleiner Prophet, der hat gesagt, in einem halben Jahr wirst du wieder schwanger und kriegst ein gesundes Kind. So war das auch geschehen. Dem Herr sei die Ehre. Ja, ich wollte noch erzählen, überhaupt, wie Gott, dass Gott uns doch auch offene Augen gibt, sehen seine Wunder, dass er uns sehr nah ist und will uns erhören und will uns lieben und tragen. Wir warteten dann mit unserem Mann auf unser 7. Kind, und ich habe die Kinder nicht so leicht gekriegt. Und wir wünschen, wir machen uns Träume, wir freuen uns an die Kinder, und doch haben wir Angst vor der Entbindung, vor der Geburt. Und dann denkt man, ach, wie sollte doch leichter werden diesmal. Diese Zeit war das so, dass man hat praktiziert Wassergeburt. Und wir haben uns erkundigt, hat man uns gute Ratschläge gegeben, hat man gesagt, ja, das ist wirklich gut und hilft, entspannt und so weiter. Und wo es dann soweit war, waren im Krankenhaus, haben wir gefragt. Ja, die machen uns das fertig.

dürfen das haben. Naja, weil ich auch Krankenschwester war, ich habe gedacht und mich selbst kannte, habe ich gedacht, so früh gehe ich nicht in die Badewanne und versuchte, soweit es geht, auszuhalten die Schmerzen. Wenn das dann schlimmer war, erst dann. Und ich muss sagen, dass es auch fantastisch für mich war, dass es doch so eine Erleichterung war von den Schmerzen. Und die Geburt ging dann doch ziemlich schnell und das Kind war auf die Arme, gesund. Alles gut, wir waren Gott so dankbar, dass alles wieder gut gegangen ist. Ich war wie geplant 2 Stunden da beim Kreissaal gewesen, in Überwachung, Willi dabei, Kind gehalten. Und 3 Uhr Nacht ist er dann nach Hause gegangen. Mich hat man im Zimmer geschoben, Licht ausgeschaltet, die waren weg. Und mir war immer schlechter. Erstens, ich hatte starke Nachwehen, aber ich wusste, dass es in Ordnung ist. Aber dann war mir irgendwie so schlecht, ich konnte das nicht erklären, warum mir so schlecht war. Dann merkte ich, dass meine Nachbarin schläft nicht. Und ich sage ihr, ich weiß nicht, mir ist so schlecht. Die sagt, drück doch auf den Knopf. Ich habe gedrückt. Schnell kam auch mit Personal. Und dann fing es an, die Füße hoch, Infusion, alles. Ich habe sehr viel Blut verloren. Also das war auch sehr kritisch. So konnte auch ich sterben. Und was machen sie dann durch? Die sehen, dass ich verliere Blut. Die geben mir auch Infusionen, dass der Mutterkuchen oder dass sich zusammenzieht, ja. Und dadurch kriege ich noch stärkere Schmerzen. Und die Schmerzen dann sind so stark, dass ich denke, ich kann sie schon nicht mehr aushalten. Dann sage ich, können Sie mir nicht irgendwelche Schmerzmittel geben, das mir leichter ist? Die sagen, ja, wir können Ihnen was anbieten. Wir können Ihnen Akupunktur anbieten. Das ist sehr gute Mittel. Mit Schmerzmittel sonst ist schlecht, weil Schmerzmittel fördert die Blutung. Aber Akupunktur, das ist sehr gut, das können wir Ihnen machen. Das hilft den Frauen. Ich sage Ihnen, wissen Sie, ich bin Kind Gottes. Und das ist doch kein gutes Mittel. Das nehme ich nicht an. Naja, wie Sie möchten. Okay. Aber nächsten Tag um 11 Uhr, das war mir schon so schwer. Ich konnte es schon nicht mehr aushalten. Dann habe ich wieder gebittet und habe gesagt, können Sie mir vielleicht jetzt ein Schmerzmittel geben? Frau Friedrichsen, überlegen Sie gut, wir können Ihnen Akupunktur machen. Dann wird Ihnen leichter. Also wir haben das schon mehrere Frauen angewandt. Das wirkt wirklich gut und das ist nichts Schlimmes. Habe ich gesagt, Dankeschön, das will ich nicht haben. Und wenn nichts Besseres gibt, dann muss ich halt aushalten. Selbst habe ich mich aber auf die Seite gedreht und habe dem Herrn das alles gebracht. Und habe gesagt, Herr, aber wenn du willst, du kannst mir die Schmerzen nehmen. Und seitdem waren meine Schmerzen weg. Das war der beste Schmerzmittel, den es gab. Ich spürte meine Wehen, aber es tat nicht mehr weh. Ich freute mich um mein Kind. Ich konnte ruhig das in Brust legen und es genießen. Und so ist unser Gott uns immer so nah und tut uns immer das Beste. Nächsten Tag kam der Arzt, Oberarzt, mit mehreren Studenten ins Zimmer. Und hat mich gefragt, wie es mir geht und so. Und dann hat er mich gefragt, Frau Friedrichsen, woher nehmen Sie die Kraft? Ich habe gesagt, auf meinem Nachttisch lag die Bibel. Ich habe gesagt, hier. Und so, als ob nichts Besonderes. Wir sind ganz einfache Menschen. Und doch, wenn wir Kinder Gottes sind, sind wir etwas Besonderes. Warum sage ich das? Nach 5 Jahren ging ich wieder in diesem Krankenhaus mit unserem letzten Kind, war auf dieser Station und dann nach den Bindung schon, wo ich im Zimmer war, kommt eine Krankenschwester, bedient mich und spricht mit mir, als ob sie mich kennt. Und ich kenne sie nicht. Dann sage ich, kennt sie mich? Die sagt, ja, sie waren doch vor 5 Jahren da gewesen. Ich sage, ja, aber sie haben aber gutes Gedächtnis, da sind doch so viele Frauen. Die sagt,
Ich weiß nicht, ob es gutes Gedächtnis ist. Solche Frauen wie Sie sind doch nicht viel. Und da will ich auch wieder sagen, lob dem Herrn. Die Welt sieht uns und unser Gebet soll sein, dass wir doch die Frauen nach dem Herzen Gottes sind. Dem Herrn seid ihr in allem.

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0: Es ist 23 Uhr.
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2: Ich möchte mit dem Text beginnen. Johannes schreibt in Offenbarung 21 ab Vers 1 so herrliche Worte. Ich denke, es geht vielen von euch so wie mir, dass wenn irgendwas Schwieriges in unserem Leben ist, dass das so ein Lieblingstext ist, wo man wieder hingeht und sagt, da holt man sich den Trost bei Gott. Dann sah ich einen neuen Himmel und eine neue Erde, denn der erste Himmel und die erste Erde waren vergangen. Und auch das Meer ist nicht mehr da. Und ich sah die heilige Stadt, das neue Jerusalem aus dem Himmel herabkommen von Gott her, bereitet wie eine für ihren Mann geschmückte Braut. Dabei hörte ich eine laute Stimme aus dem Himmel rufen, siehe da, die Hütte Gottes bei den Menschen, und er wird bei ihnen wohnen, sie werden sein Volk sein. Ja, Gott selbst wird bei ihnen sein, ihr Gott, und wird alle Tränen von ihren Augen abwischen, und der Tod wird nicht mehr sein, und keine Trauer, kein Geschrei und kein Schmerz wird mehr sein, denn das Erste ist vergangen. Da sagte der auf dem Thron Sitzende, siehe, ich mache alles neu. Dann fuhr er fort, schreibe, denn diese Worte sind gewiss und wahrhaftig. Weiter sagte er zu mir, es ist geschehen. Ich bin das A und das O, der Anfang und das Ende. Ich will dem Dürstenden aus der Quelle des Lebens Wasser umsonst zu trinken geben. Wer da überwindet, soll dieses erben. Und ich will sein Gott sein und er soll mein Sohn sein. Dagegen den Feigen und Ungläubigen, den mit Gräueln befleckten und Mördern, den Unzüchtigen und Zauberern, den Götzendienern und allen Lügnern soll ihr Teil in dem See werden, der mit Feuer und Schwefel brennt. Dies ist der zweite Tod. Ich möchte noch beten. Danke, Vater, dass wir diesen Text haben von dir, dass du uns einen kleinen Einblick gegeben hast in die Zukunft, was uns erwartet. Herr, bitte segne dein Wort an uns heute. In Jesu Namen, Amen. Ein Kommentator zu dieser Stelle hat geschrieben, dass unsere Geister einfach zu klein sind, um dieses Thema zu erfassen. Gott hat uns einen kleinen Einblick jetzt geschenkt, in diesen letzten Kapiteln von Offenbarung, was auf uns wartet. Das Thema der Offenbarung ist ja die Motivation zum Ausharren im Glauben an Jesus. Und wir hatten schon einiges gesehen in der Offenbarung, was uns motivieren soll, im Glauben an Jesus auszuharren. Aber das Beste hat er bis zum Schluss aufgehoben. Wir haben schon ein paar Mal gesehen, wenn Jesus wiederkommt, dann gibt es Gericht, dann gibt es die Gemeinschaft der Gläubigen mit Gott. Aber wofür genau leben wir? Was kommt denn dann, wenn Jesus wiederkommt, um uns zu sich zu holen, um die Lebendigen und Toten zu richten? Wir kriegen hier einen kleinen Einblick. Es wird beschrieben, worauf das ganze Überwinden hinausläuft. Da willst du unbedingt hin. Wenn die neue Schöpfung kommt, da willst du dabei sein. Also ein ganz klares Ziehen an uns. Denk doch dran, worauf das hinausläuft. Warum soll ich täglich kämpfen gegen das Tier und den Teufel, den falschen Propheten, die Erdenbewohner und Babylon? Weil eine neue Schöpfung kommt, wo Gerechtigkeit herrschen wird. Die Beschreibung hat insgesamt, weil auch Johannes dieses Thema nicht greifen kann, sehr viele Anklänge an das Alte Testament. Also die nächsten Kapitel werden voll sein mit, wie auch das gesamte Buch schon, aber sehr viel wird genommen aus dem Alten Testament, um zu sagen, so wird es sein, wenn die neue Schöpfung kommt. Also Johannes spekuliert jetzt nicht groß und sagt, ja, ich denke mir mal, das wird so sein, sondern er bindet sehr vieles zurück an Gottes Wort selbst. Und Gott sagt, ich nehme das, was ihr schon kennt, und ich gebe euch eine Beschreibung dessen, wie es sein wird. So wollen auch wir uns möglichst an den Text halten. Was hat Gott geoffenbart, über was uns erwartet am Ende der Zeit? Der erste Punkt ist in den Versen 1 bis 4. Und es geht darum, harre im Glauben aus, denn in der neuen Schöpfung wird Gottes Gegenwart mit seinem Volk ungetrübt, unvermittelt, unangefochten und unermesslich fröhlich sein. Gott wird bei seinem Volk sein und darum lohnt es sich auszuharren. Der Abschnitt beginnt mit, dann sah ich. Und es sagt also, nachdem ich gesehen habe, wie dieses Gericht stattgefunden hat, über die Ungläubigen, über diejenigen, deren Namen nicht gefunden wurden im Buch des Lebens, nachdem er gesehen hat, wie Himmel und Erde vor seinem Angesicht geflohen sind, nachdem er gesehen hat, wie Satan, das Tier, der falsche Prophet und die Erdenbewohner in die Hölle geworfen wurden, nachdem er gesehen hat, wie Babylon zerstört wurde und zu Fall gebracht wurde, da sieht er jetzt etwas Neues. Ich sah etwas Neues, einen neuen Himmel und eine neue Erde. Das Gericht wird in den nächsten Kapiteln nicht komplett ausgeklammert. Es taucht immer wieder ein bisschen auf, aber der Schwerpunkt liegt jetzt auf, was ist mit den Gläubigen? Was ist mit denen, die Gott treu gewesen sind? Was ist mit den Überwindern? Was passiert mit ihnen dann? Man sieht hier eben einen neuen Himmel und eine neue Erde. Das ist der Punkt eigentlich, auf den alles hinausläuft heute. Wenn das sitzt, dann bin ich sehr zufrieden. Der Gegensatz, der gemacht wird, ist nicht, dann kommt ein Himmel und die Erde ist dann endlich weg. Nichts mehr mit Erde. Sondern der Gegensatz ist, es gibt dann einen neuen Himmel und eine neue Erde. Der Gegensatz ist zwischen dem Alten und dem Neuen. Und neu meint hier die Qualität. Nicht so sehr, es gibt eine Abfolge und dann kommt halt das Nächste. Sondern es geht vor allem darum, dass das, was jetzt kommt, das wird auf einer ganz anderen Ebene sein, als das, was wir bisher erlebt haben. Das Erste, Vers 4 sagt er, das Erste ist vergangen. Vers 1 sagt, der erste Himmel und die erste Erde, sie sind vergangen. Das ist verschwunden. Die sind gekennzeichnet von Zeitigkeit, von Verfall. Das Neue wird diese Eigenschaften nicht mehr haben. Aber es wird eine ganz klare Verwandtschaft erkennbar sein. Es ist eine Erde und ein Himmel. Gott sagt jetzt nicht, und jetzt denke ich mir was Neues aus, wir machen das jetzt ganz anders. Er sagt, nein, es wird eine neue Erde geben und einen neuen Himmel. Und die Verknüpfung, die auch im Neuen Testament immer wieder gezogen wird und in der Offenbarung selbst, zum Beispiel Offenbarung 3, Vers 15, ist die Parallele zwischen der Auferstehung Jesu und der Vollendung. Also Offenbarung 3, Vers 15 zum Beispiel sagt, ich kenne deine Werke, ich weiß, dass du weder kalt noch heiß bist. Nein, das ist nicht richtig. 12 müsste es sein. Genau, wer da überwindet, den werde ich zu einer Säule im Tempel meines Gottes machen und er wird seinen Platz dort nie wieder verlieren. Und ich werde auf ihn den Namen meines Gottes schreiben und den Namen der Stadt meines Gottes, des neuen Jerusalems, das aus dem Himmel von dem Gott her herabkommt. Und auch meinen neuen Namen. Also Jesus sagt, wer in mir ist, der wird Teil dieses neuen Jerusalems sein. Paulus sagt es, dass die neue Schöpfung sein wird, so wie Jesu Auferstehung. Jesus ist gestorben und sein Körper ist in ein Grab gekommen. Und dieser Leib, der im Grab war, ist auferweckt worden. Genau dieser Körper, nicht einen ganz neuen Körper. Der alte Körper ist gerade nicht verwest, darauf legen die Apostel sehr großen Wert, sondern dieser Körper ist auferweckt worden. Und er kommt und stellt sich den Jüngern vor und sie sagen erstmal, wer ist das denn? Sie haben Angst. Und dann sagt er, ich bin's, Jesus. Als er sich ihnen offenbart, dann erkennen sie, ja stimmt, es ist Jesus. Es ist nicht irgendwie ein ganz anderer, sondern es ist der Jesus, mit dem wir 3 Jahre verbracht haben. Wir kennen ihn. Er ist noch. Ich sage nicht, er musste essen, aber er konnte essen. Er hat gegessen. Aber er konnte auch durch Wände gehen. Also irgendwie ist da Beständigkeit da zwischen dem Jesus vor der Auferstehung und dem nach der Auferstehung. Und irgendwie ist da aber sehr vieles anders. Und so wird es auch sein, sagt Paulus, mit der Auferstehung. In 1. Korinther 15, da sagt er, das Verhältnis von diesem Alten und Neuen. Man merkt bei diesen Bildern, dass die Schreiber selbst so Schwierigkeiten haben. Und ihr merkt wahrscheinlich bei mir auch, es ist schwierig zu beschreiben. Wie wird das sein? Er sagt, naja, es ist wie so ein Samenkorn und die ausgewachsene Pflanze. Also Samenkorn ist nicht die Pflanze, aber da ist ja ein ganz klares Verhältnis da zwischen den beiden. Das eine wird ausgesät und dann entsteht das andere daraus. Also du kannst am Samenkorn schon erkennen, wie die Pflanze sein wird, wenn man das kennt. Aber du wirst nicht sagen, dass es genau das Gleiche ist. Aber da ist Kontinuität da. So ungefähr wird es sein. Auch wenn man überlegt, wenn Jesus wiederkommt, werden ja auch noch Gläubige leben. Und da sagt Paulus, da werden nicht ihre Körper schnell eingestampft und dann kriegen die halt neue Körper, sondern er sagt, diese Körper, die ihr habt, die werden dann komplett verändert. Sie werden nicht mehr vergänglich sein, die kriegen jetzt Unvergänglichkeit. In einem Augenblick wird das verwandelt. Paulus geht sogar so weit zu sagen, in 2. Korinther 5, dass er sagt, wenn jemand in Christus ist, dann ist er schon neue Schöpfung. Das Alte ist vergangen, also fast wortwörtlich, dass wir es in Offenbarung gelesen haben. Alte ist vergangen, das Erste ist vergangen und er sagt, Neues ist geworden. Wenn jemand also in Jesus ist, dann hat er schon Anteil an dieser neuen Schöpfung in irgendeinem Sinn. Und dann, wenn Jesus wiederkommt, dann wird alles, was diese neue Schöpfung noch einschränkt und behindert, wird abgelegt werden, wird weg sein und es wird nur noch das Neue sein, es wird vervollkommnet werden, es wird erlöst werden. Also diese alte und neue Schöpfung sehen wir im Neuen Testament, auch wenn Paulus davon spricht, Jesus ist der Erstgeborene der neuen Schöpfung. Er ist vorangegangen, er ist der Erste und wir werden hinter ihm hergehen. Das heißt, die neue Schöpfung und die alte Schöpfung überlappen sich aktuell ein bisschen. Es ist schon Neues da, es ist schon angebrochen, aber es ist noch nicht vollendet. Das ist noch nicht alles hier, Gott sei Dank. Aber wir haben schon einen Vorgeschmack von dem, wie es sein wird einmal, wenn Jesus wiederkommt und sein Reich vollendet. Wir sind und bleiben also in Ewigkeit Erdlinge. Adam heißt ja nichts anderes als ein Erdling. Er ist ein Erdling. Er gehört zur Erde. Mensch und Erde gehört zusammen und das wird in Ewigkeit so bleiben. Wir werden auf einer Erde sein. Nur wird Gott dann in nie dagewesener Gegenwart bei uns sein. Hier steht, das neue Jerusalem kommt vom Himmel her herab auf die Erde. Es wird eine Erde sein, die dann nicht mehr vor Gottes Angesicht fliehen muss, so wie die erste Erde. Warum nicht? Auch die Bewohner müssen nicht mehr. Sie werden erlöst sein. Sie müssen jetzt, die ganze Schöpfung muss dann nicht mehr, wie Römer 8 das beschreibt, stöhnend warten auf die Vollendung und die Offenbarung der Kinder Gottes, sondern dann wird sie es erlebt haben, dann wird sie erlöst worden sein. Alles, was aus dem Sündenfall resultiert ist, wird weggewischt werden. Das ist die Betonung in Vers 4. Das ist das Neue an der neuen Schöpfung. Die Bibel heißt also, den Körper, die Materie und die Natur grundsätzlich gut. Und ist damit unter den großen Religionen fast die einzige, die das sagt. C.S. Lewis schreibt dazu, das Christentum ist fast die einzige der großen Religionen, die den Körper durch und durch gut heißt, die glaubt, dass die Materie gut ist, dass Gott selbst einst einen menschlichen Körper annahm. Wie sehr zeigt das die Wertschätzung Gottes für das Irdische, dass er selbst einen Leib angezogen hat? Skandalös für den Islam. Warum würde Gott sich das antun? Weil er sagt, ich möchte diese Menschen erlösen. Ich habe eine Erde gemacht, die war sehr gut. Sie ist verloren gegangen und ich hole sie mir zurück. Ich lasse sie nicht einfach der Vergänglichkeit unterworfen bleiben auf ewig, nur für eine Zeit, auf Hoffnung hin. Eines Tages, da werde ich sie holen. Er nahm einen menschlichen Körper an und dass uns im Himmel wieder eine Art von Körper gegeben wird und das wird ein wesentlicher Teil unseres Glücks sein. Weiterhin verkörpert zu sein. Wir werden nicht unendliche Wesen sein wie Gott. Wir werden immer noch unsere Begrenzungen haben, aber nicht mit Sünde. Und hier steht dann auch, dass das Meer nicht mehr da ist. Das unterstreicht eben, dass das Entscheidende an dem Neuen ist, dass die Bedrohung fehlt, dass die Sünde fehlt. Darauf wird in den nächsten Texten auch mehr einzugehen sein. Aber aus dem Meer, kennen wir es ja bekanntlich, da kommen kosmische Bosheiten. Da kommen ungläubige, rebellische Nationen und Regierungen, die Gottes Volk verfolgen. Es ist ein Ort der Toten, haben wir letzte Woche gelesen. Ne? Aus dem Meer kommen die Toten herauf und werden gerichtet. Es ist der Ort, wo Babylon sich bereichert hat an entmenschlichendem Handel. Und es gibt also in dieser neuen Schöpfung kein Meer mehr. Es wird hier keine Aussage getroffen über den Wasserhaushalt, den es dann geben wird. Es geht darum, dass das Meer, das ja in Offenbarung 4 Johannes trennt von Gott. Er steht dort und sonst sind ja die Engel, die Wesen, die Ältesten und ein Meer vor seinem Angesicht ist noch da. Diese riesen Entfernung. Und jetzt ist ja hier die Betonung drauf, Gott wird bei seinem Volk sein. Es gibt kein Meer, da ist keine Trennung mehr. Es gibt kein chaotisches, unstetes Bedrohen mehr, so ein schlummernde, könnte jederzeit irgendwas Böses hervorkommen und Gottes Volk verfolgen, das wird nicht mehr sein. Gott hat das alles weggewischt. Und das ist vor allem hier ein seelsorgerlicher Hinweis an die Menschen, die es lesen. Denn wenn sie es lesen, und uns geht es vielleicht auch so, dann sehen wir, wie das Meer noch tobt vor uns. Wie es Menschen gibt, die Jesus ablehnen, die ihn hassen. Wie es Regierungen gibt, die Christen verfolgen, die sich nichts sagen lassen wollen von Gott. Und er sagt dir, eines Tages wird das vorbei sein. Dieses Meer, das wird weg sein. Ihr werdet dann in einer neuen Schöpfung sein. Und wir bekommen dann in den nächsten Vers ein anderes Bild, auch wie Dennis gesagt hat, bekommen wir andere Bilder, die diese gleiche Realität erklären wollen. Ich sah die heilige Stadt, das neue Jerusalem, aus dem Himmel herabkommen, von Gott her, ausgestattet wie eine für ihren Bräutigam geschmückte Braut. Es wird eine Stadt sein, die betont hier die Gemeinschaft, die wir haben werden. Es ist eine Stadt. Stadt heißt, dass dort Gemeinschaft sein wird. Dass dort Menschen miteinander auch in Beziehung stehen irgendwie. Es ist nicht einfach nur ich und Gott, ist nicht nur der Fokus, sondern es ist Gott mit seinem Volk als Körperschaft, als Gemeinschaft. Jesus hat vor, in Ewigkeit eine Stadt zu bauen. Das heißt, es wird nicht nur lauter Einzelteile geben, sondern sie werden zusammengehören. Und darauf arbeiten wir jetzt auch hin, dass wir sagen, wir wollen jetzt schon versuchen, in diese Gemeinschaft so tief einzusteigen, wie wir können, weil wir in Ewigkeit eine Stadt bilden werden, eine Braut bilden werden, die zu Jesus gehört. Dieses Bild vom neuen Jerusalem, wie es hier steht, ist eines aus dem Alten Testament, das sehr reichhaltig ist. Zum Beispiel in Jesaja spricht er in Kapitel 52 davon, dass gute Botschaft verkündigt wird und die Reaktion auf diese Botschaft dann ist, dass sich Jerusalem freut, dass Jerusalem beschrieben wird als eine Braut, die für ihren Bräutigam geschmückt ist. So wird es sein, wenn die gute Botschaft kommt. Für Jesaja bestand die gute Botschaft darin, dass Israel aus der Gefangenschaft wiederkommen wird. Sie werden wieder aus allen Ländern zusammengezogen. Wir werden wieder hier im Land Israel eine Nation haben. Das Neue Testament zieht es noch weiter und sagt, ja, das war noch nicht alles. Es gibt noch mehr. Die Prophezeiungen Jesajas und ähnlich im Alten Testament, die von dieser Wiederherstellung Jerusalems sprechen, beziehen sich nicht einfach auf diese irdische Stadt. Offenbarung 3, Vers 12 hatten wir schon gelesen. Da sagt er, ich werde den Namen meines Gottes schreiben, also Name meines Gottes, und den Namen der Stadt meines Gottes, des neuen Jerusalems, das aus dem Himmel von meinem Gott herabkommt, und auch meinen neuen Namen. Also wer zu Jesus gehört, der ist derjenige, der diese Verheißungen empfängt. Es geht also nicht darum, dass jemand zum jüdischen Volk gehören muss, um dann in diese Verheißungen einzusteigen, weil es ein irdisches Jerusalem gibt. Sondern er sagt, ich und das neue Jerusalem, das aus dem Himmel herabkommt, das ist das, worauf wir hinleben. Hebräer 12 sagt folgendes, Kapitel 12, Vers 22. Nein, ihr, die ihr zu Jesus gehört und nicht im Tempeljudentum verharren tut, sehr gutes Deutsch, versteht, was ich meine? Nein, ihr seid zu dem Berge Zion und zur neuen Stadt des lebendigen Gottes, des himmlischen Jerusalems herangetreten und zu vielen Tausenden von Engeln und zu einer Festversammlung und zur Gemeinde der im Himmel aufgeschriebenen Erstgeborenen und zu Gott, dem Richter über alle und zu den Geistern der vollendeten Gerechten und zu Jesus, dem Mittler des neuen Bundes und zum Blute der Besprengung

ein unerschütterliches Reich empfangen sollen, dankbar dafür sein. Also er sagt hier, wenn du zu Jesus gehörst, dann bist du schon an das neue Jerusalem herangetreten. Dann bist du schon an dieses unerschütterliche Reich herangetreten. Das, was noch durch die Erdbeben, die wir ja so oft in Offenbarungen gelesen haben, erschüttert wird, ist alles, was vergänglich ist. Das ist alles, was von Sünde behaftet ist. Das wird vergehen. Das, was bleibt, ist das Reich, das wir empfangen durch Jesus. Das neue Jerusalem ist das, was uns gegeben wird durch Jesus. In Galater 4 führt der Paulus auch aus, dass wir durch Jesus zum neuen Jerusalem gehören, nicht zum irdischen. Das wahre Israel Gottes besteht nicht aus den Beschnittenen, sondern aus denjenigen, die durch Gnade und den Glauben an Jesus zu dem neuen Jerusalem gehören. Und bis das vollendet wird, da bilden wir hier Außenstellen. Wir sind kleine Außenstellen von dem, was in Realität schon da ist und was eines Tages in seiner vollkommenen Realität auf die Erde kommen wird. Wir haben also hier schon eine kleine Vorverwirklichung der neuen Schöpfung in uns und unter uns. Und darüber dürfen wir uns freuen. Aber unser Blick geht natürlich auf den Tag, an dem dieses Angefangene vollendet werden wird. Wir suchen diese Stadt, wie wir schon gelesen haben, dessen Schöpfer und Baumeister Gott ist. Sie ist irgendwie schon da und irgendwie noch nicht. Wir leben auf die Vollendung zu. Und jetzt wechselt das Bild wiederum. Wir hatten neue Schöpfung, neue Himmel, neue Erde, eine Stadt, Jerusalem, und jetzt ist es eine Braut. Und zwar eine Braut von einem Lamm. Also nicht zu tief in die Bilder reinsteigen. Es ist eine Braut. Und was ist damit gemeint? Das Bild von Mann und Frau betont noch tiefer als die anderen Bilder die Innigkeit, die zwischen Gott und seiner Gemeinde besteht. Wir als Menschen können uns die Freude und das Vergnügen, das Geben und Nehmen zwischen Ehemännern und Ehefrauen zu einem gewissen Grad nachvollziehen und verstehen. Wir können nachvollziehen, was es bedeutet, so gekannt zu werden und sich nicht schämen zu müssen, ungebremste Freude an einer anderen Person zu empfinden und Freude der anderen Person zu geben. Und Paulus sagt, diese Beziehung ist der Beziehung zwischen Jesus und seiner Gemeinde nachgebildet. Also Gott sagt, wie kann ich den Menschen veranschaulichen, welche Gemeinschaft Jesus mit seiner Gemeinde hat? Ich gebe euch die Ehe. Das ist ein Bild, das euch zeigt, wie das ist. Also je mehr Freude und Innigkeit wir hier in unseren Ehen erfahren, desto besser können wir die Ewigkeit verstehen und unsere Beziehung zu Jesus. Die folgende Ehe in all ihren Facetten muss nicht mit der Innigkeit zu Jesus konkurrieren. Kann es? Ja, vielleicht. Aber muss es nicht. Vielmehr können wir alle möglichen Freuden mit unserem Ehepartner haben und suchen und dafür dankbar sein, dass wir damit doch nur einen kleinen Einblick kriegen in die Freuden, die wir in der Ewigkeit erfahren werden, weil wir mit Jesus vereint sein werden. Manchmal ist man enttäuscht als Verheiratete, dass es keine Ehe geben wird in der Ewigkeit. Weil man Gott ja irgendwie so ein bisschen denkt, boah, so besser kann es jetzt aber nicht werden. Kann ich mir jetzt nicht vorstellen. Und Gott sagt, nee, ich gebe dir hier, die Freude, die du hier erfährst, so groß sie auch sein mag, ist nur so ein kleiner Vorgeschmack, wie es sein wird. Es wird nicht sein, ja, du tauscht halt jetzt die Freude ein mit deinem Ehepartner für irgendwas, naja, gut, second hand, ja. Und er sagt, nein, ich gebe dir so ein bisschen jetzt. Und dann wirst du sehen, was das eigentlich bedeutet. Wie wahnsinnig es schon ist. Also wenn du jetzt die Freuden erfährst in der Ehe, dann kannst du sagen, wie muss es dann im Himmel sein? Muss er noch heftiger sein? Das ist das Bild, das Gott uns malt. Die Schönheit dieser Braut, die hier beschrieben ist, besteht darin, dass sie ungeheuchelte, unbegrenzte Liebe zu ihrem Ehemann hat. Zu dem Lamm Gottes. Gott hat eine ihn hassende Menschheit umgeformt in eine, die ihn liebt, weil er sie zuerst geliebt hat. Das ist die Schönheit. Eine Braut, die eben nicht fliehen muss vor seinem Angesicht, sondern ihn freudig empfängt. Und wie wir in Kapitel 19 gelesen haben, Hochzeitsmahl feiert. Es ist die Vollendung gekommen, die Ehe ist in Ewigkeit aufgerichtet. Und dann kommt Gottes Wohnstätte zu den Menschen. Dieses Ganze, was wir jetzt an Beschreibung von dem, was neu ist, gesehen haben, wird jetzt auch kommentiert. Dabei hörte ich eine laute Stimme aus dem Himmel rufen, siehe, die Hütte Gottes ist bei den Menschen. Das Wort hier für Hütte ist vielleicht nicht so schlecht gewählt, weil auf Deutsch, man sagt ja auch die Stiftshütte. Also das Wort, was hier verwendet wird, ist eigentlich ein Zelt. Auch die Stiftshütte ist eigentlich einfach ein Zelt. Und daran soll erinnert werden, Gottes Gegenwart wird veranschaulicht in diesem Zelt, in der Stiftshütte.

0: Mose 26, da sagt er, und ich will, da sagt Gott seinem Volk, und ich will meine Wohnung in eurer Mitte aufschlagen, also wie ein Zelt, und mein Herz wird keine Abneigung gegen euch hegen, sondern ich will in eurer Mitte wandeln und euer Gott sein, und ihr sollt mein Volk sein. Und dieser Vers bezieht sich in erster Linie auf Gottes Gegenwart in der Stiftshütte unter Israel. Und Hesekiel greift dieses mitten unter Gottes Volk Wohnen auf und bezieht es auf den endzeitlichen Tempel. Er sagt, Menschensohn, dies ist die Stätte meines Throns, bezogen auf den Tempel, und dies die Stätte meiner Fußsohlen, wo ich für immer inmitten der Kinder Israels wohnen will. Gott sagt also zu, die Gemeinschaft mit seinem Volk fortwährend zu suchen, bis sie zur Vollendung gelangt, wo er nicht mehr sie trennen muss. Er wird sie in vollendeter Form bringen. Und dann kommt Jesus. Und Jesus sagt, Johannes 1 sagt uns, dass in Jesus das Wort unter uns gezeltet hat. Er hat seine Gegenwart aufgeschlagen in Jesus. Das ist der letzte Ort, wo Gott sich vereint auf Erden, in Jesus. Da kommt er den Menschen ganz nahe und zieht Menschengestalt an. Jesus behauptet dann auch in Johannes 2, reiß diesen Tempel nieder und ich werde ihn wieder aufbauen in 3 Tagen. Er ist der Ort, wo Gott und Mensch sich begegnen. Von nun an. Und Paulus sagt dann, dass wir durch Jesus eben diese Stelle aus 3. Mose in der Gemeinde erfüllt sehen. Er sagt 2. Korinther 6, Vers 16, müsste das sein. Wir sind ja doch der Tempel des lebendigen Gottes. Wie Gott gesagt hat, ich werde unter ihnen wohnen und wandeln. Und ich will ihr Gott sein und sie sollen mein Volk sein. Also in der Gemeinde erfüllt sich auch diese Verheißung schon jetzt. Er schlägt sein Zelt über uns auf. Das haben wir auch schon in Offenbarung gelesen. Er schlägt sein Zelt auf über uns, die wir zu Jesus gehören. Da fließen diese Linien zusammen von der Stiftshütte. Er ist also jetzt gekommen, um dauerhaft bei den Menschen zu bleiben. Er wird bei ihnen wohnen, auch hier in Vers 3, das Wort hier ist wieder zelten. Er wird bei ihnen zelten und sie werden sein Volk sein. Ja, Gott selbst wird unter ihnen sein. Und hier wird schon angedeutet, was später ausdrücklich gesagt werden wird, nämlich, dass es in der neuen Schöpfung keinen Tempel mehr gibt. Gott kommt unmittelbar. Da ist nicht noch eine Trennung da. Da ist nicht eine Barriere da. Da muss ein Mensch nicht Jude sein oder sogar Priester einer besonderen Linie, um in Gottes Gegenwart zu treten, sondern er kommt unmittelbar und sagt, ich bin bei euch und ich zelte direkt vor eurem Angesicht. Alle Menschen in dieser Stadt aus allen Völkern sind Priester Gottes. Sie haben alle jederzeitigen Zugang zu ihrem Gott. In der Fleischwerdung und durch den Heiligen Geist, da sagt die Bibel ja, Jesus ist Immanuel, er ist Gott mit uns. Also auch da haben wir schon einen Anklang. Ja, er ist mit uns. Aber dann wird es in vollendeter Form sein, dass er bei uns ist. Und auch andersrum. Also Gott kommt zu uns. Gott schlägt seine Gegenwart bei uns auf. Aber wir sehen ja auch hier, dass die Schöpfung nicht mehr rebelliert gegen dieses Kommen Gottes. Gott sucht den Menschen durch die ganze Bibel hindurch. Sehen wir, dass er es ja ist, der die Gemeinschaft initiiert. Er ist derjenige, der nachgeht. Er ist derjenige, der die Gemeinschaft sucht. Und die Menschen sind es, die immer wieder fliehen und es ablehnen und ihn nicht mehr sehen wollen. Und hier sehen wir, dass die Schöpfung ihn empfängt. Sie kommen zusammen. Sie rebellieren nicht mehr gegen Gott. Er bekommt den Raum und den Empfang, der ihm gebührt. Wie eine für ihren Bräutigam geschmückte Braut. Der Mensch darf also in Gottes Paradies eintreten und Gott bekommt in der Schöpfung den Raum, der ihm gebührt. Hier steht, sie werden sein Volk sein, aber eigentlich steht da, sie werden seine Völker sein. Also Plural. Sie werden seine Völker sein. Das klingt auch schon aus dem Alten Testament an. Zacharia 2, Vers 10, da sagt Zacharia, juble und freue dich, Tochter Zion. Also Jerusalem. Denn wisse wohl, ich komme und nehme Wohnung in deiner Mitte. So lautet der Ausspruch des Herrn. Da werden sich dann an jenem Tage viele Völker an den Herrn anschließen und mir als Volk angehören. Und ich werde in deiner Mitte Wohnung nehmen. Wir als Heiden nehmen also Anteil an die Versprechungen und Verheißungen, die Israel gegeben worden sind. Müssen wir erst Juden werden dafür? Nein. Das Neue Testament ist ganz klar. Es ist eine klare Lehre, dass die Heiden eben nicht erst die alttestamentlichen Vorschriften einhalten müssen, um Teil von Gottes endzeitlichem Volk zu werden. Sondern Jesus ist derjenige, der alle Verheißungen und Vorschriften des Alten Testaments erfüllt hat. Und durch ihn treten wir ein in diese Jubel, In diesem Jubel, der hier beschrieben wird, an dem Tag, wo sich viele Völker, nicht nur ein Volk, sondern viele Völker zu einem Volk dann zusammentun werden durch Jesus. Dann wird er in Vers 4 alle Tränen aus ihren Augen abwischen und der Tod wird nicht mehr sein, keine Trauer, kein Klagegeschrei, kein Schmerz wird mehr sein. Dass die Tränen abgewischt werden, bedeutet nicht, dass es dort Tränen geben wird. Sondern wie auch diese anderen Beschreibungen, soll einfach verdeutlicht werden, dass alles, was so charakteristisch ist für das, was vergangen ist, nicht mehr sein wird. Keine Tränen. Gott ist ein Gott des Trostes und er wird für alles Erlittene als Gott des Trostes hervortreten. Keine Träne wird umsonst geflossen sein, sondern Gottes Erinnerung geblieben sein. Er tritt persönlich zu jedem heran und erweist sich als Tröster. All diese Beschreibungen haben mit dem Tod zu tun. Ne? Der Tod wird nicht mehr sein, keine Trauer, kein Klagegeschrei, kein Schmerz. Es wird alles zusammengebunden mit dem Fluch, der über uns ist, dass wir sterben müssen. Das ist alles Auswirkungen des Fluches. Und Jesaja sagt, den Tod wird Gott auf ewig verschwinden lassen, die Tränen wird Gott, der Herr, von jedem Antlitz abwischen und die Schmach seines Volkes überall auf der Erde tilgen, denn der Herr hat es zugesagt. Die Auswirkungen des Todes werden sich also nicht mehr zeigen in dieser neuen Schöpfung. Und das ist ein ganz klarer Gegensatz auch zu Babylon. In Babylon, in Kapitel 18 haben wir gesehen, da findet nichts Freudiges mehr statt. Da gibt's kein, da verstummen die Stimmen des Lebens, könnte man sagen. Da gibt's keine Musik mehr, da gibt's kein Handwerk mehr, da gibt's keine Geschäftigkeit, kein Licht, keine Lebensfreude, kein Handel. Es gibt nur noch Schweigen und Tod. Und im neuen Jerusalem, da verstummen die Laute des Todes. Kein Klagegeschrei, kein Weinen mehr. Was es dann alles genau geben wird, das weiß ich jetzt nicht. Steht hier in unserem Text auch nicht so genau. Aber es gibt auf jeden Fall eine unfassbar gute Gemeinschaft und nichts, was mehr an Leid erinnert. Warum? Weil das Erste vergangen ist. Gott hat das zur Vollendung gebracht. Und es wird sein, quasi im Gegensatz zu Psalm 73, 19. Da ist es so beschrieben, dass die Gottlosen ein tolles Leben führen, entspannt und nichts passiert mit ihnen. Und der Psalmist fragt sich, boah, lohnt es sich überhaupt, zu Gott zu halten? Und dann sagt er, boah, und dann habe ich dann gedacht, wie ihr Ende aussehen wird. In einem Moment werden sie erwachen und es wird wie im Traum sein. Sie erwachen und merken, boah, hier ist die Realität und alles, was ich dachte, was toll und schön wäre, dass ich auf der richtigen Seite der Sachen stehe, wird sich als völlig haltlos erweisen. Und für uns wird es genau andersrum sein. Wir werden dort, das, was wir hier machen, das ist quasi Titelblatt von der Geschichte. Das ist die ersten paar Zeilen. Und wenn wir dann dahin kommen, dann merken wir, der Traum hat aufgehört, jetzt beginnt das Echte. Wir werden dort in dem Neuen sein, weil das Erste ist vergangen und das Neue ist gekommen. Und das darf man hier wiederum nicht gleichsetzen mit dem Leben auf der Erde. Das Erste ist, wie gesagt, das Sündige, alles, was zur bösen Ordnung gehört hat. Die Welt und ihre Lust, so wie Johannes schreibt. Das Schöne und die Gaben Gottes, das, was eben von der Schöpfung zum echten Leben erweckt werden wird von Gott, wird in Ewigkeit erlöst werden und wird uns noch im Gedächtnis sein. Das Erste ist gekennzeichnet von Zeitlichkeit und Unvollkommenheit und Vergänglichkeit. Aber in einem erlösten Zustand, da werden wir an das Erste nicht mehr denken, weil das Neue so gewaltig ist. Im Vergleich wird das Erste wie ein Traum uns vorkommen vielleicht. Die letzten Verse hier, die letzten vier Verse, bilden den zweiten Punkt. Also der erste Punkt, harre im Glauben aus, weil die Gemeinschaft mit Gott kommt und sie wird vollkommen sein, da willst du hin. Der zweite Punkt ist, harre im Glauben aus, denn Gott verheißt jedem höchstpersönlich, dem Überwinder seine Verheißungen wahrzumachen und ihm vom Wasser des Lebens zu geben und ihn in seine Gemeinschaft zu nehmen. Wer nicht überwindet, erfährt diese Verheißung nicht. Und hier steht jetzt, da sagte der auf dem Thron Sitzende, also Gott selbst spricht jetzt. Das kam bisher nur einmal vor in der Offenbarung, dass Gott direkt zitiert wird. Wir hatten oft, ja, vom Thron her erscheinen Stimmen aus dem Himmel, aber es gab nur ein anderes Mal, wo gesagt wird, dass Gott selbst spricht. Einmal in Kapitel 1, Vers 8, da kommen wir gleich zu. Aber Gott selbst möchte jetzt etwas sagen. Es heißt hier dreimal, Gott sprach. In Vers 5 steht zweimal, da sprach er, da sagte er. In Vers 6 noch einmal. Wir sollen uns jetzt zuhören, was Gott sagt. Und ihm wie Abraham vertrauen, dass er aus dem Toten, das wir um uns herum sehen, Leben erwecken kann. Dass Gott das, was er verheißen hat, auch tun kann. Gott betont hier, dass er persönlich zu jedem Einzelnen in Beziehung steht. Ich bin Alpha und Omega. Ich gebe dem Dürstenden. Ich werde sein Gott sein. Er tritt persönlich auf, um zu seinem Volk zu sprechen. Siehe, ich mache alles neu. Da fuhr er fort, schreibe. Also Gott will sich verbürgen. Er sagt, schreibt das nieder und ihr werdet sehen, es gibt kein Auseinanderfallen zwischen dem, was ich sage und dem, wie es sein wird. Es wird sich eins zu eins entsprechen. Es ist geschehen. Ich bin das A und das O, der Anfang und das Ende. Es ist geschehen. Erinnert wieder an das Kreuz. Da ist die Vollendung schon zugesichert. Das Ende des Leids und der Beginn der neuen Schöpfung ist dort vollendet worden. Er sagt, ich bin A und O. Und das sagt er auch am Anfang. Das ist genau das, was er auch am Anfang, wo Gott zitiert wird, sagt. Ich bin A und O. Ich bin Anfang und Ende. Am Anfang vom Buch, am Ende vom Buch. Alles, was dazwischen ist, das habe ich geleitet. Ich bin es, der die Gemeinde vor den chaotischen Zuständen der Sendschreiben hingeführt hat zu der vollendeten Braut jetzt. Ich bin es, der die Gemeinde gereinigt hat durch das Wasserbad im Wort. Ich bin es, der sie in der Wüste beschützt hat vor den Angriffen des Drachens. Ich bin es, der euch Überwinderkraft geschenkt hat, damit ihr euer Leben geringer schätzt als die Gemeinschaft mit mir. Ich habe unsere Feinde besiegt durch das Wort meines Mundes. Er schreitet höchstpersönlich ein und sagt, das, was jetzt kommt an Versprechung über das Stillen des Durstes und über die Verdammnis für diejenigen, die nicht überwinden, das ist garantiert, weil mein Charakter unverbrüchlich ist. Weil ich es bin, der es zusagt. Könnt ihr euch darauf verlassen? Mein Charakter bürgt dafür, dass das so kommt. Er sagt, ich gebe dem Dürstenden aus der Quelle des Lebenswassers umsonst. Die Wasserquelle wird noch oft genug behandelt. Ich möchte hier nur auf das Dürsten eingehen vielleicht. Wonach dürstet der Mensch, der hier beschrieben ist? Einfach nach einem schönen Leben, dass alles mal aufhört. Ich denke, dieses Dürsten ist wesentlich geprägt durch die Psalmen. Ich nehme mal nur eins hier aus Zeitgründen. Psalm 63, die Verse 2 bis 4, da sagt der Psalmist, O Gott, du bist mein Gott, dich suche ich. Es dürstet nach dir, meine Seele. Es lechzt nach dir, mein Leib, wie dürres, schmachtendes, wasserloses Land. So habe ich nach dir im Heiligtum ausgeschaut, um deine Macht und Herrlichkeit zu erblicken. Denn deine Gnade ist besser als das Leben. Meine Lippen sollen dich rühmen. Das ist dieser Durst, der gestillt wird. Der Durst danach, Gott zu sehen, in seine Gegenwart zu treten, das Schmachten, Gott zu schauen. Wir hatten es vorhin gesungen. Kein Anblick sonst begehre ich als Christus thronend in Ehren. Darauf leben wir hin. Und Jesus sagt in der Bergpredigt, dass diejenigen gesegnet sind, die nach Gerechtigkeit dürsten. Dieses Verlangen nach Gott, dieses Verlangen nach seinem Charakter, dieses Verlangen nach der Verwirklichung seines Reiches, das wird erfüllt werden. Das wird auch jetzt schon erfüllt, da kommen wir dann in den nächsten Predigten drauf. Aber hier wird gesagt, eines Tages wird das vollend zur Veränderung kommen und du wirst in Gottes Gemeinschaft treten, du wirst Gott schauen. Dieses Verlangen des Psalmisten wird erfüllt werden, Gottes Gegenwart zu schauen. Und es wird ihm umsonst geschenkt, nicht weil es nichts wert ist, sondern weil es so viel wert ist, dass jeder Preis unangemessen wäre. Dass jeder Preis von keinem Menschen zu bezahlen wäre. Wenn es nicht geschenkt wird, dann kriegt's keiner. Gott schenkt es, weil es so wertvoll ist. Und dann sagt er, wer da überwindet, soll dieses erben. Eine Überwindung, möchte ich hier sagen, ist die angemessene Reaktion auf das, was wir gelesen haben schon. Wenn wir sehen, was Gott vorbereitet hat für diejenigen, die zu ihm gehören, dann ist das für uns Motivation zu sagen, wir überwinden heute, wir kämpfen heute weiter gegen die Mächte, die uns so festhalten wollen, die uns abhalten wollen von dem Bekenntnis zu Jesus. Es ist die richtige Reaktion auf das, was Gott uns geschenkt hat. Jetzt schon Teil der neuen Schöpfung zu sein, bedeutet eben zu überwinden, damit wir dann in der Vollendung diese himmlische Stadt erleben. Wir überwinden nicht, indem wir hier Konflikten und Leiden aus dem Weg gehen oder verantwortungslos leben, indem wir sagen, ist ja alles Wurst hier unten. Es ist nicht. Es ist wichtig. Es gibt etwas zu gewinnen. Kompromiss mit der Welt und Flucht aus der Welt, also den Konflikt aus dem Weg gehen, heißt, dass wir davon ausgehen, dass Christus machtlos ist und sein Reich nur in der Zukunft liegt und nicht im Hier und Jetzt schon Kraft hat. Wir können uns den Konflikten stellen, weil Gott sagt, ich bin bei euch jetzt und ich werde dann bei euch sein noch mehr. Und der Fokus liegt hier auf die Treue zum Bekenntnis zu Jesus. In allen Bereichen sollen wir mit unseren Taten bezeugen, dass Jesus unser Lebensinhalt ist. Man kann sich hier nicht vom Lamm lossagen und dann das Erbe einstreichen, sondern zu Gott zu gehören, bedeutet das Erbe zu bekommen. Es wird aber auch nicht geschehen, dass nur ein Nachfolger des Lammes das Erbe verpasst. Er sagt, jeder, der überwindet, der kriegt das Erbe. Da gibt es niemanden, der hier Leid erfährt, der Konflikt erfährt, der überwindet durch das Blut des Lammes und dann das Erbe verpasst, der irgendwie durchs Raster fällt. Irgendwie haben wir, kennt ihr von Behörden, super, ne? Nee, ihr Name steht nicht auf der Liste, weiß ich nicht. Haben sie den Antrag wahrscheinlich nicht gestellt. Kommt da nicht vor. Da wird perfekt Buch geführt. Jeder, der überwindet, der bekommt das Erbe. Wir werden an diesem Tag nicht erst zu Gottes Kindern gemacht, lehrt uns das Neue Testament, weil wir dann so treu waren. Weil Gott sagt, ja, jetzt hast du es geschafft. Sternchen für dich, ja? Sondern an dem Tag wird geoffenbart werden, das sind die Kinder Gottes. Ihr seid es schon gewesen und jetzt seht ihr es ganz klar. Ihr habt durch das Blut des Lammes überwunden. Das Erbe besteht in allen Verheißungen, die in Offenbarung sind, all den Segnungen, die in Aussicht gestellt werden. Und es wird zusammengefasst mit diesem einen, ich werde sein Gott sein und er wird mein Sohn sein. In Gott empfangen wir alle Segnungen, alle Verheißungen. Darum können alle anderen, die hier erwähnt werden, in der Offenbarung zusammengefasst werden als bei Gott zu sein. Bei Gott zu sein bedeutet, das Schönste im Leben erreicht zu haben. Und wiederum geschieht das durch Jesus. Dieser Vers wird ja aus 2. Samuel 7, Vers 14 genommen, wo Gott zu David spricht und sagt, ich werde deinem Sohn ein Vater sein und er soll mir Sohn sein. Das wird in Jesus erfüllt. Jesus ist dieser Sohn und wir sind durch die Verbundenheit mit Jesus in diese Stellung gebracht worden, Söhne und Töchter Gottes zu sein. Und dann kommen wir im letzten Vers zu den Flüchen, dagegen. Im Gegensatz zu all den Verheißungen und den Segnungen, die im Buch erwähnt werden, gerade in den Sendschreiben, die Verheißungen an die Überwinder, die gegeben werden, gibt es hier auch eine Gruppe oder eine Siebenergruppe von Verlierern. Also hier gibt es die Überwinder, sieben Gruppen in den Sendschreiben und hier gibt es jetzt sieben Verlierergruppen. Das sind die, die nicht in diese Stadt hineinkommen. Die werden ausgeschlossen von den Segnungen der neuen Schöpfung. Die Feigen und die Ungläubigen. Das macht deutlich, dass es um diejenigen geht, bei diesen Bezeichnungen, die sich zu Jesus bekannt haben. Sie haben gesagt, wir gehören zu Jesus, wir gehören zur Gemeinde. Aber als der Druck kommt, als es dann schwierig wird, da weichen sie in Feigheit zurück. Da fallen sie vom Glauben ab. Sie konnten den Verlockungen Babylons nicht widerstehen. Das sind diejenigen, die aus Menschenfurcht Kompromisse gemacht haben. Die sich dann vom Heiligen Krieg gegen das Tier abgewandt haben und einfach ihre Waffen niedergelegt haben. Ja, Jesus bringt selbst diese zwei zusammen, als er zu den Jüngern spricht. Warum seid ihr so furchtsam, ihr Kleingläubigen, bei der Stillung des Sturms? Wenn ihr mehr Glauben hättet, dann würdet ihr diese Angst nicht haben. Glaube und Mut gehören zusammen, genauso wie Feigheit und Unglaube. Die weiteren Beschreibungen beziehen sich vor allem auf heidnischen Götzendienst und ihre Bräuche. Wir haben ja auch in den Sendschreiben gesehen, da sind Menschen dort, die versuchen, Gott und Jesus zu verbinden mit Götzendienst, das zusammenzubringen. Irgendwie passt das doch gut zusammen. Und er sagt, nein, dies passt nicht zusammen, ihr werdet draußen bleiben. Mörder bezieht sich hier wohl auch auf diejenigen, die für das Blutvergießen der Gläubigen verantwortlich gewesen sind, die geholfen haben, die Treuen Gottes ans Messer zu liefern. Und zusammenfassend wird als letztes gesagt, dass sie Lügner sind. Und auch alle sonstigen Lügner, so ungefähr steht's da. Also Lügen ist etwas, was auch in den nächsten Kapiteln immer wieder auch erwähnt wird, als Kennzeichen von denjenigen, die nicht zur neuen Schöpfung gehören. Warum? Wieder dieses, sie bekennen eine Sache und leben anders, ist ein Aspekt davon. Offenbarung 2, Vers 2, da redet Jesus zu der Gemeinde in Ephesus und sagt, ich kenne deine Werke und deine Arbeit und dein standhaftes Ausharren und weiß, dass du Böse nicht zu ertragen vermagst. Du hast auch die geprüft, welche sich für Apostel ausgeben, ohne es zu sein, und hast Lügner an ihnen erkannt. Da sind Menschen gewesen, die behaupten, wir sprechen verbindlich für Jesus. Und die Gemeinde in Ephesus hat richtigerweise erkannt, ihr seid Lügner. Ihr redet nicht für Jesus. Ihr Kennzeichen? Lügner. Offenbarung 3, Vers 9. Da bezeichnet der Text die ethnischen Juden, die Jesus ablehnen und nicht an ihn glauben, Und trotzdem behaupten, Gottes Volk zu sein, als Lügner. Siehe, ich füge es so, aus der Synagoge des Satans, von den Leuten, die sich Juden nennen, aber es nicht sind, sondern lügen. Paulus sagte, ein wahrer Jude ist derjenige, der die Herzensbeschneidung erfahren hat. Derjenige, der den Heiligen Geist bekommen hat, der an Jesus glaubt. Das sind die wahren Juden. Wir sind die wahre Beschneidung, sagt er in Philipper 3. Wir sind die Echten. Die da draußen, was sind die? Die sind Lügner. Die behaupten, Gottes Volk zu sein. Sind sie nicht, weil sie Jesus ablehnen. Und 1. Johannes ist voll von Beispielen von Lügen. Ich lese ja nur ein paar vor. Wer behauptet, ich habe Gott erkannt und dabei seine Gebote nicht hält, der ist ein Lügner. Und dem wohnt die Wahrheit nicht. Wer ist der Lügner? Doch wohl der, welcher leugnet, dass Jesus der Gottgesalbte ist. Also hier eine Lehre. Jemand, der eine falsche Lehre verbreitet. Der ist ein Lügner. 1. Johannes 4, Vers 20. Wenn jemand behauptet, ich liebe Gott und doch seinen Bruder hasst, so ist er ein Lügner. Du gibst vor, was zu sein und lebst ganz anders. Das ist Lügen. Lügen ist eines der Kennzeichen des Satans schlechthin. Das zweite Tier wird ja auch als Lügenprophet bezeichnet. Das ist sein Wesen. Satan ist der Vater der Lügen. Offenbarung 14, Vers 5 sagt, diejenigen, die zu Jesus gehören, sind diejenigen, in deren Mündern keine Lüge gefunden wurde. Da geht es darum, dass sie die Wahrheit sprechen über das Evangelium und dafür auch bereit sind, ihr Leben hinzuopfern. Sie sagen, wir weichen nicht zurück. Wir werden nicht behaupten, um unser Leben zu retten, etwas, was falsch ist. Wir stehen zu der Wahrheit. Das ist, was Gottes Volk ausmacht. Und was ist hier die positive Note? Muss man nicht immer finden, aber diese Lügner, sie kommen nicht mehr hinein in das neue Jerusalem. Er sagt, ihr habt keinen Zugang mehr. Ihr kommt da nicht rein. Die neue Schöpfung ist für euch ausgeschlossen. Ihr habt euren Teil im Feuersee, steht hier. Wir lesen das letzte Mal in der Offenbarung vom Feuersee. Von nun an geht es nur noch darum, diejenigen, die drin sind, diejenigen, die draußen sind. Das ist der neue Gegensatz, der aufgebaut wird. Er sagt, ihr seid draußen. Satan, der Lügenvater, hatte aber in der alten Schöpfung noch Zutritt. Er konnte in den Garten gehen. Er konnte versuchen, die Menschen versuchen. Das kann er auch jetzt noch. Er kann die Menschen versuchen. Aber wenn die neue Schöpfung kommt, dann hat der Lügenvater keinen Zutritt mehr. Dann wird es das nicht mehr geben. Und deswegen steht die neue Schöpfung auch auf einer höheren Stufe als die alte, ungefallene Schöpfung. Also selbst bevor der Sündenfall war, da war etwas da, was Gott in seiner Souveränität zugelassen hat, was er dann nicht mehr zulassen wird. Es wird also nicht nur sein, dass wir jetzt quasi wieder bei Null sind. Ja, dass wir hatten Eden und dann gab es den Fall und dann waren wir schlecht. Und dann geht's wieder, jetzt sind wir wieder in Eden, jetzt geht alles wieder gut. Sondern er sagt, nee, ich mache das noch besser. Ihr hattet Eden, jetzt gibt's den Sündenfall und jetzt mache ich ein ganz Neues. Wir nehmen das, ich erlöse das und mache das zu etwas ganz Großartigem. Die neue Schöpfung wird also unbedroht sein von allem Schaden, den sie in der ersten Verantwortung angerichtet haben, also den die Bedroher angerichtet haben. Nun, was bedeutet es dann für uns, für die neue Schöpfung zu leben? Als Bürger dieses neuen Jerusalems zu leben. Es bedeutet, heute in die Dinge zu investieren, die in der neuen Schöpfung wieder auftauchen. Die bleiben, dass wir nicht in diese Stadt investieren, die mit dem Erdbeben untergeht. Und damit meine ich wieder nicht einfach den Gegensatz zwischen Dingen, die irgendwie mit Körper, Materie und Geld zu tun haben unbedingt, sondern Dinge, die, wie Johannes es beschreibt, eben zur Welt gehören, die zur Augenlust gehören, zur Hochmut des Lebens gehören. Das sind die Dinge, die vergehen werden. In Menschen zu investieren, ist wahrscheinlich das Allergrößte. Menschen werden in Auferstehungsleibern eines Tages in der neuen Schöpfung sein. Und alles, was wir haben, können wir nehmen und investieren in Menschen, um Menschen zu dienen. Dieser Gemeinschaftsteil, um den es dann geht, dass wir Gemeinschaft haben werden, nicht nur mit Gott, sondern auch miteinander, ist etwas, worin wir heute schon investieren können. Wir brauchen keine Angst haben, wenn wir das richtige Verständnis von der neuen Schöpfung haben, wenn wir sagen, es wird einen neuen Himmel und eine neue Erde geben, dann können wir uns total da rein investieren. Dann werden wir hier nicht anfangen, verantwortungslos zu leben, weil diese Erde wird nicht einfach weggeschmissen, sondern sie wird erneuert werden. Wir werden wieder auf einer Erde leben. Wir werden mit Menschen leben. Da kann es uns nicht egal sein, wie wir die Menschen behandeln, die um uns sind. Da kann es uns nicht egal sein, wie wir mit der Schöpfung umgehen, die Gott gemacht hat, die eines Tages erneuern wird. zu wissen, dass meine tägliche Arbeit entweder in die neue oder in die alte Schöpfung investiert werden kann, je nachdem, wie ich sie mache, ist etwas, das mich motiviert, jeden Tag mit allem, was ich tue, in allen Bereichen meines Lebens, sie für Gott zu investieren und zu gebrauchen. Es ist ein großer Antrieb, unsere Verantwortung heute wahrzunehmen, weil wir wissen, dass wir hier drauf zusteuern. Und das ist unsere Motivation, zu wissen, dass Gott nicht ein bisschen an Opfer, das wir bringen müssen, und sei es noch so gefühlt groß, wird er vergessen. Sondern er wird es alles erlösen, er wird uns die Tränen wegwischen, er wird für jedes Leid seinen Trost geben, jetzt schon und dann in Ewigkeit. Und wir werden in einer tollen Erde leben. Und wir werden hier, unten ist Titelseite, da geht's los. Und manchmal, da fällt man so rein und denkt, ja, so, das ist ja jetzt schon toll, aber so Himmel, das wird ja schon langweilig dann im Vergleich. Nein, alles, was hier schon toll ist, und wir sagen, das ist echt gut, wo die Bibel sagt, das ist gut, wird dann noch besser sein. Wir werden es dann noch schöner erleben. Also wenn wir hier Freuden erfahren, dann müssen wir nicht denken, ja, aber gut, nur noch diese 40, 50, 80 Jahre und dann ist vorbei. Nee, das, was wir jetzt erleben an Freuden, wird dann etwas sein, wo wir sagen, wir können es dann erst richtig verstehen. Alles, was wir hier genießen und gut finden, von der Bibel her, finden wir deswegen gut und genießen wir, weil es uns erinnert, weil es ein kleines Abbild ist von dem, was sein wird. Ich weiß auch nicht, wie dann erlöste Bäume aussehen. Was wird es da für Früchte geben? Keine Ahnung. Aber es wird mindestens so gut sein, wie die Bäume, die wir jetzt haben. Noch viel besser. Jetzt rauszugehen und sagen, ja, hier Holunderstrauch, Mann, wie wird das sein ohne Dorn? Weiß ich nicht. Die haben Dorn, oder? Die haben keine Dorn. Ihr versteht den Sinn, was ich meine. Also zu wissen, es wird dort einfach fantastische Sachen geben. Und das, was wir hier genießen, das müssen wir nicht in Schuldbewusstsein haben und sagen, oh, ich weiß nicht, weil jetzt freue ich mich zu sehr über diese Schöpfung und vielleicht kann ich dann die neue... Nein, das, was wir hier genießen, ist ein Genuss, jetzt von Gottes Wort her gesehen, weil es dann noch schöner sein wird. Es ist ein kleiner Geschmack, den Gott uns gibt und sagt, ja, warte, es kommt noch was Besseres. Es wird noch besser. In diesem Sinne sollten wir motiviert sein, diese Woche in unser Bekenntnis zu Jesus festzuhalten und ein Leben zu führen, wo unsere Worte unseren Taten entsprechen. Und wir dürfen zu Jesus kommen. Wenn wir das noch nie getan haben, dann zum ersten Mal, dann dürfen wir aber auch als diejenigen, die zu Jesus gehören, jeden Tag auch wieder das vor Gott bringen, wo wir wissen, das fällt auseinander bei uns. Wir dürfen wissen, wir überwinden nicht, weil wir so gut sind, weil wir so toll sind, sondern weil Jesus für uns gestorben ist und auferstanden ist und der Erste ist, der diese neue Schöpfung eingeht. Und weil wir zu ihm gehören, empfangen wir all diese Dinge. Und dafür dürfen wir ihn preisen.
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Juli. Wer den Sohn hat, hat das Leben. Wer den Sohn Gottes nicht hat, hat das Leben nicht. 1. Johannes 5, Vers 12. Dafür oder dagegen? Auf diesen einfachen Nenner bringt Gott in seinem Wort die Antwort auf die wichtigste Frage des Menschen. Besitze ich Christus im Glauben, dann habe ich sein Leben, ewiges Leben. Habe ich den Sohn Gottes nicht, dann bin ich noch tot in meinen Vergehungen und Sünden. Siehe Epheser 2, Vers 1. Ob ich mich offen gegen ihn stelle oder mich nur rein äußerlich, zum Beispiel durch die Taufe, zu ihm bekenne, aber keine lebendige Beziehung zu ihm habe, ist insofern kein Unterschied. Tod ist tot. Ich sitze in der U-Bahn. Der Frau mir gegenüber reiche ich eine christliche Schrift. Ich erkläre ihr kurz, worum es geht. Sie lehnt entrüstet ab, empfindet es fast als Belästigung, auf Glaubensfragen angesprochen zu werden. Davon will sie nichts wissen. Da schaltet sich die Frau, die neben mir sitzt, ein. Der Herr missioniert, das finde ich gut, das ist kein böser Mensch. Nein, nein, das habe ich auch nicht gesagt, dass er böse ist. Freudig überrascht, biete ich meiner Fürsprecherin ebenfalls eine Schrift an. Sie glauben an Jesus Christus als ihren Erretter? Zu meinem Erstaunen reagiert sie zurückhaltend und nimmt das Heft nur zögernd an. Die U-Bahn hält, sie steigt aus. Jesus Christus sagt, wer nicht gegen euch ist, ist für euch. Aber er sagt auch, wer nicht mit mir ist, ist gegen mich. Es kommt auf eine echte lebendige Beziehung zu ihm an. Wer den Sohn hat, hat das Leben. Manche fühlen sich schon dann als gute Christen, wenn sie Missionare in Schutz nehmen. So anerkennenswert das auch ist, es bringt einen nicht näher zu Jesus. Nur wer ihn als seinen Erlöser und Herrn annimmt, ist für Jesus und bekommt ewiges Leben. Dieses ewige Leben garantiert eine unauflösliche Beziehung zum Sohn Gottes und umfasst völlige Freude und tiefen Frieden.

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1: Ist dir schon einmal aufgefallen, dass viele Menschen vorher nicht darüber nachdenken, welche Folgen ihre Entscheidungen haben könnten?
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3: Das ist die Mastercard 2000, meine neue Werkbank. Sie ist gerade angekommen. Ich habe sie in der Werbung gesehen und musste sie unbedingt haben.
1: Wir leben einfach unser Leben und reagieren darauf, was uns gerade über den Weg kommt, ohne die Dinge zu Ende zu denken.
4: Wie kommt es, dass die Kreditkartenabrechnungen immer so hoch sind?
1: Was würde passieren, wenn wir über die Konsequenzen jeder Entscheidung, die wir treffen, nachdenken würden? Was würde passieren, wenn wir jede Entscheidung der Herrschaft Christi unterstellten? Erinnere dich bei Entscheidungen, die du heute zu treffen hast, an Galater 6, Verse 7 bis 8. Denn was der Mensch sät, das wird er auch ernten. Denn wer auf sein Fleisch sät, der wird vom Fleisch Verderben ernten. Wer aber auf den Geist sät, der wird vom Geist ewiges Leben ernten.
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1. Juli. Wenn euer Glaube auch nur so groß wäre wie ein Senfkorn, könntet ihr zu diesem Berg sagen, rücke dich von hier nach da, und er würde sich bewegen. Matthäus Kapitel 17, Vers 20. Eine Andacht von Manuela Basista. Kann Glaube Berge versetzen? Vor etwa 5 Jahren planten wir im Sommer ein Poolprojekt im Garten. An einem Samstag kamen einige Helfer, unter anderem mein Schwager mit Baggerführerschein, um das große Loch für den Rundpool fachgerecht ausheben zu können. Er stellte von vornherein klar, dass er am späten Nachmittag die Baustelle verlassen müsse, um rechtzeitig zur Übertragung eines Fußballspiels zu Hause zu sein. Das Loch war zwar bis dahin ausgehoben, doch die Erdmasse, die nun auf dem Rasen daneben lag, musste noch zur vereinbarten Abholstelle vor das Haus transportiert werden. Die Aktion war also vorläufig beendet. Die Helfer gingen, und auch mein Mann legte eine Pause ein. Ich jedoch wurde zunehmend nervöser. Die Gartenbaufirma wollte den Aushub am Montagmorgen abtransportieren. Wie sollte das noch gelingen, ohne dass wir am Sonntag, für uns ein strikter Ruhetag, arbeiten müssen? Herr, bitte hilf uns, diesen riesigen Berg abzutragen, betete ich, griff nach einer Schaufel und begann, eine Schubkarre mit Erde zu füllen. Unser Nachbar sah zu. Wenige Minuten später rückte er mit seiner Familie, seinen Brüdern, Neffen sowie einem Freund an, um zu helfen. Zuvor hatten auch sie Fußball geschaut. Wir besorgten noch weitere Schubkarren und los ging's. Mit vereinten Kräften war die Erde schließlich abtransportiert. Wie gut, wenn Nachbarschaftshilfe noch funktioniert. Und doch hat auch Gott uns geholfen. Er stand uns bei und erhörte mein Gebet. Selbst das Fußballspiel konnte das nicht verhindern. Mit Gottes Hilfe konnten wir den großen Berg aus Erde abtransportieren. Voller Ehrfurcht und Dankbarkeit standen wir gegen Mitternacht auf dem leeren Rasen. Durch Gottvertrauen lassen sich auch heute noch Berge versetzen. Frage: Wie weit geht bei Ihnen das Gottvertrauen? Tipp: Wir Menschen können gut organisieren, aber Gott kann Herzen bewegen, etwas zu tun. Bibellese, Sprüche Kapitel 3, Verse 5 und 6. Vertraue auf den Herrn mit deinem ganzen Herzen und stütze dich nicht auf deinen Verstand. Auf all deinen Wegen erkenne nur ihn, dann ebnet er selbst deine Pfade.

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Gott hat einen Plan für dich. Das ist einer der Kerngedanken oder der Kerngedanke vielleicht in diesem Kapitel. Und es ist der Abschluss der Apostelgeschichte. Die Apostelgeschichte ist ja die Beschreibung dessen, wie sich die junge Gemeinde, die am Pfingsttag entstanden ist, entwickelt hat, wie das Evangelium sich ausgebreitet hat und bis zu uns gekommen ist. Es ist die Beschreibung dessen, wie Paulus und seine Begleiter Missionsreisen unternommen haben und was sie erlebt haben. Und wir haben ja diese Predigtreihe unter den großen Titel gestellt, Unaufhaltsam. Unaufhaltsam läuft das Evangelium. Und heute sprechen wir darüber, bis ans Ziel der Bestimmung. Bis ans Ziel deiner Bestimmung. Glaubst du, dass Gott mit dir eine Bestimmung hat? Glauben wir, dass Gott ein Ziel hat mit jedem Einzelnen von uns? Dass er, auch wenn wir aktuell durch Schwierigkeiten gehen, auch wenn wir durch Tiefen gehen, doch unterwegs sind zu dem Ziel, an das er uns führt und dass er dafür sorgt, dass wir dort ankommen, wenn wir ihm folgen? Das ist die Frage, um die es heute geht. Letzten Sonntag, wo wir Kapitel 27 angesehen haben, da stellten wir fest, und wir haben es hier auch miteinander besprochen, da gab es Stürme. Paulus und seine Begleiter mit dem Schiff, Schiffbruch und die Zusage, dass keiner von den Menschen umkommen wird. Sie stranden auf einer einsamen Insel, beziehungsweise auf einer Insel. Und da stand im Zentrum so die Stürme des Lebens und durch die Stürme hindurch wirkt Gott und führt Menschen in seinem Plan und hält seine schützende Hand über sie. Und jetzt geht es weiter. Wir sind jetzt heute in Kapitel 28 und werden wir uns ansehen, was passiert auf dieser Insel und wie geht es weiter in der Geschichte mit Paulus. Und wie kommt er am Ende nach Rom, nämlich ans Ziel seiner Bestimmung? Das ist die Frage, über die wir heute nachdenken. Und ich lade dich ein, schlag deine Bibel mit auf. Wir lesen die ersten 10 Verse aus diesem Kapitel und schauen uns diesen Text etwas näher an. Nach unserer Rettung erfuhren wir, dass die Insel Melite hieß oder auch Malta. Die Inselbewohner waren überaus freundlich zu uns. Sie machten ein Feuer im Freien und holten uns dazu, denn es hatte angefangen zu regnen und es war kalt. Okay, wem gefällt das aktuelle Herbstwetter? Okay, einige, die es tatsächlich genießen. Ja, gestern hat es ja auch so richtig schön geregnet, es war nicht so kalt, aber wenn es so richtig kalt ist und regnet, dann merkt man natürlich, dass es echt gut ist, wenn man so ein Feuer hat, an dem man sich wärmen kann. Vers 3, als nun Paulus seinen Haufen Reisig zusammenraffte und aufs Feuer legte, schoss eine Sandwipper heraus und biss sich an seiner Hand fest. Die Hitze hatte sie aufgescheucht. Als die Inselbewohner die Schlange an seiner Hand hängen sahen, sagten sie zueinander, der Mann muss ein Mörder sein. Aus dem Meer hat er sich noch retten können, doch jetzt fordert Dike sein Leben. Dike, nebenbei gesagt, ist die Göttin der Gerechtigkeit, von der man glaubte, dass sie dafür sorgt, dass ein Mörder bestraft wird, auch wenn er wegläuft. Aber Paulus schleuderte die Schlange ins Feuer und erlitt keinen Schaden. Die Leute erwarteten, dass er plötzlich anschwellen oder tot umfallen würde. Nachdem sie ihn aber eine Zeit lang beobachtet hatten, ohne dass etwas Ungewöhnliches mit ihm geschah, änderten sie ihre Meinung und sagten, er sei ein Gott.
In der Gegend, in der wir gestrandet waren, legen die Landgüter von Publius, dem obersten Regierungsbeamten der Insel. Der nahm uns freundlich bei sich auf. Für 3 Tage waren wir seine Gäste. Der Vater des Publius hatte allerdings gerade die Ruhe und lag mit hohem Fieber im Bett. Paulus ging zu ihm hinein. Er betete, legte ihm dann die Hände auf und heilte ihn. Darauf kamen alle anderen Kranken der Insel und ließen sich heilen. Die Folge war, dass sie uns mit ehrenvollen Geschenken überschütteten und uns bei der Abreise alles mitgaben, was wir brauchten. Soweit erstmal die ersten 10 Verse. Und ich habe diesen Punkt, diesen Gedanken überschrieben mit der Aussage, Gott bewahrt uns auf jedem Abschnitt unseres Lebens bis zum Ziel. Es ist tatsächlich etwas fraglich, wie diese Insel denn genau nun war. Wo findet man diese Insel heute? Die alten Kirchengeschichtler sagen, es ist die Insel Malta. Schon jemand auf Malta gewesen? Okay, Malta, mitten im Mittelmeer, südlich von Italien, so ziemlich zwischen Sizilien und Afrika. Das ist eine Insel, von der behauptet wird, dass Paulus an dieser Insel gestrandet ist. Es gibt neuere Kirchengeschichtler, etwa die letzten 200 Jahre, die das ein wenig in Frage stellen und sagen, Malta ist doch zu weit weg vom Kurs nach Rom, das kann eigentlich nicht so wirklich sein. Wahrscheinlich wird es eher die Insel Melite sein, das heutige Kefalonia in der Adria. Das könnte auch diese Insel gewesen sein. Es gibt für beide Versionen gibt es Pro- und Kontra-Argumente. Es spielt am Ende nicht wirklich eine Rolle. Es könnte auch genauso gut Malta gewesen sein. Denn von der Route her gesehen ist es tatsächlich sinniger, eher Malta zu vermuten als die andere Insel. Also, wir sind hier also in der Situation, dass Paulus und seine Gefährten auf dieser Insel stranden, durchnässt, erschöpft, aber am Leben. Und das ist die Zusage, die Gott Paulus gegeben hatte in diesem Sturm auf dem Meer, dass keiner von der Schiffsbesatzung und von den Gästen umkommen wird, wohl aber das Schiff, dass sie es verlieren werden. Und so tritt es auch ein, sie sind jetzt gerettet und sind auf dieser Insel. Und jetzt haben wir die Situation, dass sie als erstes ein Feuer machen, und alle sammeln Reisig, also versuchen ein wenig Gestrüpp und Äste zu sammeln, um ein Feuer zu machen. Das ist auch ein schönes Bild. Wenn das Feuer brennen soll, dann sammeln alle Reisig. Wenn das Feuer der Liebe und das Feuer der Gemeinschaft in einer Familie, in einem Hauskreis, in einer Gemeinde brennen soll, dann müssen wir alle Reisig dazu bringen und es mit aufs Feuer legen. Und hier haben wir die Situation, Paulus hilft mit. Er sammelt auch mit Holz und in diesem Reisig hat sich scheinbar eine giftige Schlange versteckt. Eine Sandwipper. Sie gehört tatsächlich zu den sehr giftigen Schlangen und der Biss führte wenige Minuten nach dem Biss dann zum Tod dessen, den sie gebissen hat. Und jetzt sehen die Menschen, dass Paulus mit dem Reisig kommt und das aufs Feuer legt. Und in dem Moment von der Hitze aufgeschreckt, springt diese Sandwipper hoch und beißt sich an der Hand von Paulus fest. Okay, hast du das Bild vor Augen? Du wirfst also Reisig aufs Feuer und eine Schlange schießt hoch. Und Paulus schüttelt sie ab. Und sie fällt wieder zurück ins Feuer. Und die Menschen, die dort jetzt sind, das sind, die Bibel sagt im Urtext, Barbaren. Der Begriff Barbaren wird gebraucht, um Menschen zu bezeichnen, die nicht Griechen sind. Also nicht Hellenisten sind. Und
Barbaren sind jetzt nicht die Menschen, die mit der Steinschleuder rumlaufen, sondern eher eine Bezeichnung, so wie Juden und Griechen. So gab es auch die Nicht-Griechen, die wurden zu der damaligen Zeit Barbaren genannt. Und sie waren auch diesem Götterkult genauso hörig wie auch die Griechen. Und sie meinten jetzt, dass Paulus wohl ein Mörder sein muss. Wie kann es denn sonst sein, dass eine Schlange einen Mann beißt, der gerade in letzter Not aus einem Sturm als Schiffbrüchiger gerettet ist? So viel Glück gehabt, würden wir heute sagen. Dem Meer und dem Sturm entkommen, das Schiff ist zerschellt. Du bist mit Mühe und Not irgendwie ans Ufer gekommen, bist gerettet und jetzt schießt da eine Schlange hoch. Das muss ein Zeichen sein, sagen die Menschen, und sie erwarten, dass Paulus in den nächsten Minuten umfällt, rot anschwillt und stirbt. Und sie beobachten das und sie stellen fest, das passiert nicht. Und das ist schon so der erste Moment, wo wir feststellen können, Gott hält seine Hand über Menschen, die auf dem Weg der Bestimmung sind. Die den Weg gehen, den Gott für sie vorbereitet hat. Ich möchte das an dieser Stelle anwenden. Ich möchte tatsächlich sagen, du und ich, wir brauchen keinerlei Angst zu haben vor Umständen in unserem Leben, wenn wir auf dem Weg der Bestimmung Gottes sind in unserem Leben. Und das ist Paulus. Er weiß, er hat die Zusage von Gott bekommen, dass er vor dem römischen Kaiser stehen wird. Kapitel 25 haben wir das gelesen. Er beruft sich auf den Kaiser, als er gefangen genommen und geschlagen wurde. Als römischer Bürger hat er gesagt, nein, ich lasse mich so nicht behandeln, sondern ich berufe mich auf den Kaiser als ein Bürger Roms. Und wenige Zeiten später bekommt er von Gott diese Zusage, fürchte dich nicht, denn du musst vor dem Kaiser stehen und das Evangelium predigen. Stell dir vor, du hättest diese Zusage von Gott, dass Gott etwas für dich vorbereitet hat und auf dieses Ziel hin führt er dich. Das gibt Gelassenheit, das gibt Ruhe, das gibt Klarheit im Leben zu wissen, was auch immer kommt, ich bin auf dem Weg der Bestimmung Gottes in meinem Leben und Gott wird dafür sorgen, dass alle Umstände meines Lebens, alle Momente, die so um mich herum passieren oder auch die mit mir passieren, alle diese Dinge werden dazu beitragen, dass Gottes Plan in meinem Leben zustande kommt und ich das Ziel erreiche. Also Paulus fällt nicht tot um. Und es erfüllt sich die Zusage, die Jesus gegeben hatte, als er in Markus Kapitel 16 den Missionsauftrag an seine Schüler weitergab. Ich möchte zitieren. Markus Kapitel 16, Vers 17 und 18. Da sagt Jesus, folgende Zeichen werden die begleiten, die glauben. Sie werden in meinem Namen Dämonen austreiben. Sie werden in neuen Sprachen reden. Wenn sie Schlangen anfassen oder etwas Tödliches trinken, wird es ihnen nicht schaden. Kranken, denen sie die Hände auflegen, wird es gut gehen. Ein Zitat, das Jesus in Markus 16 sagt, sehen wir erfüllt in die Situation bei Paulus mit dieser Giftschlange. Gott sorgt dafür, dass selbst die widrigsten Umstände, und dazu gehört nicht nur ein Sturm auf dem Meer mit 2 Wochen Dauer, sondern dazu gehört auch eine Giftschlange, trotzdem nicht schaden können. Die Meinung der Menschen schlägt ins Gegenteil um. Erst denken sie, er ist ein Mörder, jetzt denken sie, er ist ein Gott. Es muss etwas Übernatürliches sein, dass jemand den Biss seiner Sandwipper überlebt. Was für eine Szene. Es geht hier nicht um ein Spektakel, sondern es geht
um eine Bestätigung dessen, dass Gott zu Menschen steht, die in seinem Plan leben, die bereit sind, in seinem Plan unterwegs zu sein. Und die Widrigkeiten des Lebens, die so ein Mensch erlebt, die haben einen Zweck. Und ich möchte diesen Gedanken mit dir teilen. Vielleicht gehst du durch Widrigkeiten des Lebens und stellst dir die Frage, wozu in aller Welt dient dieses Ding, das ich gerade erlebe? Diese Tiefe, diese Krankheit, vielleicht dieser Umstand, dieser Sturm, durch den ich gehen muss. Gott hat einen Plan für dich. Und es heißt in 2. Korinther Kapitel 1, die Verse 3 und 4, Gott ist ein Gott allen Trostes. Er tröstet uns in aller Bedrängnis,

so manch eine Situation unseres Lebens neu zu überdenken und wegzukommen vom Klagen hin zum Verständnis, Gott hat einen Plan für mich. Und er möchte mich vorbereiten, vielleicht für einen Dienst, denn in seiner Bestimmung zu leben, bedeutet die Sicherheit zu haben, dass er seine Hand über mich hält. Ich möchte es einmal noch veranschaulichen. Stell dir einen Leuchtturm vor. Ein Leuchtturm steht in der Regel da, um inmitten der Stürme, vom Wind gepeitscht, vom Wasser umspült, in der Dunkelheit Licht zu verbreiten. Er erlebt all diese Stürme auch. Aber er steht da und er leuchtet als Orientierung im Sturm. Und so wird Paulus hier zu jemand, der wie ein Leuchtturm Orientierung im Leben gibt für die Menschen. Ich weiß es nicht, ob du vielleicht auch in so einer Malta-Zeit bist. Du bist gestrandet, du bist vielleicht erschöpft und allem Anschein nach bist du nicht an dem Ort, wo du eigentlich sein willst. Die Umstände sind nicht die, die du dir eigentlich gewünscht hast. Dann will ich dir sagen, da wo du bist, will Gott durch dich wirken und Orientierung geben. In den Umständen, in denen wir sind, möchte Gott, vielleicht weil das gerade sein Weg ist, durch uns wirken und Menschen helfen. Und selbst Schlangen können uns dann nichts anhaben, weil wir in Gottes Hand sind. Was in diesem Abschnitt noch erwähnt wird, ist die Krankheit. Es ist Fieber, es ist Durchfall. Paulus betet für diesen Mann und er wird geheilt und auch viele andere Menschen werden geheilt. Diese Leuchtturmwirkung geht also rasant weiter. Der zweite Punkt, über den ich sprechen möchte, sind dann die Verse 11 bis 16. Es heißt hier in unserem Text, 3 Monate später verließen wir die Insel mit einem Schiff aus Alexandria, das auf der Insel überwintert hatte und das als Galionsfigur die Dioskuren trug. Wir liefen Syrakus an und blieben 3 Tage dort. Von da segelten wir am Küstenbogen entlang nach Rhegion. Einen Tag, nachdem wir dort angelegt hatten, kam Südwind auf, sodass wir noch 2 Tage bis nach Puteoli brauchten. Hier trafen wir Christen, die uns einluden, 7 Tage bei ihnen zu bleiben. Und so kamen wir nach Rom. Die Christen dort hatten von unserer Ankunft in Puteoli gehört und kamen uns bis Trestabernae entgegen, einige sogar bis Forum Api. Als Paulus sie sah, dankte er Gott und fasste Mut. In Rom angekommen, bekam Paulus die Erlaubnis, zusammen mit dem Soldaten, der ihn bewachte, in eine eigene Wohnung zu ziehen. 3 Monate Malta, 3 Monate auf der Insel, eine lange Zeit. Es geht nicht schnell weiter. Paulus ist Gefangener, er ist unter römischer Bewachung. Und der Zeitplan liegt nicht in seiner Hand. Das hat schon der Sturm gezeigt und das haben auch diese Umstände jetzt neu gezeigt. Gott hat aber einen Zeitplan und er hat einen guten Zeitplan, auch für dich und auch für mich. Und Gott erfüllt, was er in Apostelgeschichte 23 gesagt hat. Du musst auch in Rom mein Zeuge sein. Aber beachte, es ist nicht der glatte, direkte Weg. Wir sprachen vorhin darüber, dass Gott diese Bestimmung für uns hat und uns auf diesem Weg der Bestimmung führt zu einem Ziel. Und das Ziel des Lebens von Paulus ist, nachdem er selber zum Glauben gekommen ist und für viele Gemeinden, für viele Menschen in Kleinasien und bis nach Europa zum Segen geworden ist, sein Ziel ist jetzt als Höhepunkt seines Lebens,

dass er das Evangelium nach Rom bringt. Und Rom ist das Zentrum der damaligen Welt. Das wäre so, wie wenn du heute in den Hauptstädten dieser Welt das Evangelium predigen könntest, vor den mächtigsten Menschen unserer Zeit. Vielleicht im Weißen Haus, vielleicht im Kreml, wo auch immer. Das ist der Höhepunkt der Apostelgeschichte, es ist der Höhepunkt des Dienstes von Paulus. Und beachten wir, er ist als Gefangener unterwegs dahin. Es heißt hier, 3 Monate bleiben sie dort. Auch wenn manchmal Gottes Wege uns langsam scheinen, handelt er doch niemals planlos mit dir und mit mir. Vielleicht kannst du das tatsächlich mal für dich selbst so festhalten, indem du zu dir selber sagst, ich glaube, dass Gott niemals die Kontrolle verliert über den Plan, den er mit mir hat. Und dieser biblische Grundsatz ist so wichtig. Auch wenn Gottes Wege uns manchmal langsam scheinen, er handelt niemals planlos. Dieses Prinzip sehen wir auch in 2. Petrus Kapitel 3, Vers 9. Es heißt dort, dass der Herr nicht die Verheißung hinauszögert, wie es einige für ein Hinauszögern halten, dass er wiederkommen wird, sondern er hat Geduld. Und er möchte, dass nicht irgendjemand ins Verderben geht, sondern dass alle umkehren zu ihm. So steht es dort. Gott hat seinen Zeitplan und er ist besser als das, was wir uns in unserem Zeitplan häufig denken. Denk an eine Landkarte mit vielen Umwegen. Wenn du mitten auf der Strecke bist und du hast ein Ziel anvisiert, du möchtest einen Berg erklimmen und er ist scheinbar gar nicht so weit weg und du gehst los und dann erklimmst du eine Zwischenspitze und denkst, danach wird es ja schon schnell gehen, dass ich wieder da bin und dann stellst du fest, dazwischen liegt noch ein Tal und dann kommt noch ein Tal. Unterwegs zum Ziel kann es diese Umwege gehen, kann es diese Tiefen geben, aber entscheidend ist die Perspektive Gottes und die Zusage, dass er uns sicher ans Ziel bringt. Das Leben von Paulus, von außen betrachtet, sieht fast chaotisch aus in dieser Phase, aber in Gottes Plan ist jeder Weg ein Lehrweg und so wird für die Insel Malta die Zeit, die Paulus dort ist, zu einer riesen Segenszeit. Die Kranken werden geheilt und die Menschen sind so dankbar dafür, dass Paulus gerade auf ihrer Insel gestrandet ist. Und sie geben ihm alles mit und so kommt er nach Rom. Vielleicht wartest du auch schon seit Jahren auf etwas, was Gott dir aufs Herz gelegt hat. Vielleicht hast du eine Verheißung. Gott hat dir etwas gesagt und zugesagt und du wartest vielleicht schon länger darauf, dass das passieren wird. Deine Berufung, vielleicht eine Veränderung. Bleib dran und vertraue. Gott kommt nie zu spät. Er sorgt dafür, dass dein Glaube in der Zwischenzeit wächst und er geht mit dir den Weg seiner Zusage. Der dritte Gedanke, Gottes Wort ist nicht gebunden, auch wenn der Bote gebunden ist. Wir lesen den Rest des Kapitels. Es ist jetzt ein etwas längerer Text, den wir miteinander lesen. In Rom angekommen, bekam Paulus die Erlaubnis, zusammen mit dem Soldaten, der ihn bewachte, in eine eigene Wohnung zu ziehen. 3 Tage später lud er die Leiter der dort ansässigen Juden zu einem Treffen bei sich ein. Als sie alle zusammengekommen waren, sagte er, ihr Männer, meine Brüder, ich habe nichts gegen unser Volk getan und auch nicht gegen das Gesetz unserer Vorfahren verstoßen. Trotzdem wurde ich in Jerusalem festgenommen und an die römischen Behörden ausgeliefert. Die Römer verhörten mich und wollten mich wieder freilassen, weil sie nichts fanden, was sie
was die geforderte Todesstrafe rechtfertigen würde. Doch als die Juden Einspruch erhoben, war ich gezwungen, den Kaiser anzurufen. Ich hatte also nicht die Absicht, mein Volk anzuklagen. Das wollte ich euch sagen und deshalb habe ich euch hergebeten. Denn wegen der Hoffnung Israels trage ich diese Ketten hier. Sie erwiderten ihm, aus Judäa hat uns niemand etwas über dich geschrieben. Es ist auch keiner von unseren Brüdern gekommen, um offiziell oder privat etwas Belastendes über dich auszusagen. Wir würden aber gern von dir hören, welche Ansichten du vertrittst. Denn bisher ist uns nur bekannt, dass dieser Glaubensrichtung überall widersprochen wird. Sie vereinbarten ein weiteres Treffen mit Paulus und kamen dann in noch größerer Zahl zu ihm ins Quartier. Vom Morgen bis in den Abend hinein sprach er mit ihnen über das Reich Gottes. Er erklärte ihnen, wie Gott seine Herrschaft aufrichtet, und versuchte sie vom Gesetz Moses her und aus den Schriften der Propheten zu überzeugen, dass Jesus der Messias ist. Einige von ihnen ließen sich durch seine Worte tatsächlich überzeugen. Die anderen glaubten ihm nicht. Sie konnten sich darüber nicht einig werden und brachen schließlich auf. Paulus sagte ihnen noch, wie zutreffend hat der Heilige Geist durch den Propheten Jesaja doch zu euren Vorfahren geredet. Geht zu diesem Volk und sagt zu ihnen, hört zu, ihr versteht ja doch nichts. Seht nur hin, ihr werdet trotzdem nichts erkennen. Denn das Herz dieses Volkes ist hart, ihre Ohren sind verstopft und ihre Augen machen sie zu. Sie wollen mit den Augen nichts sehen, mit den Ohren nichts hören und mit dem Herzen nichts verstehen. Sie wollen sich nicht bekehren, dass ich sie heilen könnte. Und Paulus fügte hinzu, ihr sollt wissen, dass Gott sein Heil jetzt den anderen Völkern anbietet und bei ihnen wird er offene Ohren finden. Paulus blieb 2 volle Jahre in der von ihm gemieteten Wohnung und konnte dort alle empfangen, die ihn aufsuchen wollten. Er predigte ihnen frei und offen und völlig ungehindert die Botschaft vom Reich Gottes und lehrte sie alles, was Jesus Christus, unseren Herrn, betrifft. Damit endet die Apostelgeschichte. Im griechischen Originaltext ist das letzte Wort, was gebraucht wird, das Wort ungehindert. Das hat eine Bedeutung. Die anderen deutschen Übersetzungen übersetzen das tatsächlich auch so. Ich habe jetzt eine evangelistische Übersetzung gelesen, deswegen ist hier dieses Wort nicht am Ende. Aber tatsächlich ist es so, dass das letzte Wort der Apostelgeschichte ungehindert lautet. Und es ist wie ein Doppelpunkt. Du kennst das. Wenn ein Satz zu Ende geht und dort ein Punkt steht, dann ist der Satz abgeschlossen. Wenn aber ein Doppelpunkt steht, dann bedeutet das, es geht weiter. Und die Apostelgeschichte endet nicht mit einem Punkt, sondern sie endet mit einem Doppelpunkt. Und weißt du, warum das so ist? Weil du und ich die Apostelgeschichte fortsetzen in Kapitel 29 und 30 und solange wir leben. Es geht immer weiter. Denn Gottes Wirken durch seinen Geist, Gottes Auftrag, das Evangelium weiterzugeben, ist noch nicht erfüllt. Ist noch nicht zu Ende. Gott sorgt dafür, dass es weitergeht und zwar mit diesem Doppelpunkt, ungehindert. Schauen wir uns noch mal die Situation an. Es ist auf den ersten Blick betrachtet echt kurios. Paulus ist gefangen. Er ist also von den römischen Soldaten bewacht in Rom. Es gab damals für die Bürger Roms eine andere Haft als für Menschen, die nicht Bürger Roms waren. Es gab also zum einen die öffentliche Haft
Also das war die Haft, wenn man ins Gefängnis geworfen wird und dort in diesem überfüllten Raum mit ganz schlimmen, auch hygienischen Verhältnissen dann entsprechend warten musste, bis man vor Gericht kommt. Es gab aber für die Bürger Roms eine andere Art Haft. Und zwar sah sie so aus, dass du, wenn du in dieser Haft warst, mit einer Kette an deiner Hand, die etwa so 40 bis 60 Zentimeter lang ist, an einen Soldaten gekettet warst. Und dieser Soldat ging mit dir überall, wo du hingehst. Du kannst nirgendwo hin. Das ist wie Händchen halten, nur mit Kette. Und diese Art Haft musste nicht im Gefängnis sein, sondern sie wurde auch im freien Wohnen praktiziert. Das heißt, wir haben hier die Situation, Paulus mietet eine Wohnung. Und im großen Rom, die Großstadt, das Zentrum der damaligen Welt, mietet er eine Wohnung mit persönlichem Schutz. Hast du das Bild? 24/7 ist jemand an seiner Seite. Die Soldaten haben sich in Schichten abgewechselt, aber er war immer in Begleitung. Aber diese Art Haft wurde gelebt wie ein normales Wohnen. Das heißt, Paulus hat jetzt die Möglichkeit, Menschen einzuladen. Und das Erste, was er macht, ist, er lädt die ganzen Synagogenvorsteher ein, die Juden aus Rom. Er lädt sie zu sich ein und er spricht mit ihnen. Wir haben eben den Text gelesen. Er erklärt ihnen das Evangelium. Er hat genug Zeit, mit ihnen zu reden. Er kann nirgendwo hin. Gott hat einen Rahmen geschaffen für seinen Diener, in dem er sicher predigen kann. Auf den ersten Blick ist er gefangen. Ist er festgesetzt? Kann er nicht frei rumreisen. Aber wenn du auf deine Bestimmung schaust, dann siehst du, dass Paulus in seiner Bestimmung lebt. Er ist in Rom. Er ist dort, wo der Höhepunkt seines Dienstes ist. In Rom schreibt er die Briefe, die wir heute im Neuen Testament finden, den Epheserbrief, den Kolosserbrief, den Philemonbrief, den 2. Timotheusbrief. Er schreibt sie in dieser Zeit. Und wenn du den Kolosserbrief liest, den Epheserbrief liest, dann ist kein Ton von depressiver Haltung da, sondern die Herrlichkeit, die Größe Gottes. Paulus ist äußerlich gesehen in einen Rahmen gesetzt. Er hat enge Begleitung, aber er lebt in einer Wohnung und er lädt Menschen ein. Und das Evangelium kann laufen, es wird gepredigt. Deswegen endet die Apostelgeschichte mit dem Begriff ungehindert. Paulus darf das Evangelium predigen. Er ist zwar gefesselt, äußerlich mit einer Kette an einen Soldaten gefesselt, aber das ist kein Grund zu jammern. Manche Menschen lehnen ihn deswegen ab. Sie sagen, wie kann ein Gefangener so freimütig reden? Aber Paulus hat klar und er predigt ungehindert. Und das ist kein Zufall. Er schreibt im 2. Timotheusbrief, Kapitel 2, Vers 9, ich leide bis zu Fesseln wie ein Verbrecher, aber das Wort Gottes ist nicht gebunden. Und dieses Prinzip zieht sich durch alle Zeiten. Menschen, die Christus predigten, wurden ins Gefängnis geworfen. Das war auch in der ehemaligen Sowjetunion so. Menschen, die dort Christus predigten, wurden ins Gefängnis geworfen, mit der Folge, dass das Evangelium ins Gefängnis kam. Und vielleicht kennst du auch so manch dieser Geschichten, wo jemand erzählt hat und gesagt hat, und dann wurde ich in einen äußeren Rahmen gepresst, durch Krankheit an ein Krankenbett gebunden und ich kam ins Krankenhaus und dann stellte ich fest, es war meine Bestimmung, ich musste dorthin, weil dort Menschen waren, denen ich das Evangelium predigen sollte. Das ist die Dimension, von der wir sprechen.
Gott hat eine Bestimmung für uns, für dich und für mich. Und manchmal gebraucht er Umstände, wie hier bei Paulus, damit das Evangelium ungehindert laufen kann. Ist das nicht herrlich, dass Gott dafür sorgt, dass das Evangelium weitergeht? Vielleicht fühlst du dich gebunden durch Umstände, Krankheit, vielleicht in Verantwortung, vielleicht durch fehlende Zeit, viele Aufgaben, die du hast. Du denkst, du lebst an deiner Bestimmung vorbei. Ich kann dir Mut machen heute. In diesen Umständen, wo du bist, wo du vielleicht sogar behauptest, du hättest ja gar keine Zeit, weil so viele andere Dinge da sind. In diesen Umständen will Gott deine Bestimmung zum Leuchten bringen. Wenn du zu Christus gehörst, dann will Gott in diesen Umständen durch dich wirken. Denn da sind Menschen, vielleicht deine eigenen Kinder, vielleicht deine Familie, wer auch immer, aber Gott möchte durch dich wirken in diesen Umständen. Warte nicht darauf, bis du anfängst, so nach deiner Meinung die Bestimmung Gottes zu leben, wenn irgendetwas sich verändert an äußeren Umständen. Lebe es jetzt. Lebe deinen Auftrag und deine Bestimmung jetzt. Das Wort Gottes ist nicht gebunden. Gott führt bis zum Ziel der Bestimmung. Das darfst du heute mitnehmen. Das darfst du mitnehmen. Zwei Jahre lang predigt Paulus in Rom. Die Apostelgeschichte endet. Mit einem unaufhaltsam, mit einem ungehindert. Es gibt kein Happy End. Wir lesen nichts davon, dass Paulus freigelassen wird. Es gibt kein Epilog, kein Nachwort. Es gibt einfach nur diesen Doppelpunkt. Weil die Geschichte Gottes mit seinem Evangelium, mit der Botschaft der Errettung in Jesus Christus weitergeht. Nach diesem Doppelpunkt. Und Gott möchte die Bestimmung mit uns weiterführen. Die Apostelgeschichte wird weitergeschrieben. In Kapitel 1, Vers 8 der Apostelgeschichte hatte Jesus gesagt, ihr werdet meine Zeugen sein bis an das Ende der Erde. Das ist der rote Faden, der sich durch die ganze Apostelgeschichte durchzieht. Bis an das Ende der Erde. Unaufhaltsam ist das Evangelium auf dem Vormarsch. Und es geht weiter, es geht in deinem Leben weiter, in deiner Stadt, in deiner Gemeinde und in deiner Familie. Einen Gedanken möchte ich noch anschließen, bevor wir abschließen. Paulus ist nicht allein. Gottes Bestimmung enthält immer ein Team. Wenn Gott mit dir einen Weg der Bestimmung geht, dann stellt er dir Menschen an die Seite. Wir alle sind nicht allein unterwegs. Da ist deine Familie, da ist dein Hauskreis, da ist dein Frauenkreis, dein Männerkreis, da ist deine Gemeinde. Das sind Menschen, die dein Team sind, um deine Bestimmung leben zu können. Bei Paulus sind es einige Mitarbeiter. Ich möchte sie aufzählen. Und vielleicht denkst du einfach mit, wie Gott in seiner Weisheit dafür gesorgt hat, dass Paulus wirklich ein schlagkräftiges Team hat. Ich will einfach nur aufzählen, wer mit Paulus in dieser Zeit in Rom ist. Erstens, Lukas. Lukas schreibt die Apostelgeschichte. Lukas ist Arzt. Paulus hat also nicht nur einen persönlichen Bodyguard 24/7 an seiner Seite, sondern auch noch einen Arzt, einen persönlichen Leibarzt, der für ihn sorgt. Timotheus wird in Philippa erwähnt, auch in Kolosser wird er erwähnt als Mitautor dieser Briefe. Timotheus ist an seiner Seite. Er war in Rom anwesend und er arbeitete eng mit Paulus zusammen. Er wird von Paulus entsandt für Aufgaben im Auftrag des Paulus.
Paulus kann nicht selbst weg, aber er schickt einen Timotheus. Ein Tychikus, jemand, der Paulus als Bote zur Verfügung steht und sein treuer Freund und Mitstreiter ist. Er überbringt die Briefe von Ephesus und Kolossa. Er ist derjenige, der diese Briefe weiterträgt. Paulus begegnet in Rom dem Onesimus, ein Sklave, der seinem Herrn abgehauen war. Und als Onesimus zum Glauben kommt, wird er zu einem Mitstreiter des Paulus. Und Paulus schickt ihn zurück zu seinem Herrn. Er schreibt den Brief an Philemon. Das war der Herr von Onesimus. Und er schickt ihn zurück zu ihm. Aristarchus ist an seiner Seite, ein Mitarbeiter aus Mazedonien. Er war als freiwillig Mitgefangener mit Paulus zusammen wohl im Haus. Mit ihm zusammen lebte er. Epaphras, auch jemand, der Mitgefangener war und mit ihm zusammen lebt. Er war Gründer und Leiter der Gemeinde der Kolosser. Markus, der Autor des Markus-Evangeliums, er ist mit Paulus in Rom, ist der Neffe von Barnabas. Und Paulus schreibt im Kolosserbrief und erwähnt explizit Markus als Mitautor. Demas, auch ein Mitarbeiter, der mit ihm unterwegs war, aber am Ende Paulus verließ und nicht mehr mit ihm zusammenarbeitete. Also ein ganzes Team von Männern sind an der Seite von Paulus und Gott stellt auch dir ein Team an die Seite. Wer ist dein Team? Darf ich dir diese Frage stellen? In deinem Auftrag, in deiner Bestimmung. Denn das Evangelium ist nicht eine Einzelaufgabe. Es ist die Aufgabe an die Gemeinde. Es ist die Aufgabe, die der Heilige Geist koordiniert. Es ist die Aufgabe, die in einer Bestimmung geführt wird. Und Gott möchte dich gebrauchen. Ich möchte schließen. Gott hat für jeden von uns seine eigene Bestimmung. Sie beginnt damit, dass ein Mensch Jesus Christus persönlich als Retter annimmt, ihn aufnimmt in sein Leben und in sein Herz. Die Bestimmung Gottes für jeden Menschen ist, Jesus kennenzulernen. Ich möchte es sehr vereinfacht sagen, Gott hat dir Leben geschenkt, weil er dir die Chance geben will, dass du Jesus persönlich kennenlernst und sein Eigentum wirst. Deswegen ist Jesus am Kreuz gestorben. Deswegen hat er sein Leben gegeben, damit unsere Schuld getilgt und weggenommen wird. Und wir dürfen in Christus diese neue Identität leben und in die Bestimmung Gottes aufgenommen werden. Und Gott will uns führen und gebrauchen und uns, auch wenn es stürmt und auch wenn wir gebunden sind, trotzdem zu unserer Bestimmung führen, Christus zu verkünden mit Freimütigkeit und ohne Hindernis. Dazu lade ich dich ein. Nimm Jesus an. Stell dich ihm zur Verfügung, damit er seinen Plan in deinem Leben vollkommen leben kann, damit deine Bestimmung zum Ziel kommt. Herr Jesus Christus, danke, dass dein Wort nicht gebunden ist. Danke, dass du Paulus getragen hast durch Stürme, durch Gefangenschaft und auch durch Missverständnisse. Herr, gebrauch auch uns mitten in unseren Begrenzungen. Mach uns zu Leuchttürmen in dieser dunklen Welt. Führe du uns zu der von dir geplanten Bestimmung unseres Lebens. Gib uns Freimütigkeit, dein Reich zu verkündigen, mit Liebe, mit Mut und mit Ausdauer. Und vollende dein Werk in uns, weil wir dein Eigen sind. Amen.

Es ist 1:52. 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